0: Der Hort-Poetengang, Karl-Marx-Straße 10, die Kita Löwenzahn, Otto-Grotewohl-Straße 22, der Kinderhort Südwest, John-Scheer-Straße 27. Bürgerinnen und Bürger sind eingeladen, ihren Metallschrott kostenfrei in den bereitgestellten Containern zu entsorgen und damit gleichzeitig einen guten Zweck zu unterstützen. Gesammelt werden können Eisen- und Metallteile, Kupfer und Messing, Kabel und Leitungen, Fahrräder, Heizkörper oder weitere metallische Gegenstände. Auch Elektrogeräte können abgegeben werden. Nach Abschluss der Aktion wird die Firma S1 Recycling den gesammelten Schrott verwiegen. Der daraus erzielte Erlös kommt allen 13 städtischen Kindertagesstätten sowie den 6 kommunalen Grundschulen in Sangerhausen zugute. Die Stadt Sangerhausen und S1 Recycling hoffen auf eine große Beteiligung der Bevölkerung. Am 20. Juni verwandelt sich das Schieferhaus Wippra erneut in eine stimmungsvolle Open-Air-Bühne. Besucher erwartet ein besonderer Sommerabend voller Musik, Natur und geselliger Atmosphäre. Bereits die Anreise mit der Wipperliese wird dabei zum Erlebnis. Die Band Knoten 46 begleitet die Fahrgäste schon während der Zufahrt musikalisch und sorgt live an Bord für beste Stimmung auf dem Weg nach Wippra. Abfahrt ab Klostermannsfeld ist an diesem Tag 17:29 Uhr. In Mannsfeld ist man dann 17:37 Uhr, Vatterode 17:40 Uhr, Wiesenrode 17:48 Uhr, Friesdorf Ost 17:54 Uhr und ab Friesdorf 17:58 Uhr. Und die Rückfahrt von Wippra ist dann an diesem Tag um 22:30 Uhr.
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0: Am 14. Juni waren 11.925 Wahlberechtigte aufgerufen, einen neuen Verbandsgemeindebürgermeister für die Verbandsgemeinde Mansfelder Grund Helbrad zu wählen. Am Ende gingen dann 6.371 von ihnen zur Wahlurne oder nahmen an der Briefwahl teil. Das bedeutet eine Wahlbeteiligung von 53,4%. Es gab 20 ungültige Stimmen, so dass dann am Ende 6.351 zählten. Zur Wahl stellten sich die Einzelbewerber Sören Bartel, Lars Hesse, Gunter Wackern von der AfD und Gerd Wischkowski von der CDU. Hier die Ergebnisse der Kandidaten im Einzelnen. Die meisten Stimmen auf sich vereinigen konnte Gunter Wackern mit 2.224, das entspricht 35%. Auf Platz 2 kam Gerd Wischkowski mit 1.808 Stimmen, das entspricht 28,5%. Und ganz knapp dahinter Lars Hesse, 1.805 Stimmen, 28,4%. Auf dem vierten Platz Sören Bartel, 514 Stimmen, 8,1%. Damit wird es eine Stichwahl zwischen Gunter Wakan und Gerd Wischkowski am 28. Juni geben.
1: Das Stadtbad Sangerhausen wurde im August 2025 nach umfangreicher Sanierung der Badeplattform und des Technikbereiches wiedereröffnet. Der Start in die Freibadsaison 2026 fand Mitte Mai statt. Nun wurde auch die Idee des Benefizschwimmens wieder aufgegriffen. So gab es am 7. Juni 2026 in der Zeit von 9 bis 18 Uhr die Gelegenheit, das neu gestaltete Stadtbad kennenzulernen und gleichzeitig einen Sangerhäuser Verein zu unterstützen. Dabei kam es nicht darauf an, wie schnell oder langsam geschwommen wird, nur die Gesamtanzahl der Bahnen war am Ende des Tages von Bedeutung. Denn für jede geschwommene Bahn zahlten Sponsoren einen Betrag X. Im Wasser zu finden waren dabei jung und alt, ganze Familien, aber auch Vereine, Kommunalvertreter und Politiker. Wie zum Beispiel der CDU-Landtagsabgeordnete Matthias Redlich hier im Bild. Oder der kleine Paul, der mit seinen 7 Jahren sicher einer der jüngsten Teilnehmer war, aber schon richtig sicher schwimmen kann und unbedingt dabei sein wollte. Organisiert haben das Benefizschwimmen die kommunale Bädergesellschaft, die das Stadtbad betreibt, der Kreissportbund Mansfeld-Südharz und der Aquarien- und Terrarienverein Seerose Sangerhausen, dessen Vorsitzender Tim Wangemann war einst auch Mitinitiator der Benefizveranstaltung. Und erinnerte sich, nachdem er mehrere Dutzend Bahnen absolviert hatte, wie es damals losging.
2: Los ging es damals 2013 für einen Vereinsmitglied 2013. Und ja, wir haben damals verschiedene Sponsoren. Erstmal mit der Kommunalen Bädergesellschaft den Partner gesucht. Bis 2015 war das stets und ständig Programm, einmal im Jahr. Dann durch den Umbau Savanne ging es dann 2016, 17, 18 in den Benefizlauf über. Hatten dann auch 2018 nochmal ein Benefizschwimmen mit der Neueröffnung Savanne. Dann ist das so ein bisschen eingeschlafen, 2020, 2021, weiß jeder, was da so für Hauptthemen eine Rolle gespielt haben. Und ja, seit letztes Jahr im August gibt es das neue Stadtbad. Und um das einfach zu präsentieren, um mal die Idee wieder aufleben zu lassen, einfach mal uns wieder zusammengesetzt letztes Jahr. Gut, die Partner und die Sponsoren sind dieselben gewesen. Neu hinzugekommen ist der Kreissportbund. Sponsoren Autohaus Wurch, Intersport Liebig, das sind so die Hauptsponsoren der ersten Stunde. Die Sparkasse Mansfeld-Südharz und Panoramamöbel.
3: Stadtwerke sehe ich noch hier in der Fahne.
2: Genau. Zusätzlich ist der Kreissportbund als Partner und Organisator mitgewonnen worden, weil es sich bewährt hat, das einfach auf mehreren Schultern zu verteilen, um ja, gutes Ergebnis zu erzielen.
1: Und das konnte sich sehen lassen. So absolvierten 400 Gäste in den 9 Stunden 2.544 Schwimmbahnen. Der Erlös in Höhe von 1.700 Euro ging diesmal an den Verein Mansfelder Bergarbeiter Sangerhausen e.V. Mit den Spendengeldern soll ein Projekt unterstützt werden, wobei Schüler in den Jahrgängen 4. und 5. Klasse mit der Bergbaugeschichte unserer Region in Verbindung kommen sollen und Exponate für das Bergbaumuseum Wetterode gemeinsam aufarbeiten werden. Zusätzlich unterstützt wurde das Event durch weitere Organisationen und Vereine, wie zum Beispiel dem Metthaus e.V., dem Kreiskinder- und Jugendring Mansfeld-Südharz und dem Soziokultur e.V. Oase. Sie boten ein buntes Rahmenprogramm für Kinder, Jugendliche und Erwachsene, während die Schwimmer bei bestem Wetter im Becken ihre Bahnen zogen.
0: Nach den Stadtlesewettbewerben für die Bereiche Eisleben, Sangerhausen und Hettstedt fand am 10. Juni der Kreislesewettstreit im Mansfeld Museum Hettstedt statt. Dazu begrüßte Anne Bittmann von der Stadtbibliothek der Wipperstadt die Anwesenden.
4: Liebe Lesekinder, die den Stadtwettstreit erfolgreich bewältigt haben, toll, dass ihr da seid. Herzlich willkommen, liebe Jury. Wir haben heute ganz toll vertreten aus Eisleben, die Frau Jaunig. Herzlich willkommen, Leiterin der Stadtbibliothek. Wir haben heute Frau Ackermann, die Leiterin der Stadtbibliothek in Sangerhausen. Und wir haben heute Christine Saalbach, das ist die Stabsstelle für Öffentlichkeitsarbeit, Städtepartnerschaft und Kultur in Hettstedt. Liebe Eltern, liebe Familie, liebe Gäste, die heute mit das Lesekind begleiten, vielen Dank einfach, dass Sie und ihr mit hier seid, dass wir heute den Kreisausscheid im Mansfeld Museum und Humboldtschloss halten können. Und genau, wir haben heute ja drei Lesekinder und wir haben gedacht, wir machen das so, dass wir einen kleinen Einstieg geben. Ich würde gleich zu meiner Kollegin, die Frau Zekare, die Bundesfreiwilligendienstmacht in der Stadtbibliothek, überleiten, denn sie wird noch mal ein paar Worte sagen wollen.
0: Und so kam es auch. Frau Zeklarek stimmte auf das Kommende ein und lobte den Zauber des Lesens. Es war wieder so, dass die Kinder zunächst einen eigenen Text lesen sollten und dann einen vorgegebenen. Den Auftakt machte Letizia Trinks von der Landschule Osterhausen. Sie war die Gewinnerin für den Bereich Lutherstadt Eisleben.
5: Jeden Morgen, wenn der Wecker rappelte und Mama aufstehen rief, war Pia hundemüde. Nur noch ein bisschen besser, nur noch eine Minute. Dann zog sie die Decke über die Ohren und schlief so lange, bis alle anderen mit dem Frühstück fertig waren und der Tisch wieder abgedeckt wurde. Höchstens ein kaltes Toastbrot und Herr Laurams Ei war übrig geblieben. Und die mochte Pia auch nicht essen. Deine Freunde sind alle schon draußen, sagte Mama. Willst du nicht mit ihnen spielen? Nö, sagte Pia. Keine Lust.
0: Als nächste Charlotte Gottschalk von der Grundschule am Markt Hettstedt.
6: Toffi? Das ist aber ein lustiger Name. Toffi? Ida schaute Ronja überrascht an. Der Hund hieß Toffi? Woher wusste Ronja das? Lothar kapierte als erster, was los war. Du kannst es verstehen? Ja, Ronja, du kannst ihn verstehen. Weißt du, was das bedeutet? Er gehört zu dir. Er trat Ronja an. Toffi ist dein magisches Tier.
0: Und schließlich noch Jonas Dilsner von der Grundschule Goldene Aue Wallhausen für den Bereich Sangerhausen.
7: Ohne zu zögern richtete sich Maxe auf und hielt die Brille in die Sonne. Er drehte das Glas so lange im Licht hin und her, bis er den richtigen Winkel gefunden hatte. Da! Der Sonnenstrahl fiel wie bei einer Lupe direkt durch das Brillenglas auf das Thermometer. Nicht lange und das Plastikgehäuse des Thermometers fing an zu stinken. Eilig zog Maxe die Brille beiseite und prüfte die Anzeige. 62 Grad! Maxe strahlte. Bingo! Das sollte genügen.
0: Dann waren alle drei noch einmal mit einem vorgegebenen Text an der Reihe. Schließlich war es an der Jury, eine Entscheidung zu treffen. Für die zog sie sich kurz zurück, um die nicht einfache Frage zu klären, wer denn nun den Lesewettbewerb auf Kreisebene gewinnen sollte. Das Resultat verkündete dann Frau Bittmann.
4: So, es hat einen Moment gedauert, aber es war tatsächlich wichtig, einfach nur zu schauen, ja, wie ist es jetzt ausgefallen. Die Jury hat das ganz toll gemacht, wir waren live dann dabei und hat tatsächlich einen Kreislesekönig oder Königin ausgewählt für dieses Jahr, 2026, hier in der Stadt Hettstedt, für Sangerhausen, Eisleben und Hettstedt, den Kreis Ausscheid. Und jetzt mache ich mal einen Trommelwirbel, der ist geworden.
0: Und es war Jonas Dilsner. Herzlichen Glückwunsch.
4: König 2026 im Kreis Ausscheid. Das ist deine Krone.
0: Natürlich bekamen Letizia und Charlotte auch noch ein Geschenk. Schließlich haben sie ja in ihren Städten gewonnen. Aber auf Landesebene im November wird den Landkreis Mansfeld-Südharz beim Landeslesewettbewerb Jonas Dilsner vertreten. Pünktlich zur geplanten feierlichen Inbetriebnahme eines Wanderstempels der Harzer Wandernadel am Natur- und Geschichtslehrpfad Helfter Königspfalz am 11. Juni fiel ein heftiger Regenguss. Die Teilnehmer an der Veranstaltung flüchteten in einen nahegelegenen Tunnel und dort begrüßte der Bürgermeister der Lutherstadt Eisleben, Herr Staub, die Anwesenden.
8: Ich freue mich, dass das Projekt in relativ kurzer Zeit auch umgesetzt werden konnte. Wir hatten hier auch die Nutzung der Wege mit den Eigentümern abgestimmt. Frau Webke, nochmal herzlichen Dank, auch in Abstimmung mit Herrn Ulrich als Vereinsvorsitzenden, der hier die vertraglichen Gestaltungen vollzogen hat. Wir haben die Landgesellschaft als auch den Landesforst hier mit im Boot. Man hat uns gestattet, hier die Wanderwege entsprechend freizuhalten, zu belaufen, auszugestatten mit Informationstafeln, mit Sitzgelegenheiten, mit Sitzraufen und auch Bänken. Und ich denke, hier haben wir einen kleinen Ort geschaffen, wo der Wanderer wirklich geneigt ist, diese historischen Stätten auch abzulaufen, hier direkt im Hüttengrund zwischen großer und kleiner Klaus.
0: Dann ergriff Klaus Dumeier, Geschäftsführer der Harzer Wandernadel GmbH, das Wort.
9: Also, mein Name ist Klaus Dumeier, ich bin der Geschäftsführer der Harzer Wandernadel. Wir haben dieses Jahr auch 20-jähriges Jubiläum. Ja, hätte mir nie gedacht, dass sich das so entwickelt. Wir verkaufen also pro Jahr so roundabout 180.000 Wanderpässe plus die einzelnen Begleithefte. Wir haben also zu insgesamt 18 Themen Begleithefte. Dies Jahr ganz neu rausgebracht, das Themenheft zu den Talsperren in Harz. Und wir haben auch dieses Jahr aufgrund des Jubiläums ein Heft herausgebracht, was sich Jubiläumsheft schimpft. Und 20 Jahre heißt, wir haben also in das Heft auch 20 neue Stempelstellen gepackt, weil sich viele Kaiser, die mehrfach Kaiser sind, wir haben ja auch welche hier, auch wünschen, dass wir mal ein paar Stempelstellen verändern. Aber verändern ist natürlich immer so eine schwierige Sache, weil wir haben ja sehr, sehr viele Touristen, die wegen der Wandernadel in den Harz kommen, in alle drei Bundesländer des Harzes. Und die möchten natürlich, wenn sie sich neu ausgestattet haben mit Wanderkarten, Wanderpässen, möglichst, dass das Projekt stabil bleibt. Aber ich habe gesagt, wir nutzen jetzt mal ein Heft, ein Begleitheft zum 20-jährigen Bestehen als Brücke. Das heißt also, wir haben da jetzt 20 neue Stempelstellen drin. Und wer dieses Heft eben voll macht, also alle 20 Stempelabdrücke hat, bekommt natürlich ein Jubiläumspin, weil er eben das Heft geschafft hat. Aber das Interessante an dem Heft, man arbeitet ja heute sehr gerne mit QR-Codes, auch wir. Und auf der Rückseite des Heftes ist ein QR-Code und da muss man dann Farbe kennen. Da muss man dann sagen, okay, beispielsweise der Hüttengrund soll ewige Stempelstelle bleiben, der soll in das numerische Heft wechseln. Ja, aber dann muss ich benennen, was für eine andere Stempel, die in dem Heft jetzt drin ist, in dem Wanderpass, soll weg.
0: Inzwischen hatte der Regen aufgehört und man konnte die Veranstaltung wie geplant vor die einzuweihende Schautafel des Heimatvereines Helfter verlegen. Auch hier ergriff zunächst Herr Staub das Wort.
2: Nochmal ganz kurz zum zweiten Teil. Wir haben jetzt schon sehr viel Interessantes von der Harzer Wandernadel von Herrn Dumeier erfahren. Und hier sieht man auch, also Wandern lohnt sich auf jeden Fall innerhalb von 10 Minuten von Starkregen zu alten Sonnenschein. Und ja, wir hatten gemeinsam mit dem Heimatverein, dem Ortschaftsrat und auch dem Stadtrat hier in den letzten Monaten die Beschlüsse auf den Weg gebracht, dass wir hier gemeinsam diese Wanderwege ja, ertüchtigen wollen, erhalten wollen, jeder nach seinen Möglichkeiten. Und das hat natürlich nicht nur was für die Nutzung der Harzer Wandernadel zu tun, sondern ganz praktische Themen auch, dass man natürlich auch Kinder und Jugendliche möglichst hier animiert, in der Natur tätig zu werden, sich zu informieren. Der Heimatverein, hier der Vereinsvorsitzende Michael Ulrich, hat sich in liebevoller Kleinarbeit die letzten Wochen stark damit beschäftigt, hier Möglichkeiten zu schaffen, dass Familien hier auch sich niederlassen können, dass man hier Picknick machen kann, Sitzbänke beschafft, Hirschraufen, also Sitzraufen beschafft und auch hier diese Informationstafeln. Das Ganze natürlich sowohl aus Spendenmitteln und vereinseigenen Mitteln, aber mit ganz großer Unterstützung der Volksbank Halle. Hier die Niederlassung Eisim, Frau Ulrich ist heute auch mit da, die hier gemeinsam mit einer, wie heißt das, Crowdfunding sozusagen, ganz genau, das Ganze bespielt hat. Ich glaube, 4.000 Euro musste der Verein selbst aufbringen und 4.000 hat die Volksbank dazugegeben. 8.000 Euro standen zur Verfügung.
0: Für den Verein sprach der Vorsitzende Michael Ulrich.
10: Steckt viel Herzblut in diesem Projekt, nicht nur in diesem. Der Heimatverein selber besteht ja aus mehreren Arbeitsgruppen. Die AG Hüttengrund, wie wir sie nennen, ist eine von tatsächlich aktuell dreien. Hier ist es nun jetzt aber so weit, dass man sagt, ich vergleiche das immer gerne mit so einer Haussanierung, man muss eine ganze Weile abreißen, es sieht eine ganze Weile nicht so schön aus und man muss viel machen, viel Staub, viel Dreck, aber es kommt ja der Moment, wo dann die Wände auf einmal wieder verputzt werden. Und hier im Hüttengrund ist es jetzt in dem Falle so, dass wir nach dem Putzen, und Aufräumaktionen gab es einige, tatsächlich durch viele, viele engagierte Mitglieder, leider sind auch sehr wichtige, die jetzt hier eigentlich auch mitstehen müssten, heute nicht da. Deswegen nenne ich sie ganz kurz. Das ist der Hans Herrmann, der uns hier unterstützt hat als Vereinsmitglied mit den ganzen grafischen und geschichtlichen Ausarbeitungen. Dann Stefan Gothe, der als AG-Leiter heute leider auch nicht dabei sein kann, der die ganzen Arbeitseinsätze auch mit koordiniert und das Team auch so ein bisschen zusammenhält. Und ja, zusammen haben wir es tatsächlich geschafft, in dann doch sehr sportlich und kurzer Zeit die Schilder noch zu beschaffen. Das Ganze soll auch noch erweitert werden, um tatsächlich einen Trimm-dich-Pfad. Hier sind wir gerade dabei, ein Projekt zu entwickeln, das Ganze auch so ein bisschen finanziell darzustellen. Es geht ja auch immer ein bisschen ums Geld. Und hier sind wir ja auch schon, wie es Carsten auch schon sagte, sehr dankbar für jegliche Unterstützung, sei es die Volksbank Halle, Niederlassung Eisleben oder tatsächlich die ganzen Hälfter Eislebener, wo sie alle herkamen, die 4.000 Euro ja erstmal sponsoren mussten, damit die VB es überhaupt erst auffüllen konnte. Also auch hier nochmal ein herzliches Dankeschön an alle, die sich da irgendwie beteiligt haben, egal ob durch Muskelkraft oder durch Kontobewegungen.
0: Dann konnte er gemeinsam mit Astrid Ulrich von der Volksbank Halle das symbolische Band durchschneiden und den Natur- und Geschichtslehrpfad Helfter König Pfalz in seiner jetzigen Ausbaustufe eröffnen. Das muss rausgeschnitten werden. Ja. Dann wurde sozusagen Probe gewandert auf dem rund 4 Kilometer langen Natur- und Geschichtslehrpfad. Dieser führt an Streuobstwiesen, historischen Schmelzplätzen und beeindruckenden Aussichtspunkten vorbei und bietet einen Blick auf die entstehende Königspfalz, bevor er wieder zum Ausgangspunkt zurückkehrt. Ziel an diesem Tag natürlich die Wanderstempelstelle der Harzer Wandernadel, die zunächst bis September 2026 genutzt werden kann. Der Stempel trägt als Symbol eine Hexe sowie die Aufschrift Wandernadel Hüttengrund Eisleben. 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Am 26. Juli um 17 Uhr beginnt ein Orgelkonzert mit Kirchenmusikdirektor Thomas Ennenbach in der Marktkirche St. Andreas in der Lutherstadt Eisleben. Thema Giganten des Barocks, Bach und Händel sowie Verehrer. Der Eintritt kostet 10 Euro im Vorverkauf. Schüler bis 18 Jahre brauchen nichts bezahlen. Am 27. Juni wird in der Zeit von 9.30 Uhr bis 18 Uhr zum Tag der Berg- und Hüttenleute an den Schmidtschacht Helbra eingeladen. Im Rahmen der Ehrenamtswürdigung wird der Ottilienpreis 2026 Starke Frauen am 28. Juni ab 16 Uhr in der Klosterkirche St. Marien Widerstedt feierlich verliehen. 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
11: Der DAX notierte am Montagvormittag bei 25.034,69 Punkten, der TecDAX bei 4.034,86 Zählern und der Euro war ein US-Dollar 16,17 wert.
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11: In der Nacht zum Dienstag ist es gering bewölkt bis wolkig und niederschlagsfrei. Die Tiefstwerte sinken auf 10 bis 8 Grad, der Wind weht schwach bis mäßig aus West. Am Dienstag gibt es zunächst viele Wolken und gelegentlich fällt etwas Regen. Am Nachmittag lockert es zeitweise auf und am späteren Nachmittag und am Abend treten örtlich Schauer, vereinzelt auch gewittrig auf. Die Höchstwerte erreichen 20 bis 23 Grad, der Wind weht schwach bis mäßig aus West. In der Nacht zum Mittwoch ist es zunächst noch stark bewölkt und örtlich fallen einzelne Schauer oder auch Gewitter, die bis Mitternacht nach Osten abziehen. In der zweiten Nachthälfte gibt es einige Auflockerungen und es wird kein Niederschlag mehr erwartet. Die Tiefstwerte sinken auf 15 bis 10 Grad, der Wind weht schwacher Südwest. Am Mittwoch ist es wolkig bis stark bewölkt, im weiteren Tagesverlauf fällt vorübergehend etwas Regen. Die Temperaturen steigen auf 21 bis 25 Grad an, der Wind weht schwach bis mäßig aus Südwest bis West. In der Nacht zum Donnerstag ist es wolkig oder gering bewölkt und meist niederschlagsfrei. Die Tiefstwerte sinken auf 17 bis 13 Grad, der Wind weht schwach aus Südwest. Der Donnerstag wird heiter bis wolkig, oftmals trocken, am Nachmittag und Abend können einzelne Schauer auftreten. Es wird deutlich wärmer, mit Höchstwerten von 26 bis 30 Grad. Der Wind weht schwach bis mäßig aus West bis Nordwest.
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11: Um 11 Uhr waren es 16 Grad, die Luftfeuchtigkeit betrug 57% und der Luftdruck 1013 Hektopascal.
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2: Das Novadeschloss in Oberwiederstedt war vom 2. bis 18. Juni Austragungsort des Werkleitsfestivals 2023. Unter dem diesjährigen Titel Mein Schatz gab es wieder ein buntes Veranstaltungsprogramm mit Filmen, Spaziergängen und einer Ausstellung, in der sich 10 internationale Künstlerinnen und Künstler mit dem Bergbau im Mansfelder Revier und anderswo sowie dessen Folgen für Menschen und Natur auseinandersetzten. So wurden Arbeiten gezeigt, die nach neuen und alten materiellen und ideellen Schätzen der einzigen Bergbauregion fragten. Doch was ist die Werkleitsgesellschaft eigentlich? Wo kommt sie her? Wo geht sie hin und was will sie? Diese Frage konnte Peter Zorn, erster Vorsitzender des Vereinsvorstandes, beantworten.
3: Hallo, ich bin Peter Zorn, einer der Gründer der Werkleitsgesellschaft vor 30 Jahren in einem kleinen Saaledorf namens Werkleitz. Da stammt der Name, Tornis ist noch der Paralleldorf. Und wir haben dort ein Medienzentrum auf dem Land gegründet und gleichzeitig auch eine Biennale. Es war eigentlich die erste Biennale Deutschlands. Die wurde sehr populär. Also 2002 hat der Ulrich Wickert in den Tagesthemen die Documenta des Ostens angekündigt. Und wir wurden aber auch überfüllt und dann war damals der Beschluss, nach Halle zu gehen. Halle wurde Medienstandort. Seitdem residiert die Werkleitsgesellschaft in Halle und dort veranstalten wir in der Regel unser Festival. Aber wir haben jetzt 3 Jahre eine Ausnahme gemacht und befinden uns eben im schönen Mansfelder Land. Das ist hier der Abschluss im Novadeschloss mit dem Festival Mein Schatz. Also die Idee, die wir hatten, wir waren damals alle Filmstudenten, aber aus einer Kunsthochschule, dass wir die Möglichkeiten auch anderen geben wollten, sowohl Filme zu produzieren, dann war es aber auch der Start des Internets. Das heißt, wir haben 1994 dann eine Standleitung zum Internet ins Dorf gehabt, haben dort auch Internet-Kaffee gemacht für die Jugend und alles. Das hat sich im Prinzip auch alles gehalten.

0: Projekten. Wir haben ein internationales Stipendienprogramm, das läuft immer noch sehr erfolgreich, EU-weit, koordinieren wir 16 Länder. Das ging alles in den Dörfern los damals und wir haben eine Masterclass für Dokumentarfilm, das ist neu, das läuft seit 11 Jahren in Halle speziell.
1: Was erwarten Sie heute von dem Tag? Von den 14 Tagen jetzt?
0: Ich bin sehr gespannt, also vor allem auf die Installation, also auf die künstlerischen Arbeiten, weil die sind größtenteils neu produziert. Die wurden über die letzten Jahre entwickelt, von uns quasi finanziert und heute sehen wir quasi die Endergebnisse. Aber natürlich auch die Spaziergänge, das wird absolut spitze werden. Also wirklich mit Leuten von der Gegend und mit Fachleuten mal ein paar Stunden durchs Mansfelder Land laufen und wandern. Wo kann man das sonst schon auf dem Festival erleben?
1: Zum Schluss noch eine Frage. Kennen Sie irgendwas anderes noch aus dem Mansfelder Land, vielleicht aus Privatbeziehungen oder so? Waren Sie schon mal in irgendeinem Dorf oder in einer Stadt?
0: Ja, privat waren wir mal auf einer Fahrradtour Saale-Unstrut. Also das geht dann so ein bisschen an der Grenze los und dann fährt man halt weiter runter. Aber ich finde es eine extrem schöne Gegend. Also wir haben gesagt, wir hatten jetzt auch 3 Festivals, dann sind wir auch ein bisschen rumgefahren, haben uns Sachen angeschaut wie das Rosarium und Ähnliches. Und es ist auf jeden Fall immer ein Ausflug wert, hierher zu kommen.
2: Die künstlerische Leitung hatten dabei die Kuratoren Daniel Herrmann und Alexander Klose. Während der gut besuchten Eröffnungsveranstaltung betonten sie, dass das Festival mit Mein Schatz nach Unter uns 2020 und mehr oder weniger 2022 bereits zum 3. Mal Station im Mansfelder Land macht. Ehrengäste der Eröffnung waren André Schröder, Landrat des Landkreises Mansfeld-Südharz, Jeanette Klaus, Vertreterin der Stadt Arnstein, wozu Widerstedt gehört, und der Staatssekretär für Kultur des Landes Sachsen-Anhalt, Sebastian Putz.
3: Mein Schatz. Mit diesem Titel knüpft Werkleit dieses Jahr unmissverständlich an Tolkis Epos Herr der Ringe an. Und dieser Schatz, das ist, Sie alle wissen das, ist der Ring, den die Kreatur Gollum begehrt. Er steht für eine Obsession, ja ein unstillbares Verlangen, das die Abgründe seiner eigenen Existenz zum Vorschein bringt und das Wesen selbst nach und nach aufzehrt. Vom Mittelalter bis zum abrupten Ende 1990 wurde hier in der Region zwischen Eisleben, Sandersleben und Hettstedt nach Schätzen gegraben. Eine Zeit, die hohe Gewinne brachte, aber eben auch tiefe Wunden riss. Als weithin sichtbare Zeichen verändern die großen Halden bis heute die Landschaft. Und diese Riesen sind keineswegs stumme Zeugen, sondern sprechende Geschichte. Hier am Geburtsort von Novalis werden wir damit an eine Epoche erinnert, die Veränderungen ihrer Umwelt bereits vor über 200 Jahren Aufmerksamkeit registrierte und die Verschiebungen von Natur- und Kulturräumen waren bereits Thema damals für die Romantiker. Und wo, wenn nicht hier, wo der Bergbau nun mehr Geschichte ist, ließe sich also besser zurück und zugleich auch nach vorne schauen. Mehr denn je ist der Mensch heute auf die Schätze des Bodens angewiesen. Auch die digitale Moderne braucht Heavy Metal, so heißt es ja im Programmheft, sehr treffend. Und nach bereits 2 erfolgreichen Festivals 2020 und 2022 schließt jetzt Mein Schatz im Kornspeicher und Inspektorhaus beim Novalis Museum auf Schloss Überwiederstedt an diese Trilogie an.
2: Landrat André Schröder hielt es zu Beginn seines Grußwortes passend zur Örtlichkeit mit Novalis.
4: Dem Bergmann strahlt in der Nacht der Klüfte ein ewiges Licht. Er trifft auf allen Wegen ein wohlbekanntes Land und gern kommt sie entgegen dem Werken seiner Hand. Ihm folgen die Gewässer, hilfreich den Berg hinauf, und alle Felsenschlösser tun ihm ihre Schätze auf. Er führt des Goldes Ströme in seines Königshaus und schmückt die Diademe mit edlen Steinen aus. Sie mögen sich erwürgen am Fuß um Gut und um Geld. Er, der Bergmann, er bleibt auf den Gebirgen der frohe Herr der Welt.

0: Sie alle haben es erkannt, es ist das Bergmannslied Friedrich von Hardenbergs, hier hinter mir zur Welt gekommen. Novalis, der Begründer der romantischen Dichtkunst in Deutschland. Natürlich drängt es sich bei einem solchen Festival auf, an diesem Ort, an dieser Stelle, mit Novalis zu beginnen. Und es geht ja um Schätze. Und wie, da bin ich Daniel Herrmann sehr dankbar, Werkleitz so schön angeteased hat, also bekannt gemacht hat, in den sozialen Medien, auf der Internetpräsenz. Es geht im Landkreis Mansfeld-Südharz, wie übrigens überall in Deutschland, vielleicht in der Welt und in Europa, darum, wie man die Zeiten erkennt, auf die Zeitenwende reagiert und wie man neue Werte, aber auch neue Wertschöpfung erstrebt, wenn es nicht mehr der klassische Bergbau ist, der diese Region mal so geprägt hat, Land und Leute prägt bis heute, Landschaft prägt bis heute, Menschen rau, aber herzlich, ein bisschen störrisch, aber ehrlich, bis heute. Neue Werte, neue Wertschöpfung. Was kann das in diesem Landkreis sein? Ist es unsere tolle, reiche Geschichte? Ist es unser Naturreichtum? Ist es vielleicht die Unternehmerschaft, lauter Hidden Gems? Der Werkstoff der Energiewende ist Kupfer. Der größte, mit höchstem Reinheitsgrad behaftete Kupferblechhersteller Deutschlands hat in Hettstedt seinen Sitz. Kein modernes Handy kommt ohne Kupfer aus Hettstedt aus. Sind es die Schalterschränke, die Rechenzentrum zur Digitalisierung oder große Kraftwerke, Staudämme betreiben, Schalterschränke aus Sangerhausen der Firma FEAC sind dabei? Ist es die modernste Laserschweißtechnik der Firma Unterschütz, die zum Beispiel die Hinterteile der iPads produziert? Sind das unsere Schätze? Oder ist es noch mehr? Ist der eigentliche Schatz vielleicht der Mensch, unsere Menschen hier in der Region, die sich durch Transformation mal mehr, mal weniger schmerzhaft qualifiziert haben? Transformation, Erfahrung des Verlustes. Meine sehr verehrten Damen und Herren, nichts ist auf dieser Welt selbstverständlich. Deutschland lernt das gerade schmerzlich. Hier lebt eine Menschenschar, hier leben Bürgerinnen und Bürger, die das wissen, die das aus ihrer eigenen Biografie kennen, wissen, dass nichts sicher ist, wissen, Verlusterfahrung, das ist auch eine Transformationserfahrung. Und Flexibilität. Wie reagiere ich auf Veränderungen?
1: Und dann ergriffen die beiden Kuratoren noch einmal das Wort. Einerseits, um den zahlreichen Beteiligten am Projekt Mein Schatz Danke zu sagen, aber auch, um über dessen Bedeutung zu philosophieren.
2: Was ist denn Mein Schatz? Ideelle, materielle Werte, neue ideelle, materielle Werte. Und man liest es immer wieder in der Zeitung, dass man mit diesen Halden noch irgendeinen geilen Scheiß machen kann, dass man da Kupfer rausziehen kann, dass da Platin-Gruppe drin ist und dass man das Secret... hat erzählt, dass man das irgendwie zerreiben, zerblasen und dann kann man bestimmte Essenzen daraus noch in die Verhüttung führen und was man nicht alles machen kann. Auf der anderen Seite kann ich mich daran erinnern, dass ein Künstler, nämlich Viktor Brimm, bei Heinz Dittmann, einem der ersten Schmelzer von der Hütte Helbra, zugegen war in Mansfeld, Kloster Mansfeld, Entschuldigung. Und die sprachen auch über den Halden, was kann man damit machen und so weiter. Und dann sagte Heinz Dittmann, also wenn Sie die Halden wegnehmen, dann ist das so, wie wenn mir ein Stück Fleisch aus den Rippen gerissen wird. Und das ist natürlich genau die Waagschale. Wir hatten das ja beim letzten Festival mehr oder weniger, das ist ja die Waagschale. Und dann ist es natürlich also Aufgabe der Waage oder unseres Geistes zu überlegen, ist das ein materieller Wert in der Halde oder ist die Halde ein ideeller Wert? Und ich glaube, auch das ist ein Thema von Mein Schatz, von diesem Festival.
3: Ich bin, also wenn Daniel eher sozusagen der Mann fürs Lokale ist, dann bin ich der für die Fragen und Geschichten aus der Ferne und die Infragestellungen aus der Ferne. Und ich stöbere dann immer also in anderen Weltgegenden oder auch in der Geschichte rum. Und zum Beispiel zu den Halden bin ich erst jüngst drauf gestoßen,

0: dass die sogenannte Haldenklauberei, die jetzt gerade wieder ein möglicher versprechender Wirtschaftszweig zu sein scheint, aber eben aus landschaftsschutzlichen Gründen auch höchst umstritten ist, dass die auch nach dem 30-jährigen Krieg, als der Bergbau hier schon mal praktisch komplett da niederlag, natürlich sozusagen eine der letzten Betätigungen war, die noch mit dem Bergbau zu tun hatten. Und irgendwie solche großen Wiederholungszyklen finde ich interessant. Auch eine andere alte Geschichte, die anknüpft, oder also die Beschäftigung mit der Gegend hier, mit meiner allgemeineren, größeren Beschäftigung, mit Fragen nach, eigentlich kommt von fossilen Ressourcen und Öl und Kohle und so weiter, aber generell mit Fragen nach der Rolle von Rohstoffen von Untertage heutzutage und in Zukunft verbindet. Das war das Fundstück, dass das Besondere an dem Mansfelder Bergbau laut einer Quelle gewesen ist, dass er schon seit dem Mittelalter nicht die Stollen, also nicht die Bergwerke, das eigentliche Geschehen waren, sondern die Feuer, also die Hütten, dass die Bergwerke den Feuern untergeordnet waren. Und diese Umdrehung der Perspektive ist interessant, weil wenn man sich das heute anguckt und sich fragt, was passiert denn, wenn der Bergbau weggeht und wie kommen seine Produkte überhaupt in die Gesellschaft und wie kommen sie hier noch hin, dann ist natürlich klar, die Schätze, die sind nicht unter Tage, sondern die Schätze, die werden eigentlich erst in den Hütten sozusagen entstehen, die. Und, oder eben, die werden rausgebracht als etwas, was noch kein Schatz ist und werden dann in dem Feuer gebrannt. Und, oder jetzt, wenn wir Novalis nehmen, oder wenn der so seinen idealistischen, ideellen Bergmann runterschickt, dann wird sozusagen im Feuer seines Kopfes, wird daraus irgendwie so eine naturphilosophische Reflexion über die Natur, aber eben eigentlich, die ist auch nicht da drunten, sondern die ist hier oben in der Kultur gemacht worden. Und es gibt eine große Frage, die sich an die Feuer knüpft, und das ist die Frage, mit der ich eigentlich hier reingekommen bin, und die Frage, die sich vielleicht an dieses Projekt, so wie ganz viele andere gegenwärtige Projekte, anknüpft, nämlich, es sollen ja jetzt im Zuge des Kampfs gegen den Klimawandel und der Auseinandersetzung mit dem Anthropozän, also der menschengemachten Weltzeitalter, alle Feuer gelöscht werden. Das heißt, aber die Schätze sind immer schon in den Feuern gemacht worden, und wie werden die eigentlich in Zukunft gemacht, wenn alle Feuer gelöscht werden? Oder andersrum gesagt, vermutlich kann man nicht alle Feuer löschen.
1: Der gerade genannte Filmkünstler Viktor Prim war auch 2023 beim Festival präsent. Das Ergebnis seiner Arbeit war in einem Keller zu sehen.
2: Mich hat interessiert, was der Kupferbergbau aus an Spuren übrig geblieben sind. Letztes Jahr habe ich eine Arbeit zu Schlacke, Hallen gemacht und in der Materie und Textur von Schlacke, Stein und wie sie in die Zukunft wirken können, wirken werden, habe das quasi spekulativ erforscht, indem ich Kameraaufnahmen gemacht habe und Fotogrammetrieaufnahmen, quasi 3D-Scan von Schlacke, Stein. Das gleiche Prozedere habe ich auch in den Kupferminen gemacht, jetzt im Röhrigschacht und der Grube Glasebach habe ich Fotoaufnahmen gemacht und Teile der Mine gescannt und wieder in 3D verarbeitet, und ich fand es interessant zu gucken, was ist übrig geblieben und wie wird das jetzt in die Zukunft wirken und wie verändert sich die Textur, die Spuren, das Material, die Elemente.
1: Um Material, ja einen Schatz ganz anderer Art, kümmerten sich an diesem Abend der Mäumecker Kurt Quiel und seine Freunde. Ihn verbindet schon seit Jahren eine ganz besondere Beziehung mit den Werkleitskünstlern.
3: Also es lief einfach herrlich, ja, weil die Menschen, die uns besuchen kommen, ja, auch wenn das nur temporär ist, einfach viel Kultur und Vielfalt reinbringen. Also es sind Leute wie du und ich, ja, sicherlich Künstler. Auf eine gewisse Art und Weise ist das sehr charmant, ja, eigentlich in jedweglicher Weise. Und dass wir unsere Region eben für die Zeit mitgestalten und auch die vielen wichtigen Personen, wie ich das so denke, herbringen, ja, Kultur- und Staatsminister. Und auch einfach die Region, einfach auf die Region nochmal aufmerksam machen.
4: Ja. Genau, ich finde ja spannend, dass die Region für Sie auch spannend ist.
3: Ja,
4: man
3: also
4: denkt, ach komm, Mansfeld-Südhaus. Nein.
3: Unsere Halden, die sind größer wie die Cheops-Pyramide.
4: Genau. Und eine zumindest.
3: Ja, eine. Ja, und ich finde es halt imposant und beeindruckend. Das ist meine Heimat, das ist meine Region, ich bin hier gerne. Und ich finde das nicht beeindruckend, dass das für andere beeindruckend ist. Ja, weil ich weiß, dass es was Besonderes ist. Ja.

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0: Hallo und herzlich willkommen, liebe Zuschauerinnen und Zuschauer, bei Punktum, Ihrem regionalen Fernsehprogramm am heutigen Montag. Ja, am Wochenende ist ja viel passiert. Klar, Fußballnationalmannschaft hat ihr erstes Spiel gewonnen, ist vielleicht noch nicht so aussagekräftig, aber viele hat es gefreut. Es gab die Verbandsgemeinde-Bürgermeisterwahl Mansfelder Grund-Helbra. Da gibt es natürlich bei Punktum Kompakt alle genauen Zahlen und ich sage Ihnen, das war richtig spannend. Und eine dritte Sache, es ist ja angekündigt worden, dass seit heute die Durchfahrt Mansfeld für ein paar Wochen gesperrt werden muss wegen Abrissarbeiten. Das ist erstmal ausgesetzt. Mal sehen, wie es da weitergeht. Also Sie können durch Mansfeld fahren. Jetzt zu den anderen Meldungen. Die Stadt Sangerhausen startet gemeinsam mit der ortsansässigen Firma S1 Recycling GmbH und Co. KG eine Schrottsammelaktion zugunsten der städtischen Kindertagesstätten und Grundschulen. Ab sofort werden an insgesamt 7 öffentlich zugänglichen Standorten an Schulen und Kitas für jeweils 1 bis 2 Wochen Metallschrottcontainer mit einem Fassungsvermögen von rund 7 Kubikmetern aufgestellt. Die Standorte sind Grundschule Großleiningen am gleichen Platz 1, Kita Oberröpplingen, Kirchstraße 4, Mehrzweckgebäude Wippra, Anger 3, Kita Riestedt, Mansfelder Straße 24, der Hort Poetengang, Karl-Marx-Straße 10, die Kita Löwenzahn, Otto-Grotewohl-Straße 22, in der Kinderhort Südwest, John-Scheer-Straße 27. Bürgerinnen und Bürger sind eingeladen, ihren Metallschrott kostenfrei in den bereitgestellten Containern zu entsorgen und damit gleichzeitig einen guten Zweck zu unterstützen. Gesammelt werden können Eisen- und Metallteile, Kupfer und Messing, Kabel und Leitungen, Fahrräder, Heizkörper oder weitere metallische Gegenstände. Auch Elektrogeräte können abgegeben werden. Nach Abschluss der Aktion wird die Firma S1 Recycling den gesammelten Schrott verwiegen. Der daraus erzielte Erlös kommt allen 13 städtischen Kindertagesstätten sowie den 6 kommunalen Grundschulen in Sangerhausen zugute. Die Stadt Sangerhausen und S1 Recycling hoffen auf eine große Beteiligung der Bevölkerung. Am 20. Juni verwandelt sich das Schieferhaus Wippra erneut in eine stimmungsvolle Open-Air-Bühne. Besucher erwartet ein besonderer Sommerabend voller Musik, Natur und geselliger Atmosphäre. Bereits die Anreise mit der Wipperliese wird dabei zum Erlebnis. Die Band Knoten 46 begleitet die Fahrgäste schon während der Zufahrt musikalisch und sorgt live an Bord für beste Stimmung auf dem Weg nach Wippra. Abfahrt ab Kloster Mansfeld ist an diesem Tag 17.29 Uhr. In Mansfeld ist man dann 17.37 Uhr, Vatterode 17.40 Uhr, Biesenrode 17.48 Uhr, Friesdorf Ost 17.54 und ab Friesdorf 17.58 Uhr. Und die Rückfahrt von Wippra ist dann an diesem Tag um 22.30 Uhr.
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0: Am 14. Juni waren 11.925 Wahlberechtigte aufgerufen, einen neuen Verbandsgemeindebürgermeister für die Verbandsgemeinde Mansfelder Grund Helbrad zu wählen. Am Ende gingen dann 6.371 von ihnen zur Wahlurne oder nahmen an der Briefwahl teil. Das bedeutet eine Wahlbeteiligung von 53,4%. Es gab 20 ungültige Stimmen, so dass dann am Ende 6.351 zählten. Zur Wahl stellten sich die Einzelbewerber Sören Bartel, Lars Hesse, Gunter Wackern von der AfD und Gerd Wischkowski von der CDU. Hier die Ergebnisse der Kandidaten im Einzelnen. Die meisten Stimmen auf sich vereinigen konnte Gunter Wackern mit 2.224, das entspricht 35%. Auf Platz 2 kam Gerd Wischkowski mit 1.808 Stimmen, das entspricht 28,5%. Und ganz knapp dahinter Lars Hesse, 1.805 Stimmen, 28,4%. Auf dem 4. Platz Sören Bartel, 514 Stimmen, 8,1%. Damit wird es eine Stichwahl zwischen Gunter Wakan und Gerd Wischkowski am 28. Juni geben.
1: Das Stadtbad Sangerhausen wurde im August 2025 nach umfangreicher Sanierung der Badeplattform und des Technikbereiches wiedereröffnet. Der Start in die Freibadsaison 2026 fand Mitte Mai statt. Nun wurde auch die Idee des Benefizschwimmens wieder aufgegriffen. So gab es am 7. Juni 2026 in der Zeit von 9 bis 18 Uhr die Gelegenheit, das neu gestaltete Stadtbad kennenzulernen und gleichzeitig einen Sangerhäuser Verein zu unterstützen. Dabei kam es nicht darauf an, wie schnell oder langsam geschwommen wird, nur die Gesamtanzahl der Bahnen war am Ende des Tages von Bedeutung. Denn für jede geschwommene Bahn zahlten Sponsoren einen Betrag X. Im Wasser zu finden waren dabei jung und alt, ganze Familien, aber auch Vereine, Kommunalvertreter und Politiker. Wie zum Beispiel der CDU-Landtagsabgeordnete Matthias Redlich hier im Bild. Oder der kleine Paul, der mit seinen 7 Jahren sicher einer der jüngsten Teilnehmer war, aber schon richtig sicher schwimmen kann und unbedingt dabei sein wollte. Organisiert haben das Benefizschwimmen die kommunale Bädergesellschaft, die das Stadtbad betreibt, der Kreissportbund Mansfeld-Südharz und der Aquarien- und Terrarienverein Seerose Sangerhausen, dessen Vorsitzender Tim Wangemann war einst auch Mitinitiator der Benefizveranstaltung und erinnerte sich, nachdem er mehrere Dutzend Bahnen absolviert hatte, wie es damals losging.
2: Los ging es damals 2013 für einen Vereinsmitglied 2013. Und ja, wir haben damals verschiedene Sponsoren. Erstmal mit der Kommunalen Bädergesellschaft den Partner gesucht. Bis 2015 war das stets und ständig Programm, einmal im Jahr. Dann durch den Umbau Savanne ging es dann 2016, 17, 18 in den Benefizlauf über. Hatten dann auch 2018 nochmal ein Benefizschwimmen mit der Neueröffnung Savanne. Dann ist das so ein bisschen eingeschlafen, 2020, 2021, weiß jeder, was da so für Hauptthemen eine Rolle gespielt haben. Und ja, seit letztes Jahr im August gibt es das neue Stadtbad. Und um das einfach zu präsentieren, um mal die Idee wieder aufleben zu lassen, einfach mal uns wieder zusammengesetzt letztes Jahr. Gut, die Partner und Sponsoren sind dieselben gewesen. Neu hinzugekommen ist der Kreissportbund. Sponsoren Autohaus Wurch, Intersport Liebig, das sind so die Hauptsponsoren der ersten Stunde. Die Sparkasse Mansfeld-Südharz und Panoramamöbel.
3: Stadtwerke sehe ich noch hier in der Fahne.
2: Genau. Zusätzlich ist der Kreissportbund als Partner und Organisator mit gewonnen worden, weil es sich bewährt hat, es einfach auf mehreren Schultern zu verteilen, um gutes Ergebnis zu erzielen.
1: Und das konnte sich sehen lassen. So absolvierten 400 Gäste in den 9 Stunden 2.544 Schwimmbahnen. Der Erlös in Höhe von 1.700 Euro ging diesmal an den Verein Mansfelder Bergarbeiter Sangerhausen e.V. Mit den Spendengeldern soll ein Projekt unterstützt werden, wobei Schüler in den Jahrgängen 4. und 5. Klasse mit der Bergbaugeschichte unserer Region in Verbindung kommen sollen und Exponate für das Bergbaumuseum Wetterode gemeinsam aufarbeiten werden. Zusätzlich unterstützt wurde das Event durch weitere Organisationen und Vereine, wie zum Beispiel dem Metthaus e.V., dem Kreiskinder- und Jugendring Mansfeld-Südharz und dem Soziokultur e.V. Oase. Sie boten ein buntes Rahmenprogramm für Kinder, Jugendliche und Erwachsene, während die Schwimmer bei bestem Wetter im Becken ihre Bahnen zogen.
0: Nach den Stadtlesewettbewerben für die Bereiche Eisleben, Sangerhausen und Hettstedt fand am 10. Juni der Kreislesewettstreit im Mansfeld Museum Hettstedt statt. Dazu begrüßte Anne Bittmann von der Stadtbibliothek der Wipperstadt die Anwesenden.
4: Liebe Lesekinder, die den Stadtwettstreit erfolgreich bewältigt haben. Toll, dass ihr da seid. Herzlich willkommen, liebe Jury. Wir haben heute ganz toll vertreten aus Eisleben, die Frau Jaunig. Herzlich willkommen, Leiterin der Stadtbibliothek. Wir haben heute Frau Anke Hammann, die Leiterin der Stadtbibliothek in Sangerhausen. Und wir haben heute Christine Saalbach, das ist die Stabsstelle für Öffentlichkeitsarbeit, Städtepartnerschaft und Kultur in Hettstedt. Liebe Eltern, liebe Familie, liebe Gäste, die heute mit das Lesekind begleiten, vielen Dank einfach, dass Sie und ihr mit hier seid, dass wir heute den Kreisausscheid im Mansfeld Museum Humboldtschloss halten können. Und wir haben gedacht, wir machen das so, dass wir einen kleinen Einstieg geben. Ich würde gleich zu meiner Kollegin, die Monsekare, die Bundeswahlkommiss macht in der Stadtbibliothek, überleiten. Denn sie wird noch mal ein paar Worte sagen wollen.
0: Und so kam es auch. Frau Ciklarek stimmte auf das Kommende ein und lobte den Zauber des Lesens. Es war wieder so, dass die Kinder zunächst einen eigenen Text lesen sollten und dann einen vorgegebenen. Den Auftakt machte Letizia Trinks von der Landschule Osterhausen. Sie war die Gewinnerin für den Bereich Lutherstadt Eisleben.
5: Jeden Morgen, wenn der Wecker rappelte und Mama aufstehen rief, war Pia hundemüde. Nur noch ein bisschen besser schlafen, nur noch eine Minute. Dann zog sie die Decke über die Ohren und schlief so lange, bis alle anderen mit dem Frühstück fertig waren und der Tisch wieder abgedeckt wurde. Höchstens ein kaltes Toastbrot und hellauwarmes Ei war übrig geblieben. Und die mochte Pia auch nicht essen. Deine Freunde sind alle schon draußen, sagte Mama. Willst du nicht mit ihnen spielen? Nö, sagte Pia. Keine Lust.
0: Als nächste Charlotte Gottschalk von der Grundschule am Markt Hettstedt.
6: Toffi? Das ist aber ein lustiger Name. Toffi? Ida schaute Ronja überrascht an. Der Hund hieß Toffi? Woher wusste Ronja das? Lothar kapiert da als erster was los. Du kannst es verstehen? Ja, Ronja, du kannst ihn verstehen. Weißt du, was das bedeutet? Er gehört zu dir. Er trat Ronja an. Toffi ist dein magisches Tier.
0: Und schließlich noch Jonas Dilsner von der Grundschule Goldene Aue Wallhausen für den Bereich Sangerhausen.
7: Ohne zu zögern richtete sich Maxe auf und hielt die Brille in die Sonne. Er drehte das Glas so lange im Licht hin und her, bis er den richtigen Winkel gefunden hatte. Da! Der Sonnenstrahl fiel wie bei einer Lupe direkt durch das Brillenglas auf das Thermometer. Nicht lange und das Plastikgehäuse des Thermometers fing an zu stinken. Eilig zog Maxe die Brille beiseite und prüfte die Anzeige. 62 Grad! Maxe strahlte. Bingo! Das sollte genügen.
0: Dann waren alle drei noch einmal mit

0: einem vorgegebenen Text an der Reihe. Schließlich war es an der Jury, eine Entscheidung zu treffen. Für die zog sie sich kurz zurück, um die nicht einfache Frage zu klären, wer denn nun den Lesewettbewerb auf Kreisebene gewinnen sollte. Das Resultat verkündete dann Frau Bittmann.
1: So, es hat einen Moment gedauert, aber es war tatsächlich wichtig, einfach mal zu schauen, ja, wie ist es jetzt ausgefallen. Die Jury hat das ganz toll gemacht, wir waren live dann dabei und hat tatsächlich einen Kreislesekönig oder Königin ausgewählt für dieses Jahr, 2026, hier in der Stadt Hettstedt, für Sangerhausen, Eisleben und Hettstedt, den Kreis Ausscheid. Und jetzt mache ich mal einen Trommelwirbel, der ist geworden.
0: Und es war Jonas Dilsner. Herzlichen Glückwunsch.
1: Kannst du einmal zum Tor kommen, Jonas? Gib dir jetzt deine Siegerurkunde. Du bist Lesekönig 2026 im Kreis Ausscheid. Das ist deine Krone.
0: Natürlich bekamen Letizia und Charlotte auch noch ein Geschenk. Schließlich haben sie ja in ihren Städten gewonnen. Aber auf Landesebene im November wird den Landkreis Mansfeld-Südharz beim Landeslesewettbewerb Jonas Dilsner vertreten. Pünktlich zur geplanten feierlichen Inbetriebnahme eines Wanderstempels der Harzer Wandernadel am Natur- und Geschichtslehrpfad Helfter Königspfalz am 11. Juni fiel ein heftiger Regenguss. Die Teilnehmer an der Veranstaltung flüchteten in einen nahegelegenen Tunnel und dort begrüßte der Bürgermeister der Lutherstadt Eisleben, Herr Staub, die Anwesenden.
2: Ich freue mich, dass das Projekt in relativ kurzer Zeit auch umgesetzt werden konnte. Wir hatten hier auch die Nutzung der Wege mit den Eigentümern abgestimmt. Frau Webke, nochmal herzlichen Dank, auch in Abstimmung mit Herrn Ulrich als Vereinsvorsitzenden, der hier die vertraglichen Gestaltungen vollzogen hat. Wir haben die Landgesellschaft als auch den Landesforst hier mit im Boot. Man hat uns gestattet, hier die Wanderwege entsprechend freizuhalten, zu belaufen, auszugestatten mit Informationstafeln, mit Sitzgelegenheiten, mit Sitzraufen und auch Bänken. Und ich denke, hier haben wir einen kleinen Ort geschaffen, wo der Wanderer wirklich geneigt ist, diese historischen Stätten auch abzulaufen, hier direkt im Hüttengrund zwischen großer und kleiner Klaus.
0: Dann ergriff Klaus Dumeier, Geschäftsführer der Harzer Wandernadel GmbH, das Wort.
3: Also, mein Name ist Klaus Dumeier, ich bin der Geschäftsführer der Harzer Wandernadel. Wir haben dieses Jahr auch 20-jähriges Jubiläum. Ja, hätte mir nie gedacht, dass sich das so entwickelt. Wir verkaufen also pro Jahr so roundabout 180.000 Wanderpässe plus die einzelnen Begleithefte. Wir haben also zu insgesamt 18 Themen Begleithefte. Dies Jahr ganz neu rausgebracht, das Themenheft zu den Talsperren in Harz. Und wir haben auch dieses Jahr aufgrund des Jubiläums ein Heft herausgebracht, was sich Jubiläumsheft schimpft. Und 20 Jahre heißt, wir haben also in das Heft auch 20 neue Stempelstellen gepackt, weil sich viele Kaiser, die mehrfach Kaiser sind, wir haben ja auch welche hier, auch wünschen,
2: eure Ehren.
3: Auch wünschen, dass wir mal ein paar Stempelstellen verändern. Aber verändern ist natürlich immer so eine schwierige Sache, weil wir haben ja sehr, sehr viele Touristen, die wegen der Wandernadel in den Harz kommen, in alle drei Bundesländer des Harzes. Und die möchten natürlich, wenn sie sich neu ausgestattet haben mit Wanderkarten, Wanderpässen, möglichst, dass das Projekt stabil bleibt. Aber ich habe gesagt, wir nutzen jetzt mal ein Heft, ein Begleitheft zum 20-jährigen Bestehen als Brücke. Das heißt also, wir haben da jetzt 20 neue Stempelstellen drin und wer dieses Heft eben voll macht, also alle 20 Stempelabdrücke hat, bekommt natürlich ein Jubiläumspin, weil er eben das Heft geschafft hat. Aber das Interessante an dem Heft, man arbeitet ja heute sehr gerne mit QR-Codes, auch wir, und auf der Rückseite des Heftes ist ein QR-Code und da muss man dann Farbe bekennen, da muss man dann sagen, okay, beispielsweise der Hüttengrund soll ewige Stempelstelle bleiben, der soll in das numerische Heft wechseln. Ja, aber dann muss ich benennen, was für eine andere Stempel, die in dem Heft jetzt drin ist, in dem Wanderpass, soll weg.
0: Inzwischen hatte der Regen aufgehört,

0: Man konnte die Veranstaltung wie geplant vor die einzuweihende Schautafel des Heimatvereines Helfta verlegen. Auch hier ergriff zunächst Herr Staub das Wort.
1: Nochmal ganz kurz zum zweiten Teil. Wir haben jetzt schon sehr viel Interessantes von der Harzer Wandernadel von Herrn Dumeyer erfahren. Und hier sieht man auch, also Wandern lohnt sich auf jeden Fall innerhalb von 10 Minuten von Starkregen zu alten Sonnenschein. Und ja, wir hatten gemeinsam mit dem Heimatverein, dem Ortschaftsrat und auch dem Stadtrat hier in den letzten Monaten die Beschlüsse auf den Weg gebracht, dass wir hier gemeinsam diese Wanderwege ertüchtigen wollen, erhalten wollen, jeder nach seinen Möglichkeiten. Und das hat natürlich nicht nur was für die Nutzung der Harzer Wandernadel zu tun, sondern ganz praktische Themen auch, dass man natürlich auch Kinder und Jugendliche möglichst hier animiert, in der Natur tätig zu werden, sich zu informieren. Der Heimatverein, hier der Vereinsvorsitzende Michael Ulrich, hat sich in liebevoller Kleinarbeit die letzten Wochen stark damit beschäftigt, hier Möglichkeiten zu schaffen, dass Familien hier auch sich niederlassen können, dass man hier Picknick machen kann, Sitzbänke beschafft, Hirschraufen, also Sitzraufen beschafft und auch hier diese Informationstafeln. Das Ganze natürlich sowohl aus Spendenmitteln und vereinseigenen Mitteln, aber mit ganz großer Unterstützung der Volksbank Halle, hier die Niederlassung Eisim. Frau Ulrich ist heute auch mit da, die hier gemeinsam mit einer, wie heißt das, Crowdfunding sozusagen das Ganze bespielt hat. Ich glaube, 4.000 Euro musste der Verein selbst aufbringen und 4.000 hat die Volksbank dazugegeben. 8.000 Euro standen zur Verfügung.
0: Für den Verein sprach der Vorsitzende Michael Ulrich.
2: Steckt viel Herzblut in diesem Projekt, nicht nur in diesem. Der Heimatverein selber besteht ja aus mehreren Arbeitsgruppen. Die AG Hüttengrund, wie wir sie nennen, ist eine von tatsächlich aktuell dreien. Hier ist es nun jetzt aber so weit, dass man sagt, ich vergleiche das mal gerne mit so einer Haussanierung, man muss eine ganze Weile abreißen, es sieht eine ganze Weile nicht so schön aus und man muss viel machen, viel Staub, viel Dreck, aber es kommt ja der Moment, wo dann die Wände auf einmal wieder verputzt werden. Und hier im Hüttengrund ist es jetzt in dem Falle so, dass wir nach dem Putzen, und Aufräumaktionen gab es einige, tatsächlich durch viele, viele engagierte Mitglieder, leider sind auch sehr wichtige, die jetzt hier eigentlich auch mitstehen müssten, heute nicht da. Deswegen nenne ich sie ganz kurz. Das ist der Hans Herrmann, der uns hier unterstützt hat als Vereinsmitglied mit den ganzen grafischen und geschichtlichen Ausarbeitungen. Dann Stefan Gothe, der als AG-Leiter heute leider auch nicht dabei sein kann, der die ganzen Arbeitseinsätze auch mit koordiniert und das Team auch so ein bisschen zusammenhält. Und ja, zusammen haben wir es tatsächlich geschafft, in dann doch sehr sportlich und kurzer Zeit die Schilder noch zu beschaffen. Das Ganze soll auch noch erweitert werden um tatsächlich einen Trimmdichtpfad. Hier sind wir gerade dabei, ein Projekt zu entwickeln, das Ganze auch so ein bisschen finanziell darzustellen. Es geht ja auch immer ein bisschen ums Geld. Und hier sind wir ja auch schon, wie es Carsten auch schon sagte, sehr dankbar für jegliche Unterstützung, sei es die Volksbank Halle, Niederlassung Eisleben oder tatsächlich die ganzen Helfter Eislebener, wo sie alle herkamen, die 4.000 Euro ja erstmal sponsoren mussten, damit die VB es überhaupt erst auffüllen konnte. Also auch hier nochmal ein herzliches Dankeschön an alle, die sich da irgendwie beteiligt haben, egal ob durch Muskelkraft oder durch Kontobewegungen.
0: Dann konnte er gemeinsam mit Astrid Ulrich von der Volksbank Halle das symbolische Band durchschneiden und den Natur- und Geschichtslehrpfad Helfta König Pfalz in seiner jetzigen Ausbaustufe eröffnen. Dann wurde sozusagen Probe gewandert auf dem rund 4 Kilometer langen Natur- und Geschichtslehrpfad. Dieser führt an Streuobstwiesen, historischen Schmelzplätzen und beeindruckenden Aussichtspunkten vorbei und bietet einen Blick auf die entstehende Königspfalz, bevor er wieder zum Ausgangspunkt zurückkehrt. Ziel an diesem Tag natürlich die Wanderstempelstelle der Harzer Wandernadel, die zunächst bis September 2026 genutzt werden kann. Der Stempel trägt als Symbol eine Hexe sowie die Aufschrift Wandernadel Hüttengrund Eisleben. 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Am 26. Juli um 17 Uhr beginnt ein Orgelkonzert mit Kirchenmusikdirektor Thomas Ennenbach in der Marktkirche St. Andreas in der Lutherstadt Eisleben. Thema Giganten des Barocks, Bach und Händel sowie Verehrer. Der Eintritt kostet 10 Euro im Vorverkauf. Schüler bis 18 Jahre brauchen nichts bezahlen. Am 27. Juni wird in der Zeit von 9.30 Uhr bis 18 Uhr zum Tag der Berg- und Hüttenleute an den Schmidtschacht Helbra eingeladen. Im Rahmen der Ehrenamtswürdigung wird der Ottilienpreis 2026 Starke Frauen am 28. Juni ab 16 Uhr in der Klosterkirche St. Marien-Widerstedt feierlich verliehen. 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
3: Der DAX notierte am Montagvormittag bei 25.034,69 Punkten, der TecDAX bei 4.034,86 Zählern und der Euro war ein US-Dollar 16,17 wert.
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3: In der Nacht zum Dienstag ist es gering bewölkt bis wolkig und niederschlagsfrei. Die Tiefstwerte sinken auf 10 bis 8 Grad, der Wind weht schwach bis mäßig aus West. Am Dienstag gibt es zunächst viele Wolken und gelegentlich fällt etwas Regen. Am Nachmittag lockert es zeitweise auf und am späteren Nachmittag und am Abend treten örtlich Schauer, vereinzelt auch gewittrig auf. Die Höchstwerte erreichen 20 bis 23 Grad, der Wind weht schwach bis mäßig aus West. In der Nacht zum Mittwoch ist es zunächst noch stark bewölkt und örtlich fallen einzelne Schauer oder auch Gewitter, die bis Mitternacht nach Osten abziehen. In der zweiten Nachthälfte gibt es einige Auflockerungen und es wird kein Niederschlag mehr erwartet. Die Tiefstwerte sinken auf 15 bis 10 Grad, der Wind weht schwacher Südwest. Am Mittwoch ist es wolkig bis stark bewölkt, im weiteren Tagesverlauf fällt vorübergehend etwas Regen. Die Temperaturen steigen auf 21 bis 25 Grad an, der Wind weht schwach bis mäßig aus Südwest bis West. In der Nacht zum Donnerstag ist es wolkig oder gering bewölkt und meist niederschlagsfrei. Die Tiefstwerte sinken auf 17 bis 13 Grad, der Wind weht schwach aus Südwest. Der Donnerstag wird heiter bis wolkig, oftmals trocken, am Nachmittag und Abend können einzelne Schauer auftreten. Es wird deutlich wärmer, mit Höchstwerten von 26 bis 30 Grad. Der Wind weht schwach bis mäßig aus West bis Nordwest.
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3: Um 11 Uhr waren es 16 Grad, die Luftfeuchtigkeit betrug 57% und der Luftdruck 1013 Hektopascal.
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2: Das Novadeschloss in Oberwiederstedt war vom 2. bis 18. Juni Austragungsort des Werkleitsfestivals 2023. Unter dem diesjährigen Titel Mein Schatz gab es wieder ein buntes Veranstaltungsprogramm mit Filmen, Spaziergängen und einer Ausstellung, in der sich 10 internationale Künstlerinnen und Künstler mit dem Bergbau im Mansfelder Revier und anderswo sowie dessen Folgen für Menschen und Natur auseinandersetzten. So wurden Arbeiten gezeigt, die nach neuen und alten materiellen und ideellen Schätzen der einzigen Bergbauregion fragten. Doch was ist die Werkleitsgesellschaft eigentlich? Wo kommt sie her? Wo geht sie hin und was will sie? Diese Frage konnte Peter Zorn, erster Vorsitzender des Vereinsvorstandes, beantworten.
3: Hallo, ich bin Peter Zorn, einer der Gründer der Werkleitsgesellschaft vor 30 Jahren in einem kleinen Saaledorf namens Werkleitz. Da stammt der Name, Tornitz ist noch der Paralleldorf. Und wir haben dort ein Medienzentrum auf dem Land gegründet und gleichzeitig auch eine Biennale. Es war eigentlich die erste Biennale Deutschlands. Die wurde sehr populär. Also 2002 hat der Ulrich Wickert in den Tagesthemen war das, die Dokumenta des Ostens angekündigt. Und wir wurden aber auch überfüllt und dann war damals der Beschluss, nach Halle zu gehen. Halle wurde Medienstandort. Seitdem residiert die Werkleitsgesellschaft in Halle und dort veranstalten wir in der Regel unser Festival. Aber wir haben jetzt 3 Jahre eine Ausnahme gemacht und befinden uns eben im schönen Mansfelder Land. Das ist hier der Abschluss im Novadeschloss mit dem Festival Mein Schatz. Also die Idee, die wir hatten, wir waren damals alle Filmstudenten, aber aus einer Kunsthochschule, dass wir die Möglichkeiten auch anderen geben wollten, sowohl Filme zu produzieren, dann war es aber auch der Start des Internets. Das heißt, wir haben 1994 dann eine Standleitung zum Internet ins Dorf gehabt, haben dort auch Internet-Café gemacht für die Jugend und alles. Das hat sich im Prinzip auch alles gehalten. Wir haben ein internationales Stipendienprogramm, das läuft immer noch sehr erfolgreich, EU-weit, koordinieren wir 16 Länder. Das ging alles in den Dörfern los damals. Und wir haben eine Masterclass für Dokumentarfilm, das ist neu, das läuft seit 11 Jahren in Halle speziell.
4: Was erwarten Sie heute von dem Tag? Von den 14 Tagen jetzt
3: ich
4: hier?
3: Ich bin sehr gespannt, also vor allem auf die Installation, also auf die künstlerischen Arbeiten, weil die sind größtenteils neu produziert, die wurden über die letzten Jahre entwickelt, von uns quasi finanziert und heute sehen wir quasi die Endergebnisse. Aber natürlich auch die Spaziergänge, das wird absolut spitze werden. Also wirklich mit Leuten von der Gegend und mit Fachleuten mal ein paar Stunden durchs Mansfelder Land laufen und wandern. Wo kann man das sonst schon auf dem Festival erleben?
4: Zum Schluss noch eine Frage. Kennen Sie irgendwas anderes noch aus dem Mansfelder Land, vielleicht aus Privatbeziehungen oder so? Waren Sie schon mal in irgendeinem Dorf oder in einer Stadt?
3: Ja, privat waren wir mal auf einer Fahrradtour Saale-Unstrut. Also das geht dann so ein bisschen an der Grenze los und da fährt man halt weiter runter. Aber ich finde es eine extrem schöne Gegend. Also wir haben gesagt, wir hatten jetzt auch 3 Festivals, dann sind wir auch ein bisschen rumgefahren, haben uns Sachen angeschaut, wie das Rosarium und Ähnliches. Und es ist auf jeden Fall immer ein Ausflug wert, hierher zu kommen.
2: Die künstlerische Leitung hatten dabei die Kuratoren Daniel Herrmann und Alexander Klose. Während der gut besuchten Eröffnungsveranstaltung betonten sie, dass das Festival mit Mein Schatz nach Unter uns 2020 und Mehr oder weniger 2022 bereits zum 3. Mal Station im Mansfelder Land macht. Ehrengäste der Eröffnung waren André Schröder, Landrat des Landkreises Mansfeld-Südharz, Jeanette Klaus, Vertreterin der Stadt Arnstein, wozu Widerstedt gehört, und der Staatssekretär für Kultur des Landes Sachsen-Anhalt, Sebastian Putz.
5: Mein Schatz. Mit diesem Titel knüpft Werkleit dieses Jahr unmissverständlich an Tolkis Epos Herr der Ringe an. Und dieser Schatz, das ist, Sie alle wissen das, ist der Ring, den die Kreatur Gollum begehrt. Er steht für eine Obsession, ja ein unstillbares Verlangen, das die Abgründe seiner eigenen Existenz zum Vorschein bringt und das Wesen selbst nach und nach aufzehrt. Vom Mittelalter bis zum abrupten Ende 1990 wurde hier in der Region zwischen Eisleben, Sandersleben und Hettstedt nach Schätzen gegraben. Eine Zeit, die hohe Gewinne brachte, aber eben auch tiefe Wunden riss. Als weithin sichtbare Zeichen verändern die großen Halden bis heute die Landschaft. Und diese Riesen sind keineswegs stumme Zeugen, sondern sprechende Geschichte. Hier am Geburtsort von Novalis werden wir damit an eine Epoche erinnert, die die Veränderungen ihrer Umwelt bereits vor über 200 Jahren Aufmerksamkeit registrierte, und die Verschiebungen von Natur- und Kulturräumen waren bereits Thema damals für die Romantiker. Und wo, wenn nicht hier, wo der Bergbau nun mehr Geschichte ist, ließe sich also besser zurück und zugleich auch nach vorne schauen. Mehr denn je ist der Mensch heute auf die Schätze des Bodens angewiesen. Auch die digitale Moderne braucht Heavy Metal, so heißt es ja im Programmheft, sehr treffend. Und nach bereits 2 erfolgreichen Festivals 2020 und 2022 schließt jetzt Mein Schatz im Kornspeicher und Inspektorhaus beim Novalis Museum auf Schloss Überwiederstedt an diese Trilogie an.
2: Landrat André Schröder hielt es zu Beginn seines Grußwortes passend zur Örtlichkeit mit Novalis.
6: Dem Bergmann strahlt in der Nacht der Klüfte ein ewiges Licht. Er trifft auf allen Wegen ein wohlbekanntes Land und gern kommt sie entgegen dem Werken seiner Hand. Ihm folgen die Gewässer, hilfreich den Berg hinauf, und alle Felsenschlösser tun ihm ihre Schätze auf. Er führt des Goldes Ströme in seines Königshaus und schmückt die Diademe mit edlen Steinen aus. Sie mögen sich erwürgen am Fuß um Gut und um Geld. Er, der Bergmann, er bleibt auf den Gebirgen der frohe Herr der Welt. Sie alle haben es erkannt, es ist das Bergmannslied Friedrich von Hardenbergs, hier hinter mir zur Welt gekommen. Novalis, der Begründer der romantischen Dichtkunst in Deutschland. Natürlich drängt es sich bei einem solchen Festival auf, an diesem Ort, an dieser Stelle, mit Novalis zu beginnen. Und es geht ja um Schätze. Und wie, da bin ich Daniel Herrmann sehr dankbar, Werkleitz so schön angeteased hat, also bekannt gemacht hat, in den sozialen Medien, auf der Internetpräsenz. Es geht im Landkreis Mansfeld-Südharz, wie übrigens überall in Deutschland, vielleicht in der Welt und in Europa, darum, wie man die Zeiten erkennt, auf die Zeitenwende reagiert und wie man neue Werte, aber auch neue Wertschöpfung erstrebt, wenn es nicht mehr der klassische Bergbau ist, der diese Region mal so geprägt hat, Land und Leute prägt bis heute, Landschaft prägt bis heute, Menschen rau, aber herzlich, ein bisschen störrisch, aber ehrlich, bis heute. Neue Werte, neue Wertschöpfung. Was kann das in diesem Landkreis sein? Ist es unsere tolle, reiche Geschichte? Ist es unser Naturreichtum? Ist es vielleicht die Unternehmerschaft lauter Hidden Gems? Der Werkstoff der Energiewende ist Kupfer. Der größte, mit höchstem Reinheitsgrad behaftete Kupferblechhersteller Deutschlands hat in Hettstedt seinen Sitz. Kein modernes Handy kommt ohne Kupfer aus Hettstedt aus. Sind es die Schalterschränke, die Rechenzentrum zur Digitalisierung oder große Kraftwerke, Staudämme betreiben, Schalterschränke aus Sangerhausen der Firma FEAC sind dabei? Ist es die modernste Laserschweißtechnik der Firma Unterschütz, die zum Beispiel die Hinterteile der iPads produziert? Sind das unsere Schätze? Oder ist es noch mehr? Ist der eigentliche Schatz vielleicht der Mensch, unsere Menschen hier in der Region, die sich durch Transformation mal mehr, mal weniger schmerzhaft qualifiziert haben? Transformation, Erfahrung des Verlustes. Meine sehr verehrten Damen und Herren, nichts ist auf dieser Welt selbstverständlich. Deutschland lernt das gerade schmerzlich. Hier lebt eine Menschenschar, hier leben Bürgerinnen und Bürger, die das wissen, die das aus ihrer eigenen Biografie kennen. Wissen, dass nichts sicher ist. Wissen, Verlusterfahrung, das ist auch eine Transformationserfahrung. Und Flexibilität. Wie reagiere ich auf Veränderungen?
2: Und dann ergriffen die beiden Kuratoren noch einmal das Wort. Einerseits, um den zahlreichen Beteiligten am Projekt Mein Schatz Danke zu sagen, aber auch, um über dessen Bedeutung zu philosophieren.
7: Was ist denn Mein Schatz? Ideelle, materielle Werte, neue ideelle, materielle Werte. Und man liest es immer wieder in der Zeitung, dass man mit diesen Halden noch irgendeinen geilen Scheiß machen kann, dass man da Kupfer rausziehen kann, dass da Platin-Gruppe drin ist und dass man das Sigrid hat erzählt, dass man das irgendwie zerreiben, zerblasen und dann kann man bestimmte Essenzen daraus noch in die Verhüttung führen und was man nicht alles machen kann. Auf der anderen Seite kann ich mich daran erinnern, dass ein Künstler, nämlich Viktor Brimm, bei Heinz Dittmann, einem der ersten Schmelzer von der Hütte Helbra, zugegen war in Mansfeld, Kloster Mansfeld, Entschuldigung. Und die sprachen auch über den Halden, was kann man damit machen und so weiter. Und dann sagte Heinz Dittmann, also wenn Sie die Halden wegnehmen, dann ist das so, wie wenn mir ein Stück Fleisch aus den Rippen gerissen wird. Und das ist natürlich genau die Waagschale. Wir hatten das ja beim letzten Festival mehr oder weniger, das ist ja die Waagschale. Und dann ist es natürlich also Aufgabe der Waage oder unseres Geistes zu überlegen, ist das ein materieller Wert in der Halde oder ist die Halde ein ideeller Wert? Und ich glaube, auch das ist ein Thema von Mein Schatz, von diesem Festival.
8: Ich bin, also wenn Daniel eher sozusagen der Mann fürs Lokale ist, dann bin ich der für die Fragen und Geschichten aus der Ferne und die Infragestellungen aus der Ferne. Und ich stöbere dann immer also in anderen Weltgegenden oder auch in der Geschichte rum. Und zum Beispiel zu den Halden bin ich erst jüngst darauf gestoßen, dass die sogenannte Haldenklauberei, die jetzt gerade wieder ein möglicher versprechender Wirtschaftszweig zu sein scheint, aber eben aus landschaftsschutzlichen Gründen auch höchst umstritten ist, dass die auch nach dem 30-jährigen Krieg, als der Bergbau hier schon mal praktisch komplett da niederlag, natürlich sozusagen eine der letzten Betätigungen war, die noch mit dem Bergbau zu tun hatten. Und irgendwie solche großen Wiederholungszyklen finde ich interessant. Auch eine andere alte Geschichte, die anknüpft, oder also die Beschäftigung mit der Gegend hier, mit meiner allgemeineren, größeren Beschäftigung, mit Fragen nach, eigentlich kommt von fossilen Ressourcen und Öl und Kohle und so weiter, aber generell mit Fragen nach der Rolle von Rohstoffen von Untertage heutzutage und in Zukunft verbindet. Das war das Fundstück, dass das Besondere an dem Mansfelder Bergbau laut einer Quelle gewesen ist, dass er schon seit dem Mittelalter nicht sozusagen nicht die Stollen, also nicht die Bergwerke, das eigentliche Geschehen waren, sondern die Feuer, also die Hütten, dass die Bergwerke den Feuern untergeordnet waren. Und diese Umdrehung der Perspektive ist interessant, weil wenn man sich das heute anguckt und sich fragt, was passiert denn, wenn der Bergbau weggeht und wie kommen seine Produkte überhaupt in die Gesellschaft und wie kommen sie hier noch hin, dann ist natürlich klar, die Schätze, die sind nicht unter Tage, sondern die Schätze, die werden eigentlich erst in den Hütten sozusagen entstehen, die. Und, oder eben, die werden rausgebracht als etwas, was noch kein Schatz ist und werden dann in dem Feuer gebrannt. Und, oder jetzt, wenn wir Novalis nehmen, oder wenn der so seinen idealistischen, ideellen Bergmann runterschickt, dann wird sozusagen im Feuer seines Kopfes, wird daraus irgendwie so eine naturphilosophische Reflexion über die Natur, aber eben eigentlich, die ist auch nicht da drunten, sondern die ist hier oben in der Kultur gemacht worden. Und es gibt eine große Frage, die sich an die Feuer knüpft, und das ist die Frage, mit der ich eigentlich hier reingekommen bin, und die Frage, die sich vielleicht an dieses Projekt, so wie ganz viele andere gegenwärtige Projekte, anknüpft, nämlich, es sollen ja jetzt im Zuge des Kampfs gegen den Klimawandel und der Auseinandersetzung mit dem Anthropozän, also der menschengemachten Weltzeitalter, alle Feuer gelöscht werden. Ne? Das heißt, aber die Schätze sind immer schon in den Feuern gemacht worden. Und wie werden die eigentlich in Zukunft gemacht, wenn alle Feuer gelöscht werden? Oder andersrum gesagt, vermutlich kann man nicht alle Feuer löschen. Und
2: der gerade genannte Filmkünstler Viktor Prim war auch 2023 beim Festival präsent. Das Ergebnis seiner Arbeit war in einem Keller zu sehen.
9: Mich hat interessiert, was der Kupferbergbau, was an Spuren übrig geblieben sind. Letztes Jahr habe ich eine Arbeit zu Schlackehallen gemacht und in der Materie und Textur von Schlacke, Stein und wie sie in die Zukunft wirken können, wirken werden. Habe das quasi spekulativ erforscht, indem ich Kameraaufnahmen gemacht habe und Fotogrammetrieaufnahmen, quasi 3D-Scan von Schlackestein. Das gleiche Prozedere habe ich auch in den Kupferminen gemacht, jetzt im Röhrigschacht und der Grube Glasebach habe ich Fotoaufnahmen gemacht und Teile der Mine gescannt und wieder in 3D verarbeitet, und ich fand es interessant zu gucken, was ist übrig geblieben und wie wird das jetzt in die Zukunft wirken und wie verändert sich die Textur, die Spuren, das Material, die Elemente.
2: Um Material, ja einen Schatz ganz anderer Art, kümmerten sich an diesem Abend der Mäumecker Kurt Quiel und seine Freunde. Ihn verbindet schon seit Jahren eine ganz besondere Beziehung mit den Werkleitskünstlern.
10: Also es lief einfach herrlich, ja, weil die Menschen, die uns besuchen kommen, ja, auch wenn das nur temporär ist, einfach viel Kultur und Vielfalt reinbringen. Also es sind Leute wie du und ich, ja, sicherlich Künstler. Auf eine gewisse Art und Weise ist das sehr charmant, ja, eigentlich in jedweglicher Weise. Und dass wir unsere Region eben für die Zeit mitgestalten und auch die vielen wichtigen Personen, wie ich das so denke, herbringen, ja, Kultur- und Staatsminister. Und auch einfach die Region, einfach auf die Region nochmal aufmerksam machen.
4: Ja. Genau, ich finde ja spannend, dass die Region für Sie auch spannend ist.
10: Ja,
4: man
10: also
4: denkt, ach komm, Mansfeld-Südhorst. Nein.
10: Unsere Halden, die sind größer wie die Cheops-Pyramide.
4: Genau. Und eine zumindest.
10: Ja, eine. Ja, und ich finde es halt imposant und beeindruckend. Das ist meine Heimat, das ist meine Region, ich bin hier gerne. Und ich finde das nicht beeindruckend, dass das für andere beeindruckend ist, ja, weil ich weiß, dass es was Besonderes ist. Ja. Wir haben eine ganz lange Tradition. Klar, ich wurde gefragt und ich kann nicht Nein sagen.

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0: Hallo und herzlich willkommen, liebe Zuschauerinnen und Zuschauer, bei Punktum, Ihrem regionalen Fernsehprogramm am heutigen Montag. Ja, am Wochenende ist ja viel passiert. Klar, Fußballnationalmannschaft hat ihr erstes Spiel gewonnen. Das ist vielleicht noch nicht so aussagekräftig, aber viele hat es gefreut. Es gab die Verbandsgemeinde-Bürgermeisterwahl Mansfelder Grund-Helbra. Da gibt es natürlich bei Punktum Kompakt alle genauen Zahlen. Und ich sage Ihnen, das war richtig spannend. Und eine dritte Sache, es ist ja angekündigt worden, dass seit heute die Durchfahrt Mansfeld für ein paar Wochen gesperrt werden muss wegen Abrissarbeiten. Das ist erstmal ausgesetzt. Mal sehen, wie es da weitergeht. Also Sie können durch Mansfeld fahren. Jetzt zu den anderen Meldungen. Die Stadt Sangerhausen startet gemeinsam mit der ortsansässigen Firma S1 Recycling GmbH und Co. KG eine Schrottsammelaktion zugunsten der städtischen Kindertagesstätten und Grundschulen. Ab sofort werden an insgesamt 7 öffentlich zugänglichen Standorten an Schulen und Kitas für jeweils 1 bis 2 Wochen Metallschrottcontainer mit einem Fassungsvermögen von rund 7 Kubikmetern aufgestellt. Die Standorte sind Grundschule Großleinungen, am gleichen Platz 1, Kita Oberröpplingen, Kirchstraße 4, Mehrzweckgebäude Wippra, Anger 3, Kita Riestedt, Mansfelder Straße 24, der Hort Poetengang, Karl-Marx-Straße 10, Kita Löwenzahn, Otto-Grotewohl-Straße 22, in der Kinderhort Südwest, John-Scher-Straße 27. Bürgerinnen und Bürger sind eingeladen, ihren Metallschrott kostenfrei in den bereitgestellten Containern zu entsorgen und damit gleichzeitig einen guten Zweck zu unterstützen. Gesammelt werden können Eisen- und Metallteile, Kupfer und Messing, Kabel und Leitungen, Fahrräder, Heizkörper oder weitere metallische Gegenstände. Auch Elektrogeräte können abgegeben werden. Nach Abschluss der Aktion wird die Firma S1 Recycling den gesammelten Schrott verwiegen. Der daraus erzielte Erlös kommt allen 13 städtischen Kindertagesstätten sowie den 6 kommunalen Grundschulen in Sangerhausen zugute. Die Stadt Sangerhausen und S1 Recycling hoffen auf eine große Beteiligung der Bevölkerung. Am 20. Juni verwandelt sich das Schieferhaus Wippra erneut in eine stimmungsvolle Open-Air-Bühne. Besucher erwartet ein besonderer Sommerabend voller Musik, Natur und geselliger Atmosphäre. Bereits die Anreise mit der Wipperliese wird dabei zum Erlebnis. Die Band Knoten 46 begleitet die Fahrgäste schon während der Zufahrt musikalisch und sorgt live an Bord für beste Stimmung auf dem Weg nach Wippra. Abfahrt ab Kloster Mansfeld ist an diesem Tag 17:29 Uhr. In Mansfeld ist man dann 17:37 Uhr, Vatterode 17:40 Uhr, Biesenrode 17:48 Uhr, Friesdorf Ost 17:54 Uhr und ab Friesdorf 17:58 Uhr. Und die Rückfahrt von Wippra ist dann an diesem Tag um 22:30 Uhr.
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0: Am 14. Juni waren 11.925 Wahlberechtigte aufgerufen, einen neuen Verbandsgemeindebürgermeister für die Verbandsgemeinde Mansfelder Grund-Helbrad zu wählen. Am Ende gingen dann 6.371 von ihnen zur Wahlurne oder nahmen an der Briefwahl teil. Das bedeutet eine Wahlbeteiligung von 53,4%. Es gab 20 ungültige Stimmen, sodass dann am Ende 6.351 zählten. Zur Wahl stellten sich die Einzelbewerber Sören Bartel, Lars Hesse, Gunter Wackern von der AfD und Gerd Wischkowski von der CDU. Hier die Ergebnisse der Kandidaten im Einzelnen. Die meisten Stimmen auf sich vereinigen konnte Gunter Wackern mit 2.224, das entspricht 35%. Auf Platz 2 kam Gerd Wischkowski mit 1.808 Stimmen, das entspricht 28,5%. Und ganz knapp dahinter Lars Hesse, 1.805 Stimmen, 28,4%. Auf dem vierten Platz Sören Bartel, 514 Stimmen, 8,1%. Damit wird es eine Stichwahl zwischen Gunter Wakan und Gerd Wischkowski am 28. Juni geben.
1: Das Stadtbad Sangerhausen wurde im August 2025 nach umfangreicher Sanierung der Badeplattform und des Technikbereiches wiedereröffnet. Der Start in die Freibadsaison 2026 fand Mitte Mai statt. Nun wurde auch die Idee des Benefizschwimmens wieder aufgegriffen. So gab es am 7. Juni 2026 in der Zeit von 9 bis 18 Uhr die Gelegenheit, das neu gestaltete Stadtbad kennenzulernen und gleichzeitig einen Sangerhäuser Verein zu unterstützen. Dabei kam es nicht darauf an, wie schnell oder langsam geschwommen wird, nur die Gesamtanzahl der Bahnen war am Ende des Tages von Bedeutung. Denn für jede geschwommene Bahn zahlten Sponsoren einen Betrag X. Im Wasser zu finden waren dabei jung und alt, ganze Familien, aber auch Vereine, Kommunalvertreter und Politiker. Wie zum Beispiel der CDU-Landtagsabgeordnete Matthias Redlich hier im Bild. Oder der kleine Paul, der mit seinen 7 Jahren sicher einer der jüngsten Teilnehmer war, aber schon richtig sicher schwimmen kann und unbedingt dabei sein wollte. Organisiert haben das Benefizschwimmen die Kommunale Bädergesellschaft, die das Stadtbad betreibt, der Kreissportbund Mansfeld-Südharz und der Aquarien- und Terrarienverein Seerose Sangerhausen, dessen Vorsitzender Tim Wangemann war einst auch Mitinitiator der Benefizveranstaltung und erinnerte sich, nachdem er mehrere Dutzend

0: Bahnen absolviert hatte, wie es damals losging.
1: Los ging es damals 2013 für einen Vereinsmitglied 2013 und ja, wir haben damals verschiedene Sponsoren und erstmal mit der Kommunalen Bädergesellschaft den Partner gesucht. Bis 2015 war das stets und ständig Programm, einmal im Jahr. Dann durch den Umbau Savanne ging es dann 2016, 17, 18 in den Benefizlauf über. Hatten dann auch 2018 nochmal ein Benefizschwimmen mit der Neueröffnung Savanne. Dann ist das so ein bisschen eingeschlafen, 2020, 2021, weiß jeder, was da so für Hauptthemen eine Rolle gespielt haben. Und ja, seit letztes Jahr im August gibt es das neue Stadtbad. Und um das einfach zu präsentieren, um mal die Idee wieder aufleben zu lassen, einfach mal uns wieder zusammengesetzt letztes Jahr. Gut, die Partner und Sponsoren sind dieselben gewesen. Neu hinzugekommen ist der Kreis Sportbund. Sponsoren Autohaus Wurg, Intersport Liebig, das sind so die Hauptsponsoren der ersten Stunde. Die Sparkasse Mansfeld Südharz und Panoramamöbel.
2: Stadtwerke sehe ich noch hier in der Fahne.
1: Genau. Mhm. Zusätzlich ist der Kreis Sportbund als Partner und Organisator mit gewonnen worden, weil es sich bewährt hat, das einfach auf mehreren Schultern zu verteilen, um gutes Ergebnis zu erzielen.
0: Und das konnte sich sehen lassen. So absolvierten 400 Gäste in den 9 Stunden 2544 Schwimmbahnen. Der Erlös in Höhe von 1700 Euro ging diesmal an den Verein Mansfelder Bergarbeiter Sangerhausen e.V. Mit den Spendengeldern soll ein Projekt unterstützt werden, wobei Schüler in den Jahrgängen 4. und 5. Klasse mit der Bergbaugeschichte unserer Region in Verbindung kommen sollen und Exponate für das Bergbaumuseum Wetterode gemeinsam aufarbeiten werden. Zusätzlich unterstützt wurde das Event durch weitere Organisationen und Vereine, wie zum Beispiel dem Metthaus e.V., dem Kreiskinder- und Jugendring Mansfeld Südharz und dem Soziokultur e.V. Oase. Sie boten ein buntes Rahmenprogramm für Kinder, Jugendliche und Erwachsene, während die Schwimmer bei bestem Wetter im Becken ihre Bahnen zogen.
3: Nach den Stadtlesewettbewerben für die Bereiche Eisleben, Sangerhausen und Hettstedt fand am 10. Juni der Kreislesewettstreit im Mansfeld-Museum Hettstedt statt. Dazu begrüßte Anne Bittmann von der Stadtbibliothek der Wipperstadt die Anwesenden.
4: Liebe Lesekinder, die den Stadtwettstreit erfolgreich bewältigt haben, toll, dass ihr da seid. Herzlich willkommen, liebe Jury. Wir haben heute ganz toll vertreten aus Eisleben, die Frau Jaunik. Herzlich willkommen, Leiterin der Stadtbibliothek. Wir haben heute Frau Ackermann, die Leiterin der Stadtbibliothek in Sangerhausen. Und wir haben heute Christine Saalbach, das ist die Stabsstelle für Öffentlichkeitsarbeit, Städtepartnerschaft und Kultur in Hettstedt. Liebe Eltern, liebe Familie, liebe Gäste, die heute mit das Lesekind begleiten, vielen Dank einfach, dass Sie und ihr mit hier seid, dass wir heute den Kreisaufschlag im Mansfeld Museum und Humboldtschloss halten können. Und genau, wir haben heute ja 3 Lesekinder und wir haben gedacht, wir machen das so, dass wir einen kleinen Einstieg geben. Ich würde gleich zu meiner Kollegin, die Frau Klarheit, die Bundeswahlkommissionsmacht in der Stadtbibliothek, überleiten, denn sie wird noch mal ein paar Worte sagen wollen.
3: Und so kam es auch. Frau Ziklarek stimmte auf das Kommende ein und lobte den Zauber des Lesens. Es war wieder so, dass die Kinder zunächst einen eigenen Text lesen sollten und dann einen vorgegebenen. Den Auftakt machte Letizia Trinks von der Landschule Osterhausen. Sie war die Gewinnerin für den Bereich Lutherstadt Eisleben.
5: Jeden Morgen, wenn der Wecker rappelte und Mama aufstehen rief, war Pia hundemüde. Nur noch ein bisschen besser, nur noch eine Minute. Dann zog sie die Decke über die Ohren und schlief so lange, bis alle anderen mit dem Frühstück fertig waren und der Tisch wieder abgedeckt wurde. Höchstens ein kaltes Toastbrot und ein lauwarmes Ei waren übrig geblieben. Und die mochte Pia auch nicht essen. Deine Freunde sind alle schon draußen, sagte Mama. Willst du nicht mit ihnen spielen? Nö, sagte Pia. Keine Lust.
3: Als nächste Charlotte Gottschalk von der Grundschule am Markt Hettstedt.
6: Toffi? Das ist aber ein lustiger Name. Toffi? Ida Schotterin.
5: Ronja überrascht an. Der Hund hieß Toffi. Woher wusste Ronja das? Lothar kapierte als erster, was los war. Du kannst ihn verstehen? Ja, Ronja, du kannst ihn verstehen. Weißt du, was das bedeutet? Er gehört zu dir. Er strahlte Ronja an. Toffi ist dein magisches Tier.
3: Und schließlich noch Jonas Dilsner von der Grundschule Goldene Aue Wallhausen für den Bereich Sangerhausen.
6: Ohne zu zögern richtete sich Maxe auf und hielt die Brille in die Sonne. Er drehte das Glas so lange im Licht hin und her, bis er den richtigen Winkel gefunden hatte. Da! Der Sonnenstrahl fiel wie bei einer Lupe direkt durch das Brillenglas auf das Thermometer. Nicht lange und das Plastikgehäuse des Thermometers fing an zu stinken. Eilig zog Maxe die Brille beiseite und prüfte die Anzeige. 62 Grad! Maxe strahlte. Bingo! Das sollte genügen.
3: Dann waren alle drei noch einmal mit einem vorgegebenen Text an der Reihe. Schließlich war es an der Jury, eine Entscheidung zu treffen. Für die zog sie sich kurz zurück, um die nicht einfache Frage zu klären, wer denn nun den Lesewettbewerb auf Kreisebene gewinnen sollte. Das Resultat verkündete dann Frau Bittmann.
7: So, es hat einen Moment gedauert, aber es war tatsächlich wichtig, einfach nur zu schauen, ja, wie ist es jetzt ausgefallen. Die Jury hat das ganz toll gemacht, wir waren live dann dabei und hat tatsächlich einen Kreislesekönig oder Königin ausgewählt für dieses Jahr. 2026 hier in der Stadt Hettstedt für Sangerhausen, Eisleben und Hettstedt den Kreis ausscheidet. Und jetzt mache ich mal einen Trommelwirbel, der ist geworden.
3: Und es war Jonas Dilsner. Herzlichen Glückwunsch.
7: Kannst du einmal zum Mikro kommen, Jonas? Gib dir jetzt deine Siegerurkunde. Du bist Lesekönig 2026 im Kreis ausscheidet. Das ist deine Krone.
3: Natürlich bekamen Letizia und Charlotte auch noch ein Geschenk. Schließlich haben sie ja in ihren Städten gewonnen. Aber auf Landesebene im November wird den Landkreis Mansfeld-Südharz beim Landeslesewettbewerb Jonas Dilsner vertreten. Pünktlich zur geplanten feierlichen Inbetriebnahme eines Wanderstempels der Harzer Wandernadel am Natur- und Geschichtslehrpfad Helfter Königspfalz am 11. Juni fiel ein heftiger Regenguss. Die Teilnehmer an der Veranstaltung flüchteten in einen nahegelegenen Tunnel und dort begrüßte der Bürgermeister der Lutherstadt Eisleben, Herr Staub, die Anwesenden.
8: Ich freue mich, dass das Projekt in relativ kurzer Zeit auch umgesetzt werden konnte. Wir hatten hier auch die Nutzung der Wege mit den Eigentümern abgestimmt. Frau Wöbke, nochmal herzlichen Dank, auch in Abstimmung mit Herrn Ulrich als Vereinsvorsitzenden, der hier die vertraglichen Gestaltungen vollzogen hat. Wir haben die Landgesellschaft als auch den Landesforst hier mit im Boot. Man hat uns gestattet, hier die Wanderwege entsprechend freizuhalten, zu belaufen, auszugestatten mit Informationstafeln, mit Sitzgelegenheiten, mit Sitzraufen und auch Bänken. Und ich denke, hier haben wir einen kleinen Ort geschaffen, wo der Wanderer wirklich geneigt ist, diese historischen Stätten auch abzulaufen, hier direkt im Hüttengrund zwischen großer und kleiner Klaus.
3: Dann ergriff Klaus Dumeier, Geschäftsführer der Harzer Wandernadel GmbH, das Wort.
9: Also, mein Name ist Klaus Dumeier, ich bin der Geschäftsführer der Harzer Wandernadel. Wir haben dieses Jahr auch 20-jähriges Jubiläum. Ja, hätte man nie gedacht, dass sich das so entwickelt. Wir verkaufen also pro Jahr so roundabout 180.000 Wanderpässe plus die einzelnen Begleithefte. Wir haben also zu insgesamt 18 Themen Begleithefte. Dies Jahr ganz neu rausgebracht, das Themenheft zu den Talsperren in Harz. Und wir haben auch dieses Jahr aufgrund des Jubiläums ein Heft herausgebracht, was sich Jubiläumsheft schimpft. Und 20 Jahre heißt, wir haben also in das Heft auch 20 neue Stempelstellen gepackt, weil sich viele Kaiser, die mehrfach Kaiser sind, wir haben ja auch welche hier, auch wünschen, dass wir mal ein paar Stempelstellen verändern. Aber verändern ist natürlich immer so eine schwierige

0: Sache, weil wir haben ja sehr, sehr viele Touristen, die wegen der Wandernadel in den Harz kommen, in alle drei Bundesländer des Harzes. Und die möchten natürlich, wenn sie sich neu ausgestattet haben mit Wanderkarten, Wanderpässen, möglichst, dass das Projekt stabil bleibt. Aber ich habe gesagt, wir nutzen jetzt mal ein Heft, ein Begleitheft zum 20-jährigen Bestehen als Brücke. Das heißt also, wir haben da jetzt 20 neue Stempelstellen drin. Und wer dieses Heft eben voll macht, also alle 20 Stempelabdrücke hat, bekommt natürlich ein Jubiläumspin, weil er eben das Heft geschafft hat. Aber das Interessante an dem Heft, man arbeitet ja heute sehr gerne mit QR-Codes, auch wir. Und auf der Rückseite des Heftes ist ein QR-Code. Und da muss man dann Farbe bekennen. Da muss man dann sagen, okay, beispielsweise der Hüttengrund soll ewige Stempelstelle bleiben, der soll in das numerische Heft wechseln. Ja, aber dann muss ich benennen, was für eine andere Stempel, die in dem Heft jetzt drin ist, in dem Wanderpass, soll weg.
1: Inzwischen hatte der Regen aufgehört und man konnte die Veranstaltung wie geplant vor die einzuweihende Schautafel des Heimatvereines Helfter verlegen. Auch hier ergriff zunächst Herr Staub das Wort.
2: Nochmal ganz kurz zum zweiten Teil. Wir haben jetzt schon sehr viel Interessantes von der Harzer Wandernadel von Herrn Dumeier erfahren. Und hier sieht man auch, also Wandern lohnt sich auf jeden Fall innerhalb von 10 Minuten von Starkregen zu alten Sonnenschein. Und ja, wir hatten gemeinsam mit dem Heimatverein, dem Ortschaftsrat und auch dem Stadtrat hier in den letzten Monaten die Beschlüsse auf den Weg gebracht, dass wir hier gemeinsam diese Wanderwege ertüchtigen wollen, erhalten wollen, jeder nach seinen Möglichkeiten. Und das hat natürlich nicht nur was für die Nutzung der Harzer Wandernadel zu tun, sondern ganz praktische Themen auch, dass man natürlich auch Kinder und Jugendliche möglichst hier animiert, in der Natur tätig zu werden, sich zu informieren. Der Heimatverein, hier der Vereinsvorsitzende Michael Ulrich, hat sich in liebevoller Kleinarbeit die letzten Wochen stark damit beschäftigt, hier Möglichkeiten zu schaffen, dass Familien hier auch sich niederlassen können, dass man hier Picknick machen kann, Sitzbänke beschafft, Hirschraufen, also Sitzraufen beschafft und auch hier diese Informationstafeln. Das Ganze natürlich sowohl aus Spendenmitteln und vereinseigenen Mitteln, aber mit ganz großer Unterstützung der Volksbank Halle, hier die Niederlassung Eisim. Frau Ulrich ist heute auch mit da, die hier gemeinsam mit einer, wie heißt das, Crowdfunding sozusagen, ganz genau, das Ganze bespielt hat. Ich glaube, 4.000 Euro musste der Verein selbst aufbringen und 4.000 hat die Volksbank dazugegeben, 8.000 Euro standen zur Verfügung.
1: Für den Verein sprach der Vorsitzende Michael Ulrich.
3: Steckt viel Herzblut in diesem Projekt, nicht nur in diesem. Der Heimatverein selber besteht ja aus mehreren Arbeitsgruppen. Die AG Hüttengrund, wie wir sie nennen, ist eine von tatsächlich aktuell dreien. Hier ist es nun jetzt aber so weit, dass man sagt, ich vergleiche das mal gerne mit so einer Haussanierung, man muss eine ganze Weile abreißen, es sieht eine ganze Weile nicht so schön aus und man muss viel machen, viel Staub, viel Dreck, aber es kommt ja der Moment, wo dann die Wände auf einmal wieder verputzt werden. Und hier im Hüttengrund ist es jetzt in dem Falle so, dass wir nach dem Putzen, und Aufräumaktionen gab es einige, tatsächlich durch viele, viele engagierte Mitglieder, leider sind auch sehr wichtige, die jetzt hier eigentlich auch mitstehen müssten, heute nicht da. Deswegen nenne ich sie ganz kurz. Das ist der Hans Herrmann, der uns hier unterstützt hat als Vereinsmitglied mit den ganzen grafischen und geschichtlichen Ausarbeitungen. Dann Stefan Gothe, der als AG-Leiter heute leider auch nicht dabei sein kann, der die ganzen Arbeitseinsätze auch mit koordiniert und das Team auch so ein bisschen zusammenhält. Und zusammen haben wir es tatsächlich geschafft, in dann doch sehr sportlich und kurzer Zeit die Schilder noch zu beschaffen. Das Ganze soll auch noch erweitert werden um tatsächlich einen Trimm-dich-Pfad. Hier sind wir gerade dabei, ein Projekt zu entwickeln, das Ganze auch so ein bisschen finanziell darzustellen. Es geht ja auch immer ein bisschen ums Geld. Und hier sind wir ja auch schon, wie es Carsten auch schon sagte, sehr dankbar für jegliche Unterstützung, sei es die Volksbank Halle, Niederlassung Eisleben oder tatsächlich die ganzen Helfter Eislebener, wo sie alle herkamen, die 4.000 Euro ja erstmal sponsoren mussten, damit die VB es überhaupt erst auffüllen konnte. Also auch hier nochmal ein herzliches Dankeschön an alle, die sich da irgendwie beteiligt haben, egal ob durch Muskelkraft oder durch Kontobewegungen.
1: Dann konnte er gemeinsam mit Astrid Ulrich von der Volksbank Halle das symbolische Band durchschneiden und den Natur- und Geschichtslehrpfad Helfter König Pfalz in seiner jetzigen Ausbaustufe eröffnen. Dann wurde sozusagen Probe gewandert auf dem rund 4 Kilometer langen Natur- und Geschichtslehrpfad. Dieser führt an Streuobstwiesen, historischen Schmelzplätzen und beeindruckenden Aussichtspunkten vorbei und bietet einen Blick auf die entstehende Königspfalz,

0: bevor er wieder zum Ausgangspunkt zurückkehrt. Ziel an diesem Tag natürlich die Wanderstempelstelle der Harzer Wandernadel, die zunächst bis September 2026 genutzt werden kann. Der Stempel trägt als Symbol eine Hexe sowie die Aufschrift Wandernadel Hüttengrund Eisleben. 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Am 26. Juli um 17 Uhr beginnt ein Orgelkonzert mit Kirchenmusikdirektor Thomas Ennenbach in der Marktkirche St. Andreas in der Lutherstadt Eisleben. Thema Giganten des Barocks, Bach und Händel sowie Verehrer. Der Eintritt kostet 10 Euro im Vorverkauf. Schüler bis 18 Jahre brauchen nichts bezahlen. Am 27. Juni wird in der Zeit von 9.30 Uhr bis 18 Uhr zum Tag der Berg- und Hüttenleute an den Schmidtschacht Helbra eingeladen. Im Rahmen der Ehrenamtswürdigung wird der Ottilienpreis 2026 Starke Frauen am 28. Juni ab 16 Uhr in der Klosterkirche St. Marien-Widerstedt feierlich verliehen. 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
1: Der DAX notierte am Montagvormittag bei 25.034,69 Punkten, der TecDAX bei 4.034,86 Zählern und der Euro war ein US-Dollar 16,17 wert.
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1: In der Nacht zum Dienstag ist es gering bewölkt bis wolkig und niederschlagsfrei. Die Tiefstwerte sinken auf 10 bis 8 Grad, der Wind weht schwach bis mäßig aus West. Am Dienstag gibt es zunächst viele Wolken und gelegentlich fällt etwas Regen. Am Nachmittag lockert es zeitweise auf und am späteren Nachmittag und am Abend treten örtlich Schauer, vereinzelt auch gewittrig auf. Die Höchstwerte erreichen 20 bis 23 Grad, der Wind weht schwach bis mäßig aus West. In der Nacht zum Mittwoch ist es zunächst noch stark bewölkt und örtlich fallen einzelne Schauer oder auch Gewitter, die bis Mitternacht nach Osten abziehen. In der zweiten Nachthälfte gibt es einige Auflockerungen und es wird kein Niederschlag mehr erwartet. Die Tiefstwerte sinken auf 15 bis 10 Grad, der Wind weht schwacher Südwest. Am Mittwoch ist es wolkig bis stark bewölkt, im weiteren Tagesverlauf fällt vorübergehend etwas Regen. Die Temperaturen steigen auf 21 bis 25 Grad an, der Wind weht schwach bis mäßig aus Südwest bis West. In der Nacht zum Donnerstag ist es wolkig oder gering bewölkt und meist niederschlagsfrei. Die Tiefstwerte sinken auf 17 bis 13 Grad, der Wind weht schwach aus Südwest. Der Donnerstag wird heiter bis wolkig, oftmals trocken, am Nachmittag und Abend können einzelne Schauer auftreten. Es wird deutlich wärmer, mit Höchstwerten von 26 bis 30 Grad. Der Wind weht schwach bis mäßig aus West bis Nordwest.
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1: Um 11 Uhr waren es 16 Grad, die Luftfeuchtigkeit betrug 57% und der Luftdruck 1013 Hektopascal.
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2: Das Novalis-Schloss in Oberwiederstedt war vom 2. bis 18. Juni Austragungsort des Werkleitsfestivals 2023. Unter dem diesjährigen Titel Mein Schatz gab es wieder ein buntes Veranstaltungsprogramm mit Filmen, Spaziergängen und einer Ausstellung, in der sich 10 internationale Künstlerinnen und Künstler mit dem Bergbau im Mansfelder Revier und anderswo sowie dessen Folgen für Menschen und Natur auseinandersetzten. So wurden Arbeiten gezeigt, die nach neuen und alten materiellen und ideellen Schätzen der einzigen Bergbauregion fragten. Doch was ist die Werkleitsgesellschaft eigentlich? Wo kommt sie her? Wo geht sie hin und was will sie? Diese Frage konnte Peter Zorn, erster Vorsitzender des Vereinsvorstandes, beantworten.
3: Hallo, ich bin Peter Zorn, einer der Gründer der Werkleitsgesellschaft vor 30 Jahren in einem kleinen Saaledorf namens Werkleitz. Da stammt der Name, Tornis ist noch der Paralleldorf. Und wir haben dort ein Medienzentrum auf dem Land gegründet und gleichzeitig auch eine Biennale. Es war eigentlich die erste Biennale Deutschlands. Die wurde sehr populär. Also 2002 hat der Ulrich Wickert in den Tagesthemen war das, die Dokumente des Ostens angekündigt. Und wir wurden aber auch überfüllt und dann war damals der Beschluss, nach Halle zu gehen. Halle wurde Medienstandort. Seitdem residiert die Werkleitsgesellschaft in Halle und dort veranstalten wir in der Regel unser Festival. Aber wir haben jetzt 3 Jahre eine Ausnahme gemacht und befinden uns eben im schönen Mansfelder Land. Das ist hier der Abschluss im Novalis Schloss mit dem Festival Mein Schatz. Also die Idee, die wir hatten, wir waren damals alle Filmstudenten, aber aus einer Kunsthochschule, dass wir die Möglichkeiten auch anderen geben wollten, sowohl Filme zu produzieren, dann war es aber auch der Start des Internets. Das heißt, wir haben 1994 dann eine Standleitung zum Internet ins Dorf gehabt, haben dort auch Internetkaffee gemacht für die Jugend und alles. Das hat sich im Prinzip auch alles gehalten. Wir haben ein internationales Stipendienprogramm, das läuft immer noch sehr erfolgreich, EU-weit, koordinieren wir 16 Länder. Das ging alles in den Dörfern los damals. Und wir haben eine Masterclass für Dokumentarfilm. Das ist neu. Das läuft seit 11 Jahren in Halle speziell.
4: Was erwarten Sie heute von dem Tag?
3: Überhaupt
4: von den 14 Tagen jetzt
3: ich
4: hier?
3: Ich bin sehr gespannt, also vor allem auf die Installation, also auf die künstlerischen Arbeiten, weil die sind größtenteils neu produziert. Die wurden über die letzten Jahre entwickelt, von uns quasi finanziert. Und heute sehen wir quasi die Endergebnisse. Aber natürlich auch die Spaziergänge, das wird absolut spitze werden. Also wirklich mit Leuten von der Gegend und mit Fachleuten mal ein paar Stunden durchs Mansfelder Land laufen und wandern. Wo kann man das sonst schon auf dem Festival erleben?
4: Zum Schluss noch eine Frage. Kennen Sie irgendwas anderes noch aus dem Mansfelder Land, vielleicht aus Privatbeziehungen oder so? Waren Sie schon mal in irgendeinem Dorf oder in einer Stadt?
3: Ja, privat waren wir mal auf einer Fahrradtour Saale-Unstrut. Also das geht dann so ein bisschen an der Grenze los und dann fährt man halt weiter runter. Aber ich finde es eine extrem schöne Gegend. Also wir haben gesagt, wir hatten jetzt auch 3 Festivals, dann sind wir auch ein bisschen rumgefahren, haben uns Sachen angeschaut, wie das Rosarium und Ähnliches. Und es ist auf jeden Fall immer ein Ausflug wert, hierher zu kommen.
2: Die künstlerische Leitung hatten dabei die Kuratoren Daniel Herrmann und Alexander Klose. Während der gut besuchten Eröffnungsveranstaltung betonten sie, dass das Festival mit Mein Schatz nach Unter uns 2020 und mehr oder weniger 2022 bereits zum 3. Mal Station im Mansfelder Land macht. Ehrengäste der Eröffnung waren André Schröder, Landrat des Landkreises Mansfeld-Südharz, Jeanette Klaus, Vertreterin der Stadt Arnstein, wozu Widerstedt gehört, und der Staatssekretär für Kultur des Landes Sachsen-Anhalt, Sebastian.

0: Zahnputz.
1: Mein Schatz. Mit diesem Titel knüpft Werkleitz dieses Jahr unmissverständlich an Tolkis Epos Herr der Ringe an. Und dieser Schatz, das ist, Sie alle wissen das, ist der Ring, den die Kreatur Gollum begehrt. Er steht für eine Obsession, ja ein unstillbares Verlangen, das die Abgründe seiner eigenen Existenz zum Vorschein bringt und das Wesen selbst nach und nach aufzehrt. Vom Mittelalter bis zum abrupten Ende 1990 wurde hier in der Region zwischen Eisleben, Sandersleben und Hettstedt nach Schätzen gegraben. Eine Zeit, die hohe Gewinne brachte, aber eben auch tiefe Wunden riss. Als weithin sichtbare Zeichen verändern die großen Halden bis heute die Landschaft. Und diese Riesen sind keineswegs stumme Zeugen, sondern sprechende Geschichte. Hier am Geburtsort von Novalis werden wir damit an eine Epoche erinnert, die die Veränderungen ihrer Umwelt bereits vor über 200 Jahren Aufmerksamkeit registrierte und die Verschiebungen von Natur- und Kulturräumen waren bereits Thema damals für die Romantiker. Und wo, wenn nicht hier, wo der Bergbau nun mehr Geschichte ist, ließe sich also besser zurück und zugleich auch nach vorne schauen. Mehr denn je ist der Mensch heute auf die Schätze des Bodens angewiesen. Auch die digitale Moderne braucht Heavy Metal, so heißt es ja im Programmheft, sehr treffend. Und nach bereits zwei erfolgreichen Festivals 2020 und 2022 schließt jetzt Mein Schatz im Kornspeicher und Inspektorhaus beim Novalis Museum auf Schloss Überwiederstedt an diese Trilogie an.
0: Landrat André Schröder hielt es zu Beginn seines Grußwortes passend zur Örtlichkeit mit Novalis.
2: Dem Bergmann strahlt in der Nacht der Klüfte ein ewiges Licht. Er trifft auf allen Wegen ein wohlbekanntes Land und gern kommt sie entgegen dem Werken seiner Hand. Ihm folgen die Gewässer, hilfreich den Berg hinauf, und alle Felsenschlösser tun ihm ihre Schätze auf. Er führt des Goldes Ströme in seines Königshaus und schmückt die Diademe mit edlen Steinen aus. Sie mögen sich erwürgen am Fuß um Gut und um Geld. Er, der Bergmann, er bleibt auf den Gebirgen der frohe Herr der Welt. Sie alle haben es erkannt, es ist das Bergmannslied Friedrich von Hardenbergs, hier hinter mir zur Welt gekommen. Novalis, der Begründer der romantischen Dichtkunst in Deutschland. Natürlich drängt es sich bei einem solchen Festival auf, an diesem Ort, an dieser Stelle, mit Novalis zu beginnen. Und es geht ja um Schätze. Und wie, da bin ich Daniel Herrmann sehr dankbar, Werkleitz so schön angeteased hat, also bekannt gemacht hat, in den sozialen Medien, auf der Internetpräsenz. Es geht im Landkreis Mansfeld-Südharz, wie übrigens überall in Deutschland, vielleicht in der Welt und in Europa, darum, wie man die Zeiten erkennt, auf die Zeitenwende reagiert und wie man neue Werte, aber auch neue Wertschöpfung erstrebt, wenn es nicht mehr der klassische Bergbau ist, der diese Region mal so geprägt hat, Land und Leute prägt bis heute, Landschaft prägt bis heute, Menschen rau, aber herzlich, ein bisschen störrisch, aber ehrlich, bis heute. Neue Werte, neue Wertschöpfung, was kann das in diesem Landkreis sein? Ist es unsere tolle, reiche Geschichte? Ist es unser Naturreichtum? Ist es vielleicht die Unternehmerschaft lauter Hidden Gems? Der Werkstoff der Energiewende ist Kupfer. Der größte, mit höchstem Reinheitsgrad behaftete Kupferblechhersteller Deutschlands hat in Hettstedt seinen Sitz. Kein modernes Handy kommt ohne Kupfer aus Hettstedt aus. Sind es die Schalterschränke, die Rechenzentrum zur Digitalisierung

0: oder große Kraftwerke, Staudämme betreiben. Schalterschränke aus Sangerhausen der Firma FEAC sind dabei. Ist es die modernste Laserschweißtechnik der Firma Unterschütz, die zum Beispiel die Hinterteile der iPads produziert? Sind das unsere Schätze? Oder ist es noch mehr? Ist der eigentliche Schatz vielleicht der Mensch, unsere Menschen hier in der Region, die sich durch Transformation mal mehr, mal weniger schmerzhaft qualifiziert haben? Transformation, Erfahrung des Verlustes. Meine sehr verehrten Damen und Herren, nichts ist auf dieser Welt selbstverständlich. Deutschland lernt das gerade schmerzlich. Hier lebt eine Menschenschar, hier leben Bürgerinnen und Bürger, die das wissen, die das aus ihrer eigenen Biografie kennen, wissen, dass nichts sicher ist, wissen, Verlusterfahrung, das ist auch eine Transformationserfahrung. Und Flexibilität. Wie reagiere ich auf Veränderungen?
1: Und dann ergriffen die beiden Kuratoren noch einmal das Wort. Einerseits, um den zahlreichen Beteiligten am Projekt Mein Schatz Danke zu sagen, aber auch, um über dessen Bedeutung zu philosophieren.
2: Was ist denn mein Schatz? Ideelle, materielle Werte, neue ideelle, materielle Werte. Und man liest es immer wieder in der Zeitung, dass man mit diesen Halden noch irgendeinen geilen Scheiß machen kann, dass man da Kupfer rausziehen kann, dass da Platin-Gruppe drin ist und dass man das Secret hat erzählt, dass man das irgendwie zerreiben, zerblasen und dann kann man bestimmte Essenzen daraus noch in die Verhüttung führen und was man nicht alles machen kann. Auf der anderen Seite kann ich mich daran erinnern, dass ein Künstler, nämlich Viktor Brimm, bei Heinz Dittmann, einem der ersten Schmelzer von der Hütte Helbra, zugegen war in Mansfeld, Kloster Mansfeld, Entschuldigung. Und die sprachen auch über den Halden, was kann man damit machen und so weiter. Und dann sagte Heinz Dittmann, also wenn Sie die Halden wegnehmen, dann ist das so, wie wenn mir ein Stück Fleisch aus den Rippen gerissen wird. Und das ist natürlich genau die Waagschale. Wir hatten das ja beim letzten Festival mehr oder weniger, das ist ja die Waagschale. Und dann ist es natürlich also Aufgabe der Waage oder unseres Geistes zu überlegen, ist das ein materieller Wert in der Halde oder ist die Halde ein ideeller Wert? Und ich glaube, auch das ist ein Thema von Mein Schatz, von diesem Festival.
3: Ich bin, also wenn Daniel eher sozusagen der Mann fürs Lokale ist, dann bin ich der für die Fragen und Geschichten aus der Ferne und die Infragestellungen aus der Ferne. Und ich stöbere dann immer also in anderen Weltgegenden oder auch in der Geschichte rum. Und zum Beispiel zu den Halden bin ich erst jüngst darauf gestoßen, dass die sogenannte Haldenklauberei, die jetzt gerade wieder ein möglicher versprechender Wirtschaftszweig zu sein scheint, aber eben aus landschaftsschutzlichen Gründen auch höchst umstritten ist, dass die auch nach dem 30-jährigen Krieg, als der Bergbau hier schon mal praktisch komplett da niederlag, natürlich sozusagen eine der letzten Betätigungen war, die noch mit dem Bergbau zu tun hatten. Und irgendwie solche großen Wiederholungszyklen finde ich interessant. Auch eine andere alte Geschichte, die anknüpft, oder also die Beschäftigung mit der Gegend hier, mit meiner allgemeineren, größeren Beschäftigung, mit Fragen nach, eigentlich kommt von fossilen Ressourcen und Öl und Kohle und so weiter, aber generell mit Fragen nach der Rolle von Rohstoffen von Untertage heutzutage und in Zukunft verbindet. Das war das Fundstück, das das Besondere an dem Mansfelder Bergbau laut einer Quelle gewesen ist, dass er schon seit dem Mittelalter nicht die Stollen, also nicht die Bergwerke, das eigentliche Geschehen waren, sondern die Feuer, also die Hütten, dass die Bergwerke den Feuern untergeordnet waren. Und diese Umdrehung der Perspektive ist interessant, weil wenn man sich das heute anguckt und sich fragt, was passiert denn, wenn der Bergbau weggeht und wie kommen seine Produkte überhaupt in die Gesellschaft und wie kommen sie hier noch hin, dann ist natürlich klar, die Schätze, die sind nicht unter Tage, sondern die Schätze, die werden eigentlich erst in den Hütten sozusagen entstehen die. Und, oder eben, die werden rausgebracht als etwas, was noch kein Schatz ist und werden dann in dem Feuer gebrannt. Und Oder jetzt, wenn wir Novalis nehmen, oder wenn der so seinen idealistischen, ideellen Bergmann runterschickt, dann wird sozusagen im Feuer seines Kopfes, wird daraus irgendwie so eine naturphilosophische Reflexion über die Natur, aber eben eigentlich, die ist auch nicht da drunten, sondern die ist hier oben in der Kultur gemacht worden. Und es gibt eine große Frage, die sich an die Feuer knüpft, und das ist die Frage, mit der ich eigentlich hier reingekommen bin, und die Frage, die sich vielleicht an dieses Projekt, so wie ganz viele andere gegenwärtige Projekte, anknüpft, nämlich, es sollen ja jetzt im Zuge des Kampfs gegen den Klimawandel und der Auseinandersetzung mit dem Anthropozän, also der menschengemachten Weltzeitalter, alle Feuer gelöscht werden. Ne? Das heißt, aber die Schätze sind immer schon in den Feuern gemacht worden, und wie werden die eigentlich in Zukunft gemacht, wenn alle Feuer gelöscht werden? Oder andersrum gesagt, vermutlich kann man nicht alle Feuer löschen. Und
1: der gerade genannte Filmkünstler Viktor Prim war auch 2023 beim Festival präsent. Das Ergebnis seiner Arbeit war in einem Keller zu sehen.
4: Mich hat interessiert, was der Kupferbergbau, was an Spuren übrig geblieben sind. Letztes Jahr habe ich eine Arbeit zu Schlacke-Hallen gemacht und in der Materie und Textur von Schlacke, Stein und wie sie in die Zukunft wirken können, wirken werden, habe das quasi spekulativ erforscht, indem ich Kameraaufnahmen gemacht habe und Fotogrammetrieaufnahmen, quasi 3D-Scan von Schlackestein. Und das gleiche Prozedere habe ich auch in den Kupferminen gemacht, jetzt im Röhrigschacht und der Grube Glasebach habe ich Fotoaufnahmen gemacht und Teile der Mine gescannt und wieder in 3D verarbeitet, und ich fand es interessant zu gucken, was ist übrig geblieben und wie wird das jetzt in die Zukunft wirken und wie verändert sich die Textur, die Spuren, das Material, die Elemente.
1: Um Material, ja einen Schatz ganz anderer Art, kümmerten sich an diesem Abend der Mäumecker Kurt Quiel und seine Freunde. Ihn verbindet schon seit Jahren eine ganz besondere Beziehung mit den Werkleitskünstlern.
5: Also es lief einfach herrlich, ja, weil die Menschen, die uns besuchen kommen, ja, auch wenn das nur temporär ist, einfach viel Kultur und Vielfalt reinbringen. Also es sind Leute wie du und ich, ja, sicherlich Künstler. Auf eine gewisse Art und Weise ist das sehr charmant, ja, eigentlich in jedweglicher Weise. Und dass wir unsere Region eben für die Zeit mitgestalten und auch die vielen wichtigen Personen, wie ich das so denke, herbringen, ja, Kultur- und Staatsminister. Und auch einfach die Region, einfach auf die Region nochmal aufmerksam machen.
6: Ja. Genau, ich finde ja spannend, dass die Region für Sie auch spannend ist.
5: Ja,
6: man
5: also
6: immer denkt, ach komm, Mansfeld-Südhorst. Nein.
5: Unsere Halden, die sind größer wie die Cheops-Pyramide.
6: Genau. Und eine zumindest.
5: Ja, eine. Ja, und ich finde es halt imposant und beeindruckend. Das ist meine Heimat, das ist meine Region, ich bin hier gerne. Und ich finde das nicht beeindruckend, dass das für andere beeindruckend ist, ja, weil ich weiß, dass es was Besonderes ist. Ja. Wir haben eine ganz lange Tradition. Klar, ich wurde gefragt und ich kann nicht Nein sagen.

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0: Hallo und herzlich willkommen, liebe Zuschauerinnen und Zuschauer, bei Punktum, Ihrem regionalen Fernsehprogramm am heutigen Montag. Ja, am Wochenende ist ja viel passiert. Klar, Fußballnationalmannschaft hat ihr erstes Spiel gewonnen. Das ist vielleicht noch nicht so aussagekräftig, aber viele hat es gefreut. Es gab die Verbandsgemeinde-Bürgermeisterwahl Mansfelder Grund-Helbra. Da gibt es natürlich bei Punktum Kompakt alle genauen Zahlen. Und ich sage Ihnen, das war richtig spannend. Und eine dritte Sache, es ist ja angekündigt worden, dass seit heute die Durchfahrt Mansfeld für ein paar Wochen gesperrt werden muss wegen Abrissarbeiten. Das ist erstmal ausgesetzt. Mal sehen, wie es da weitergeht. Also Sie können durch Mansfeld fahren. Jetzt zu den anderen Meldungen. Die Stadt Sangerhausen startet gemeinsam mit der ortsansässigen Firma S1 Recycling GmbH und Co. KG eine Schrottsammelaktion zugunsten der städtischen Kindertagesstätten und Grundschulen. Ab sofort werden an insgesamt 7 öffentlich zugänglichen Standorten an Schulen und Kitas für jeweils 1 bis 2 Wochen Metallschrottcontainer mit einem Fassungsvermögen von rund 7 Kubikmetern aufgestellt. Die Standorte sind Grundschule Großleiningen am gleichen Platz 1, Kita Oberröpplingen, Kirchstraße 4, Mehrzweckgebäude Wippra, Anger 3, Kita Riestedt, Mansfelder Straße 24, der Hort Poetengang, Karl-Marx-Straße 10, die Kita Löwenzahn, Otto-Grotewohl-Straße 22, der Kinderhort Südwest, John-Scheer-Straße 27. Bürgerinnen und Bürger sind eingeladen, ihren Metallschrott kostenfrei in den bereitgestellten Containern zu entsorgen und damit gleichzeitig einen guten Zweck zu unterstützen. Gesammelt werden können Eisen- und Metallteile, Kupfer und Messing, Kabel und Leitungen, Fahrräder, Heizkörper oder weitere metallische Gegenstände. Auch Elektrogeräte können abgegeben werden. Nach Abschluss der Aktion wird die Firma S1 Recycling den gesammelten Schrott verwiegen. Der daraus erzielte Erlös kommt allen 13 städtischen Kindertagesstätten sowie den 6 kommunalen Grundschulen in Sangerhausen zugute. Die Stadt Sangerhausen und S1 Recycling hoffen auf eine große Beteiligung der Bevölkerung. Am 20. Juni verwandelt sich das Schieferhaus Wippra erneut in eine stimmungsvolle Open-Air-Bühne. Besucher erwartet ein besonderer Sommerabend voller Musik, Natur und geselliger Atmosphäre. Bereits die Anreise mit der Wipperliese wird dabei zum Erlebnis. Die Band Knoten 46 begleitet die Fahrgäste schon während der Zufahrt musikalisch und sorgt live an Bord für beste Stimmung auf dem Weg nach Wippra. Abfahrt ab Kloster Mansfeld ist an diesem Tag 17:29 Uhr. In Mansfeld ist man dann 17:37 Uhr, Vatterode 17:40 Uhr, Biesenrode 17:48 Uhr, Friesdorf Ost 17:54 Uhr und ab Friesdorf 17:58 Uhr. Und die Rückfahrt von Wippra ist dann an diesem Tag um 22:30 Uhr.
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0: Am 14. Juni waren 11.925 Wahlberechtigte aufgerufen, einen neuen Verbandsgemeindebürgermeister für die Verbandsgemeinde Mansfelder Grund Helbrad zu wählen. Am Ende gingen dann 6.371 von ihnen zur Wahlurne oder nahmen an der Briefwahl teil. Das bedeutet eine Wahlbeteiligung von 53,4%. Es gab 20 ungültige Stimmen, so dass dann am Ende 6.351 zählten. Zur Wahl stellten sich die Einzelbewerber Sören Bartel, Lars Hesse, Gunter Wackern von der AfD und Gerd Wischkowski von der CDU. Hier die Ergebnisse der Kandidaten im Einzelnen. Die meisten Stimmen auf sich vereinigen konnte Gunter Wackern mit 2.224, das entspricht 35%. Auf Platz 2 kam Gerd Wischkowski mit 1.808 Stimmen, das entspricht 28,5%. Und ganz knapp dahinter Lars Hesse, 1.805 Stimmen, 28,4%. Auf dem vierten Platz Sören Bartel, 514 Stimmen, 8,1%. Damit wird es eine Stichwahl zwischen Gunter Wakan und Gerd Wischkowski am 28. Juni geben.
1: Der Stadtbad Sangerhausen wurde im August 2025 nach umfangreicher Sanierung der Badeplattform und des Technikbereiches wiedereröffnet. Der Start in die Freibadsaison 2026 fand Mitte Mai statt. Nun wurde auch die Idee des Benefizschwimmens wieder aufgegriffen. So gab es am 7. Juni 2026 in der Zeit von 9 bis 18 Uhr die Gelegenheit, das neu gestaltete Stadtbad kennenzulernen und gleichzeitig einen Sangerhäuser Verein zu unterstützen. Dabei kam es nicht darauf an, wie schnell oder langsam geschwommen wird, nur die Gesamtanzahl der Bahnen war am Ende des Tages von Bedeutung. Denn für jede geschwommene Bahn zahlten Sponsoren einen Betrag X. Im Wasser zu finden waren dabei jung und alt, ganze Familien, aber auch Vereine, Kommunalvertreter und Politiker. Wie zum Beispiel der CDU-Landtagsabgeordnete Matthias Redlich hier im Bild. Oder der kleine Paul, der mit seinen 7 Jahren sicher einer der jüngsten Teilnehmer war, aber schon richtig sicher schwimmen kann und unbedingt dabei sein wollte. Organisiert haben das Benefizschwimmen die Kommunale Bädergesellschaft, die das Stadtbad betreibt, der Kreissportbund Mansfeld-Südharz und der Aquarien- und Terrarienverein Seerose Sangerhausen. Dessen Vorsitzender Tim Wangemann war einst auch Mitinitiator der Benefizveranstaltung und erinnerte sich, nachdem er mehrere Dutzend Bahnen absolviert hatte, wie es damals losging.
2: Los ging es damals 2013 für einen Vereinsmitglied 2013. Und ja, wir haben damals verschiedene Sponsoren. Erstmal mit der Kommunalen Bädergesellschaft den Partner gesucht. Bis 2015 war das stets und ständig Programm, einmal im Jahr. Dann durch den Umbau Savanne ging es dann 2016, 17, 18 in den Benefizlauf über. Hatten dann auch 2018 nochmal ein Benefizschwimmen mit der Neueröffnung Savanne. Dann ist das so ein bisschen eingeschlafen, 2020, 2021, weiß jeder, was da so für Hauptthemen eine Rolle gespielt haben. Und ja, seit letztes Jahr im August gibt es das neue Stadtbad. Und um das einfach zu präsentieren, um mal die Idee wieder aufleben zu lassen, einfach mal uns wieder zusammengesetzt letztes Jahr. Gut, die Partner und Sponsoren sind dieselben gewesen. Neu hinzugekommen ist der Kreissportbund. Sponsoren Autohaus Wurch, Intersport Liebig, das sind so die Hauptsponsoren der ersten Stunde.

0: die Sparkasse Mansfeld Südharz und Panoramamöbel.
1: Stadtwerke sehe ich noch hier in der Fahne.
0: Genau. Mhm. Zusätzlich ist der Kreis Sportbund als Partner und Organisator mit gewonnen worden, weil es sich bewährt hat, das einfach auf mehreren Schultern zu verteilen, um gutes Ergebnis zu erzielen.
2: Und das konnte sich sehen lassen. So absolvierten 400 Gäste in den 9 Stunden 2544 Schwimmbahnen. Der Erlös in Höhe von 1700 Euro ging diesmal an den Verein Mansfelder Bergarbeiter Sangerhausen e.V. Mit den Spendengeldern soll ein Projekt unterstützt werden, wobei Schüler in den Jahrgängen 4. und 5. Klasse mit der Bergbaugeschichte unserer Region in Verbindung kommen sollen und Exponate für das Bergbaumuseum Wetterode gemeinsam aufarbeiten werden. Zusätzlich unterstützt wurde das Event durch weitere Organisationen und Vereine, wie zum Beispiel dem Metthaus e.V., dem Kreiskinder- und Jugendring Mansfeld-Südharz und dem Soziokultur e.V. Oase. Sie boten ein buntes Rahmenprogramm für Kinder, Jugendliche und Erwachsene, während die Schwimmer bei bestem Wetter im Becken ihre Bahnen zogen.
3: Nach den Stadtlesewettbewerben für die Bereiche Eisleben, Sangerhausen und Hettstedt fand am 10. Juni der Kreislesewettstreit im Mansfeld-Museum Hettstedt statt. Dazu begrüßte Anne Bittmann von der Stadtbibliothek der Wipperstadt die Anwesenden.
4: Liebe Lesekinder, die den Stadtwettstreit erfolgreich bewältigt haben. Toll, dass ihr da seid. Herzlich willkommen, liebe Jury. Wir haben heute ganz toll vertreten aus Eisleben, die Frau Jauling. Herzlich willkommen, Leiterin der Stadtbibliothek. Wir haben heute Frau Ackermann, die Leiterin der Stadtbibliothek in Sangerhausen. Und wir haben heute Christine Saalbach, das ist die Stabsstelle für Öffentlichkeitsarbeit, Städtepartnerschaft und Kultur in Hettstedt. Liebe Eltern, liebe Familie, liebe Gäste, die heute mit das Lesekind begleiten, vielen Dank einfach, dass Sie und ihr mit hier seid, dass wir heute den Kreisausscheid im Mansfeld-Museum im Humboldt-Schloss halten können. Und wir haben heute ja 3 Lesekinder und wir haben gedacht, wir machen das so, dass wir einen kleinen Einstieg geben. Ich würde gleich zu meiner Kollegin, die Frau Zekare, die Bundesfreiwilligendienstmacht in der Stadtbibliothek, überleiten, denn sie wird noch mal ein paar Worte sagen wollen.
3: Und so kam es auch. Frau Zeklarek stimmte auf das Kommende ein und lobte den Zauber des Lesens. Es war wieder so, dass die Kinder zunächst einen eigenen Text lesen sollten und dann einen vorgegebenen. Den Auftakt machte Letizia Trinks von der Landschule Osterhausen. Sie war die Gewinnerin für den Bereich Lutherstadt Eisleben.
5: Jeden Morgen, wenn der Wecker rappelte und Mama aufstehen rief, war Pia hundemüde. Nur noch ein bisschen besser zu sehen, nur noch eine Minute. Dann zog sie die Decke über die Ohren und schlief so lange, bis alle anderen mit dem Frühstück fertig waren und der Tisch wieder abgedeckt wurde. Höchstens ein kaltes Toastbrot und ein lauwarmes Ei waren übrig geblieben. Und die mochte Pia auch nicht essen. Deine Freunde sind alle schon draußen, sagte Mama. Willst du nicht mit ihnen spielen? Nö, sagte Pia. Keine Lust.
3: Als nächste Charlotte Gottschalk von der Grundschule am Markt Hettstedt.
6: Toffi? Das ist aber ein lustiger Name. Toffi? Ja, schaute Ronja überrascht an. Der Hund hieß Toffi? Woher wusste Ronja das? Lothar kapierte als erster, was los war. Du kannst ihn verstehen? Ja, Ronja, du kannst ihn verstehen. Weißt du, was das bedeutet? Er gehört zu dir. Er trat Ronja an. Toffi ist dein magisches Tier.
3: Und schließlich noch Jonas Dilsner von der Grundschule Goldene Aue Wallhausen für den Bereich Sangerhausen.
7: Ohne zu zögern richtete sich Maxe auf und hielt die Brille in die Sonne. Er drehte das Glas so lange im Licht hin und her, bis er den richtigen Winkel gefunden hatte. Da! Der Sonnenstrahl fiel wie bei einer Lupe direkt durch das Brillenglas auf das Thermometer. Nicht lange, und das Plastikgehäuse des Thermometers fing an zu stinken. Eilig zog Maxe die Brille beiseite und prüfte die Anzeige. 62 strahlte. Bingo, das sollte genügen.
3: Dann waren alle drei noch einmal mit einem vorgegebenen Text an der Reihe. Schließlich war es an der Jury, eine Entscheidung zu treffen. Für die zog sie sich kurz zurück, um die nicht einfache Frage zu klären, wer denn nun den Lesewettbewerb auf Kreisebene gewinnen sollte. Das Resultat verkündete dann Frau Bittmann.
4: So, es hat einen Moment gedauert, aber es war tatsächlich wichtig, einfach mal zu schauen, ja, wie ist es jetzt ausgefallen. Die Jury hat das ganz toll gemacht, wir waren live dann dabei und hat tatsächlich einen Kreislesekönig oder Königin ausgewählt für dieses Jahr, 2026, hier in der Stadt Hettstedt, für Sangerhausen, Eisleben und Hettstedt den Kreis ausscheiden. Und jetzt mache ich mal einen Trommelwirbel, der ist geworden.
3: Und es war Jonas Dilsner. Herzlichen Glückwunsch.
4: König 2026 im Kreis ausscheidet. Das ist deine Krone.
3: Natürlich bekamen Letizia und Charlotte auch noch ein Geschenk. Schließlich haben sie ja in ihren Städten gewonnen. Aber auf Landesebene im November wird den Landkreis Mansfeld-Südharz beim Landeslesewettbewerb Jonas Dilsner vertreten. Pünktlich zur geplanten feierlichen Inbetriebnahme eines Wanderstempels der Harzer Wandernadel am Natur- und Geschichtslehrpfad Helfter Königspfalz am 11. Juni fiel ein heftiger Regenguss. Die Teilnehmer an der Veranstaltung flüchteten in einen nahegelegenen Tunnel und dort begrüßte der Bürgermeister der Lutherstadt Eisleben, Herr Staub, die Anwesenden.
8: Ich freue mich, dass das Projekt in relativ kurzer Zeit auch umgesetzt werden konnte. Wir hatten hier auch die Nutzung der Wege mit den Eigentümern abgestimmt. Frau Webke, nochmal herzlichen Dank, auch in Abstimmung mit Herrn Ulrich als Vereinsvorsitzenden, der hier die vertraglichen Gestaltungen vollzogen hat. Wir haben die Landgesellschaft als auch den Landesforst hier mit im Boot. Man hat uns gestattet, hier die Wanderwege entsprechend freizuhalten, zu belaufen, auszugestatten mit Informationstafeln, mit Sitzgelegenheiten, mit Sitzraufen und auch Bänken. Und ich denke, hier haben wir einen kleinen Ort geschaffen, wo der Wanderer wirklich geneigt ist, diese historischen Stätten auch abzulaufen, hier direkt im Hüttengrund zwischen großer und kleiner Klaus.
3: Dann ergriff Klaus Dumeier, Geschäftsführer der Harzer Wandernadel GmbH, das Wort.
9: Also, mein Name ist Klaus Dumeier, ich bin der Geschäftsführer der Harzer Wandernadel. Wir haben dieses Jahr auch 20-jähriges Jubiläum. Ja, hätte man nie gedacht, dass sich das so entwickelt. Wir verkaufen also pro Jahr so roundabout 180.000 Wanderpässe plus die einzelnen Begleithefte. Wir haben also zu insgesamt 18 Themen Begleithefte. Dies Jahr ganz neu rausgebracht, das Themenheft zu den Talsperren in Harz. Und wir haben auch dieses Jahr aufgrund des Jubiläums ein Heft herausgebracht, was sich Jubiläumsheft schimpft. Und 20 Jahre heißt, wir haben also in das Heft auch 20 neue Stempelstellen gepackt, weil sich viele Kaiser, die mehrfach Kaiser sind, wir haben ja auch welche hier, auch wünschen,
8: eure Ehren.
9: Auch wünschen, dass wir mal ein paar Stempelstellen verändern. Aber verändern ist natürlich immer so eine schwierige Sache, weil wir haben ja sehr, sehr viele Touristen, die wegen der Wandernadel in den Harz kommen, in alle drei Bundesländer des Harzes. Und die möchten natürlich, wenn sie sich neu ausgestattet haben mit Wanderkarten, Wanderpässen, möglichst, dass das Projekt stabil bleibt. Aber ich habe gesagt, wir nutzen jetzt mal ein Heft, ein Begleitheft zum 20-jährigen Bestehen als Brücke. Das heißt also, wir haben da jetzt 20 neue Stempelstellen drin und wer dieses Heft eben voll macht, also alle 20 Stempelabdrücke hat, bekommt natürlich ein Jubiläumspin, weil er eben das Heft geschafft hat. Aber das Interessante an dem Heft, man arbeitet ja heute sehr gerne mit QR-Codes, auch wir, und auf der Rückseite des Heftes ist ein QR-Code und da muss man dann Farbe bekennen, da muss man dann sagen, okay, beispielsweise der Hüttengrund, so soll ewige Stempelstelle bleiben, der soll in das numerische Heft wechseln. Ja, aber dann muss ich benennen, was für eine andere Stempel, die in dem Heft jetzt drin ist, in dem Wanderpass, soll weg.
3: Inzwischen hatte der Regen aufgehört und man konnte die Veranstaltung wie geplant vor die einzuweihende Schautafel des Heimatvereines Helfter verlegen. Auch hier ergriff zunächst Herr Staub das Wort.
8: Nochmal ganz kurz zum zweiten Teil. Wir haben jetzt schon sehr viel Interessantes von der Harzer Wandernadel von Herrn Dumeier erfahren. Und hier sieht man auch, also Wandern lohnt sich auf jeden Fall innerhalb von 10 Minuten von Starkregen zu alten Sonnenschein. Und ja, wir hatten gemeinsam mit dem Heimatverein, dem Ortschaftsrat und auch dem Stadtrat hier in den letzten Monaten die Beschlüsse auf den Weg gebracht, dass wir hier gemeinsam diese Wanderwege ertüchtigen wollen, erhalten wollen, jeder nach seinem Möglichkeiten. Und das hat natürlich nicht nur was für die Nutzung der Harzer Wandernadel zu tun, sondern ganz praktische Themen auch, dass man natürlich auch Kinder und Jugendliche möglichst hier animiert, in der Natur tätig zu werden, sich zu informieren. Der Heimatverein, hier der Vereinsvorsitzende Michael Ulrich, hat sich in liebevoller Kleinarbeit die letzten Wochen stark damit beschäftigt, hier Möglichkeiten zu schaffen, dass Familien hier auch sich niederlassen können, dass man hier Picknick machen kann. Sitzbänke beschafft, Hirschraufen, also Sitzraufen beschafft und auch hier diese Informationstafeln. Das Ganze natürlich sowohl aus Spendenmitteln und vereinseigenen Mitteln, aber mit ganz großer Unterstützung der Volksbank Halle. Hier die Niederlassung Eisen, Frau Ulrich ist heute auch mit da, die hier gemeinsam mit einer, wie heißt das, Crowdfunding sozusagen das Ganze bespielt hat. Ich glaube, 4.000 Euro musste der Verein selbst aufbringen und 4.000 hat die Volksbank dazugegeben. 8.000 Euro standen zur Verfügung.
3: Für den Verein sprach der Vorsitzende Michael Ulrich.
10: Steckt viel Herzblut in diesem Projekt, nicht nur in diesem. Der Heimatverein selber besteht ja aus mehreren Arbeitsgruppen. Die AG Hüttengrund, wie wir sie nennen, ist eine von tatsächlich aktuell dreien. Hier ist es nun jetzt aber so weit, dass man sagt, ich vergleiche das immer gerne mit so einer Haussanierung. Man muss eine ganze Weile abreißen, es sieht eine ganze Weile nicht so schön aus und man muss viel machen, viel Staub, viel Dreck. Aber es kommt ja der Moment, wo dann die Wände auf einmal wieder verputzt werden. Und hier im Hüttengrund ist es jetzt in dem Falle so, dass wir nach dem Putzen, und Aufräumaktionen gab es einige, tatsächlich durch viele, viele engagierte Mitglieder, leider sind auch sehr wichtige, die jetzt hier eigentlich auch mitstehen müssten, heute nicht da. Deswegen nenne ich sie ganz kurz. Das ist der Hans Herrmann, der uns hier unterstützt hat als Vereinsmitglied mit den ganzen grafischen und geschichtlichen Ausarbeitungen. Dann Stefan Gothe, der als AG-Leiter heute leider auch nicht dabei sein kann, der die ganzen Arbeitseinsätze auch mit koordiniert und das Team auch so ein bisschen zusammenhält. Und ja, zusammen haben wir es tatsächlich geschafft, in dann doch sehr sportlich und kurzer Zeit die Schilder noch zu beschaffen. Das Ganze soll auch noch erweitert werden, um tatsächlich einen Trimm-dich-Pfad. Hier sind wir gerade dabei, ein Projekt zu entwickeln, das Ganze auch so ein bisschen finanziell darzustellen. Es geht ja auch immer ein bisschen ums Geld. Und hier sind wir ja auch schon, wie es Carsten auch schon sagte, sehr dankbar für jegliche Unterstützung, sei es die Volksbank Halle, Niederlassung Eisleben oder tatsächlich die ganzen Helfter Eislebener, wo sie alle herkamen, die 4.000 Euro ja erstmal sponsoren mussten, damit die VB es überhaupt erst auffüllen konnte. Also auch hier nochmal ein herzliches Dankeschön an alle, die sich da irgendwie beteiligt haben, egal ob durch Muskelkraft oder durch Kontobewegungen.
3: Dann konnte er gemeinsam mit Astrid Ulrich von der Volksbank Halle das symbolische Band durchschneiden und den Natur- und Geschichtslehrpfad Helfter König Pfalz in seiner jetzigen Ausbaustufe eröffnen. Das muss rausgeschnitten werden. Ja. Dann wurde sozusagen Probe gewandert auf dem rund 4 Kilometer langen Natur- und Geschichtslehrpfad. Dieser führt an Streuobstwiesen, historischen Schmelzplätzen und beeindruckenden Aussichtspunkten vorbei und bietet einen Blick auf die entstehende Königspfalz, bevor er wieder zum Ausgangspunkt zurückkehrt. Ziel an diesem Tag natürlich die Wanderstempelstelle der Harzer Wandernadel, die zunächst bis September 2026 genutzt werden kann. Der Stempel trägt als Symbol eine Hexe sowie die Aufschrift Wandernadel Hüttengrund Eisleben. 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Am 26. Juli um 17 Uhr beginnt ein Orgelkonzert mit Kirchenmusikdirektor Thomas Ennenbach in der Marktkirche St. Andreas in der Lutherstadt Eisleben. Thema Giganten des Barocks, Bach und Händel sowie Verehrer. Der Eintritt kostet 10 Euro im Vorverkauf, Schüler bis 18 Jahre brauchen nichts bezahlen.

0: Am 27. Juni wird in der Zeit von 9:30 bis 18 Uhr zum Tag der Berg- und Hüttenleute an den Schmidtschacht Helbra eingeladen. Im Rahmen der Ehrenamtswürdigung wird der Ottilienpreis 2026 Starke Frauen am 28. Juni ab 16 Uhr in der Klosterkirche St. Marien-Widerstedt feierlich verliehen. 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
1: Der DAX notierte am Montagvormittag bei 25.034,69 Punkten, der TecDAX bei 4.034,86 Zählern und der Euro war ein US-Dollar 16,17 wert.
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1: In der Nacht zum Dienstag ist es gering bewölkt bis wolkig und niederschlagsfrei. Die Tiefstwerte sinken auf 10 bis 8 Grad, der Wind weht schwach bis mäßig aus West. Am Dienstag gibt es zunächst viele Wolken und gelegentlich fällt etwas Regen. Am Nachmittag lockert es zeitweise auf und am späteren Nachmittag und am Abend treten örtlich Schauer, vereinzelt auch gewittrig auf. Die Höchstwerte erreichen 20 bis 23 Grad, der Wind weht schwach bis mäßig aus West. In der Nacht zum Mittwoch ist es zunächst noch stark bewölkt und örtlich fallen einzelne Schauer oder auch Gewitter, die bis Mitternacht nach Osten abziehen. In der zweiten Nachthälfte gibt es einige Auflockerungen und es wird kein Niederschlag mehr erwartet. Die Tiefstwerte sinken auf 15 bis 10 Grad, der Wind weht schwacher Südwest. Am Mittwoch ist es wolkig bis stark bewölkt, im weiteren Tagesverlauf fällt vorübergehend etwas Regen. Die Temperaturen steigen auf 21 bis 25 Grad an, der Wind weht schwach bis mäßig aus Südwest bis West. In der Nacht zum Donnerstag ist es wolkig oder gering bewölkt und meist niederschlagsfrei. Die Tiefstwerte sinken auf 17 bis 13 Grad, der Wind weht schwach aus Südwest. Der Donnerstag wird heiter bis wolkig, oftmals trocken, am Nachmittag und Abend können einzelne Schauer auftreten. Es wird deutlich wärmer, mit Höchstwerten von 26 bis 30 Grad. Der Wind weht schwach bis mäßig aus West bis Nordwest.
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1: Um 11 Uhr waren es 16 Grad, die Luftfeuchtigkeit betrug 57% und der Luftdruck 1013 Hektopascal.
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2: Das Novalis-Schloss in Oberwiederstedt war vom 2. bis 18. Juni Austragungsort des Werkleitsfestivals 2023. Unter dem diesjährigen Titel Mein Schatz gab es wieder ein buntes Veranstaltungsprogramm mit Filmen, Spaziergängen und einer Ausstellung, in der sich 10 internationale Künstlerinnen und Künstler mit dem Bergbau im Mansfelder Revier und anderswo sowie dessen Folgen für Menschen und Natur auseinandersetzten. So wurden Arbeiten gezeigt, die nach neuen und alten materiellen und ideellen Schätzen der einzigen Bergbauregion fragten. Doch was ist die Werkleitsgesellschaft eigentlich? Wo kommt sie her? Wo geht sie hin und was will sie? Diese Frage konnte Peter Zorn, erster Vorsitzender des Vereinsvorstandes, beantworten.
3: Hallo, ich bin Peter Zorn, einer der Gründer der Werkleitsgesellschaft vor 30 Jahren in einem kleinen Saaledorf namens Werkleitz. Da stammt der Name, Zorn ist noch der Paralleldorf. Und wir haben dort ein Medienzentrum auf dem Land gegründet und gleichzeitig auch eine Biennale. Es war eigentlich die erste Biennale Deutschlands. Die wurde sehr populär. Also 2002 hatte Ulrich Wickert in den Tagesschau, Tagesthemen war das, die Documenta des Ostens angekündigt. Und wir wurden aber auch überfüllt und dann war damals der Beschluss, nach Halle zu gehen. Halle wurde Medienstandort. Seitdem residiert die Werkleitsgesellschaft in Halle und dort veranstalten wir in der Regel unser Festival. Aber wir haben jetzt 3 Jahre eine Ausnahme gemacht und befinden uns eben im schönen Mansfelder Land. Das ist hier der Abschluss im Novalis Schloss mit dem Festival Mein Schatz. Also die Idee, die wir hatten, wir waren damals alle Filmstudenten, aber aus einer Kunsthochschule, dass wir die Möglichkeiten auch anderen geben wollten, sowohl Filme zu produzieren, dann war es aber auch der Start des Internets. Das heißt, wir haben 94 dann eine Standleitung zum Internet ins Dorf gehabt, haben dort auch Internet-Kaffee gemacht für die Jugend und alles. Das hat sich im Prinzip auch alles gehalten. Wir haben ein internationales Stipendienprogramm, das läuft immer noch sehr erfolgreich, EU-weit, koordinieren wir 16 Länder. Das ging alles in den Dörfern los damals. Und wir haben eine Masterclass für Dokumentarfilm. Das ist neu. Das läuft seit 11 Jahren in Halle speziell.
4: Was erwarten Sie heute von dem Tag? Von den 14 Tagen jetzt hier?
3: Ich bin sehr gespannt, also vor allem auf die Installation, also auf die künstlerischen Arbeiten, weil die sind größtenteils neu produziert. Die wurden über die letzten Jahre entwickelt, von uns quasi finanziert. Und heute sehen wir quasi die Endergebnisse. Aber natürlich auch die Spaziergänge, das wird absolut spitze werden. Also wirklich mit Leuten von der Gegend und mit Fachleuten mal ein paar Stunden durchs Mansfelder Land laufen und wandern. Wo kann man das sonst schon auf dem Festival erleben?
4: Zum Schluss noch eine Frage. Kennen Sie irgendwas anderes noch aus dem Mansfelder Land, vielleicht aus Privatbeziehungen oder so? Waren Sie schon mal in irgendeinem Dorf oder in einer Stadt?
3: Ja, privat waren wir mal auf einer Fahrradtour Saale-Unstrut. Also das geht dann so ein bisschen an der Grenze los und da fährt man halt weiter runter. Aber ich finde es eine extrem schöne Gegend. Also wir haben gesagt, wir hatten jetzt auch 3 Festivals, dann sind wir auch ein bisschen rumgefahren, haben uns Sachen angeschaut, wie das Rosarium und ähnliches. Und es ist auf jeden Fall immer ein Ausflug wert, hierher zu kommen.
2: Die künstlerische Leitung hatten dabei die Kuratoren Daniel Herrmann und Alexander Klose. Während der gut besuchten Eröffnungsveranstaltung betonten sie, dass das Festival mit Mein Schatz nach Unter uns 2020 und mehr oder weniger 2022 bereits zum 3. Mal Station im Mansfelder Land macht. Ehrengäste der Eröffnung waren André Schröder, Landrat des Landkreises Mansfeld-Südharz, Jeanette Klaus, Vertreterin der Stadt Arnstein, wozu Widerstedt gehört, und der Staatssekretär für Kultur des Landes Sachsen-Anhalt, Sebastian Putz.
5: Mein Schatz. Mit diesem Titel knüpft Werkleitz dieses Jahr unmissverständlich an Tolkis Epos Herr der Ringe an. Und dieser Schatz, das ist, Sie alle wissen das, ist der Ring, den die Kreatur Gollum begehrt. Er steht für eine Obsession, ja ein unstillbares Verlangen, das die Abgründe seiner eigenen Existenz zum Vorschein bringt und das Wesen selbst nach und nach aufzehrt. Vom Mittelalter bis zum abrupten Ende 1990 wurde hier in der Region zwischen Eisleben, Sandersleben und Hettstedt nach Schätzen gegraben. Eine Zeit, die hohe Gewinne brachte, aber eben auch tiefe Wunden riss. Als weithin sichtbare Zeichen verändern die großen Halden bis heute die Landschaft. Und diese Riesen sind keineswegs stumme Zeugen, sondern sprechende Geschichte. Hier am Geburtsort von Novalis werden wir damit an eine Epoche erinnert, die die Veränderungen in ihrer Umwelt bereits vor über 200 Jahren Aufmerksamkeit registrierte, und die Verschiebungen von Natur- und Kulturräumen waren bereits Thema damals für die Romantiker. Und wo, wenn nicht hier, wo der Bergbau nun mehr Geschichte ist, ließe sich also besser zurück und zugleich auch nach vorne schauen. Mehr denn je ist der Mensch heute auf die Schätze des Bodens angewiesen. Auch die digitale Moderne braucht Heavy Metal, so heißt es ja im Programmheft, sehr treffend. Und nach bereits 2 erfolgreichen Festivals 2020 und 2022 schließt jetzt Mein Schatz im Kornspeicher und Inspektorhaus beim Novalis Museum auf Schloss Überwiderstedt an diese Trilogie an.
2: Landrat André Schröder hielt es zu Beginn seines Grußwortes passend zur Örtlichkeit mit Novalis.
6: Dem Bergmann strahlt in der Nacht der Klüfte ein ewiges Licht. Er trifft auf allen Wegen ein wohlbekanntes Land und gern kommt sie entgegen dem Werken seiner Hand. Ihm folgen die Gewässer, hilfreich den Berg hinauf, und alle Felsenschlösser tun ihm ihre Schätze auf. Er führt des Goldes Ströme in seines Königshaus und schmückt die Diademe mit edlen Steinen aus. Sie mögen sich erwürgen am Fuß um Gut und um Geld. Er, der Bergmann, er bleibt auf den Gebirgen der frohe Herr der Welt. Sie alle haben es erkannt, es ist das Bergmannslied Friedrich von Hardenbergs, hier hinter mir zur Welt gekommen. Novalis, der Begründer der romantischen Dichtkunst in Deutschland. Natürlich drängt es sich bei einem solchen Festival auf, an diesem Ort, an dieser Stelle, mit Novalis zu beginnen. Und es geht ja um Schätze. Und wie, da bin ich Daniel Herrmann sehr dankbar, Werkleitz so schön angeteased hat, also bekannt gemacht hat, in den sozialen Medien, auf der Internetpräsenz. Es geht im Landkreis Mansfeld-Südharz, wie übrigens überall in Deutschland, vielleicht in der Welt und in Europa, darum, wie man die Zeiten erkennt, auf die Zeitenwende reagiert und wie man neue Werte, aber auch neue Wertschöpfung erstrebt, wenn es nicht mehr der klassische Bergbau ist, der diese Region mal so geprägt hat, Land und Leute prägt bis heute, Landschaft prägt bis heute, Menschen rau, aber herzlich, ein bisschen störrisch, aber ehrlich, bis heute. Neue Werte, neue Wertschöpfung. Was kann das in diesem Landkreis sein? Ist es unsere tolle, reiche Geschichte? Ist es unser Naturreichtum? Ist es vielleicht die Unternehmerschaft lauter Hidden Gems? Der Werkstoff der Energiewende ist Kupfer. Der größte, mit höchstem Reinheitsgrad behaftete Kupferblechhersteller Deutschlands hat in Hettstedt seinen Sitz. Kein modernes Handy kommt ohne Kupfer aus Hettstedt aus. Sind es die Schalterschränke, die Rechenzentrum zur Digitalisierung oder große Kraftwerke, Staudämme betreiben, Schalterschränke aus Sangerhausen der Firma FEAC sind dabei? Ist es die modernste Laserschweißtechnik der Firma Unterschütz, die zum Beispiel die Hinterteile der iPads produziert? Sind das unsere Schätze? Oder ist es noch mehr? Ist der eigentliche Schatz vielleicht der Mensch, unsere Menschen hier in der Region, die sich durch Transformation mal mehr, mal weniger schmerzhaft qualifiziert haben? Transformation, Erfahrung des Verlustes. Meine sehr verehrten Damen und Herren, nichts ist auf dieser Welt selbstverständlich. Deutschland lernt das gerade schmerzlich. Hier lebt eine Menschenschar, hier leben Bürgerinnen und Bürger, die das wissen, die das

0: aus ihrer eigenen Biografie kennen. Wissen, dass nichts sicher ist. Wissen, Verlusterfahrung, das ist auch eine Transformationserfahrung. Und Flexibilität. Wie reagiere ich auf Veränderungen?
1: Und dann ergriffen die beiden Kuratoren noch einmal das Wort. Einerseits, um den zahlreichen Beteiligten am Projekt Mein Schatz Danke zu sagen, aber auch, um über dessen Bedeutung zu philosophieren.
2: Was ist denn Mein Schatz? Ideelle, materielle Werte, neue ideelle, materielle Werte. Und man liest es immer wieder in der Zeitung, dass man mit diesen Halden noch irgendeinen geilen Scheiß machen kann, dass man da Kupfer rausziehen kann, dass da Platin-Gruppe drin ist und dass man das Secret... hat erzählt, dass man das irgendwie zerreiben, zerblasen und dann kann man bestimmte Essenzen daraus noch in die Verhüttung führen und was man nicht alles machen kann. Auf der anderen Seite kann ich mich daran erinnern, dass ein Künstler, nämlich Viktor Brimm, bei Heinz Dittmann, einem der ersten Schmelzer von der Hütte Helbra, zugegen war in Mansfeld, Kloster Mansfeld, Entschuldigung. Und die sprachen auch über den Halden, was kann man damit machen und so weiter. Und dann sagte Heinz Dittmann, also wenn Sie die Halden wegnehmen, dann ist das so, wie wenn mir ein Stück Fleisch aus den Rippen gerissen wird. Und das ist natürlich genau die Waagschale. Wir hatten das ja beim letzten Festival mehr oder weniger, das ist ja die Waagschale. Und dann ist es natürlich also Aufgabe der Waage oder unseres Geistes zu überlegen, ist das ein materieller Wert in der Halde oder ist die Halde ein ideeller Wert? Und ich glaube, auch das ist ein Thema von Mein Schatz, von diesem Festival.
3: Ich bin, also wenn Daniel eher sozusagen der Mann fürs Lokale ist, dann bin ich der für die Fragen und Geschichten aus der Ferne und die Infragestellungen aus der Ferne. Und ich stöbere dann immer also in anderen Weltgegenden oder auch in der Geschichte rum. Und zum Beispiel zu den Halden bin ich erst jüngst drauf gestoßen, dass die sogenannte Haldenklauberei, die jetzt gerade wieder ein möglicher versprechender Wirtschaftszweig zu sein scheint, aber eben aus landschaftsschutzlichen Gründen auch höchst umstritten ist, dass die auch nach dem 30-jährigen Krieg, als der Bergbau hier schon mal praktisch komplett da niederlag, natürlich sozusagen eine der letzten Betätigungen war, die noch mit dem Bergbau zu tun hatten. Und irgendwie solche großen Wiederholungszyklen finde ich interessant. Auch eine andere alte Geschichte, die anknüpft, oder also die Beschäftigung mit der Gegend hier, mit meiner allgemeineren, größeren Beschäftigung, mit Fragen nach, eigentlich kommt von fossilen Ressourcen und Öl und Kohle und so weiter, aber generell mit Fragen nach der Rolle von Rohstoffen von Untertage heutzutage und in Zukunft verbindet. Das war das Fundstück, dass das Besondere an dem Mansfelder Bergbau laut einer Quelle gewesen ist, dass er schon seit dem Mittelalter nicht die Stollen, also nicht die Bergwerke, das eigentliche Geschehen waren, sondern die Feuer, also die Hütten, dass die Bergwerke den Feuern untergeordnet waren. Und diese Umdrehung der Perspektive ist interessant, weil wenn man sich das heute anguckt, und sich fragt, was passiert denn, wenn der Bergbau weggeht und wie kommen seine Produkte überhaupt in die Gesellschaft und wie kommen sie hier noch hin, dann ist natürlich klar, die Schätze, die sind nicht unter Tage, sondern die Schätze, die werden eigentlich erst in den Hütten sozusagen entstehen, die und, oder eben, die werden rausgebracht als etwas, was noch kein Schatz ist und werden dann in dem Feuer gebrannt. Und Oder jetzt, wenn wir Novalis nehmen, oder wenn der so seinen idealistischen, ideellen Bergmann runterschickt, dann wird sozusagen im Feuer seines Kopfes, wird daraus irgendwie so eine naturphilosophische Reflexion über die Natur, aber eben eigentlich, die ist auch nicht da drunten, sondern die ist hier oben in der Kultur gemacht worden. Und es gibt eine große Frage, die sich an die Feuer knüpft, und das ist die Frage, mit der ich eigentlich hier reingekommen bin, und die Frage, die sich vielleicht an dieses Projekt, so wie ganz viele andere gegenwärtige Projekte, anknüpft, nämlich es sollen ja jetzt im Zuge des Kampfs gegen den Klimawandel und der Auseinandersetzung mit dem Anthropozän, also der menschengemachten Weltzeitalter, alle Feuer gelöscht werden. Ne? Das heißt, aber die Schätze sind immer schon in den Feuern gemacht worden und wie werden die eigentlich in Zukunft gemacht, wenn alle Feuer gelöscht werden, oder? Andersrum gesagt, vermutlich kann man nicht alle Feuer löschen. Und
1: Der gerade genannte Filmkünstler Viktor Prim war auch 2023 beim Festival präsent. Das Ergebnis seiner Arbeit war in einem Keller zu sehen.
4: Mich hat interessiert, was der Kupferbergbau, was an Spuren übrig geblieben sind. Letztes Jahr habe ich eine Arbeit zu Schlacke Hallen gemacht und in der Materie und Textur von Schlacke, Stein und wie sie in die Zukunft wirken können, wirken werden, habe das quasi spekulativ erforscht, indem ich Kameraaufnahmen gemacht habe und Photogrammetrieaufnahmen, quasi 3D-Scan von Schlacke, Stein. Das gleiche Prozedere habe ich auch in den Kupferminen gemacht, jetzt im Röhrigschacht und der Grube Glasebach habe ich Fotoaufnahmen gemacht und Teile der Mine gescannt und wieder in 3D verarbeitet und ich fand es interessant zu gucken, was ist übrig geblieben und wie wird das jetzt in die Zukunft wirken und wie verändert sich die Textur, die Spuren, das Material und die Elemente.
1: Um Material, ja einen Schatz ganz anderer Art, kümmerten sich an diesem Abend der Mäumecker Kurt Quiel und seine Freunde. Ihn verbindet schon seit Jahren eine ganz besondere Beziehung mit den Werkleitskünstlern.
5: Also es lief einfach herrlich, ja, weil die Menschen, die uns besuchen kommen, ja, auch wenn das nur temporär ist, einfach viel Kultur und Vielfalt reinbringen. Also es sind Leute wie du und ich, ja, sicherlich Künstler. Auf eine gewisse Art und Weise ist das sehr charmant, ja, eigentlich in jedweglicher Weise. Und dass wir unsere Region eben für die Zeit mitgestalten und auch die vielen wichtigen Personen, wie ich das so denke, herbringen, ja, Kultur- und Staatsminister. Und auch einfach die Region, einfach auf die Region nochmal aufmerksam machen.
6: Ja. Genau, ich finde ja spannend, dass die Region für Sie auch spannend ist.
5: Ja,
6: man
5: also
6: immer denkt, ach komm, Mansfeld-Südhaus. Nein.
5: Unsere Halden, die sind größer wie die Cheops-Pyramide.
6: Genau. Und eine zumindest.
5: Ja, eine. Ja, und ich finde es halt imposant und beeindruckend. Das ist meine Heimat, das ist meine Region, ich bin hier gerne. Und ich finde das nicht beeindruckend, dass das für andere beeindruckend ist. Ja? Weil ich weiß, dass es was Besonderes ist. Ja? Wir haben eine ganz lange Tradition. Klar, ich wurde gefragt und ich kann nicht Nein sagen.

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0: Hallo und herzlich willkommen, liebe Zuschauerinnen und Zuschauer, bei Punktum, Ihrem regionalen Fernsehprogramm am heutigen Montag. Ja, am Wochenende ist ja viel passiert. Klar, Fußballnationalmannschaft hat ihr erstes Spiel gewonnen, das ist vielleicht noch nicht so aussagekräftig, aber viele hat es gefreut. Es gab die Verbandsgemeinde-Bürgermeisterwahl Mansfelder Grund-Helbra. Da gibt es natürlich bei Punktum Kompakt alle genauen Zahlen und ich sage Ihnen, das war richtig spannend. Und eine dritte Sache, es ist ja angekündigt worden, dass seit heute die Durchfahrt Mansfeld für ein paar Wochen gesperrt werden muss wegen Abrissarbeiten. Das ist erstmal ausgesetzt. Mal sehen, wie es da weitergeht. Also Sie können durch Mansfeld fahren. Jetzt zu den anderen Meldungen. Die Stadt Sangerhausen startet gemeinsam mit der ortsansässigen Firma S1 Recycling GmbH und Co. KG eine Schrottsammelaktion zugunsten der städtischen Kindertagesstätten und Grundschulen. Ab sofort werden an insgesamt 7 öffentlich zugänglichen Standorten an Schulen und Kitas für jeweils 1 bis 2 Wochen Metallschrottcontainer mit einem Fassungsvermögen von rund 7 Kubikmetern aufgestellt. Die Standorte sind Grundschule Großleiningen, am gleichen Platz 1, Kita Oberröpplingen, Kirchstraße 4, Mehrzweckgebäude Wippra, Anger 3, Kita Riestedt, Mansfelder Straße 24, der Hort Poetengang, Karl-Marx-Straße 10, Kita Löwenzahn, Otto-Grote-Uhr-Straße 22, in der Kinderhort Südwest, John-Scheer-Straße 27. Bürgerinnen und Bürger sind eingeladen, ihren Metallschrott kostenfrei in den bereitgestellten Containern zu entsorgen und damit gleichzeitig einen guten Zweck zu unterstützen. Gesammelt werden können Eisen- und Metallteile, Kupfer und Messing, Kabel und Leitungen, Fahrräder, Heizkörper oder weitere metallische Gegenstände. Auch Elektrogeräte können abgegeben werden. Nach Abschluss der Aktion wird die Firma S1 Recycling den gesammelten Schrott verwiegen. Der daraus erzielte Erlös kommt allen 13 städtischen Kindertagesstätten sowie den 6 kommunalen Grundschulen in Sangerhausen zugute. Die Stadt Sangerhausen und S1 Recycling hoffen auf eine große Beteiligung der Bevölkerung. Am 20. Juni verwandelt sich das Schieferhaus Wippra erneut in eine stimmungsvolle Open-Air-Bühne. Besucher erwartet ein besonderer Sommerabend voller Musik, Natur und geselliger Atmosphäre. Bereits die Anreise mit der Wipperliese wird dabei zum Erlebnis. Die Band Knoten 46 begleitet die Fahrgäste schon während der Zufahrt musikalisch und sorgt live an Bord für beste Stimmung auf dem Weg nach Wippra. Abfahrt ab Kloster Mansfeld ist an diesem Tag 17:29 Uhr. In Mansfeld ist man dann 17:37 Uhr, Vatterode 17:40 Uhr, Biesenrode 17:48 Uhr, Friesdorf Ost 17:54 Uhr und ab Friesdorf 17:58 Uhr. Und die Rückfahrt von Wippra ist dann an diesem Tag um 22:30 Uhr.
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0: Am 14. Juni waren 11.925 Wahlberechtigte aufgerufen, einen neuen Verbandsgemeindebürgermeister für die Verbandsgemeinde Mansfelder Grund Helbrad zu wählen. Am Ende gingen dann 6.371 von ihnen zur Wahlurne oder nahmen an der Briefwahl teil. Das bedeutet eine Wahlbeteiligung von 53,4%. Es gab 20 ungültige Stimmen, so dass dann am Ende 6.351 zählten. Zur Wahl stellten sich die Einzelbewerber Sören Bartel, Lars Hesse, Gunter Wackern von der AfD und Gerd Wischkowski von der CDU. Hier die Ergebnisse der Kandidaten im Einzelnen. Die meisten Stimmen auf sich vereinigen konnte Gunter Wackern mit 2.224, das entspricht 35%. Auf Platz 2 kam Gerd Wischkowski mit 1.808 Stimmen, das entspricht 28,5%. Und ganz knapp dahinter Lars Hesse, 1.805 Stimmen, 28,4%. Auf dem vierten Platz Sören Bartel, 514 Stimmen, 8,1%. Damit wird es eine Stichwahl zwischen Gunter Wakan und Gerd Wischkowski am 28. Juni geben.
1: Das Stadtbad Sangerhausen wurde im August 2025 nach umfangreicher Sanierung der Badeplattform und des Technikbereiches wiedereröffnet. Der Start in die Freibadsaison 2026 fand Mitte Mai statt. Nun wurde auch die Idee des Benefizschwimmens wieder aufgegriffen. So gab es am 7. Juni 2026 in der Zeit von 9 bis 18 Uhr die Gelegenheit, das neu gestaltete Stadtbad kennenzulernen und gleichzeitig einen Sangerhäuser Verein zu unterstützen. Dabei kam es nicht darauf an, wie schnell oder langsam geschwommen wird, nur die Gesamtanzahl der Bahnen war am Ende des Tages von Bedeutung. Denn für jede geschwommene Bahn zahlten Sponsoren einen Betrag X. Im Wasser zu finden waren dabei jung und alt, ganze Familien, aber auch Vereine, Kommunalvertreter und Politiker. Wie zum Beispiel der CDU-Landtagsabgeordnete Matthias Redlich hier im Bild. Oder der kleine Paul, der mit seinen 7 Jahren sicher einer der jüngsten Teilnehmer war, aber schon richtig sicher schwimmen kann und unbedingt dabei sein wollte. Organisiert haben das Benefizschwimmen die kommunale Bädergesellschaft, die das Stadtbad betreibt, der Kreissportbund Mansfeld-Südharz und der Aquarien- und Terrarienverein Seerose Sangerhausen. Dessen Vorsitzender Tim Wangemann war einst auch Mitinitiator der Benefizveranstaltung und erinnerte sich, nachdem er mehrere Dutzend Bahnen absolviert hatte, wie es damals losging.
2: Los ging es damals 2013 für einen Vereinsmitglied 2013. Und ja, wir haben damals verschiedene Sponsoren und erstmal mit der Kommunalen Bädergesellschaft den Partner gesucht. Bis 2015 war das stets und ständig Programm, einmal im Jahr. Dann durch den Umbau Savanne ging es dann 2016, 17, 18 in den Benefizlauf über. Hatten dann auch 2018 nochmal ein Benefizschwimmen mit der Neueröffnung Savanne. Dann ist das so ein bisschen eingeschlafen, 2020, 2021, weiß jeder, was da so für Hauptthemen eine Rolle gespielt haben. Und ja, seit letztes Jahr im August gibt es das neue Stadtbad. Und um das einfach zu präsentieren, um mal die Idee wieder aufleben zu lassen, einfach mal uns wieder zusammengesetzt letztes Jahr. Gut, die Partner und Sponsoren sind dieselben gewesen. Neu hinzugekommen ist der Kreissportbund. Sponsoren Autohaus Wohlig, Intersport Liebig, das sind so die Hauptsponsoren der ersten Stunde. Die Sparkasse Mansfeld-Südharz und Panoramamöbel.
3: Stadtwerke sehe ich noch hier in der Fahne.
2: Genau. Zusätzlich ist der Kreissportbund als Partner und Organisator mit gewonnen worden, weil es sich bewährt hat, das einfach auf mehreren Schultern zu verteilen, um ja, gutes Ergebnis zu erzielen.
1: Und das konnte sich sehen lassen. So absolvierten 400 Gäste in den 9 Stunden 2.544 Schwimmbahnen. Der Erlös in Höhe von 1.700 € ging diesmal an den Verein Mansfelder Bergarbeiter Sangerhausen e.V. Mit den Spendengeldern soll ein Projekt unterstützt werden, wobei Schüler in den Jahrgängen 4. und 5. Klasse mit der Bergbaugeschichte unserer Region in Verbindung kommen sollen und Exponate für das Bergbaumuseum Wetterode gemeinsam aufarbeiten werden. Zusätzlich unterstützt wurde das Event durch weitere Organisationen und Vereine, wie zum Beispiel dem Metthaus e.V., dem Kreiskinder- und Jugendring Mansfeld-Südharz und dem Soziokultur e.V. Oase. Sie boten ein buntes Rahmenprogramm für Kinder, Jugendliche und Erwachsene, während die Schwimmer bei bestem Wetter im Becken ihre Bahnen zogen.
0: Nach den Stadtlesewettbewerben für die Bereiche Eisleben, Sangerhausen und Hettstedt fand am 10. Juni der Kreislesewettstreit im Mansfeld-Museum Hettstedt statt. Dazu begrüßte Anne Bittmann von der Stadtbibliothek der Wipperstadt die Anwesenden.
4: Liebe Lesekinder, die den Stadtwettstreit erfolgreich bewältigt haben. Toll, dass ihr da seid. Herzlich willkommen, liebe Jury. Wir haben heute ganz toll vertreten aus Eisleben, die Frau Jaunik. Herzlich willkommen, Leiterin der Stadtbibliothek. Wir haben heute Frau Ackermann, die Leiterin der Stadtbibliothek in Sangerhausen. Und wir haben heute Christine Saalbach, das ist die Stabsstelle für Öffentlichkeitsarbeit, Städtepartnerschaft und Kultur in Hettstedt. Liebe Eltern, liebe Familie, liebe Gäste, die heute mit das Lesekind begleiten, vielen Dank einfach, dass Sie und ihr mit hier seid, dass wir heute den Kreisausscheid im Mansfeld Museum und Humboldtschloss halten können. Und genau, wir haben heute ja drei Lesekinder und wir haben gedacht, wir machen das so, dass wir einen kleinen Einstieg geben. Ich würde gleich zu meiner Kollegin, die Frau Klage, die Bundeswahlgebietsmacht in der Stadtbibliothek, überleiten, denn sie wird noch mal ein paar Worte sagen wollen.
0: Und so kam es auch. Frau Ziklarek stimmte auf das Kommende ein und lobte den Zauber des Lesens. Es war wieder so, dass die Kinder zunächst einen eigenen Text lesen sollten und dann einen vorgegebenen. Den Auftakt machte Letizia Trinks von der Landschule Osterhausen. Sie war die Gewinnerin für den Bereich Lutherstadt Eisleben.
5: Jeden Morgen, wenn der Wecker rappelte und Mama aufstehen rief, war Pia hundemüde. Nur noch ein bisschen besser für sie, nur noch eine Minute. Dann zog sie die Decke über die Ohren und schlief so lange, bis alle anderen mit dem Frühstück fertig waren und der Tisch wieder abgedeckt wurde. Höchstens ein kaltes Toastbrot und ein lauwarmes Ei war übrig geblieben. Und die mochte Pia auch nicht essen. Deine Freunde sind alle schon draußen, sagte Mama. Willst du nicht mit ihnen spielen? Nö, sagte Pia. Keine Lust.
0: Als nächste Charlotte Gottschalk von der Grundschule am Markt Hettstedt.
6: Toffi? Das ist aber ein lustiger Name. Toffi? Ida schaute Ronja überrascht an. Der Hund hieß Toffi? Woher wusste Ronja das? Lothar kapierte als erster, was los war. Du kannst es verstehen? Ja, Ronja, du kannst ihn verstehen. Weißt du, was das bedeutet? Er gehört zu dir. Er trat Ronja an. Toffi ist dein magisches Tier.
0: Und schließlich noch Jonas Dilsner von der Grundschule Goldene Aue Wallhausen für den Bereich Sangerhausen.
7: Ohne zu zögern richtete sich Maxe auf und hielt die Brille in die Sonne. Er drehte das Glas so lange im Licht hin und her, bis er den richtigen Winkel gefunden hatte. Da! Der Sonnenstrahl fiel wie bei einer Lupe direkt durch das Brillenglas auf das Thermometer. Nicht lange und das Plastikgehäuse des Thermometers fing an zu stinken. Eilig zog Maxe die Brille beiseite und prüfte die Anzeige. 62 Grad! Maxe strahlte. Bingo! Das sollte genügen.
0: Dann waren alle drei noch einmal mit einem vorgegebenen Text an der Reihe. Schließlich war es an der Jury, eine Entscheidung zu treffen. Für die zog sie sich kurz zurück, um die nicht einfache Frage zu klären, wer denn nun den Lesewettbewerb auf Kreisebene gewinnen sollte. Das Resultat verkündete dann Frau Bittmann.
4: So, es hat einen Moment gedauert, aber es war tatsächlich wichtig, einfach mal zu schauen, ja, wie ist es jetzt ausgefallen. Die Jury hat das ganz toll gemacht, wir waren live dann dabei und hat tatsächlich einen Kreislesekönig oder Königin ausgewählt für dieses Jahr, 2026, hier in der Stadt Hettstedt, für Sangerhausen, Eisleben und Hettstedt den Kreis ausscheidet. Und jetzt mache ich mal einen Trommelwirbel, der ist geworden.
0: Und es war Jonas Dilsner. Herzlichen Glückwunsch.
4: König 2026 im Preis ausscheidet. Das ist deine Krone.
0: Natürlich bekamen Letizia und Charlotte auch noch ein Geschenk. Schließlich haben sie ja in ihren Städten gewonnen. Aber auf Landesebene im November wird den Landkreis Mansfeld-Südharz beim Landeslesewettbewerb Jonas Dilsner vertreten. Pünktlich zur geplanten feierlichen Inbetriebnahme eines Wanderstempels der Harzer Wandernadel am Natur- und Geschichtslehrpfad Helfter Königspfalz am 11. Juni fiel ein heftiger Regenguss. Die Teilnehmer an der Veranstaltung flüchteten in einen nahegelegenen Tunnel und dort begrüßte der Bürgermeister der Lutherstadt Eisleben, Herr Staub, die Anwesenden.
8: Ich freue mich, dass das Projekt in relativ kurzer Zeit auch umgesetzt werden konnte. Wir hatten hier auch die Nutzung der Wege mit den Eigentümern abgestimmt. Frau Wöbke, nochmal herzlichen Dank, auch in Abstimmung mit Herrn Ulrich als Vereinsvorsitzenden, der hier die vertraglichen Gestaltungen vorgezogen hat. Wir haben die Landgesellschaft als auch den Landesforst hier mit im Boot. Man hat uns gestattet, hier die Wanderwege entsprechend freizuhalten, zu belaufen, auszugestatten mit Informationstafeln, mit Sitzgelegenheiten, mit Sitzraufen und auch Bänken. Und ich denke, hier haben wir einen kleinen Ort geschaffen, wo der Wanderer wirklich geneigt ist, diese historischen Stätten auch abzulaufen, hier direkt im Hüttengrund zwischen großer und kleiner Klaus.
0: Dann ergriff Klaus Dumeier, Geschäftsführer der Harzer Wandernadel GmbH, das Wort.
9: Also, mein Name ist Klaus Dumeier, ich bin der Geschäftsführer der Harzer Wandernadel. Wir haben dieses Jahr auch 20-jähriges Jubiläum. Ja, hätte man nie gedacht, dass sich das so entwickelt. Wir verkaufen also pro Jahr so roundabout 180.000 Wanderpässe plus die einzelnen Begleithefte. Wir haben also zu insgesamt 18 Themen Begleithefte. Dies Jahr ganz neu rausgebracht, das Themenheft zu den Talsperren in Harz. Und wir haben auch dieses Jahr aufgrund des Jubiläums ein Heft herausgebracht, was sich Jubiläumsheft schimpft. Und 20 Jahre heißt, wir haben also in das Heft auch 20 neue Stempelstellen gepackt, weil sich viele Kaiser, die mehrfach Kaiser sind, wir haben ja auch welche hier, auch wünschen, dass wir mal ein paar Stempelstellen verändern. Aber verändern ist natürlich immer so eine schwierige Sache, weil wir haben ja sehr, sehr viele Touristen, die wegen der Wandernadel in den Harz kommen, in alle drei Bundesländer des Harzes. Und die möchten natürlich, wenn sie sich neu ausgestattet haben mit Wanderkarten, Wanderpässen, möglichst, dass das Projekt stabil bleibt. Aber ich habe gesagt, wir nutzen jetzt mal ein Heft, ein Begleitheft zum 20-jährigen Bestehen als Brücke. Das heißt also, wir haben da jetzt 20 neue Stempelstellen drin. Und wer dieses Heft eben voll macht, also alle 20 Stempelabdrücke hat, bekommt natürlich ein Jubiläumspin, weil er eben das Heft geschafft hat. Aber das Interessante an dem Heft, man arbeitet ja heute sehr gerne mit QR-Codes, auch wir. Und auf der Rückseite des Heftes ist ein QR-Code und da muss man dann Farbe bekennen. Da muss man dann sagen, okay, beispielsweise der Hüttengrund soll ewige Stempelstelle bleiben, der soll in das numerische Heft wechseln, ja, aber dann muss ich benennen, was für eine andere Stempel, die in dem Heft jetzt drin ist, in dem Wanderpass, soll weg.
0: Inzwischen hatte der Regen aufgehört und man konnte die Veranstaltung wie geplant vor die einzuweihende Schautafel des Heimatvereines Helfter verlegen. Auch hier ergriff zunächst Herr Staub das Wort.
2: Nochmal ganz kurz zum zweiten Teil. Wir haben jetzt schon sehr viel Interessantes von der Harzer Wandernadel von Herrn Dumeier erfahren. Und hier sieht man auch, also Wandern lohnt sich auf jeden Fall innerhalb von 10 Minuten von Starkregen zu alten Sonnenschein. Und ja, wir hatten gemeinsam mit dem Heimatverein, dem Ortschaftsrat und auch dem Stadtrat hier in den letzten Monaten die Beschlüsse auf den Weg gebracht, dass wir hier gemeinsam diese Wanderwege ja, ertüchtigen wollen, erhalten wollen, jeder nach seinen Möglichkeiten. Und das hat natürlich nicht nur was für die Nutzung der Harzer Wandernadel zu tun, sondern ganz praktische Themen auch, dass man natürlich auch Kinder und Jugendliche möglichst hier animiert, in der Natur tätig zu werden, sich zu informieren. Der Heimatverein, hier der Vereinsvorsitzende Michael Ulrich, hat sich in liebevoller Kleinarbeit die letzten Wochen stark damit beschäftigt, hier Möglichkeiten zu schaffen, dass Familien hier auch sich niederlassen können, dass man hier Picknick machen kann, Sitzbänke beschafft, Hirschraufen, also Sitzraufen beschafft und auch hier diese Informationstafeln. Das Ganze natürlich sowohl aus Spendenmitteln und vereinseigenen Mitteln, aber mit ganz großer Unterstützung der Volksbank Halle. Hier die Niederlassung Eisim, Frau Ulrich ist heute auch mit da, die hier gemeinsam mit einer, wie heißt das, Crowdfunding sozusagen, ganz genau, das Ganze bespielt hat. Ich glaube, 4.000 Euro musste der Verein selbst aufbringen und 4.000 hat die Volksbank dazugegeben. 8.000 Euro standen zur Verfügung.
0: Für den Verein sprach der Vorsitzende Michael Ulrich.
10: Steckt viel Herzblut in diesem Projekt. Nicht nur in diesem. Der Heimatverein selber besteht ja aus mehreren Arbeitsgruppen. Die AG Hüttengrund, wie wir sie nennen, ist eine von tatsächlich aktuell dreien. Hier ist es nun jetzt aber so weit, dass man sagt, ich vergleiche das immer gerne mit so einer Haussanierung. Man muss eine ganze Weile abreißen. Es sieht eine ganze Weile nicht so schön aus und man muss viel machen, viel Staub, viel Dreck. Aber es kommt ja der Moment, wo dann die Wände auf einmal wieder verputzt werden. Und hier im Hüttengrund ist es jetzt in dem Falle so, dass wir nach dem Putzen und Aufräumaktionen gab es einige, tatsächlich durch viele, viele engagierte Mitglieder. Leider sind auch sehr wichtige, die jetzt hier eigentlich auch mitstehen müssten, heute nicht da. Deswegen nenne ich sie ganz kurz. Das ist der Hans Herrmann, der uns hier unterstützt hat als Vereinsmitglied mit den ganzen grafischen und geschichtlichen Ausarbeitungen. Dann Stefan Gothe, der als AG-Leiter heute leider auch nicht dabei sein kann, der die ganzen Arbeitseinsätze auch mit koordiniert und das Team auch so ein bisschen zusammenhält. Und ja, zusammen haben wir es tatsächlich geschafft, in dann doch sehr sportlich und kurzer Zeit die Schilder noch zu beschaffen. Das Ganze soll auch noch erweitert werden, um tatsächlich einen Trimm-dich-Pfad. Hier sind wir gerade dabei, ein Projekt zu entwickeln, das Ganze auch so ein bisschen finanziell darzustellen. Es geht ja auch immer ein bisschen ums Geld. Und hier sind wir ja auch schon, wie es Carsten auch schon sagte, sehr dankbar für jegliche Unterstützung, sei es die Volksbank Halle, Niederlassung Eisleben oder tatsächlich die ganzen Hälfter Eislebener, wo sie alle herkamen, die 4.000 Euro ja erstmal sponsoren mussten, damit die VB es überhaupt erst auffüllen konnte. Also auch hier nochmal ein herzliches Dankeschön an alle, die sich da irgendwie beteiligt haben, egal ob durch Muskelkraft oder durch Kontobewegungen.
0: Dann konnte er gemeinsam mit Astrid Ulrich von der Volksbank Halle das symbolische Band durchschneiden und den Natur- und Geschichtslehrpfad Helfter König Pfalz in seiner jetzigen Ausbaustufe eröffnen. Das muss rausgeschnitten werden. Ja. Dann wurde sozusagen Probe gewandert auf dem rund 4 Kilometer langen Natur- und Geschichtslehrpfad. Dieser führt an Streuobstwiesen, historischen Schmelzplätzen und beeindruckenden Aussichtspunkten vorbei und bietet einen Blick auf die entstehende Königspfalz, bevor er wieder zum Ausgangspunkt zurückkehrt. Ziel an diesem Tag natürlich die Wanderstempelstelle der Harzer Wandernadel, die zunächst bis September 2026 genutzt werden kann. Der Stempel trägt als Symbol eine Hexe sowie die Aufschrift Wandernadel Hüttengrund Eisleben. 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Am 26. Juli um 17 Uhr beginnt ein Orgelkonzert mit Kirchenmusikdirektor Thomas Ennenbach in der Marktkirche St. Andreas in der Lutherstadt Eisleben. Thema Giganten des Barocks, Bach und Händel sowie Verehrer. Der Eintritt kostet 10 Euro im Vorverkauf. Schüler bis 18 Jahre brauchen nichts bezahlen. Am 27. Juni wird in der Zeit von 9.30 Uhr bis 18 Uhr zum Tag der Berg- und Hüttenleute an den Schmidtschacht Helbra eingeladen. Im Rahmen der Ehrenamtswürdigung wird der Ottilienpreis 2026 Starke Frauen am 28. Juni ab 16 Uhr in der Klosterkirche St. Marien Widerstedt feierlich verliehen. 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
11: Der DAX notierte am Montagvormittag bei 25.034,69 Punkten, der TecDAX bei 4.034,86 Zählern und der Euro war 1 US-Dollar 16,17 wert.

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1: In der Nacht zum Dienstag ist es gering bewölkt bis wolkig und niederschlagsfrei. Die Tiefstwerte sinken auf 10 bis 8 Grad, der Wind weht schwach bis mäßig aus West. Am Dienstag gibt es zunächst viele Wolken und gelegentlich fällt etwas Regen. Am Nachmittag lockert es zeitweise auf und am späteren Nachmittag und am Abend treten örtlich Schauer vereinzelt auch gewittrig auf. Die Höchstwerte erreichen 20 bis 23 Grad, der Wind weht schwach bis mäßig aus West. In der Nacht zum Mittwoch ist es zunächst noch stark bewölkt und örtlich fallen einzelne Schauer oder auch Gewitter, die bis Mitternacht nach Osten abziehen. In der zweiten Nachthälfte gibt es einige Auflockerungen und es wird kein Niederschlag mehr erwartet. Die Tiefstwerte sinken auf 15 bis 10 Grad, der Wind weht schwacher Südwest. Am Mittwoch ist es wolkig bis stark bewölkt, im weiteren Tagesverlauf fällt vorübergehend etwas Regen. Die Temperaturen steigen auf 21 bis 25 Grad an, der Wind weht schwach bis mäßig aus Südwest bis West. In der Nacht zum Donnerstag ist es wolkig oder gering bewölkt und meist niederschlagsfrei. Die Tiefstwerte sinken auf 17 bis 13 Grad, der Wind weht schwach aus Südwest. Der Donnerstag wird heiter bis wolkig, oftmals trocken, am Nachmittag und Abend können einzelne Schauer auftreten. Es wird deutlich wärmer, mit Höchstwerten von 26 bis 30 Grad. Der Wind weht schwach bis mäßig aus West bis Nordwest.
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1: Um 11 Uhr waren es 16 Grad, die Luftfeuchtigkeit betrug 57% und der Luftdruck 1013 Hektopascal.
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2: Das Novalis-Schloss in Oberwiederstedt war vom 2. bis 18. Juni Austragungsort des Werkleitsfestivals 2023. Unter dem diesjährigen Titel Mein Schatz gab es wieder ein buntes Veranstaltungsprogramm mit Filmen, Spaziergängen und einer Ausstellung, in der sich 10 internationale Künstlerinnen und Künstler mit dem Bergbau im Mansfelder Revier und anderswo sowie dessen Folgen für Menschen und Natur auseinandersetzten. So wurden Arbeiten gezeigt, die nach neuen und alten materiellen und ideellen Schätzen der einzigen Bergbauregion fragten. Doch was ist die Werkleitsgesellschaft eigentlich? Wo kommt sie her? Wo geht sie hin und was will sie? Diese Frage konnte Peter Zorn, erster Vorsitzender des Vereins, vorstellen.

0: Standes beantworten.
1: Hallo, ich bin Peter Zorn, einer der Gründer der Werkleitsgesellschaft vor 30 Jahren in einem kleinen Saaledorf namens Werkleitz. Da stammt der Name, Tornes ist noch der Paralleldorf. Und wir haben dort ein Medienzentrum auf dem Land gegründet und gleichzeitig auch eine Biennale. Es war eigentlich die erste Biennale Deutschlands. Die wurde sehr populär. Also 2002 hat der Ulrich Wickert in den Tagesthemen war das, die Documenta des Ostens angekündigt. Und wir wurden aber auch überfüllt und dann war damals der Beschluss, nach Halle zu gehen. Halle wurde Medienstandort. Seitdem residiert die Werkleitsgesellschaft in Halle und dort veranstalten wir in der Regel unser Festival. Aber wir haben jetzt 3 Jahre eine Ausnahme gemacht und befinden uns eben im schönen Mansfelder Land. Das ist hier der Abschluss im Novale Schloss mit dem Festival Mein Schatz. Also die Idee, die wir hatten, wir waren damals alle Filmstudenten, aber aus einer Kunsthochschule, dass wir die Möglichkeiten auch anderen geben wollten, sowohl Filme zu produzieren, dann war es aber auch der Start des Internets. Das heißt, wir haben 1994 dann eine Standleitung zum Internet ins Dorf gehabt, haben dort auch Internet-Kaffee gemacht für die Jugend und alles. Das hat sich im Prinzip auch alles gehalten. Wir haben ein internationales Stipendienprogramm, das läuft immer noch sehr erfolgreich, EU-weit, koordinieren wir 16 Länder. Das ging alles in den Dörfern los damals. Und wir haben eine Masterclass für Dokumentarfilm. Das ist neu. Das läuft seit 11 Jahren in Halle speziell.
0: Was erwarten Sie heute von dem Tag? Von den 14 Tagen jetzt hier?
1: Ich bin sehr gespannt, also vor allem auf die Installation, also auf die künstlerischen Arbeiten, weil die sind größtenteils neu produziert. Die wurden über die letzten Jahre entwickelt, von uns quasi finanziert. Und heute sehen wir quasi die Endergebnisse. Aber natürlich auch die Spaziergänge, das wird absolut spitze werden. Also wirklich mit Leuten von der Gegend und mit Fachleuten mal ein paar Stunden durchs Mansfelder Land laufen und wandern. Wo kann man das sonst schon auf dem Festival erleben?
0: Zum Schluss noch eine Frage. Kennen Sie irgendwas anderes noch aus dem Mansfelder Land, vielleicht aus Privatbeziehungen oder so? Waren Sie schon mal in irgendeinem Dorf oder in einer Stadt?
1: Ja, privat waren wir mal auf einer Fahrradtour Saale-Unstrut. Also das geht dann so ein bisschen an der Grenze los und dann fährt man halt weiter runter. Aber ich finde es eine extrem schöne Gegend. Also wir haben gesagt, wir hatten jetzt auch 3 Festivals, dann sind wir auch ein bisschen rumgefahren, haben uns Sachen angeschaut wie das Rosarium und ähnliches. Und es ist auf jeden Fall immer ein Ausflug wert, hierher zu kommen.
0: Die künstlerische Leitung hatten dabei die Kuratoren Daniel Herrmann und Alexander Klose. Während der gut besuchten Eröffnungsveranstaltung betonten sie, dass das Festival mit Mein Schatz nach Unter uns 2020 und mehr oder weniger 2022 bereits zum 3. Mal Station im Mansfelder Land macht. Ehrengäste der Eröffnung waren André Schröder, Landrat des Landkreises Mansfeld-Südharz, Jeanette Klaus, Vertreterin der Stadt Arnstein, wozu Widerstedt gehört, und der Staatssekretär für Kultur des Landes Sachsen-Anhalt, Sebastian Putz.
2: Mein Schatz. Mit diesem Titel knüpft Werkleitz dieses Jahr unmissverständlich an Tolkis Epos Herr der Ringe an. Und dieser Schatz, das ist, Sie alle wissen das, ist der Ring, den die Kreatur Gollum begehrt. Er steht für eine Obsession, ja ein unstillbares Verlangen, das die Abgründe seiner eigenen Existenz zum Vorschein bringt und das Wesen selbst nach und nach aufzehrt. Vom Mittelalter bis zum abrupten Ende 1990 wurde hier in der Region zwischen Eisleben, Sandersleben und Hettstedt nach Schätzen gegraben. Eine Zeit, die hohe Gewinne brachte, aber eben auch tiefe Wunden riss. Als weithin sichtbare Zeichen verändern die großen Halden bis heute die Landschaft. Und diese Riesen sind keineswegs stumme Zeugen, sondern sprechende Geschichte. Hier am Geburtsort von Novalis werden wir damit an eine Epoche erinnert, die Veränderungen ihrer Umwelt bereits vor über 200 Jahren Aufmerksamkeit registrierte und die Verschiebungen von Natur- und Kulturräumen waren bereits Thema damals für die Romantiker. Und wo, wenn nicht hier, wo der Bergbau nun mehr Geschichte ist, ließe sich also besser zurück und zugleich auch nach vorne schauen. Mehr denn je ist der Mensch heute auf die Schätze des Bodens angewiesen, Auch die digitale Moderne braucht Heavy Metal, so heißt es ja im Programmheft, sehr treffend. Und nach bereits zwei erfolgreichen Festivals 2020 und 2022 schließt jetzt Mein Schatz im Kornspeicher und Inspektorhaus beim Novalis Museum auf Schloss Überwiederstedt an diese Trilogie an.
0: Landrat André Schröder hielt es zu Beginn seines Grußwortes passend zur Örtlichkeit mit Novalis.
3: Dem Bergmann strahlt in der Nacht der Klüfte ein ewiges Licht. Er trifft auf allen Wegen ein wohlbekanntes Land und gern kommt sie entgegen dem Werken seiner Hand. Ihm folgen die Gewässer, hilfreich den Berg hinauf, und alle Felsenschlösser tun ihm ihre Schätze auf. Er führt des Goldes Ströme in seines Königshaus und schmückt die Diademe mit edlen Steinen aus. Sie mögen sich erwürgen am Fuß um Gut und um Geld. Er, der Bergmann, er bleibt auf den Gebirgen der frohe Herr der Welt. Sie alle haben es erkannt, es ist das Bergmannslied Friedrich von Hardenbergs, hier hinter mir zur Welt gekommen. Novalis, der Begründer der romantischen Dichtkunst in Deutschland. Natürlich drängt es sich bei einem solchen Festival auf, an diesem Ort, an dieser Stelle, mit Novalis zu beginnen. Und es geht ja um Schätze. Und wie, da bin ich Daniel Herrmann sehr dankbar, Werkleitz so schön angeteased hat, also bekannt gemacht hat, in den sozialen Medien, auf der Internetpräsenz. Es geht im Landkreis Mansfeld-Südharz, wie übrigens überall in Deutschland, vielleicht in der Welt und in Europa, darum, wie man die Zeiten erkennt, auf die Zeitenwende reagiert und wie man neue Werte, aber auch neue Wertschöpfung erstrebt, wenn es nicht mehr der klassische Bergbau ist, der diese Region mal so geprägt hat, Land und Leute prägt bis heute, Landschaft prägt bis heute, Menschen rau, aber herzlich, ein bisschen störrisch, aber ehrlich, bis heute. Neue Werte, neue Wertschöpfung. Was kann das in diesem Landkreis sein? Ist es unsere tolle, reiche Geschichte? Ist es unser Naturreichtum? Ist es vielleicht die Unternehmerschaft lauter Hidden Gems? Der Werkstoff der Energiewende ist Kupfer. Der größte, mit höchstem Reinheitsgrad behaftete Kupferblechhersteller Deutschlands hat in Hettstedt seinen Sitz. Kein modernes Handy kommt ohne Kupfer aus Hettstedt aus. Sind es die Schalterschränke, die Rechenzentrum zur Digitalisierung oder große Kraftwerke, Staudämme betreiben, Schalterschränke aus Sangerhausen der Firma FEAC sind dabei? Ist es die modernste Laserschweißtechnik der Firma Unterschütz, die zum Beispiel die Hinterteile der iPads produziert? Sind das unsere Schätze? Oder ist es noch mehr? Ist der eigentliche Schatz vielleicht der Mensch, unsere Menschen hier in der Region, die sich durch Transformation mal mehr, mal weniger schmerzhaft qualifiziert haben? Transformation, Erfahrung des Verlustes. Meine sehr verehrten Damen und Herren, nichts ist auf dieser Welt selbstverständlich. Deutschland lernt das gerade schmerzlich. Hier lebt eine Menschenschar, hier leben Bürgerinnen und Bürger, die das wissen, die das aus ihrer eigenen Biografie kennen. Wissen, dass nichts sicher ist. Wissen, Verlusterfahrung, das ist auch eine Transformationserfahrung. Und Flexibilität. Wie reagiere ich auf Veränderungen?
0: Und dann ergriffen die beiden Kuratoren noch einmal das Wort. Einerseits, um den zahlreichen Beteiligten am Projekt Mein Schatz Danke zu sagen, aber auch, um über dessen Bedeutung zu philosophieren.
4: Was ist denn Mein Schatz? Ideelle, materielle Werte, neue ideelle, materielle Werte. Und man liest es immer wieder in der Zeitung, dass man mit diesen Halden noch irgendeinen geilen Scheiß machen kann, dass man da Kupfer rausziehen kann, dass da Platin-Gruppe drin ist und dass man das Secret hat erzählt, dass man das irgendwie zerreiben, zerblasen und dann kann man bestimmte Essenzen daraus noch in die Verhüttung führen und was man nicht alles machen kann. Auf der anderen Seite kann ich mich daran erinnern, dass ein Künstler, nämlich Viktor Brimm, bei Heinz Dittmann, einem der ersten Schmelzer von der Hütte Helbra, zugegen war in Mansfeld, Kloster Mansfeld, Entschuldigung. Und die sprachen auch über den Halden, was kann man damit machen und so weiter. Und dann sagte Heinz Dittmann, also wenn Sie die Halden wegnehmen, dann ist das so, wie wenn mir ein Stück Fleisch aus den Rippen gerissen wird. Und das ist natürlich genau die Waagschale. Wir hatten das ja beim letzten Festival mehr oder weniger, das ist ja die Waagschale. Und dann ist es natürlich also Aufgabe der Waage oder unseres Geistes zu überlegen, ist das ein materieller Wert in der Halde oder ist die Halde ein ideeller Wert? Und ich glaube, auch das ist ein Thema von Mein Schatz, von diesem Festival.
5: Ich bin, also wenn Daniel eher sozusagen der Mann fürs Lokale ist, dann bin ich der für die Fragen und Geschichten aus der Ferne und die Infragestellungen aus der Ferne. Und ich stöbere dann immer also in anderen Weltgegenden oder auch in der Geschichte rum. Und zum Beispiel zu den Halden bin ich erst jüngst drauf gestoßen, dass die sogenannte Haldenklauberei, die jetzt gerade wieder ein möglicher versprechender Wirtschaftszweig zu sein scheint, aber eben aus landschaftsschutzlichen Gründen auch höchst umstritten ist, dass die auch nach dem 30-jährigen Krieg, als der Bergbau hier schon mal praktisch komplett da niederlag, natürlich sozusagen eine der letzten Betätigungen war, die noch mit dem Bergbau zu tun hatten. Und irgendwie solche großen Wiederholungszyklen finde ich interessant. Auch eine andere alte Geschichte, die anknüpft, oder also die Beschäftigung mit der Gegend hier, mit meiner allgemeineren, größeren Beschäftigung, mit Fragen nach, eigentlich kommt von fossilen Ressourcen und Öl und Kohle und so weiter, aber generell mit Fragen nach der Rolle von Rohstoffen von Untertage heutzutage und in Zukunft verbindet. Das war das Fundstück, das Besondere an dem Mansfelder Bergbau laut einer Quelle gewesen ist, dass er schon seit dem Mittelalter nicht die Stollen, also nicht die Bergwerke, das eigentliche Geschehen waren, sondern die Feuer, also die Hütten, dass die Bergwerke den Feuern untergeordnet waren. Und diese Umdrehung der Perspektive ist interessant, weil wenn man sich das heute anguckt und sich fragt, was passiert denn, wenn der Bergbau weggeht und wie kommen seine Produkte überhaupt in die Gesellschaft und wie kommen sie hier noch hin, dann ist natürlich klar, die Schätze, die sind nicht unter Tage, sondern die Schätze, die werden eigentlich erst in den Hütten sozusagen entstehen die. Und, oder eben, die werden rausgebracht als etwas, was noch kein Schatz ist und werden dann in dem Feuer gebrannt. Und oder jetzt, wenn wir Novalis nehmen, oder wenn der so seinen idealistischen, ideellen Bergmann runterschickt, dann wird sozusagen im Feuer seines Kopfes, wird daraus irgendwie so eine naturphilosophische Reflexion über die Natur, aber eben eigentlich, die ist auch nicht da drunten, sondern die ist hier oben in der Kultur gemacht worden. Und es gibt eine große Frage, die sich an die Feuer knüpft, und das ist die Frage, mit der ich eigentlich hier reingekommen bin, und die Frage, die sich vielleicht an dieses Projekt, so wie ganz viele andere gegenwärtige Projekte, anknüpft, nämlich, es sollen ja jetzt im Zuge des Kampfs gegen den Klimawandel und der Auseinandersetzung mit dem Anthropozän, also der menschengemachten Weltzeitalter, alle Feuer gelöscht werden. Ne? Das heißt, aber die Schätze sind immer schon in den Feuern gemacht worden, und wie werden die eigentlich in Zukunft gemacht, wenn alle Feuer gelöscht werden? Oder andersrum gesagt, vermutlich kann man nicht alle Feuer löschen.
0: Der gerade genannte Filmkünstler Viktor Brimm war auch 2023 beim Festival präsent. Das Ergebnis seiner Arbeit war in einem Keller zu sehen.
6: Mich hat interessiert, was der Kupferbergbau, was an Spuren übrig geblieben sind. Letztes Jahr habe ich eine Arbeit zu Schlackehallen gemacht und in der Materie und Textur von Schlacke, Stein und wie sie in die Zukunft wirken können, wirken werden, habe das quasi spekulativ erforscht, indem ich Kameraaufnahmen gemacht habe und Fotogrammetrieaufnahmen, quasi 3D-Scan von Schlackestein. Und das gleiche Prozedere habe ich auch in den Kupferminen gemacht, jetzt im Röhrichschacht und der Grube Glasebach habe ich Fotoaufnahmen gemacht und Teile der Mine gescannt und wieder in 3D verarbeitet und ich fand es interessant zu gucken, was ist übrig geblieben.

0: und wie wird das jetzt in die Zukunft wirken und wie verändert sich die Textur, die Spuren, das Material, die Elemente.
1: Wo Material ja einen Schatz ganz anderer Art, kümmerten sich an diesem Abend der Mäumecker Kurt Quiel und seine Freunde. Ihn verbindet schon seit Jahren eine ganz besondere Beziehung mit den Werkleitskünstlern.
2: Also es lief einfach herrlich, ja, weil die Menschen, die uns besuchen kommen, ja, auch wenn das nur temporär ist, einfach viel Kultur und Vielfalt reinbringen. Also es sind Leute wie du und ich, ja, sicherlich Künstler. Auf eine gewisse Art und Weise ist das sehr charmant, ja, eigentlich in jedweglicher Weise. Und dass wir unsere Region eben für die Zeit mitgestalten und auch die vielen wichtigen Personen, wie ich das so denke, herbringen, ja, Kultur- und Staatsminister. Und auch einfach die Region, einfach auf die Region nochmal aufmerksam machen.
3: Ja. Genau, ich finde ja spannend, dass die Region für Sie auch spannend ist.
2: Ja,
3: man
2: also
3: immer denkt, ach komm, Mansfeld Südhaus. Nein.
2: Unsere Halden, die sind größer wie die Cheops-Pyramide.
3: Genau. Und eine zumindest.
2: Ja, eine. Ja, und ich finde es halt imposant und beeindruckend. Das ist meine Heimat, das ist meine Region. Ich bin hier gerne. Und ich finde das nicht beeindruckend, dass das für andere beeindruckend ist, ja, weil ich weiß, dass es was Besonderes ist. Ja. Wir haben eine ganz lange Tradition. Klar, ich wurde gefragt und ich kann nicht Nein sagen.

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0: der städtischen Kindertagesstätten und Grundschulen. Ab sofort werden an insgesamt 7 öffentlich zugänglichen Standorten an Schulen und Kitas für jeweils 1 bis 2 Wochen Metallschrottcontainer mit einem Fassungsvermögen von rund 7 Kubikmetern aufgestellt. Die Standorte sind Grundschule Großleiningen, am gleichen Platz 1, Kita Oberröpplingen, Kirchstraße 4, Mehrzweckgebäude Wippra, Anger 3, Kita Riestedt, Mansfelder Straße 24, der Hort Poetengang, Karl-Marx-Straße 10, die Kita Löwenzahn, Otto-Grotewohl-Straße 22, in der Kinderhort Südwest, John-Scher-Straße 27. Bürgerinnen und Bürger sind eingeladen, ihren Metallschrott kostenfrei in den bereitgestellten Containern zu entsorgen und damit gleichzeitig einen guten Zweck zu unterstützen. Gesammelt werden können Eisen- und Metallteile, Kupfer und Messing, Kabel und Leitungen, Fahrräder, Heizkörper oder weitere metallische Gegenstände. Auch Elektrogeräte können abgegeben werden. Nach Abschluss der Aktion wird die Firma S1 Recycling den gesammelten Schrott verwiegen. Der daraus erzielte Erlös kommt allen 13 städtischen Kindertagesstätten sowie den 6 kommunalen Grundschulen in Sangerhausen zugute. Die Stadt Sangerhausen und S1 Recycling hoffen auf eine große Beteiligung der Bevölkerung. Am 20. Juni verwandelt sich das Schieferhaus Wippra erneut in eine stimmungsvolle Open-Air-Bühne. Besucher erwartet ein besonderer Sommerabend voller Musik, Natur und geselliger Atmosphäre. Bereits die Anreise mit der Wipperliese wird dabei zum Erlebnis. Die Band Knoten 46 begleitet die Fahrgäste schon während der Zufahrt musikalisch und sorgt live an Bord für beste Stimmung auf dem Weg nach Wippra. Abfahrt ab Kloster Mansfeld ist an diesem Tag 17:29 Uhr. In Mansfeld ist man dann 17:37 Uhr, Vatterode 17:40 Uhr, Biesenrode 17:48 Uhr, Friesdorf Ost 17:54 Uhr und ab Friesdorf 17:58 Uhr. Und die Rückfahrt von Wippra ist dann an diesem Tag um 22:30 Uhr.
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Am 14. Juni waren 11.925 Wahlberechtigte aufgerufen, einen neuen Verbandsgemeindebürgermeister für die Verbandsgemeinde Mansfelder Grund Hellbrad zu wählen. Am Ende gingen dann 6.371 von ihnen zur Wahlurne oder nahmen an der Briefwahl teil. Das bedeutet eine Wahlbeteiligung von 53,4%. Es gab 20 ungültige Stimmen, sodass dann am Ende 6.351 zählten. Zur Wahl stellten sich die Einzelbewerber Sören Bartel, Lars Hesse, Gunter Wackern von der AfD und Gerd Wischkowski von der CDU.

0: Hier die Ergebnisse der Kandidaten im Einzelnen. Die meisten Stimmen auf sich vereinigen konnte Gunter Wakan mit 2224, das entspricht 35%. Auf Platz 2 kam Gerd Wischkowski mit 1808 Stimmen, das entspricht 28,5%. Und ganz knapp dahinter Lars Hesse, 1805 Stimmen, 28,4%. Auf dem 4. Platz Sören Bartel, 514 Stimmen, 8,1%. Damit wird es eine Stichwahl zwischen Gunter Wakan und Gerd Wischkowski am 28. Juni geben.
1: Das Stadtbad Sangerhausen wurde im August 2025 nach umfangreicher Sanierung der Badeplattform und des Technikbereiches wiedereröffnet. Der Start in die Freibadsaison 2026 fand Mitte Mai statt. Nun wurde auch die Idee des Benefizschwimmens wieder aufgegriffen. So gab es am 7. Juni 2026 in der Zeit von 9 bis 18 Uhr die Gelegenheit, das neu gestaltete Stadtbad kennenzulernen und gleichzeitig einen Sangerhäuser Verein zu unterstützen. Dabei kam es nicht darauf an, wie schnell oder langsam geschwommen wird, nur die Gesamtanzahl der Bahnen war am Ende des Tages von Bedeutung. Denn für jede geschwommene Bahn zahlten Sponsoren einen Betrag X. Im Wasser zu finden waren dabei jung und alt, ganze Familien, aber auch Vereine, Kommunalvertreter und Politiker. Wie zum Beispiel der CDU-Landtagsabgeordnete Matthias Redlich hier im Bild. Oder der kleine Paul, der mit seinen 7 Jahren sicher einer der jüngsten Teilnehmer war, aber schon richtig sicher schwimmen kann und unbedingt dabei sein wollte. Organisiert haben das Benefizschwimmen die Kommunale Bädergesellschaft, die das Stadtbad betreibt, der Kreissportbund Mansfeld-Südharz und der Aquarien- und Terrarienverein Seerose Sangerhausen, dessen Vorsitzender Tim Wangemann war einst auch Mitinitiator der Benefizveranstaltung und erinnerte sich, nachdem er mehrere Dutzend Bahnen absolviert hatte, wie es damals losging.
2: Los ging es damals 2013 für einen Vereinsmitglied 2013. Und ja, wir haben damals verschiedene Sponsoren und erstmal mit der Kommunalen Bädergesellschaft den Partner gesucht. Bis 2015 war das stets und ständig Programm, einmal im Jahr. Dann durch den Umbau Savanne ging es dann 2016, 17, 18 in den Benefizlauf über. Hatten dann auch 2018 nochmal ein Benefizschwimmen mit der Neueröffnung Savanne. Dann ist das so ein bisschen eingeschlafen, 2020, 2021, weiß jeder, was da so für Hauptthemen eine Rolle gespielt haben. Und ja, seit letztes Jahr im August gibt es das neue Stadtbad. Und um das einfach zu präsentieren, um mal die Idee wieder aufleben zu lassen, einfach mal uns wieder zusammengesetzt letztes Jahr. Gut, die Partner und die Sponsoren sind dieselben gewesen. Neu hinzugekommen ist der Kreissportbund. Sponsoren Autohaus Wurch, Intersport Liebig, das sind so die Hauptsponsoren der ersten Stunde. Die Sparkasse Mansfeld-Südharz und Panoramamöbel.
3: Stadtwerke sehe ich noch hier in der Fahne.
2: Genau. Zusätzlich ist der Kreissportbund als Partner und Organisator mit gewonnen worden, weil es sich bewährt hat, das einfach auf mehreren Schultern zu verteilen, um ja, ein gutes Ergebnis zu erzielen.
1: Und das konnte sich sehen lassen. So absolvierten 400 Gäste in den 9 Stunden 2544 Schwimmbahnen. Der Erlös in Höhe von 1700 Euro ging diesmal an den Verein Mansfelder Bergarbeiter Sangerhausen e.V. Mit den Spendengeldern soll ein Projekt unterstützt werden, wobei Schüler in den Jahrgängen 4. und 5. Klasse mit der Bergbaugeschichte unserer Region in Verbindung kommen sollen und Exponate für das Bergbaumuseum Wetterode gemeinsam aufarbeiten werden. Zusätzlich unterstützt wurde das Event durch weitere Organisationen und Vereine, wie zum Beispiel dem Metthaus e.V., dem Kreiskinder- und Jugendring Mansfeld-Südharz und dem Soziokultur e.V. Oase. Sie boten ein buntes Rahmenprogramm für Kinder, Jugendliche und Erwachsene, während die Schwimmer bei bestem Wetter im Becken ihre Bahnen zogen.
0: Nach den Stadtlesewettbewerben für die Bereiche Eisleben, Sangerhausen und Hettstedt fand am 10. Juni der Kreislesewettstreit im Mansfeld-Museum Hettstedt statt. Dazu begrüßte Anne Bittmann von der Stadtbibliothek der Wipperstadt die Anwesenden.
4: Liebe Lesekinder, die den Stadtwettstreit erfolgreich

0: haben. Toll, dass ihr da seid. Herzlich willkommen, liebe Jury. Wir haben heute ganz toll vertreten aus Eisleben die Frau Jaunig. Herzlich willkommen, Leiterin der Stadtbibliothek. Wir haben heute Frau Anke Hermann, die Leiterin der Stadtbibliothek in Sangerhausen. Wir haben heute Christine Saalbach, das ist die Stabsstelle für Öffentlichkeitsarbeit, Städtepartnerschaft und Kultur in Hettstedt. Liebe Eltern, liebe Familie, liebe Gäste, die heute mit das Lesekind begleiten, vielen Dank einfach, dass Sie und ihr mit hier seid, dass wir heute den Kreisaufscheid im Mansfeld-Museum im Humboldt-Schloss halten können. Und genau, wir haben heute ja drei Lesekinder und wir haben gedacht, wir machen das so, dass wir einen kleinen Einstieg geben. Ich würde gleich zu meiner Kollegin, die Frau Zekare, die Bundesfreiwilligendienstmacht in der Stadtbibliothek, überleiten, denn sie wird noch mal ein paar Worte sagen wollen.
1: Und so kam es auch. Frau Zeklarek stimmte auf das Kommende ein und lobte den Zauber des Lesens. Es war wieder so, dass die Kinder zunächst einen eigenen Text lesen sollten und dann einen vorgegebenen. Den Auftakt machte Letizia Trinks von der Landschule Osterhausen. Sie war die Gewinnerin für den Bereich Lutherstadt Eisleben.
2: Jeden Morgen, wenn der Wecker rappelte und Mama aufstehen rief, war Pia hundemüde. Nur noch ein bisschen besser, nur noch eine Minute. Dann zog sie die Decke über die Ohren und schlief so lange, bis alle anderen mit dem Frühstück fertig waren und der Tisch wieder abgedeckt wurde. Höchstens ein kaltes Toastbrot und ein lauwarmes Ei waren übrig geblieben. Und die mochte Pia auch nicht essen. Deine Freunde sind alle schon draußen, sagte Mama. Willst du nicht mit ihnen spielen? Nö, sagte Pia. Keine Lust.
1: Als nächste Charlotte Gottschalk von der Grundschule am Markt Hettstedt.
3: Toffi? Das ist aber ein lustiger Name. Toffi? Ida schaute Ronja überrascht an. Der Hund hieß Toffi? Woher wusste Ronja das? Lothar kapierte als erster, was los war. Du kannst ihn verstehen? Ja, Ronja, du kannst ihn verstehen. Weißt du, was das bedeutet? Er gehört zu dir. Er trat Ronja an. Toffi ist dein magisches Tier.
1: Und schließlich noch Jonas Dilsner von der Grundschule Goldene Aue Wallhausen für den Bereich Sangerhausen.
4: Ohne zu zögern richtete sich Maxe auf und hielt die Brille in die Sonne. Er drehte das Glas so lange im Licht hin und her, bis er den richtigen Winkel gefunden hatte. Da! Der Sonnenstrahl fiel wie bei einer Lupe direkt durch das Brillenglas auf das Thermometer. Nicht lange und das Plastikgehäuse des Thermometers fing an zu stinken. Eilig zog Maxe die Brille beiseite und prüfte die Anzeige. 62 Grad! Maxe strahlte. Bingo! Das sollte genügen.
1: Dann waren alle drei noch einmal mit einem vorgegebenen Text an der Reihe. Schließlich war es an der Jury, eine Entscheidung zu treffen. Für die zog sie sich kurz zurück, um die nicht einfache Frage zu klären, wer denn nun den Lesewettbewerb auf Kreisebene gewinnen sollte. Das Resultat verkündete dann Frau Bittmann.
0: So, es hat einen Moment gedauert, aber es war tatsächlich wichtig, einfach zu schauen, ja, wie ist es jetzt ausgefallen. Die Jury hat das ganz toll gemacht, wir waren live dann dabei und hat tatsächlich einen Kreislesekönig oder Königin ausgewählt für dieses Jahr, 2026, hier in der Stadt Hettstedt, für Sangerhausen, Eisleben und Hettstedt den Kreisausscheid. Und jetzt mache ich mal einen Trommelwirbel, der ist geworden.
1: Und es war Jonas Dilsner. Herzlichen Glückwunsch.
0: König 2026 im Kreis ausscheidet. Das ist deine Krone.
1: Natürlich bekamen Letizia und Charlotte auch noch ein Geschenk. Schließlich haben sie ja in ihren Städten gewonnen. Aber auf Landesebene im November wird den Landkreis Mansfeld-Südharz beim Landeslesewettbewerb Jonas Dilsner vertreten.

0: Pünktlich zur geplanten feierlichen Inbetriebnahme eines Wanderstempels der Harzer Wandernadel am Natur- und Geschichtslehrpfad Helfter Königspfalz am 11. Juni fiel ein heftiger Regenguss. Die Teilnehmer an der Veranstaltung flüchteten in einen nahegelegenen Tunnel und dort begrüßte der Bürgermeister der Lutherstadt Eisleben, Herr Staub, die Anwesenden.
1: Ich freue mich, dass das Projekt in relativ kurzer Zeit auch umgesetzt werden konnte. Wir hatten hier auch die Nutzung der Wege mit den Eigentümern abgestimmt. Frau Webke, nochmal herzlichen Dank, auch in Abstimmung mit Herrn Ulrich als Vereinsvorsitzenden, der hier die vertraglichen Gestaltungen vollzogen hat. Wir haben die Landgesellschaft als auch den Landesforst hier mit im Boot. Man hat uns gestattet, hier die Wanderwege entsprechend freizuhalten, zu belaufen, auszugestatten mit Informationstafeln, mit Sitzgelegenheiten, mit Sitzraufen und auch Bänken. Und ich denke, hier haben wir einen Kleinod geschaffen, wo der Wanderer wirklich geneigt ist, diese historischen Stätten auch abzulaufen, hier direkt im Hüttengrund zwischen großer und kleiner Klaus.
0: Dann ergriff Klaus Dumeier, Geschäftsführer der Harzer Wandernadel GmbH, das Wort.
2: Also, mein Name ist Klaus Dumeier, ich bin der Geschäftsführer der Harzer Wandernadel. Wir haben dieses Jahr auch 20-jähriges Jubiläum. Ja, hätte mir nie gedacht, dass sich das so entwickelt. Wir verkaufen also pro Jahr so roundabout 180.000 Wanderpässe plus die einzelnen Begleithefte. Wir haben also zu insgesamt 18 Themen Begleithefte. Dies Jahr ganz neu rausgebracht, das Themenheft zu den Talsperren in Harz. Und wir haben auch dieses Jahr aufgrund des Jubiläums ein Heft herausgebracht, was sich Jubiläumsheft schimpft und 20 Jahre heißt. Wir haben also in das Heft auch 20 neue Stempelstellen gepackt, weil sich viele Kaiser, die mehrfach Kaiser sind, wir haben ja auch welche hier, auch wünschen, dass wir mal ein paar Stempelstellen verändern. Aber verändern ist natürlich immer so eine schwierige Sache, weil wir haben ja sehr, sehr viele Touristen, die wegen der Wandernadel in den Harz kommen, in alle drei Bundesländer des Harzes. Und die möchten natürlich, wenn sie sich neu ausgestattet haben mit Wanderkarten, Wanderpässen, möglichst, dass das Projekt stabil bleibt. Aber ich habe gesagt, wir nutzen jetzt mal ein Heft, ein Begleitheft zum 20-jährigen Bestehen als Brücke. Das heißt also, wir haben da jetzt 20 neue Stempelstellen drin. Und wer dieses Heft eben voll macht, also alle 20 Stempelabdrücke hat, bekommt natürlich ein Jubiläumspin, weil er eben das Heft geschafft hat. Aber das Interessante an dem Heft, man arbeitet ja heute sehr gerne mit QR-Codes, auch wir. Und auf der Rückseite des Heftes ist ein QR-Code. Und da muss man dann Farbe bekennen. Da muss man dann sagen, okay, beispielsweise der Hüttengrund soll ewige Stempelstelle bleiben, der soll in das numerische Heft wechseln. Ja, aber dann muss ich benennen, was für eine andere Stempel, die in dem Heft jetzt drin ist, in dem Wanderpass, soll weg.
0: Inzwischen hatte der Regen aufgehört und man konnte die Veranstaltung wie geplant vor die einzuweihende Schautafel des Heimatvereines Helfter verlegen. Auch hier ergriff zunächst Herr Staub das Wort.
1: Nochmal ganz kurz zum zweiten Teil. Wir haben ja jetzt schon sehr viel Interessantes von der Harzer Wandernadel von Herrn Dumeier erfahren. Und hier sieht man auch, also Wandern lohnt sich auf jeden Fall innerhalb von 10 Minuten von Starkregen zu alten Sonnenschein. Und ja, wir hatten gemeinsam mit dem Heimatverein, dem Ortschaftsrat und auch dem Stadtrat hier in den letzten Monaten die Beschlüsse auf den Weg gebracht, dass wir hier gemeinsam diese Wanderwege ja, ertüchtigen wollen, erhalten wollen, jeder nach seinem Möglichkeiten. Und das hat natürlich nicht nur was für die Nutzung der Harzer Wandernadel zu tun, sondern ganz praktische Themen auch, dass man natürlich auch Kinder und Jugendliche möglichst hier animiert, in der Natur tätig zu werden, sich zu informieren. Der Heimatverein, hier der Vereinsvorsitzende Michael Ulrich, hat sich in liebevoller Kleinarbeit die letzten Wochen stark damit beschäftigt, hier Möglichkeiten zu schaffen, dass Familien hier auch sich niederlassen können, dass man hier Picknick machen kann. Sitzbänke beschafft, Hirschraufen, also Sitzraufen beschafft und auch hier diese Informationstafeln. Das Ganze natürlich sowohl aus Spendenmitteln und vereinseigenen Mitteln, aber mit ganz großer Unterstützung der Volksbank Halle. Hier die Niederlassung Eisim, Frau Ulrich ist heute auch mit da, die hier gemeinsam mit einer, wie heißt das, Crowdfunding
3: Ganz
1: sozusagen
3: genau.
1: das Ganze bespielt hat. Ich glaube, 4.000 Euro musste der Verein selbst aufbringen und 4.000 hat die Volksbank dazugegeben. 8.000 Euro standen zur Verfügung.
0: Für den Verein sprach der Vorsitzende Michael Ulrich.
1: steckt viel Herzblut in diesem Projekt. Nicht nur in diesem, der Heimatverein selber besteht ja aus mehreren Arbeitsgruppen. Die AG Hüttengrund, wie wir sie nennen, ist eine von tatsächlich aktuell dreien. Hier ist es nun jetzt aber so weit, dass man sagt, ich vergleiche das mal gerne mit so einer Haussanierung, man muss eine ganze Weile abreißen, es sieht eine ganze Weile nicht so schön aus und man muss viel machen, viel Staub, viel Dreck. Aber es kommt ja der Moment, wo dann die Wände auf einmal wieder verputzt werden. Und hier im Hüttengrund ist es jetzt in dem Falle so, dass wir nach dem Putzen, und Aufräumaktionen gab es einige, tatsächlich durch viele, viele engagierte Mitglieder, leider sind auch sehr wichtige, die jetzt hier eigentlich auch mitstehen müssten, heute nicht da. Deswegen nenne ich sie ganz kurz. Das ist der Hans Herrmann, der uns hier unterstützt hat als Vereinsmitglied mit den ganzen grafischen und geschichtlichen Ausarbeitungen. Dann Stefan Gothe, der als AG-Leiter heute leider auch nicht dabei sein kann, der die ganzen Arbeitseinsätze auch mit koordiniert und das Team auch so ein bisschen zusammenhält. Und ja, zusammen haben wir es tatsächlich geschafft, in dann doch sehr sportlich und kurzer Zeit die Schilder noch zu beschaffen. Das Ganze soll auch noch erweitert werden um tatsächlich einen Trimm-dich-Pfad. Hier sind wir gerade dabei, ein Projekt zu entwickeln, das Ganze auch so ein bisschen finanziell darzustellen. Es geht ja auch immer ein bisschen ums Geld. Und hier sind wir ja auch schon, wie es Carsten auch schon sagte, sehr dankbar für jegliche Unterstützung, sei es die Volksbank Halle, Niederlassung Eisleben oder tatsächlich die ganzen Hälfter Eislebener, wo sie alle herkamen, die 4.000 Euro ja erstmal sponsoren mussten, damit die VB es überhaupt erst auffüllen konnte. Also auch hier nochmal ein herzliches Dankeschön an alle, die sich da irgendwie beteiligt haben, egal ob durch Muskelkraft oder durch Kontobewegungen.
0: Dann konnte er gemeinsam mit Astrid Ulrich von der Volksbank Halle das symbolische Band durchschneiden und den Natur- und Geschichtslehrpfad Helfter König Pfalz in seiner jetzigen Ausbaustufe eröffnen. Dann wurde sozusagen Probe gewandert auf dem rund 4 Kilometer langen Natur- und Geschichtslehrpfad. Dieser führt an Streuobstwiesen, historischen Schmelzplätzen und beeindruckenden Aussichtspunkten vorbei und bietet einen Blick auf die entstehende Königspfalz, bevor er wieder zum Ausgangspunkt zurückkehrt. Ziel an diesem Tag natürlich die Wanderstempelstelle der Harzer Wandernadel, die zunächst bis September 2026 genutzt werden kann. Der Stempel trägt als Symbol eine Hexe sowie die Aufschrift Wandernadel Hüttengrund Eisleben. 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Am 26. Juli um 17 Uhr beginnt ein Orgelkonzert mit Kirchenmusikdirektor Thomas Ennenbach in der Marktkirche St. Andreas in der Lutherstadt Eisleben. Thema Giganten des Barocks, Bach und Händel sowie Verehrer. Der Eintritt kostet 10 Euro im Vorverkauf. Schüler bis 18 Jahre brauchen nichts bezahlen. Am 27. Juni wird in der Zeit von 9.30 Uhr bis 18 Uhr zum Tag der Berg- und Hüttenleute an den Schmidtschacht Helbra eingeladen. Im Rahmen der Ehrenamtswürdigung wird der Ottilienpreis 2026 Starke Frauen am 28. Juni ab 16 Uhr in der Klosterkirche St. Marien-Widerstedt feierlich verliehen. 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
3: Der DAX notierte am Montagvormittag bei 25.034,69 Punkten, der TecDAX bei 4.034,86 Zählern und der Euro war ein US-Dollar 16,17 wert.
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3: In der Nacht zum Dienstag ist es gering bewölkt bis wolkig und niederschlagsfrei. Die Tiefstwerte sinken auf 10 bis 8 Grad, der Wind weht schwach bis mäßig aus West. Am Dienstag gibt es zunächst viele Wolken und gelegentlich fällt etwas Regen. Am Nachmittag lockert es zeitweise auf und am späteren Nachmittag und am Abend treten örtlich Schauer, vereinzelt auch gewittrig auf. Die Höchstwerte erreichen 20 bis 23 Grad, der Wind weht schwach bis mäßig aus West. In der Nacht zum Mittwoch ist es zunächst noch stark bewölkt und örtlich fallen einzelne Schauer oder auch Gewitter, die bis Mitternacht nach Osten abziehen. In der zweiten Nachthälfte gibt es einige Auflockerungen und es wird kein Niederschlag mehr erwartet. Die Dieswerder sinken auf 15 bis 10 Grad, der Wind wird schwacher Südwest. Am Mittwoch ist es wolkig bis stark bewölkt, im weiteren Tagesverlauf fällt vorübergehend etwas Regen. Die Temperaturen steigen auf 21 bis 25 Grad an, der Wind weht schwach bis mäßig aus Südwest bis West. In der Nacht zum Donnerstag ist es wolkig oder gering bewölkt und meist niederschlagsfrei. Die Tiefstwerte sinken auf 17 bis 13 Grad, der Wind weht schwach aus Südwest. Der Donnerstag wird heiter bis wolkig, oftmals trocken, am Nachmittag und Abend können einzelne Schauer auftreten. Es wird deutlich wärmer, mit Höchstwerten von 26 bis 30 Grad. Der Wind weht schwach bis mäßig aus West bis Nordwest.
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3: Um 11 Uhr waren es 16 Grad, die Luftfeuchtigkeit betrug 57% und der Luftdruck 1013 Hektopascal.
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3: Im Anschluss sehen Sie ausgewählte Reportagen, am Dienstag Sport bei Punktum und am Mittwoch Querfahrt Spezial sowie die 2000er im Auge der Punktum-Kamera.

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2: Das Novalis-Schloss in Oberwiederstedt war vom 2. bis 18. Juni Austragungsort des Werkleitsfestivals 2023. Unter dem diesjährigen Titel Mein Schatz gab es wieder ein buntes Veranstaltungsprogramm mit Filmen, Spaziergängen und einer Ausstellung, in der sich 10 internationale Künstlerinnen und Künstler mit dem Bergbau im Mansfelder Revier und anderswo sowie dessen Folgen für Menschen und Natur auseinandersetzten. So wurden Arbeiten gezeigt, die nach neuen und alten materiellen und ideellen Schätzen der einzigen Bergbauregion fragten. Doch was ist die Werkleitsgesellschaft eigentlich? Wo kommt sie her? Wo geht sie hin und was will sie? Diese Frage konnte Peter Zorn, erster Vorsitzender des Vereinsvorstandes, beantworten.
3: Hallo, ich bin Peter Zorn, einer der Gründer der Werkleitsgesellschaft vor 30 Jahren in einem kleinen Saaledorf namens Werkleitz. Da stammt der Name, Tornitz ist noch der Paralleldorf. Und wir haben dort ein Medienzentrum auf dem Land gegründet und gleichzeitig auch eine Biennale. Es war eigentlich die erste Biennale Deutschlands. Die wurde sehr populär. Also 2002 hatte Ulrich Wickert in den Tagesschau, Tagesthemen war das, die Documenta des Ostens angekündigt. Und wir wurden aber auch überfüllt und dann war damals der Beschluss, nach Halle zu gehen. Halle wurde Medienstandort. Seitdem residiert die Werkleitsgesellschaft in Halle und dort veranstalten wir in der Regel unser Festival. Aber wir haben jetzt 3 Jahre eine Ausnahme gemacht und befinden uns eben im schönen Mansfelder Land. Das ist hier der Abschluss im Novalis-Schloss mit dem Festival.

0: Will mein Schatz. Also die Idee, die wir hatten, wir waren damals alle Filmstudenten, aber aus einer Kunsthochschule, dass wir die Möglichkeiten auch anderen geben wollten, sowohl Filme zu produzieren, dann war es aber auch der Start des Internets. Das heißt, wir haben 1994 dann eine Standleitung zum Internet ins Dorf gehabt, haben dort auch Internetcafé gemacht für die Jugend und alles. Das hat sich im Prinzip auch alles gehalten. Wir haben ein internationales Stipendienprogramm, das läuft immer noch sehr erfolgreich, EU-weit, koordinieren wir 16 Länder. Das ging alles in den Dörfern los damals. Und wir haben eine Masterclass für Dokumentarfilm, das ist neu, das läuft seit 11 Jahren in Halle speziell.
1: Was erwarten Sie heute von dem Tag?
0: Von
1: den 14 Tagen jetzt hier?
0: Ich bin sehr gespannt, also vor allem auf die Installation, also auf die künstlerischen Arbeiten, weil die sind größtenteils neu produziert. Die wurden über die letzten Jahre entwickelt, von uns quasi finanziert, und heute sehen wir quasi die Endergebnisse. Aber natürlich auch die Spaziergänge, das wird absolut spitze werden. Also wirklich mit Leuten von der Gegend und mit Fachleuten mal ein paar Stunden durchs Mansfelder Land laufen und wandern. Wo kann man das sonst schon auf dem Festival erleben?
1: Zum Schluss noch eine Frage. Kennen Sie irgendwas anderes noch aus dem Mansfelder Land, vielleicht aus Privatbeziehungen oder so? Waren Sie schon mal in irgendeinem Dorf oder in einer Stadt?
0: Ja, privat waren wir mal auf einer Fahrradtour Saale-Unstrut. Also das geht dann so ein bisschen an der Grenze los und dann fährt man halt weiter runter. Aber ich finde es eine extrem schöne Gegend. Also wir haben gesagt, wir hatten jetzt auch 3 Festivals, dann sind wir auch ein bisschen rumgefahren, haben uns Sachen angeschaut wie das Rosarium und Ähnliches. Und es ist auf jeden Fall immer ein Ausflug wert, hierher zu kommen.
2: Die künstlerische Leitung hatten dabei die Kuratoren Daniel Herrmann und Alexander Klose. Während der gut besuchten Eröffnungsveranstaltung betonten sie, dass das Festival mit Mein Schatz nach Unter uns 2020 und mehr oder weniger 2022 bereits zum 3. Mal Station im Mansfelder Land macht. Ehrengäste der Eröffnung waren André Schröder, Landrat des Landkreises Mansfeld-Südharz, Jeanette Klaus, Vertreterin der Stadt Arnstein, wozu Widerstedt gehört, und der Staatssekretär für Kultur des Landes Sachsen-Anhalt, Sebastian Putz.
3: Mein Schatz. Mit diesem Titel knüpft Werkleitz dieses Jahr unmissverständlich an Tolkis Epos Herr der Ringe an. Und dieser Schatz, das ist, Sie alle wissen das, ist der Ring, den die Kreatur Gollum begehrt. Er steht für eine Obsession, ja ein unstillbares Verlangen, das die Abgründe seiner eigenen Existenz zum Vorschein bringt und das Wesen selbst nach und nach aufzehrt. Vom Mittelalter bis zum abrupten Ende 1990 wurde hier in der Region zwischen Eisleben, Sandersleben und Hettstedt nach Schätzen gegraben. Eine Zeit, die hohe Gewinne brachte, aber eben auch tiefe Wunden riss. Als weithin sichtbare Zeichen verändern die großen Halden bis heute die Landschaft. Und diese Riesen sind keineswegs stumme Zeugen, sondern sprechende Geschichte. Hier am Geburtsort von Novalis werden wir damit an eine Epoche erinnert, die die Veränderungen ihrer Umwelt bereits vor über 200 Jahren Aufmerksamkeit registrierte, und die Verschiebungen von Natur- und Kulturräumen waren bereits Thema damals für die Romantiker. Und wo, wenn nicht hier, wo der Bergbau nun mehr Geschichte ist, ließe sich also besser zurück und zugleich auch nach vorne schauen. Mehr denn je ist der Mensch heute auf die Schätze des Bodens angewiesen. Auch die digitale Moderne braucht Heavy Metal, so heißt es ja im Programmheft, sehr treffend. Und nach bereits 2 erfolgreichen Festivals 2020 und 2022 schließt jetzt Mein Schatz im Kornspeicher und Inspektorhaus beim Novalis Museum auf Schloss Überwiederstedt an diese Trilogie an.
2: Landrat André Schröder hielt es zu Beginn seines Grußwortes passend zur Örtlichkeit mit Novalis.
4: Dem Bergmann strahlt in der Nacht der Klüfte ein ewiges Licht. Er trifft auf allen Wegen ein wohlbekanntes Land und gern kommt sie entgegen dem Werken seiner Hand. Ihm folgen die Gewässer, hilfreich den Berg hinauf, und alle Felsenschlösser tun ihm ihre Schätze auf.

0: Er führt des Goldes Ströme in seines Königshaus und schmückt die Diademe mit edlen Steinen aus. Sie mögen sich erwürgen am Fuß um Gut und um Geld. Er, der Bergmann, er bleibt auf den Gebirgen der frohe Herr der Welt. Sie alle haben es erkannt, es ist das Bergmannslied Friedrich von Hardenbergs, hier hinter mir zur Welt gekommen. Novalis, der Begründer der romantischen Dichtkunst in Deutschland. Natürlich drängt es sich bei einem solchen Festival auf, an diesem Ort, an dieser Stelle, mit Novalis zu beginnen. Und es geht ja um Schätze. Und wie, da bin ich Daniel Herrmann sehr dankbar, Werkleitz so schön angeteased hat, also bekannt gemacht hat, in den sozialen Medien, auf der Internetpräsenz. Es geht im Landkreis Mansfeld-Südharz, wie übrigens überall in Deutschland, vielleicht in der Welt und in Europa, darum, wie man die Zeiten erkennt, auf die Zeitenwende reagiert und wie man neue Werte, aber auch neue Wertschöpfung erstrebt, wenn es nicht mehr der klassische Bergbau ist, der diese Region mal so geprägt hat, Land und Leute prägt bis heute, Landschaft prägt bis heute, Menschen rau, aber herzlich, ein bisschen störrisch, aber ehrlich, bis heute. Neue Werte, neue Wertschöpfung. Was kann das in diesem Landkreis sein? Ist es unsere tolle, reiche Geschichte? Ist es unser Naturreichtum? Ist es vielleicht die Unternehmerschaft lauter Hidden Gems? Der Werkstoff der Energiewende ist Kupfer. Der größte, mit höchstem Reinheitsgrad behaftete Kupferblechhersteller Deutschlands hat in Hettstedt seinen Sitz. Kein modernes Handy kommt ohne Kupfer aus Hettstedt aus. Sind es die Schalterschränke, die Rechenzentrum zur Digitalisierung oder große Kraftwerke, Staudämme betreiben, Schalterschränke aus Sangerhausen der Firma FEAC sind dabei? Ist es die modernste Laserschweißtechnik der Firma Unterschütz, die zum Beispiel die Hinterteile der iPads produziert? Sind das unsere Schätze? Oder ist es noch mehr? Ist der eigentliche Schatz vielleicht der Mensch, unsere Menschen hier in der Region, die sich durch Transformation mal mehr, mal weniger schmerzhaft qualifiziert haben? Transformation, Erfahrung des Verlustes. Meine sehr verehrten Damen und Herren, nichts ist auf dieser Welt selbstverständlich. Deutschland lernt das gerade schmerzlich. Hier lebt eine Menschenschar, hier leben Bürgerinnen und Bürger, die das wissen, die das aus ihrer eigenen Biografie kennen, wissen, dass nichts sicher ist, wissen, Verlusterfahrung, das ist auch eine Transformationserfahrung. Und Flexibilität. Wie reagiere ich auf Veränderungen?
1: Und dann ergriffen die beiden Kuratoren noch einmal das Wort, einerseits um den zahlreichen Beteiligten am Projekt Mein Schatz Danke zu sagen, aber auch um über dessen Bedeutung zu philosophieren.
2: Was ist denn mein Schatz? Ideelle, materielle Werte, neue ideelle, materielle Werte. Und man liest es immer wieder in der Zeitung, dass man mit diesen Halden noch irgendeinen geilen Scheiß machen kann, dass man da Kupfer rausziehen kann, dass da Platin-Gruppe drin ist und dass man das Secret hat erzählt, dass man das irgendwie zerreiben, zerblasen und dann kann man bestimmte Essenzen daraus noch in die Verhüttung führen und was man nicht alles machen kann. Auf der anderen Seite kann ich mich daran erinnern, dass ein Künstler, nämlich Viktor Brimm, bei Heinz Dittmann, einem der ersten Schmelzer von der Hütte Helbra, zugegen war in Mansfeld, Kloster Mansfeld, Entschuldigung. Und die sprachen auch über den Halden, was kann man damit machen und so weiter. Und dann sagte Heinz Dittmann, also wenn Sie die Halden wegnehmen, dann ist das so, wie wenn mir ein Stück Fleisch aus den Rippen gerissen wird. Und das ist natürlich genau die Waagschale. Wir hatten das ja beim letzten Festival mehr oder weniger, das ist ja die Waagschale. Und dann ist es natürlich also Aufgabe der Waage oder unseres Geistes zu überlegen, ist das ein materieller Wert in der Halde oder ist die Halde ein ideeller Wert? Und ich glaube, auch das ist ein Thema.

0: von meinen Charts, von diesem Festival.
1: Ich bin, also wenn Daniel eher sozusagen der Mann fürs Lokale ist, dann bin ich der für die Fragen und Geschichten aus der Ferne und die Infragestellungen aus der Ferne. Und ich stöbere dann immer also in anderen Weltgegenden oder auch in der Geschichte rum. Und zum Beispiel zu den Halden bin ich erst jüngst drauf gestoßen, dass die sogenannte Haldenklauberei, die jetzt gerade wieder ein möglicher versprechender Wirtschaftszweig zu sein scheint, aber eben aus landschaftsschutzlichen Gründen auch höchst umstritten ist, dass die auch nach dem 30-jährigen Krieg, als der Bergbau hier schon mal praktisch komplett da niederlag, natürlich sozusagen eine der letzten Betätigungen war, die noch mit dem Bergbau zu tun hatten. Und irgendwie solche großen Wiederholungszyklen finde ich interessant. Auch eine andere alte Geschichte, die anknüpft, oder also die Beschäftigung mit der Gegend hier, mit meiner allgemeineren, größeren Beschäftigung, mit Fragen nach, eigentlich kommt von fossilen Ressourcen und Öl und Kohle und so weiter, aber generell mit Fragen nach der Rolle von Rohstoffen von Untertage heutzutage und in Zukunft verbindet. Das war das Fundstück, dass das Besondere an dem Mansfelder Bergbau laut einer Quelle gewesen ist, dass er schon seit dem Mittelalter nicht sozusagen nicht die Stollen, also nicht die Bergwerke, das eigentliche Geschehen waren, sondern die Feuer, also die Hütten, dass die Bergwerke den Feuern untergeordnet waren. Und diese Umdrehung der Perspektive ist interessant, weil wenn man sich das heute anguckt und sich fragt, was passiert denn, wenn der Bergbau weggeht und wie kommen seine Produkte überhaupt in die Gesellschaft und wie kommen sie hier noch hin, dann ist natürlich klar, die Schätze, die sind nicht unter Tage, sondern die Schätze, die werden eigentlich erst in den Hütten sozusagen entstehen die. Und, oder eben, die werden rausgebracht als etwas, was noch kein Schatz ist und werden dann in dem Feuer gebrannt. Und, oder jetzt, wenn wir Novalis nehmen, oder wenn der so seinen idealistischen, ideellen Bergmann runterschickt, dann wird sozusagen im Feuer seines Kopfes, wird daraus irgendwie so eine naturphilosophische Reflexion über die Natur, aber eben eigentlich, die ist auch nicht da drunten, sondern die ist hier oben in der Kultur gemacht worden. Und es gibt eine große Frage, die sich an die Feuer knüpft, und das ist die Frage, mit der ich eigentlich hier reingekommen bin, und die Frage, die sich vielleicht an dieses Projekt, so wie ganz viele andere gegenwärtige Projekte, anknüpft, nämlich: Es sollen ja jetzt im Zuge des Kampfs gegen den Klimawandel und der Auseinandersetzung mit dem Anthropozän, also der menschengemachten Weltzeitalter, alle Feuer gelöscht werden. Ne? Das heißt, aber die Schätze sind immer schon in den Feuern gemacht worden. Und wie werden die eigentlich in Zukunft gemacht, wenn alle Feuer gelöscht werden? Oder andersrum gesagt, vermutlich kann man nicht alle Feuer löschen.
2: Der gerade genannte Filmkünstler Viktor Prim war auch 2023 beim Festival präsent. Das Ergebnis seiner Arbeit war in einem Keller zu sehen.
3: Mich hat interessiert, was der Kupferbergbau, was an Spuren übrig geblieben sind. Letztes Jahr habe ich eine Arbeit zu Schlacke, Halden gemacht und in der Materie und Textur von Schlacke, Stein und wie sie in die Zukunft wirken werden, habe das quasi spekulativ erforscht, indem ich Kameraaufnahmen gemacht habe und Photogrammetrieaufnahmen, quasi 3D-Scan von Schlackestein. Und das gleiche Prozedere habe ich auch in den Kupferminen gemacht, jetzt im Röhrigschacht und der Grube Glasebach habe ich Fotoaufnahmen gemacht und Teile der Mine gescannt und wieder in 3D verarbeitet. Und ich fand es interessant zu gucken, was ist übrig geblieben und wie wird das jetzt in die Zukunft wirken und wie verändert sich die Textur, die Spuren, das Material, die Elemente.
2: Um Material, ja einen Schatz ganz anderer Art, kümmerten sich an diesem Abend der Mäumecker Kurt Quiel und seine Freunde. Ihn verbindet schon seit Jahren eine ganz besondere Beziehung mit den Werkleitskünstlern.
4: Also es lief einfach herrlich, ja, weil die Menschen, die uns besuchen kommen, ja, auch wenn das nur temporär ist, einfach viel Kultur und Vielfalt reinbringen. Also es sind Leute wie du und ich, ja, sicherlich Künstler. Auf eine gewisse Art und Weise ist das sehr charmant, ja, eigentlich in jedweglicher Weise. Und dass wir unsere Region eben für die Zeit mitgestalten und auch die vielen wichtigen Personen, wie ich das so denke, herbringen, ja, Kultur- und Staatsminister. Und auch einfach die Region, einfach auf die Region nochmal aufmerksam machen.
5: Ja. Genau, ich bin ja

0: spannend, dass die Region für sie auch spannend ist.
1: Ja,
0: wo man
1: also
0: immer denkt, ach komm, Mansfeld Südharz. Nein.
1: Unsere Halden, die sind größer wie die Cheops-Pyramide.
0: Genau. Und eine zumindest.
1: Ja, eine. Ja, und ich finde es halt imposant und beeindruckend. Das ist meine Heimat, das ist meine Region. Ich bin hier gerne. Und ich finde das nicht beeindruckend, dass das für andere beeindruckend ist. Ja, weil ich weiß, dass es was Besonderes ist. Ja. Wir haben eine ganz lange Tradition. Klar, ich wurde gefragt und ich kann nicht Nein sagen.

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Hallo und herzlich willkommen, liebe Zuschauerinnen und Zuschauer, bei Punktum, Ihrem regionalen Fernsehprogramm am heutigen Montag. Ja, am Wochenende ist ja viel passiert. Klar, Fußballnationalmannschaft hat ihr erstes Spiel gewonnen, das ist vielleicht noch nicht so aussagekräftig, aber viele hat es gefreut. Es gab die Verbandsgemeinde-Bürgermeisterwahl Mansfelder Grund-Helbra. Da gibt es natürlich bei Punktum Kompakt alle genauen Zahlen und ich sage Ihnen, das war richtig spannend. Und eine dritte Sache, es ist ja angekündigt worden, dass seit heute die Durchfahrt Mansfeld für ein paar Wochen gesperrt werden muss wegen Abrissarbeiten. Das ist erstmal ausgesetzt. Mal sehen, wie es da weitergeht. Also Sie können durch Mansfeld fahren. Jetzt zu den anderen Meldungen. Die Stadt Sangerhausen startet gemeinsam mit der ortsansässigen Firma S1 Recycling GmbH und Co. KG eine Schrottsammelaktion zugunsten

0: Firma S1 Recycling den gesammelten Schrott verwiegen. Der daraus erzielte Erlös kommt allen 13 städtischen Kindertagesstätten sowie den 6 kommunalen Grundschulen in Sangerhausen zugute. Die Stadt Sangerhausen und S1 Recycling hoffen auf eine große Beteiligung der Bevölkerung. Am 20. Juni verwandelt sich das Schieferhaus Wippra erneut in eine stimmungsvolle Open-Air-Bühne. Besucher erwartet ein besonderer Sommerabend voller Musik, Natur und geselliger Atmosphäre. Bereits die Anreise mit der Wipperliese wird dabei zum Erlebnis. Die Band Knoten 46 begleitet die Fahrgäste schon während der Zufahrt musikalisch und sorgt live an Bord für beste Stimmung auf dem Weg nach Wippra. Abfahrt ab Kloster Mansfeld ist an diesem Tag 17.29 Uhr. In Mansfeld ist man dann 17.37 Uhr, Vatterode 17.40 Uhr, Wiesenrode 17.48 Uhr, Friesdorf Ost 17.54 und ab Friesdorf 17.58 Uhr. Und die Rückfahrt von Wippra ist dann an diesem Tag um 22.30 Uhr.
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0: Am 14. Juni waren 11.925 Wahlberechtigte aufgerufen, einen neuen Verbandsgemeindebürgermeister für die Verbandsgemeinde Mansfelder Grund Helbrad zu wählen. Am Ende gingen dann 6.371 von ihnen zur Wahlurne oder nahmen an der Briefwahl teil. Das bedeutet eine Wahlbeteiligung von 53,4%. Es gab 20 ungültige Stimmen, so dass dann am Ende 6.351 zählten. Zur Wahl stellten sich die Einzelbewerber Sören Bartel, Lars Hesse, Gunter Wackern von der AfD und Gerd Wischkowski von der CDU. Hier die Ergebnisse der Kandidaten im Einzelnen. Die meisten Stimmen auf sich vereinigen konnte Gunter Wackern mit 2.224, das entspricht 35%. Auf Platz 2 kam Gerd Wischkowski mit 1.808 Stimmen, das entspricht 28,5%. Und ganz knapp dahinter Lars Hesse, 1.805 Stimmen, 28,4%. Auf dem vierten Platz Sören Bartel, 514 Stimmen, 8,1%. Damit wird es eine Stichwahl zwischen Gunter Wakan und Gerd Wischkowski am 28. Juni geben.
1: Das Stadtbad Sangerhausen wurde im

0: August 2025 nach umfangreicher Sanierung der Badeplattform und des Technikbereiches wiedereröffnet. Der Start in die Freibadsaison 2026 fand Mitte Mai statt. Nun wurde auch die Idee des Benefizschwimmens wieder aufgegriffen. So gab es am 7. Juni 2026 in der Zeit von 9 bis 18 Uhr die Gelegenheit, das neu gestaltete Stadtbad kennenzulernen und gleichzeitig einen Sangerhäuser Verein zu unterstützen. Dabei kam es nicht darauf an, wie schnell oder langsam geschwommen wird, nur die Gesamtanzahl der Bahnen war am Ende des Tages von Bedeutung. Denn für jede geschwommene Bahn zahlten Sponsoren einen Betrag X. Im Wasser zu finden waren dabei jung und alt, ganze Familien, aber auch Vereine, Kommunalvertreter und Politiker. Wie zum Beispiel der CDU-Landtagsabgeordnete Matthias Redlich hier im Bild. Oder der kleine Paul, der mit seinen 7 Jahren sicher einer der jüngsten Teilnehmer war, aber schon richtig sicher schwimmen kann und unbedingt dabei sein wollte. Organisiert haben das Benefizschwimmen die Kommunale Bädergesellschaft, die das Stadtbad betreibt, der Kreissportbund Mansfeld-Südharz und der Aquarien- und Terrarienverein Seerose Sangerhausen. Dessen Vorsitzender Tim Wangemann war einst auch Mitinitiator der Benefizveranstaltung und erinnerte sich, nachdem er mehrere Dutzend Bahnen absolviert hatte, wie es damals losging.
1: Los ging es damals 2013 für einen Vereinsmitglied 2013. Und wir haben damals verschiedene Sponsoren erstmal mit der Kommunalen Bädergesellschaft den Partner gesucht. Bis 2015 war das stets und ständig Programm, einmal im Jahr. Dann durch den Umbau Savanne ging es dann 2016, 17, 18 in den Benefizlauf über. Hatten dann auch 2018 nochmal ein Benefizschwimmen mit der Neueröffnung Savanne. Dann ist das so ein bisschen eingeschlafen, 2020, 2021, weiß jeder, was da so für Hauptthemen eine Rolle gespielt haben. Und seit letztes Jahr im August gibt es das neue Stadtbad. Und um das einfach zu präsentieren, um mal die Idee wieder aufleben zu lassen, einfach mal uns wieder zusammengesetzt letztes Jahr. Gut, die Partner und Sponsoren sind dieselben gewesen. Neu hinzugekommen ist der Kreissportbund. Sponsoren Autohaus Ruhig, Intersport Liebig, das sind so die Hauptsponsoren der ersten Stunde. Die Sparkasse Mansfeld-Südharz und Panoramamöbel.
2: Stadtwerke sehe ich noch hier eine Fahne.
1: Genau. Mhm. Zusätzlich ist der Kreissportbund als Partner und Organisator mit gewonnen worden, weil es sich bewährt hat, das einfach auf mehreren Schultern zu verteilen, um gutes Ergebnis zu erzielen.
0: Und das konnte sich sehen lassen. So absolvierten 400 Gäste in den 9 Stunden 2544 Schwimmbahnen. Der Erlös in Höhe von 1700 Euro ging diesmal an den Verein Mansfelder Bergarbeiter Sangerhausen e.V. Mit den Spendengeldern soll ein Projekt unterstützt werden, wobei Schüler in den Jahrgängen 4. und 5. Klasse mit der Bergbaugeschichte unserer Region in Verbindung kommen sollen und Exponate für das Bergbaumuseum Wetterode gemeinsam aufarbeiten werden. Zusätzlich unterstützt wurde das Event durch weitere Organisationen und Vereine, wie zum Beispiel dem Metthaus e.V., dem Kreiskinder- und Jugendring Mansfeld-Südharz und dem Soziokultur e.V. Oase. Sie boten ein buntes Rahmenprogramm für Kinder, Jugendliche und Erwachsene, während die Schwimmer bei bestem Wetter im Becken ihre Bahnen zogen.
3: Nach den Stadtlesewettbewerben für die Bereiche Eisleben, Sangerhausen und Hettstedt fand am 10. Juni der Kreislesewettstreit im Mansfeld-Museum Hettstedt statt. Dazu begrüßte Anne Bittmann von der Stadtbibliothek der Wipperstadt die Anwesenden.
4: Liebe Lesekinder, die den Stadtwettstreit erfolgreich bewältigt haben, toll, dass ihr da seid. Herzlich willkommen, liebe Jury. Wir haben heute ganz toll vertreten aus Eisleben, die Frau Jaunig. Herzlich willkommen, Leiterin der Stadtbibliothek. Wir haben heute Frau Ackermann, die Leiterin der Stadtbibliothek in Sangerhausen. Wir haben heute Christine Saalbach, das ist die Stabsstelle für Öffentlichkeitsarbeit, Städtepartnerschaft und Kultur in Hettstedt. Liebe Eltern, liebe Familie, liebe Gäste, die heute mit das Lesekind begleiten, vielen Dank einfach, dass Sie und ihr mit hier seid, dass wir heute den Kreisausscheid im Mansfeld-Museum und Humboldt-Schloss halten können. Und wir haben heute ja 3 Lesekinder und wir haben gedacht, wir machen das so, dass wir einen kleinen Einstieg geben.

0: Ich würde gleich zu meiner Kollegin, die Frau Zekane, die bundesweite Mietsmacht in der Stadtbibliothek, überleiten, denn sie wird noch mal ein paar Worte sagen wollen.
1: Und so kam es auch. Frau Ciklarek stimmte auf das Kommende ein und lobte den Zauber des Lesens. Es war wieder so, dass die Kinder zunächst einen eigenen Text lesen sollten und dann einen vorgegebenen. Den Auftakt machte Letizia Trinks von der Landschule Osterhausen. Sie war die Gewinnerin für den Bereich Lutherstadt Eisleben.
2: Jeden Morgen, wenn der Wecker rappelte und Mama aufstehen rief, war Pia hundemüde. Nur noch ein bisschen bettelte sie, nur noch eine Minute. Dann zog sie die Decke über die Ohren und schlief so lange, bis alle anderen mit dem Frühstück fertig waren und der Tisch wieder abgedeckt wurde. Höchstens ein kaltes Toastbrot und ein lauwarmes Ei waren übrig geblieben. Und die mochte Pia auch nicht essen. Deine Freunde sind alle schon draußen, sagte Mama. Willst du nicht mit ihnen spielen? Nö, sagte Pia. Keine Lust.
1: Als nächste Charlotte Gottschalk von der Grundschule am Markt Tettstedt.
3: Toffi? Das ist aber ein lustiger Name. Toffi? Ida schaute Ronja überrascht an. Der Hund hieß Toffi? Woher wusste Ronja das? Lothar kapierte als erster, was los war. Du kannst ihn verstehen? Ja, Ronja, du kannst ihn verstehen. Weißt du, was das bedeutet? Er gehört zu dir. Er trat Ronja an. Toffi ist dein magisches Tier.
1: Und schließlich noch Jonas Dilsner von der Grundschule Goldene Aue Wallhausen für den Bereich Sangerhausen.
4: Ohne zu zögern richtete sich Maxe auf und hielt die Brille in die Sonne. Er drehte das Glas so lange im Licht hin und her, bis er den richtigen Winkel gefunden hatte. Da! Der Sonnenstrahl fiel wie bei einer Lupe direkt durch das Brennglas auf das Thermometer. Nicht lange und das Plastikgehäuse des Thermometers fing an zu stinken. Eilig zog Maxe die Brille beiseite und prüfte die Anzeige. 62 Grad! Maxe strahlte. Bingo! Das sollte genügen.
1: Dann waren alle drei noch einmal mit einem vorgegebenen Text an der Reihe. Schließlich war es an der Jury, eine Entscheidung zu treffen. Für die zog sie sich kurz zurück, um die nicht einfache Frage zu klären, wer denn nun den Lesewettbewerb auf Kreisebene gewinnen sollte. Das Resultat verkündete dann Frau Bittmann.
0: So, es hat einen Moment gedauert, aber es war tatsächlich wichtig, einfach mal zu schauen, ja, wie ist es jetzt ausgefallen. Die Jury hat das ganz toll gemacht, wir waren gleich dann dabei und hat tatsächlich einen Kreislesekönig oder Königin ausgewählt für dieses Jahr. 2026 hier in der Stadt Hettstedt für Sangerhausen, Eisleben und Hettstedt den Kreis ausscheidet. Und jetzt mache ich mal einen Trommelwirbel, der ist geworden.
1: Und es war Jonas Dilsner. Herzlichen Glückwunsch.
0: Kannst du einmal zum Zukunft, Jonas. Gib dir jetzt deine Siegerurkunde. Du bist Lesekönig 2026 im Kreis ausscheidet. Das ist deine Krone.
1: Natürlich bekamen Letizia und Charlotte auch noch ein Geschenk. Schließlich haben sie ja in ihren Städten gewonnen. Aber auf Landesebene im November wird den Landkreis Mansfeld-Südharz beim Landeslesewettbewerb Jonas Dilsner vertreten. Pünktlich zur geplanten feierlichen Inbetriebnahme eines Wanderstempels der Harzer Wandernadel am Natur- und Geschichtslehrpfad Helfter Königspfalz am 11. Juni fiel ein heftiger Regenguss. Die Teilnehmer an der Veranstaltung flüchteten in einen nahegelegenen Tunnel und dort begrüßte der Bürgermeister der Lutherstadt Eisleben, Herr Staub, die Anwesenden.
5: Ich freue mich, dass das Projekt in relativ kurzer Zeit auch umgesetzt werden konnte. Wir hatten hier auch die Nutzung der Wege mit den Eigentümern abgestimmt. Frau Webke, nochmal herzlichen Dank, auch in Abstimmung mit Herrn Ulrich als Vereinsvorsitzenden, der hier die vertraglichen Gestaltungen vollzogen hat. Wir haben die Landgesellschaft als auch den Landesforst hier mit im Boot. Man

0: hat uns gestattet, hier die Wanderwege entsprechend freizuhalten, zu belaufen, auszugestatten mit Informationstafeln, mit Sitzgelegenheiten, mit Sitzraufen und auch Bänken. Und ich denke, hier haben wir einen kleinen Ort geschaffen, wo der Wanderer wirklich geneigt ist, diese historischen Stätten auch abzulaufen, hier direkt im Hüttengrund zwischen großer und kleiner Klaus.
1: Dann ergriff Klaus Dumeier, Geschäftsführer der Harzer Wandernadel GmbH, das Wort.
2: Also, mein Name ist Klaus Dumeier, ich bin der Geschäftsführer der Harzer Wandernadel. Wir haben dieses Jahr auch 20-jähriges Jubiläum. Ja, hätte man nie gedacht, dass sich das so entwickelt. Wir verkaufen also pro Jahr so roundabout 180.000 Wanderpässe plus die einzelnen Begleithefte. Wir haben also zu insgesamt 18 Themen Begleithefte. Dies Jahr ganz neu rausgebracht, das Themenheft zu den Talsperren in Harz. Und wir haben auch dieses Jahr aufgrund des Jubiläums ein Heft herausgebracht, was sich Jubiläumsheft schimpft. Und 20 Jahre heißt, wir haben also in das Heft auch 20 neue Stempelstellen gepackt, weil sich viele Kaiser, die mehrfach Kaiser sind, wir haben ja auch welche hier, auch wünschen, dass wir mal ein paar Stempelstellen verändern. Aber verändern ist natürlich immer so eine schwierige Sache, weil wir haben ja sehr, sehr viele Touristen, die wegen der Wandernadel in den Harz kommen, in alle drei Bundesländer des Harzes. Und die möchten natürlich, wenn sie sich neu ausgestattet haben mit Wanderkarten, Wanderpässen, möglichst, dass das Projekt stabil bleibt. Aber ich habe gesagt, wir nutzen jetzt mal ein Heft, ein Begleitheft zum 20-jährigen Bestehen als Brücke. Das heißt also, wir haben da jetzt 20 neue Stempelstellen drin. Und wer dieses Heft eben voll macht, also alle 20 Stempelabdrücke hat, bekommt natürlich ein Jubiläumspin, weil er eben das Heft geschafft hat. Aber das Interessante an dem Heft, man arbeitet heute sehr gerne mit QR-Codes, auch wir. Und auf der Rückseite des Heftes ist ein QR-Code und da muss man dann Farbe bekennen. Da muss man dann sagen, okay, beispielsweise der Hüttengrund soll ewige Stempelstelle bleiben, der soll in das numerische Heft wechseln, ja, aber dann muss ich benennen, was für eine andere Stempel, die in dem Heft jetzt drin ist, in dem Wanderpass, soll weg.
1: Inzwischen hatte der Regen aufgehört und man konnte die Veranstaltung wie geplant vor die einzuweihende Schautafel des Heimatvereines Helfter verlegen. Auch hier ergriff zunächst Herr Staub das Wort.
0: Nochmal ganz kurz zum zweiten Teil. Wir haben jetzt schon sehr viel Interessantes von der Harzer Wandernadel von Herrn Dumeier erfahren. Und hier sieht man auch, also Wandern lohnt sich auf jeden Fall innerhalb von 10 Minuten von Starkregen zu alten Sonnenschein. Und ja, wir hatten gemeinsam mit dem Heimatverein, dem Ortschaftsrat und auch dem Stadtrat hier in den letzten Monaten die Beschlüsse auf den Weg gebracht, dass wir hier gemeinsam diese Wanderwege ertüchtigen wollen, erhalten wollen, jeder nach seinen Möglichkeiten. Und das hat natürlich nicht nur was für die Nutzung der Harzer Wandernadel zu tun, sondern ganz praktische Themen auch, dass man natürlich auch Kinder und Jugendliche möglichst hier animiert, in der Natur tätig zu werden, sich zu informieren. Der Heimatverein, hier der Vereinsvorsitzende Michael Ulrich, hat sich in liebevoller Kleinarbeit die letzten Wochen stark damit beschäftigt, hier Möglichkeiten zu schaffen, dass Familien hier auch sich niederlassen können, dass man hier Picknick machen kann, Sitzbänke beschafft, Hirschraufen, also Sitzraufen beschafft und auch hier diese Informationstafeln. Das Ganze natürlich sowohl aus Spendenmitteln und vereinseigenen Mitteln, aber mit ganz großer Unterstützung der Volksbank Halle, hier die Niederlassung Eisim. Frau Ulrich ist heute auch mit da, die hier gemeinsam mit einer, wie heißt das, Crowdfunding sozusagen, ganz genau, das Ganze bespielt hat. Ich glaube, 4.000 Euro musste der Verein selbst aufbringen und 4.000 hat die Volksbank dazugegeben. 8.000 Euro standen zur Verfügung.
1: Für den Verein sprach der Vorsitzende Michael Ulrich.
3: Steckt viel Herzblut in diesem Projekt. Nicht nur in diesem, der Heimatverein selber besteht ja aus mehreren Arbeitsgruppen. Die AG Hüttengrund, wie wir sie nennen, ist eine von tatsächlich aktuell dreien. Hier ist es nun jetzt aber so weit, dass man sagt, ich vergleiche das mal gerne mit so einer Haussanierung, man muss eine ganze Weile abreißen, es sieht eine ganze Weile nicht so schön aus und man muss viel machen, viel Staub, viel Dreck, aber es kommt ja der Moment, wo dann die Wände auf einmal wieder verputzt werden und hier im Hüttengrund ist es jetzt in dem Falle so, dass wir nach dem Putzen und Aufräumaktionen gab es einige, tatsächlich durch viele, viele engagierte Mitglieder, leider sind auch sehr wichtige, die jetzt hier eigentlich auch mitstehen müssten, heute nicht da. Deswegen nenne ich sie ganz kurz. Das ist der Hans Herrmann, der uns hier unterstützt hat als Vereinsmitglied mit den ganzen grafischen und geschichtlichen Ausarbeitungen. Dann Stefan Gothe, der als AG-Leiter heute leider auch nicht dabei sein

0: sein kann, der die ganzen Arbeitseinsätze auch mit koordiniert und das Team auch so ein bisschen zusammenhält. Und ja, zusammen haben wir es tatsächlich geschafft, in dann doch sehr sportlich und kurzer Zeit die Schilder noch zu beschaffen. Das Ganze soll auch noch erweitert werden um tatsächlich einen Trimm-dich-Pfad. Hier sind wir gerade dabei, ein Projekt zu entwickeln, das Ganze auch so ein bisschen finanziell darzustellen. Es geht ja auch immer ein bisschen ums Geld. Und hier sind wir ja auch schon, wie es Carsten auch schon sagte, sehr dankbar für jegliche Unterstützung, sei es die Volksbank Halle, Niederlassung Eisleben oder tatsächlich die ganzen Hälfter Eislebener, wo sie alle herkamen, die 4.000 Euro ja erstmal sponsoren mussten, damit die VB es überhaupt erst auffüllen konnte. Also auch hier nochmal ein herzliches Dankeschön an alle, die sich da irgendwie beteiligt haben, egal ob durch Muskelkraft oder durch Kontobewegungen.
1: Dann konnte er gemeinsam mit Astrid Ulrich von der Volksbank Halle das symbolische Band durchschneiden und den Natur- und Geschichtslehrpfad Helfter König Pfalz in seiner jetzigen Ausbaustufe eröffnen. Das muss rausgeschnitten werden. Ja. Dann wurde sozusagen Probe gewandert auf dem rund 4 Kilometer langen Natur- und Geschichtslehrpfad. Dieser führt an Streuobstwiesen, historischen Schmelzplätzen und beeindruckenden Aussichtspunkten vorbei und bietet einen Blick auf die entstehende Königspfalz, bevor er wieder zum Ausgangspunkt zurückkehrt. Ziel an diesem Tag natürlich die Wanderstempelstelle der Harzer Wandernadel, die zunächst bis September 2026 genutzt werden kann. Der Stempel trägt als Symbol eine Hexe sowie die Aufschrift Wandernadel Hüttengrund Eisleben. 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Am 26. Juli um 17 Uhr beginnt ein Orgelkonzert mit Kirchenmusikdirektor Thomas Ennenbach in der Marktkirche St. Andreas in der Lutherstadt Eisleben. Thema Giganten des Barocks, Bach und Händel sowie Verehrer. Der Eintritt kostet 10 Euro im Vorverkauf. Schüler bis 18 Jahre brauchen nichts bezahlen. Am 27. Juni wird in der Zeit von 9.30 Uhr bis 18 Uhr zum Tag der Berg- und Hüttenleute an den Schmidtschacht Helbra eingeladen. Im Rahmen der Ehrenamtswürdigung wird der Ottilienpreis 2026 Starke Frauen am 28. Juni ab 16 Uhr in der Klosterkirche St. Marien-Widerstedt feierlich verliehen. 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
2: Der DAX notierte am Montagvormittag bei 25.034,69 Punkten, der TecDAX bei 4.034,86 Zählern und der Euro war ein US-Dollar 16,17 wert.
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2: In der Nacht zum Dienstag ist es gering bewölkt bis wolkig und niederschlagsfrei. Die Tiefstwerte sinken auf 10 bis 8 Grad, der Wind weht schwach bis mäßig aus West. Am Dienstag gibt es zunächst viele Wolken und gelegentlich fällt etwas Regen. Am Nachmittag lockert es zeitweise auf und am späteren Nachmittag und am Abend treten örtlich Schauer, vereinzelt auch gewittrig auf. Die Höchstwerte erreichen 20 bis 23 Grad, der Wind weht schwach bis mäßig aus West. In der Nacht zum Mittwoch ist es zunächst noch stark bewölkt und örtlich fallen einzelne Schauer oder auch Gewitter, die bis Mitternacht nach Osten abziehen. In der zweiten Nachthälfte gibt es einige Auflockerungen und es wird kein Niederschlag mehr erwartet. Die Tiefstwerte sinken auf 15 bis 10 Grad, der Wind weht schwacher Südwest. Am Mittwoch ist es wolkig bis stark bewölkt, im weiteren Tagesverlauf fällt vorübergehend etwas Regen. Die Temperaturen steigen auf 21 bis 25 Grad an, der Wind weht schwach bis mäßig aus Südwest bis West. In der Nacht zum Donnerstag ist es wolkig oder gering bewölkt und meist niederschlagsfrei. Die Tiefstwerte sinken auf 17 bis 13 Grad, der Wind weht schwach aus Südwest. Der Donnerstag wird heiter bis wolkig, oftmals trocken, am Nachmittag und Abend können einzelne Schauer auftreten. Es wird deutlich wärmer, mit Höchstwerten von 26 bis 30 Grad. Der Wind weht schwach bis mäßig aus West bis Nordwest.
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2: Um 11 Uhr waren es 16 Grad, die Luftfeuchtigkeit betrug 7.

0: 55% und der Luftdruck 1013 Hektopascal.
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2: Das Novalis-Schloss in Oberwiederstedt war vom 2. bis 18. Juni Austragungsort des Werkleitsfestivals 2023. Unter dem diesjährigen Titel Mein Schatz gab es wieder ein buntes Veranstaltungsprogramm mit Filmen, Spaziergängen und einer Ausstellung, in der sich 10 internationale Künstlerinnen und Künstler mit dem Bergbau im Mansfelder Revier und anderswo sowie dessen Folgen für Menschen und Natur auseinandersetzten. So wurden Arbeiten gezeigt, die nach neuen und alten materiellen und ideellen Schätzen der einzigen Bergbauregion fragten. Doch was ist die Werkleitsgesellschaft eigentlich? Wo kommt sie her? Wo geht sie hin und was will sie? Diese Frage konnte Peter Zorn, erster Vorsitzender des Vereinsvorstandes, beantworten.
3: Hallo, ich bin Peter Zorn, einer der Gründer der Werkleitsgesellschaft vor 30 Jahren in einem kleinen Saaledorf namens Werkleitz. Da stammt der Name, Tornis ist noch der Paralleldorf. Und wir haben dort ein Medienzentrum auf dem Land gegründet und gleichzeitig auch eine Biennale. Es war eigentlich die erste Biennale Deutschlands. Die wurde sehr populär. Also 2002 hatte Ulrich Wickert in den Tagesthemen war das, die Dokumente des Ostens angekündigt. Und wir wurden aber auch überfüllt und dann war damals der Beschluss, nach Halle zu gehen. Halle wurde Medienstandort. Seitdem residiert die Werkleitsgesellschaft in Halle und dort veranstalten wir in der Regel unser Festival, aber wir haben jetzt 3 Jahre eine Ausnahme gemacht und befinden uns eben im schönen Mansfelder Land. Das ist hier der Abschluss im Novalis Schloss mit dem Festival Mein Schatz. Also die Idee, die wir hatten, wir waren damals alle Filmstudenten, aber aus einer Kunsthochschule, dass wir die Möglichkeiten auch anderen geben wollten, sowohl Filme zu produzieren, dann war es aber auch der Start des Internets. Das heißt, wir haben 1994 dann eine Standleitung zum Internet ins Dorf gehabt, haben dort auch Internet-Kaffee gemacht für die Jugend und alles. Das hat sich im Prinzip auch alles gehalten. Wir haben ein internationales Stipendienprogramm, das läuft immer noch sehr erfolgreich, EU-weit, koordinieren wir 16 Länder. Das ging alles in den Dörfern los damals. Und wir haben eine Masterclass für Dokumentarfilm, das ist neu, das läuft seit 11 Jahren in Halle speziell.
4: Was erwarten Sie heute von dem Tag?
3: Überhaupt
4: von den 14 Tagen jetzt?
3: Ich bin sehr gespannt, also vor allem auf die Installation, also auf die künstlerischen Arbeiten, weil die sind größtenteils neu produziert, die wurden über die letzten Jahre entwickelt, von uns quasi finanziert und heute sehen wir quasi die Endergebnisse. Aber natürlich auch die Spaziergänge, das wird absolut spitze werden. Also wirklich mit Leuten von der Gegend und mit Fachleuten mal ein paar Stunden durchs Mansfelder Land laufen und wandern. Wo kann man das sonst schon auf dem Festival erleben?
4: Zum Schluss noch eine Frage. Kennen Sie irgendwas anderes noch aus dem Mansfelder Land, vielleicht aus Privatbeziehungen oder so? Waren Sie schon mal in irgendeinem Dorf oder in einer Stadt?
3: Ja, privat waren wir mal auf einer Fahrradtour Saale-Unstrut. Also das geht dann so ein bisschen an der Grenze los und dann fährt man halt weiter runter. Aber ich finde es eine extrem schöne Gegend. Also wir haben gesagt, wir hatten jetzt auch 3 Festivals, dann sind wir auch ein bisschen rumgefahren, haben uns Sachen angeschaut wie das Rosarium und ähnliches. Und es ist auf jeden Fall immer ein Ausflug wert, hierher zu kommen.
2: Die künstlerische Leitung hatten dabei die Kuratoren Daniel Herrmann und Alexander Klose. Während der gut besuchten Eröffnungsveranstaltung betonten sie, dass das Festival mit Mein Schatz nach Unter uns 2020 und mehr oder weniger 2022 bereits zum 3. Mal Station im Mansfelder Land macht. Ehrengäste der Eröffnung waren André Schröder, Landrat des Landkreises Mansfeld-Südharz, Jeanette Klaus, Vertreterin der Stadt Arnstein, wozu Widerstedt gehört, und der Staatssekretär für Kultur des Landes Sachsen-Anhalt, Sebastian Putz.
5: Mein Schatz. Mit diesem Titel knüpft Werkleitz dieses Jahr unmissverständlich an Tolkis Epos Herr der Ringe an. Und dieser Schatz, das ist, Sie alle wissen das, ist der Ring, den die Kreatur Gollum begehrt. Er steht für eine Obsession, ja ein unstillbares Verlangen, das die Abgründe seiner eigenen Existenz zum Vorschein bringt und das Wesen selbst nach und nach aufzehrt. Vom Mittelalter bis zum abrupten Ende 1990 wurde hier in der Region zwischen Eisleben, Sandersleben und Hettstedt nach Schätzen gegraben. Eine Zeit, die hohe Gewinne brachte, aber eben auch tiefe Wunden riss. Als weithin sichtbare Zeichen verändern die großen Halden bis heute die Landschaft. Und diese Riesen sind keineswegs stumme Zeugen, sondern sprechende Geschichte. Hier am Geburtsort von Novalis werden wir damit an eine Epoche erinnert, die die Veränderungen in ihrer Umwelt bereits vor über 200 Jahren Aufmerksamkeit registrierte, und die Verschiebungen von Natur- und Kulturräumen waren bereits Thema damals für die Romantiker. Und wo, wenn nicht hier, wo der Bergbau nun mehr Geschichte ist, ließe sich also besser zurück und zugleich auch nach vorne schauen. Mehr denn je ist der Mensch heute auf die Schätze des Bodens angewiesen. Auch die digitale Moderne braucht Heavy Metal, so heißt es ja im Programmheft, sehr treffend. Und nach bereits 2 erfolgreichen Festivals 2020 und 2022 schließt jetzt Mein Schatz im Kornspeicher und Inspektorhaus beim Novalis Museum auf Schloss Überwiederstedt an diese Trilogie an.
2: Landrat André Schröder hielt es zu Beginn seines Grußwortes passend zur Örtlichkeit mit Novalis.
6: Dem Bergmann strahlt in der Nacht der Klüfte ein ewiges Licht. Er trifft auf allen Wegen ein wohlbekanntes Land und gern kommt sie entgegen dem Werken seiner Hand. Ihm folgen die Gewässer, hilfreich den Berg hinauf, und alle Felsenschlösser tun ihm ihre Schätze auf. Er führt des Goldes Ströme in seines Königshaus und schmückt die Diademe mit edlen Steinen aus. Sie mögen sich erwürgen am Fuß um Gut und um Geld. Er, der Bergmann, er bleibt auf den Gebirgen der frohe Herr der Welt. Sie alle haben es erkannt, es ist das Bergmannslied Friedrich von Hardenbergs, hier hinter mir zur Welt gekommen. Novalis, der Begründer der romantischen Dichtkunst in Deutschland. Natürlich drängt es sich bei einem solchen Festival auf, an diesem Ort, an dieser Stelle, mit Novalis zu beginnen. Und es geht ja um Schätze. Und wie, da bin ich Daniel Herrmann sehr dankbar, Werkleitz so schön angeteasert.

0: ist, hat, also bekannt gemacht hat, in den sozialen Medien, auf der Internetpräsenz. Es geht im Landkreis Mansfeld-Südharz, wie übrigens überall in Deutschland, vielleicht in der Welt und in Europa, darum, wie man die Zeiten erkennt, auf die Zeitenwende reagiert und wie man neue Werte, aber auch neue Wertschöpfung erstrebt, wenn es nicht mehr der klassische Bergbau ist, der diese Region mal so geprägt hat, Land und Leute prägt bis heute, Landschaft prägt bis heute, Menschen rau, aber herzlich, ein bisschen störrisch, aber ehrlich, bis heute. Neue Werte, neue Wertschöpfung. Was kann das in diesem Landkreis sein? Ist es unsere tolle, reiche Geschichte? Ist es unser Naturreichtum? Ist es vielleicht die Unternehmerschaft lauter Hidden Gems? Der Werkstoff der Energiewende ist Kupfer. Der größte, mit höchstem Reinheitsgrad behaftete Kupferblechhersteller Deutschlands hat in Hettstedt seinen Sitz. Kein modernes Handy kommt ohne Kupfer aus Hettstedt aus. Sind es die Schalterschränke, die Rechenzentrum zur Digitalisierung oder große Kraftwerke, Staudämme betreiben, Schalterschränke aus Sangerhausen der Firma FEAC sind dabei? Ist es die modernste Laserschweißtechnik der Firma Unterschütz, die zum Beispiel die Hinterteile der iPads produziert? Sind das unsere Schätze? Oder ist es noch mehr? Ist der eigentliche Schatz vielleicht der Mensch, unsere Menschen hier in der Region, die sich durch Transformation mal mehr, mal weniger schmerzhaft qualifiziert haben? Transformation, Erfahrung des Verlustes. Meine sehr verehrten Damen und Herren, nichts ist auf dieser Welt selbstverständlich. Deutschland lernt das gerade schmerzlich. Hier lebt eine Menschenschar, hier leben Bürgerinnen und Bürger, die das wissen, die das aus ihrer eigenen Biografie kennen, wissen, dass nichts sicher ist, wissen, Verlusterfahrung, das ist auch eine Transformationserfahrung. Und Flexibilität. Wie reagiere ich auf Veränderungen?
1: Und dann ergriffen die beiden Kuratoren noch einmal das Wort. Einerseits, um den zahlreichen Beteiligten am Projekt Mein Schatz Danke zu sagen, aber auch, um über dessen Bedeutung zu philosophieren.
2: Was ist denn Mein Schatz? Ideelle, materielle Werte, neue ideelle, materielle Werte. Und man liest es immer wieder in der Zeitung, dass man mit diesen Halden noch irgendeinen geilen Scheiß machen kann, dass man da Kupfer rausziehen kann, dass da Platin-Gruppe drin ist und dass man das Secret... hat erzählt, dass man das irgendwie zerreiben, zerblasen und dann kann man bestimmte Essenzen daraus noch in die Verhüttung führen und was man nicht alles machen kann. Auf der anderen Seite kann ich mich daran erinnern, dass ein Künstler, nämlich Viktor Brimm, bei Heinz Dittmann, einem der ersten Schmelzer von der Hütte Helbra, zugegen war in Mansfeld, Kloster Mansfeld, Entschuldigung. Und die sprachen auch über den Halden, was kann man damit machen und so weiter. Und dann sagte Heinz Dittmann, also wenn Sie die Halden wegnehmen, dann ist das so, wie wenn mir ein Stück Fleisch aus den Rippen gerissen wird. Und das ist natürlich genau die Waagschale. Wir hatten das ja beim letzten Festival mehr oder weniger, das ist ja die Waagschale. Und dann ist es natürlich also Aufgabe der Waage oder unseres Geistes zu überlegen, ist das ein materieller Wert in der Halde oder ist die Halde ein ideeller Wert? Und ich glaube, auch das ist ein Thema von Mein Schatz, von diesem Festival.
3: Ich bin, also wenn Daniel eher sozusagen der Mann fürs Lokale ist, dann bin ich der für die Fragen und Geschichten aus der Ferne und die Infragestellungen aus der Ferne. Und ich stöbere dann immer also in anderen Weltgegenden oder auch in der Geschichte rum. Und zum Beispiel zu den Halden bin ich erst jüngst drauf gestoßen, dass die sogenannte Haldenklauberei, die jetzt gerade wieder ein möglicher versprechender Wirtschaftszweig zu sein scheint, aber eben aus landschaftsschutzlichen Gründen auch höchst umstritten ist, dass die auch nach dem 30-jährigen Krieg, als der Bergbau hier schon mal praktisch komplett da niederlag, natürlich sozusagen eine der letzten Betätigungen war, die noch mit dem Bergbau zu tun hatten. Und irgendwie solche großen Wiederholungszyklen finde ich interessant. Auch eine andere alte Geschichte, die

0: anknüpft oder also die Beschäftigung mit der Gegend hier, mit meiner allgemeineren, größeren Beschäftigung, mit Fragen nach, eigentlich kommt von fossilen Ressourcen und Öl und Kohle und so weiter, aber generell mit Fragen nach der Rolle von Rohstoffen von unter Tage heutzutage und in Zukunft verbindet. Das war das Fundstück, das das Besondere an dem Mansfelder Bergbau laut einer Quelle gewesen ist, dass er schon seit dem Mittelalter nicht sozusagen nicht die Stollen, also nicht die Bergwerke, das eigentliche Geschehen waren, sondern die Feuer, also die Hütten, dass die Bergwerke den Feuern untergeordnet waren. Und diese Umdrehung der Perspektive ist interessant, weil wenn man sich das heute anguckt und sich fragt, was passiert denn, wenn der Bergbau weggeht und wie kommen seine Produkte überhaupt in die Gesellschaft und wie kommen sie hier noch hin, dann ist natürlich klar, die Schätze, die sind nicht unter Tage, sondern die Schätze, die werden eigentlich erst in den Hütten sozusagen entstehen die. Und, oder eben, die werden rausgebracht als etwas, was noch kein Schatz ist und werden dann in dem Feuer gebrannt. Und, oder jetzt, wenn wir Novalis nehmen, oder wenn der so seinen idealistischen, ideellen Bergmann runterschickt, dann wird sozusagen im Feuer seines Kopfes, wird daraus irgendwie so eine naturphilosophische Reflexion über die Natur, aber eben eigentlich, die ist auch nicht da drunten, sondern die ist hier oben in der Kultur gemacht worden. Und es gibt eine große Frage, die sich an die Feuer knüpft, und das ist die Frage, mit der ich eigentlich hier reingekommen bin, und die Frage, die sich vielleicht an dieses Projekt, so wie ganz viele andere gegenwärtige Projekte, anknüpft, nämlich, es sollen ja jetzt im Zuge des Kampfs gegen den Klimawandel und der Auseinandersetzung mit dem Anthropozän, also der menschengemachten Weltzeitalter, alle Feuer gelöscht werden. Ne? Das heißt, aber die Schätze sind immer schon in den Feuern gemacht worden. Und wie werden die eigentlich in Zukunft gemacht, wenn alle Feuer gelöscht werden? Oder andersrum gesagt, vermutlich kann man nicht alle Feuer löschen. Und
1: der gerade genannte Filmkünstler Viktor Prim war auch 2023 beim Festival präsent. Das Ergebnis seiner Arbeit war in einem Keller zu sehen.
2: Mich hat interessiert, was der Kupferbergbau aus an Spuren übrig geblieben sind. Letztes Jahr habe ich eine Arbeit zu Schlackehallen gemacht und in der Materie und Textur von Schlackestein und wie sie in die Zukunft wirken können, wirken werden. Habe das quasi spekulativ erforscht, indem ich Kameraaufnahmen gemacht habe und Fotogrammetrieaufnahmen, quasi 3D-Scan von Schlackestein. Und das gleiche Prozedere habe ich auch in den Kupferminen gemacht, jetzt im Röhrigschacht und der Grube Glasebach habe ich Fotoaufnahmen gemacht und Teile der Mine gescannt und wieder in 3D verarbeitet, und ich fand es interessant zu gucken, was ist übrig geblieben und wie wird das jetzt in die Zukunft wirken und wie verändert sich die Textur, die Spuren, das Material, die Elemente.
1: Um Material, ja einen Schatz ganz anderer Art, kümmerten sich an diesem Abend der Mäumecker Kurt Quiel und seine Freunde. Ihn verbindet schon seit Jahren eine ganz besondere Beziehung mit den Werkleitskünstlern.
3: Also es lief einfach herrlich, ja, weil die Menschen, die uns besuchen kommen, ja, auch wenn das nur temporär ist, einfach viel Kultur und Vielfalt reinbringen. Also es sind Leute wie du und ich, ja, sicherlich Künstler. Auf eine gewisse Art und Weise ist das sehr charmant, ja, eigentlich in jedweglicher Weise. Und dass wir unsere Region eben für die Zeit mitgestalten und auch die vielen wichtigen Personen, wie ich das so denke, herbringen, ja, Kultur- und Staatsminister, und auch einfach die Region, einfach auf die Region nochmal aufmerksam machen.
4: Ja. Genau, ich finde ja spannend, dass die Region für Sie auch spannend ist.
3: Ja,
4: man
3: also
4: immer denkt, ach komm, Mansfeld Süder. Nein.
3: Unsere Halden, die sind größer wie die Cheops-Pyramide.
4: Genau. Eine zumindest.
3: Ja, eine. Ja, und ich finde es halt imposant und beeindruckend. Das ist meine Heimat, das ist meine Region, ich bin hier gerne. Und ich finde das nicht beeindruckend, dass das für andere beeindruckend ist. Ja? Weil ich weiß, dass es was Besonderes ist. Ja? Wir haben eine ganz lange Tradition. Klar, ich wurde gefragt und ich kann nicht Nein sagen.

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Hallo und herzlich willkommen, liebe Zuschauerinnen und Zuschauer, bei Punktum, Ihrem regionalen Fernsehprogramm am heutigen Montag. Ja, am Wochenende ist ja viel passiert. Klar, Fußballnationalmannschaft hat ihr erstes Spiel gewonnen, ist vielleicht noch nicht so aussagekräftig, aber viele hat es gefreut. Es gab die Verbandsgemeinde-Bürgermeisterwahl Mansfelder Grund-Helbra. Da gibt es natürlich bei Punktum Kompakt alle genauen Zahlen und ich sage Ihnen, das war richtig spannend. Und eine dritte Sache, es ist ja angekündigt worden, dass seit heute die Durchfahrt Mansfeld für ein paar Wochen gesperrt werden muss wegen Abrissarbeiten. Das ist erstmal ausgesetzt. Mal sehen, wie es da weitergeht. Also Sie können durch Mansfeld fahren. Jetzt zu den anderen Meldungen. Die Stadt Sangerhausen startet gemeinsam mit der ortsansässigen Firma S1 Recycling GmbH und Co. KG eine Schrottsammelaktion zugunsten der städtischen Kindertagesstätten und Grundschulen. Ab sofort werden an insgesamt 7 öffentlich zugänglichen Standorten an Schulen und Kitas für jeweils 1 bis 2 Wochen Metallschrottcontainer mit einem Fassungsvermögen von rund 7 Kubikmetern aufgestellt. Die Standorte sind Grundschule Großleiningen, am gleichen Platz 1, Kita Oberröpplingen, Kirchstraße 4, Mehrzweckgebäude Wippra, Anger 3, Kita Riestedt, Mansfelder Straße 24, der Hort Poetengang, Karl-Marx-Straße 10, die Kita Löwenzahn, Otto-Grotewohl-Straße 22, in der Kinderhort Südwest, John-Scheer-Straße 27. Bürgerinnen und Bürger sind eingeladen, ihren Metallschrott kostenfrei in den bereitgestellten Containern zu entsorgen und damit gleichzeitig einen guten Zweck zu unterstützen. Gesammelt werden können Eisen- und Metallteile, Kupfer und Messing, Kabel und Leitungen, Fahrräder, Heizkörper oder weitere metallische Gegenstände. Auch Elektrogeräte können abgegeben werden. Nach Abschluss der Aktion wird die

0: 17:58 und die Rückfahrt von Wippra ist dann an diesem Tag um 22:30 Uhr.
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0: Am 14. Juni waren 11.925 Wahlberechtigte aufgerufen, einen neuen Verbandsgemeindebürgermeister für die Verbandsgemeinde Mansfelder Grund Helbrad zu wählen. Am Ende gingen dann 6.371 von ihnen zur Wahlurne oder nahmen an der Briefwahl teil. Das bedeutet eine Wahlbeteiligung von 53,4%. Es gab 20 ungültige Stimmen, so dass dann am Ende 6.351 zählten. Zur Wahl stellten sich die Einzelbewerber Sören Bartel, Lars Hesse, Gunter Wackern von der AfD und Gerd Wischkowski von der CDU. Hier die Ergebnisse der Kandidaten im Einzelnen. Die meisten Stimmen auf sich vereinigen konnte Gunter Wackern mit 2.224, das entspricht 35%. Auf Platz 2 kam Gerd Wischkowski mit 1.808 Stimmen, das entspricht 28,5%. Und ganz knapp dahinter Lars Hesse, 1.805 Stimmen, 28,4%. Auf dem 4. Platz Sören Bartel, 514 Stimmen, 8,1%. Damit wird es eine Stichwahl zwischen Gunter Wakan und Gerd Wischkowski am 28. Juni geben.
1: Das Stadtbad Sangerhausen wurde im August 2025 nach umfangreicher Sanierung der Badeplattform und des Technikbereiches wiedereröffnet. Der Start in die Freibadsaison 2026 fand Mitte Mai statt. Nun wurde auch die Idee des Benefizschwimmens wieder aufgegriffen. So gab es am 7. Juni 2026 in der Zeit von 9 bis 18 Uhr die Gelegenheit, das neu gestaltete Stadtbad kennenzulernen und gleichzeitig einen Sangerhäuser Verein zu unterstützen. Dabei kam es nicht darauf an, wie schnell oder langsam geschwommen wird, nur die Gesamtanzahl der Bahnen war am Ende des Tages von Bedeutung. Denn für jede geschwommene Bahn zahlten Sponsoren einen Betrag X. Im Wasser zu finden waren dabei jung und alt, ganze Familien, aber auch Vereine, Kommunalvertreter und Politiker. Wie zum Beispiel der CDU-Landtagsabgeordnete Matthias Redlich.

0: hier im Bild. Oder der kleine Paul, der mit seinen 7 Jahren sicher einer der jüngsten Teilnehmer war, aber schon richtig sicher schwimmen kann und unbedingt dabei sein wollte. Organisiert haben das Benefizschwimmen die kommunale Bädergesellschaft, die das Stadtbad betreibt, der Kreissportbund Mansfeld-Südharz und der Aquarien- und Terrarienverein Seerose Sangerhausen, dessen Vorsitzender Tim Wangemann war einst auch Mitinitiator der Benefizveranstaltung und erinnerte sich, nachdem er mehrere Dutzend Bahnen absolviert hatte, wie es damals losging.
1: Los ging es damals 2013 für einen Vereinsmitglied 2013 und wir haben damals verschiedene Sponsoren erstmal mit der Kommunalen Bädergesellschaft den Partner gesucht. Bis 2015 war das stets und ständig Programm, einmal im Jahr. Dann durch den Umbau Savanne ging es dann 2016, 17, 18 in den Benefizlauf über. Hatten dann auch 2018 nochmal ein Benefizschwimmen mit der Neueröffnung Savanne. Dann ist das so ein bisschen eingeschlafen, 2020, 2021, weiß jeder, was da so für Hauptthemen eine Rolle gespielt haben. Und seit letztes Jahr im August gibt es das neue Stadtbad. Und um das einfach zu präsentieren, um mal die Idee wieder aufleben zu lassen, einfach mal uns wieder zusammengesetzt letztes Jahr. Gut, die Partner und Sponsoren sind dieselben gewesen. Neu hinzugekommen ist der Kreissportbund. Sponsoren Autohaus Wolch, Intersport Liebig, das sind so die Hauptsponsoren der ersten Stunde. Die Sparkasse Mansfeld-Südharz und Panoramamöbel.
2: Stadtwerke sehe ich noch hier eine Fahne.
1: Genau. Zusätzlich ist der Kreissportbund als Partner und Organisator mit gewonnen worden, weil es sich bewährt hat, das einfach auf mehreren Schultern zu verteilen, um gutes Ergebnis zu erzielen.
0: Und das konnte sich sehen lassen. So absolvierten 400 Gäste in den 9 Stunden 2544 Schwimmbahnen. Der Erlös in Höhe von 1700 Euro ging diesmal an den Verein Mansfelder Bergarbeiter Sangerhausen e.V. Mit den Spendengeldern soll ein Projekt unterstützt werden, wobei Schüler in den Jahrgängen 4. und 5. Klasse mit der Bergbaugeschichte unserer Region in Verbindung kommen sollen und Exponate für das Bergbaumuseum Wetterode gemeinsam aufarbeiten werden. Zusätzlich unterstützt wurde das Event durch weitere Organisationen und Vereine, wie zum Beispiel dem Metthaus e.V., dem Kreiskinder- und Jugendring Mansfeld-Südharz und dem Soziokultur e.V. Oase. Sie boten ein buntes Rahmenprogramm für Kinder, Jugendliche und Erwachsene, während die Schwimmer bei bestem Wetter im Becken ihre Bahnen zogen.
3: Nach den Stadtlesewettbewerben für die Bereiche Eisleben, Sangerhausen und Hettstedt fand am 10. Juni der Kreislesewettstreit im Mansfeld-Museum Hettstedt statt. Dazu begrüßte Anne Bittmann von der Stadtbibliothek der Wipperstadt die Anwesenden.
4: Liebe Lesekinder, die den Stadtwettstreit erfolgreich bewältigt haben, toll, dass ihr da seid. Herzlich willkommen, liebe Jury. Wir haben heute ganz toll vertreten aus Eisleben die Frau Jaunik. Herzlich willkommen, Leiterin der Stadtbibliothek. Wir haben heute Frau Anke Hammann, die Leiterin der Stadtbibliothek in Sangerhausen. Und wir haben heute Christine Saalbach, das ist die Stabsstelle für Öffentlichkeitsarbeit, Städtepartnerschaft und Kultur in Hettstedt. Liebe Eltern, liebe Familie, liebe Gäste, die heute mit das Lesekind begleiten, vielen Dank einfach, dass Sie und ihr mit hier seid, dass wir heute den Kreisausscheid im Mansfeld-Museum und Humboldt-Schloss halten können. Und wir haben heute ja 3 Lesekinder und wir haben gedacht, wir machen das so, dass wir einen kleinen Einstieg geben. Ich würde gleich zu meiner Kollegin, die Frau Zekarek, die Bundesfreiwilligendienstmacht in der Stadtbibliothek, überleiten, denn sie wird noch mal ein paar Worte sagen wollen.
3: Und so kam es auch. Frau Zekarek stimmte auf das Kommende ein und lobte den Zauber des Lesens. Es war wieder so, dass die Kinder zunächst einen eigenen Text lesen sollten und dann einen vorgegebenen. Den Auftakt machte Letizia Trinks von der Landschule Osterhausen. Sie war die Gewinnerin für den Bereich Lutherstadt Eisleben.
5: Jeden Morgen, wenn der Wecker rappelte und Mama aufstehen rief, war Pia hundemüde. Nur noch ein bisschen bettelte sie, nur noch eine Minute. Dann zog sie die Decke über die Ohren und schlief so lange, bis alle anderen mit dem Frühstück fertig waren. und der Tisch wieder abgedeckt wurde. Höchstens ein kaltes Toastbrot und Herr Laurams Einhorn übrig geblieben. Und die mochte Pia auch nicht essen. Deine Freunde sind alle schon draußen, sagte Mama. Willst du nicht mit ihnen spielen? Nö, sagte Pia, keine Lust.
3: Als nächste Charlotte Gottschalk von der Grundschule am Markt Tettstedt.
6: Toffi? Das ist aber ein lustiger Name. Toffi? Ida schaute Ronja überrascht an. Der Hund hieß Toffi? Woher wusste Ronja das? Lothar kapierte als erster, was los war. Du kannst ihn verstehen? Ja, Ronja, du kannst ihn verstehen. Weißt du, was das bedeutet? Er gehört zu dir. Er trat Ronja an. Toffi ist dein magisches Tier.
3: Und schließlich noch Jonas Dilsner von der Grundschule Goldene Aue Wallhausen für den Bereich Sangerhausen.
7: Ohne zu zögern richtete sich Maxe auf und hielt die Brille in die Sonne. Er drehte das Glas so lange im Licht hin und her, bis er den richtigen Winkel gefunden hatte. Da! Der Sonnenstrahl fiel wie bei einer Lupe direkt durch das Brillenglas auf das Thermometer. Nicht lange und das Plastikgehäuse des Thermometers fing an zu stinken. Eilig zog Maxe die Brille beiseite und prüfte die Anzeige. 62 Grad! Maxe strahlte. Bingo! Das sollte genügen.
3: Dann waren alle drei noch einmal mit einem vorgegebenen Text an der Reihe. Schließlich war es an der Jury, eine Entscheidung zu treffen. Für die zog sie sich kurz zurück, um die nicht einfache Frage zu klären, wer denn nun den Lesewettbewerb auf Kreisebene gewinnen sollte. Das Resultat verkündete dann Frau Bittmann.
8: So, es hat einen Moment gedauert, aber es war tatsächlich wichtig, einfach nur zu schauen, ja, wie ist es jetzt ausgefallen. Die Jury hat das ganz toll gemacht, wir waren live dann dabei und hat tatsächlich einen Kreislesekönig oder Königin ausgewählt für dieses Jahr. 2026 hier in der Stadt Hettstedt für Sangerhausen, Eisleben und Hettstedt den Kreis ausscheidet. Und jetzt mache ich mal einen Trommelwirbel, der ist geworden.
3: Und es war Jonas Dilsner. Herzlichen Glückwunsch.
8: Kannst du einmal zum Tor kommen, Jonas? Gib dir jetzt deine Siegerurkunde. Du bist Lesekönig 2026 im Kreis ausscheidet. Das ist deine Krone.
3: Natürlich bekamen Letizia und Charlotte auch noch ein Geschenk. Schließlich haben sie ja in ihren Städten gewonnen. Aber auf Landesebene im November wird den Landkreis Mansfeld-Südharz beim Landeslesewettbewerb Jonas Dilsner vertreten. Pünktlich zur geplanten feierlichen Inbetriebnahme eines Wanderstempels der Harzer Wandernadel am Natur- und Geschichtslehrpfad Helfter Königspfalz am 11. Juni fiel ein heftiger Regenguss. Die Teilnehmer an der Veranstaltung flüchteten in einen nahegelegenen Tunnel und dort begrüßte der Bürgermeister der Lutherstadt Eisleben, Herr Staub, die Anwesenden.
9: Ich freue mich, dass das Projekt in relativ kurzer Zeit auch umgesetzt werden konnte. Wir hatten hier auch die Nutzung der Wege mit den Eigentümern abgestimmt. Frau Webke, nochmal herzlichen Dank, auch in Abstimmung mit Herrn Ulrich als Vereinsvorsitzenden, der hier die vertraglichen Gestaltungen vollzogen hat. Wir haben die Landgesellschaft als auch den Landesforst hier mit im Boot. Man hat uns gestattet, hier die Wanderwege entsprechend freizuhalten, zu belaufen, auszugestatten mit Informationstafeln, mit Sitzgelegenheiten, mit Sitzraufen und auch Bänken. Und ich denke, hier haben wir einen kleinen Ort geschaffen, wo der Wanderer wirklich geneigt ist, diese historischen Stätten auch abzulaufen, hier direkt im Hüttengrund zwischen großer und kleiner Klaus.
3: Dann ergriff Klaus Dumeier, Geschäftsführer der Harzer Wandernadel GmbH, das Wort.
10: Also, mein Name ist Klaus Dumeier, ich bin der Geschäftsführer der Harzer Wandernadel. Wir haben dieses Jahr auch 20-jähriges Jubiläum. Ja, hätte man nie gedacht, dass sich das so entwickelt. Wir verkaufen also pro Jahr so roundabout 180.000 Wanderpässe plus die einzelnen Begleithefte. Wir haben also zu insgesamt 18 Themen Begleithefte. dies Jahr ganz neu rausgebracht, das Themenheft zu den Talsperren in Harz. Und wir haben auch dieses Jahr aufgrund des Jubiläums ein Heft herausgebracht, was sich Jubiläumsheft schimpft und 20 Jahre heißt. Wir haben also in das Heft auch 20 neue Stempelstellen gepackt, weil sich viele Kaiser, die mehrfach Kaiser sind, wir haben ja auch welche hier, auch wünschen, dass wir mal ein paar Stempelstellen verändern. Aber verändern ist natürlich immer so eine schwierige Sache, weil wir haben ja sehr, sehr viele Touristen, die wegen der Wandernadel in den Harz kommen, in alle drei Bundesländer des Harzes. Und die möchten natürlich, wenn sie sich neu ausgestattet haben mit Wanderkarten, Wanderpässen, möglichst, dass das Projekt stabil bleibt. Aber ich habe gesagt, wir nutzen jetzt mal ein Heft, ein Begleitheft zum 20-jährigen Bestehen als Brücke. Das heißt also, wir haben da jetzt 20 neue Stempelstellen drin. Und wer dieses Heft eben voll macht, also alle 20 Stempelabdrücke hat, bekommt natürlich ein Jubiläumspin, weil er eben das Heft geschafft hat. Aber das Interessante an dem Heft, man arbeitet ja heute sehr gerne mit QR-Codes, auch wir. Und auf der Rückseite des Heftes ist ein QR-Code und da muss man dann Farbe bekennen. Da muss man dann sagen, okay, beispielsweise der Hüttengrund soll ewige Stempelstelle bleiben, der soll in das numerische Heft wechseln, ja, aber dann muss ich benennen, was für eine andere Stempel, die in dem Heft jetzt drin ist, in dem Wanderpass, soll weg.
3: Inzwischen hatte der Regen aufgehört und man konnte die Veranstaltung wie geplant vor die einzuweihende Schautafel des Heimatvereines Helfter verlegen. Auch hier ergriff zunächst Herr Staub das Wort.
1: Nochmal ganz kurz zum zweiten Teil. Wir haben ja jetzt schon sehr viel Interessantes von der Harzer Wandernadel von Herrn Dumeier erfahren. Und hier sieht man auch, also Wandern lohnt sich auf jeden Fall innerhalb von 10 Minuten von Starkregen zu alten Sonnenschein. Und ja, wir hatten gemeinsam mit dem Heimatverein, dem Ortschaftsrat und auch dem Stadtrat hier in den letzten Monaten die Beschlüsse auf den Weg gebracht, dass wir hier gemeinsam diese Wanderwege ertüchtigen wollen, erhalten wollen, jeder nach seinen Möglichkeiten. Und das hat natürlich nicht nur was für die Nutzung der Harzer Wandernadel zu tun, sondern ganz praktische Themen auch, dass man natürlich auch Kinder und Jugendliche möglichst hier animiert, in der Natur tätig zu werden, sich zu informieren. Der Heimatverein, hier der Vereinsvorsitzende Michael Ulrich, hat sich in liebevoller Kleinarbeit die letzten Wochen stark damit beschäftigt, hier Möglichkeiten zu schaffen, dass Familien hier auch sich niederlassen können, dass man hier Picknick machen kann, Sitzbänke beschafft, Hirschraufen, also Sitzraufen beschafft und auch hier diese Informationstafeln. Das Ganze natürlich sowohl aus Spendenmitteln und vereinseigenen Mitteln, aber mit ganz großer Unterstützung der Volksbank Halle, hier die Niederlassung Eisim, Frau Ulrich ist heute auch mit da, die hier gemeinsam mit einer, wie heißt das, Crowdfunding sozusagen, genau, das Ganze bespielt hat. Ich glaube, 4.000 Euro musste der Verein selbst aufbringen und 4.000 hat die Volksbank dazugegeben, 8.000 Euro standen zur Verfügung.
3: Für den Verein sprach der Vorsitzende Michael Ulrich.
11: Steckt viel Herzblut in diesem Projekt, nicht nur in diesem. Der Heimatverein selber besteht ja aus mehreren Arbeitsgruppen. Die AG Hüttengrund, wie wir sie nennen, ist eine von tatsächlich aktuell dreien. Hier ist es nun jetzt aber so weit, dass man sagt, ich vergleiche das mal gerne mit so einer Haussanierung, man muss eine ganze Weile abreißen, es sieht eine ganze Weile nicht so schön aus und man muss viel machen, viel Staub, viel Dreck, aber es kommt ja der Moment, wo dann die Wände auf einmal wieder verputzt werden und hier im Hüttengrund ist es jetzt in dem Falle so, dass wir nach dem Putzen und Aufräumaktionen gab es einige, tatsächlich durch viele, viele engagierte Mitglieder, leider sind auch sehr wichtige, die jetzt hier eigentlich auch mitstehen müssten, heute nicht da. Deswegen nenne ich sie ganz kurz. Das ist der Hans Herrmann, der uns hier unterstützt hat als Vereinsmitglied mit den ganzen grafischen und geschichtlichen Ausarbeitungen. Dann Stefan Gothe, der als AG-Leiter heute leider auch nicht dabei sein kann, der die ganzen Arbeitseinsätze auch mit koordiniert und das Team auch so ein bisschen zusammenhält. Und zusammen haben wir es tatsächlich geschafft, in dann doch sehr sportlich und kurzer Zeit die Schilder noch zu beschaffen. Das Ganze soll auch noch erweitert werden um tatsächlich einen Trimmdichtpfad. Hier sind wir gerade dabei, ein Projekt zu entwickeln, das Ganze auch so ein bisschen finanziell darzustellen. Es geht ja auch immer ein bisschen ums Geld. Und hier sind wir ja auch schon, wie es Carsten auch schon sagte, sehr dankbar für jegliche Unterstützung, sei es die Volksbank Halle, Niederlassung Eisleben oder tatsächlich die ganzen Helfter Eislebener, wo sie alle herkamen, die 4.000 Euro ja erstmal sponsoren mussten, damit die VB es überhaupt erst auffüllen konnte. Also auch hier nochmal ein herzliches Dankeschön an alle, die sich da irgendwie beteiligt haben, egal ob durch Muskelkraft oder durch Kontobewegungen.
3: Dann konnte er gemeinsam mit Astrid Ulrich von der Volksbank Halle das symbolische Band durchschneiden und den Natur- und Geschichtslehrpfad Helfter König Pfalz in seiner jetzigen Ausbaustufe eröffnen. Das muss rausgeschnitten werden. Ja. Dann wurde sozusagen Probe gewandert auf dem rund 4 Kilometer langen Natur- und Geschichtslehrpfad. Dieser führt an Streuobstwiesen, historischen Schmelzplätzen und beeindruckenden Aussichtspunkten vorbei und bietet einen Blick auf die entstehende Königspfalz, bevor er wieder zum Ausgangspunkt zurückkehrt. Ziel an diesem Tag natürlich die Wanderstempelstelle der Harzer Wandernadel, die zunächst bis September 2026 genutzt werden kann. Der Stempel trägt als Symbol eine Hexe sowie die Aufschrift Wandernadel Hüttengrund Eisleben. 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Am 26. Juli um 17 Uhr beginnt ein Orgelkonzert mit Kirchenmusikdirektor Thomas Ennenbach in der Marktkirche St. Andreas in der Lutherstadt Eisleben. Thema Giganten des Barocks, Bach und Händel sowie Verehrer. Der Eintritt kostet 10 Euro im Vorverkauf. Schüler bis 18 Jahre brauchen nichts bezahlen. Am 27. Juni wird in der Zeit von 9.30 Uhr bis 18 Uhr zum Tag der Berg- und Hüttenleute an den Schmidtschacht Helbra eingeladen. Im Rahmen der Ehrenamtswürdigung wird der Ottilienpreis 2026 Starke Frauen am 28. Juni ab 16 Uhr in der Klosterkirche St. Marien-Widerstedt feierlich verliehen. 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
12: Der DAX notierte am Montagvormittag bei 25.034,69 Punkten, der TecDAX bei 4.034,86 Zählern und der Euro war ein US-Dollar 16,17 wert.
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12: In der Nacht zum Dienstag ist es gering bewölkt bis wolkig und niederschlagsfrei. Die Tiefstwerte sinken auf 10 bis 8 Grad, der Wind weht schwach bis mäßig aus West. Am Dienstag gibt es zunächst viele Wolken und gelegentlich fällt etwas Regen. Am Nachmittag lockert es zeitweise auf und am späteren Nachmittag und am Abend treten örtlich Schauer, vereinzelt auch gewittrig auf. Die Höchstwerte erreichen 20 bis 23 Grad, der Wind weht schwach bis mäßig aus West. In der Nacht zum Mittwoch ist es zunächst noch stark bewölkt und örtlich fallen einzelne Schauer oder auch Gewitter, die bis Mitternacht nach Osten abziehen. In der zweiten Nachthälfte gibt es einige Auflockerungen und es wird kein Niederschlag mehr erwartet. Die Tiefstwerte sinken auf 15 bis 10 Grad, der Wind weht schwacher Südwest. Am Mittwoch ist es wolkig bis stark bewölkt, im weiteren Tagesverlauf fällt vorübergehend etwas Regen. Die Temperaturen steigen auf 21 bis 25 Grad an, der Wind weht schwach bis mäßig aus Südwest bis West. In der Nacht zum Donnerstag ist es wolkig oder gering bewölkt und meist niederschlagsfrei. Die Tiefstwerte sinken auf 17 bis 13 Grad, der Wind weht schwach aus Südwest. Der Donnerstag wird heiter bis wolkig, oftmals trocken, am Nachmittag und Abend können einzelne Schauer auftreten. Es wird deutlich wärmer, mit Höchstwerten von 26 bis 30 Grad. Der Wind weht schwach bis mäßig aus West bis Nordwest.
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12: Um 11 Uhr waren es 16 Grad, die Luftfeuchtigkeit betrug 57% und der Luftdruck 1013 Hektopascal.
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2: Das Novalis-Schloss in Oberwiederstedt war vom 2. bis 18. Juni Austragungsort des Werkleitsfestivals 2023. Unter dem diesjährigen Titel Mein Schatz gab es wieder ein buntes Veranstaltungsprogramm mit Filmen, Spaziergängen und einer Ausstellung, in der sich 10 internationale Künstlerinnen und Künstler mit dem Bergbau im Mansfelder Revier und anderswo sowie dessen Folgen für Menschen und Natur auseinandersetzten. So wurden Arbeiten gezeigt, die nach neuen und alten materiellen und ideellen Schätzen der einzigen Bergbauregion fragten. Doch was ist die Werkleitsgesellschaft eigentlich? Wo kommt sie her? Wo geht sie hin und was will sie? Diese Frage konnte Peter Zorn, erster Vorsitzender des Vereinsvorstandes, beantworten.
3: Hallo, ich bin Peter Zorn, einer der Gründer der Werkleitsgesellschaft vor 30 Jahren. In einem kleinen Saaledorf namens Werkleitz, da stammt der Name, Tornes ist noch der Paralleldorf. Und wir haben dort ein Medienzentrum auf dem Land gegründet und gleichzeitig auch eine Biennale. Es war eigentlich die erste Biennale Deutschlands. Die wurde sehr populär. Also 2002 hatte Ulrich Wickert in den Tagesschau, Tagesthemen war das, die Dokumente des Ostens angekündigt. Und wir wurden aber auch überfüllt und dann war damals der Beschluss, nach Halle zu gehen. Halle wurde Medienstandort. Seitdem residiert die Werkleitsgesellschaft in Halle und dort veranstalten wir in der Regel unser Festival. Aber wir haben jetzt 3 Jahre eine Ausnahme gemacht und befinden uns eben im schönen Mansfelder Land. Das ist hier der Abschluss im Novalis Schloss mit dem Festival Mein Schatz. Also die Idee, die wir hatten, wir waren damals alle Filmstudenten, aber aus einer Kunsthochschule, dass wir die Möglichkeiten auch anderen geben wollten, sowohl Filme zu produzieren, dann war es aber auch der Start des Internets. Das heißt, wir haben 1994 dann eine Standleitung zum Internet ins Dorf gehabt, haben dort auch Internet-Kaffee gemacht für die Jugend und alles. Das hat sich im Prinzip auch alles gehalten. Wir haben ein internationales Stipendienprogramm, das läuft immer noch sehr erfolgreich, EU-weit, koordinieren wir 16 Länder. Das ging alles in den Dörfern los damals. Und wir haben eine Masterclass für Dokumentarfilm. Das ist neu. Das läuft seit 11 Jahren in Halle speziell.
4: Was erwarten Sie heute von dem Tag? Von den 14 Tagen jetzt hier?
3: Ich bin sehr gespannt, also vor allem auf die Installationen, also auf die künstlerischen Arbeiten, weil die sind größtenteils neu produziert. Die wurden über die letzten Jahre entwickelt, von uns quasi finanziert. Und heute sehen wir quasi die Endergebnisse. Aber natürlich auch die Spaziergänge, das wird absolut spitze werden. Also wirklich mit Leuten von der Gegend und mit Fachleuten mal ein paar Stunden durchs Mansfelder Land laufen und wandern. Wo kann man das sonst schon auf dem Festival erleben?
4: Zum Schluss noch eine Frage. Kennen Sie irgendwas anderes noch aus dem Mansfelder Land, vielleicht aus Privatbeziehungen oder so? Waren Sie schon mal in irgendeinem Dorf oder in der Stadt?
3: Ja, privat waren wir mal auf einer Fahrradtour Saale-Unstrut. Also das geht dann so ein bisschen an der Grenze los und dann fährt man halt weiter runter. Aber ich finde es eine extrem schöne Gegend. Also wir haben gesagt, wir hatten jetzt auch 3 Festivals, dann sind wir auch ein bisschen rumgefahren, haben uns Sachen angeschaut wie das Rosarium und ähnliches. Und es ist auf jeden Fall immer ein Ausflug wert, hierher zu kommen.
2: Die künstlerische Leitung hatten dabei die Kur-

0: Kuratoren Daniel Herrmann und Alexander Klose. Während der gut besuchten Eröffnungsveranstaltung betonten sie, dass das Festival mit Mein Schatz nach Unter uns 2020 und mehr oder weniger 2022 bereits zum dritten Mal Station im Mansfelder Land macht. Ehrengäste der Eröffnung waren André Schröder, Landrat des Landkreises Mansfeld-Südharz, Jeanette Klaus, Vertreterin der Stadt Arnstein, wozu Widerstedt gehört, und der Staatssekretär für Kultur des Landes Sachsen-Anhalt, Sebastian Putz.
1: Mein Schatz. Mit diesem Titel knüpft Werkleitz dieses Jahr unmissverständlich an Tolkis Epos Herr der Ringe an. Und dieser Schatz, das ist, Sie alle wissen das, ist der Ring, den die Kreatur Gollum begehrt. Er steht für eine Obsession, ja ein unstillbares Verlangen, das die Abgründe seiner eigenen Existenz zum Vorschein bringt und das Wesen selbst nach und nach aufzehrt. Vom Mittelalter bis zum abrupten Ende 1990 wurde hier in der Region zwischen Eisleben, Sandersleben und Hettstedt nach Schätzen gegraben. Eine Zeit, die hohe Gewinne brachte, aber eben auch tiefe Wunden riss. Als weithin sichtbare Zeichen verändern die großen Halden bis heute die Landschaft. Und diese Riesen sind keineswegs stumme Zeugen, sondern sprechende Geschichte. Hier am Geburtsort von Novalis werden wir damit an eine Epoche erinnert, die die Veränderungen in ihrer Umwelt bereits vor über 200 Jahren Aufmerksamkeit registrierte, und die Verschiebungen von Natur- und Kulturräumen waren bereits Thema damals für die Romantiker. Und wo, wenn nicht hier, wo der Bergbau nun mehr Geschichte ist, ließe sich also besser zurück und zugleich auch nach vorne schauen. Mehr denn je ist der Mensch heute auf die Schätze des Bodens angewiesen. Auch die digitale Moderne braucht Heavy Metal, so heißt es ja im Programmheft, sehr treffend. Und nach bereits zwei erfolgreichen Festivals 2020 und 2022 schließt jetzt Mein Schatz im Kornspeicher und Inspektorhaus beim Novalis Museum auf Schloss Überwiderstedt an diese Trilogie an.
0: Landrat André Schröder hielt es zu Beginn seines Grußwortes passend zur Örtlichkeit mit Novalis.
2: Dem Bergmann strahlt in der Nacht der Klüfte ein ewiges Licht. Er trifft auf allen Wegen ein wohlbekanntes Land und gern kommt sie entgegen dem Werken seiner Hand. Ihm folgen die Gewässer, hilfreich den Berg hinauf, und alle Felsenschlösser tun ihm ihre Schätze auf. Er führt des Goldes Ströme in seines Königshaus und schmückt die Diademe mit edlen Steinen aus. Sie mögen sich erwürgen am Fuß um Gut und um Geld. Er, der Bergmann, er bleibt auf den Gebirgen der frohe Herr der Welt. Sie alle haben es erkannt, es ist das Bergmannslied Friedrich von Hardenbergs, hier hinter mir zur Welt gekommen. Novalis, der Begründer der romantischen Dichtkunst in Deutschland. Natürlich drängt es sich bei einem solchen Festival auf, an diesem Ort, an dieser Stelle, mit Novalis zu beginnen. Und es geht ja um Schätze. Und wie, da bin ich Daniel Herrmann sehr dankbar, Werkleitz so schön angeteased hat, also bekannt gemacht hat, in den sozialen Medien, auf der Internetpräsenz. Es geht im Landkreis Mansfeld-Südharz, wie übrigens überall in Deutschland, vielleicht in der Welt und in Europa, darum, wie man die Zeiten erkennt, auf die Zeitenwende reagiert und wie man neue Werte, aber auch neue Wertschöpfung erstrebt, wenn es nicht mehr der klassische Bergbau ist, der diese Region mal so geprägt hat, Land und Leute prägt bis heute, Landschaft prägt bis heute, Menschen rau, aber herzlich, ein bisschen störrisch, aber ehrlich, bis heute. Neue Werte, neue Wertschöpfung, was kann das in diesem Landkreis sein? ist es unsere tolle

0: reiche Geschichte? Ist es unser Naturreichtum? Ist es vielleicht die Unternehmerschaft lauter Hidden Gems? Der Werkstoff der Energiewende ist Kupfer. Der größte, mit höchstem Reinheitsgrad behaftete Kupferblechhersteller Deutschlands hat in Hettstedt seinen Sitz. Kein modernes Handy kommt ohne Kupfer aus Hettstedt aus. Sind es die Schalterschränke, die Rechenzentrum zur Digitalisierung oder große Kraftwerke, Staudämme betreiben, Schalterschränke aus Sangerhausen der Firma FEAC sind dabei? Ist es die modernste Laserschweißtechnik der Firma Unterschütz, die zum Beispiel die Hinterteile der iPads produziert? Sind das unsere Schätze? Oder ist es noch mehr? Ist der eigentliche Schatz vielleicht der Mensch, unsere Menschen hier in der Region, die sich durch Transformation mal mehr, mal weniger schmerzhaft qualifiziert haben? Transformation, Erfahrung des Verlustes. Meine sehr verehrten Damen und Herren, nichts ist auf dieser Welt selbstverständlich. Deutschland lernt das gerade schmerzlich. Hier lebt eine Menschenschar, hier leben Bürgerinnen und Bürger, die das wissen, die das aus ihrer eigenen Biografie kennen. Wissen, dass nichts sicher ist. Wissen, Verlusterfahrung, das ist auch eine Transformationserfahrung. Und Flexibilität. Wie reagiere ich auf Veränderungen?
1: Und dann ergriffen die beiden Kuratoren noch einmal das Wort. Einerseits, um den zahlreichen Beteiligten am Projekt Mein Schatz Danke zu sagen, aber auch, um über dessen Bedeutung zu philosophieren.
2: Was ist denn Mein Schatz? Ideelle, materielle Werte, neue ideelle, materielle Werte. Und man liest es immer wieder in der Zeitung, dass man mit diesen Halden noch irgendein geilen Scheiß machen kann, dass man da Kupfer rausziehen kann, dass da Platin-Gruppe drin ist und dass man das Secret hat erzählt, dass man das irgendwie zerreiben, zerblasen und dann kann man bestimmte Essenzen daraus noch in die Verhüttung führen und was man nicht alles machen kann. Auf der anderen Seite kann ich mich daran erinnern, dass ein Künstler, nämlich Viktor Brimm, bei Heinz Dittmann, einem der ersten Schmelzer von der Hütte Helbra, zugegen war in Mansfeld, Kloster Mansfeld, Entschuldigung. Und die sprachen auch über den Halden, was kann man damit machen und so weiter. Und dann sagte Heinz Dittmann, also wenn Sie die Halden wegnehmen, dann ist das so, wie wenn mir ein Stück Fleisch aus den Rippen gerissen wird. Und das ist natürlich genau die Waagschale. Wir hatten das ja beim letzten Festival mehr oder weniger, das ist ja die Waagschale. Und dann ist es natürlich also Aufgabe der Waage oder unseres Geistes zu überlegen, ist das ein materieller Wert in der Halde oder ist die Halde ein ideeller Wert? Und ich glaube, auch das ist ein Thema von Mein Schatz, von diesem Festival.
3: Ich bin, also wenn Daniel eher sozusagen der Mann fürs Lokale ist, dann bin ich der für die Fragen und Geschichten aus der Ferne und die Infragestellungen aus der Ferne. Und ich stöbere dann immer also in anderen Weltgegenden oder auch in der Geschichte rum. Und zum Beispiel zu den Halden bin ich erst jüngst drauf gestoßen, dass die sogenannte Haldenklauberei, die jetzt gerade wieder ein möglicher versprechender Wirtschaftszweig zu sein scheint, aber eben aus landschaftsschutzlichen Gründen auch höchst umstritten ist, dass die auch nach dem 30-jährigen Krieg, als der Bergbau hier schon mal praktisch komplett da niederlag, natürlich sozusagen eine der letzten Betätigungen war, die noch mit dem Bergbau zu tun hatten. Und irgendwie solche großen Wiederholungszyklen finde ich interessant. Auch eine andere alte Geschichte, die anknüpft, oder also die Beschäftigung mit der Gegend hier, mit meiner allgemeineren, größeren Beschäftigung, mit Fragen nach, eigentlich kommt von fossilen Ressourcen und Öl und Kohle und so weiter, aber generell mit Fragen nach der Rolle von Rohstoffen von Untertage heutzutage und in Zukunft verbindet. Das war das Fundstück, das das Besondere an dem Mansfelder Bergbau laut einer Quelle gewesen ist, dass er schon seit dem Mittelalter nicht die Stollen, also nicht die Bergwerke, das eigentliche Geschehen waren, sondern die Feuer, also die Hütten, dass die Bergwerke den Feuern untergeordnet waren. Und diese Umdrehung der Perspektive ist interessant, weil wenn man sich das heute anguckt und sich

0: gefragt, was passiert denn, wenn der Bergbau weggeht und wie kommen seine Produkte überhaupt in die Gesellschaft und wie kommen sie hier noch hin, dann ist natürlich klar, die Schätze, die sind nicht unter Tage, sondern die Schätze, die werden eigentlich erst in den Hütten sozusagen entstehen die. Und, oder eben, die werden rausgebracht als etwas, was noch kein Schatz ist und werden dann in dem Feuer gebrannt. Und, oder jetzt, wenn wir Novalis nehmen, oder wenn der so seinen idealistischen, ideellen Bergmann runterschickt, dann wird sozusagen im Feuer seines Kopfes, wird daraus irgendwie so eine naturphilosophische Reflexion über die Natur, aber eben eigentlich, die ist auch nicht da drunten, sondern die ist hier oben in der Kultur gemacht worden. Und es gibt eine große Frage, die sich an die Feuer knüpft, und das ist die Frage, mit der ich eigentlich hier reingekommen bin, und die Frage, die sich vielleicht an dieses Projekt, so wie ganz viele andere gegenwärtige Projekte, anknüpft, nämlich, es sollen ja jetzt im Zuge des Kampfs gegen den Klimawandel und der Auseinandersetzung mit dem Anthropozän, also der menschengemachten Weltzeitalter, alle Feuer gelöscht werden. Ne? Das heißt, aber die Schätze sind immer schon in den Feuern gemacht worden, und wie werden die eigentlich in Zukunft gemacht, wenn alle Feuer gelöscht werden? Oder andersrum gesagt, vermutlich kann man nicht alle Feuer löschen.
1: Der gerade genannte Filmkünstler Viktor Prim war auch 2023 beim Festival präsent. Das Ergebnis seiner Arbeit war in einem Keller zu sehen.
2: Mich hat interessiert, was der Kupferbergbau, was an Spuren übrig geblieben sind. Letztes Jahr habe ich eine Arbeit zu Schlackehallen gemacht und in der Materie und Textur von Schlackestein und wie sie in die Zukunft wirken können, wirken werden. Habe das quasi spekulativ erforscht, indem ich Kameraaufnahmen gemacht habe und Fotogrammetrieaufnahmen, quasi 3D-Scan von Schlackestein. Und das gleiche Prozedere habe ich auch in den Kupferminen gemacht, jetzt im Röhrigschacht und der Grube Glasebach habe ich Fotoaufnahmen gemacht und Teile der Mine gescannt und wieder in 3D verarbeitet, und ich fand es interessant zu gucken, was ist übrig geblieben und wie wird das jetzt in die Zukunft wirken und wie verändert sich die Textur, die Spuren, das Material, die Elemente.
1: Um Material, ja einen Schatz ganz anderer Art, kümmerten sich an diesem Abend der Mäumecker Kurt Quiel und seine Freunde. Ihn verbindet schon seit Jahren eine ganz besondere Beziehung mit den Werkleitskünstlern.
3: Also es lief einfach herrlich, ja, weil die Menschen, die uns besuchen kommen, ja, auch wenn das nur temporär ist, einfach viel Kultur und Vielfalt reinbringen. Also es sind Leute wie du und ich, ja, sicherlich Künstler. Auf eine gewisse Art und Weise ist das sehr charmant, ja, eigentlich in jedweglicher Weise. Und dass wir unsere Region eben für die Zeit mitgestalten und auch die vielen wichtigen Personen, wie ich das so denke, herbringen, ja, Kultur- und Staatsminister, und auch einfach die Region, einfach auf die Region nochmal aufmerksam machen.
4: Ja. Genau, ich finde ja spannend, dass die Region für Sie auch spannend ist.
3: Ja,
4: man
3: also
4: immer denkt, ach komm, man ist wieder Südhaus. Nein.
3: Unsere Halden, die sind größer wie die Cheops-Pyramide.
4: Genau. Und eine zumindest.
3: Ja, eine. Ja, und ich finde es halt imposant und beeindruckend. Das ist meine Heimat, das ist meine Region, ich bin hier gerne. Und ich finde das nicht beeindruckend, dass das für andere beeindruckend ist. Ja? Weil ich weiß, dass es was Besonderes ist. Ja? Wir haben eine ganz lange Tradition. Klar, ich wurde gefragt und ich kann nicht Nein sagen.

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Hallo und herzlich willkommen, liebe Zuschauerinnen und Zuschauer, bei Punktum, Ihrem regionalen Fernsehprogramm am heutigen Montag. Ja, am Wochenende ist ja viel passiert. Klar, Fußballnationalmannschaft hat ihr erstes Spiel gewonnen, ist vielleicht noch nicht so aussagekräftig, aber viele hat es gefreut. Es gab die Verbandsgemeinde-Bürgermeisterwahl Mansfelder Grund-Helbra. Da gibt es natürlich bei Punktum Kompakt alle genauen Zahlen und ich sage Ihnen, das war richtig spannend. Und eine dritte Sache, es ist ja angekündigt worden, dass seit heute die Durchfahrt Mansfeld für ein paar Wochen gesperrt werden muss wegen Abrissarbeiten. Das ist erstmal ausgesetzt. Mal sehen, wie es da weitergeht. Also Sie können durch Mansfeld fahren. Jetzt zu den anderen Meldungen. Die Stadt Sangerhausen startet gemeinsam mit der ortsansässigen Firma S1 Recycling GmbH und Co. KG eine Schrottsammelaktion zugunsten der städtischen Kindertagesstätten und Grundschulen. Ab sofort werden an insgesamt 7 öffentlich zugänglichen Standorten an Schulen und Kitas für jeweils 1 bis 2 Wochen Metallschrottcontainer mit einem Fassungsvermögen von rund 7 Kubikmetern aufgestellt. Die Standorte sind Grundschule Großleiningen, am gleichen Platz 1, Kita Oberröpplingen, Kirchstraße 4, Mehrzweckgebäude Wippra, Anger 3, Kita Riestedt, Mansfelder Straße 24, der Hort Poetengang, Karl-Marx-Straße 10, Kita Löwenzahn, Otto-Grotewohl-Straße 22, in der Kinderhort Südwest, John-Scher-Straße 27. Bürgerinnen und Bürger sind eingeladen, ihren Metallschrott kostenfrei in den bereitgestellten Containern zu entsorgen und damit gleichzeitig einen guten Zweck zu unterstützen. Gesammelt werden können Eisen- und Metallteile, Kupfer und Messing, Kabel und Leitungen, Fahrräder, Heizkörper oder weitere metallische Gegenstände. Auch Elektrogeräte können abgegeben werden. Nach Abschluss der Aktion wird die Firma S1 Recycling den gesammelten Schrott verwiegen. Der daraus erzielte Erlös kommt allen 13 städtischen Kindertagesstätten sowie den 6 kommunalen Grundschulen in Sangerhausen zugute. Die Stadt Sangerhausen und S1 Recycling hoffen auf eine große Beteiligung der Bevölkerung. Am 20. Juni verwandelt sich das Schieferhaus Wippra erneut in eine stimmungsvolle Open-Air-Bühne. Besucher erwartet ein besonderer Sommerabend voller Musik, Natur und geselliger Atmosphäre. Bereits die Anreise mit der Wipperliese wird dabei zum Erlebnis. Die Band Knoten 46 begleitet die Fahrgäste schon während der Zufahrt musikalisch und sorgt live an Bord für beste Stimmung auf dem Weg nach Wippra. Abfahrt ab Kloster Mansfeld ist an diesem Tag 17:29 Uhr. In Mansfeld ist man dann 17:37 Uhr, Vatterode 17:40 Uhr, Wiesenrode 17:48 Uhr, Friesdorf Ost 17:54 Uhr und ab Friesdorf

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0: Am 14. Juni waren 11.925 Wahlberechtigte aufgerufen, einen neuen Verbandsgemeindebürgermeister für die Verbandsgemeinde Mansfelder Grund Helbrad zu wählen. Am Ende gingen dann 6.371 von ihnen zur Wahlurne oder nahmen an der Briefwahl teil. Das bedeutet eine Wahlbeteiligung von 53,4%. Es gab 20 ungültige Stimmen, so dass dann am Ende 6.351 zählten. Zur Wahl stellten sich die Einzelbewerber Sören Bartel, Lars Hesse, Gunter Wackern von der AfD und Gerd Wischkowski von der CDU. Hier die Ergebnisse der Kandidaten im Einzelnen. Die meisten Stimmen auf sich vereinigen konnte Gunter Wackern mit 2.224, das entspricht 35%. Auf Platz 2 kam Gerd Wischkowski mit 1.808 Stimmen, das entspricht 28,5%. Und ganz knapp dahinter Lars Hesse, 1.805 Stimmen, 28,4%. Auf dem 4. Platz Sören Bartel, 514 Stimmen, 8,1%. Damit wird es eine Stichwahl zwischen Gunter Wakan und Gerd Wischkowski am 28. Juni geben.
1: Das Stadtbad Sangerhausen wurde im August 2025 nach umfangreicher Sanierung der Badeplattform und des Technikbereiches wiedereröffnet. Der Start in die Freibadsaison 2026 fand Mitte Mai statt. Nun wurde auch die Idee des Benefizschwimmens wieder aufgegriffen. So gab es am 7. Juni 2026 in der Zeit von 9 bis 18 Uhr die Gelegenheit, das neu gestaltete Stadtbad kennenzulernen und gleichzeitig einen Sangerhäuser Verein zu unterstützen. Dabei kam es nicht darauf an, wie schnell oder langsam geschwommen wird, nur die Gesamtanzahl der Bahnen war am Ende des Tages von Bedeutung. Denn für jede geschwommene Bahn zahlten Sponsoren einen Betrag X. Im Wasser zu finden waren dabei jung und alt, ganze Familien, aber auch Vereine, Kommunalvertreter und Politiker. Wie zum Beispiel der CDU-Landtagsabgeordnete Matthias Redlich hier im Bild. Oder der kleine Paul, der mit seinen 7 Jahren sicher einer der jüngsten Teilnehmer war, aber schon richtig sicher schwimmen kann und unbedingt dabei sein wollte. Organisiert haben das Benefizschwimmen die kommunale Bädergesellschaft, die das Stadtbad betreibt, der Kreissportbund Mansfeld-Südharz und der Aquarien- und Terrarienverein Seerose Sangerhausen. Dessen Vorsitzender Tim Wangemann war einst auch Mitinitiator der Benefizveranstaltung und erinnerte sich, nachdem er mehrere Dutzend Bahnen absolviert hatte, wie es damals losging.
2: Los ging es damals 2013 für einen Vereinsmitglied 2013. Und ja, wir haben damals verschiedene Sponsoren und erstmal mit der Kommunalen Bädergesellschaft den Partner gesucht. Bis 2015 war das stets und ständig Programm, einmal im Jahr. Dann durch die

0: Savanne ging es dann 2016, 17, 18 in den Benefizlauf über. Hatten dann auch 2018 nochmal ein Benefizschwimmen mit der Neueröffnung Savanne. Dann ist das so ein bisschen eingeschlafen, 2020, 2021, weiß jeder, was da so für Hauptthemen eine Rolle gespielt haben. Und ja, seit letztes Jahr im August gibt es das neue Stadtbad. Und um das einfach zu präsentieren, um mal die Idee wieder aufleben zu lassen, einfach mal uns wieder zusammengesetzt letztes Jahr. Gut, die Partner und Sponsoren sind dieselben gewesen. Neu hinzugekommen ist der Kreis Sportbund. Sponsoren Autohaus Wolch, Intersport Liebig, das sind so die Hauptsponsoren der ersten Stunde. Die Sparkasse Mansfeld Südharz und Panoramamöbel.
1: Stadtwerke sehe ich noch hier in der Fahne.
0: Genau. Zusätzlich ist der Kreis Sportbund als Partner und Organisator mit gewonnen worden, weil es sich bewährt hat, das einfach auf mehreren Schultern zu verteilen, um ein gutes Ergebnis zu erzielen.
2: Und das konnte sich sehen lassen. So absolvierten 400 Gäste in den 9 Stunden 2544 Schwimmbahnen. Der Erlös in Höhe von 1700 Euro ging diesmal an den Verein Mansfelder Bergarbeiter Sangerhausen e.V. Mit den Spendengeldern soll ein Projekt unterstützt werden, wobei Schüler in den Jahrgängen 4. und 5. Klasse mit der Bergbaugeschichte unserer Region in Verbindung kommen sollen und Exponate für das Bergbaumuseum Wetterode gemeinsam aufarbeiten werden. Zusätzlich unterstützt wurde das Event durch weitere Organisationen und Vereine, wie zum Beispiel dem Metthaus e.V., dem Kreiskinder- und Jugendring Mansfeld-Südharz und dem Soziokultur e.V. Oase. Sie boten ein buntes Rahmenprogramm für Kinder, Jugendliche und Erwachsene, während die Schwimmer bei bestem Wetter im Becken ihre Bahnen zogen.
3: Nach den Stadtlesewettbewerben für die Bereiche Eisleben, Sangerhausen und Hettstedt fand am 10. Juni der Kreislesewettstreit im Mansfeld Museum Hettstedt statt. Dazu begrüßte Anne Bittmann von der Stadtbibliothek der Wipperstadt die Anwesenden.
4: Liebe Lesekinder, die den Stadtwettstreit erfolgreich bewältigt haben, toll, dass ihr da seid. Herzlich willkommen, liebe Jury. Wir haben heute ganz toll vertreten aus Eisleben, die Frau Jaunig. Herzlich willkommen, Leiterin der Stadtbibliothek. Wir haben heute Frau Anke Hermann, die Leiterin der Stadtbibliothek in Sangerhausen. Und wir haben heute Christine Saalbach, das ist die Stabsstelle für Öffentlichkeitsarbeit, Städtepartnerschaft und Kultur in Hettstedt. Liebe Eltern, liebe Familie, liebe Gäste, die heute mit das Lesekind begleiten, vielen Dank einfach, dass Sie und ihr mit hier seid, dass wir heute den Kreisaufscheid im Mansfeld Museum und Humboldtschloss halten können. Und genau, wir haben heute ja 3 Lesekinder und wir haben gedacht, wir machen das so, dass wir einen kleinen Einstieg geben. Ich würde gleich zu meiner Kollegin, die aus der Klarheit, die Bundesfreiwilligendienstmacht in der Stadtbibliothek überleiten, denn sie wird noch mal ein paar Worte sagen wollen.
3: Und so kam es auch. Frau Ciklarek stimmte auf das Kommende ein und lobte den Zauber des Lesens. Es war wieder so, dass die Kinder zunächst einen eigenen Text lesen sollten und dann einen vorgegebenen. Den Auftakt machte Letizia Trinks von der Landschule Osterhausen. Sie war die Gewinnerin für den Bereich Lutherstadt Eisleben.
5: Jeden Morgen, wenn der Wecker rappelte und Mama aufstehen rief, war Pia hundemüde. Nur noch ein bisschen bettelte sie, nur noch eine Minute. Dann zog sie die Decke über die Ohren und schlief so lange, bis alle anderen mit dem Frühstück fertig waren und der Tisch wieder abgedeckt wurde. Höchstens ein kaltes Toastbrot und ein lauwarmes Ei waren übrig geblieben. Und die mochte Pia auch nicht essen. Deine Freunde sind alle schon draußen, sagte Mama. Willst du nicht mit ihnen spielen? Nö, sagte Pia. Keine Lust.
3: Als nächste Charlotte Gottschalk von der Grundschule am Markt Hettstedt.
6: Toffi? Das ist aber ein lustiger Name. Toffi? Ida schaute Ronja überrascht an. Der Hund hieß Toffi? Woher wusste Ronja das? Lothar kapierte als erster, was los war. Du kannst es verstehen? Ja, Ronja, du kannst ihn verstehen. Weißt du, was das bedeutet? Er gehört zu dir. Er trat Ronja an. Toffi ist dein magisches Tier.
3: Und schließlich noch Jonas Dilsner von der Grundschule Goldene Aue Wallhausen für den Bereich Sangerhausen.
7: Ohne zu zögern richtete sich Maxe auf und hielt die Brille in die Sonne. Er drehte das Glas so lange im Licht hin und her, bis er den richtigen Winkel gefunden hatte. Da! Der Sonnenstrahl fiel wie bei einer Lupe direkt durch das Brillenglas auf das Thermometer. Nicht lange und das Plastikgehäuse des Thermometers fing an zu stinken. Eilig zog Maxe die Brille beiseite und prüfte die Anzeige. 62 Grad! Maxe strahlte. Bingo! Das sollte genügen.
3: Dann waren alle drei noch einmal mit einem vorgegebenen Text an der Reihe. Schließlich war es an der Jury, eine Entscheidung zu treffen. Für die zog sie sich kurz zurück, um die nicht einfache Frage zu klären, wer denn nun den Lesewettbewerb auf Kreisebene gewinnen sollte. Das Resultat verkündete dann Frau Bittmann.
8: So, es hat einen Moment gedauert, aber es war tatsächlich wichtig, einfach nur zu schauen, ja, wie ist das jetzt ausgefallen. Die Jury hat das ganz toll gemacht, wir waren live dann dabei und hat tatsächlich einen Kreislesekönig oder Königin ausgewählt für dieses Jahr, 2026, hier in der Stadt Hettstedt, für Sangerhausen, Eisleben und Hettstedt, den Kreis ausscheidet. Und jetzt mache ich mal einen Trommelwirbel, der ist geworden.
3: Und es war Jonas Dilsner. Herzlichen Glückwunsch.
8: Nicht 2026 im Kreis ausscheidet. Das ist deine Krone.
3: Natürlich bekamen Letizia und Charlotte auch noch ein Geschenk. Schließlich haben sie ja in ihren Städten gewonnen. Aber auf Landesebene im November wird den Landkreis Mansfeld-Südharz beim Landeslesewettbewerb Jonas Dilsner vertreten. Pünktlich zur geplanten feierlichen Inbetriebnahme eines Wanderstempels der Harzer Wandernadel am Natur- und Geschichtslehrpfad Helfter Königspfalz am 11. Juni fiel ein heftiger Regenguss. Die Teilnehmer an der Veranstaltung flüchteten in einen nahegelegenen Tunnel und dort begrüßte der Bürgermeister der Lutherstadt Eisleben, Herr Staub, die Anwesenden.
9: Ich freue mich, dass das Projekt in relativ kurzer Zeit auch umgesetzt werden konnte. Wir hatten hier auch die Nutzung der Wege mit den Eigentümern abgestimmt. Frau Webke nochmal herzlichen Dank, auch in Abstimmung mit Herrn Ulrich als Vereinsvorsitzenden, der hier die vertraglichen Gestaltungen vollzogen hat. Wir haben die Landgesellschaft als auch den Landesforst hier mit im Boot. Man hat uns gestattet, hier die Wanderwege entsprechend freizuhalten, zu belaufen, auszugestatten mit Informationstafeln, mit Sitzgelegenheiten, mit Sitzraufen und auch Bänken. Und ich denke, hier haben wir einen kleinen Ort geschaffen, wo der Wanderer wirklich geneigt ist, diese historischen Stätten auch abzulaufen, hier direkt im Hüttengrund zwischen großer und kleiner Klaus.
3: Dann ergriff Klaus Dumeier, Geschäftsführer der Harzer Wandernadel GmbH, das Wort.
10: Also, mein Name ist Klaus Dumeier, ich bin der Geschäftsführer der Harzer Wandernadel. Wir haben dieses Jahr auch 20-jähriges Jubiläum. Ja, hätte mir nie gedacht, dass sich das so entwickelt. Wir verkaufen also pro Jahr so roundabout 180.000 Wanderpässe plus die einzelnen Begleithefte. Wir haben also zu insgesamt 18 Themen Begleithefte. Dies Jahr ganz neu rausgebracht, das Themenheft zu den Talsperren in Harz. Und wir haben auch dieses Jahr aufgrund des Jubiläums ein Heft herausgebracht, was sich Jubiläumsheft schimpft. Und 20 Jahre heißt, wir haben also in das Heft auch 20 neue Stempelstellen gepackt, weil sich viele Kaiser, die mehrfach Kaiser sind, wir haben ja auch welche hier, auch wünschen, dass wir mal ein paar Stempelstellen verändern. Aber verändern ist natürlich immer so eine schwierige Sache, weil wir haben ja sehr, sehr viele Touristen, die wegen der Wandernadel in den Harz kommen, in alle drei Bundesländer des Harzes. Und die möchten natürlich, wenn sie sich neu ausgestattet haben mit Wanderkarten, Wanderpässen, möglichst, dass das Projekt stabil bleibt. Aber ich habe gesagt, wir nutzen jetzt mal ein Heft, ein Begleitheft zum 20-jährigen Bestehen als Brücke. Das heißt also, wir haben da jetzt 20 neue Stempelstellen drin. Und wer dieses Heft eben voll macht, also alle 20 Stempelabdrücke hat, bekommt natürlich ein Jubiläumspin, weil er eben das Heft geschafft hat. Aber das Interessante an dem Heft, man arbeitet ja heute sehr gerne mit QR-Codes, auch wir. Und auf der Rückseite des Heftes ist ein QR-Code. Und da muss man dann Farbe kennen. Da muss man dann sagen, okay, beispielsweise der Hüttengrund soll ewige Stempelstelle bleiben, der soll in das numerische Heft wechseln. Ja, aber dann muss ich benennen, was für eine andere Stempel, die in dem Heft jetzt drin ist, in dem Wanderpass, soll weg.
3: Inzwischen hatte der Regen aufgehört und man konnte die Veranstaltung wie geplant vor die einzuweihende Schautafel des Heimatvereines Helfter verlegen. Auch hier ergriff zunächst Herr Staub das Wort.
0: Nochmal ganz kurz zum zweiten Teil. Wir haben jetzt schon sehr viel Interessantes von der Harzer Wandernadel von Herrn Dumeier erfahren. Und hier sieht man auch, also Wandern lohnt sich auf jeden Fall innerhalb von 10 Minuten von Starkregen zu alten Sonnenschein. Und wir hatten gemeinsam mit dem Heimatverein, dem Ortschaftsrat und auch dem Stadtrat hier in den letzten Monaten die Beschlüsse auf den Weg gebracht, dass wir hier gemeinsam diese Wanderwege ertüchtigen wollen, erhalten wollen, jeder nach seinen Möglichkeiten. Und das hat natürlich nicht nur was für die Nutzung der Harzer Wandernadel zu tun, sondern ganz praktische Themen auch, dass man natürlich auch Kinder und Jugendliche möglichst hier animiert, in der Natur tätig zu werden, sich zu informieren. Der Heimatverein, hier der Vereinsvorsitzende Michael Ulrich, hat sich in liebevoller Kleinarbeit die letzten Wochen stark damit beschäftigt, hier Möglichkeiten zu schaffen, dass Familien hier auch sich niederlassen können, dass man hier Picknick machen kann, Sitzbänke beschafft, Hirschraufen, also Sitzraufen beschafft und auch hier diese Informationstafeln. Das Ganze natürlich sowohl aus Spendenmitteln und vereinseigenen Mitteln, aber mit ganz großer Unterstützung der Volksbank Halle. Hier die Niederlassung Eisim, Frau Ulrich ist heute auch mit da, die hier gemeinsam mit einer, wie heißt das, Crowdfunding sozusagen das Ganze bespielt hat. Ich glaube, 4.000 Euro musste der Verein selbst aufbringen und 4.000 hat die Volksbank dazugegeben. 8.000 Euro standen zur Verfügung.
3: Für den Verein sprach der Vorsitzende Michael Ulrich.
11: Steckt viel Herzblut in diesem Projekt, nicht nur in diesem. Der Heimatverein selber besteht ja aus mehreren Arbeitsgruppen. Die AG Hüttengrund, wie wir sie nennen, ist eine von tatsächlich aktuell dreien. Hier ist es nun jetzt aber so weit, dass man sagt, ich vergleiche das immer gerne mit so einer Haussanierung. Man muss eine ganze Weile abreißen, es sieht eine ganze Weile nicht so schön aus und man muss viel machen, viel Staub, viel Dreck. Aber es kommt ja der Moment, wo dann die Wände auf einmal wieder verputzt werden. Und hier im Hüttengrund ist es jetzt in dem Falle so, dass wir nach dem Putzen, und Aufräumaktionen gab es einige, tatsächlich durch viele, viele engagierte Mitglieder, leider sind auch sehr wichtige, die jetzt hier eigentlich auch entstehen müssten, heute nicht da. Deswegen nenne ich sie ganz kurz. Das ist der Hans Herrmann, der uns hier unterstützt hat als Vereinsmitglied mit den ganzen grafischen und geschichtlichen Ausarbeitungen. Dann Stefan Gothe, der als AG-Leiter heute leider auch nicht dabei sein kann, der die ganzen Arbeitseinsätze auch mit koordiniert und das Team auch so ein bisschen zusammenhält. Und zusammen haben wir es tatsächlich geschafft, in dann doch sehr sportlich und kurzer Zeit die Schilder noch zu beschaffen. Das Ganze soll auch noch erweitert werden um tatsächlich einen Trimmdichtpfad. Hier sind wir gerade dabei, ein Projekt zu entwickeln, das Ganze auch so ein bisschen finanziell darzustellen. Es geht ja auch immer ein bisschen ums Geld. Und hier sind wir ja auch schon, wie es Carsten auch schon sagte, sehr dankbar für jegliche Unterstützung, sei es die Volksbank Halle, Niederlassung Eisleben oder tatsächlich die ganzen Helfter Eislebener, wo sie alle herkamen, die 4.000 Euro ja erstmal sponsoren mussten, damit die VB es überhaupt erst auffüllen konnte. Also auch hier nochmal ein herzliches Dankeschön an alle, die sich da irgendwie beteiligt haben, egal ob durch Muskelkraft oder durch Kontobewegungen.
3: Dann konnte er gemeinsam mit Astrid Ulrich von der Volksbank Halle das symbolische Band durchschneiden und den Natur- und Geschichtslehrpfad Helfter König Pfalz in seiner jetzigen Ausbaustufe eröffnen. Das muss rausgeschnitten werden. Ja. Dann wurde sozusagen Probe gewandert auf dem rund 4 Kilometer langen Natur- und Geschichtslehrpfad. Dieser führt an Streuobstwiesen, historischen Schmelzplätzen und beeindruckenden Aussichtspunkten vorbei und bietet einen Blick auf die entstehende Königspfalz, bevor er wieder zum Ausgangspunkt zurückkehrt. Ziel an diesem Tag natürlich die Wanderstempelstelle der Harzer Wandernadel, die zunächst bis September 2026 genutzt werden kann. Der Stempel trägt als Symbol eine Hexe sowie die Aufschrift Wandernadel, Hüttengrund, Eisleben.

0: 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Am 26. Juli um 17 Uhr beginnt ein Orgelkonzert mit Kirchenmusikdirektor Thomas Ennenbach in der Marktkirche St. Andreas in der Lutherstadt Eisleben. Thema Giganten des Barocks, Bach und Händel sowie Verehrer. Der Eintritt kostet 10 Euro im Vorverkauf. Schüler bis 18 Jahre brauchen nichts bezahlen. Am 27. Juni wird in der Zeit von 9:30 Uhr bis 18 Uhr zum Tag der Berg- und Hüttenleute an den Schmidtschacht Helbra eingeladen. Im Rahmen der Ehrenamtswürdigung wird der Ottilienpreis 2026 Starke Frauen am 28. Juni ab 16 Uhr in der Klosterkirche St. Marien-Widerstedt feierlich verliehen. 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
1: Der DAX notierte am Montagvormittag bei 25.034,69 Punkten, der TecDAX bei 4.034,86 Zählern und der Euro war ein US-Dollar 16,17 wert.
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1: In der Nacht zum Dienstag ist es gering bewölkt bis wolkig und niederschlagsfrei. Die Tiefstwerte sinken auf 10 bis 8 Grad, der Wind weht schwach bis mäßig aus West. Am Dienstag gibt es zunächst viele Wolken und gelegentlich fällt etwas Regen. Am Nachmittag lockert es zeitweise auf und am späteren Nachmittag und am Abend treten örtlich Schauer, vereinzelt auch gewittrig auf. Die Höchstwerte erreichen 20 bis 23 Grad, der Wind weht schwach bis mäßig aus West. In der Nacht zum Mittwoch ist es zunächst noch stark bewölkt und örtlich fallen einzelne Schauer oder auch Gewitter, die bis Mitternacht nach Osten abziehen. In der zweiten Nachthälfte gibt es einige Auflockerungen und es wird kein Niederschlag mehr erwartet. Die Tiefstwerte sinken auf 15 bis 10 Grad, der Wind weht schwacher Südwest. Am Mittwoch ist es wolkig bis stark bewölkt, im weiteren Tagesverlauf fällt vorübergehend etwas Regen. Die Temperaturen steigen auf 21 bis 25 Grad an, der Wind weht schwach bis mäßig aus Südwest bis West. In der Nacht zum Donnerstag ist es wolkig oder gering bewölkt und meist niederschlagsfrei. Die Tiefstwerte sinken auf 17 bis 13 Grad, der Wind weht schwach aus Südwest. Der Donnerstag wird heiter bis wolkig, oftmals trocken, am Nachmittag und Abend können einzelne Schauer auftreten. Es wird deutlich wärmer, mit Höchstwerten von 26 bis 30 Grad. Der Wind weht schwach bis mäßig aus West bis Nordwest.
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1: Um 11 Uhr waren es 16 Grad, die Luftfeuchtigkeit betrug 57% und der Luftdruck 1013 Hektopascal.
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1: Das Novadeschloss in Oberwiederstedt war vom 2. bis 18. Juni Austragungsort des Werkleitsfestivals 2023. Unter dem diesjährigen Titel Mein Schatz gab es wieder ein buntes Veranstaltungsprogramm mit Filmen, Spaziergängen und einer Ausstellung, in der sich 10 internationale Künstlerinnen und Künstler mit dem Bergbau im Mansfelder Revier und anderswo sowie dessen Folgen für Menschen und Natur auseinandersetzten. So wurden Arbeiten gezeigt, die nach neuen und alten materiellen und ideellen Schätzen der einzigen Bergbauregion fragten. Doch was ist die Werkleitsgesellschaft eigentlich? Wo kommt sie her? Wo geht sie hin und was will sie? Diese Frage konnte Peter Zorn, erster Vorsitzender des Vereinsvorstandes, beantworten.
2: Hallo, ich bin Peter Zorn, einer der Gründer der Werkleitsgesellschaft vor 30 Jahren in einem kleinen Saaledorf namens Werkleitz. Da stammt der Name, Tornitz ist noch der Paralleldorf. Und wir haben dort ein Medienzentrum auf dem Land gegründet und gleichzeitig auch eine Biennale. Es war eigentlich die erste Biennale Deutschlands. Die wurde sehr populär. Also 2002 hat der Ulrich Wickert in den Tagesthemen war das, die Dokumente des Ostens angekündigt. Und wir wurden aber auch überfüllt und dann war damals der Beschluss, nach Halle zu gehen. Halle wurde Medienstandort. Seitdem residiert die Werkleitsgesellschaft in Halle und dort veranstalten wir in der Regel unser Festival. Aber wir haben jetzt 3 Jahre eine Ausnahme gemacht und befinden uns eben im schönen Mansfelder Land. Das ist hier der Abschluss im Novadeschloss mit dem Festival Mein Schatz. Also die Idee, die wir hatten, wir waren damals alle Filmstudenten, aber aus einer Kunsthochschule, dass wir die Möglichkeiten auch anderen geben wollten, sowohl Filme zu produzieren, dann war es aber auch der Start des Internets. Das heißt, wir haben 1994 dann eine Standleitung zum Internet ins Dorf gehabt, haben dort auch Internet-Kaffee gemacht für die Jugend und alles. Das hat sich im Prinzip auch alles gehalten. Wir haben ein internationales Stipendienprogramm, das läuft immer noch sehr erfolgreich, EU-weit, koordinieren wir 16 Länder. Das ging alles in den Dörfern los damals. Und wir haben eine Masterclass für Dokumentarfilm, das ist neu, das läuft seit 11 Jahren in Halle speziell.
3: Was erwarten Sie heute von dem Tag? Von den 14 Tagen jetzt hier?
2: Ich bin sehr gespannt, also vor allem auf die Installation, also auf die künstlerischen Arbeiten, weil die sind größtenteils neu produziert. Die wurden über die letzten Jahre entwickelt, von uns quasi finanziert und heute sehen wir quasi die Endergebnisse. Aber natürlich auch die Spaziergänge, das wird absolut spitze werden. Also wirklich mit Leuten von der Gegend und mit Fachleuten mal ein paar Stunden durchs Mansfelder Land laufen und wandern. Wo kann man das sonst schon auf dem Festival erleben?
3: Zum Schluss noch eine Frage. Kennen Sie irgendwas anderes noch aus dem Mansfelder Land, vielleicht aus Privatbeziehungen oder so? Waren Sie schon mal in irgendeinem Dorf oder in einer Stadt?
2: Ja, privat waren wir mal auf einer Fahrradtour Saale-Unstrut. Also das geht dann so ein bisschen an der Grenze los und dann fährt man halt weiter runter. Aber ich finde es eine extrem schöne Gegend. Also wir haben gesagt, wir hatten jetzt auch 3 Festivals, dann sind wir auch ein bisschen rumgefahren, haben uns Sachen angeschaut wie das Rosarium und ähnliches. Und es ist auf jeden Fall immer ein Ausflug wert, hierher zu kommen.
1: Die künstlerische Leitung hatten dabei die Kuratoren Daniel Herrmann und Alexander Klose. Während der gut besuchten Eröffnungsveranstaltung betonten sie, dass das Festival mit Mein Schatz nach Unter uns 2020 und mehr oder weniger 2022 bereits zum 3. Mal Station im Mansfelder Land macht. Ehrengäste der Eröffnung waren André Schröder, Landrat des Landkreises Mansfeld-Südharz, Jeanette Klaus, Vertreterin der Stadt Arnstein, wozu Widerstedt gehört, und der Staatssekretär für Kultur des Landes Sachsen-Anhalt, Sebastian Putz.
4: Mein Schatz. Mit diesem Titel knüpft Werkleitz dieses Jahr unmissverständlich an Tolkis Epos Herr der Ringe an. Und dieser Schatz, das ist, Sie alle wissen das, ist der Ring, den die Kreatur Gollum

0: Blum begehrt. Er steht für eine Obsession, ja ein unstillbares Verlangen, das die Abgründe seiner eigenen Existenz zum Vorschein bringt und das Wesen selbst nach und nach aufzehrt. Vom Mittelalter bis zum abrupten Ende 1990 wurde hier in der Region zwischen Eisleben, Sandersleben und Hettstedt nach Schätzen gegraben. Eine Zeit, die hohe Gewinne brachte, aber eben auch tiefe Wunden riss. Als weithin sichtbare Zeichen verändern die großen Halden bis heute die Landschaft. Und diese Riesen sind keineswegs stumme Zeugen, sondern sprechende Geschichte. Hier am Geburtsort von Novalis werden wir damit an eine Epoche erinnert, die die Veränderungen ihrer Umwelt bereits vor über 200 Jahren Aufmerksamkeit registrierte und die Verschiebungen von Natur- und Kulturräumen waren bereits Thema damals für die Romantiker. Und wo, wenn nicht hier, wo der Bergbau nun mehr Geschichte ist, ließe sich also besser zurück und zugleich auch nach vorne schauen. Mehr denn je ist der Mensch heute auf die Schätze des Bodens angewiesen. Auch die digitale Moderne braucht Heavy Metal, so heißt es ja im Programmheft, sehr treffend. Und nach bereits zwei erfolgreichen Festivals 2020 und 2022 schließt jetzt Mein Schatz im Kornspeicher und Inspektorhaus beim Novalis Museum auf Schloss Überwiederstedt an diese Trilogie an.
1: Landrat André Schröder hielt es zu Beginn seines Grußwortes passend zur Örtlichkeit mit Novalis.
2: Dem Bergmann strahlt in der Nacht der Klüfte ein ewiges Licht. Er trifft auf allen Wegen ein wohlbekanntes Land und gern kommt sie entgegen dem Werken seiner Hand. Ihm folgen die Gewässer, hilfreich den Berg hinauf und alle Felsenschlösser tun ihm ihre Schätze auf. Er führt des Goldes Ströme in seines Königshaus und schmückt die Diademe mit edlen Steinen aus. Sie mögen sich erwürgen am Fuß um Gut und um Geld. Er, der Bergmann, er bleibt auf den Gebirgen der frohe Herr der Welt. Sie alle haben es erkannt, es ist das Bergmannslied Friedrich von Hardenbergs, hier hinter mir zur Welt gekommen, Novalis, der Begründer der romantischen Dichtkunst in Deutschland. Natürlich drängt es sich bei einem solchen Festival auf, an diesem Ort, an dieser Stelle, mit Novalis zu beginnen. Und es geht ja um Schätze. Und wie, da bin ich Daniel Herrmann sehr dankbar, Werkleitz so schön angeteased hat, also bekannt gemacht hat, in den sozialen Medien, auf der Internetpräsenz. Es geht im Landkreis Mansfeld-Südharz, wie übrigens überall in Deutschland, vielleicht in der Welt und in Europa, darum, wie man die Zeiten erkennt, auf die Zeitenwende reagiert und wie man neue Werte, aber auch neue Wertschöpfung erstrebt, wenn es nicht mehr der klassische Bergbau ist, der diese Region mal so geprägt hat, Land und Leute prägt bis heute, Landschaft prägt bis heute, Menschen rau, aber herzlich, ein bisschen störrisch, aber ehrlich, bis heute. Neue Werte, neue Wertschöpfung. Was kann das in diesem Landkreis sein? Ist es unsere tolle, reiche Geschichte? Ist es unser Naturreichtum? Ist es vielleicht die Unternehmerschaft lauter Hidden Gems? Der Werkstoff der Energiewende ist Kupfer. Der größte, mit höchstem Reinheitsgrad behaftete Kupferblechhersteller Deutschlands hat in Hettstedt seinen Sitz. Kein modernes Handy kommt ohne Kupfer aus Hettstedt aus. Sind es die Schalterschränke, die Rechenzentrum zur Digitalisierung oder große Kraftwerke, Staudämme betreiben? Schalterschränke aus Sangerhausen der Firma FEAC sind dabei. Ist es die modernste Laserschweißtechnik der Firma Unterschütz, die zum Beispiel die Hinterteile der iPads produziert? Sind das unsere Schätze? Oder ist es noch mehr? Ist der eigentliche Schatz vielleicht der Mensch, unsere Menschen hier in der Region, die sich durch Transformation mal mehr, mal weniger schmerzhaft qualifiziert haben? Transformation, Erfahrung des Verlustes. Meine sehr verehrten Damen und Herren, nichts ist auf dieser Welt selbstverständlich. Deutschland lernt das gerade schmerzlich. Hier lebt eine Menschenschar, hier leben Bürgerinnen und Bürger, die das wissen, die das aus ihrer eigenen Biografie kennen, wissen, dass nichts sicher ist, wissen, Verlusterfahrung, das ist auch eine Transformationserfahrung. Und Flexibilität. Wie reagiere ich auf Veränderungen?
1: Und dann ergriffen die beiden Kuratoren noch einmal das Wort. Einerseits, um den zahlreichen Beteiligten am Projekt Mein Schatz Danke zu sagen, aber auch, um über dessen Bedeutung zu philosophieren.
3: Was ist denn mein Schatz? Ideelle, materielle Werte, neue ideelle, materielle Werte. Und man liest es immer wieder in der Zeitung, dass man mit diesen Halden noch irgendeinen geilen Scheiß machen kann, dass man da Kupfer rausziehen kann, dass da Platin-Gruppe drin ist und dass man das Secret hat erzählt, dass man das irgendwie zerreiben, zerblasen und dann kann man bestimmte Essenzen daraus noch in die Verhüttung führen und was man nicht alles machen kann. Auf der anderen Seite kann ich mich daran erinnern, dass ein Künstler, nämlich Viktor Brimm, bei Heinz Dittmann, einem der ersten Schmelzer von der Hütte Helbra, zugegen war in Mansfeld, Kloster Mansfeld, Entschuldigung. Und die sprachen auch über den Halden, was kann man damit machen und so weiter. Und dann sagte Heinz Dittmann, also wenn Sie die Halden wegnehmen, dann ist das so, wie wenn mir ein Stück Fleisch aus den Rippen gerissen wird. Und das ist natürlich genau die Waagschale. Wir hatten das ja beim letzten Festival mehr oder weniger, das ist ja die Waagschale. Und dann ist es natürlich also Aufgabe der Waage oder unseres Geistes zu überlegen, ist das ein materieller Wert in der Halde oder ist die Halde ein ideeller Wert? Und ich glaube, auch das ist ein Thema von Mein Schatz, von diesem Festival.
4: Ich bin, also wenn Daniel eher sozusagen der Mann fürs Lokale ist, dann bin ich der für die Fragen und Geschichten aus der Ferne und die Infragestellungen aus der Ferne. Und ich stöbere dann immer also in anderen Weltgegenden oder auch in der Geschichte rum. Und zum Beispiel zu den Halden bin ich erst jüngst darauf gestoßen, dass die sogenannte Haldenklauberei, die jetzt gerade wieder ein möglicher versprechender Wirtschaftszweig zu sein scheint, aber eben aus landschaftsschutzlichen Gründen auch höchst umstritten ist, dass die auch nach dem 30-jährigen Krieg, als der Bergbau hier schon mal praktisch komplett da niederlag, natürlich sozusagen eine der letzten Betätigungen war, die noch mit dem Bergbau zu tun hatten. Und irgendwie solche großen Wiederholungszyklen finde ich interessant. Auch eine andere alte Geschichte, die anknüpft, oder also die Beschäftigung mit der Gegend hier, mit meiner allgemeineren, größeren Beschäftigung, mit Fragen nach, eigentlich kommt von fossilen Ressourcen und Öl und Kohle und so weiter, aber generell mit Fragen nach der Rolle von Rohstoffen von Untertage heutzutage und in Zukunft verbindet. Das war das Fundstück, das das Besondere an dem Mansfelder Bergbau laut einer Quelle gewesen ist, dass er schon seit dem Mittelalter nicht die Stollen, also nicht die Bergwerke, das eigentliche Geschehen waren, sondern die Feuer, also die Hütten, dass die Bergwerke den Feuern untergeordnet waren. Und diese Umdrehung der Perspektive ist interessant, weil wenn man sich das heute anguckt und sich fragt, was passiert denn, wenn der Bergbau weggeht und wie kommen seine Produkte überhaupt in die Gesellschaft und wie kommen sie hier noch hin, dann ist natürlich klar, die Schätze, die sind nicht unter Tage, sondern die Schätze, die werden eigentlich erst in den Hütten sozusagen entstehen, die. Und, oder eben, die werden rausgebracht als etwas, was noch kein Schatz ist und werden dann in dem Feuer gebrannt. Und, oder jetzt, wenn wir Novalis nehmen, oder wenn der so seinen idealistischen, ideellen Bergmann runterschickt, dann wird sozusagen im Feuer seines Kopfes, wird daraus irgendwie so eine naturphilosophische Reflexion über die Natur, aber eben eigentlich, die ist auch nicht da drunten, sondern die ist hier oben in der Kultur gemacht worden. Und es gibt eine große Frage, die sich an die Feuer knüpft, und das ist die Frage, mit der ich eigentlich hier reingekommen bin, und die Frage, die sich vielleicht an dieses Projekt, so wie ganz viele andere gegenwärtige Projekte, anknüpft, nämlich: Es sollen ja jetzt im Zuge des Kampfs gegen den Klimawandel und der Auseinandersetzung mit dem Anthropozän, also der menschengemachten Weltzeitalter, alle Feuer gelöscht werden. Ne? Das heißt, aber die Schätze sind immer schon in den Feuern gemacht worden. Und wie werden die eigentlich in Zukunft gemacht, wenn alle Feuer gelöscht werden? Oder andersrum gesagt, vermutlich kann man nicht alle Feuer löschen.
1: Der gerade genannte Filmkünstler Viktor Prim war auch 2023 beim Festival präsent. Das Ergebnis seiner Arbeit war in einem Keller zu sehen.
5: Mich hat interessiert, was der Kupferbergbau aus an Spuren übrig geblieben sind. Letztes Jahr habe ich eine Arbeit zu Schlackehallen gemacht und in der Materie und Textur von Schlacke, Stein und wie sie in die Zukunft wirken können, wirken werden. Habe das quasi spekulativ erforscht, indem ich Kameraaufnahmen gemacht habe und Photogrammetrieaufnahmen, quasi 3D-Scan von Schlackestein. Und das gleiche Prozedere habe ich auch in den Kupferminen gemacht, jetzt im Röhrigschacht und der Grube Glasebach habe ich Fotoaufnahmen gemacht und Teile der Mine gescannt und wieder in 3D verarbeitet. Und ich fand es interessant zu gucken, was ist übrig geblieben und wie wird das jetzt in die Zukunft wirken und wie verändert sich die Textur, die Spuren, das Material, die Elemente.
1: Wo Material ja einen Schatz ganz anderer Art, kümmerten sich an diesem Abend der Mäumecker Kurt Quiel und seine Freunde. Ihn verbindet schon seit Jahren eine ganz besondere Beziehung mit den Werkleitskünstlern.
6: Also es lief einfach herrlich, ja, weil die Menschen, die uns besuchen kommen, ja, auch wenn das nur temporär ist, einfach viel Kultur und Vielfalt reinbringen. Also es sind Leute wie du und ich, ja, sicherlich Künstler. Auf eine gewisse Art und Weise ist das sehr charmant, ja, eigentlich in jedweglicher Weise. Und dass wir unsere Region eben für die Zeit mitgestalten und auch die vielen wichtigen Personen, wie ich das so denke, herbringen, ja, Kultur- und Staatsminister. Und auch einfach die Region, einfach auf die Region nochmal aufmerksam machen.
7: Ja. Genau, ich finde ja spannend, dass die Region für Sie auch spannend ist.
6: Ja,
7: man
6: also
7: denkt, ach komm, Mansfeld-Südhaus. Nein.
6: Unsere Halden, die sind größer wie die Cheops-Pyramide.
7: Genau. Und eine zumindest.
6: Ja, eine. Ja, und ich finde es halt imposant und beeindruckend. Das ist meine Heimat, das ist meine Region. Ich bin hier gerne. Und ich finde das nicht beeindruckend, dass das für andere beeindruckend ist, ja, weil ich weiß, dass es was Besonderes ist. Ja. Wir haben eine ganz lange Tradition. Klar, ich wurde gefragt und ich kann nicht Nein sagen.

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0: Hallo und herzlich willkommen, liebe Zuschauerinnen und Zuschauer, bei Punktum, Ihrem regionalen Fernsehprogramm am heutigen Montag. Ja, am Wochenende ist ja viel passiert. Klar, Fußballnationalmannschaft hat ihr erstes Spiel gewonnen. Das ist vielleicht noch nicht so aussagekräftig, aber viele hat es gefreut. Es gab die Verbandsgemeinde-Bürgermeisterwahl Mansfelder Grund-Helbra. Da gibt es natürlich bei Punktum Kompakt alle genauen Zahlen. Und ich sage Ihnen, das war richtig spannend. Und eine dritte Sache, es ist ja angekündigt worden, dass seit heute die Durchfahrt Mansfeld für ein paar Wochen gesperrt werden muss wegen Abrissarbeiten. Das ist erstmal ausgesetzt. Mal sehen, wie es da weitergeht. Also Sie können durch Mansfeld fahren. Jetzt zu den anderen Meldungen. Die Stadt Sangerhausen startet gemeinsam mit der ortsansässigen Firma S1 Recycling GmbH und Co. KG eine Schrottsammelaktion zugunsten der städtischen Kindertagesstätten und Grundschulen. Ab sofort werden an insgesamt 7 öffentlich zugänglichen Standorten an Schulen und Kitas für jeweils 1 bis 2 Wochen Metallschrottcontainer mit einem Fassungsvermögen von rund 7 Kubikmetern aufgestellt. Die Standorte sind Grundschule Großleinungen, am gleichen Platz 1, Kita Oberröpplingen, Kirchstraße 4, Mehrzweckgebäude Wippra, Anger 3, Kita Riestedt, Mansfelder Straße 24, der Hort Poetengang, Karl-Marx-Straße 10, die Kita Löwenzahn, Otto-Grotewohl-Straße 22, in der Kinderhort Südwest, John-Scher-Straße 27. Bürgerinnen und Bürger sind eingeladen, ihren Metallschrott kostenfrei in den bereitgestellten Containern zu entsorgen und damit gleichzeitig einen guten Zweck zu unterstützen. Gesammelt werden können Eisen- und Metallteile, Kupfer und Messing, Kabel und Leitungen, Fahrräder, Heizkörper oder weitere metallische Gegenstände. Auch Elektrogeräte können abgegeben werden. Nach Abschluss der Aktion wird die Firma S1 Recycling den gesammelten Schrott verwiegen. Der daraus erzielte Erlös kommt allen 13 städtischen Kindertagesstätten sowie den 6 kommunalen Grundschulen in Sangerhausen zugute. Die Stadt Sangerhausen und S1 Recycling hoffen auf eine große Beteiligung der Bevölkerung. Am 20. Juni verwandelt sich das Schieferhaus Wippra erneut in eine stimmungsvolle Open-Air-Bühne. Besucher erwartet ein besonderer Sommerabend voller Musik, Natur und geselliger Atmosphäre. Bereits die Anreise mit der Wipperliese wird dabei zum Erlebnis. Die Band Knoten 46 begleitet die Fahrgäste schon während der Zufahrt musikalisch und sorgt live an Bord für beste Stimmung auf dem Weg nach Wippra. Abfahrt ab Kloster Mansfeld ist an diesem Tag 17:29 Uhr. In Mansfeld ist man dann 17:37 Uhr, Vatterode 17:40 Uhr, Biesenrode 17:48 Uhr, Friesdorf Ost 17:54 Uhr und ab Friesdorf 17:58 Uhr. Und die Rückfahrt von Wippra ist dann an diesem Tag um 22:30 Uhr.
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0: Am 14. Juni waren 11.925 Wahlberechtigte aufgerufen, einen neuen Verbandsgemeindebürgermeister für die Verbandsgemeinde Mansfelder Grund-Helbrad zu wählen. Am Ende gingen dann 6.371 von ihnen zur Wahlurne oder nahmen an der Briefwahl teil. Das bedeutet eine Wahlbeteiligung von 53,4%. Es gab 20 ungültige Stimmen, so dass dann am Ende 6.351 zählten. Zur Wahl stellten sich die Einzelbewerber Sören Bartel, Lars Hesse, Gunter Wackern von der AfD und Gerd Wischkowski von der CDU. Hier die Ergebnisse der Kandidaten im Einzelnen. Die meisten Stimmen auf sich vereinigen konnte Gunter Wackern mit 2.224, das entspricht 35%. Auf Platz 2 kam Gerd Wischkowski mit 1.808 Stimmen, das entspricht 28,5%. Und ganz knapp dahinter Lars Hesse, 1.805 Stimmen, 28,4%. Auf dem vierten Platz Sören Bartel, 514 Stimmen, 8,1%. Damit wird es eine Stichwahl zwischen Gunter Wakan und Gerd Wischkowski am 28. Juni geben.
1: Das Stadtbad Sangerhausen wurde im August 2025 nach umfangreicher Sanierung der Badeplattform und des Technikbereiches wiedereröffnet. Der Start in die Freibadsaison 2026 fand Mitte Mai statt. Nun wurde auch die Idee des Benefizschwimmens wieder aufgegriffen. So gab es am 7. Juni 2026 in der Zeit von 9 bis 18 Uhr die Gelegenheit, das neu gestaltete Stadtbad kennenzulernen und gleichzeitig einen Sangerhäuser Verein zu unterstützen. Dabei kam es nicht darauf an, wie schnell oder langsam geschwommen wird, nur die Gesamtanzahl der Bahnen war am Ende des Tages von Bedeutung. Denn für jede geschwommene Bahn zahlten Sponsoren einen Betrag X. Im Wasser zu finden waren dabei jung und alt, ganze Familien, aber auch Vereine, Kommunalvertreter und Politiker. Wie zum Beispiel der CDU-Landtagsabgeordnete Matthias Redlich hier im Bild. Oder der kleine Paul, der mit seinen 7 Jahren sicher einer der jüngsten Teilnehmer war, aber schon richtig sicher schwimmen kann und unbedingt dabei sein wollte. Organisiert haben das Benefizschwimmen die kommunale Bädergesellschaft, die das Stadtbad betreibt, der Kreissportbund Mansfeld-Südharz und der Aquarien- und Terrarienverein Seerose Sangerhausen. Dessen Vorsitzender Tim Wangemann war einst auch Mitinitiator der Benefizveranstaltung und erinnerte sich, nachdem er mehrere Dutzend Bahnen absolviert hatte, wie es damals losging.
2: Los ging es damals 2013 für einen Vereinsmitglied 2013. Und ja, wir haben damals verschiedene Sponsoren, erstmal mit der Kommunalen Bädergesellschaft den Partner gesucht. Bis 2015 war das stets und ständig Programm, einmal im Jahr. Dann durch den Umbau Savanne ging es dann 2016, 17, 18 in den Benefizlauf über. Hatten dann auch 2018 nochmal ein Benefizschwimmen mit der Neueröffnung Savanne. Dann ist das so ein bisschen eingeschlafen, 2020, 2021, weiß jeder, was da so für Hauptthemen eine Rolle gespielt haben. Und ja, seit letztes Jahr im August gibt es das neue Stadtbad. Und um das einfach zu präsentieren, um mal die Idee wieder aufleben zu lassen, einfach mal uns wieder zusammengesetzt letztes Jahr. Gut, die Partner und Sponsoren sind dieselben gewesen. Neu hinzugekommen ist der Kreissportbund. Sponsoren Autohaus Wolch, Intersport Liebig, das sind so die Hauptsponsoren der ersten Stunde. Die Sparkasse Mansfeld-Südharz und Panoramamöbel.
3: Stadtwerke sehe ich noch hier in der Fahne.
2: Genau. Zusätzlich ist der Kreissportbund als Partner und Organisator mit gewonnen worden, weil es sich bewährt hat, es einfach auf mehreren Schultern zu verteilen, um gutes Ergebnis zu erzielen.
1: Und das konnte sich sehen lassen. So absolvierten 400 Gäste in den 9 Stunden

0: 2.544 Schwimmbahnen. Der Erlös in Höhe von 1.700 Euro ging diesmal an den Verein Mansfelder Bergarbeiter Sangerhausen e.V. Mit den Spendengeldern soll ein Projekt unterstützt werden, wobei Schüler in den Jahrgängen 4. und 5. Klasse mit der Bergbaugeschichte unserer Region in Verbindung kommen sollen und Exponate für das Bergbaumuseum Wetterode gemeinsam aufarbeiten werden. Zusätzlich unterstützt wurde das Event durch weitere Organisationen und Vereine, wie zum Beispiel dem Metthaus e.V., dem Kreiskinder- und Jugendring Mansfeld-Südharz und dem Soziokultur e.V. Oase. Sie boten ein buntes Rahmenprogramm für Kinder, Jugendliche und Erwachsene, während die Schwimmer bei bestem Wetter im Becken ihre Bahnen zogen.
1: Nach den Stadtlesewettbewerben für die Bereiche Eisleben, Sangerhausen und Hettstedt fand am 10. Juni der Kreislesewettstreit im Mansfeld-Museum Hettstedt statt. Dazu begrüßte Anne Bittmann von der Stadtbibliothek der Wipperstadt die Anwesenden.
2: Liebe Lesekinder, die den Stadtwettstreit erfolgreich bewältigt haben, toll, dass ihr da seid. Herzlich willkommen, liebe Jury. Wir haben heute ganz toll vertreten aus Eisleben, die Frau Jaulig. Herzlich willkommen, Leiterin der Stadtbibliothek. Wir haben heute Frau Anke Hermann, die Leiterin der Stadtbibliothek in Sangerhausen. Und wir haben heute Christine Saalbach, das ist die Stabsstelle für Öffentlichkeitsarbeit, Städtepartnerschaft und Kultur in Hettstedt. Liebe Eltern, liebe Familie, liebe Gäste, die heute mit das Lesekind begleiten, vielen Dank einfach, dass Sie und ihr mit hier seid, dass wir heute den Kreisaufscheid im Mansfeld-Museum und Humboldt-Schloss halten können. Und wir haben heute ja drei Lesekinder und wir haben gedacht, wir machen das so, dass wir einen kleinen Einstieg geben. Ich würde gleich zu meiner Kollegin, die die Bundeswahlkommissionsmacht in der Stadtbibliothek überleiten, denn sie wird noch mal ein paar Worte sagen wollen.
1: Und so kam es auch. Frau Ziklarek stimmte auf das Kommende ein und lobte den Zauber des Lesens. Es war wieder so, dass die Kinder zunächst einen eigenen Text lesen sollten und dann einen vorgegebenen. Den Auftakt machte Letizia Trinks von der Landschule Osterhausen. Sie war die Gewinnerin für den Bereich Lutherstadt Eisleben.
3: Jeden Morgen, wenn der Wecker rappelte und Mama aufstehen rief, war Pia hundemüde. Nur noch ein bisschen besser, nur noch eine Minute. Dann zog sie die Decke über die Ohren und schlief so lange, bis alle anderen mit dem Frühstück fertig waren und der Tisch wieder abgedeckt wurde. Höchstens ein kaltes Toastbrot und ein lauwarmes Ei waren übrig geblieben. Und die mochte Pia auch nicht essen. Deine Freunde sind alle schon draußen, sagte Mama. Willst du nicht mit ihnen spielen? Nö, sagte Pia. Keine Lust.
1: Als nächste Charlotte Gottschalk von der Grundschule am Markt Hettstedt.
4: Toffi? Das ist aber ein lustiger Name. Toffi? Ida schaute Ronja überrascht an. Der Hund hieß Toffi? Woher wusste Ronja das? Lothar kapiert da als erster, was los war. Du kannst ihn verstehen? Ja, Ronja, du kannst ihn verstehen. Weißt du, was das bedeutet? Er gehört zu dir. Er trat Ronja an. Toffi ist dein magisches Tier.
1: Und schließlich noch Jonas Dilsner von der Grundschule Goldene Aue Wallhausen für den Bereich Sangerhausen.
5: Ohne zu zögern richtete sich Maxe auf und hielt die Brille in die Sonne. Er drehte das Glas so lange im Licht hin und her, bis er den richtigen Winkel gefunden hatte. Da! Der Sonnenstrahl fiel wie bei einer Lupe direkt durch das Brillenglas auf das Thermometer. Nicht lange und das Plastikgehäuse des Thermometers fing an zu stinken. Eilig zog Maxe die Brille beiseite und prüfte die Anzeige. 62 Grad! Maxe strahlte. Bingo! Das sollte genügen.
1: Dann waren alle drei noch einmal mit einem vorgegebenen Text an der Reihe. Schließlich war es an der Jury, eine Entscheidung zu treffen. Für die zog sie sich kurz zurück, um die nicht einfache Frage zu klären, wer denn nun den Lesewettbewerb

0: Wettbewerb auf Kreisebene gewinnen sollte. Das Resultat verkündete dann Frau Bittmann.
1: So, es hat einen Moment gedauert, aber es war tatsächlich wichtig, einfach nur zu schauen, ja, wie ist es jetzt ausgefallen. Die Jury hat das ganz toll gemacht, wir waren live dann dabei und hat tatsächlich einen Kreis, diese König oder Königin ausgewählt für dieses Jahr, 2026, hier in der Stadt Hettstedt, für Sangerhausen, Eisleben und Hettstedt den Kreis ausscheiden. Und jetzt mache ich mal einen Trommelwirbel, der ist geworden.
0: Und es war Jonas Dilsner. Herzlichen Glückwunsch.
1: Kannst du einmal zum Tor kommen, Jonas? Gib dir jetzt deine Siegerurkunde. Du bist Lesekönig 2026 im Kreis ausscheidet. Das ist deine Krone.
0: Natürlich bekamen Letizia und Charlotte auch noch ein Geschenk. Schließlich haben sie ja in ihren Städten gewonnen. Aber auf Landesebene im November wird den Landkreis Mansfeld-Südharz beim Landeslesewettbewerb Jonas Dilsner vertreten. Pünktlich zur geplanten feierlichen Inbetriebnahme eines Wanderstempels der Harzer Wandernadel am Natur- und Geschichtslehrpfad Helfter Königspfalz am 11. Juni fiel ein heftiger Regenguss. Die Teilnehmer an der Veranstaltung flüchteten in einen nahegelegenen Tunnel und dort begrüßte der Bürgermeister der Lutherstadt Eisleben, Herr Staub, die Anwesenden.
2: Ich freue mich, dass das Projekt in relativ kurzer Zeit auch umgesetzt werden konnte. Wir hatten hier auch die Nutzung der Wege mit den Eigentümern abgestimmt. Frau Webke nochmal herzlichen Dank, auch in Abstimmung mit Herrn Ulrich als Vereinsvorsitzenden, der hier die vertraglichen Gestaltungen vollzogen hat. Wir haben die Landgesellschaft als auch den Landesforst hier mit im Boot. Man hat uns gestattet, hier die Wanderwege entsprechend freizuhalten, zu belaufen, auszugestatten mit Informationstafeln, mit Sitzgelegenheiten, mit Sitzraufen und auch Bänken. Und ich denke, hier haben wir einen kleinen Ort geschaffen, wo der Wanderer wirklich geneigt ist, diese historischen Stätten auch abzulaufen, hier direkt im Hüttengrund zwischen großer und kleiner Klaus.
0: Dann ergriff Klaus Dumeier, Geschäftsführer der Harzer Wandernadel GmbH, das Wort.
3: Also, mein Name ist Klaus Dumeier, ich bin der Geschäftsführer der Harzer Wandernadel. Wir haben dieses Jahr auch 20-jähriges Jubiläum. Ja, hätte mir nie gedacht, dass sich das so entwickelt. Wir verkaufen also pro Jahr so roundabout 180.000 Wanderpässe plus die einzelnen Begleithefte. Wir haben also zu insgesamt 18 Themen Begleithefte. Dies Jahr ganz neu rausgebracht, das Themenheft zu den Talsperren in Harz. Und wir haben auch dieses Jahr aufgrund des Jubiläums ein Heft herausgebracht, was sich Jubiläumsheft schimpft. Und 20 Jahre heißt, wir haben also in das Heft auch 20 neue Stempelstellen gepackt, weil sich viele Kaiser, die mehrfach Kaiser sind, wir haben ja auch welche hier, auch wünschen, dass wir mal ein paar Stempelstellen verändern. Aber verändern ist natürlich immer so eine schwierige Sache, weil wir haben ja sehr, sehr viele Touristen, die wegen der Wandernadel in den Harz kommen, in alle drei Bundesländer des Harzes. Und die möchten natürlich, wenn sie sich neu ausgestattet haben mit Wanderkarten, Wanderpässen, möglichst, dass das Projekt stabil bleibt. Aber ich habe gesagt, wir nutzen jetzt mal ein Heft, ein Begleitheft zum 20-jährigen Bestehen als Brücke. Das heißt also, wir haben da jetzt 20 neue Stempelstellen drin. Und wer dieses Heft eben voll macht, also alle 20 Stempelabdrücke hat, bekommt natürlich ein Jubiläumspin, weil er eben das Heft geschafft hat. Aber das Interessante an dem Heft, man arbeitet heute sehr gerne mit QR-Codes, auch wir. Und auf der Rückseite des Heftes ist ein QR-Code und da muss man dann Farbe bekennen. Da muss man dann sagen, okay, beispielsweise der Hüttengrund soll ewige Stempelstelle bleiben, der soll in das numerische Heft wechseln. Ja, aber dann muss ich benennen, was für eine andere Stempel, die in dem Heft jetzt drin ist, in dem Wanderpass, soll weg.
0: Inzwischen hatte der Regen aufgehört und man konnte die Veranstaltung wie geplant vor die einzuweihende Schautafel des Heimatvereines Helfter verlegen. Auch hier ergriff zunächst Herr Staub das Wort.
2: Nochmal ganz kurz zum zweiten Teil. Wir haben jetzt schon sehr viel Interessantes von der Harzer Wandernadel von Herrn Dumeier erfahren. Und hier sieht man auch, also Wandern lohnt sich auf jeden Fall innerhalb von 10 Minuten von Starkregen zu alten Sonnenschein. Und ja, wir hatten gemeinsam mit dem Heimatverein, dem Ortschaftsrat und auch dem Stadtrat hier in den letzten Monaten die Beschlüsse auf den Weg gebracht, dass wir hier gemeinsam diese Wanderwege ertüchtigen wollen, erhalten wollen, jeder nach seinen Möglichkeiten. Und das hat natürlich nicht nur was für die Nutzung der Harzer Wandernadel zu tun, sondern ganz praktische Themen auch, dass man natürlich auch Kinder und Jugendliche möglichst hier animiert, in der Natur tätig zu werden, sich zu informieren. Der Heimatverein, hier der Vereinsvorsitzende Michael Ulrich, hat sich in liebevoller Kleinarbeit die letzten Wochen stark damit beschäftigt, hier Möglichkeiten zu schaffen, dass Familien hier auch sich niederlassen können, dass man hier Picknick machen kann, Sitzbänke beschafft, Hirschraufen, also Sitzraufen beschafft und auch hier diese Informationstafeln. Das Ganze natürlich sowohl aus Spendenmitteln und vereinseigenen Mitteln, aber mit ganz großer Unterstützung der Volksbank Halle. Hier die Niederlassung Eisim, Frau Ulrich ist heute auch mit da, die hier gemeinsam mit einer, wie heißt das, Crowdfunding sozusagen, genau, das Ganze bespielt hat. Ich glaube, 4.000 Euro musste der Verein selbst aufbringen und 4.000 hat die Volksbank dazugegeben. 8.000 Euro standen zur Verfügung.
0: Für den Verein sprach der Vorsitzende Michael Ulrich.
4: Steckt viel Herzblut in diesem Projekt, nicht nur in diesem. Der Heimatverein selber besteht ja aus mehreren Arbeitsgruppen. Die AG Hüttengrund, wie wir sie nennen, ist eine von tatsächlich aktuell dreien. Hier ist es nun jetzt aber so weit, dass man sagt, ich vergleiche das immer gerne mit so einer Haussanierung, man muss eine ganze Weile abreißen, es sieht eine ganze Weile nicht so schön aus und man muss viel machen, viel Staub, viel Dreck, aber es kommt ja der Moment, wo dann die Wände auf einmal wieder verputzt werden. Und hier im Hüttengrund ist es jetzt in dem Falle so, dass wir nach dem Putzen, und Aufräumaktionen gab es einige, tatsächlich durch viele, viele engagierte Mitglieder, leider sind auch sehr wichtige, die jetzt hier eigentlich auch mitstehen müssten, heute nicht da. Deswegen nenne ich sie ganz kurz. Das ist der Hans Herrmann, der uns hier unterstützt hat als Vereinsmitglied mit den ganzen grafischen und geschichtlichen Ausarbeitungen. Dann Stefan Gothe, der als AG-Leiter heute leider auch nicht dabei sein kann, der die ganzen Arbeitseinsätze auch mit koordiniert und das Team auch so ein bisschen zusammenhält. Und ja, zusammen haben wir es tatsächlich geschafft, in dann doch sehr sportlich und kurzer Zeit die Schilder noch zu beschaffen. Das Ganze soll auch noch erweitert werden um tatsächlich einen Trimmdichtpfad. Hier sind wir gerade dabei, ein Projekt zu entwickeln, das Ganze auch so ein bisschen finanziell darzustellen. Es geht ja auch immer ein bisschen ums Geld. Und hier sind wir ja auch schon, wie es Carsten auch schon sagte, sehr dankbar für jegliche Unterstützung, sei es die Volksbank Halle, Niederlassung Eisleben oder tatsächlich die ganzen Hälfter Eislebener, wo sie alle herkamen, die 4.000 Euro ja erstmal sponsoren mussten, damit die VB es überhaupt erst auffüllen konnte. Also auch hier nochmal ein herzliches Dankeschön an alle, die sich da irgendwie beteiligt haben, egal ob durch Muskelkraft oder durch Kontobewegungen.
0: Dann konnte er gemeinsam mit Astrid Ulrich von der Volksbank Halle das symbolische Band durchschneiden und den Natur- und Geschichtslehrpfad Helfter König Pfalz in seiner jetzigen Ausbaustufe eröffnen. Dann wurde sozusagen Probe gewandert auf dem rund 4 Kilometer langen Natur- und Geschichtslehrpfad. Dieser führt an Streuobstwiesen, historischen Schmelzplätzen und beeindruckenden Aussichtspunkten vorbei und bietet einen Blick auf die entstehende Königspfalz, bevor er wieder zum Ausgangspunkt zurückkehrt. Ziel an diesem Tag natürlich die Wanderstempelstelle der Harzer Wandernadel, die zunächst bis September 2026 genutzt werden kann. Der Stempel trägt als Symbol eine Hexe sowie die Aufschrift Wandernadel Hüttengrund Eisleben. 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Am 26. Juli um 17 Uhr beginnt ein Orgelkonzert mit Kirchenmusikdirektor Thomas Ennenbach in der Marktkirche St. Andreas in der Lutherstadt Eisleben. Thema Giganten des Barocks, Bach und Händel sowie Verehrer. Der Eintritt kostet 10 Euro im Vorverkauf. Schüler bis 18 Jahre brauchen nichts bezahlen. Am 27. Juni wird in der Zeit von 9.30 Uhr bis 18 Uhr zum Tag der Berg- und Hüttenleute an den Schmidtschacht Helbra eingeladen. Im Rahmen der Ehrenamtswürdigung wird der Ottilienpreis 2026 Starke Frauen am 28. Juni ab 16 Uhr in der Klosterkirche St. Marien Widerstedt feierlich verliehen.

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1: Der DAX notierte am Montagvormittag bei 25.034,69 Punkten, der TecDAX bei 4.034,86 Zählern und der Euro war ein US-Dollar 16,17 wert.
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1: In der Nacht zum Dienstag ist es gering bewölkt bis wolkig und niederschlagsfrei. Die Tiefstwerte sinken auf 10 bis 8 Grad, der Wind weht schwach bis mäßig aus West. Am Dienstag gibt es zunächst viele Wolken und gelegentlich fällt etwas Regen. Am Nachmittag lockert es zeitweise auf und am späteren Nachmittag und am Abend treten örtlich Schauer, vereinzelt auch gewittrig auf. Die Höchstwerte erreichen 20 bis 23 Grad, der Wind weht schwach bis mäßig aus West. In der Nacht zum Mittwoch ist es zunächst noch stark bewölkt und örtlich fallen einzelne Schauer oder auch Gewitter, die bis Mitternacht nach Osten abziehen. In der zweiten Nachthälfte gibt es einige Auflockerungen und es wird kein Niederschlag mehr erwartet. Die Tiefstwerte sinken auf 15 bis 10 Grad, der Wind weht schwacher Südwest. Am Mittwoch ist es wolkig bis stark bewölkt, im weiteren Tagesverlauf fällt vorübergehend etwas Regen. Die Temperaturen steigen auf 21 bis 25 Grad an, der Wind weht schwach bis mäßig aus Südwest bis West. In der Nacht zum Donnerstag ist es wolkig oder gering bewölkt und meist niederschlagsfrei. Die Tiefstwerte sinken auf 17 bis 13 Grad, der Wind weht schwach aus Südwest. Der Donnerstag wird heiter bis wolkig, oftmals trocken, am Nachmittag und Abend können einzelne Schauer auftreten. Es wird deutlich wärmer, mit Höchstwerten von 26 bis 30 Grad. Der Wind weht schwach bis mäßig aus West bis Nordwest.
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1: Um 11 Uhr waren es 16 Grad, die Luftfeuchtigkeit betrug 57% und der Luftdruck 1013 Hektopascal.
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2: Das Novadeschloss in Oberwiederstedt war vom 2. bis 18. Juni Austragungsort des Werkleitsfestivals 2023. Unter dem diesjährigen Titel Mein Schatz gab es wieder ein buntes Veranstaltungsprogramm mit Filmen, Spaziergängen und einer Ausstellung, in der sich 10 internationale

0: Künstlerinnen und Künstler mit dem Bergbau im Mansfelder Revier und anderswo sowie dessen Folgen für Menschen und Natur auseinandersetzten. So wurden Arbeiten gezeigt, die nach neuen und alten materiellen und ideellen Schätzen der einzigen Bergbauregion fragten. Doch was ist die Werkleitsgesellschaft eigentlich? Wo kommt sie her? Wo geht sie hin und was will sie? Diese Frage konnte Peter Zorn, erster Vorsitzender des Vereinsvorstandes, beantworten.
1: Hallo, ich bin Peter Zorn, einer der Gründer der Werkleitsgesellschaft vor 30 Jahren in einem kleinen Saaledorf namens Werkleitz. Da stammt der Name, Tornitz ist noch der Paralleldorf. Und wir haben dort ein Medienzentrum auf dem Land gegründet und gleichzeitig auch eine Biennale. Es war eigentlich die erste Biennale Deutschlands. Die wurde sehr populär. Also 2002 hatte Ulrich Wickert in den Tagesthemen die Dokumente des Ostens angekündigt. Und wir wurden aber auch überfüllt und dann war damals der Beschluss, nach Halle zu gehen. Halle wurde Medienstandort. Seitdem residiert die Werkleitsgesellschaft in Halle und dort veranstalten wir in der Regel unser Festival. Aber wir haben jetzt 3 Jahre eine Ausnahme gemacht und befinden uns eben im schönen Mansfelder Land. Das ist hier der Abschluss im Novale Schloss mit dem Festival Mein Schatz. Also die Idee, die wir hatten, wir waren damals alle Filmstudenten, aber aus einer Kunsthochschule, dass wir die Möglichkeiten auch anderen geben wollten, sowohl Filme zu produzieren, dann war es aber auch der Start des Internets. Das heißt, wir haben 1994 dann eine Standleitung zum Internet ins Dorf gehabt, haben dort auch Internetcafé gemacht für die Jugend und alles. Das hat sich im Prinzip auch alles gehalten. Wir haben ein internationales Stipendienprogramm, das läuft immer noch sehr erfolgreich, EU-weit, koordinieren wir 16 Länder. Das ging alles in den Dörfern los damals. Und wir haben eine Masterclass für Dokumentarfilm. Das ist neu. Das läuft seit 11 Jahren in Halle speziell.
2: Was erwarten Sie heute von dem Tag?
1: Von
2: den 14 Tagen jetzt hier?
1: Ich bin sehr gespannt, also vor allem auf die Installation, also auf die künstlerischen Arbeiten, weil die sind größtenteils neu produziert. Die wurden über die letzten Jahre entwickelt, von uns quasi finanziert. Und heute sehen wir quasi die Endergebnisse. Aber natürlich auch die Spaziergänge, das wird absolut spitze werden. Also wirklich mit Leuten von der Gegend und mit Fachleuten mal ein paar Stunden durchs Mansfelder Land laufen und wandern. Wo kann man das sonst schon auf dem Festival erleben?
2: Zum Schluss noch eine Frage. Kennen Sie irgendwas anderes noch aus dem Mansfelder Land, vielleicht aus Privatbeziehungen oder so? Waren Sie schon mal in irgendeinem Dorf oder in einer Stadt?
1: Ja, privat waren wir mal auf einer Fahrradtour Saale-Unstrut. Also das geht dann so ein bisschen an der Grenze los und da fährt man halt weiter runter. Aber ich finde es eine extrem schöne Gegend. Also wir haben gesagt, wir hatten jetzt auch 3 Festivals, dann sind wir auch ein bisschen rumgefahren, haben uns Sachen angeschaut wie das Rosarium und ähnliches. Und es ist auf jeden Fall immer ein Ausflug wert, hierher zu kommen.
0: Die künstlerische Leitung hatten dabei die Kuratoren Daniel Herrmann und Alexander Klose. Während der gut besuchten Eröffnungsveranstaltung betonten sie, dass das Festival mit Mein Schatz nach Unter uns 2020 und mehr oder weniger 2022 bereits zum 3. Mal Station im Mansfelder Land macht. Ehrengäste der Eröffnung waren André Schröder, Landrat des Landkreises Mansfeld-Südharz, Jeanette Klaus, Vertreterin der Stadt Arnstein, wozu Widerstedt gehört, und der Staatssekretär für Kultur des Landes Sachsen-Anhalt, Sebastian Putz.
3: Mein Schatz. Mit diesem Titel knüpft Werkleitz dieses Jahr unmissverständlich an Tolkis Epos Herr der Ringe an. Und dieser Schatz, das ist, Sie alle wissen das, ist der Ring, den die Kreatur Gollum begehrt. Er steht für eine Obsession, ja ein unstillbares Verlangen, das die Abgründe seiner eigenen Existenz zum Vorschein bringt und das Wesen selbst nach und nach aufzehrt. Vom Mittelalter bis zum abrupten Ende 1990 wurde hier in der Region zwischen Eisleben, Sandersleben und Hettstedt nach Schätzen gegraben. Eine Zeit, die hohe Gewinne brachte, aber eben auch tiefe Wunden riss. Als weithin sichtbare Zeichen verändern die großen Halden bis heute die Landschaft. Und diese Riesen sind keineswegs stumme Zeugen, sondern sprechende Geschichte. Hier am Geburtsort von Novalis werden wir damit an eine Epoche erinnert, die die Veränderungen in ihrer Umwelt bereits vor über 200 Jahren Aufmerksamkeit registrierte und die Verschiebungen von Natur- und Kulturräumen waren bereits Thema damals für die Romantiker. Und wo, wenn nicht hier, wo der Bergbau nun mehr Geschichte ist, ließe sich also besser zurück und zugleich auch nach vorne schauen. Mehr denn je ist der Mensch heute auf die Schätze des Bodens angewiesen. Auch die digitale Moderne braucht Heavy Metal, so heißt es ja im Programmheft, sehr treffend. Und nach bereits zwei erfolgreichen Festivals 2020 und 2022 schließt jetzt Mein Schatz im Kornspeicher und Inspektorhaus beim Novalis Museum auf Schloss Überwiederstedt an diese Trilogie an.
0: Landrat André Schröder hielt es zu Beginn seines Grußwortes passend zur Örtlichkeit mit Novalis.
4: Dem Bergmann strahlt in der Nacht der Klüfte ein ewiges Licht. Er trifft auf allen Wegen ein wohlbekanntes Land und gern kommt sie entgegen dem Werken seiner Hand. Ihm folgen die Gewässer, hilfreich den Berg hinauf, und alle Felsenschlösser tun ihm ihre Schätze auf. Er führt des Goldes Ströme in seines Königshaus und schmückt die Diademe mit edlen Steinen aus. Sie mögen sich erwürgen am Fuß um Gut und um Geld. Er, der Bergmann, er bleibt auf den Gebirgen der frohe Herr der Welt. Sie alle haben es erkannt, es ist das Bergmannslied Friedrich von Hardenbergs, hier hinter mir zur Welt gekommen. Novalis, der Begründer der romantischen Dichtkunst in Deutschland. Natürlich drängt es sich bei einem solchen Festival auf, an diesem Ort, an dieser Stelle, mit Novalis zu beginnen. Und es geht ja um Schätze. Und wie, da bin ich Daniel Herrmann sehr dankbar, Werkleitz so schön angeteased hat, also bekannt gemacht hat, in den sozialen Medien, auf der Internetpräsenz. Es geht im Landkreis Mansfeld-Südharz, wie übrigens überall in Deutschland, vielleicht in der Welt und in Europa, darum, wie man die Zeiten erkennt, auf die Zeitenwende reagiert und wie man neue Werte, aber auch neue Wertschöpfung erstrebt, wenn es nicht mehr der klassische Bergbau ist, der diese Region mal so geprägt hat, Land und Leute prägt bis heute, Landschaft prägt bis heute, Menschen rau, aber herzlich, ein bisschen störrisch, aber ehrlich, bis heute. Neue Werte, neue Wertschöpfung. Was kann das in diesem Landkreis sein? Ist es unsere tolle, reiche Geschichte? Ist es unser Naturreichtum? Ist es vielleicht die Unternehmerschaft lauter Hidden Gems? Der Werkstoff der Energiewende ist Kupfer. Der größte, mit höchstem Reinheitsgrad behaftete Kupferblechhersteller Deutschlands hat in Hettstedt seinen Sitz. Kein modernes Handy kommt ohne Kupfer aus Hettstedt aus. Sind es die Schalterschränke, die Rechenzentrum zur Digitalisierung oder große Kraftwerke, Staudämme betreiben, Schalterschränke aus Sangerhausen der Firma FEAC sind dabei? Ist es die modernste Laserschweißtechnik der Firma Unterschütz, die zum Beispiel die Hinterteile der iPads produziert? Sind das unsere Schätze? Oder ist es noch mehr? Ist der eigentliche Schatz vielleicht der Mensch, unsere Menschen hier in der Region, die sich durch Transformation mal mehr, mal weniger schmerzhaft qualifiziert haben? Transformation, Erfahrung des Verlustes. Meine sehr verehrten Damen und Herren, nichts ist auf dieser Welt selbstverständlich. Deutschland lernt das gerade schmerzlich. Hier lebt eine Menschenschar, hier leben Bürgerinnen und Bürger, die das wissen, die das aus ihrer eigenen Biografie kennen, wissen, dass nichts sicher ist, wissen, Verlusterfahrung, das ist auch eine Transformationserfahrung, und Flexibilität. Wie reagiere ich auf Veränderungen?
0: Und dann ergriffen die beiden Kuratoren noch einmal das Wort. Einerseits, um den zahlreichen Beteiligten am Projekt Mein Schatz Danke zu sagen, aber auch, um über dessen Bedeutung zu philosophieren.
5: Was ist denn mein Schatz? Ideelle, materielle Werte, neue ideelle, materielle Werte. Und man liest es immer wieder in der Zeitung, dass man mit diesen Halden noch irgendeinen geilen Scheiß machen kann, dass man da Kupfer rausziehen kann, dass da Platin-Gruppe drin ist und dass man das Secret hat erzählt, dass man das irgendwie zerreiben, zerblasen und dann kann man bestimmte Essenzen daraus noch in die Verhüttung führen und was man nicht alles machen kann. Auf der anderen Seite kann ich mich daran erinnern, dass ein Künstler, nämlich Viktor Brimm, bei Heinz Dittmann, einem der ersten Schmelzer von der Hütte Helbra, zugegen war in Mansfeld, Kloster Mansfeld, Entschuldigung. Und die sprachen auch über den Halden, was kann man damit machen und so weiter. Und dann sagte Heinz Dittmann, also wenn Sie die Halden wegnehmen, dann ist das so, wie wenn mir ein Stück Fleisch aus den Rippen gerissen wird. Und das ist natürlich genau die Waagschale. Wir hatten das ja beim letzten Festival mehr oder weniger. Das ist ja die Waagschale. Und dann ist es natürlich also Aufgabe der Waage oder unseres Geistes zu überlegen, ist das ein materieller Wert in der Halde oder ist die Halde ein ideeller Wert? Und ich glaube, auch das ist ein Thema von Mein Schatz, von diesem Festival.
6: Ich bin, also wenn Daniel eher sozusagen der Mann fürs Lokale ist, dann bin ich der für die Fragen und Geschichten aus der Ferne und die Infragestellungen aus der Ferne. Und ich stöbere dann immer also in anderen Weltgegenden oder auch in der Geschichte rum. Und zum Beispiel zu den Halden bin ich erst jüngst darauf gestoßen, dass die sogenannte Haldenklauberei, die jetzt gerade wieder ein möglicher versprechender Wirtschaftszweig zu sein scheint, aber eben aus landschaftsschutzlichen Gründen auch höchst umstritten ist, dass die auch nach dem 30-jährigen Krieg, als der Bergbau hier schon mal praktisch komplett da niederlag, natürlich sozusagen eine der letzten Betätigungen war, die noch mit dem Bergbau zu tun hatten. Und irgendwie solche großen Wiederholungszyklen finde ich interessant. Auch eine andere alte Geschichte, die anknüpft, oder also die Beschäftigung mit der Gegend hier, mit meiner allgemeineren, größeren Beschäftigung, mit Fragen nach, eigentlich kommt von fossilen Ressourcen und Öl und Kohle und so weiter, aber generell mit Fragen nach der Rolle von Rohstoffen von Untertage heutzutage und in Zukunft verbindet. Das war das Fundstück, das das Besondere an dem Mansfelder Bergbau laut einer Quelle gewesen ist, dass er schon seit dem Mittelalter nicht die Stollen, also nicht die Bergwerke, das eigentliche Geschehen waren, sondern die Feuer, also die Hütten, dass die Bergwerke den Feuern untergeordnet waren. Und diese Umdrehung der Perspektive ist interessant, weil wenn man sich das heute anguckt und sich fragt, was passiert denn, wenn der Bergbau weggeht und wie kommen seine Produkte überhaupt in die Gesellschaft und wie kommen sie hier noch hin, dann ist natürlich klar, die Schätze, die sind nicht unter Tage, sondern die Schätze, die werden eigentlich erst in den Hütten sozusagen entstehen, die und oder eben, die werden rausgebracht als etwas, was noch kein Schatz ist und werden dann in dem Feuer gebrannt. Und oder jetzt, wenn wir Novalis nehmen, oder wenn der so seinen idealistischen, ideellen Bergmann runterschickt, dann wird sozusagen im Feuer seines Kopfes, wird daraus irgendwie so eine naturphilosophische Reflexion über die Natur, aber eben eigentlich, die ist auch nicht da drunten, sondern die ist hier oben in der Kultur gemacht worden. Und es gibt eine große Frage, die sich an die Feuer knüpft, und das ist die Frage, mit der ich eigentlich hier reingekommen bin, und die Frage, die sich vielleicht an dieses Projekt, so wie ganz viele andere gegenwärtige Projekte, anknüpft, nämlich es sollen ja jetzt im Zuge des Kampfs gegen den Klimawandel und der Auseinandersetzung mit dem Anthropozän, also der menschengemachten Weltzeitalter, alle Feuer gelöscht werden. Ne? Das heißt, aber die Schätze sind immer schon in den Feuern gemacht worden, und wie werden die eigentlich in Zukunft gemacht, wenn alle Feuer gelöscht werden, oder? Andersrum gesagt, vermutlich kann man nicht alle Feuer löschen.
0: Der gerade genannte Filmkünstler Viktor Brimm war auch 2023 beim Festival präsent. Das Ergebnis seiner Arbeit war in einem Keller zu sehen.
7: Mich hat interessiert, was der Kupferbergbau, was an Spuren übrig geblieben sind. Letztes Jahr habe ich eine Arbeit zu Schlacke Hallen gemacht und sind in der Materie und Textur von Schlaggestein und wie sie in die Zukunft wirken können, wirken werden, habe das quasi

0: spekulativ erforscht, indem ich Kameraaufnahmen gemacht habe und Fotogrammetrieaufnahmen, quasi 3D-Scan von Schlackestein. Das gleiche Prozedere habe ich auch in den Kupferminen gemacht, jetzt im Röhrichschacht und der Grube Glasebach habe ich Fotoaufnahmen gemacht und Teile der Mine gescannt und wieder in 3D verarbeitet. Und ich fand es interessant zu gucken, was ist übrig geblieben und wie wird das jetzt in die Zukunft wirken und wie verändert sich die Textur, die Spuren, das Material, die Elemente.
1: Wo Material ja einen Schatz ganz anderer Art, kümmerten sich an diesem Abend der Mäumecker Kurt Quiel und seine Freunde. Ihn verbindet schon seit Jahren eine ganz besondere Beziehung mit den Werkleitskünstlern.
2: Also es lief einfach herrlich, ja, weil die Menschen, die uns besuchen kommen, ja, auch wenn das nur temporär ist, einfach viel Kultur und Vielfalt reinbringen. Also es sind Leute wie du und ich, ja, sicherlich Künstler. Auf eine gewisse Art und Weise ist das sehr charmant, ja, eigentlich in jedweglicher Weise. Und dass wir unsere Region eben für die Zeit mitgestalten und auch die vielen wichtigen Personen, wie ich das so denke, herbringen, ja, Kultur- und Staatsminister. Und auch einfach die Region, einfach auf die Region nochmal aufmerksam machen.
3: Ja. Genau, ich finde ja spannend, dass die Region für Sie auch spannend ist.
2: Ja,
3: man
2: also
3: immer denkt, ach komm, Mansfeld-Südhorst. Nein.
2: Unsere Halden, die sind größer wie die Cheops-Pyramide.
3: Eine zumindest.
2: Ja, eine. Ja, und ich finde es halt imposant und beeindruckend. Das ist meine Heimat, das ist meine Region, ich bin hier gerne. Und ich finde das nicht beeindruckend, dass das für andere beeindruckend ist, ja, weil ich weiß, dass es was Besonderes ist. Ja. Wir haben eine ganz lange Tradition. Klar, ich wurde gefragt und ich kann nicht Nein sagen.

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0: Hallo und herzlich willkommen, liebe Zuschauerinnen und Zuschauer, bei Punktum, Ihrem regionalen Fernsehprogramm am heutigen Montag. Ja, am Wochenende ist ja viel passiert. Klar, Fußballnationalmannschaft hat ihr erstes Spiel gewonnen, das ist vielleicht noch nicht so aussagekräftig, aber viele hat es gefreut. Es gab die Verbandsgemeinde-Bürgermeisterwahl Mansfelder Grund-Helbra. Da gibt es natürlich bei Punktum Kompakt alle genauen Zahlen und ich sage Ihnen, das war richtig spannend. Und eine dritte Sache, es ist ja angekündigt worden, dass seit heute die Durchfahrt Mansfeld für ein paar Wochen gesperrt werden muss wegen Abrissarbeiten. Das ist erstmal ausgesetzt. Mal sehen, wie es da weitergeht. Also Sie können durch Mansfeld fahren. Jetzt zu den anderen Meldungen. Die Stadt Sangerhausen startet gemeinsam mit der ortsansässigen Firma S1 Recycling GmbH und Co. KG eine Schrottsammelaktion zugunsten der städtischen Kindertagesstätten und Grundschulen. Ab sofort werden an insgesamt 7 öffentlich zugänglichen Standorten an Schulen und Kitas für jeweils 1 bis 2 Wochen Metallschrottcontainer mit einem Fassungsvermögen von rund 7 Kubikmetern aufgestellt. Die Standorte sind Grundschule Großleiningen am gleichen Platz 1, Kita Oberröpplingen, Kirchstraße 4, Mehrzweckgebäude Wippra, Anger 3, Kita Riestedt, Mansfelder Straße 24, der Hort Poetengang, Karl-Marx-Straße 10, die Kita Löwenzahn, Otto-Grotewohl-Straße 22, in der Kinderhort Südwest, John-Scheer-Straße 27. Bürgerinnen und Bürger sind eingeladen, ihren Metallschrott kostenfrei in den bereitgestellten Containern zu entsorgen und damit gleichzeitig einen guten Zweck zu unterstützen. Gesammelt werden können Eisen- und Metallteile, Kupfer und Messing, Kabel und Leitungen, Fahrräder, Heizkörper oder weitere metallische Gegenstände. Auch Elektrogeräte können abgegeben werden. Nach Abschluss der Aktion wird die Firma S1 Recycling den gesammelten Schrott verwiegen. Der daraus erzielte Erlös kommt allen 13 städtischen Kindertagesstätten sowie den 6 kommunalen Grundschulen in Sangerhausen zugute. Die Stadt Sangerhausen und S1 Recycling hoffen auf eine große Beteiligung der Bevölkerung. Am 20. Juni verwandelt sich das Schieferhaus Wippra erneut in eine stimmungsvolle Open-Air-Bühne. Besucher erwartet ein besonderer Sommerabend voller Musik, Natur und geselliger Atmosphäre. Bereits die Anreise mit der Wipperliese wird dabei zum Erlebnis. Die Band Knoten 46 begleitet die Fahrgäste schon während der Zufahrt musikalisch und sorgt live an Bord für beste Stimmung auf dem Weg nach Wippra. Abfahrt ab Kloster Mansfeld ist an diesem Tag 17.29 Uhr. In Mansfeld ist man dann 17.37 Uhr, Vatterode 17.40 Uhr, Biesenrode 17.48 Uhr, Friesdorf Ost 17.54 und ab Friesdorf 17.58 Uhr. Und die Rückfahrt von Wippra ist dann an diesem Tag um 22.30 Uhr.
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0: bedeutet eine Wahlbeteiligung von 53,4%. Es gab 20 ungültige Stimmen, sodass dann am Ende 6.351 zählten. Zur Wahl stellten sich die Einzelbewerber Sören Bartel, Lars Hesse, Gunter Wackern von der AfD und Gerd Wischkowski von der CDU. Hier die Ergebnisse der Kandidaten im Einzelnen. Die meisten Stimmen auf sich vereinigen konnte Gunter Wackern mit 2.224, das entspricht 35%. Auf Platz 2 kam Gerd Wischkowski mit 1.808 Stimmen, das entspricht 28,5%. Und ganz knapp dahinter Lars Hesse, 1.805 Stimmen, 28,4%. Auf dem 4. Platz Sören Bartel, 514 Stimmen, 8,1%. Damit wird es eine Stichwahl zwischen Gunter Wackern und Gerd Wischkowski am 28. Juni geben.
1: Der Stadtbad Sangerhausen wurde im August 2025 nach umfangreicher Sanierung der Badeplattform und des Technikbereiches wiedereröffnet. Der Start in die Freibadsaison 2026 fand Mitte Mai statt. Nun wurde auch die Idee des Benefizschwimmens wieder aufgegriffen. So gab es am 7. Juni 2026 in der Zeit von 9 bis 18 Uhr die Gelegenheit, das neu gestaltete Stadtbad kennenzulernen und gleichzeitig einen Sangerhäuser Verein zu unterstützen. Dabei kam es nicht darauf an, wie schnell oder langsam geschwommen wird, nur die Gesamtanzahl der Bahnen war am Ende des Tages von Bedeutung. Denn für jede geschwommene Bahn zahlten Sponsoren einen Betrag X. Im Wasser zu finden waren dabei jung und alt, ganze Familien, aber auch Vereine, Kommunalvertreter und Politiker. Wie zum Beispiel der CDU-Landtagsabgeordnete Matthias Redlich hier im Bild. Oder der kleine Paul, der mit seinen 7 Jahren sicher einer der jüngsten Teilnehmer war, aber schon richtig sicher schwimmen kann und unbedingt dabei sein wollte. Organisiert haben das Benefizschwimmen die Kommunale Bädergesellschaft, die das Stadtbad betreibt, der Kreissportbund Mansfeld-Südharz und der Aquarien- und Terrarienverein Seerose Sangerhausen. Dessen Vorsitzender Tim Wangemann war einst auch Mitinitiator der Benefizveranstaltung und erinnerte sich, nachdem er mehrere Dutzend Bahnen absolviert hatte, wie es damals losging.
2: Los ging es damals 2013 für einen Vereinsmitglied 2013. Und ja, wir haben damals verschiedene Sponsoren und erstmal mit der Kommunalen Bädergesellschaft den Partner gesucht. Bis 2015 war das stets und ständig Programm, einmal im Jahr. Dann durch den Umbau Savanne ging es dann 2016, 17, 18 in den Benefizlauf über. Hatten dann auch 2018 nochmal ein Benefizschwimmen mit der Neueröffnung Savanne. Dann ist das so ein bisschen eingeschlafen, 2020, 2021, weiß jeder, was da so für Hauptthemen eine Rolle gespielt haben. Und ja, seit letztes Jahr im August gibt es das neue Stadtbad. Und um das einfach zu präsentieren, um mal die Idee wieder aufleben zu lassen, einfach mal uns wieder zusammengesetzt letztes Jahr. Gut, die Partner und Sponsoren sind dieselben gewesen. Neu hinzugekommen ist der Kreissportbund. Sponsoren Autohaus Wurch, Intersport Liebig, das sind so die Hauptsponsoren der ersten Stunde. Die Sparkasse Mansfeld-Südharz und Panoramamöbel.
3: Stadtwerke sehe ich noch hier in der Fahne.
2: Genau. Mhm. Zusätzlich ist der Kreissportbund als Partner und Organisator mit gewonnen worden, weil es sich bewährt hat, das einfach auf mehreren Schultern zu verteilen, um gutes Ergebnis zu erzielen.
1: Und das konnte sich sehen lassen. So absolvierten 400 Gäste in den 9 Stunden 2.544 Schwimmbahnen. Der Erlös in Höhe von 1.700 Euro ging diesmal an den Verein Mansfelder Bergarbeiter Sangerhausen e.V. Mit den Spendengeldern soll ein Projekt unterstützt werden, wobei Schüler in den Jahrgängen 4. und 5. Klasse mit der Bergbaugeschichte unserer Region in Verbindung kommen sollen und Exponate für das Bergbaumuseum Wetterode gemeinsam aufarbeiten werden. Zusätzlich unterstützt wurde das Event durch weitere Organisationen und Vereine, wie zum Beispiel dem Metthaus e.V., dem Kreiskinder- und Jugendring Mansfeld-Südharz und dem Soziokultur e.V. Oase. Sie boten ein buntes Rahmenprogramm für Kinder, Jugendliche und Erwachsene, während die Schwimmer bei bestem Wetter im Becken ihre Bahnen zogen.

0: Nach den Stadtlesewettbewerben für die Bereiche Eisleben, Sangerhausen und Hettstedt fand am 10. Juni der Kreislesewettstreit im Mansfeld-Museum Hettstedt statt. Dazu begrüßte Arne Bittmann von der Stadtbibliothek der Wipperstadt die Anwesenden.
1: Lesekinder, die den Stadtwettstreit erfolgreich bewältigt haben. Toll, dass ihr da seid. Herzlich willkommen, liebe Jury. Wir haben heute ganz toll vertreten aus Eisleben die Frau Jaunik. Herzlich willkommen, Leiterin der Stadtbibliothek. Ackermann, die Leiterin der Stadtbibliothek Sangerhausen. Heute Christine Saalbach, das ist die Stabsstelle für Öffentlichkeitsarbeit, Städtepartnerschaft und Kultur in Hettstedt. Nochmal, liebe Eltern, liebe Familie, liebe Gäste, die heute mit das Lesekind begleiten, vielen Dank einfach, dass Sie und ihr mit hier seid, dass wir heute den Kreisausscheid im Mansfeld-Museum und Humboldt-Schloss halten können. Genau, wir haben heute ja drei Lesekinder und wir haben gedacht, wir machen das so, dass wir einen kleinen Einstieg geben. Ich würde gleich zu meiner Kollegin, die Frau Zerkade, die Bundesfreiwilligendienst macht in der Stadtbibliothek, überleiten, denn sie wird noch mal ein paar Worte sagen wollen.
0: Und so kam es auch. Frau Ciglarek stimmte auf das Kommende ein und lobte den Zauber des Lesens. Es war wieder so, dass die Kinder zunächst einen eigenen Text lesen sollten und dann einen vorgegebenen. Den Auftakt machte Letizia Trings von der Landschule Osterhausen. Sie war die Gewinnerin für den Bereich Lutherstadt Eisleben.
2: Jeden Morgen, wenn der Wecker rappelte und Mama aufstehen rief, war Pia hundemüde. Nur noch ein bisschen, bettelte sie, nur noch eine Minute. Dann zog sie die Decke über die Ohren und schlief so lange, bis alle anderen mit dem Frühstück fertig waren und der Tisch wieder abgedeckt wurde. Höchstens ein kaltes Toastbrot und ein lauwarmes Ei waren übrig geblieben. Und die mochte Pia auch nicht essen. Deine Freunde sind alle schon draußen, sagte Mama. Willst du nicht mit ihnen spielen? Nö, sagte Pia. Keine Lust.
0: Als nächste Charlotte Gottschalk von der Grundschule am Markt Hettstedt.
3: Toffi? Das ist aber ein lustiger Name. Toffi? Ida schaute Ronja überrascht an. Der Hund hieß Toffi? Woher wusste Ronja das? Lothar kapierte als erster, was los war. Du kannst ihn verstehen? Ja, Ronja, du kannst ihn verstehen. Weißt du, was das bedeutet? Er gehört zu dir. Er strahlte Ronja an. Toffi ist dein magisches Tier.
0: Und schließlich noch Jonas Dilsner von der Grundschule Goldene Aue Wallhausen für den Bereich Sangerhausen.
4: Ohne zu zögern richtete sich Maxe auf und hielt die Brille in die Sonne. Er drehte das Glas so lange im Licht hin und her, bis er den richtigen Winkel gefunden hatte. Da! Der Sonnenstrahl fiel wie bei einer Lupe direkt durch das Brillenglas auf das Thermometer. Nicht lange und das Plastikgehäuse des Thermometers fing an zu stinken. Eilig zog Maxe die Brille beiseite und prüfte die Anzeige. 62 Grad! Maxe strahlte. Bingo! Das sollte genügen.
0: Dann waren alle drei noch einmal mit einem vorgegebenen Text an der Reihe. Schließlich war es an der Jury, eine Entscheidung zu treffen. Für die zog sie sich kurz zurück, um die nicht einfache Frage zu klären, wer denn nun den Lesewettbewerb auf Kreisebene gewinnen sollte. Das Resultat verkündete dann Frau Bittmann.
1: So, es hat einen Moment gedauert, aber es war tatsächlich wichtig, einfach nur zu schauen, ja, wie ist es jetzt ausgefallen. Die Jury hat das ganz toll gemacht, wir waren live dann dabei und hat tatsächlich einen Kreislesekönig oder Königin ausgewählt für dieses Jahr, 2026, hier in der Stadt Hettstedt, für Sangerhausen, Eisleben und Hettstedt den Kreisausscheid. Und jetzt mache ich mal einen Trommelwirbel, der ist geworden.
0: Und es war Jonas Dilsner. Herzlichen Glückwunsch!
1: König 2026 im Preis ausscheidet. Das ist deine Krone.
5: Vier Millionen. Jawohl.

0: Natürlich bekamen Letizia und Charlotte auch noch ein Geschenk. Schließlich haben sie ja in ihren Städten gewonnen. Aber auf Landesebene im November wird den Landkreis Mansfeld-Südharz beim Landeslesewettbewerb Jonas Dilser vertreten. Pünktlich zur geplanten feierlichen Inbetriebnahme eines Wanderstempels der Harzer Wandernadel am Natur- und Geschichtslehrpfad Helfter Königspfalz am 11. Juni fiel ein heftiger Regenguss. Die Teilnehmer an der Veranstaltung flüchteten in einen nahegelegenen Tunnel und dort begrüßte der Bürgermeister der Lutherstadt Eisleben, Herr Staub, die Anwesenden.
1: Ich freue mich, dass das Projekt in relativ kurzer Zeit auch umgesetzt werden konnte. Wir hatten hier auch die Nutzung der Wege mit den Eigentümern abgestimmt. Frau Webke, nochmal herzlichen Dank, auch in Abstimmung mit Herrn Ulrich als Vereinsvorsitzenden, der hier die vertraglichen Gescheidungen vollzogen hat. Wir haben die Landgesellschaft als auch den Landesforst hier mit im Boot. Man hat uns gestattet, hier die Wanderwege entsprechend freizuhalten, zu belaufen, auszugestatten mit Informationstafeln, mit Sitzgelegenheiten, mit Sitzraufen und auch Bänken. Und ich denke, hier haben wir einen kleinen Ort geschaffen, wo der Wanderer wirklich geneigt ist, diese historischen Stätten auch abzulaufen, hier direkt im Hüttengrund zwischen großer und kleiner Klaus.
0: Dann ergriff Klaus Dumeier, Geschäftsführer der Harzer Wandernadel GmbH, das Wort.
2: Also, mein Name ist Klaus Dumeier, ich bin der Geschäftsführer der Harzer Wandernadel. Wir haben dieses Jahr auch 20-jähriges Jubiläum. Ja, hätte man nie gedacht, dass sich das so entwickelt. Wir verkaufen also pro Jahr so roundabout 180.000 Wanderpässe plus die einzelnen Begleithefte. Wir haben also zu insgesamt 18 Themen Begleithefte. Dies Jahr ganz neu rausgebracht, das Themenheft zu den Talsperren in Harz. Und wir haben auch dieses Jahr aufgrund des Jubiläums ein Heft herausgebracht, was sich Jubiläumsheft schimpft. Und 20 Jahre heißt, wir haben also in das Heft auch 20 neue Stempelstellen gepackt, weil sich viele Kaiser, die mehrfach Kaiser sind, wir haben ja auch welche hier, auch wünschen, dass wir mal ein paar Stempelstellen verändern. Aber verändern ist natürlich immer so eine schwierige Sache, weil wir haben ja sehr, sehr viele Touristen, die wegen der Wandernadel in den Harz kommen, in alle drei Bundesländer des Harzes. Und die möchten natürlich, wenn sie sich neu ausgestattet haben mit Wanderkarten, Wanderpässen, möglichst, dass das Projekt stabil bleibt. Aber ich habe gesagt, wir nutzen jetzt mal ein Heft, ein Begleitheft zum 20-jährigen Bestehen als Brücke. Das heißt also, wir haben da jetzt 20 neue Stempelstellen drin. Und wer dieses Heft eben voll macht, also alle 20 Stempelabdrücke hat, bekommt natürlich ein Jubiläumspin, weil er eben das Heft geschafft hat. Aber das Interessante an dem Heft, man arbeitet ja heute sehr gerne mit QR-Codes, auch wir. Und auf der Rückseite des Heftes ist ein QR-Code und da muss man dann Farbe bekennen. Da muss man dann sagen, okay, beispielsweise der Hüttengrund soll ewige Stempelstelle bleiben, der soll in das numerische Heft wechseln, ja, aber dann muss ich benennen, was für eine andere Stempel, die in dem Heft jetzt drin ist, in dem Wanderpass, soll weg.
0: Inzwischen hatte der Regen aufgehört und man konnte die Veranstaltung wie geplant vor die einzuweihende Schautafel des Heimatvereines Helfter verlegen. Auch hier ergriff zunächst Herr Staub das Wort.
1: Nochmal ganz kurz zum zweiten Teil. Wir haben jetzt schon sehr viel Interessantes von der Harzer Wandernadel von Herrn Dumeier erfahren. Und hier sieht man auch, also Wandern lohnt sich auf jeden Fall innerhalb von 10 Minuten von Starkregen zu alten Sonnenschein. Und ja, wir hatten gemeinsam mit dem Heimatverein, dem Ortschaftsrat und auch dem Stadtrat hier in den letzten Monaten die Beschlüsse auf den Weg gebracht, dass wir hier gemeinsam diese Wanderwege ertüchtigen wollen, erhalten wollen, jeder nach seinen Möglichkeiten. Und das hat natürlich nicht nur was für die Nutzung der Harzer Wandernadel zu tun, sondern ganz praktische Themen auch, dass man natürlich auch Kinder und Jugendliche möglichst hier animiert, in der Natur tätig zu werden, sich zu informieren. Der Heimatverein, hier der Vereinsvorsitzende Michael Ulrich, hat sich in liebevoller Kleinarbeit die letzten Wochen stark damit beschäftigt, hier Möglichkeiten zu schaffen, dass Familien hier auch sich niederlassen können, dass man hier Picknick machen kann, Sitzbänke beschaffen.

0: Hirschraufen, also Sitzraufen beschafft und auch hier diese Informationstafeln. Das Ganze natürlich sowohl aus Spendenmitteln und vereinseigenen Mitteln, aber mit ganz großer Unterstützung der Volksbank Halle. Hier die Niederlassung Eisim, Frau Ulrich ist heute auch mit da, die hier gemeinsam mit einer, wie heißt das, Crowdfunding sozusagen das Ganze bespielt hat. Ich glaube, 4.000 Euro musste der Verein selbst aufbringen und 4.000 hat die Volksbank dazugegeben. 8.000 Euro standen zur Verfügung.
1: Für den Verein sprach der Vorsitzende Michael Ulrich.
2: Steckt viel Herzblut in diesem Projekt, nicht nur in diesem. Der Heimatverein selber besteht ja aus mehreren Arbeitsgruppen. Die AG Hüttengrund, wie wir sie nennen, ist eine von tatsächlich aktuell dreien. Hier ist es nun jetzt aber so weit, dass man sagt, ich vergleiche das immer gerne mit so einer Haussanierung, man muss eine ganze Weile abreißen, es sieht eine ganze Weile nicht so schön aus und man muss viel machen, viel Staub, viel Dreck. Aber es kommt ja der Moment, wo dann die Wände auf einmal wieder verputzt werden. Und hier im Hüttengrund ist es jetzt in dem Falle so, dass wir nach dem Putzen, und Aufräumaktionen gab es einige, tatsächlich durch viele, viele engagierte Mitglieder, leider sind auch sehr wichtige, die jetzt hier eigentlich auch mitstehen müssten, heute nicht da. Deswegen nenne ich sie ganz kurz. Das ist der Hans Herrmann, der uns hier unterstützt hat als Vereinsmitglied mit den ganzen grafischen und geschichtlichen Ausarbeitungen. Dann Stefan Gothe, der als AG-Leiter heute leider auch nicht dabei sein kann, der die ganzen Arbeitseinsätze auch mit koordiniert und das Team auch so ein bisschen zusammenhält. Und ja, zusammen haben wir es tatsächlich geschafft, in dann doch sehr sportlich und kurzer Zeit die Schilder noch zu beschaffen. Das Ganze soll auch noch erweitert werden, um tatsächlich einen Trimm-dich-Pfad. Hier sind wir gerade dabei, ein Projekt zu entwickeln, das Ganze auch so ein bisschen finanziell darzustellen. Es geht ja auch immer ein bisschen ums Geld. Und hier sind wir ja auch schon, wie es Carsten auch schon sagte, sehr dankbar für jegliche Unterstützung, sei es die Volksbank Halle, Niederlassung Eisleben oder tatsächlich die ganzen Hälfter Eislebener, wo sie alle herkamen, die 4.000 Euro ja erstmal sponsoren mussten, damit die VB es überhaupt erst auffüllen konnte. Also auch hier nochmal ein herzliches Dankeschön an alle, die sich da irgendwie beteiligt haben, egal ob durch Muskelkraft oder durch Kontobewegungen.
1: Dann konnte er gemeinsam mit Astrid Ulrich von der Volksbank Halle das symbolische Band durchschneiden und den Natur- und Geschichtslehrpfad Helfter König Pfalz in seiner jetzigen Ausbaustufe eröffnen. Dann wurde sozusagen Probe gewandert auf dem rund 4 Kilometer langen Natur- und Geschichtslehrpfad. Dieser führt an Streuobstwiesen, historischen Schmelzplätzen und beeindruckenden Aussichtspunkten vorbei und bietet einen Blick auf die entstehende Königspfalz, bevor er wieder zum Ausgangspunkt zurückkehrt. Ziel an diesem Tag natürlich die Wanderstempelstelle der Harzer Wandernadel, die zunächst bis September 2026 genutzt werden kann. Der Stempel trägt als Symbol eine Hexe sowie die Aufschrift Wandernadel Hüttengrund Eisleben. 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Am 26. Juli um 17 Uhr beginnt ein Orgelkonzert mit Kirchenmusikdirektor Thomas Ennenbach in der Marktkirche St. Andreas in der Lutherstadt Eisleben. Thema Giganten des Barocks, Bach und Händel sowie Verehrer. Der Eintritt kostet 10 Euro im Vorverkauf. Schüler bis 18 Jahre brauchen nichts bezahlen. Am 27. Juni wird in der Zeit von 9.30 Uhr bis 18 Uhr zum Tag der Berg- und Hüttenleute an den Schmidtschacht Helbra eingeladen. Im Rahmen der Ehrenamtswürdigung wird der Ottilienpreis 2026 Starke Frauen am 28. Juni ab 16 Uhr in der Klosterkirche St. Marien Widerstedt feierlich verliehen.
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4: Der DAX notierte am Montagvormittag bei 25.034,69 Punkten, der TecDAX bei 4.034,86 Zählern und der Euro war ein US-Dollar 16,17 wert.
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4: In der Nacht zum Dienstag ist es gering bewölkt bis wolkig und niederschlagsfrei. Die Tiefstwerte sinken auf 10 bis 8 Grad, der Wind weht schwach bis mäßig aus West. Am Dienstag gibt es zunächst viele Wolken und gelegentlich fällt etwas Regen. Am Nachmittag lockert es zeitweise auf und am späteren Nachmittag und am Abend treten örtlich Schauer, vereinzelt auch gewittrig auf. Die Höchstwerte erreichen 20 bis 23 Grad, der Wind weht schwach bis mäßig aus West. In der Nacht zum Mittwoch ist es zunächst noch stark bewölkt und örtlich fallen einzelne Schauer oder auch Gewitter, die bis Mitternacht nach Osten abziehen. In der zweiten Nachthälfte gibt es einige Auflockerungen und es wird kein Niederschlag mehr erwartet. Die Tiefstwerte sinken auf 15 bis 10 Grad, der Wind weht schwacher Südwest. Am Mittwoch ist es wolkig bis stark bewölkt, im weiteren Tagesverlauf fällt vorübergehend etwas Regen. Die Temperaturen steigen auf 21 bis 25 Grad an, der Wind weht schwach bis mäßig aus Südwest bis West. In der Nacht zum Donnerstag ist es wolkig oder gering bewölkt und meist niederschlagsfrei. Die Tiefstwerte sinken auf 17 bis 13 Grad, der Wind weht schwach aus Südwest. Der Donnerstag wird heiter bis wolkig, oftmals trocken, am Nachmittag und Abend können einzelne Schauer auftreten. Es wird deutlich wärmer, mit Höchstwerten von 26 bis 30 Grad. Der Wind weht schwach bis mäßig aus West bis Nordwest.
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4: Um 11 Uhr waren es 16 Grad, die Luftfeuchtigkeit betrug 57% und der Luftdruck 1013 Hektopascal.
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2: Das Novadeschloss in Oberwiederstedt war vom 2. bis 18. Juni Austragungsort des Werkleitsfestivals 2023. Unter dem diesjährigen Titel Mein Schatz gab es wieder ein buntes Veranstaltungsprogramm mit Filmen, Spaziergängen und einer Ausstellung, in der sich 10 internationale Künstlerinnen und Künstler mit dem Bergbau im Mansfelder Revier und anderswo sowie dessen Folgen für Menschen und Natur auseinandersetzten. So wurden Arbeiten gezeigt, die nach neuen und alten materiellen und ideellen Schätzen der einzigen Bergbauregion fragten. Doch was ist die Werkleitsgesellschaft eigentlich? Wo kommt sie her? Wo geht sie hin und was will sie? Diese Frage konnte Peter Zorn, erster Vorsitzender des Vereinsvorstandes, beantworten.
3: Hallo, ich bin Peter Zorn, einer der Gründer der Werkleitsgesellschaft vor 30 Jahren in einem kleinen Saaledorf namens Werkleitz. Da stammt der Name, Tornis ist noch der Paralleldorf. Und wir haben dort ein Medienzentrum auf dem Land gegründet und gleichzeitig auch eine Biennale. Es war eigentlich die erste Biennale Deutschlands. Die wurde sehr populär. Also 2002 hat der Ulrich Wickert in den Tagesthemen war das, die Dokumente des Ostens angekündigt. Und wir wurden aber auch überfüllt und dann war damals der Beschluss, nach Halle zu gehen. Halle wurde Medienstandort. Seitdem residiert die Werkleitsgesellschaft in Halle und dort veranstalten wir in der Regel unser Festival. Aber wir haben jetzt 3 Jahre eine Ausnahme gemacht und befinden uns eben im schönen Mansfelder Land. Das ist hier der Abschluss im Novadeschloss mit dem Festival Mein Schatz. Also die Idee, die wir hatten, wir waren damals alle Filmstudenten, aber aus einer Kunsthochschule, dass wir die Möglichkeiten auch anderen geben wollten, sowohl Filme zu produzieren, dann war es aber auch der Start des Internets. Das heißt, wir haben 1994 dann eine Standleitung zum Internet ins Dorf gehabt, haben dort auch Internet-Café gemacht für die Jugend und alles. Das hat sich im Prinzip auch alles gehalten. Wir haben ein internationales Stipendienprogramm, das läuft immer noch sehr erfolgreich, EU-weit, koordinieren wir 16 Länder. Das ging alles in den Dörfern los damals. Und wir haben eine Masterclass für Dokumentarfilm, das ist neu, das läuft seit 11 Jahren in Halle speziell.
4: Was erwarten Sie heute von dem Tag? Von den 14 Tagen jetzt
3: ich
4: hier?
3: Ich bin sehr gespannt, also vor allem auf die Installation, also auf die künstlerischen Arbeiten, weil die sind größtenteils neu produziert, die wurden über die letzten Jahre entwickelt, von uns quasi finanziert und heute sehen wir quasi die Endergebnisse. Aber natürlich auch die Spaziergänge, das wird absolut spitze werden. Also wirklich mit Leuten von der Gegend und mit Fachleuten mal ein paar Stunden durchs Mansfelder Land laufen und wandern. Wo kann man das sonst schon auf dem Festival erleben?
4: Zum Schluss noch eine Frage. Kennen Sie irgendwas anderes noch aus dem Mansfelder Land, vielleicht aus Privatbeziehungen oder so? Waren Sie schon mal in irgendeinem Dorf oder in einer Stadt?
3: Ja, privat waren wir mal auf einer Fahrradtour Saale-Unstrut. Also das geht dann so ein bisschen an der Grenze los und dann fährt man halt weiter runter. Aber ich finde es eine extrem schöne Gegend. Also wir haben gesagt, wir hatten jetzt auch 3 Festivals, dann sind wir auch ein bisschen rumgefahren, haben uns Sachen angeschaut, wie das Rosarium und Ähnliches. Und es ist auf jeden Fall immer ein Ausflug wert, hierher zu kommen.
2: Die künstlerische Leitung hatten dabei die Kuratoren Daniel Herrmann und Alexander Klose. Während der gut besuchten Eröffnungsveranstaltung betonten sie, dass das Festival mit Mein Schatz nach Unter uns 2020 und Mehr oder weniger 2022 bereits zum 3. Mal Station im Mansfelder Land macht. Ehrengäste der Eröffnung waren André Schröder, Landrat des Landkreises Mansfeld-Südharz, Jeanette Klaus, Vertreterin der Stadt Arnstein, wozu Widerstedt gehört, und der Staatssekretär für Kultur des Landes Sachsen-Anhalt, Sebastian Putz.
5: Mein Schatz. Mit diesem Titel knüpft Werkleit dieses Jahr unmissverständlich an Tolkis Epos Herr der Ringe an. Und dieser Schatz, das ist, Sie alle wissen das, ist der Ring, den die Kreatur Gollum begehrt. Er steht für eine Obsession, ja ein unstillbares Verlangen, das die Abgründe seiner eigenen Existenz zum Vorschein bringt und das Wesen selbst nach und nach aufzehrt. Vom Mittelalter bis zum abrupten Ende 1990 wurde hier in der Region zwischen Eisleben, Sandersleben und Hettstedt nach Schätzen gegraben. Eine Zeit, die hohe Gewinne brachte, aber eben auch tiefe Wunden riss. Als weithin sichtbare Zeichen verändern die großen Halden bis heute die Landschaft. Und diese Riesen sind keineswegs stumme Zeugen, sondern sprechende Geschichte. Hier am Geburtsort von Novalis werden wir damit an eine Epoche erinnert, die die Veränderungen ihrer Umwelt bereits vor über 200 Jahren Aufmerksamkeit registrierte, und die Verschiebungen von Natur- und Kulturräumen waren bereits Thema damals für die Romantiker. Und wo, wenn nicht hier, wo der Bergbau nun mehr Geschichte ist, ließe sich also besser zurück und zugleich auch nach vorne schauen. Mehr denn je ist der Mensch heute auf die Schätze des Bodens angewiesen. Auch die digitale Moderne braucht Heavy Metal, so heißt es ja im Programmheft, sehr treffend. Und nach bereits 2 erfolgreichen Festivals 2020 und 2022 schließt jetzt Mein Schatz im Kornspeicher und Inspektorhaus beim Novalis Museum auf Schloss Überwiederstedt an diese Trilogie an.
2: Landrat André Schröder hielt es zu Beginn seines Grußwortes passend zur Örtlichkeit mit Novalis.

0: Dem Bergmann strahlt in der Nacht der Klüfte ein ewiges Licht. Er trifft auf allen Wegen ein wohlbekanntes Land und gern kommt sie entgegen dem Werken seiner Hand. Ihm folgen die Gewässer, hilfreich den Berg hinauf, und alle Felsenschlösser tun ihm ihre Schätze auf. Er führt des Goldes Ströme in seines Königshaus und schmückt die Diademe mit edlen Steinen aus. Sie mögen sich erwürgen am Fuß um Gut und um Geld. Er, der Bergmann, er bleibt auf den Gebirgen der frohe Herr der Welt. Sie alle haben es erkannt, es ist das Bergmannslied Friedrich von Hardenbergs, hier hinter mir zur Welt gekommen. Novalis, der Begründer der romantischen Dichtkunst in Deutschland. Natürlich drängt es sich bei einem solchen Festival auf, an diesem Ort, an dieser Stelle, mit Novalis zu beginnen. Und es geht ja um Schätze. Und wie, da bin ich Daniel Herrmann sehr dankbar, Werkleitz so schön angeteased hat, also bekannt gemacht hat, in den sozialen Medien, auf der Internetpräsenz. Es geht im Landkreis Mansfeld-Südharz, wie übrigens überall in Deutschland, vielleicht in der Welt und in Europa, darum, wie man die Zeiten erkennt, auf die Zeitenwende reagiert und wie man neue Werte, aber auch neue Wertschöpfung erstrebt, wenn es nicht mehr der klassische Bergbau ist, der diese Region mal so geprägt hat, Land und Leute prägt bis heute, Landschaft prägt bis heute, Menschen rau, aber herzlich, ein bisschen störrisch, aber ehrlich, bis heute. Neue Werte, neue Wertschöpfung. Was kann das in diesem Landkreis sein? Ist es unsere tolle, reiche Geschichte? Ist es unser Naturreichtum? Ist es vielleicht die Unternehmerschaft lauter Hidden Gems? Der Werkstoff der Energiewende ist Kupfer. Der größte, mit höchstem Reinheitsgrad behaftete Kupferblechhersteller Deutschlands hat in Hettstedt seinen Sitz. Kein modernes Handy kommt ohne Kupfer aus Hettstedt aus. Sind es die Schalterschränke, die Rechenzentrum zur Digitalisierung oder große Kraftwerke, Staudämme betreiben, Schalterschränke aus Sangerhausen der Firma FEAC sind dabei? Ist es die modernste Laserschweißtechnik der Firma Unterschütz, die zum Beispiel die Hinterteile der iPads produziert? Sind das unsere Schätze? Oder ist es noch mehr? Ist der eigentliche Schatz vielleicht der Mensch, unsere Menschen hier in der Region, die sich durch Transformation mal mehr, mal weniger schmerzhaft qualifiziert haben? Transformation, Erfahrung des Verlustes. Meine sehr verehrten Damen und Herren, nichts ist auf dieser Welt selbstverständlich. Deutschland lernt das gerade schmerzlich. Hier lebt eine Menschenschar, hier leben Bürgerinnen und Bürger, die das wissen, die das aus ihrer eigenen Biografie kennen, wissen, dass nichts sicher ist, wissen, Verlusterfahrung, das ist auch eine Transformationserfahrung. Und Flexibilität. Wie reagiere ich auf Veränderungen?
1: Und dann ergriffen die beiden Kuratoren noch einmal das Wort. Einerseits, um den zahlreichen Beteiligten am Projekt Mein Schatz Danke zu sagen, aber auch, um über dessen Bedeutung zu philosophieren.
2: Was ist denn mein Schatz? Ideelle, materielle Werte, neue ideelle, materielle Werte. Und man liest es immer wieder in der Zeitung, dass man mit diesen Halden noch irgendeinen geilen Scheiß machen kann, dass man da Kupfer rausziehen kann, dass da Platin-Gruppe drin ist und dass man das Secret hat erzählt, dass man das irgendwie zerreiben, zerblasen und dann kann man bestimmte Essenzen daraus noch in die Verhüttung führen und was man nicht alles machen kann. Auf der anderen Seite kann ich mich daran erinnern, dass ein Künstler, nämlich Viktor Brimm, bei Heinz Dittmann, einem der ersten Schmelzer von der Hütte Helbra, zugegen war in Mansfeld, Kloster Mansfeld, Entschuldigung. Und die sprachen auch über den Halden, was kann man damit machen und so weiter. Und dann sagte Heinz Dittmann, also wenn Sie die Halden wegnehmen, dann ist das so, wie wenn mir ein Stück Fleisch aus den Rippen gerissen wird. Und das ist natürlich genau die Waagschale. Wir hatten das ja beim letzten Festival mehr oder weniger, das ist ja die Waagschale. Und dann ist es natürlich also Aufgabe der Waage oder unseres Geistes zu überlegen, ist das ein materieller Wert in der Halde oder ist die Halde ein ideeller Wert? Und ich glaube, auch das ist ein Thema von Mein Schatz, von diesem Festival.
3: Ich bin, also wenn Daniel eher sozusagen der Mann fürs Lokale ist, dann bin ich der für die Fragen und Geschichten aus der Ferne und die Infragestellungen aus der Ferne. Und ich stöbere dann immer also in anderen Weltgegenden oder auch in der Geschichte rum. Und zum Beispiel zu den Halden bin ich erst jüngst drauf gestoßen, dass die sogenannte Haldenklauberei, die jetzt gerade wieder ein möglicher versprechender Wirtschaftszweig zu sein scheint, aber eben aus landschaftsschutzlichen Gründen auch höchst umstritten ist, dass die auch nach dem 30-jährigen Krieg, als der Bergbau hier schon mal praktisch komplett da niederlag, natürlich sozusagen eine der letzten Betätigungen war, die noch mit dem Bergbau zu tun hatten. Und irgendwie solche großen Wiederholungszyklen finde ich interessant. Auch eine andere alte Geschichte, die anknüpft, oder also die Beschäftigung mit der Gegend hier, mit meiner allgemeineren, größeren Beschäftigung, mit Fragen nach, eigentlich kommt von fossilen Ressourcen und Öl und Kohle und so weiter, aber generell mit Fragen nach der Rolle von Rohstoffen von Untertage heutzutage und in Zukunft verbindet. Das war das Fundstück, das das Besondere an dem Mansfelder Bergbau laut einer Quelle gewesen ist, dass er schon seit dem Mittelalter nicht sozusagen nicht die Stollen, also nicht die Bergwerke, das eigentliche Geschehen waren, sondern die Feuer, also die Hütten, dass die Bergwerke den Feuern untergeordnet waren. Und diese Umdrehung der Perspektive ist interessant, weil wenn man sich das heute anguckt, und sich fragt, was passiert denn, wenn der Bergbau weggeht und wie kommen seine Produkte überhaupt in die Gesellschaft und wie kommen sie hier noch hin, dann ist natürlich klar, die Schätze, die sind nicht unter Tage, sondern die Schätze, die werden eigentlich erst in den Hütten sozusagen entstehen die. Und, oder eben, die werden rausgebracht als etwas, was noch kein Schatz ist und werden dann in dem Feuer gebrannt. Und Oder jetzt, wenn wir Novalis nehmen, oder wenn der so seinen idealistischen, ideellen Bergmann runterschickt, dann wird sozusagen im Feuer seines Kopfes, wird daraus irgendwie so eine naturphilosophische Reflexion über die Natur, aber eben eigentlich, die ist auch nicht da drunten, sondern die ist hier oben in der Kultur gemacht worden. Und es gibt eine große Frage, die sich an die Feuer knüpft, und das ist die Frage, mit der ich eigentlich hier reingekommen bin, und die Frage, die sich vielleicht an dieses Projekt, so wie ganz viele andere gegenwärtige Projekte, anknüpft, nämlich es sollen ja jetzt im Zuge des Kampfs gegen den Klimawandel und der Auseinandersetzung mit dem Anthropozän, also der menschengemachten Weltzeitalter, alle Feuer gelöscht werden. Ne? Das heißt, aber die Schätze sind immer schon in den Feuern gemacht worden, und wie werden die eigentlich in Zukunft gemacht, wenn alle Feuer gelöscht werden, oder? Andersrum gesagt, vermutlich kann man nicht alle Feuer löschen. Und
1: der gerade genannte Filmkünstler Viktor Prim war auch 2023 beim Festival präsent. Das Ergebnis seiner Arbeit war in einem Keller zu sehen.
4: Mich hat interessiert, was der Kupferbergbau, was an Spuren übrig geblieben sind. Letztes Jahr habe ich eine Arbeit zu Schlacke Hallen gemacht und in der Materie und Textur von Schlacke, Stein und wie sie in die Zukunft wirken können, wirken werden, habe das quasi spekulativ erforscht, indem ich Kameraaufnahmen gemacht habe und Fotogrammetrieaufnahmen, quasi 3D-Scan von Schlacke, Stein. Und das gleiche Prozedere habe ich auch in den Kupferminen gemacht, jetzt im Röhrigschacht und der Grube Glasebach habe ich Fotoaufnahmen gemacht und Teile der Mine gescannt und wieder in 3D verarbeitet, und ich fand es interessant zu gucken, was ist übrig geblieben und wie wird das jetzt in die Zukunft wirken und wie verändert sich die Textur, die Spuren, das Material, die Elemente.
1: Um Material, ja einen Schatz ganz anderer Art, kümmerten sich an diesem Abend der Mäumecker Kurt Quiel und seine Freunde. Ihn verbindet schon seit Jahren eine ganz besondere Beziehung mit den Werkleidskünstlern.
5: Also es lief einfach herrlich, ja, weil die Menschen, die uns besuchen kommen, ja.

0: auch wenn das nur temporär ist, einfach viel Kultur und Vielfalt reinbringen. Also es sind Leute wie du und ich, ja, sicherlich Künstler. Auf eine gewisse Art und Weise ist das sehr charmant, ja, eigentlich in jedweglicher Weise. Und dass wir unsere Region eben für die Zeit mitgestalten und auch die vielen wichtigen Personen, wie ich das so denke, herbringen, ja, Kultur- und Staatsminister. Und auch einfach die Region, einfach auf die Region nochmal aufmerksam machen.
1: Ja. Genau, ich finde ja spannend, dass die Region für Sie auch spannend ist.
0: Ja,
1: wo man
0: also
1: immer denkt, ach komm, Mansfeld-Südhorst. Nein.
0: Unsere Halden, die sind größer wie die Cheops-Pyramide.
1: Genau. Und eine zumindest.
0: Ja, eine. Ja, und ich finde es halt imposant und beeindruckend. Das ist meine Heimat, das ist meine Region. Ich bin hier gerne. Und ich finde das nicht beeindruckend, dass das für andere beeindruckend ist. Ja? Weil ich weiß, dass es was Besonderes ist. Ja? Wir haben eine ganz lange Tradition. Klar, ich wurde gefragt und ich kann nicht Nein sagen.

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Hallo und herzlich willkommen, liebe Zuschauerinnen und Zuschauer, bei Punktum, Ihrem regionalen Fernsehprogramm am heutigen Montag. Ja, am Wochenende ist ja viel passiert. Klar, Fußballnationalmannschaft hat ihr erstes Spiel gewonnen, ist vielleicht noch nicht so aussagekräftig, aber viele hat es gefreut. Es gab die Verbandsgemeinde-Bürgermeisterwahl Mansfelder Grund-Helbra. Da gibt es natürlich bei Punktum Kompakt alle genau.

0: und zahlen. Und ich sage Ihnen, das war richtig spannend. Und eine dritte Sache, es ist ja angekündigt worden, dass seit heute die Durchfahrt Mansfeld für ein paar Wochen gesperrt werden muss wegen Abrissarbeiten. Das ist erstmal ausgesetzt. Mal sehen, wie es da weitergeht. Also Sie können durch Mansfeld fahren. Jetzt zu den anderen Meldungen. Die Stadt Sangerhausen startet gemeinsam mit der ortsansässigen Firma S1 Recycling GmbH und Co. KG eine Schrottsammelaktion zugunsten der städtischen Kindertagesstätten und Grundschulen. Ab sofort werden an insgesamt 7 öffentlich zugänglichen Standorten an Schulen und Kitas für jeweils 1 bis 2 Wochen Metallschrottcontainer mit einem Fassungsvermögen von rund 7 Kubikmetern aufgestellt. Die Standorte sind Grundschule Großleiningen, Bleichenplatz 1, Kita Oberröpplingen, Kirchstraße 4, Mehrzweckgebäude Wippra, Anger 3, Kita Riestedt, Mansfelder Straße 24, der Hort Poetengang, Karl-Marx-Straße 10, Kita Löwenzahn, Otto-Grotewohl-Straße 22, der Kinderhort Südwest, John-Scher-Straße 27. Bürgerinnen und Bürger sind eingeladen, ihren Metallschrott kostenfrei in den bereitgestellten Containern zu entsorgen und damit gleichzeitig einen guten Zweck zu unterstützen. Gesammelt werden können Eisen- und Metallteile, Kupfer und Messing, Kabel und Leitungen, Fahrräder, Heizkörper oder weitere metallische Gegenstände. Auch Elektrogeräte können abgegeben werden. Nach Abschluss der Aktion wird die Firma S1 Recycling den gesammelten Schrott verwiegen. Der daraus erzielte Erlös kommt allen 13 städtischen Kindertagesstätten sowie den 6 kommunalen Grundschulen in Sangerhausen zugute. Die Stadt Sangerhausen und S1 Recycling hoffen auf eine große Beteiligung der Bevölkerung. Am 20. Juni verwandelt sich das Schieferhaus Wippra erneut in eine stimmungsvolle Open-Air-Bühne. Besucher erwartet ein besonderer Sommerabend voller Musik, Natur und geselliger Atmosphäre. Bereits die Anreise mit der Wipperliese wird dabei zum Erlebnis. Die Band Knoten 46 begleitet die Fahrgäste schon während der Zufahrt musikalisch und sorgt live an Bord für beste Stimmung auf dem Weg nach Wippra. Abfahrt ab Kloster Mansfeld ist an diesem Tag 17:29 Uhr. In Mansfeld ist man dann 17:37 Uhr, Vatterode 17:40 Uhr, Biesenrode 17:48 Uhr, Friesdorf Ost 17:54 Uhr und ab Friesdorf 17:58 Uhr. Und die Rückfahrt von Wippra ist dann an diesem Tag um 22:30 Uhr.
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Am 14. Juni waren 11.925 Wahlberechtigte aufgerufen, einen neuen Verbandsgemeindebürgermeister für die Verbandsgemeinde Mansfelder Grund-Helbrad zu wählen. Am Ende gingen dann 6.371 von ihnen zur Wahlurne oder nahmen an der Briefwahl teil.

0: 28,4%. Auf dem vierten Platz Sören Bartel, 514 Stimmen, 8,1%. Damit wird es eine Stichwahl zwischen Gunter Wakan und Gerd Wischkowski am 28. Juni geben.
1: Das Stadtbad Sangerhausen wurde im August 2025 nach umfangreicher Sanierung der Badeplattform und des Technikbereiches wiedereröffnet. Der Start in die Freibadsaison 2026 fand Mitte Mai statt. Nun wurde auch die Idee des Benefizschwimmens wieder aufgegriffen. So gab es am 7. Juni 2026 in der Zeit von 9 bis 18 Uhr die Gelegenheit, das neu gestaltete Stadtbad kennenzulernen und gleichzeitig einen Sangerhäuser Verein zu unterstützen. Dabei kam es nicht darauf an, wie schnell oder langsam geschwommen wird, nur die Gesamtanzahl der Bahnen war am Ende des Tages von Bedeutung. Denn für jede geschwommene Bahn zahlten Sponsoren einen Betrag X. Im Wasser zu finden waren dabei jung und alt, ganze Familien, aber auch Vereine, Kommunalvertreter und Politiker. Wie zum Beispiel der CDU-Landtagsabgeordnete Matthias Redlich hier im Bild. Oder der kleine Paul, der mit seinen 7 Jahren sicher einer der jüngsten Teilnehmer war, aber schon richtig sicher schwimmen kann und unbedingt dabei sein wollte. Organisiert haben das Benefizschwimmen die Kommunale Bädergesellschaft, die das Stadtbad betreibt, der Kreissportbund Mansfeld-Südharz und der Aquarien- und Terrarienverein Seerose Sangerhausen. Dessen Vorsitzender Tim Wangemann war einst auch Mitinitiator der Benefizveranstaltung und erinnerte sich, nachdem er mehrere Dutzend Bahnen absolviert hatte, wie es damals losging.
2: Los ging es damals 2013 für einen Vereinsmitglied 2013. Und ja, wir haben damals verschiedene Sponsoren und erstmal mit der Kommunalen Bädergesellschaft den Partner gesucht. Bis 2015 war das stets und ständig Programm, einmal im Jahr. Dann durch den Umbau Savanne ging es dann 2016, 17, 18 in den Benefizlauf über. Hatten dann auch 2018 nochmal ein Benefizschwimmen mit der Neueröffnung Savanne. Dann ist das so ein bisschen eingeschlafen, 2020, 2021, weiß jeder, was da so für Hauptthemen eine Rolle gespielt haben. Und ja, seit letztes Jahr im August gibt es das neue Stadtbad. Und um das einfach zu präsentieren, um mal die Idee wieder aufleben zu lassen, einfach mal uns wieder zusammengesetzt letztes Jahr. Gut, die Partner und Sponsoren sind dieselben gewesen. Neu hinzugekommen ist der Kreissportbund. Sponsoren Autohaus Wohlig, Intersport Liebig, das sind so die Hauptsponsoren der ersten Stunde. Die Sparkasse Mansfeld-Südharz und Panoramamöbel.
3: Stadtwerke sehe ich noch hier in der Fahne.
2: Genau. Zusätzlich ist der Kreissportbund als Partner und Organisator mitgewonnen worden, weil es sich bewährt hat, das einfach auf mehreren Schultern zu verteilen, um gutes Ergebnis zu erzielen.
1: Und das konnte sich sehen lassen. So absolvierten 400 Gäste in den 9 Stunden 2544 Schwimmbahnen. Der Erlös in Höhe von 1700 Euro ging diesmal an den Verein Mansfelder Bergarbeiter Sangerhausen e.V. Mit den Spendengeldern soll ein Projekt unterstützt werden, wobei Schüler in den Jahrgängen 4. und 5. Klasse mit der Bergbaugeschichte unserer Region in Verbindung kommen sollen und Exponate für das Bergbaumuseum Wetterode gemeinsam aufarbeiten werden. Zusätzlich unterstützt wurde das Event durch weitere Organisationen und Vereine, wie zum Beispiel dem Metthaus e.V., dem Kreiskinder- und Jugendring Mansfeld-Südharz und dem Soziokultur e.V. Oase. Sie boten ein buntes Rahmenprogramm für Kinder, Jugendliche und Erwachsene, während die Schwimmer bei bestem Wetter im Becken ihre Bahnen zogen.
0: Nach den Stadtlesewettbewerben für die Bereiche Eisleben, Sangerhausen und Hettstedt fand am 10. Juni der Kreislesewettstreit im Mansfeld-Museum Hettstedt statt. Dazu begrüßte Anne Bittmann von der Stadtbibliothek der Wipperstadt die Anwesenden.
4: Liebe Lesekinder, die den Stadtwettstreit erfolgreich bewältigt haben. Toll, dass ihr da seid. Herzlich willkommen, liebe Jury. Wir haben heute ganz toll vertreten aus Eisleben, die Frau Jaunig. Herzlich willkommen, Leiterin der Stadtbibliothek. Wir haben heute Frau Ackermann, die Leiterin der Stadtbibliothek in Sangerhausen. Und wir haben heute Christine Saalbach, das ist die Stabsstelle für Öffentlichkeitsarbeit, Städtepartnerschaft und Kultur.

0: Eltern, liebe Familie, liebe Gäste, die heute mit das Lesekind begleiten. Vielen Dank einfach, dass Sie und ihr mit hier seid, dass wir heute den Kreisausscheid im Mansfeld-Museum im Humboldt-Schloss halten können. Und genau, wir haben heute ja drei Lesekinder und wir haben gedacht, wir machen das so, dass wir einen kleinen Einstieg geben. Ich würde gleich zu meiner Kollegin, die von Sekare, die Bundesfreiwilligendienst macht in der Stadtbibliothek, überleiten, denn sie wird noch mal ein paar Worte sagen wollen.
1: Und so kam es auch. Frau Ciklarek stimmte auf das Kommende ein und lobte den Zauber des Lesens. Es war wieder so, dass die Kinder zunächst einen eigenen Text lesen sollten und dann einen vorgegebenen. Den Auftakt machte Letizia Trinks von der Landschule Osterhausen. Sie war die Gewinnerin für den Bereich Lutherstadt Eisleben.
2: Jeden Morgen, wenn der Wecker rappelte und Mama aufstehen rief, war Pia hundemüde. Nur noch ein bisschen bettelte sie, nur noch eine Minute. Dann zog sie die Decke über die Ohren und schlief so lange, bis alle anderen mit dem Frühstück fertig waren und der Tisch wieder abgedeckt wurde. Höchstens ein kaltes Toastbrot und ein lauwarmes Ei war übrig geblieben. Und die mochte Pia auch nicht essen. Deine Freunde sind alle schon draußen, sagte Mama. Willst du nicht mit ihnen spielen? Nö, sagte Pia. Keine Lust.
1: Als nächste Charlotte Gottschalk von der Grundschule am Markt Tettstedt.
3: Toffi? Das ist aber ein lustiger Name. Toffi? Ida schaute Ronja überrascht an. Der Hund hieß Toffi? Woher wusste Ronja das? Lothar kapierte als erster, was los war. Du kannst es verstehen? Ja, Ronja, du kannst es verstehen. Weißt du, was das bedeutet? Er gehört zu dir. Er trat Ronja an. Toffi ist dein magisches Tier.
1: Und schließlich noch Jonas Dilsner von der Grundschule Goldene Aue Wallhausen für den Bereich Sangerhausen.
4: Ohne zu zögern richtete sich Maxe auf und hielt die Brille in die Sonne. Er drehte das Glas so lange im Licht hin und her, bis er den richtigen Winkel gefunden hatte. Da! Der Sonnenstrahl fiel wie bei einer Lupe direkt durch das Brillenglas auf das Thermometer. Nicht lange und das Plastikgehäuse des Thermometers fing an zu stinken. Eilig zog Maxe die Brille beiseite und prüfte die Anzeige. 62 Grad! Maxe strahlte. Bingo! Das sollte genügen.
1: Dann waren alle drei noch einmal mit einem vorgegebenen Text an der Reihe. Schließlich war es an der Jury, eine Entscheidung zu treffen. Für die zog sie sich kurz zurück, um die nicht einfache Frage zu klären, wer denn nun den Lesewettbewerb auf Kreisebene gewinnen sollte. Das Resultat verkündete dann Frau Bittmann.
0: So, es hat einen Moment gedauert, aber es war tatsächlich wichtig, einfach mal zu schauen, ja, wie ist es jetzt ausgefallen. Die Jury hat das ganz toll gemacht, wir waren live dann dabei und hat tatsächlich einen Kreislesekönig oder Königin ausgewählt für dieses Jahr. 2026 hier in der Stadt Hettstedt für Sangerhausen, Eisleben und Hettstedt den Kreisausscheid. Und jetzt mache ich mal einen Trommelwirbel, der ist geworden.
1: Und es war Jonas Dilsner. Herzlichen Glückwunsch.
0: Leiterin, kannst du einmal zum Mikro kommen, Jonas? Gib dir jetzt deine Siegerurkunde. Du bist Lesekönig 2026 im Kreisausscheid. Das ist deine Krone.
1: Natürlich bekamen Letizia und Charlotte auch noch ein Geschenk. Schließlich haben sie ja in ihren Städten gewonnen. Aber auf Landesebene im November wird den Landkreis Mansfeld-Südharz beim Landeslesewettbewerb Jonas Dilsner vertreten. Pünktlich zur geplanten feierlichen Inbetriebnahme eines Wanderstempels der Harzer Wandernadel am Natur- und Geschichtslehrpfad Helfter Königspfalz am 11. Juni fiel ein heftiger Regenguss. Die Teilnehmer an der Veranstaltung flüchteten in einen nahegelegenen Tunnel

0: Und dort begrüßte der Bürgermeister der Lutherstadt Eisleben, Herr Staub, die Anwesenden.
1: Ich freue mich, dass das Projekt in relativ kurzer Zeit auch umgesetzt werden konnte. Wir hatten hier auch die Nutzung der Wege mit den Eigentümern abgestimmt. Frau Webke, nochmal herzlichen Dank, auch in Abstimmung mit Herrn Ulrich als Vereinsvorsitzenden, der hier die vertraglichen Gestaltungen vollzogen hat. Wir haben die Landgesellschaft als auch den Landesforst hier mit im Boot. Man hat uns gestattet, hier die Wanderwege entsprechend freizuhalten, zu belaufen, auszugestatten mit Informationstafeln, mit Sitzgelegenheiten, mit Sitzraufen und auch Bänken. Und ich denke, hier haben wir einen Kleinod geschaffen, wo der Wanderer wirklich geneigt ist, diese historischen Stätten auch abzulaufen, hier direkt im Hüttengrund zwischen großer und kleiner Klaus.
0: Dann ergriff Klaus Dumeier, Geschäftsführer der Harzer Wandernadel GmbH, das Wort.
2: Also, mein Name ist Klaus Dumeier, ich bin der Geschäftsführer der Harzer Wandernadel. Wir haben dieses Jahr auch 20-jähriges Jubiläum. Ja, hätte mir nie gedacht, dass sich das so entwickelt. Wir verkaufen also pro Jahr so roundabout 180.000 Wanderpässe plus die einzelnen Begleithefte. Wir haben also zu insgesamt 18 Themen Begleithefte. Dies Jahr ganz neu rausgebracht, das Themenheft zu den Talsperren im Harz. Und wir haben auch dieses Jahr aufgrund des Jubiläums ein Heft herausgebracht, was sich Jubiläumsheft schimpft und 20 Jahre heißt. Wir haben also in das Heft auch 20 neue Stempelstellen gepackt, weil sich viele Kaiser, die mehrfach Kaiser sind, wir haben ja auch welche hier, auch wünschen,
1: Euer Erben.
2: Dass wir mal ein paar Stempelstellen verändern. Aber verändern ist natürlich immer so eine schwierige Sache, weil wir haben ja sehr, sehr viele Touristen, die wegen der Wandernadel in den Harz kommen, in alle drei Bundesländer des Harzes. Und die möchten natürlich, wenn sie sich neu ausgestattet haben mit Wanderkarten, Wanderpässen, möglichst, dass das Projekt stabil bleibt. Aber ich habe gesagt, wir nutzen jetzt mal ein Heft, ein Begleitheft zum 20-jährigen Bestehen als Brücke. Das heißt also, wir haben da jetzt 20 neue Stempelstellen drin. Und wer dieses Heft eben voll macht, also alle 20 Stempelabdrücke hat, bekommt natürlich ein Jubiläumspin, weil er eben das Heft geschafft hat. Aber das Interessante an dem Heft, man arbeitet ja heute sehr gerne mit QR-Codes, auch wir. Und auf der Rückseite des Heftes ist ein QR-Code. Und da muss man dann Farbe bekennen. Da muss man dann sagen, okay. Beispielsweise der Hüttengrund soll ewige Stempelstelle bleiben, der soll in das numerische Heft wechseln. Ja, aber dann muss ich benennen, was für eine andere Stempel, die in dem Heft jetzt drin ist, in dem Wanderpass, soll weg.
0: Inzwischen hatte der Regen aufgehört und man konnte die Veranstaltung wie geplant vor die einzuweihende Schautafel des Heimatvereines Helfta verlegen. Auch hier ergriff zunächst Herr Staub das Wort.
1: Nochmal ganz kurz zum zweiten Teil. Wir haben jetzt schon sehr viel Interessantes von der Harzer Wandernadel von Herrn Dumeier erfahren. Und hier sieht man auch, also Wandern lohnt sich auf jeden Fall innerhalb von 10 Minuten von Starkregen zu alten Sonnenschein. Und ja, wir hatten gemeinsam mit dem Heimatverein, dem Ortschaftsrat und auch dem Stadtrat hier in den letzten Monaten die Beschlüsse auf den Weg gebracht, dass wir hier gemeinsam diese Wanderwege ja, ertüchtigen wollen, erhalten wollen, jeder nach seinem Möglichkeiten, und das hat natürlich nicht nur was für die Nutzung der Harzer Wandernadel zu tun, sondern ganz praktische Themen auch, dass man natürlich auch Kinder und Jugendliche möglichst hier animiert, in der Natur tätig zu werden, sich zu informieren. Der Heimatverein, hier der Vereinsvorsitzende Michael Ulrich, hat sich in liebevoller Kleinarbeit die letzten Wochen stark damit beschäftigt, hier Möglichkeiten zu schaffen, dass Familien hier auch sich niederlassen können, dass man hier Picknick machen kann. Sitzbänke beschafft, Hirschraufen, also Sitzraufen beschafft und auch hier diese Informationstafeln. Das Ganze natürlich sowohl aus Spendenmitteln und vereinseigenen Mitteln, aber mit ganz großer Unterstützung der Volksbank Halle. Hier die Niederlassung Eisleben, Frau Ulrich ist heute auch mit da, die hier gemeinsam mit einer, wie heißt das, Crowdfunding
3: Ganz
1: sozusagen
3: genau.
1: das Ganze bespielt hat. Ich glaube, 4.000 € musste der Verein selbst aufbringen und 4.000 hat die Volksbank dazugegeben. 8.000 € standen zur Verfügung.
0: Für den Verein sprach der Vorsitzende Michael Ulrich.
4: Steckt viel Herzblut in diesem Projekt, nicht nur in diesem. Der Heimatverein selber besteht ja aus mehreren Arbeitsgruppen. Die AG Hüttengrund, wie wir sie nennen, ist eine von tatsächlich aktuell dreien. Hier ist es nun jetzt aber so weit, dass man sagt, ich vergleiche das immer gerne mit so einer Haussanierung, man muss eine ganze Weile abreißen, es sieht eine ganze Weile nicht so schön aus und man muss viel machen, viel Staub, viel Dreck, aber es kommt ja der Moment, wo dann die Wände auf einmal wieder verputzt werden. Und hier im Hüttengrund ist es jetzt in dem Falle so, dass wir nach dem Putzen, und Aufräumaktionen gab es einige, tatsächlich durch viele, viele engagierte Mitglieder, leider sind auch sehr wichtige, die jetzt hier eigentlich auch mitstehen müssten, heute nicht da. Deswegen nenne ich sie ganz kurz. Das ist der Hans Herrmann, der uns hier unterstützt hat als Vereinsmitglied mit den ganzen grafischen und geschichtlichen Ausarbeitungen. Dann Stefan Gothe, der als AG-Leiter heute leider auch nicht dabei sein kann, der die ganzen Arbeitseinsätze auch mit koordiniert und das Team auch so ein bisschen zusammenhält. Und zusammen haben wir es tatsächlich geschafft, in dann doch sehr sportlich und kurzer Zeit die Schilder noch zu beschaffen. Das Ganze soll auch noch erweitert werden, um tatsächlich einen Trimm-dich-Pfad. Hier sind wir gerade dabei, ein Projekt zu entwickeln, das Ganze auch so ein bisschen finanziell darzustellen. Es geht ja auch immer ein bisschen ums Geld. Und hier sind wir ja auch schon, wie es Carsten auch schon sagte, sehr dankbar für jegliche Unterstützung, sei es die Volksbank Halle, Niederlassung Eisleben oder tatsächlich die ganzen Hälfter Eislebener, wo sie alle herkamen, die 4.000 Euro ja erstmal sponsoren mussten, damit die VB es überhaupt erst auffüllen konnte. Also auch hier nochmal ein herzliches Dankeschön an alle, die sich da irgendwie beteiligt haben, egal ob durch Muskelkraft oder durch Kontobewegungen.
0: Dann konnte er gemeinsam mit Astrid Ulrich von der Volksbank Halle das symbolische Band durchschneiden und den Natur- und Geschichtslehrpfad Helfter König Pfalz in seiner jetzigen Ausbaustufe eröffnen. Das muss rausgeschnitten werden. Ja. Dann wurde sozusagen Probe gewandert auf dem rund 4 Kilometer langen Natur- und Geschichtslehrpfad. Dieser führt an Streuobstwiesen, historischen Schmelzplätzen und beeindruckenden Aussichtspunkten vorbei und bietet einen Blick auf die entstehende Königspfalz, bevor er wieder zum Ausgangspunkt zurückkehrt. Ziel an diesem Tag natürlich die Wanderstempelstelle der Harzer Wandernadel, die zunächst bis September 2026 genutzt werden kann. Der Stempel trägt als Symbol eine Hexe sowie die Aufschrift Wandernadel Hüttengrund Eisleben. 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Am 26. Juli um 17 Uhr beginnt ein Orgelkonzert mit Kirchenmusikdirektor Thomas Ennenbach in der Marktkirche St. Andreas in der Lutherstadt Eisleben. Thema Giganten des Barocks, Bach und Händel sowie Verehrer. Der Eintritt kostet 10 Euro im Vorverkauf. Schüler bis 18 Jahre brauchen nichts bezahlen. Am 27. Juni wird in der Zeit von 9.30 Uhr bis 18 Uhr zum Tag der Berg- und Hüttenleute an den Schmidtschacht Helbra eingeladen. Im Rahmen der Ehrenamtswürdigung wird der Ottilienpreis 2026 Starke Frauen am 28. Juni ab 16 Uhr in der Klosterkirche St. Marien Widerstedt feierlich verliehen. 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
3: Der DAX notierte am Montagvormittag bei 25.034,69 Punkten, der TecDAX bei 4.034,86 Zählern und der Euro war ein US-Dollar 16,17 wert.
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3: In der Nacht zum Dienstag ist es gering bewölkt bis wolkig und niederschlagsfrei. Die Tiefstwerte sinken auf 10 bis 8 Grad, der Wind weht schwach bis mäßig aus West. Am Dienstag gibt es zunächst viele Wolken und gelegentlich fällt etwas Regen. Am Nachmittag lockert es zeitweise auf und am späteren Nachmittag und am Abend treten örtlich Schauer, vereinzelt auch gewittrig auf. Die Höchstwerte erreichen 20 bis 23 Grad, der Wind weht schwach bis mäßig aus West. In der Nacht zum Mittwoch ist es zunächst noch stark bewölkt und örtlich fallen einzelne Schauer oder auch Gewitter, die bis Mitternacht nach Osten abziehen. In der zweiten Nachthälfte gibt es einige Auflockerungen und es wird kein Niederschlag mehr erwartet. Die Tiefstwerte sinken auf 15 bis 10 Grad, der Wind weht schwacher Südwest. Am Mittwoch ist es wolkig bis stark bewölkt, im weiteren Tagesverlauf Im weiteren Tagesverlauf fällt vorübergehend etwas Regen. Die Temperaturen steigen auf 21 bis 25 Grad an, der Wind weht schwach bis mäßig aus Südwest bis West. In der Nacht zum Donnerstag ist es wolkig oder gering bewölkt und meist niederschlagsfrei. Die Tiefstwerte sinken auf 17 bis 13 Grad, der Wind weht schwach aus Südwest. Der Donnerstag wird heiter bis wolkig, oftmals trocken, am Nachmittag und Abend können einzelne Schauer auftreten. Es wird deutlich wärmer, mit Höchstwerten von 26 bis 30 Grad. Der Wind weht schwach bis mäßig aus West bis Nordwest.
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3: Um 11 Uhr waren es 16 Grad, die Luftfeuchtigkeit betrug 57% und der Luftdruck 1013 Hektopascal.
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2: Das Novadeschloss in Oberwiederstedt war vom 2. bis 18. Juni Austragungsort des Werkleitsfestivals 2023. Unter dem diesjährigen Titel Mein Schatz gab es wieder ein buntes Veranstaltungsprogramm mit Filmen, Spaziergängen und einer Ausstellung, in der sich 10 internationale Künstlerinnen und Künstler mit dem Bergbau im Mansfelder Revier und anderswo sowie dessen Folgen für Menschen und Natur auseinandersetzten. So wurden Arbeiten gezeigt, die nach neuen und alten materiellen und ideellen Schätzen der einzigen Bergbauregion fragten. Doch was ist die Werkleitsgesellschaft eigentlich? Wo kommt sie her? Wo geht sie hin und was will sie? Diese Frage konnte Peter Zorn, erster Vorsitzender des Vereinsvorstandes, beantworten.
3: Hallo, ich bin Peter Zorn, einer der Gründer der Werkleitsgesellschaft vor 30 Jahren in einem kleinen Saaledorf namens Werkleitz. Da stammt der Name, Tornes ist noch der Paralleldorf. Und wir haben dort ein Medienzentrum auf dem Land gegründet und gleichzeitig auch eine Biennale. Es war eigentlich die erste Biennale Deutschlands. Die wurde sehr populär. Also 2002 hatte Ulrich Wickert in den Tagesthemen war das, die Documenta des Ostens angekündigt. Und wir wurden aber auch überfüllt und dann war damals der Beschluss, nach Halle zu gehen. Halle wurde Medienstandort. Seitdem residiert die Werkleitsgesellschaft in Halle und dort veranstalten wir in der Regel unser Festival. Aber wir haben jetzt 3 Jahre eine Ausnahme gemacht und befinden uns eben im schönen Mansfelder Land. Das ist hier der Abschluss im Novadeschloss mit dem Festival Mein Schatz. Also die Idee, die wir hatten, wir waren damals alle Filmstudenten, aber aus einer Kunsthochschule, dass wir die Möglichkeiten auch anderen geben wollten, sowohl Filme zu produzieren, dann war es aber auch der Start des Internets. Das heißt, wir haben 94 dann eine Standleitung zum Internet ins Dorf gehabt, haben dort auch Internet-Kaffee gemacht für die Jugend und alles. Das hat sich im Prinzip auch alles gehalten. Wir haben ein internationales Stipendienprogramm, das läuft immer noch.

0: auch sehr erfolgreich, EU-weit, koordinieren wir 16 Länder. Das ging alles in den Dörfern los damals und wir haben eine Masterclass für Dokumentarfilm, das ist neu, das läuft seit 11 Jahren in Halle speziell.
1: Was erwarten Sie heute von dem Tag?
0: Von
1: den 14 Tagen jetzt?
0: Ich
1: hier
0: bin sehr gespannt, also vor allem auf die Installation, also auf die künstlerischen Arbeiten, weil die sind größtenteils neu produziert. Die wurden über die letzten Jahre entwickelt, von uns quasi finanziert und heute sehen wir quasi die Endergebnisse. Aber natürlich auch die Spaziergänge, das wird absolut spitze werden. Also wirklich mit Leuten von der Gegend und mit Fachleuten mal ein paar Stunden durchs Mansfelder Land laufen und wandern. Wo kann man das sonst schon auf dem Festival erleben?
1: Zum Schluss noch eine Frage. Kennen Sie irgendwas anderes noch aus dem Mansfelder Land, vielleicht aus Privatbeziehungen oder so? Waren Sie schon mal in irgendeinem Dorf oder in einer Stadt?
0: Ja, privat waren wir mal auf einer Fahrradtour Saale-Unstrut. Also das geht dann so ein bisschen an der Grenze los und dann fährt man halt weiter runter. Aber ich finde es eine extrem schöne Gegend. Also wir haben gesagt, wir hatten jetzt auch 3 Festivals, dann sind wir auch ein bisschen rumgefahren, haben uns Sachen angeschaut, wie das Rosarium und Ähnliches. Und es ist auf jeden Fall immer ein Ausflug wert, hierher zu kommen.
2: Die künstlerische Leitung hatten dabei die Kuratoren Daniel Herrmann und Alexander Klose. Während der gut besuchten Eröffnungsveranstaltung betonten sie, dass das Festival mit Mein Schatz nach Unter uns 2020 und mehr oder weniger 2022 bereits zum 3. Mal Station im Mansfelder Land macht. Ehrengäste der Eröffnung waren André Schröder, Landrat des Landkreises Mansfeld-Südharz, Jeanette Klaus, Vertreterin der Stadt Arnstein, wozu Widerstedt gehört, und der Staatssekretär für Kultur des Landes Sachsen-Anhalt, Sebastian Putz.
3: Mein Schatz. Mit diesem Titel knüpft Werkleit dieses Jahr unmissverständlich an Tolkis Epos Herr der Ringe an. Und dieser Schatz, das ist, Sie alle wissen das, ist der Ring, den die Kreatur Gollum begehrt. Er steht für eine Obsession, ja ein unstillbares Verlangen, das die Abgründe seiner eigenen Existenz zum Vorschein bringt und das Wesen selbst nach und nach aufzehrt. Vom Mittelalter bis zum abrupten Ende 1990 wurde hier in der Region zwischen Eisleben, Sandersleben und Hettstedt nach Schätzen gegraben. Eine Zeit, die hohe Gewinne brachte, aber eben auch tiefe Wunden riss. Als weithin sichtbare Zeichen verändern die großen Halden bis heute die Landschaft. Und diese Riesen sind keineswegs stumme Zeugen, sondern sprechende Geschichte. Hier am Geburtsort von Novalis werden wir damit an eine Epoche erinnert, die Veränderungen ihrer Umwelt bereits vor über 200 Jahren Aufmerksamkeit registrierte und die Verschiebungen von Natur- und Kulturräumen waren bereits Thema damals für die Romantiker. Und wo, wenn nicht hier, wo der Bergbau nun mehr Geschichte ist, ließe sich also besser zurück und zugleich auch nach vorne schauen. Mehr denn je ist der Mensch heute auf die Schätze des Bodens angewiesen. Auch die digitale Moderne braucht Heavy Metal, so heißt es ja im Programmheft, sehr treffend. Und nach bereits 2 erfolgreichen Festivals 2020 und 2022 schließt jetzt Mein Schatz im Kornspeicher und Inspektorhaus beim Novalis Museum auf Schloss Überwiederstedt an diese Trilogie an.
2: Landrat André Schröder hielt es zu Beginn seines Grußwortes passend zur Örtlichkeit mit Novalis.
4: Dem Bergmann strahlt in der Nacht der Klüfte ein ewiges Licht. Er trifft auf allen Wegen ein wohlbekanntes Land und gern kommt sie entgegen dem Werken seiner Hand. Ihm folgen die Gewässer, hilfreich den Berg hinauf, und alle Felsenschlösser tun ihm ihre Schätze auf. Er führt des Goldes Ströme in seines Königshaus und schmückt die Diademe mit edlen Steinen aus. Sie mögen sich erwürgen am Fuß um Gut und um Geld. Er, der Bergmann, er bleibt auf den Gebirgen der frohe Herr der Welt. Sie alle haben es erkannt, es ist das Bergmann.

0: Das Lied Friedrich von Hardenbergs, hier hinter mir zur Welt gekommen. Novalis, der Begründer der romantischen Dichtkunst in Deutschland. Natürlich drängt es sich bei einem solchen Festival auf, an diesem Ort, an dieser Stelle, mit Novalis zu beginnen. Und es geht ja um Schätze. Und wie, da bin ich Daniel Herrmann sehr dankbar, Werkleitz so schön angeteased hat, also bekannt gemacht hat, in den sozialen Medien, auf der Internetpräsenz. Es geht im Landkreis Mansfeld-Südharz, wie übrigens überall in Deutschland, vielleicht in der Welt und in Europa, darum, wie man die Zeiten erkennt, auf die Zeitenwende reagiert und wie man neue Werte, aber auch neue Wertschöpfung erstrebt, wenn es nicht mehr der klassische Bergbau ist, der diese Region mal so geprägt hat, Land und Leute prägt bis heute, Landschaft prägt bis heute, Menschen rau, aber herzlich, ein bisschen störrisch, aber ehrlich, bis heute. Neue Werte, neue Wertschöpfung. Was kann das in diesem Landkreis sein? Ist es unsere tolle, reiche Geschichte? Ist es unser Naturreichtum? Ist es vielleicht die Unternehmerschaft, lauter Hidden Gems? Der Werkstoff der Energiewende ist Kupfer. Der größte, mit höchstem Reinheitsgrad behaftete Kupferblechhersteller Deutschlands hat in Hettstedt seinen Sitz. Kein modernes Handy kommt ohne Kupfer aus Hettstedt aus. Sind es die Schalterschränke, die Rechenzentrum zur Digitalisierung oder große Kraftwerke, Staudämme betreiben, Schalterschränke aus Sangerhausen der Firma FEAC sind dabei? Ist es die modernste Laserschweißtechnik der Firma Unterschütz, die zum Beispiel die Hinterteile der iPads produziert? Sind das unsere Schätze? Oder ist es noch mehr? Ist der eigentliche Schatz vielleicht der Mensch, unsere Menschen hier in der Region, die sich durch Transformation mal mehr, mal weniger schmerzhaft qualifiziert haben? Transformation, Erfahrung des Verlustes. Meine sehr verehrten Damen und Herren, nichts ist auf dieser Welt selbstverständlich. Deutschland lernt das gerade schmerzlich. Hier lebt eine Menschenschar, hier leben Bürgerinnen und Bürger, die das wissen, die das aus ihrer eigenen Biografie kennen. Wissen, dass nichts sicher ist. Wissen, Verlusterfahrung, das ist auch eine Transformationserfahrung. Und Flexibilität. Wie reagiere ich auf Veränderungen?
1: Und dann ergriffen die beiden Kuratoren noch einmal das Wort. Einerseits, um den zahlreichen Beteiligten am Projekt Mein Schatz Danke zu sagen, aber auch, um über dessen Bedeutung zu philosophieren.
2: Was ist denn Mein Schatz? Ideelle, materielle Werte, neue ideelle, materielle Werte. Und man liest es immer wieder in der Zeitung, dass man mit diesen Halden noch irgendeinen geilen Scheiß machen kann, dass man da Kupfer rausziehen kann, dass da Platin-Gruppe drin ist und dass man das Sigrid hat erzählt, dass man das irgendwie zerreiben, zerblasen und dann kann man bestimmte Essenzen daraus noch in die Verhüttung führen und was man nicht alles machen kann. Auf der anderen Seite kann ich mich daran erinnern, dass ein Künstler, nämlich Viktor Brimm, bei Heinz Dittmann, einem der ersten Schmelzer von der Hütte Helbra, zugegen war in Mansfeld, Kloster Mansfeld, Entschuldigung. Und die sprachen auch über den Halden, was kann man damit machen und so weiter. Und dann sagte Heinz Dittmann, also wenn Sie die Halden wegnehmen, dann ist das so, wie wenn mir ein Stück Fleisch aus den Rippen gerissen wird. Und das ist natürlich genau die Waagschale. Wir hatten das ja beim letzten Festival mehr oder weniger, das ist ja die Waagschale. Und dann ist es natürlich also Aufgabe der Waage oder unseres Geistes zu überlegen, ist das ein materieller Wert in der Halde oder ist die Halde ein ideeller Wert? Und ich glaube, auch das ist ein Thema von Mein Schatz, von diesem Festival.
3: Ich bin, also wenn Daniel eher sozusagen der Mann fürs Lokale ist, dann bin ich der für die Fragen und Geschichten aus der Ferne und die Infragestellungen aus der Ferne. Und ich stöbere dann immer also in anderen Weltgegenden oder auch in der Geschichte rum. Und zum Beispiel zu den Halden bin ich erst jüngst drauf gestoßen, dass die sogenannte Haldenklauberei, die jetzt

0: gerade wieder ein möglicher versprechender Wirtschaftszweig zu sein scheint, aber eben aus landschaftsschutzlichen Gründen auch höchst umstritten ist, dass die auch nach dem 30-jährigen Krieg, als der Bergbau hier schon mal praktisch komplett da niederlag, natürlich sozusagen eine der letzten Betätigungen war, die noch mit dem Bergbau zu tun hatten. Und irgendwie solche großen Wiederholungszyklen finde ich interessant. Auch eine andere alte Geschichte, die anknüpft, oder also die Beschäftigung mit der Gegend hier, mit meiner allgemeineren, größeren Beschäftigung, mit Fragen nach, eigentlich kommt von fossilen Ressourcen und Öl und Kohle und so weiter, aber generell mit Fragen nach der Rolle von Rohstoffen von Untertage heutzutage und in Zukunft verbindet. Das war das Fundstück, dass das Besondere an dem Mansfelder Bergbau laut einer Quelle gewesen ist, dass er schon seit dem Mittelalter nicht die Stollen, also nicht die Bergwerke, das eigentliche Geschehen waren, sondern die Feuer, also die Hütten, dass die Bergwerke den Feuern untergeordnet waren. Und diese Umdrehung der Perspektive ist interessant, weil wenn man sich das heute anguckt und sich fragt, was passiert denn, wenn der Bergbau weggeht und wie kommen seine Produkte überhaupt in die Gesellschaft und wie kommen sie hier noch hin, dann ist natürlich klar, die Schätze, die sind nicht unter Tage, sondern die Schätze, die werden eigentlich erst in den Hütten sozusagen entstehen, die. Und, oder eben, die werden rausgebracht als etwas, was noch kein Schatz ist und werden dann in dem Feuer gebrannt. Und, oder jetzt, wenn wir Novalis nehmen, oder wenn der so seinen idealistischen, ideellen Bergmann runterschickt, dann wird sozusagen im Feuer seines Kopfes, wird daraus irgendwie so eine naturphilosophische Reflexion über die Natur, aber eben eigentlich, die ist auch nicht da drunten, sondern die ist hier oben in der Kultur gemacht worden. Und es gibt eine große Frage, die sich an die Feuer knüpft. Und das ist die Frage, mit der ich eigentlich hier reingekommen bin. Und die Frage, die sich vielleicht an dieses Projekt, so wie ganz viele andere gegenwärtige Projekte, anknüpft. Nämlich, es sollen ja jetzt im Zuge des Kampfs gegen den Klimawandel und der Auseinandersetzung mit dem Anthropozän, also der menschengemachten Weltzeitalter, alle Feuer gelöscht werden. Das heißt, aber die Schätze sind immer schon in den Feuern gemacht worden. Und wie werden die eigentlich in Zukunft gemacht, wenn alle Feuer gelöscht werden? Oder andersrum gesagt, vermutlich kann man nicht alle Feuer löschen.
1: Der gerade genannte Filmkünstler Viktor Prim war auch 2023 beim Festival präsent. Das Ergebnis seiner Arbeit war in einem Keller zu sehen.
2: Mich hat interessiert, was der Kupferbergbau aus an Spuren übrig geblieben sind. Letztes Jahr habe ich eine Arbeit zu Schlackehallen gemacht und in der Materie und Textur von Schlackestein und wie sie in die Zukunft wirken können, wirken werden. Habe das quasi spekulativ erforscht, indem ich Kameraaufnahmen gemacht habe und Photogrammetrieaufnahmen, quasi 3D-Scan von Schlackestein. Das gleiche Prozedere habe ich auch in den Kupferminen gemacht, jetzt im Röhrigschacht und der Grube Glasebach habe ich Fotoaufnahmen gemacht und Teile der Mine gescannt und wieder in 3D verarbeitet und ich fand es interessant zu gucken, was ist übrig geblieben und wie wird das jetzt in die Zukunft wirken und wie verändert sich die Textur, die Spuren, das Material, die Elemente.
1: Wo Material ja einen Schatz ganz anderer Art, kümmerten sich an diesem Abend der Mäumecker Kurt Quiel und seine Freunde. Ihn verbindet schon seit Jahren eine ganz besondere Beziehung mit den Werkleitskünstlern.
3: Also es lief einfach herrlich, ja, weil die Menschen, die uns besuchen kommen, ja, auch wenn das nur temporär ist, einfach viel Kultur und Vielfalt reinbringen. Also es sind Leute wie du und ich, ja, sicherlich Künstler. Auf eine gewisse Art und Weise ist das sehr charmant, ja, eigentlich in jedweglicher Weise. Und dass wir unsere Region eben für die Zeit mitgestalten und auch die vielen wichtigen Personen, wie ich das so denke, herbringen, ja, Kultur- und Staatsminister. Und auch einfach die Region, einfach auf die Region nochmal aufmerksam machen.
4: Ja. Genau, ich finde ja spannend, dass die Region für Sie auch spannend ist.
3: Ja,
4: man
3: also
4: denkt, ach komm, Mansfeld-Südhaus. Nein.
3: Unsere Halden, die sind größer wie die Cheops-Pyramide.
4: Genau. Und eine zumindest.
3: Ja, eine. Ja, und ich finde es halt imposant und beeindruckend. Das ist meine Heimat, das ist meine Region, ich bin hier gerne. Und ich finde das nicht beeindruckend, dass das für andere beeindruckend ist, ja, weil ich weiß, dass es was Besonderes ist. Ja. Wir haben eine ganz lange Tradition. Klar, ich wurde gefragt und ich kann nicht Nein sagen.

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Hallo und herzlich willkommen, liebe Zuschauerinnen und Zuschauer, bei Punkt um Ihrem regionalen Fernsehprogramm am heutigen Montag. Ja, am Wochenende ist ja viel passiert. Klar, Fußballnationalmannschaft hat das erste Spiel gewonnen, das ist vielleicht noch nicht so aussagekräftig, aber viele hat es gefreut. Es gab die Verbandsgemeinde-Bürgermeisterwahl Mansfelder Grund-Helbra. Da gibt es natürlich bei Punkt um Kompakt alle genauen Zahlen und ich sage Ihnen, das war richtig spannend. Und eine dritte Sache, es ist ja angekündigt worden, dass seit heute die Durchfahrt Mansfeld für ein paar Wochen gesperrt werden muss wegen Abrissarbeiten. Das ist erstmal ausgesetzt. Mal sehen, wie es da weitergeht. Also Sie können durch Mansfeld fahren. Jetzt zu den anderen Meldungen. Die Stadt Sangerhausen startet gemeinsam mit der ortsansässigen Firma S1 Recycling GmbH und Co. KG eine Schrottsammelaktion zugunsten der städtischen Kindertagesstätten und Grundschulen. Ab sofort werden an insgesamt 7 öffentlich zugänglichen Standorten an Schulen und Kitas für jeweils 1 bis 2 Wochen Metallschrottcontainer mit einem Fassungsvermögen von rund 7 Kubikmetern aufgestellt. Die Standorte sind Grundschule Großleiningen am gleichen Platz 1, Kita Oberröpplingen, Kirchstraße 4, Mehrzweckgebäude Wippra, Anger 3, Kita Riestedt, Mansfelder Straße 24, der Hort Poetengang, Karl-Marx-Straße 10, Kita

0: Löwenzahn, Otto-Grotewohl-Straße 22, in der Kinderhaut Südwest, John-Scheer-Straße 27. Bürgerinnen und Bürger sind eingeladen, ihren Metallschrott kostenfrei in den bereitgestellten Containern zu entsorgen und damit gleichzeitig einen guten Zweck zu unterstützen. Gesammelt werden können Eisen- und Metallteile, Kupfer und Messing, Kabel und Leitungen, Fahrräder, Heizkörper oder weitere metallische Gegenstände. Auch Elektrogeräte können abgegeben werden. Nach Abschluss der Aktion wird die Firma S1 Recycling den gesammelten Schrott verwiegen. Der daraus erzielte Erlös kommt allen 13 städtischen Kindertagesstätten sowie den 6 kommunalen Grundschulen in Sangerhausen zugute. Die Stadt Sangerhausen und S1 Recycling hoffen auf eine große Beteiligung der Bevölkerung. Am 20. Juni verwandelt sich das Schieferhaus Wippra erneut in eine stimmungsvolle Open-Air-Bühne. Besucher erwartet ein besonderer Sommerabend voller Musik, Natur und geselliger Atmosphäre. Bereits die Anreise mit der Wipperliese wird dabei zum Erlebnis. Die Band Knoten 46 begleitet die Fahrgäste schon während der Zufahrt musikalisch und sorgt live an Bord für beste Stimmung auf dem Weg nach Wippra. Abfahrt ab Klostermannsfeld ist an diesem Tag 17:29 Uhr. In Mannsfeld ist man dann 17:37 Uhr, Vatterode 17:40 Uhr, Biesenrode 17:48 Uhr, Friesdorf Ost 17:54 Uhr und ab Friesdorf 17:58 Uhr. Und die Rückfahrt von Wippra ist dann an diesem Tag um 22:30 Uhr.
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Am 14. Juni waren 11.925 Wahlberechtigte aufgerufen, einen neuen Verbandsgemeindebürgermeister für die Verbandsgemeinde Mansfelder Grund Helbrad zu wählen. Am Ende gingen dann 6.371 von ihnen zur Wahlurne oder nahmen an der Briefwahl teil. Das bedeutet eine Wahlbeteiligung von 53,4%. Es gab 20 ungültige Stimmen, so dass dann am Ende 6.351 zählten. Zur Wahl stellten sich die Einzelbewerber Sören Bartel, Lars Hesse, Gunter Wackern von der AfD und Gerd Wischkowski von der CDU. Hier die Ergebnisse der Kandidaten im Einzelnen. Die meisten Stimmen auf sich vereinigen konnte Gunter Wackern mit 2.224, das entspricht 35%. Auf Platz 2 kam Gerd Wischkowski mit 1.808 Stimmen, das entspricht 28,5%. Und ganz knapp dahinter Lars Hesse, 1.805 Stimmen,

0: Dabei kam es nicht darauf an, wie schnell oder langsam geschwommen wird, nur die Gesamtanzahl der Bahnen war am Ende des Tages von Bedeutung. Denn für jede geschwommene Bahn zahlten Sponsoren einen Betrag X. Im Wasser zu finden waren dabei jung und alt, ganze Familien, aber auch Vereine, Kommunalvertreter und Politiker. Wie zum Beispiel der CDU-Landtagsabgeordnete Matthias Redlich hier im Bild. Oder der kleine Paul, der mit seinen 7 Jahren sicher einer der jüngsten Teilnehmer war, aber schon richtig sicher schwimmen kann und unbedingt dabei sein wollte. Organisiert haben das Benefizschwimmen die Kommunale Bädergesellschaft, die das Stadtbad betreibt, der Kreissportbund Mansfeld-Südharz und der Aquarien- und Terrarienverein Seerose Sangerhausen, dessen Vorsitzender Tim Wangemann war einst auch Mitinitiator der Benefizveranstaltung und erinnerte sich, nachdem er mehrere Dutzend Bahnen absolviert hatte, wie es damals losging.
1: Los ging es damals 2013 für einen Vereinsmitglied 2013. Und wir haben damals verschiedene Sponsoren und erstmal mit der Kommunalen Bädergesellschaft den Partner gesucht. Bis 2015 war das stets und ständig Programm, einmal im Jahr. Dann durch den Umbau Savanne ging es dann 2016, 17, 18 in den Benefizlauf über. Hatten dann auch 2018 nochmal ein Benefizschwimmen mit der Neueröffnung Savanne. Dann ist das so ein bisschen eingeschlafen, 2020, 2021, weiß jeder, was da so für Hauptthemen eine Rolle gespielt haben. Und seit letztes Jahr im August gibt es das neue Stadtbad. Und um das einfach zu präsentieren, um mal die Idee wieder aufleben zu lassen, einfach mal uns wieder zusammengesetzt letztes Jahr. Gut, die Partner und die Sponsoren sind dieselben gewesen. Neu hinzugekommen ist der Kreissportbund. Sponsoren Autohaus Wohlig, Intersport Liebig, das sind so die Hauptsponsoren der ersten Stunde. Die Sparkasse Mansfeld-Südharz und Panoramamöbel.
2: Stadtwerke sehe ich noch hier eine Fahne.
1: Genau. Mhm. Zusätzlich ist der Kreissportbund als Partner und Organisator mitgewonnen worden, weil es sich bewährt hat, das einfach auf mehreren Schultern zu verteilen, um gutes Ergebnis zu erzielen.
0: Und das konnte sich sehen lassen. So absolvierten 400 Gäste in den 9 Stunden 2544 Schwimmbahnen. Der Erlös in Höhe von 1700 Euro ging diesmal an den Verein Mansfelder Bergarbeiter Sangerhausen e.V. Mit den Spendengeldern soll ein Projekt unterstützt werden, wobei Schüler in den Jahrgängen 4. und 5. Klasse mit der Bergbaugeschichte unserer Region in Verbindung kommen sollen und Exponate für das Bergbaumuseum Wetterode gemeinsam aufarbeiten werden. Zusätzlich unterstützt wurde das Event durch weitere Organisationen und Vereine, wie zum Beispiel dem Metthaus e.V., dem Kreiskinder- und Jugendring Mansfeld-Südharz und dem Soziokultur e.V. Oase. Sie boten ein buntes Rahmenprogramm für Kinder, Jugendliche und Erwachsene, während die Schwimmer bei bestem Wetter im Becken ihre Bahnen zogen.
3: Nach den Stadtlesewettbewerben für die Bereiche Eisleben, Sangerhausen und Hettstedt fand am 10. Juni der Kreislesewettstreit im Mansfeld-Museum Hettstedt statt. Dazu begrüßte Arne Bittmann von der Stadtbibliothek der Wipperstadt die Anwesenden.
4: Liebe Lesekinder, die den Stadtwettstreit erfolgreich bewältigt haben, toll, dass ihr da seid. Herzlich willkommen, liebe Jury. Wir haben heute ganz toll vertreten aus Eisleben, die Frau Jaunik. Herzlich willkommen, Leiterin der Stadtbibliothek. Wir haben heute Frau Ackermann, die Leiterin der Stadtbibliothek in Sangerhausen. Und wir haben heute Christine Saalbach, das ist die Stabsstelle für Öffentlichkeitsarbeit, Städtepartnerschaft und Kultur in Hettstedt. Liebe Eltern, liebe Familie, liebe Gäste, die heute mit das Lesekind begleiten, vielen Dank einfach, dass Sie und ihr mit hier seid, dass wir heute den Kreisaufscheid im Mansfeld-Museum und Humboldt-Schloss halten können. Und wir haben heute ja 3 Lesekinder und wir haben gedacht, wir machen das so, dass wir einen kleinen Einstieg geben. Ich würde gleich zu meiner Kollegin, die die bundesweite Notizmacht in der Stadtbibliothek überleiten, denn sie wird noch mal ein paar Worte sagen wollen.
3: Und so kam es auch. Frau Ziklarek stimmte auf das Kommende ein und lobte den Zauber des Lesens. Es war wieder so, dass die Kinder zunächst einen eigenen Text lesen sollten und dann einen vorgegebenen. Den Auftakt

0: Ach, der Letizia Trings von der Landschule Osterhausen. Sie war die Gewinnerin für den Bereich Lutherstadt Eisleben.
1: Jeden Morgen, wenn der Wecker rappelte und Mama aufstehen rief, war Pia hundemüde. Nur noch ein bisschen besser, nur noch eine Minute. Dann zog sie die Decke über die Ohren und schlief so lange, bis alle anderen mit dem Frühstück fertig waren und der Tisch wieder abgedeckt wurde. Höchstens ein kaltes Toastbrot und ein lauwarmes Ei waren übrig geblieben. Und die mochte Pia auch nicht essen. Deine Freunde sind alle schon draußen, sagte Mama. Willst du nicht mit ihnen spielen? Nö, sagte Pia. Keine Lust.
0: Als nächste Charlotte Gottschalk von der Grundschule am Markt Tettstedt.
2: Toffi? Das ist aber ein lustiger Name. Toffi? Ida schaute Ronja überrascht an. Der Hund hieß Toffi? Woher wusste Ronja das? Lothar kapierte als erster, was los war. Du kannst ihn verstehen? Ja, Ronja, du kannst ihn verstehen. Weißt du, was das bedeutet? Er gehört zu dir. Er trat Ronja an. Toffi ist dein magisches Tier.
0: Und schließlich noch Jonas Dilsner von der Grundschule Goldene Aue Wallhausen für den Bereich Sangerhausen.
3: Ohne zu zögern richtete sich Maxe auf und hielt die Brille in die Sonne. Er drehte das Glas so lange im Licht hin und her, bis er den richtigen Winkel gefunden hatte. Da! Der Sonnenstrahl fiel wie bei einer Lupe direkt durch das Brillenglas auf das Thermometer. Nicht lange und das Plastikgehäuse des Thermometers fing an zu stinken. Eilig zog Maxe die Brille beiseite und prüfte die Anzeige. 62 Grad! Maxe strahlte. Bingo! Das sollte genügen.
0: Dann waren alle drei noch einmal mit einem vorgegebenen Text an der Reihe. Schließlich war es an der Jury, eine Entscheidung zu treffen. Für die zog sie sich kurz zurück, um die nicht einfache Frage zu klären, wer denn nun den Lesewettbewerb auf Kreisebene gewinnen sollte. Das Resultat verkündete dann Frau Bittmann.
4: So, es hat einen Moment gedauert, aber es war tatsächlich wichtig, einfach mal zu schauen, ja, wie ist es jetzt ausgefallen. Die Jury hat das ganz toll gemacht, wir waren live dann dabei und hat tatsächlich einen Kreislesekönig oder Königin ausgewählt für dieses Jahr. 2026 hier in der Stadt Hettstedt für Sangerhausen, Eisleben und Hettstedt den Kreis ausscheidet. Und jetzt mache ich mal einen Trommelwirbel. Er ist geworden.
0: Und es war Jonas Dilsner. Herzlichen Glückwunsch.
4: Kannst du einmal zum Tor kommen, Jonas? Gib dir jetzt deine Siegerurkunde. Du bist Lesekönig 2026 im Kreis ausscheidet. Das ist deine Krone.
0: Natürlich bekamen Letizia und Charlotte auch noch ein Geschenk. Schließlich haben sie ja in ihren Städten gewonnen. Aber auf Landesebene im November wird den Landkreis Mansfeld-Südharz beim Landeslesewettbewerb Jonas Dilsner vertreten. Pünktlich zur geplanten feierlichen Inbetriebnahme eines Wanderstempels der Harzer Wandernadel am Natur- und Geschichtslehrpfad Helfter Königspfalz am 11. Juni fiel ein heftiger Regenguss. Die Teilnehmer an der Veranstaltung flüchteten in einen nahegelegenen Tunnel und dort begrüßte der Bürgermeister der Lutherstadt Eisleben, Herr Staub, die Anwesenden.
5: Ich freue mich, dass das Projekt in relativ kurzer Zeit auch umgesetzt werden konnte. Wir hatten hier auch die Nutzung der Wege mit den Eigentümern abgestimmt. Frau Wöbke nochmal herzlichen Dank, auch in Abstimmung mit Herrn Ulrich als Vereinsvorsitzenden, der hier die vertraglichen Gestaltungen vollzogen hat. Wir haben die Landgesellschaft als auch den Landesforst hier mit im Boot. Man hat uns gestattet, hier die Wanderwege entsprechend freizuhalten, zu belaufen, auszugestatten mit Informationstafeln, mit Sitzgelegenheiten, mit Sitzraufen und auch Bänken. Und ich denke, hier haben wir einen kleinen Ort geschaffen, wo der Wanderer wirklich geneigt ist, diese historischen Stätten auch abzulaufen, hier direkt im Hüttengrund zwischen großer und kleiner Klaus.
0: Dann ergriff Klaus Dumeier, Geschäftsführer der Harzer Wandernadel GmbH, das Wort.
6: Also, mein Name ist Klaus Schumacher, ich bin der Geschäftsführer der Harzer Wandernadel. Wir haben dieses Jahr auch 20-jähriges Jubiläum. Ja, hätte mir nie gedacht, dass sich das so entwickelt. Wir verkaufen also pro Jahr so roundabout 180.000 Wanderpässe plus die einzelnen Begleithefte. Wir haben also zu insgesamt 18 Themen Begleithefte. Dies Jahr ganz neu rausgebracht, das Themenheft zu den Talsperren in Harz. Und wir haben auch dieses Jahr aufgrund des Jubiläums ein Heft herausgebracht, was sich Jubiläumsheft schimpft. Und 20 Jahre heißt, wir haben also in das Heft auch 20 neue Stempelstellen gepackt, weil sich viele Kaiser, die mehrfach Kaiser sind, wir haben ja auch welche hier, auch wünschen, dass wir mal ein paar Stempelstellen verändern. Aber verändern ist natürlich immer so eine schwierige Sache, weil wir haben ja sehr, sehr viele Touristen, die wegen der Wandernadel in den Harz kommen, in alle drei Bundesländer des Harzes. Und die möchten natürlich, wenn sie sich neu ausgestattet haben mit Wanderkarten, Wanderpässen, möglichst, dass das Projekt stabil bleibt. Aber ich habe gesagt, wir nutzen jetzt mal ein Heft, ein Begleitheft zum 20-jährigen Bestehen als Brücke. Das heißt also, wir haben da jetzt 20 neue Stempelstellen drin. Und wer dieses Heft eben voll macht, also alle 20 Stempelabdrücke hat, bekommt natürlich ein Jubiläumspin, weil er eben das Heft geschafft hat. Aber das Interessante an dem Heft, man arbeitet ja heute sehr gerne mit QR-Codes, auch wir. Und auf der Rückseite des Heftes ist ein QR-Code. Und da muss man dann Farbe kennen. Da muss man dann sagen, okay, beispielsweise der Hüttengrund soll ewige Stempelstelle bleiben, der soll in das numerische Heft wechseln. Ja, aber dann muss ich benennen, was für eine andere Stempel, die in dem Heft jetzt drin ist, in dem Wanderpass, soll weg.
0: Inzwischen hatte der Regen aufgehört und man konnte die Veranstaltung wie geplant vor die einzuweihende Schautafel des Heimatvereines Helfter verlegen. Auch hier ergriff zunächst Herr Staub das Wort.
7: Nochmal ganz kurz zum zweiten Teil. Wir haben jetzt schon sehr viel Interessantes von der Harzer Wandernadel von Herrn Dumeier erfahren. Und hier sieht man auch, also Wandern lohnt sich auf jeden Fall innerhalb von 10 Minuten von Starkregen zu alten Sonnenschein. Und ja, wir hatten gemeinsam mit dem Heimatverein, dem Ortschaftsrat und auch dem Stadtrat hier in den letzten Monaten die Beschlüsse auf den Weg gebracht, dass wir hier gemeinsam diese Wanderwege ertüchtigen wollen, erhalten wollen, jeder nach seinem Möglichkeiten. Und das hat natürlich nicht nur was für die Nutzung der Harzer Wandernadel zu tun, sondern ganz praktische Themen auch, dass man natürlich auch Kinder und Jugendliche möglichst hier animiert, in der Natur tätig zu werden, sich zu informieren. Der Heimatverein, hier der Vereinsvorsitzende Michael Ulrich, hat sich in liebevoller Kleinarbeit die letzten Wochen stark damit beschäftigt, hier Möglichkeiten zu schaffen, dass Familien hier auch sich niederlassen können, dass man hier Picknick machen kann. Sitzbänke beschafft, Hirschraufen, also Sitzraufen beschafft und auch hier diese Informationstafeln. Das Ganze natürlich sowohl aus Spendenmitteln und vereinseigenen Mitteln, aber mit ganz großer Unterstützung der Volksbank Halle. Hier die Niederlassung Eisim, Frau Ulrich ist heute auch mit da, die hier gemeinsam mit einer, wie heißt das, Crowdfunding sozusagen genau. Das Ganze bespielt hat. Ich glaube, 4.000 Euro musste der Verein selbst aufbringen und 4.000 hat die Volksbank dazugegeben. 8.000 Euro standen zur Verfügung.
0: Für den Verein sprach der Vorsitzende Michael Ulrich.
8: Steckt viel Herzblut in diesem Projekt. Nicht nur in diesem, der Heimatverein selber besteht ja aus mehreren Arbeitsgruppen. Die AG Hüttengrund, wie wir sie nennen, ist eine von tatsächlich aktuell dreien. Hier ist es nun jetzt aber so weit, dass man sagt, ich vergleiche das immer gerne mit so einer Haussanierung, man muss eine ganze Weile abreißen, es sieht eine ganze Weile nicht so schön aus und man muss viel machen, viel Staub, viel Dreck, aber es kommt ja der Moment, wo dann die Wände auf einmal wieder verputzt werden und hier im Hüttengrund ist es jetzt in dem Falle so, dass wir nach dem Putzen und Aufräumaktionen gab es einige, tatsächlich durch viele, viele engagierte Mitglieder, leider sind auch sehr wichtige, die jetzt hier eigentlich auch mitstehen müssten, heute nicht da. Deswegen nenne ich sie ganz kurz. Das ist der Hans Herrmann, der uns hier unterstützt hat als Vereinsmitglied mit den ganzen grafischen und geschichtlichen Ausarbeitungen. Dann Stefan Gothe, der als AG-Leiter heute leider auch nicht dabei sein kann, der die ganzen Arbeitseinsätze auch mit koordiniert und das Team auch so ein bisschen zusammenhält. Und zusammen haben wir es tatsächlich geschafft, in dann doch sehr sportlich und kurzer Zeit die Schilder noch zu beschaffen. Das Ganze soll aber noch erweitert werden, um tatsächlich einen Trimm-dich-Pfad. Hier sind wir gerade dabei, ein Projekt zu entwickeln, das Ganze auch so ein bisschen finanziell darzustellen. Es geht ja auch immer ein bisschen ums Geld. Und hier sind wir ja auch schon, wie es Carsten auch schon

0: und sagte, sehr dankbar für jegliche Unterstützung, sei es die Volksbank Halle, Niederlassung Eisleben oder tatsächlich die ganzen Hälfter Eislebener, wo sie alle herkamen, die 4.000 Euro ja erstmal sponsoren mussten, damit die VB es überhaupt erst auffüllen konnte. Also auch hier nochmal ein herzliches Dankeschön an alle, die sich da irgendwie beteiligt haben, egal ob durch Muskelkraft oder durch Kontobewegungen.
1: Dann konnte er gemeinsam mit Astrid Ulrich von der Volksbank Halle das symbolische Band durchschneiden und den Natur- und Geschichtslehrpfad Helfter König Pfalz in seiner jetzigen Ausbaustufe eröffnen. Das muss rausgeschnitten werden. Ja. Dann wurde sozusagen Probe gewandert auf dem rund 4 Kilometer langen Natur- und Geschichtslehrpfad. Dieser führt an Streuobstwiesen, historischen Schmelzplätzen und beeindruckenden Aussichtspunkten vorbei und bietet einen Blick auf die entstehende Königspfalz, bevor er wieder zum Ausgangspunkt zurückkehrt. Ziel an diesem Tag natürlich die Wanderstempelstelle der Harzer Wandernadel, die zunächst bis September 2026 genutzt werden kann. Der Stempel trägt als Symbol eine Hexe sowie die Aufschrift Wandernadel Hüttengrund Eisleben. 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Am 26. Juli um 17 Uhr beginnt ein Orgelkonzert mit Kirchenmusikdirektor Thomas Ennenbach in der Marktkirche St. Andreas in der Lutherstadt Eisleben. Thema Giganten des Barocks, Bach und Händel sowie Verehrer. Der Eintritt kostet 10 Euro im Vorverkauf. Schüler bis 18 Jahre brauchen nichts bezahlen. Am 27. Juni wird in der Zeit von 9.30 Uhr bis 18 Uhr zum Tag der Berg- und Hüttenleute an den Schmidtschacht Helbra eingeladen. Im Rahmen der Ehrenamtswürdigung wird der Ottilienpreis 2026 Starke Frauen am 28. Juni ab 16 Uhr in der Klosterkirche St. Marien Widerstedt feierlich verliehen. 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
2: Der DAX notierte am Montagvormittag bei 25.034,69 Punkten, der TecDAX bei 4.034,86 Zählern und der Euro war ein US-Dollar 16,17 wert.
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2: In der Nacht zum Dienstag ist es gering bewölkt bis wolkig und niederschlagsfrei. Die Tiefstwerte sinken auf 10 bis 8 Grad, der Wind weht schwach bis mäßig aus West. Am Dienstag gibt es zunächst viele Wolken und gelegentlich fällt etwas Regen. Am Nachmittag lockert es zeitweise auf und am späteren Nachmittag und am Abend treten örtlich Schauer, vereinzelt auch gewittrig auf. Die Höchstwerte erreichen 20 bis 23 Grad, der Wind weht schwach bis mäßig aus West. In der Nacht zum Mittwoch ist es zunächst noch stark bewölkt und örtlich fallen einzelne Schauer oder auch Gewitter, die bis Mitternacht nach Osten abziehen. In der zweiten Nachthälfte gibt es einige Auflockerungen und es wird kein Niederschlag mehr erwartet. Die Tiefstwerte sinken auf 15 bis 10 Grad, der Wind weht schwacher Südwest. Am Mittwoch ist es wolkig bis stark bewölkt, im weiteren Tagesverlauf fällt vorübergehend etwas Regen. Die Temperaturen steigen auf 21 bis 25 Grad an, der Wind weht schwach bis mäßig aus Südwest bis West. In der Nacht zum Donnerstag ist es wolkig oder gering bewölkt und meist niederschlagsfrei. Die Tiefstwerte sinken auf 17 bis 13 Grad, der Wind weht schwach aus Südwest. Der Donnerstag wird heiter bis wolkig, oftmals trocken, am Nachmittag und Abend können einzelne Schauer auftreten. Es wird deutlich wärmer, mit Höchstwerten von 26 bis 30 Grad. Der Wind weht schwach bis mäßig aus West bis Nordwest.
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2: Um 11 Uhr waren es 16 Grad, die Luftfeuchtigkeit betrug 57% und der Luftdruck 1013 Hektopascal.
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2: Das Novalis-Schloss in Oberwiederstedt war vom 2. bis 18. Juni Austragungsort des Werkleitsfestivals 2023. Unter dem diesjährigen Titel Mein Schatz gab es wieder ein buntes Veranstaltungsprogramm mit Filmen, Spaziergängen und einer Ausstellung, in der sich 10 internationale Künstlerinnen und Künstler mit dem Bergbau im Mansfelder Revier und anderswo sowie dessen Folgen für Menschen und Natur auseinandersetzten. So wurden Arbeiten gezeigt, die nach neuen und alten materiellen und ideellen Schätzen der einzigen Bergbauregion fragten. Doch was ist die Werkleitsgesellschaft eigentlich? Wo kommt sie her? Wo geht sie hin und was will sie? Diese Frage konnte Peter Zorn, erster Vorsitzender des Vereinsvorstandes, beantworten.
3: Hallo, ich bin Peter Zorn, einer der Gründer der Werkleitsgesellschaft vor 30 Jahren in einem kleinen Saaledorf namens Werkleitz. Da stammt der Name, Tornis ist noch der Paralleldorf. Und wir haben dort ein Medienzentrum auf dem Land gegründet und gleichzeitig auch eine Biennale. Es war eigentlich die erste Biennale Deutschlands. Die wurde sehr populär. Also 2002 hatte Ulrich Wickert in den Tagesthemen war das, die Dokumente des Ostens angekündigt. Und wir wurden aber auch überfüllt und dann war damals der Beschluss, nach Halle zu gehen. Halle wurde Medienstandort. Seitdem residiert die Werkleitsgesellschaft in Halle und dort veranstalten wir in der Regel unser Festival. Aber wir haben jetzt 3 Jahre eine Ausnahme gemacht und befinden uns eben im schönen Mansfelder Land. Das ist hier der Abschluss im Novalis Schloss mit dem Festival Mein Schatz. Also die Idee, die wir hatten, wir waren damals alle Filmstudenten, aber aus einer Kunsthochschule, dass wir die Möglichkeiten auch anderen geben wollten, sowohl Filme zu produzieren, dann war es aber auch der Start des Internets. Das heißt, wir haben 1994 dann eine Standleitung zum Internet ins Dorf gehabt, haben dort auch Internet-Kaffee gemacht für die Jugend und alles. Das hat sich im Prinzip auch alles gehalten. Wir haben ein internationales Stipendienprogramm, das läuft immer noch sehr erfolgreich, EU-weit, koordinieren wir 16 Länder. Das ging alles in den Dörfern los damals. Und wir haben eine Masterclass für Dokumentarfilm. Das ist neu. Das läuft seit 11 Jahren in Halle speziell.
4: Was erwarten Sie heute von dem Tag?
3: Überhaupt
4: von den 14 Tagen jetzt hier?
3: Ich bin sehr gespannt, also vor allem auf die Installation, also auf die künstlerischen Arbeiten, weil die sind größtenteils neu produziert. Die wurden über die letzten Jahre entwickelt, von uns quasi finanziert. Und heute sehen wir quasi die Endergebnisse. Aber natürlich auch die Spaziergänge, das wird absolut spitze werden. Also wirklich mit Leuten von der Gegend und mit Fachleuten mal ein paar Stunden durchs Mansfelder Land laufen und wandern. Wo kann man das sonst schon auf dem Festival erleben?
4: Zum Schluss noch eine Frage. Kennen Sie irgendwas anderes noch aus dem Mansfelder Land, vielleicht aus Privatbeziehungen oder so? Waren Sie schon mal in irgendeinem Dorf oder in einer Stadt?
3: Ja, unabhängig.

0: Genau, privat waren wir mal auf einer Fahrradtour Saale-Unstrut. Also das geht dann so ein bisschen an der Grenze los und dann fährt man halt weiter runter. Aber ich finde es eine extrem schöne Gegend. Also wir haben gesagt, wir hatten jetzt auch drei Festivals, dann sind wir auch ein bisschen rumgefahren, haben uns Sachen angeschaut wie das Rosarium und ähnliches. Und es ist auf jeden Fall immer ein Ausflug wert, hierher zu kommen.
1: Die künstlerische Leitung hatten dabei die Kuratoren Daniel Herrmann und Alexander Klose. Während der gut besuchten Eröffnungsveranstaltung betonten sie, dass das Festival mit Mein Schatz nach Unter uns 2020 und mehr oder weniger 2022 bereits zum dritten Mal Station im Mansfelder Land macht. Ehrengäste der Eröffnung waren André Schröder, Landrat des Landkreises Mansfeld-Südharz, Jeanette Klaus, Vertreterin der Stadt Arnstein, wozu Widerstedt gehört, und der Staatssekretär für Kultur des Landes Sachsen-Anhalt, Sebastian Putz.
2: Mein Schatz. Mit diesem Titel knüpft Werkleit dieses Jahr unmissverständlich an Tolkis Epos Herr der Ringe an. Und dieser Schatz, das ist, Sie alle wissen das, ist der Ring, den die Kreatur Gollum begehrt. Er steht für eine Obsession, ja ein unstillbares Verlangen, das die Abgründe seiner eigenen Existenz zum Vorschein bringt und das Wesen selbst nach und nach aufzehrt. Vom Mittelalter bis zum abrupten Ende 1990 wurde hier in der Region zwischen Eisleben, Sandersleben und Hettstedt nach Schätzen gegraben. Eine Zeit, die hohe Gewinne brachte, aber eben auch tiefe Wunden riss. Als weithin sichtbare Zeichen verändern die großen Halden bis heute die Landschaft. Und diese Riesen sind keineswegs stumme Zeugen, sondern sprechende Geschichte. Hier am Geburtsort von Novalis werden wir damit an eine Epoche erinnert, die die Veränderungen ihrer Umwelt bereits vor über 200 Jahren Aufmerksamkeit registrierte, und die Verschiebungen von Natur- und Kulturräumen waren bereits Thema damals für die Romantiker. Und wo, wenn nicht hier, wo der Bergbau nun mehr Geschichte ist, ließe sich also besser zurück und zugleich auch nach vorne schauen. Mehr denn je ist der Mensch heute auf die Schätze des Bodens angewiesen. Auch die digitale Moderne braucht Heavy Metal, so heißt es ja im Programmheft, sehr treffend. Und nach bereits zwei erfolgreichen Festivals 2020 und 2022 schließt jetzt Mein Schatz im Kornspeicher und Inspektorhaus beim Novalis Museum auf Schloss Überwiederstedt an diese Trilogie an.
1: Landrat André Schröder hielt es zu Beginn seines Grußwortes passend zur Örtlichkeit mit Novalis.
3: Dem Bergmann strahlt in der Nacht der Klüfte ein ewiges Licht. Er trifft auf allen Wegen ein wohlbekanntes Land und gern kommt sie entgegen dem Werken seiner Hand. Ihm folgen die Gewässer, hilfreich den Berg hinauf, und alle Felsenschlösser tun ihm ihre Schätze auf. Er führt des Goldes Ströme in seines Königshaus und schmückt die Diademe mit edlen Steinen aus. Sie mögen sich erwürgen am Fuß um Gut und um Geld. Er, der Bergmann, er bleibt auf den Gebirgen der frohe Herr der Welt. Sie alle haben es erkannt, es ist das Bergmannslied Friedrich von Hardenbergs, hier hinter mir zur Welt gekommen. Novalis, der Begründer der romantischen Dichtkunst in Deutschland. Natürlich drängt es sich bei einem solchen Festival auf, an diesem Ort, an dieser Stelle, mit Novalis zu beginnen. Und es geht ja um Schätze. Und wie, da bin ich Daniel Herrmann sehr dankbar, Werkleitz so schön angeteased hat, also bekannt gemacht hat, in den sozialen Medien, auf der Internetpräsenz. Es geht im Landkreis Mansfeld-Südharz, wie übrigens überall in Deutschland, vielleicht in der Welt und in Europa, darum, wie man die Zeiten erkennt, auf die Zeitenwende reagiert und wie man neue Werte, aber auch neue Wertschöpfung erstrebt. wenn es nicht mehr der klassische Bergbau ist, der diese Region mal so geprägt hat, Land und Leute prägt bis heute, Landschaft prägt bis heute, Menschen rau, aber herzlich, ein bisschen störrisch, aber ehrlich, bis heute. Neue Werte, neue Wertschöpfung. Was kann das in diesem Landkreis sein? Ist es unsere tolle, reiche Geschichte? Ist es unser Naturreichtum? Ist es vielleicht die Unternehmerschaft lauter Hidden Gems? Der Werkstoff der Energiewende ist Kupfer. Der größte, mit höchstem Reinheitsgrad behaftete Kupferblechhersteller Deutschlands hat in Hettstedt seinen Sitz. Kein modernes Handy kommt ohne Kupfer aus Hettstedt aus. Sind es die Schalterschränke, die Rechenzentrum zur Digitalisierung oder große Kraftwerke, Staudämme betreiben, Schalterschränke aus Sangerhausen der Firma FEAC sind dabei? Ist es die modernste Laserschweißtechnik der Firma Unterschütz, die zum Beispiel die Hinterteile der iPads produziert? Sind das unsere Schätze? Oder ist es noch mehr? Ist der eigentliche Schatz vielleicht der Mensch, unsere Menschen hier in der Region, die sich durch Transformation mal mehr, mal weniger schmerzhaft qualifiziert haben? Transformation, Erfahrung des Verlustes. Meine sehr verehrten Damen und Herren, nichts ist auf dieser Welt selbstverständlich. Deutschland lernt das gerade schmerzlich. Hier lebt eine Menschenschar, hier leben Bürgerinnen und Bürger, die das wissen, die das aus ihrer eigenen Biografie kennen. Wissen, dass nichts sicher ist. Wissen, Verlusterfahrung, das ist auch eine Transformationserfahrung. Und Flexibilität. Wie reagiere ich auf Veränderungen?
1: Und dann ergriffen die beiden Kuratoren noch einmal das Wort. Einerseits, um den zahlreichen Beteiligten am Projekt Mein Schatz Danke zu sagen, aber auch, um über dessen Bedeutung zu philosophieren.
4: Was ist denn Mein Schatz? Ideelle, materielle Werte, neue ideelle, materielle Werte. Und man liest es immer wieder in der Zeitung, dass man mit diesen Halden noch irgendeinen geilen Scheiß machen kann, dass man da Kupfer rausziehen kann, dass da Platin-Gruppe drin ist und dass man das Secret... hat erzählt, dass man das irgendwie zerreiben, zerblasen und dann kann man bestimmte Essenzen daraus noch in die Verhüttung führen und was man nicht alles machen kann. Auf der anderen Seite kann ich mich daran erinnern, dass ein Künstler, nämlich Viktor Brimm, bei Heinz Dittmann, einem der ersten Schmelzer von der Hütte Helbra, zugegen war in Mansfeld, Kloster Mansfeld, Entschuldigung. Und die sprachen auch über den Halden, was kann man damit machen und so weiter. Und dann sagte Heinz Dittmann, also wenn Sie die Halden wegnehmen, dann ist das so, wie wenn mir ein Stück Fleisch aus den Rippen gerissen wird. Und das ist natürlich genau die Waagschale. Wir hatten das ja beim letzten Festival mehr oder weniger, das ist ja die Waagschale. Und dann ist es natürlich also Aufgabe der Waage oder unseres Geistes zu überlegen, ist das ein materieller Wert in der Halde oder ist die Halde ein ideeller Wert? Und ich glaube, auch das ist ein Thema von Mein Schatz, von diesem Festival.
5: Ich bin, also wenn Daniel eher sozusagen der Mann fürs Lokale ist, dann bin ich der für die Fragen und Geschichten aus der Ferne und die Infragestellungen aus der Ferne. Und ich stöbere dann immer also in anderen Weltgegenden oder auch in der Geschichte rum. Und zum Beispiel zu den Halden bin ich erst jüngst drauf gestoßen, dass die sogenannte Haldenklauberei, die jetzt gerade wieder ein möglicher versprechender Wirtschaftszweig zu sein scheint, aber eben aus landschaftsschutzlichen Gründen auch höchst umstritten ist, dass die auch nach dem 30-jährigen Krieg, als der Bergbau hier schon mal praktisch komplett da niederlag, natürlich sozusagen eine der letzten Betätigungen war, die noch mit dem Bergbau zu tun hatten. Und irgendwie solche großen Wiederholungszyklen finde ich interessant. Auch eine andere alte Geschichte, die anknüpft, oder also die Beschäftigung mit der Gegend hier, mit meiner allgemeineren, größeren Beschäftigung, mit Fragen nach, eigentlich kommt von fossilen Ressourcen und Öl und Kohle und so weiter, aber generell mit Fragen nach der Rolle von Rohstoffen von Untertage heutzutage und in Zukunft verbindet. Das war das Fundstück, dass das Besondere an dem Mansfelder Bergbau laut einer Quelle gewesen ist, dass er schon seit dem Mittelalter nicht die Stollen, also nicht die Bergwerke, das eigentliche Geschehen waren, sondern die Feuer, also die Hütten, dass die Bergwerke den Feuern untergeordnet waren. Und diese Umdrehung der Perspektive ist interessant, weil wenn man sich das heute anguckt und sich fragt, was passiert denn, wenn der Bergbau weggeht und wie kommen seine Produkte überhaupt in die Gesellschaft und wie kommen sie hier noch hin, dann ist natürlich klar, die Schätze, die sind nicht unter Tage, sondern die Schätze, die werden eigentlich erst in den Hütten sozusagen entstehen die. Und, oder eben, die werden rausgebracht als etwas, was noch kein Schatz ist und werden dann in dem Feuer gebrannt. Und, oder jetzt, wenn wir Novalis nehmen, oder wenn der so seinen idealistischen, ideellen Bergmann runterschickt, dann wird sozusagen im Feuer seines Kopfes, wird daraus irgendwie so eine naturphilosophische Reflexion über die Natur, aber eben eigentlich... Die ist auch nicht da drunten, sondern die ist hier oben in der Kultur gemacht worden. Und es gibt eine große Frage, die sich an die Feuer knüpft. Und das ist die Frage, mit der ich eigentlich hier reingekommen bin. Und die Frage, die sich vielleicht an dieses Projekt, so wie ganz viele andere gegenwärtige Projekte, anknüpft. Nämlich, es sollen ja jetzt im Zuge des Kampfs gegen den Klimawandel und der Auseinandersetzung mit dem Anthropozän, also der menschengemachten Weltzeitalter, alle Feuer gelöscht werden. Das heißt, aber die Schätze sind immer schon in den Feuern gemacht worden und wie werden die eigentlich in Zukunft gemacht, wenn alle Feuer gelöscht werden? Oder andersrum gesagt, vermutlich kann man nicht alle Feuer löschen. Und
1: der gerade genannte Filmkünstler Viktor Prim war auch 2023 beim Festival präsent. Das Ergebnis seiner Arbeit war in einem Keller zu sehen.
6: Mich hat interessiert, was der Kupferbergbau aus an Spuren übrig geblieben sind. Letztes Jahr habe ich eine Arbeit zu Schlackehallen gemacht und in der Materie und Textur von Schlackestein und wie sie in die Zukunft wirken können, wirken werden. Habe das quasi spekulativ erforscht, indem ich Kameraaufnahmen gemacht habe und Fotogrammetrieaufnahmen, quasi 3D-Scan von Schlackestein. Und das gleiche Prozedere habe ich auch in den Kupferminen gemacht, jetzt im Röhrigschacht und in der Grube Glasebach habe ich Fotoaufnahmen gemacht und Teile der Mine gescannt und wieder in 3D verarbeitet und ich fand es interessant zu gucken, was ist übrig geblieben und wie wird das jetzt in die Zukunft wirken und wie verändert sich die Textur, die Spuren, das Material und die Elemente.
1: Um Material, ja einen Schatz ganz anderer Art, kümmerten sich an diesem Abend der Mäumecker Kurt Quiel und seine Freunde. Ihn verbindet schon seit Jahren eine ganz besondere Beziehung mit den Werkleitskünstlern.
7: Also es lief einfach herrlich, ja, weil die Menschen, die uns besuchen kommen, ja, auch wenn das nur temporär ist, einfach viel Kultur und Vielfalt reinbringen. Also es sind Leute wie du und ich, ja, sicherlich Künstler. Auf eine gewisse Art und Weise ist das sehr charmant, ja, eigentlich in jedweglicher Weise. Und dass wir unsere Region eben für die Zeit mitgestalten und auch die vielen wichtigen Personen, wie ich das so denke, herbringen, ja, Kultur- und Staatsminister. Und auch einfach die Region, einfach auf die Region nochmal aufmerksam machen.
8: Ja. Genau, ich finde ja spannend, dass die Region für Sie auch spannend ist.
7: Ja,
8: man
7: also
8: immer denkt, ach komm, Mansfeld Südhaus. Nein.
7: Unsere Halden, die sind größer wie die Cheops-Pyramide.
8: Genau. Eine zumindest.
7: Ja, eine. Ja, und ich finde es halt imposant und beeindruckend. Das ist meine Heimat, das ist meine Region, ich bin hier gerne. Und ich finde das nicht beeindruckend, dass das für andere beeindruckend ist. Ja? Weil ich weiß, dass es was Besonderes ist. Ja? Wir haben eine ganz lange Tradition. Klar, ich wurde gefragt und ich kann nicht Nein sagen.

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0: Hallo und herzlich willkommen, liebe Zuschauerinnen und Zuschauer, bei Punktum, Ihrem regionalen Fernsehprogramm am heutigen Montag. Ja, am Wochenende ist ja viel passiert. Klar, Fußballnationalmannschaft hat ihr erstes Spiel gewonnen. Das ist vielleicht noch nicht so aussagekräftig, aber viele hat es gefreut. Es gab die Verbandsgemeinde-Bürgermeisterwahl Mansfelder Grund-Helbra. Da gibt es natürlich bei Punktum Kompakt alle genauen Zahlen. Und ich sage Ihnen, das war richtig spannend. Und eine dritte Sache, es ist ja angekündigt worden, dass seit heute die Durchfahrt Mansfeld für ein paar Wochen gesperrt werden muss wegen Abrissarbeiten. Das ist erstmal ausgesetzt. Mal sehen, wie es da weitergeht. Also Sie können durch Mansfeld fahren. Jetzt zu den anderen Meldungen. Die Stadt Sangerhausen startet gemeinsam mit der ortsansässigen Firma S1 Recycling GmbH und Co. KG eine Schrottsammelaktion zugunsten der städtischen Kindertagesstätten und Grundschulen. Ab sofort werden an insgesamt 7 öffentlich zugänglichen Standorten an Schulen und Kitas für jeweils 1 bis 2 Wochen Metallschrottcontainer mit einem Fassungsvermögen von rund 7 Kubikmetern aufgestellt. Die Standorte sind Grundschule Großleiningen, am gleichen Platz 1, Kita Oberröpplingen, Kirchstraße 4, Mehrzweckgebäude Wippra, Anger 3, Kita Riestedt, Mansfelder Straße 24, der Hort Poetengang, Karl-Marx-Straße 10, Kita Löwenzahn, Otto-Grotewohl-Straße 22, der Kinderhort Südwest, John-Scheer-Straße 27. Bürgerinnen und Bürger sind eingeladen, ihren Metallschrott kostenfrei in den bereitgestellten Containern zu entsorgen und damit gleichzeitig einen guten Zweck zu unterstützen. Gesammelt werden können Eisen- und Metallteile, Kupfer und Messing, Kabel und Leitungen, Fahrräder, Heizkörper oder weitere metallische Gegenstände. Auch Elektrogeräte können abgegeben werden. Nach Abschluss der Aktion wird die Firma S1 Recycling den gesammelten Schrott verwiegen. Der daraus erzielte Erlös kommt allen 13 städtischen Kindertagesstätten sowie den 6 kommunalen Grundschulen in Sangerhausen zugute. Die Stadt Sangerhausen und S1 Recycling hoffen auf eine große Beteiligung der Bevölkerung. Am 20. Juni verwandelt sich das Schieferhaus Wippra erneut in eine stimmungsvolle Open-Air-Bühne. Besucher erwartet ein besonderer Sommerabend voller Musik, Natur und geselliger Atmosphäre. Bereits die Anreise mit der Wipperliese wird dabei zum Erlebnis. Die Band Knoten 46 begleitet die Fahrgäste schon während der Zufahrt musikalisch und sorgt live an Bord für beste Stimmung auf dem Weg nach Wippra. Abfahrt ab Kloster Mansfeld ist an diesem Tag 17:29 Uhr. In Mansfeld ist man dann 17:37 Uhr, Vatterode 17:40 Uhr, Biesenrode 17:48 Uhr, Friesdorf Ost 17:54 Uhr und ab Friesdorf 17:58 Uhr. Und die Rückfahrt von Wippra ist dann an diesem Tag um 22:30 Uhr.
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0: Am 14. Juni waren 11.925 Wahlberechtigte aufgerufen, einen neuen Verbandsgemeindebürgermeister für die Verbandsgemeinde Mansfelder Grund-Helbrad zu wählen. Am Ende gingen dann 6.371 von ihnen zur Wahlurne oder nahmen an der Briefwahl teil. Das bedeutet eine Wahlbeteiligung von 53,4%. Es gab 20 ungültige Stimmen, sodass dann am Ende 6.351 zählten. Zur Wahl stellten sich die Einzelbewerber Sören Bartel, Lars Hesse, Gunter Wackern von der AfD und Gerd Wischkowski von der CDU. Hier die Ergebnisse der Kandidaten im Einzelnen. Die meisten Stimmen auf sich vereinigen konnte Gunter Wackern mit 2.224, das entspricht 35%. Auf Platz 2 kam Gerd Wischkowski mit 1.808 Stimmen, das entspricht 28,5%. Und ganz knapp dahinter Lars Hesse, 1.805 Stimmen, 28,4%. Auf dem vierten Platz Sören Bartel, 514 Stimmen, 8,1%. Damit wird es eine Stichwahl zwischen Gunter Wakan und Gerd Wischkowski am 28. Juni geben.
1: Das Stadtbad Sangerhausen wurde im August 2025 nach umfangreicher Sanierung der Badeplattform und des Technikbereiches wiedereröffnet. Der Start in die Freibadsaison 2026 fand Mitte Mai statt. Nun wurde auch die Idee des Benefizschwimmens wieder aufgegriffen. So gab es am 7. Juni 2026 in der Zeit von 9 bis 18 Uhr die Gelegenheit, das neu gestaltete Stadtbad kennenzulernen und gleichzeitig einen Sangerhäuser Verein zu unterstützen.

0: Bahnen absolviert hatte, wie es damals losging.
1: Los ging es damals 2013 für einen Vereinsmitglied 2013 und ja, wir haben damals verschiedene Sponsoren und erstmal mit der Kommunalen Bädergesellschaft den Partner gesucht. Bis 2015 war das stets und ständig Programm, einmal im Jahr. Dann durch den Umbau Savanne ging es dann 2016, 17, 18 in den Benefizlauf über. Hatten dann auch 2018 nochmal ein Benefizschwimmen mit der Neueröffnung Savanne. Dann ist das so ein bisschen eingeschlafen, 2020, 2021, weiß jeder, was da so für Hauptthemen eine Rolle gespielt haben. Und ja, seit letztes Jahr im August gibt es das neue Stadtbad. Und um das einfach zu präsentieren, um mal die Idee wieder aufleben zu lassen, einfach mal uns wieder zusammengesetzt letztes Jahr. Gut, die Partner und Sponsoren sind dieselben gewesen. Neu hinzugekommen ist der Kreis Sportbund. Sponsoren Autohaus Wolch, Intersport Liebig, das sind so die Hauptsponsoren der ersten Stunde. Die Sparkasse Mansfeld Südharz und Panoramamöbel.
2: Stadtwerke sehe ich noch hier in der Fahne.
1: Genau. Zusätzlich ist der Kreis Sportbund als Partner und Organisator mit gewonnen worden, weil es sich bewährt hat, das einfach auf mehreren Schultern zu verteilen, um gutes Ergebnis zu erzielen.
0: Und das konnte sich sehen lassen. So absolvierten 400 Gäste in den 9 Stunden 2544 Schwimmbahnen. Der Erlös in Höhe von 1700 Euro ging diesmal an den Verein Mansfelder Bergarbeiter Sangerhausen e.V. Mit den Spendengeldern soll ein Projekt unterstützt werden, wobei Schüler in den Jahrgängen 4. und 5. Klasse mit der Bergbaugeschichte unserer Region in Verbindung kommen sollen und Exponate für das Bergbaumuseum Wetterode gemeinsam aufarbeiten werden. Zusätzlich unterstützt wurde das Event durch weitere Organisationen und Vereine, wie zum Beispiel dem Metthaus e.V., dem Kreiskinder- und Jugendring Mansfeld-Südharz und dem Soziokultur e.V. Oase. Sie boten ein buntes Rahmenprogramm für Kinder, Jugendliche und Erwachsene, während die Schwimmer bei bestem Wetter im Becken ihre Bahnen zogen.
3: Nach den Stadtlesewettbewerben für die Bereiche Eisleben, Sangerhausen und Hettstedt fand am 10. Juni der Kreislesewettstreit im Mansfeld Museum Hettstedt statt. Dazu begrüßte Anne Bittmann von der Stadtbibliothek der Wipperstadt die Anwesenden.
4: Liebe Lesekinder, die den Stadtwettstreit erfolgreich bewältigt haben, toll, dass ihr da seid. Herzlich willkommen, liebe Jury. Wir haben heute ganz toll vertreten aus Eisleben, die Frau Jaunig. Herzlich willkommen, Leiterin der Stadtbibliothek. Wir haben heute Frau Anke Sammann, die Leiterin der Stadtbibliothek in Sangerhausen. Und wir haben heute Christine Saalbach, das ist die Stabsstelle für Öffentlichkeitsarbeit, Städtepartnerschaft und Kultur in Hettstedt. Liebe Eltern, liebe Familie, liebe Gäste, die heute mit das Lesekind begleiten, vielen Dank einfach, dass Sie und ihr mit hier seid, dass wir heute den Kreisaufscheid im Mansfeld Museum und Humboldtschloss halten können. Und genau, wir haben heute ja 3 Lesekinder und wir haben gedacht, wir machen das so, dass wir einen kleinen Einstieg geben. Ich würde gleich zu meiner Kollegin, die die Bundesfreiwilligendienstmacht in der Stadtbibliothek überleiten, denn sie wird noch mal ein paar Worte sagen wollen.
3: Und so kam es auch. Frau Ziklarek stimmte auf das Kommende ein und lobte den Zauber des Lesens. Es war wieder so, dass die Kinder zunächst einen eigenen Text lesen sollten und dann einen vorgegebenen. Den Auftakt machte Letizia Trinks von der Landschule Osterhausen. Sie war die Gewinnerin für den Bereich Lutherstadt Eisleben.
5: Jeden Morgen, wenn der Wecker rappelte und Mama aufstehen rief, war Pia hundemüde. Nur noch ein bisschen besser, nur noch eine Minute. Dann zog sie die Decke über die Ohren und schlief so lange, bis alle anderen mit dem Frühstück fertig waren und der Tisch wieder abgedeckt wurde. Höchstens ein kaltes Toastbrot und ein lauwarmes Ei waren übrig geblieben. Und die mochte Pia auch nicht essen. Deine Freunde sind alle schon draußen, sagte Mama. Willst du nicht mit ihnen spielen? Nö, sagte Pia. Keine Lust.
3: Als nächste Charlotte Gottschalk von der Grundschule am Markt Hettstedt.
6: Toffi? Das ist aber ein lustiger Name. Toffi?
5: Ida Schotte und Ronja.

0: überrascht an. Der Hund hieß Toffi. Woher wusste Ronja das? Lothar kapierte als erster, was los war. Du kannst ihn verstehen? Ja, Ronja, du kannst ihn verstehen. Weißt du, was das bedeutet? Er gehört zu dir. Er trat Ronja an. Toffi ist dein magisches Tier.
1: Und schließlich noch Jonas Dilsner von der Grundschule Goldene Aue Wallhausen für den Bereich Sangerhausen.
2: Ohne zu zögern richtete sich Maxe auf und hielt die Brille in die Sonne. Er drehte das Glas so lange im Licht hin und her, bis er den richtigen Winkel gefunden hatte. Da! Der Sonnenstrahl fiel wie bei einer Lupe direkt durch das Brillenglas auf das Thermometer. Nicht lange und das Plastikgehäuse des Thermometers fing an zu stinken. Eilig zog Maxe die Brille beiseite und prüfte die Anzeige. 62 Grad! Maxe strahlte. Bingo! Das sollte genügen.
1: Dann waren alle drei noch einmal mit einem vorgegebenen Text an der Reihe. Schließlich war es an der Jury, eine Entscheidung zu treffen. Für die zog sie sich kurz zurück, um die nicht einfache Frage zu klären, wer denn nun den Lesewettbewerb auf Kreisebene gewinnen sollte. Das Resultat verkündete dann Frau Bittmann.
3: So, es hat einen Moment gedauert, aber es war tatsächlich wichtig, einfach nur zu schauen, ja, wie ist es jetzt ausgefallen. Die Jury hat das ganz toll gemacht, wir waren live dann dabei und hat tatsächlich einen Kreislesekönig oder Königin ausgewählt für dieses Jahr. 2026 hier in der Stadt Hettstedt für Sangerhausen, Eisleben und Hettstedt den Kreis ausscheidet. Und jetzt mache ich mal einen Trommelwirbel, der ist geworden.
1: Und es war Jonas Dilsner. Herzlichen Glückwunsch.
3: Weiterhin kannst du einmal zum Zuckern, Jonas. Gib dir jetzt deine Siegerurkunde. Du bist Lesekönig 2026 im Kreis ausscheidet. Das ist deine Krone.
1: Natürlich bekamen Letizia und Charlotte auch noch ein Geschenk. Schließlich haben sie ja in ihren Städten gewonnen. Aber auf Landesebene im November wird den Landkreis Mansfeld-Südharz beim Landeslesewettbewerb Jonas Dilsner vertreten. Pünktlich zur geplanten feierlichen Inbetriebnahme eines Wanderstempels der Harzer Wandernadel am Natur- und Geschichtslehrpfad Helfter Königspfalz am 11. Juni fiel ein heftiger Regenguss. Die Teilnehmer an der Veranstaltung flüchteten in einen nahegelegenen Tunnel und dort begrüßte der Bürgermeister der Lutherstadt Eisleben, Herr Staub, die Anwesenden.
4: Ich freue mich, dass das Projekt in relativ kurzer Zeit auch umgesetzt werden konnte. Wir hatten hier auch die Nutzung der Wege mit den Eigentümern abgestimmt. Frau Webke, nochmal herzlichen Dank, auch in Abstimmung mit Herrn Ulrich als Vereinsvorsitzenden, der hier die vertraglichen Gestaltungen vollzogen hat. Wir haben die Landgesellschaft als auch den Landesforst hier mit im Boot. Man hat uns gestattet, hier die Wanderwege entsprechend freizuhalten, zu belaufen, auszugestatten mit Informationstafeln, mit Sitzgelegenheiten, mit Sitzraufen und auch Bänken. Und ich denke, hier haben wir einen kleinen Ort geschaffen, wo der Wanderer wirklich geneigt ist, diese historischen Stätten auch abzulaufen, hier direkt im Hüttengrund zwischen großer und kleiner Klaus.
1: Dann ergriff Klaus Dumeier, Geschäftsführer der Harzer Wandernadel GmbH, das Wort.
5: Also, mein Name ist Klaus Dumeier, ich bin der Geschäftsführer der Harzer Wandernadel. Wir haben dieses Jahr auch 20-jähriges Jubiläum. Ja, hätte man nie gedacht, dass sich das so entwickelt. Wir verkaufen also pro Jahr so roundabout 180.000 Wanderpässe plus die einzelnen Begleithefte. Wir haben also zu insgesamt 18 Themen Begleithefte. Dies Jahr ganz neu rausgebracht, das Themenheft zu den Talsperren in Harz. Und wir haben auch dieses Jahr aufgrund des Jubiläums ein Heft herausgebracht, was sich Jubiläumsheft schimpft und 20 Jahre heißt. Wir haben also in das Heft auch 20 neue Stempelstellen gepackt, weil sich viele Kaiser, die mehrfach Kaiser sind, wir haben ja auch welche hier, auch wünschen, dass wir mal ein paar Stempelstellen verändern. Aber verändern ist natürlich immer so eine schwierige

0: Sache, weil wir haben ja sehr, sehr viele Touristen, die wegen der Wandernadel in den Harz kommen, in alle drei Bundesländer des Harzes. Und die möchten natürlich, wenn sie sich neu ausgestattet haben mit Wanderkarten, Wanderpässen, möglichst, dass das Projekt stabil bleibt. Aber ich habe gesagt, wir nutzen jetzt mal ein Heft, ein Begleitheft zum 20-jährigen Bestehen als Brücke. Das heißt also, wir haben da jetzt 20 neue Stempelstellen drin. Und wer dieses Heft eben voll macht, also alle 20 Stempelabdrücke hat, bekommt natürlich ein Jubiläumspin, weil er eben das Heft geschafft hat. Aber das Interessante an dem Heft, man arbeitet ja heute sehr gerne mit QR-Codes, auch wir. Und auf der Rückseite des Heftes ist ein QR-Code. Und da muss man dann Farbe kennen. Da muss man dann sagen, okay, beispielsweise der Hüttengrund soll ewige Stempelstelle bleiben, der soll in das numerische Heft wechseln. Ja, aber dann muss ich benennen, was für eine andere Stempel, die in dem Heft jetzt drin ist, in dem Wanderpass, soll weg.
1: Inzwischen hatte der Regen aufgehört und man konnte die Veranstaltung wie geplant vor die einzuweihende Schautafel des Heimatvereines Helfter verlegen. Auch hier ergriff zunächst Herr Staub das Wort.
2: Nochmal ganz kurz zum zweiten Teil. Wir haben jetzt schon sehr viel Interessantes von der Harzer Wandernadel von Herrn Dumeyer erfahren. Und hier sieht man auch, also Wandern lohnt sich auf jeden Fall innerhalb von 10 Minuten von Starkregen zu alten Sonnenschein. Und wir hatten gemeinsam mit dem Heimatverein, dem Ortschaftsrat und auch dem Stadtrat hier in den letzten Monaten die Beschlüsse auf den Weg gebracht, dass wir hier gemeinsam diese Wanderwege ertüchtigen wollen, erhalten wollen, jeder nach seinen Möglichkeiten. Und das hat natürlich nicht nur was für die Nutzung der Harzer Wandernadel zu tun, sondern ganz praktische Themen auch, dass man natürlich auch Kinder und Jugendliche möglichst hier animiert, in der Natur tätig zu werden, sich zu informieren. Der Heimatverein, hier der Vereinsvorsitzende Michael Ulrich, hat sich in liebevoller Kleinarbeit die letzten Wochen stark damit beschäftigt, hier Möglichkeiten zu schaffen, dass Familien hier auch sich niederlassen können, dass man hier Picknick machen kann, Sitzbänke beschafft, Hirschraufen, also Sitzraufen beschafft und auch hier diese Informationstafeln. Das Ganze natürlich sowohl aus Spendenmitteln und vereinseigenen Mitteln, aber mit ganz großer Unterstützung der Volksbank Halle, hier die Niederlassung Eisim. Frau Ulrich ist heute auch mit da, die hier gemeinsam mit einer, wie heißt das, Crowdfunding sozusagen, genau, das Ganze bespielt hat. Ich glaube, 4.000 Euro musste der Verein selbst aufbringen und 4.000 hat die Volksbank dazugegeben. 8.000 Euro standen zur Verfügung.
1: Für den Verein sprach der Vorsitzende Michael Ulrich.
3: Steckt viel Herzblut in diesem Projekt, nicht nur in diesem. Der Heimatverein selber besteht ja aus mehreren Arbeitsgruppen. Die AG Hüttengrund, wie wir sie nennen, ist eine von tatsächlich aktuell dreien. Hier ist es nun jetzt aber so weit, dass man sagt, ich vergleiche das immer gerne mit so einer Haussanierung, man muss eine ganze Weile abreißen, es sieht eine ganze Weile nicht so schön aus und man muss viel machen, viel Staub, viel Dreck, aber es kommt ja der Moment, wo dann die Wände auf einmal wieder verputzt werden. Und hier im Hüttengrund ist es jetzt in dem Falle so, dass wir nach dem Putzen, und Aufräumaktionen gab es einige, tatsächlich durch viele, viele engagierte Mitglieder, leider sind auch sehr wichtige, die jetzt hier eigentlich auch mitstehen müssten, heute nicht da. Deswegen nenne ich sie ganz kurz. Das ist der Hans Herrmann, der uns hier unterstützt hat als Vereinsmitglied mit den ganzen grafischen und geschichtlichen Ausarbeitungen. Dann Stefan Gothe, der als AG-Leiter heute leider auch nicht dabei sein kann, der die ganzen Arbeitseinsätze auch mit koordiniert und das Team auch so ein bisschen zusammenhält. Und zusammen haben wir es tatsächlich geschafft, in dann doch sehr sportlich und kurzer Zeit die Schilder noch zu beschaffen. Das Ganze soll aber noch erweitert werden um tatsächlich einen Trimmdichtpfad. Hier sind wir gerade dabei, ein Projekt zu entwickeln, das Ganze auch so ein bisschen finanziell darzustellen. Es geht ja auch immer ein bisschen ums Geld. Und hier sind wir ja auch schon, wie es Carsten auch schon sagte, sehr dankbar für jegliche Unterstützung, sei es die Volksbank Halle, Niederlassung Eisleben oder tatsächlich die ganzen Helfter Eislebener, wo sie alle herkamen, die 4.000 Euro ja erstmal sponsoren mussten, damit die VB es überhaupt erst auffüllen konnte. Also auch hier nochmal ein herzliches Dankeschön an alle, die sich da irgendwie beteiligt haben, egal ob durch Muskelkraft oder durch Kontobewegungen.
1: Dann konnte er gemeinsam mit Astrid Ulrich von der Volksbank Halle das symbolische Band durchschneiden und den Natur- und Geschichtslehrpfad Helfter König Pfalz in seiner jetzigen Ausbaustufe eröffnen. Dann wurde sozusagen Probe gewandert auf dem rund 4 Kilometer langen Natur- und Geschichtslehrpfad. Dieser führt an Streuobstwiesen, historischen Schmelzplätzen und beeindruckenden Aussichtspunkten vorbei und bietet einen Blick auf die entstehende Königspfalz.

0: bevor er wieder zum Ausgangspunkt zurückkehrt. Ziel an diesem Tag natürlich die Wanderstempelstelle der Harzer Wandernadel, die zunächst bis September 2026 genutzt werden kann. Der Stempel trägt als Symbol eine Hexe sowie die Aufschrift Wandernadel Hüttengrund Eisleben. 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Am 26. Juli um 17 Uhr beginnt ein Orgelkonzert mit Kirchenmusikdirektor Thomas Ennenbach in der Marktkirche St. Andreas in der Lutherstadt Eisleben. Thema Giganten des Barocks, Bach und Händel sowie Verehrer. Der Eintritt kostet 10 Euro im Vorverkauf. Schüler bis 18 Jahre brauchen nichts bezahlen. Am 27. Juni wird in der Zeit von 9.30 Uhr bis 18 Uhr zum Tag der Berg- und Hüttenleute an den Schmidtschacht Helbra eingeladen. Im Rahmen der Ehrenamtswürdigung wird der Ottilienpreis 2026 Starke Frauen am 28. Juni ab 16 Uhr in der Klosterkirche St. Marien Widerstedt feierlich verliehen. 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
1: Der DAX notierte am Montagvormittag bei 25.034,69 Punkten, der TecDAX bei 4.034,86 Zählern und der Euro war ein US-Dollar 16,17 wert.
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1: In der Nacht zum Dienstag ist es gering bewölkt bis wolkig und niederschlagsfrei. Die Tiefstwerte sinken auf 10 bis 8 Grad, der Wind weht schwach bis mäßig aus West. Am Dienstag gibt es zunächst viele Wolken und gelegentlich fällt etwas Regen. Am Nachmittag lockert es zeitweise auf und am späteren Nachmittag und am Abend treten örtlich Schauer vereinzelt auch gewittrig auf. Die Höchstwerte erreichen 20 bis 23 Grad, der Wind weht schwach bis mäßig aus West. In der Nacht zum Mittwoch ist es zunächst noch stark bewölkt und örtlich fallen einzelne Schauer oder auch Gewitter, die bis Mitternacht nach Osten abziehen. In der zweiten Nachthälfte gibt es einige Auflockerungen und es wird kein Niederschlag mehr erwartet. Die Tiefstwerte sinken auf 15 bis 10 Grad, der Wind weht schwacher Südwest. Am Mittwoch ist es wolkig bis stark bewölkt, im weiteren Tagesverlauf fällt vorübergehend etwas Regen. Die Temperaturen steigen auf 21 bis 25 Grad an, der Wind weht schwach bis mäßig aus Südwest bis West. In der Nacht zum Donnerstag ist es wolkig oder gering bewölkt und meist niederschlagsfrei. Die Tiefstwerte sinken auf 17 bis 13 Grad, der Wind weht schwach aus Südwest. Der Donnerstag wird heiter bis wolkig, oftmals trocken, am Nachmittag und Abend können einzelne Schauer auftreten. Es wird deutlich wärmer, mit Höchstwerten von 26 bis 30 Grad. Der Wind weht schwach bis mäßig aus West bis Nordwest.
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1: Um 11 Uhr waren es 16 Grad, die Luftfeuchtigkeit betrug 57% und der Luftdruck 1013 Hektopascal.
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2: Das Novadeschloss in Oberwiederstedt war vom 2. bis 18. Juni Austragungsort des Werkleitsfestivals 2023. Unter dem diesjährigen Titel Mein Schatz gab es wieder ein buntes Veranstaltungsprogramm mit Filmen, Spaziergängen und einer Ausstellung, in der sich 10 internationale Künstlerinnen und Künstler mit dem Bergbau im Mansfelder Revier und anderswo sowie dessen Folgen für Menschen und Natur auseinandersetzten. So wurden Arbeiten gezeigt, die nach neuen und alten materiellen und ideellen Schätzen der einzigen Bergbauregion fragten. Doch was ist die Werkleitsgesellschaft eigentlich? Wo kommt sie her? Wo geht sie hin und was will sie? Diese Frage konnte Peter Zorn, erster Vorsitzender des Vereinsvorstandes, beantworten.
3: Hallo, ich bin Peter Zorn, einer der Gründer der Werkleitsgesellschaft vor 30 Jahren in einem kleinen Saaledorf namens Werkleitz. Da stammt der Name, Tornitz ist noch der Paralleldorf. Und wir haben dort ein Medienzentrum auf dem Land gegründet und gleichzeitig auch eine Biennale. Es war eigentlich die erste Biennale Deutschlands. Die wurde sehr populär. Also 2002 hatte Ulrich Wickert in den Tagesthemen war das, die Dokumenta des Ostens angekündigt. Und wir wurden aber auch überfüllt und dann war damals der Beschluss, nach Halle zu gehen. Halle wurde Medienstandort. Seitdem residiert die Werkleitsgesellschaft in Halle und dort veranstalten wir in der Regel unser Festival. Aber wir haben jetzt 3 Jahre eine Ausnahme gemacht und befinden uns eben im schönen Mansfelder Land. Das ist hier der Abschluss im Novadeschloss mit dem Festival Mein Schatz. Also die Idee, die wir hatten, wir waren damals alle Filmstudenten, aber aus einer Kunsthochschule, dass wir die Möglichkeiten auch anderen geben wollten, sowohl Filme zu produzieren, dann war es aber auch der Start des Internets. Das heißt, wir haben 1994 dann eine Standleitung zum Internet ins Dorf gehabt, haben dort auch Internetkaffee gemacht für die Jugend und alles. Das hat sich im Prinzip auch alles gehalten. Wir haben ein internationales Stipendienprogramm, das läuft immer noch sehr erfolgreich, EU-weit, koordinieren wir 16 Länder. Das ging alles in den Dörfern los damals. Und wir haben eine Masterclass für Dokumentarfilm, das ist neu, das läuft seit 11 Jahren in Halle speziell.
4: Was erwarten Sie heute von dem Tag?
3: Von
4: den 14 Tagen jetzt
3: ich
4: hier?
3: Ich bin sehr gespannt, also vor allem auf die Installation, also auf die künstlerischen Arbeiten, weil die sind größtenteils neu produziert, die wurden über die letzten Jahre entwickelt, von uns quasi finanziert und heute sehen wir quasi die Endergebnisse. Aber natürlich auch die Spaziergänge, das wird absolut spitze werden. Also wirklich mit Leuten von der Gegend und mit Fachleuten mal ein paar Stunden durchs Mansfelder Land laufen und wandern. Wo kann man das sonst schon auf dem Festival erleben?
4: Zum Schluss noch eine Frage. Kennen Sie irgendwas anderes noch aus dem Mansfelder Land, vielleicht aus Privatbeziehungen oder so? Waren Sie schon mal in irgendeinem Dorf oder in einer Stadt?
3: Ja, privat waren wir mal auf einer Fahrradtour Saale-Unstrut. Also das geht dann so ein bisschen an der Grenze los und dann fährt man halt weiter runter. Aber ich finde es eine extrem schöne Gegend. Also wir haben gesagt, wir hatten jetzt auch 3 Festivals, dann sind wir auch ein bisschen rumgefahren, haben uns Sachen angeschaut, wie das Rosarium und ähnliches. Und es ist auf jeden Fall immer ein Ausflug wert, hierher zu kommen.
2: Die künstlerische Leitung hatten dabei die Kuratoren Daniel Herrmann und Alexander Klose. Während der gut besuchten Eröffnungsveranstaltung betonten sie, dass das Festival mit Mein Schatz nach Unter uns 2020 und Mehr oder weniger 2022 bereits zum 3. Mal Station im Mansfelder Land macht. Ehrengäste der Eröffnung waren André Schröder, Landrat des Landkreises Mansfeld-Südharz, Jeanette Klaus, Vertreterin der Stadt Arnstein, wozu Widerstedt gehört, und der Staatssekretär für Kultur des Landes Sachsen-Anhalt, Sebastian.

0: Christian Putz.
1: Mein Schatz. Mit diesem Titel knüpft Werkleid dieses Jahr unmissverständlich an Tolkis Epos Herr der Ringe an. Und dieser Schatz, das ist, Sie alle wissen das, ist der Ring, den die Kreatur Gollum begehrt. Er steht für eine Obsession, ja ein unstillbares Verlangen, das die Abgründe seiner eigenen Existenz zum Vorschein bringt und das Wesen selbst nach und nach aufzehrt. Vom Mittelalter bis zum abrupten Ende 1990 wurde hier in der Region zwischen Eisleben, Sandersleben und Hettstedt nach Schätzen gegraben. Eine Zeit, die hohe Gewinne brachte, aber eben auch tiefe Wunden riss. Als weithin sichtbare Zeichen verändern die großen Halden bis heute die Landschaft. Und diese Riesen sind keineswegs stumme Zeugen, sondern sprechende Geschichte. Hier am Geburtsort von Novalis werden wir damit an eine Epoche erinnert, die die Veränderungen in ihrer Umwelt bereits vor über 200 Jahren Aufmerksamkeit registrierte, und die Verschiebungen von Natur- und Kulturräumen waren bereits Thema damals für die Romantiker. Und wo, wenn nicht hier, wo der Bergbau nun mehr Geschichte ist, ließe sich also besser zurück und zugleich auch nach vorne schauen. Mehr denn je ist der Mensch heute auf die Schätze des Bodens angewiesen. Auch die digitale Moderne braucht Heavy Metal, so heißt es ja im Programmheft, sehr treffend. Und nach bereits zwei erfolgreichen Festivals 2020 und 2022 schließt jetzt Mein Schatz im Kornspeicher und Inspektorhaus beim Novalis Museum auf Schloss Überwiderstedt an diese Trilogie an.
0: Landrat André Schröder hielt es zu Beginn seines Grußwortes passend zur Örtlichkeit mit Novalis.
2: Dem Bergmann strahlt in der Nacht der Klüfte ein ewiges Licht. Er trifft auf allen Wegen ein wohlbekanntes Land und gern kommt sie entgegen dem Werken seiner Hand. Ihm folgen die Gewässer, hilfreich den Berg hinauf, und alle Felsenschlösser tun ihm ihre Schätze auf. Er führt des Goldes Ströme in seines Königshaus und schmückt die Diademe mit edlen Steinen aus. Sie mögen sich erwürgen am Fuß um Gut und um Geld. Er, der Bergmann, er bleibt auf den Gebirgen der frohe Herr der Welt. Sie alle haben es erkannt, es ist das Bergmannslied Friedrich von Hardenbergs, hier hinter mir zur Welt gekommen. Novalis, der Begründer der romantischen Dichtkunst in Deutschland. Natürlich drängt es sich bei einem solchen Festival auf, an diesem Ort, an dieser Stelle, mit Novalis zu beginnen. Und es geht ja um Schätze. Und wie, da bin ich Daniel Herrmann sehr dankbar, Werkleitz so schön angeteased hat, also bekannt gemacht hat, in den sozialen Medien, auf der Internetpräsenz. Es geht im Landkreis Mansfeld-Südharz, wie übrigens überall in Deutschland, vielleicht in der Welt und in Europa, darum, wie man die Zeiten erkennt, auf die Zeitenwende reagiert und wie man neue Werte, aber auch neue Wertschöpfung erstrebt, wenn es nicht mehr der klassische Bergbau ist, der diese Region mal so geprägt hat, Land und Leute prägt bis heute, Landschaft prägt bis heute, Menschen rau, aber herzlich, ein bisschen störrisch, aber ehrlich, bis heute. Neue Werte, neue Wertschöpfung. Was kann das in diesem Landkreis sein? Ist es unsere tolle, reiche Geschichte? Ist es unser Naturreichtum? Ist es vielleicht die Unternehmerschaft lauter Hidden Gems? Der Werkstoff der Energiewende ist Kupfer. Der größte, mit höchstem Reinheitsgrad behaftete Kupferblechhersteller Deutschlands hat in Hettstedt seinen Sitz. Kein modernes Handy kommt ohne Kupfer aus Hettstedt aus. Sind es die Schalterschränke, die Rechenzentrum zur Digitalisierung?

0: oder große Kraftwerke, Staudämme betreiben, Schalterschränke aus Sangerhausen der Firma FEAC sind dabei. Ist es die modernste Laserschweißtechnik der Firma Unterschütz, die zum Beispiel die Hinterteile der iPads produziert? Sind das unsere Schätze? Oder ist es noch mehr? Ist der eigentliche Schatz vielleicht der Mensch, unsere Menschen hier in der Region, die sich durch Transformation mal mehr, mal weniger schmerzhaft qualifiziert haben? Transformation, Erfahrung des Verlustes. Meine sehr verehrten Damen und Herren, nichts ist auf dieser Welt selbstverständlich. Deutschland lernt das gerade schmerzlich. Hier lebt eine Menschenschar, hier leben Bürgerinnen und Bürger, die das wissen, die das aus ihrer eigenen Biografie kennen, wissen, dass nichts sicher ist, wissen, Verlusterfahrung, das ist auch eine Transformationserfahrung. Und Flexibilität. Wie reagiere ich auf Veränderungen?
1: Und dann ergriffen die beiden Kuratoren noch einmal das Wort. Einerseits, um den zahlreichen Beteiligten am Projekt Mein Schatz Danke zu sagen, aber auch, um über dessen Bedeutung zu philosophieren.
2: Was ist denn Mein Schatz? Ideelle, materielle Werte, neue ideelle, materielle Werte. Und man liest es immer wieder in der Zeitung, dass man mit diesen Halden noch irgendeinen geilen Scheiß machen kann, dass man da Kupfer rausziehen kann, dass da Platin-Gruppe drin ist und dass man das Secret... Hat erzählt, dass man das irgendwie zerreiben, zerblasen und dann kann man bestimmte Essenzen daraus noch in die Verhüttung führen und was man nicht alles machen kann. Auf der anderen Seite kann ich mich daran erinnern, dass ein Künstler, nämlich Viktor Brimm, bei Heinz Dittmann, einem der ersten Schmelzer von der Hütte Helbra, zugegen war in Mansfeld, Kloster Mansfeld, Entschuldigung. Und die sprachen auch über den Halden, was kann man damit machen und so weiter. Und dann sagte Heinz Dittmann, also wenn sie die Halden wegnehmen, dann ist das so, wie wenn mir ein Stück Fleisch aus den Rippen gerissen wird. Und das ist natürlich genau die Waagschale. Wir hatten das ja beim letzten Festival mehr oder weniger, das ist ja die Waagschale. Und dann ist es natürlich also Aufgabe der Waage oder unseres Geistes zu überlegen, ist das ein materieller Wert in der Halde oder ist die Halde ein ideeller Wert? Und ich glaube, auch das ist ein Thema von Mein Schatz, von diesem Festival.
3: Ich bin, also wenn Daniel eher sozusagen der Mann fürs Lokale ist, dann bin ich der für die Fragen und Geschichten aus der Ferne und die Infragestellungen aus der Ferne. Und ich stöbere dann immer also in anderen Weltgegenden oder auch in der Geschichte rum. Und zum Beispiel zu den Halden bin ich erst jüngst drauf gestoßen, dass die sogenannte Haldenklauberei, die jetzt gerade wieder ein möglicher versprechender Wirtschaftszweig zu sein scheint, aber eben aus landschaftsschutzlichen Gründen auch höchst umstritten ist, dass die auch nach dem 30-jährigen Krieg, als der Bergbau hier schon mal praktisch komplett da niederlag, natürlich sozusagen eine der letzten Betätigungen war, die noch mit dem Bergbau zu tun hatten. Und irgendwie solche großen Wiederholungszyklen finde ich interessant. Auch eine andere alte Geschichte, die anknüpft, oder also die Beschäftigung mit der Gegend hier, mit meiner allgemeineren, größeren Beschäftigung, mit Fragen nach, eigentlich kommt von fossilen Ressourcen und Öl und Kohle und so weiter, aber generell mit Fragen nach der Rolle von Rohstoffen von Untertage heutzutage und in Zukunft verbindet. Das war das Fundstück, das das Besondere an dem Mansfelder Bergbau laut einer Quelle gewesen ist, dass er schon seit dem Mittelalter nicht die Stollen, also nicht die Bergwerke, das eigentliche Geschehen waren, sondern die Feuer, also die Hütten, dass die Bergwerke den Feuern untergeordnet waren. Und diese Umdrehung der Perspektive ist interessant, weil wenn man sich das heute anguckt, und sich fragt, was passiert denn, wenn der Bergbau weggeht und wie kommen seine Produkte überhaupt in die Gesellschaft und wie kommen sie hier noch hin, dann ist natürlich klar, die Schätze, die sind nicht unter Tage, sondern die Schätze, die werden eigentlich erst in den Hütten sozusagen entstehen, oder eben, die werden rausgebracht als etwas, was noch kein Schatz ist und werden dann in dem Feuer gebrannt. Und Oder jetzt, wenn wir Novalis nehmen, oder wenn der so seinen idealistischen, ideellen

0: Bergmann runterschickt, dann wird sozusagen im Feuer seines Kopfes wird daraus irgendwie so eine naturphilosophische Reflexion über die Natur, aber eben eigentlich, die ist auch nicht da drunten, sondern die ist hier oben in der Kultur gemacht worden. Und es gibt eine große Frage, die sich an die Feuer knüpft, und das ist die Frage, mit der ich eigentlich hier reingekommen bin, und die Frage, die sich vielleicht an dieses Projekt, so wie ganz viele andere gegenwärtige Projekte, anknüpft, nämlich: Es sollen ja jetzt im Zuge des Kampfs gegen den Klimawandel und der Auseinandersetzung mit dem Anthropozän, also der menschengemachten Weltzeitalter, alle Feuer gelöscht werden. Ne? Das heißt, aber die Schätze sind immer schon in den Feuern gemacht worden. Und wie werden die eigentlich in Zukunft gemacht, wenn alle Feuer gelöscht werden? Oder andersrum gesagt, vermutlich kann man nicht alle Feuer löschen.
1: Der gerade genannte Filmkünstler Viktor Prim war auch 2023 beim Festival präsent. Das Ergebnis seiner Arbeit war in einem Keller zu sehen.
2: Mich hat interessiert, was der Kupferbergbau, was an Spuren übrig geblieben sind. Letztes Jahr habe ich eine Arbeit zu Schlackehallen gemacht und in der Materie und Textur von Schlackestein und wie sie in die Zukunft wirken können, wirken werden, habe das quasi spekulativ erforscht, indem ich Kameraaufnahmen gemacht habe und Fotogrammetrieaufnahmen, quasi 3D-Scan von Schlackestein. Das gleiche Prozedere habe ich auch in den Kupferminen gemacht, jetzt im Röhrigschacht und der Grube Glasebach habe ich Fotoaufnahmen gemacht und Teile der Mine gescannt und wieder in 3D verarbeitet, und ich fand es interessant zu gucken, was ist übrig geblieben und wie wird das jetzt in die Zukunft wirken und wie verändert sich die Textur, die Spuren, das Material, die Elemente.
1: Um Material, ja einen Schatz ganz anderer Art, kümmerten sich an diesem Abend der Mäumecker Kurt Quiel und seine Freunde. Ihn verbindet schon seit Jahren eine ganz besondere Beziehung mit den Werkleitskünstlern.
3: Also es lief einfach herrlich, ja, weil die Menschen, die uns besuchen kommen, ja, auch wenn das nur temporär ist, einfach viel Kultur und Vielfalt reinbringen. Also es sind Leute wie du und ich, ja, sicherlich Künstler. Auf eine gewisse Art und Weise ist das sehr charmant, ja, eigentlich in jedweglicher Weise. Und dass wir unsere Region eben für die Zeit mitgestalten und auch die vielen wichtigen Personen, wie ich das so denke, herbringen, ja, Kultur- und Staatsminister. Und auch einfach die Region, einfach auf die Region nochmal aufmerksam machen.
4: Ja. Genau, ich finde ja spannend, dass die Region für Sie auch spannend ist.
3: Ja,
4: man
3: also
4: immer denkt, ach komm, Mansfeld Südhaus. Nein.
3: Unsere Halden, die sind größer wie die Cheops-Pyramide.
4: Genau. Eine zumindest.
3: Ja, eine. Ja, und ich finde es halt imposant und beeindruckend. Das ist meine Heimat, das ist meine Region, ich bin hier gerne. Und ich finde das nicht beeindruckend, dass das für andere beeindruckend ist, ja, weil ich weiß, dass es was Besonderes ist. Ja. Wir haben eine ganz lange Tradition. Klar, ich wurde gefragt und ich kann nicht Nein sagen.

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0: Hallo und herzlich willkommen, liebe Zuschauerinnen und Zuschauer, bei Punktum, Ihrem regionalen Fernsehprogramm am heutigen Montag. Ja, am Wochenende ist ja viel passiert. Klar, Fußballnationalmannschaft hat ihr erstes Spiel gewonnen, ist vielleicht noch nicht so aussagekräftig, aber viele hat es gefreut. Es gab die Verbandsgemeinde-Bürgermeisterwahl Mansfelder Grund-Helbra. Da gibt es natürlich bei Punktum Kompakt alle genauen Zahlen und ich sage Ihnen, das war richtig spannend. Und eine dritte Sache, es ist ja angekündigt worden, dass seit heute die Durchfahrt Mansfeld für ein paar Wochen gesperrt werden muss wegen Abrissarbeiten. Das ist erstmal ausgesetzt. Mal sehen, wie es da weitergeht. Also Sie können durch Mansfeld fahren. Jetzt zu den anderen Meldungen. Die Stadt Sangerhausen startet gemeinsam mit der ortsansässigen Firma S1 Recycling GmbH und Co. KG eine Schrottsammelaktion zugunsten der städtischen Kindertagesstätten und Grundschulen. Ab sofort werden an insgesamt 7 öffentlich zugänglichen Standorten an Schulen und Kitas für jeweils 1 bis 2 Wochen Metallschrottcontainer mit einem Fassungsvermögen von rund 7 Kubikmetern aufgestellt. Die Standorte sind Grundschule Großleiningen, am gleichen Platz 1, Kita Oberröpplingen, Kirchstraße 4, Mehrzweckgebäude Wippra, Anger 3, Kita Riestedt, Mansfelder Straße 24, der Hort Poetengang, Karl-Marx-Straße 10, Kita Löwenzahn, Otto-Grotewohl-Straße 22, in der Kinderhort Südwest, John-Scher-Straße 27. Bürgerinnen und Bürger sind eingeladen, ihren Metallschrott kostenfrei in den bereitgestellten Containern zu entsorgen und damit gleichzeitig einen guten Zweck zu unterstützen. Gesammelt werden können Eisen- und Metallteile, Kupfer und Messing, Kabel und Leitungen, Fahrräder, Heizkörper oder weitere metallische Gegenstände. Auch Elektrogeräte können abgegeben werden. Nach Abschluss der Aktion wird die Firma S1 Recycling den gesammelten Schrott verwiegen. Der daraus erzielte Erlös kommt allen 13 städtischen Kindertagesstätten sowie den 6 kommunalen Grundschulen in Sangerhausen zugute. Die Stadt Sangerhausen und S1 Recycling hoffen auf eine große Beteiligung der Bevölkerung. Am 20. Juni verwandelt sich das Schieferhaus Wippra erneut in eine stimmungsvolle Open-Air-Bühne. Besucher erwarten ein besonderer Sommerabend voller Musik, Natur und geselliger Atmosphäre. Bereits die Anreise mit der Wipperliese wird dabei zum Erlebnis. Die Band Knoten 46 begleitet die Fahrgäste schon während der Zufahrt musikalisch und sorgt live an Bord für beste Stimmung auf dem Weg nach Wippra. Abfahrt ab Kloster Mansfeld ist an diesem Tag 17.29 Uhr. In Mansfeld ist man dann 17.37 Uhr, Vatterode 17.40 Uhr, Biesenrode 17.48 Uhr, Friesdorf Ost 17.54 und ab Friesdorf 17.58 Uhr. Und die Rückfahrt von Wippra ist dann an diesem Tag um 22.30 Uhr.
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0: Am 14. Juni waren 11.925 Wahlberechtigte aufgerufen, einen neuen Verbandsgemeindebürgermeister für die Verbandsgemeinde Mansfelder Grund Helbrad zu wählen. Am Ende gingen dann 6.371 von ihnen zur Wahlurne oder nahmen an der Briefwahl teil. Das bedeutet eine Wahlbeteiligung von 53,4%. Es gab 20 ungültige Stimmen, so dass dann am Ende 6.351 zählten. Zur Wahl stellten sich die Einzelbewerber Sören Bartel, Lars Hesse, Gunter Wackern von der AfD und Gerd Wischkowski von der CDU. Hier die Ergebnisse der Kandidaten im Einzelnen. Die meisten Stimmen auf sich vereinigen konnte Gunter Wackern mit 2.224, das entspricht 35%. Auf Platz 2 kam Gerd Wischkowski mit 1.808 Stimmen, das entspricht 28,5%. Und ganz knapp dahinter Lars Hesse, 1.805 Stimmen, 28,4%. Auf dem vierten Platz Sören Bartel, 514 Stimmen, 8,1%. Damit wird es eine Stichwahl zwischen Gunter Wakan und Gerd Wischkowski am 28. Juni geben.
1: Der Stadtbad Sangerhausen wurde im August 2025 nach umfangreicher Sanierung der Badeplattform und des Technikbereiches wiedereröffnet. Der Start in die Freibadsaison 2026 fand Mitte Mai statt. Nun wurde auch die Idee des Benefizschwimmens wieder aufgegriffen. So gab es am 7. Juni 2026 in der Zeit von 9 bis 18 Uhr die Gelegenheit, das neu gestaltete Stadtbad kennenzulernen und gleichzeitig einen Sangerhäuser Verein zu unterstützen. Dabei kam es nicht darauf an, wie schnell oder langsam geschwommen wird, nur die Gesamtanzahl der Bahnen war am Ende des Tages von Bedeutung. Denn für jede geschwommene Bahn zahlten Sponsoren einen Betrag X. Im Wasser zu finden waren dabei jung und alt, ganze Familien, aber auch Vereine, Kommunalvertreter und Politiker. Wie zum Beispiel der CDU-Landtagsabgeordnete Matthias Redlich hier im Bild. Oder der kleine Paul, der mit seinen 7 Jahren sicher einer der jüngsten Teilnehmer war, aber schon richtig sicher schwimmen kann und unbedingt dabei sein wollte. Organisiert haben das Benefizschwimmen die kommunale Bädergesellschaft, die das Stadtbad betreibt, der Kreissportbund Mansfeld-Südharz und der Aquarien- und Terrarienverein Seerose Sangerhausen. Dessen Vorsitzender Tim Wangemann war einst auch Mitinitiator der Benefizveranstaltung und erinnerte sich, nachdem er mehrere Dutzend Bahnen absolviert hatte, wie es damals losging.
2: Los ging es damals 2013 für einen

0: Dortmund. Sponsoren Autohaus Wolch, Intersport Liebig, das sind so die Hauptsponsoren der ersten Stunde. Die Sparkasse Mansfeld Südharz und Panoramamöbel.
1: Stadtwerke sehe ich noch hier in der Fahne.
0: Genau. Zusätzlich ist der Kreis Sportbund als Partner und Organisator mit gewonnen worden, weil es sich bewährt hat, das einfach auf mehreren Schultern zu verteilen, um gutes Ergebnis zu erzielen.
2: Und das konnte sich sehen lassen. So absolvierten 400 Gäste in den 9 Stunden 2544 Schwimmbahnen. Der Erlös in Höhe von 1700 Euro ging diesmal an den Verein Mansfelder Bergarbeiter Sangerhausen e.V. Mit den Spendengeldern soll ein Projekt unterstützt werden, wobei Schüler in den Jahrgängen 4. und 5. Klasse mit der Bergbaugeschichte unserer Region in Verbindung kommen sollen und Exponate für das Bergbaumuseum Wetterode gemeinsam aufarbeiten werden. Zusätzlich unterstützt wurde das Event durch weitere Organisationen und Vereine, wie zum Beispiel dem Metthaus e.V., dem Kreiskinder- und Jugendring Mansfeld-Südharz und dem Soziokultur e.V. Oase. Sie boten ein buntes Rahmenprogramm für Kinder, Jugendliche und Erwachsene, während die Schwimmer bei bestem Wetter im Becken ihre Bahnen zogen.
3: Nach den Stadtlesewettbewerben für die Bereiche Eisleben, Sangerhausen und Hettstedt fand am 10. Juni der Kreislesewettstreit im Mansfeld Museum Hettstedt statt. Dazu begrüßte Anne Bittmann von der Stadtbibliothek der Wipperstadt die Anwesenden.
4: Liebe Lesekinder, die den Stadtwettstreit erfolgreich bewältigt haben, toll, dass ihr da seid. Herzlich willkommen, liebe Jury. Wir haben heute ganz toll vertreten aus Eisleben die Frau Jaulig. Herzlich willkommen, Leiterin der Stadtbibliothek. Wir haben heute Frau Anke Hermann, die Leiterin der Stadtbibliothek in Sangerhausen. Und wir haben heute Christine Saalbach, das ist die Stabsstelle für Öffentlichkeitsarbeit, Städtepartnerschaft und Kultur in Hettstedt. Liebe Eltern, liebe Familie, liebe Gäste, die heute mit das Lesekind begleiten, vielen Dank einfach, dass Sie und ihr mit hier seid, dass wir heute den Kreisaufscheid im Mansfeld Museum und Humboldtschloss halten können. Und wir haben heute ja 3 Lesekinder und wir haben gedacht, wir machen das so, dass wir einen kleinen Einstieg geben. Ich würde gleich zu meiner Kollegin, die Frau Zekale, die Bundesfreiwilligendienstmacht in der Stadtbibliothek, überleiten, denn sie wird noch mal ein paar Worte sagen wollen.
3: Und so kam es auch. Frau Zeklarek stimmte auf das Kommende ein und lobte den Zauber des Lesens. Es war wieder so, dass die Kinder zunächst einen eigenen Text lesen sollten und dann einen vorgegebenen. Den Auftakt machte Letizia Trinks von der Landschule Osterhausen. Sie war die Gewinnerin für den Bereich Lutherstadt Eisleben.
5: Jeden Morgen, wenn der Wecker rappelte und Mama aufstehen rief, war Pia hundemüde. Nur noch ein bisschen besser, nur noch eine Minute. Dann zog sie die Decke über die Ohren und schlief so lange, bis alle anderen mit dem Frühstück fertig waren und der Tisch wieder abgedeckt wurde. Höchstens ein kaltes Toastbrot und ein lauwarmes Ei waren übrig geblieben. Und die mochte Pia auch nicht essen. Deine Freunde sind alle schon draußen, sagte Mama. Willst du nicht mit ihnen spielen? Nö, sagte Pia. Keine Lust.
3: Als nächste Charlotte Gottschalk von der Grundschule am Markt Hettstedt.
6: Toffi? Das ist aber ein lustiger Name. Toffi? Ida schaute Ronja überrascht an. Der Hund hieß Toffi? Woher wusste Ronja das? Lothar Kapeter als erster, was los war. Du kannst es verstehen? Ja, Ronja, du kannst ihn verstehen. Weißt du, was das bedeutet? Er gehört zu dir. Er trat Ronja an. Toffi ist dein magisches Tier.
3: Und schließlich noch Jonas Dilsner von der Grundschule Goldene Aue Wallhausen für den Bereich Sangerhausen.
7: Ohne zu zögern richtete sich Maxe auf und hielt die Brille in die Sonne. Er drehte das Glas so lange im Licht hin und her, bis er den richtigen Winkel gefunden hatte. Da! Der Sonnenstrahl fiel wie bei einer Lupe direkt durch das Brillenglas auf das Thermometer. Nicht lange und das Plastikgehäuse des Thermometers fing

0: und prüfte die Anzeige. 62 Grad, Maxe strahlte. Bingo, das sollte genügen.
1: Dann waren alle drei noch einmal mit einem vorgegebenen Text an der Reihe. Schließlich war es an der Jury, eine Entscheidung zu treffen. Für die zog sie sich kurz zurück, um die nicht einfache Frage zu klären, wer denn nun den Lesewettbewerb auf Kreisebene gewinnen sollte. Das Resultat verkündete dann Frau Bittmann.
2: So, es hat einen Moment gedauert, aber es war tatsächlich wichtig, einfach mal zu schauen, ja, wie ist es jetzt ausgefallen. Die Jury hat das ganz toll gemacht, wir waren live dann dabei und hat tatsächlich einen Kreislesekönig oder Königin ausgewählt für dieses Jahr, 2026, hier in der Stadt Hettstedt, für Sangerhausen, Eisleben und Hettstedt den Kreis ausscheidet. Und jetzt mache ich mal einen Trommelwirbel, der ist geworden.
1: Und es war Jonas Dilsner. Herzlichen Glückwunsch.
2: König 2026 im Kreis ausscheidet. Das ist deine Krone.
1: Natürlich bekamen Letizia und Charlotte auch noch ein Geschenk. Schließlich haben sie ja in ihren Städten gewonnen. Aber auf Landesebene im November wird den Landkreis Mansfeld-Südharz beim Landeslesewettbewerb Jonas Dilsner vertreten. Pünktlich zur geplanten feierlichen Inbetriebnahme eines Wanderstempels der Harzer Wandernadel am Natur- und Geschichtslehrpfad Helfter Königspfalz am 11. Juni fiel ein heftiger Regenguss. Die Teilnehmer an der Veranstaltung flüchteten in einen nahegelegenen Tunnel und dort begrüßte der Bürgermeister der Lutherstadt Eisleben, Herr Staub, die Anwesenden.
3: Ich freue mich, dass das Projekt in relativ kurzer Zeit auch umgesetzt werden konnte. Wir hatten hier auch die Nutzung der Wege mit den Eigentümern abgestimmt. Frau Webke, nochmal herzlichen Dank, auch in Abstimmung mit Herrn Ulrich als Vereinsvorsitzenden, der hier die vertraglichen Gestaltungen vollzogen hat. Wir haben die Landgesellschaft als auch den Landesforst hier mit im Boot. Man hat uns gestattet, hier die Wanderwege entsprechend freizuhalten, zu belaufen, auszugestatten mit Informationstafeln, mit Sitzgelegenheiten, mit Sitzraufen und auch Bänken. Und ich denke, hier haben wir einen kleinen Ort geschaffen, wo der Wanderer wirklich geneigt ist, diese historischen Stätten auch abzulaufen, hier direkt im Hüttengrund zwischen großer und kleiner Klaus.
1: Dann ergriff Klaus Dumeier, Geschäftsführer der Harzer Wandernadel GmbH, das Wort.
4: Also, mein Name ist Klaus Dumeier, ich bin der Geschäftsführer der Harzer Wandernadel. Wir haben dieses Jahr auch 20-jähriges Jubiläum. Ja, hätte man nie gedacht, dass sich das so entwickelt. Wir verkaufen also pro Jahr so roundabout 180.000 Wanderpässe plus die einzelnen Begleithefte. Wir haben also zu insgesamt 18 Themen Begleithefte. Dies Jahr ganz neu rausgebracht, das Themenheft zu den Talsperren in Harz. Und wir haben auch dieses Jahr aufgrund des Jubiläums ein Heft herausgebracht, was sich Jubiläumsheft schimpft und 20 Jahre heißt. Wir haben also in das Heft auch 20 neue Stempelstellen gepackt, weil sich viele Kaiser, die mehrfach Kaiser sind, wir haben ja auch welche hier, auch wünschen, dass wir mal ein paar Stempelstellen verändern. Aber verändern ist natürlich immer so eine schwierige Sache, weil wir haben ja sehr, sehr viele Touristen, die wegen der Wandernadel in den Harz kommen, in alle drei Bundesländer des Harzes. Und die möchten natürlich, wenn sie sich neu ausgestattet haben mit Wanderkarten, Wanderpässen, möglichst, dass das Projekt stabil bleibt. Aber ich habe gesagt, wir nutzen jetzt mal ein Heft, ein Begleitheft zum 20-jährigen Bestehen als Brücke. Das heißt also, wir haben da jetzt 20 neue Stempelstellen drin. Und wer dieses Heft eben voll macht, also alle 20 Stempelabdrücke hat, bekommt natürlich ein Jubiläumspin, weil er eben das Heft geschafft hat. Aber das Interessante an dem Heft, man arbeitet ja heute sehr gerne mit QR-Codes, auch wir. Und auf der Rückseite des Heftes ist ein QR-Code und da muss man dann Farbe bekennen. Da muss man dann

0: sagen, okay, beispielsweise der Hüttengrund soll ewige Stempelstelle bleiben, der soll in das numerische Heft wechseln, ja, aber dann muss ich benennen, was für eine andere Stempel, die in dem Heft jetzt drin ist, in dem Wanderpass, soll weg.
1: Inzwischen hatte der Regen aufgehört und man konnte die Veranstaltung wie geplant vor die einzuweihende Schautafel des Heimatvereines Helfta verlegen. Auch hier ergriff zunächst Herr Staub das Wort.
2: Nochmal ganz kurz zum zweiten Teil. Wir haben jetzt schon sehr viel Interessantes von der Harzer Wandernadel, von Herrn Dumeyer erfahren. Und hier sieht man auch, also Wandern lohnt sich auf jeden Fall innerhalb von 10 Minuten von Starkregen zu alten Sonnenschein. Und wir hatten gemeinsam mit dem Heimatverein, dem Ortschaftsrat und auch dem Stadtrat hier in den letzten Monaten die Beschlüsse auf den Weg gebracht, dass wir hier gemeinsam diese Wanderwege ertüchtigen wollen, erhalten wollen, jeder nach seinen Möglichkeiten. Und das hat natürlich nicht nur was für die Nutzung der Harzer Wandernadel zu tun, sondern ganz praktische Themen auch, dass man natürlich auch Kinder und Jugendliche möglichst hier animiert, in der Natur tätig zu werden, sich zu informieren. Der Heimatverein, hier der Vereinsvorsitzende Michael Ulrich, hat sich in liebevoller Kleinarbeit die letzten Wochen stark damit beschäftigt, hier Möglichkeiten zu schaffen, dass Familien hier auch sich niederlassen können, dass man hier Picknick machen kann, Sitzbänke beschafft, Hirschraufen, also Sitzraufen beschafft und auch hier diese Informationstafeln. Das Ganze natürlich sowohl aus Spendenmitteln und vereinseigenen Mitteln, aber mit ganz großer Unterstützung der Volksbank Halle. Hier die Niederlassung Eisim, Frau Ulrich ist heute auch mit da, die hier gemeinsam mit einer, wie heißt das, Crowdfunding sozusagen, genau, das Ganze bespielt hat. Ich glaube, 4.000 Euro musste der Verein selbst aufbringen und 4.000 hat die Volksbank dazugegeben. 8.000 Euro standen zur Verfügung.
1: Für den Verein sprach der Vorsitzende Michael Ulrich.
3: Steckt viel Herzblut in diesem Projekt, nicht nur in diesem. Der Heimatverein selber besteht ja aus mehreren Arbeitsgruppen. Die AG Hüttengrund, wie wir sie nennen, ist eine von tatsächlich aktuell dreien. Hier ist es nun jetzt aber so weit, dass man sagt, ich vergleiche das mal gerne mit so einer Haussanierung, man muss eine ganze Weile abreißen, es sieht eine ganze Weile nicht so schön aus und man muss viel machen, viel Staub, viel Dreck, aber es kommt ja der Moment, wo dann die Wände auf einmal wieder verputzt werden und hier im Hüttengrund ist es jetzt in dem Falle so, dass wir nach dem Putzen und Aufräumaktionen gab es einige, tatsächlich durch viele, viele engagierte Mitglieder, leider sind auch sehr wichtige, die jetzt hier eigentlich auch mitstehen müssten, heute nicht da. Deswegen nenne ich sie ganz kurz. Das ist der Hans Herrmann, der uns hier unterstützt hat als Vereinsmitglied mit den ganzen grafischen und geschichtlichen Ausarbeitungen. Dann Stefan Gothe, der als AG-Leiter heute leider auch nicht dabei sein kann, der die ganzen Arbeitseinsätze auch mit koordiniert und das Team auch so ein bisschen zusammenhält. Und zusammen haben wir es tatsächlich geschafft, in dann doch sehr sportlich und kurzer Zeit die Schilder noch zu beschaffen. Das Ganze soll auch noch erweitert werden um tatsächlich einen Trimm-dich-Pfad. Hier sind wir gerade dabei, ein Projekt zu entwickeln, das Ganze auch so ein bisschen finanziell darzustellen. Es geht ja auch immer ein bisschen ums Geld. Und hier sind wir ja auch schon, wie es Carsten auch schon sagte, sehr dankbar für jegliche Unterstützung, sei es die Volksbank Halle, Niederlassung Eisleben oder tatsächlich die ganzen Helfter Eislebener, wo sie alle herkamen, die 4.000 Euro ja erstmal sponsoren mussten, damit die VB es überhaupt erst auffüllen konnte. Also auch hier nochmal ein herzliches Dankeschön an alle, die sich da irgendwie beteiligt haben, egal ob durch Muskelkraft oder durch Kontobewegungen.
1: Dann konnte er gemeinsam mit Astrid Ulrich von der Volksbank Halle das symbolische Band durchschneiden und den Natur- und Geschichtslehrpfad Helfta König Pfalz in seiner jetzigen Ausbaustufe eröffnen. Dann wurde sozusagen Probe gewandert auf dem rund 4 Kilometer langen Natur- und Geschichtslehrpfad. Dieser führt an Streuobstwiesen, historischen Schmelzplätzen und beeindruckenden Aussichtspunkten vorbei und bietet einen Blick auf die entstehende Königspfalz, bevor er wieder zum Ausgangspunkt zurückkehrt. Ziel an diesem Tag natürlich die Wanderstempelstelle der Harzer Wandernadel, die zunächst bis September 2026 genutzt werden kann. Der Stempel trägt als Symbol eine Hexe sowie die Aufschrift Wandernadel Hüttengrund Eisleben. 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Am 26. Juli um 17 Uhr beginnt ein Orgelkonzert mit Kirchenmusikdirektor Thomas Ennenbach in der Marktkirche St. Andreas in der Lutherstadt Eisleben. Thema Giganten des Barocks, Bach und Händel sowie Verehrer. Der Eintritt kommt.

0: Kostet 10 Euro im Vorverkauf. Schüler bis 18 Jahre brauchen nichts bezahlen.
1: Am 27. Juni wird in der Zeit von 9.30 Uhr bis 18 Uhr zum Tag der Berg- und Hüttenleute an den Schmidtschacht Helbra eingeladen.
0: Im Rahmen der Ehrenamtswürdigung wird der Ottilienpreis 2026 Starke Frauen am 28. Juni ab 16 Uhr in der Klosterkirche St. Marien Widerstedt feierlich verliehen.
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2: Der DAX notierte am Montagvormittag bei 25.034,69 Punkten, der TecDAX bei 4.034,86 Zählern und der Euro war ein US-Dollar 16,17 wert.
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2: In der Nacht zum Dienstag ist es gering bewölkt bis wolkig und niederschlagsfrei. Die Tiefstwerte sinken auf 10 bis 8 Grad, der Wind weht schwach bis mäßig aus West. Am Dienstag gibt es zunächst viele Wolken und gelegentlich fällt etwas Regen. Am Nachmittag lockert es zeitweise auf und am späteren Nachmittag und am Abend treten örtlich Schauer, vereinzelt auch gewittrig auf. Die Höchstwerte erreichen 20 bis 23 Grad, der Wind weht schwach bis mäßig aus West. In der Nacht zum Mittwoch ist es zunächst noch stark bewölkt und örtlich fallen einzelne Schauer oder auch Gewitter, die bis Mitternacht nach Osten abziehen. In der zweiten Nachthälfte gibt es einige Auflockerungen und es wird kein Niederschlag mehr erwartet. Die Tiefstwerte sinken auf 15 bis 10 Grad, der Wind weht schwacher Südwest. Am Mittwoch ist es wolkig bis stark bewölkt, im weiteren Tagesverlauf fällt vorübergehend etwas Regen. Die Temperaturen steigen auf 21 bis 25 Grad an, der Wind weht schwach bis mäßig aus Südwest bis West. In der Nacht zum Donnerstag ist es wolkig oder gering bewölkt und meist niederschlagsfrei. Die Tiefstwerte sinken auf 17 bis 13 Grad, der Wind weht schwach aus Südwest. Der Donnerstag wird heiter bis wolkig, oftmals trocken, am Nachmittag und Abend können einzelne Schauer auftreten. Es wird deutlich wärmer, mit Höchstwerten von 26 bis 30 Grad. Der Wind weht schwach bis mäßig aus West bis Nordwest.
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2: Um 11 Uhr waren es 16 Grad, die Luftfeuchtigkeit betrug 57% und der Luftdruck 1013 Hektopascal.
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2: Das Novalis-Schloss in Oberwiederstedt war vom 2. bis 18. Juni Austragungsort des Werkleitsfestivals 2023. Unter dem diesjährigen Titel Mein Schatz gab es wieder ein buntes Veranstaltungsprogramm mit Filmen, Spaziergängen und einer Ausstellung, in der sich 10 internationale Künstlerinnen und Künstler mit dem Bergbau im Mansfelder Revier und anderswo sowie dessen Folgen für Menschen und Natur auseinandersetzten. So wurden Arbeiten gezeigt, die nach neuen und alten materiellen und ideellen Schätzen der einzigen Bergbauregion fragten. Doch was ist die Werkleitsgesellschaft eigentlich? Wo kommt sie her? Wo geht sie hin und was will sie? Diese Frage konnte Peter Zorn, erster Vorsitzender des Vereinsvorstandes, beantworten.
3: Hallo, ich bin Peter Zorn, einer der Gründer der Werkleitsgesellschaft vor 30 Jahren in einem kleinen Saaledorf namens Werkleitz. Da stammt der Name, Tornes ist noch der Paralleldorf. Und wir haben dort ein Medienzentrum auf dem Land gegründet und gleichzeitig auch eine Biennale. Es war eigentlich die erste Biennale Deutschlands. Die wurde sehr populär. Also 2002 hatte Ulrich Wickert in den Tagesthemen war das, die Dokumente des Ostens angekündigt. Und wir wurden aber auch überfüllt und dann war damals der Beschluss, nach Halle zu gehen. Halle wurde Medienstandort. Seitdem residiert die Werkleitsgesellschaft in Halle und dort veranstalten wir in der Regel unser Festival, aber wir haben jetzt 3 Jahre eine Ausnahme gemacht und befinden uns eben im schönen Mansfelder Land. Das ist hier der Abschluss im Novalis Schloss mit dem Festival Mein Schatz. Also die Idee, die wir hatten, wir waren damals alle Filmstudenten, aber aus einer Kunsthochschule, dass wir die Möglichkeiten auch anderen geben wollten, sowohl Filme zu produzieren, dann war es aber auch der Start des Internets. Das heißt, wir haben 94 dann eine Standleitung zum Internet ins Dorf gehabt, haben dort auch Internet-Kaffee gemacht für die Jugend und alles. Das hat sich im Prinzip auch alles gehalten. Wir haben ein internationales Stipendienprogramm, das läuft immer noch sehr erfolgreich, EU-weit, koordinieren wir 16 Länder. Das ging alles in den Dörfern los damals und wir haben eine Masterclass für Dokumentarfilm, das ist neu, das läuft seit 11 Jahren in Halle speziell.
4: Was erwarten Sie heute von dem Tag? Von den 14 Tagen jetzt hier?
3: Ich bin sehr gespannt, also vor allem auf die Installationen, also auf die künstlerischen Arbeiten, weil die sind größtenteils neu produziert. Die wurden über die letzten Jahre entwickelt, von uns quasi finanziert und heute sehen wir quasi die Endergebnisse. Aber natürlich auch die Spaziergänge, das wird absolut spitze werden. Also wirklich mit Leuten von der Gegend und mit Fachleuten mal ein paar Stunden durchs Mansfelder Land laufen und wandern. Wo kann man das sonst schon auf dem Festival erleben?
4: Zum Schluss noch eine Frage. Kennen Sie irgendwas anderes noch aus dem Mansfelder Land, vielleicht aus Privatbeziehungen oder so? Waren Sie schon mal in irgendeinem Dorf oder in der Stadt?
3: Ja, privat waren wir mal auf einer Fahrradtour Saale-Unstrut. Also das geht dann so ein bisschen an der Grenze los und da fährt man halt weiter runter. Aber ich finde es eine extrem schöne Gegend. Also wir haben gesagt, wir hatten jetzt auch 3 Festivals, dann sind wir auch ein bisschen rumgefahren, haben uns Sachen angeschaut, wie das Rosarium und ähnliches. Und es ist auf jeden Fall immer ein Ausflug wert, hierher zu kommen.
2: Die künstlerische Leitung hatten dabei die Kuratoren Daniel Herrmann und Alexander Klose. Während der gut besuchten Eröffnungsveranstaltung betonten sie, dass das Festival mit Mein Schatz nach Unter uns 2020 und mehr oder weniger 2022 bereits zum 3. Mal Station im Mansfelder Land macht. Ehrengäste der Eröffnung waren André Schröder, Landrat des Landkreises Mansfeld-Südharz, Jeanette Klaus, Vertreterin der Stadt Arnstein, wozu Widerstedt gehört, und der Staatssekretär für Kultur des Landes Sachsen-Anhalt, Sebastian Putz.
5: Mein Schatz. Mit diesem Titel knüpft Werkleit dieses Jahr unmissverständlich an Tolkis Epos Herr der Ringe an. Und dieser Schatz, das ist, Sie alle wissen das, ist der Ring, den die Kreatur Gollum begehrt. Er steht für eine Obsession, ja ein unstillbares Verlangen, das die Abgründe seiner eigenen Existenz zum Vorschein bringt und das Wesen selbst nach und nach aufzehrt. Vom Mittelalter bis zum abrupten Ende 1990 wurde hier in der Region zwischen Eisleben, Sandersleben und Hettstedt nach Schätzen gegraben. Eine Zeit

0: die hohe Gewinne brachte, aber eben auch tiefe Wunden riss. Als weithin sichtbare Zeichen verändern die großen Halden bis heute die Landschaft. Und diese Riesen sind keineswegs stumme Zeugen, sondern sprechende Geschichte. Hier am Geburtsort von Novalis werden wir damit an eine Epoche erinnert, die die Veränderungen ihrer Umwelt bereits vor über 200 Jahren Aufmerksamkeit registrierte, und die Verschiebungen von Natur- und Kulturräumen waren bereits Thema damals für die Romantiker. Und wo, wenn nicht hier, wo der Bergbau nun mehr Geschichte ist, ließe sich also besser zurück und zugleich auch nach vorne schauen. Mehr denn je ist der Mensch heute auf die Schätze des Bodens angewiesen. Auch die digitale Moderne braucht Heavy Metal, so heißt es ja im Programmheft, sehr treffend. Und nach bereits zwei erfolgreichen Festivals 2020 und 2022 schließt jetzt Mein Schatz im Kornspeicher und Inspektorhaus beim Novalis Museum auf Schloss Überwiederstedt an diese Trilogie an.
1: Landrat André Schröder hielt es zu Beginn seines Grußwortes passend zur Örtlichkeit mit Novalis.
2: Dem Bergmann strahlt in der Nacht der Klüfte ein ewiges Licht. Er trifft auf allen Wegen ein wohlbekanntes Land, und gern kommt sie entgegen dem Werken seiner Hand. Ihm folgen die Gewässer, hilfreich den Berg hinauf, und alle Felsenschlösser tun ihm ihre Schätze auf. Er führt des Goldes Ströme in seines Königshaus und schmückt die Diademe mit edlen Steinen aus. Sie mögen sich erwürgen am Fuß um Gut und um Geld. Er, der Bergmann, er bleibt auf den Gebirgen der frohe Herr der Welt. Sie alle haben es erkannt, es ist das Bergmannslied Friedrich von Hardenbergs, hier hinter mir zur Welt gekommen. Novalis, der Begründer der romantischen Dichtkunst in Deutschland. Natürlich drängt es sich bei einem solchen Festival auf, an diesem Ort, an dieser Stelle, mit Novalis zu beginnen. Und es geht ja um Schätze. Und wie, da bin ich Daniel Herrmann sehr dankbar, Werkleitz so schön angeteased hat, also bekannt gemacht hat, in den sozialen Medien, auf der Internetpräsenz. Es geht im Landkreis Mansfeld-Südharz, wie übrigens überall in Deutschland, vielleicht in der Welt und in Europa, darum, wie man die Zeiten erkennt, auf die Zeitenwende reagiert und wie man neue Werte, aber auch neue Wertschöpfung erstrebt, wenn es nicht mehr der klassische Bergbau ist, der diese Region mal so geprägt hat, Land und Leute prägt bis heute, Landschaft prägt bis heute, Menschen rau, aber herzlich, ein bisschen störrisch, aber ehrlich, bis heute. Neue Werte, neue Wertschöpfung. Was kann das in diesem Landkreis sein? Ist es unsere tolle, reiche Geschichte? Ist es unser Naturreichtum? Ist es vielleicht die Unternehmerschaft lauter Hidden Gems? Der Werkstoff der Energiewende ist Kupfer. Der größte, mit höchstem Reinheitsgrad behaftete Kupferblechhersteller Deutschlands hat in Hettstedt seinen Sitz. Kein modernes Handy kommt ohne Kupfer aus Hettstedt aus. Sind es die Schalterschränke, die Rechenzentrum zur Digitalisierung oder große Kraftwerke, Staudämme betreiben? Schalterschränke aus Sangerhausen der Firma FEAC sind dabei. Ist es die modernste Laserschweißtechnik der Firma Unterschütz, die zum Beispiel die Hinterteile der iPads produziert? Sind das unsere Schätze? Oder ist es noch mehr? Ist der eigentliche Schatz vielleicht der Mensch, unsere Menschen hier in der Region, die sich durch Transformation mal mehr, mal weniger schmerzhaft qualifiziert haben? Transformation, Erfahrung des Verlustes. Meine sehr verehrten Damen und Herren, nichts ist auf dieser Welt selbstverständlich. Deutschland lernt das gerade schmerzlich. Hier lebt

0: eine Menschenschar, hier leben Bürgerinnen und Bürger, die das wissen, die das aus ihrer eigenen Biografie kennen, wissen, dass nichts sicher ist, wissen, Verlusterfahrung, das ist auch eine Transformationserfahrung. Und Flexibilität. Wie reagiere ich auf Veränderungen?
1: Und dann ergriffen die beiden Kuratoren noch einmal das Wort. Einerseits, um den zahlreichen Beteiligten am Projekt Mein Schatz Danke zu sagen, aber auch, um über dessen Bedeutung zu philosophieren.
2: Was ist denn Mein Schatz? Ideelle, materielle Werte, neue ideelle, materielle Werte. Und man liest es immer wieder in der Zeitung, dass man mit diesen Halden noch irgendeinen geilen Scheiß machen kann, dass man da Kupfer rausziehen kann, dass da Platin-Gruppe drin ist und dass man das Secret hat erzählt, dass man das irgendwie zerreiben, zerblasen und dann kann man bestimmte Essenzen daraus noch in die Verhüttung führen und was man nicht alles machen kann. Auf der anderen Seite kann ich mich daran erinnern, dass ein Künstler, nämlich Viktor Brimm, bei Heinz Dittmann, einem der ersten Schmelzer von der Hütte Helbra, zugegen war in Mansfeld, Kloster Mansfeld, Entschuldigung. Und die sprachen auch über den Halden, was kann man damit machen und so weiter. Und dann sagte Heinz Dittmann, also wenn Sie die Halden wegnehmen, dann ist das so, wie wenn mir ein Stück Fleisch aus den Rippen gerissen wird. Und das ist natürlich genau die Waagschale. Wir hatten das ja beim letzten Festival mehr oder weniger, das ist ja die Waagschale. Und dann ist es natürlich also Aufgabe der Waage oder unseres Geistes zu überlegen, ist das ein materieller Wert in der Halde oder ist die Halde ein ideeller Wert? Und ich glaube, auch das ist ein Thema von Mein Schatz, von diesem Festival.
3: Ich bin, also wenn Daniel eher sozusagen der Mann fürs Lokale ist, dann bin ich der für die Fragen und Geschichten aus der Ferne und die Infragestellungen aus der Ferne. Und ich stöbere dann immer also in anderen Weltgegenden oder auch in der Geschichte rum. Und zum Beispiel zu den Halden bin ich erst jüngst darauf gestoßen, dass die sogenannte Haldenklauberei, die jetzt gerade wieder ein möglicher versprechender Wirtschaftszweig zu sein scheint, aber eben aus landschaftsschutzlichen Gründen auch höchst umstritten ist, dass die auch nach dem 30-jährigen Krieg, als der Bergbau hier schon mal praktisch komplett da niederlag, natürlich sozusagen eine der letzten Betätigungen war, die noch mit dem Bergbau zu tun hatten. Und irgendwie solche großen Wiederholungszyklen finde ich interessant. Auch eine andere alte Geschichte, die anknüpft, oder also die Beschäftigung mit der Gegend hier, mit meiner allgemeineren, größeren Beschäftigung, mit Fragen nach, eigentlich kommt von fossilen Ressourcen und Öl und Kohle und so weiter, aber generell mit Fragen nach der Rolle von Rohstoffen von Untertage heutzutage und in Zukunft verbindet. Das war das Fundstück, das das Besondere an dem Mansfelder Bergbau laut einer Quelle gewesen ist, dass er schon seit dem Mittelalter nicht die Stollen, also nicht die Bergwerke, das eigentliche Geschehen waren, sondern die Feuer, also die Hütten, dass die Bergwerke den Feuern untergeordnet waren. Und diese Umdrehung der Perspektive ist interessant, weil wenn man sich das heute anguckt und sich fragt, was passiert denn, wenn der Bergbau weggeht und wie kommen seine Produkte überhaupt in die Gesellschaft und wie kommen sie hier noch hin, dann ist natürlich klar, die Schätze, die sind nicht unter Tage, sondern die Schätze, die werden eigentlich erst in den Hütten sozusagen entstehen die. Und, oder eben, die werden rausgebracht als etwas, was noch kein Schatz ist und werden dann in dem Feuer gebrannt. Und, oder jetzt, wenn wir Novalis nehmen, oder wenn der so seinen idealistischen, ideellen Bergmann runterschickt, dann wird sozusagen im Feuer seines Kopfes, wird daraus irgendwie so eine naturphilosophische Reflexion über die Natur, aber eben eigentlich, die ist auch nicht da drunten, sondern die ist hier oben in der Kultur gemacht worden. Und es gibt eine große Frage, die sich an die Feuer knüpft, und das ist die Frage, mit der ich eigentlich hier reingekommen bin, und die Frage, die sich vielleicht an dieses Projekt, so wie ganz viele andere gegenwärtige Projekte, anknüpft, nämlich, es sollen ja jetzt im Zuge des Kampfs gegen den Klimawandel und der Auseinandersetzung mit dem Anthropozän, also der menschengemachten Weltzeitalter, alle Feuer gelöscht werden. Ne? Das heißt, aber die Schätze sind immer schon in den Feuern gemacht worden, und wie werden die eigentlich in Zukunft gemacht, wenn alle Feuer

0: gelöscht werden. Oder andersrum gesagt, vermutlich kann man nicht alle Feuer löschen.
1: Der gerade genannte Filmkünstler Viktor Prim war auch 2023 beim Festival präsent. Das Ergebnis seiner Arbeit war in einem Keller zu sehen.
2: Mich hat interessiert, was der Kupferbergbau, was an Spuren übrig geblieben sind. Letztes Jahr habe ich eine Arbeit zu Schlackehallen gemacht und in der Materie und Textur von Schlackestein und wie sie in die Zukunft wirken können, wirken werden. Habe das quasi spekulativ erforscht, indem ich Kameraaufnahmen gemacht habe und Fotogrammetrieaufnahmen, quasi 3D-Scan von Schlackestein. Und das gleiche Prozedere habe ich auch in den Kupferminen gemacht, jetzt im Röhrigschacht und der Grube Glasebach habe ich Fotoaufnahmen gemacht und Teile der Mine gescannt und wieder in 3D verarbeitet und ich fand es interessant zu gucken, was ist übrig geblieben und wie wird das jetzt in die Zukunft wirken und wie verändert sich die Textur, die Spuren, das Material, die Elemente.
1: Um Material ja einen Schatz ganz anderer Art, kümmerten sich an diesem Abend der Mäumecker Kurt Quiel und seine Freunde. Ihn verbindet schon seit Jahren eine ganz besondere Beziehung mit den Werkleitskünstlern.
3: Also es lief einfach herrlich, ja, weil die Menschen, die uns besuchen kommen, ja, auch wenn das nur temporär ist, einfach viel Kultur und Vielfalt reinbringen. Also es sind Leute wie du und ich, ja, sicherlich Künstler. Auf eine gewisse Art und Weise ist das sehr charmant, ja, eigentlich in jedweglicher Weise. Und dass wir unsere Region eben für die Zeit mitgestalten und auch die vielen wichtigen Personen, wie ich das so denke, herbringen, ja, Kultur- und Staatsminister. Und auch einfach die Region, einfach auf die Region nochmal aufmerksam machen.
4: Ja. Genau, ich finde ja spannend, dass die Region für Sie auch spannend ist.
3: Ja,
4: man
3: also
4: immer denkt, ach komm, Mansfeld Südhaus. Nein.
3: Unsere Halden, die sind größer wie die Cheops-Pyramide.
4: Genau. Eine zumindest.
3: Ja, eine. Ja, und ich finde es halt imposant und beeindruckend. Das ist meine Heimat, das ist meine Region, ich bin hier gerne. Und ich finde das nicht beeindruckend, dass das für andere beeindruckend ist, ja, weil ich weiß, dass es was Besonderes ist. Ja. Wir haben eine ganz lange Tradition. Klar, ich wurde gefragt und ich kann nicht Nein sagen.

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0: Hallo und herzlich willkommen, liebe Zuschauerinnen und Zuschauer bei Punktum, Ihrem regionalen Fernsehprogramm am heutigen Dienstag. Die IHK-Halle Dessau und der Landkreis Mansfeld-Südharz haben eine Kooperationsvereinbarung geschlossen. Darin wird die Zusammenarbeit bei der Gewinnung von ausländischen Fachkräften für die Unternehmen in der Region geregelt. Es geht um die bestmögliche Beratung für alle Unternehmen, die aus Drittstaaten Arbeitskräfte rekrutieren wollen. Für Fragen zur Anerkennung ausländischer Qualifikationen und zur Weiterbildungsberatung stehen jetzt die geballte Kompetenz der IHK zur Verfügung. Der Landkreis verpflichtet sich im Gegenzug zur Bereitstellung von Daten zur Einhaltung gesetzlich vorgegebener Fristen und möglichst schnellen Bearbeitungsprozessen, so Landrat André Schröder. Der Anteil der Demenzkranken wird bis 2060 in Sachsen-Anhalt bei steigender Lebenserwartung deutlich zunehmen. Leiden heute rund 2,1% der Bevölkerung an Demenz, könnten es 2060 bereits 3,9% sein. Es wäre der höchste Wert unter allen Bundesländern. Gleichzeitig sinkt die Zahl der Bevölkerung im erwerbsfähigen Alter. Es geht aus einer Prognose des Wissenschaftlichen Instituts der AOK in Kooperation mit den Universitäten Trier, Rostock und Köln hervor. Dieser deutliche Zuwachs lässt sich bremsen durch Prävention. Nach heutigem Forschungsstand könnte rund die Hälfte der Neuerkrankungen verhindert werden. Zum Beispiel eine bessere Vorbeugung von Bluthochdruck und Diabetes, aber auch ein höheres Bildungsniveau. Demenz ist eine ganz konkrete Herausforderung für Kommunen. Die regionalen Unterschiede werden größer. Darauf müssen sich Versorgungsstrukturen, Pflegeangebote und auch die Kommunalpolitik einstellen. Die Daten ermöglichen eine frühzeitige Planung. Versorgungsstrukturen ließen sich gezielt anpassen. Die Prävention von Demenz ist mehr als Gesundheitspolitik. Sie ist auch sozial- und wirtschaftspolitisch dringend geboten. Nur so lassen sich schon heute abzeichnende regionale Engpässe in der Versorgung vermeiden. Seit dem 15. Juni laufen die Bauarbeiten zur Errichtung eines neuen Kreisverkehrs im Bereich Bahnhofstraße, Hallische Straße, Landwehr in Eisleben. Während der Bauzeit kommt es innerorts zu Verkehrsbehinderungen. Der Verkehr wird mittels einer Ampelanlage geregelt und jeweils an den Baustellenbereichen vorbeigeführt. Die Baumaßnahme erfolgt in zwei Bauabschnitten und ist für den Zeitraum bis voraussichtlich 30. August vorgesehen. In diesem Zeitraum regeln Ampelanlagen den Verkehr. Die Bushaltestelle Mansfelder Hof wird während der Baustellen in Fahrtrichtung Einkaufszentrum verlegt. Fahrgäste werden gebeten, die entsprechende Beschilderung zu beachten. Die Stadtbibliothek Eisleben lädt zum gemeinsamen Spielen anlässlich des Tages der offenen Gesellschaft ein. Termin ist Freitag, 19. Juni ab 14 Uhr. Unter dem Motto Spielen tolerant steht an diesem Nachmittag das gemeinsame Erleben im Mittelpunkt. Neben dem ohnehin umfangreichen Angebot an Spielen und Beschäftigungsmöglichkeiten warten auch die Spiele des Jahres 2025 darauf, entdeckt und ausprobiert zu werden.
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0: Ziemlich genau 11 Monate nach der Grundsteinlegung wurde am Naturerlebniszentrum Stausee Kelpra, kurz Nest genannt, Richtfest gefeiert. Und während die Zimmerer vom Holzbau Hunold aus Leinefelde die letzten Nägel einschlugen, zog man schon mal die Richtkrone hoch. Im Inneren der entstandenen Gebäudehülle versammelten sich indes die Vertreter des Talsperrenbetriebes Sachsen-Anhalt als Bauherr sowie der an Planung und Bau beteiligten Firmen, aber auch Gäste aus der Politik, von den Kommunen und der Kreisverwaltung. Mario Hohmann, Geschäftsführer des Talsperrenbetriebes, der die Anwesenden begrüßte, freute sich, wie weit fortgeschritten der als schwierig geltende Bau bereits ist. Nach der Fertigstellung soll dies ein moderner Ort der Umweltbildung werden. Naturerlebnis, Wissensvermittlung und nachhaltiger Tourismus sollen hier miteinander verbunden werden, wobei der Stausee Kelpra natürlich in erster Linie dem Hochwasserschutz dient, betonte Herr Hohmann. Mit 5 Millionen Kubikmeter Wasser sei er derzeit gut gefüllt und bietet den 300 Vogelarten inklusive dem Kranich in diesem Jahr beste Brutbedingungen. Dem schloss sich auch Staatssekretär Dr. Steffen Eichner vom Ministerium für Wissenschaft, Energie, Klimaschutz und Umwelt Sachsen-Anhalt an, der als nächster das Wort ergriff.
1: Mit dem Besucherzentrum entsteht nun ein neuer zentraler Anlaufpunkt für Besucherinnen und Besucher der Region. Das Zentrum wird eine bestehende Beobachtungseinrichtung. Es wird Informationstafeln geben, es werden weitere Angebote integriert und es wird die Bedeutung des Stausees für die Flora und Fauna quasi vermittelt. Zudem wird es ein Standort von Forschung und Monitoring der Artenvielfalt. Die Finanzierung des Projektes erfolgt auf der Richtlinie Sachsen-Anhalt Revier 2038 aus Mitteln des Investitionsgesetzes Kohleregion. Das beantragte Investitionsvolumen beträgt 8 Millionen Euro, 800.000 Euro Eigenanteil, der wird vom Talsperrenbetrieb praktisch übernommen. Deshalb auch nochmal mein ganz besonderer Dank auch an den Talsperrenbetrieb als Vorhabensträger und allen Beteiligten, die dieses Projekt unterstützt haben und seine Umsetzung ermöglicht.
0: Architekt Christoph Richter ging anschließend auf die Herausforderungen während der Errichtung des eigenwilligen Gebäudes aus Beton, Holz und Glas ein. Den Richtspruch gab es schließlich von Zimmerermeister Tino Lauerwald. Zugehört hatte auch Frank Wiegand von der bauausführenden Firma.
2: Wurde erwähnt vom Architekten, wie einfach es ist, sich was auszudenken, und Sie mussten es umsetzen. Wie waren das in echt dann?
3: Na, erstmal haben wir uns gefreut, dass wir es umsetzen durften. Und ansonsten ist es eine sehr anspruchsvolle Aufgabe gewesen.
2: Warum? Weil das wirklich alles schief ist?
3: Schief hört sich jetzt nicht so gut an. Aber wir bauen immer lieber im rechten Winkel. Das ist normal. Das ist so, als wenn Sie ein komplettes Unikat eine Einzelanfertigung machen. Und da ist der Aufwand natürlich auch da im Kopf wesentlich größer, wie wenn Sie von der Reihe bauen, wobei wir das sowieso nicht machen. Aber das ist so noch, bei mir werden es im Herbst 45 Berufsjahre, eine der anspruchsvollsten Sachen, mit die ich gemacht habe, im Neubau zumindest.
2: Na ja, dann sind Sie sich auch ein bisschen stolz, oder?
3: Doch, ja.
0: Während eines Rundganges hatten die Gäste die Gelegenheit, sich im Inneren des Gebäudes umzuschauen und sich von der besonderen Architektur des zukunftsweisenden Projektes zu überzeugen. Mit dabei war auch die FDP-Landtagsabgeordnete Katrin Tarikone. Sie zeigte sich beeindruckt.
4: Das ist ein fantastisches Bauwerk. Wir haben gerade gesehen, was es hier wieder für Körner gibt und auch das so ein bisschen, manche sagen es Spinnerei, ich sage es herrlich hochfliegende Ideen, realistisch umsetzbar sind. Und wenn die einen Impuls geben, dass noch mehr Menschen hier in unser schönes Mansfeld-Südharz kommen, ist alles gelungen. Also diese Emotionen, die Holz auslöst, ja, wenn man das anfasst, wenn man

0: Ausbau, die Installation der Technik und die Gestaltung der Außenanlagen. Und so soll das Naturerlebniszentrum Stausee Kelpra einmal aussehen. Die Eröffnung ist für Ende des Jahres 2027 geplant.
1: Zumindest am Anfang, alles andere als vom Wetter verwöhnt, fand am 12. Juni der 5. Sommerempfang des Landkreises Mansfeld-Südharz, auch Midsummer Hour genannt, auf dem Gelände der Kreismusikschule Karl Christian Akte in Sangerhausen statt. Maßgeblich getragen von der Landkreisverwaltung und der Sparkasse Mansfeld-Südharz begrüßten Landrat André Schröder und der Vorstandsvorsitzende der Sparkasse Mansfeld-Südharz, Michael Neher, die über 450 Gäste aus Ehrenamt, Politik und Wirtschaft. In angenehmer Atmosphäre erwarteten diese gute Unterhaltung und kulinarische Erlebnisse. Ebenfalls vor Ort das Kriseninterventionsteam Mansfeld-Südharz. Die Spenden dieses Tages sollten dieser gemeinnützigen Organisation zugutekommen. Aufgrund der Witterung fand der offizielle Teil aber dann drinnen statt. Dazu begrüßte Landrat André Schröder nach einer musikalischen Eröffnung durch das Blasmusikorchester der Kreismusikschule die Gäste.

0: Schön, dass Sie alle da sind. Es war ziemlich genau ein Jahr her, da hat der Landkreis zum 5. Sommerempfang geladen und es war schrecklich heiß und schwül. Einige von Ihnen werden sich möglicherweise daran erinnern. Viele Sonnenbrillen blieben liegen, einige hatten Hitzeattacken. Wir haben natürlich nach ganz oben telefoniert und haben die ganz große Klimaanlage anwerfen lassen. Sie haben das heute ja alle gemerkt.
1: Nach diesem Kommentar zum aktuellen Wetter freute er sich, doch einige sehr positive Zahlen, die die Entwicklung im Landkreis ausdrücken, vermelden zu können.
0: Die Investitionen sind angewachsen, da sind wir stolz drauf. Der Landkreis bleibt auf Investitionskurs, weil er an seine Zukunft glaubt. Es sind auch Internetanschlüsse, Gigabit, aber auch schnelle Internetanschlüsse insgesamt haben zugenommen. Es ist die Zahl der touristischen Hinweisschilder gewachsen, das einheitliche touristische Leitsystem, immerhin 380 neue Hinweisschilder, auch das dank der Kreistagsmitglieder so entschieden, ist gewachsen. Und überhaupt bleibt der Landkreis seit 5 Jahren auch Zuzugsregion. Viele Leute glauben das gar nicht durch die Einwohnerentwicklung. Wir sind Zuzugsregion. Seit dem letzten Empfang sind 400 Menschen mehr zu uns gezogen, als weggezogen sind. Auch diese Zahl ist gestiegen. Und ja, natürlich, es gibt. Ja, natürlich, es gibt auch Zahlen, die sinken. Die Arbeitslosigkeit ist gesunken. 380 Bürgerinnen und Bürger weniger benötigen Bürgergeld in diesem Landkreis. Alles Zahlenbeispiele. Ich weiß, ich pick mir jetzt nur die Rosinen raus, können einige sagen, das Glas ist hier immer halb leer. Aber die Zahlen sollen ja nur eines sagen. Der Landkreis holt auf und wir haben uns weiterhin viel vorgenommen. Und ich möchte einfach diesen Empfang einfach mal nutzen, mich beim Kreistag, bei den Kreistagsmitgliedern, bei den Bürgermeisterinnen und Bürgermeistern bedanken, bei meinen Amtsvorgängern, die auch heute hier mit anwesend sind, bedanken, dass dieser Gestaltungswille, den man vielleicht als Einzelperson haben kann, aber das funktioniert immer nur im Team, das funktioniert immer nur gemeinsam, das funktioniert auch mit Kreistagsentscheidungen. Deswegen einen herzlichen Dank. Und keine Sorge, es bleiben noch genügend Herausforderungen für uns alle zu lösen.
1: Ein besonderer Ehrengast des Tages, Ministerpräsident Sven Schulze.
2: Sehr geehrte Damen und Herren, dass Sie mich zum wiederholten Mal eingeladen haben. Ich war das letzte Mal hier als

0: Minister für Wirtschaft, Tourismus, Landwirtschaft und Forst und darf heute zu Ihnen reden als Ministerpräsident des Landes Sachsen-Anhalt. Das zeigt, denke ich, dass ich beim letzten Mal, als ich hier war, einigermaßen überzeugt haben muss, sonst hätte er mich wahrscheinlich nicht wieder eingeladen. Es ist immer schön, hier zu sein, bei Ihnen, bei euch, weil es ein toller Landkreis ist, zum einen, weil es nette, freundliche, fleißige Menschen sind, die ich hier sehe und treffe, und weil das, was für mich wichtig ist als Ministerpräsident dieses Landes, hier auch verkörpert wird, nämlich eine gute Zusammenarbeit zwischen dem Landkreis, zwischen den Dörfern und Städten und der Arbeit, die ich zu tun habe, in Magdeburg.
1: Dann sprach der Kurgastgeber des Abends, der Vorstandsvorsitzende der Sparkasse Mansfeld-Südharz, Michael Neher. Er betonte das soziale Engagement seines Geldhauses und konnte viele Beispiele bringen, wie die Sparkasse das gesellschaftliche Leben in der Region unterstützt. Auch war er Laudator für die erste der beiden traditionell zu diesem Anlass zu vergebenden Ehrenmedaillen des Landkreises. Diese sollte an Margitta Schwebbach vom Kriseninterventionsteam Mansfeld-Südharz gehen. Für ihre langjährige Tätigkeit in dieser Organisation, die Menschen in schwierigen Situationen Hilfe und Beistand bietet, wurde sie geehrt. Herzlichen Glückwunsch. Dann war es an Landrat André Schröder, die zweite Laudatio zu halten. Sie galt Thomas Wäsche, der wie kaum ein anderer die Bergbautradition der Region verkörpert und für sein Engagement nicht nur im Schaubergwerk Wettelrode erhielt er die zweite Ehrenmedaille des Tages. Auch ihm herzlichen Glückwunsch. Aber es sollte an diesem Tag noch eine weitere Ehrung geben. Herr Fritze und Herr Ritter vom Unternehmerverband A38 traten ans Mikrofon, stellten den Verband kurz vor und berichteten, dass sie einen Preis ausgelobt hatten, den Mikro-Award für die kundenfreundlichste Verwaltung im Landkreis. Sie freuten sich, diesen Preis auch übergeben zu können, und zwar an Patrick Köhler vom Straßenverkehrsamt Sangerhausen, das bei der vom Unternehmerverband initiierten Online-Befragung die besten Werte erhalten hat. Auch hier herzlichen Glückwunsch. Abgeschlossen wurde der offizielle Teil dieses Sommertreffs mit dem gemeinsamen Singen des Steigerlieds.

Dann war natürlich Gelegenheit, bei inzwischen wesentlich besserem Wetter ins Gespräch zu kommen, zu Netzwerken, wie das so schön heißt, und unter anderem auch den Klängen von Dmitri Andronow am Piano zu lauschen.

0: Unter dem Motto Feuer und Konfetti lud die Freiwillige Feuerwehr Leimbach am 14. Juni zum dritten Bürgerfrühstück nach Mansfeld ein. Zahlreiche große und kleine Besucher folgten der Einladung zum Gerätehaus am Fuße der Klausstraße. Unterstützt wurde die Wehr, dabei tatkräftig, von den Mitgliedern des Mansfelder Karnevalsclubs. Zum Auftakt der Veranstaltung begrüßte unter anderem Bürgermeister Andreas Koch die anwesenden Gäste.
1: 22 Tischler, das ist für das dritte Mansfelder Bürgerfrühstück Rekord. Also ganz, ganz toll. Ich freue mich wirklich, dass es so breit ist. Hier an der Stelle natürlich auch nochmal ein ganz herzliches Dank zum einen an die Leimbacher Feuerwehr, aber natürlich auch an den Mansfelder Karnevalsclub, ja, an die beiden, die Feuer und Konfetti, wie das Fest hier heißt, organisiert haben. Ja, Sie alle wissen, dass wir dieses Jahr leider das Heimatfest ausfallen lassen mussten aufgrund des Platzes. Und da waren wir natürlich sehr froh, dass ihr dieses Fest hier organisiert habt und natürlich ermöglicht habt, dass dieses Dorffest stattfinden kann. Also ganz, ganz herzlichen Dank an euch.
2: Ja, sehr gerne.
1: Ansonsten auch nochmal ein Dankeschön an das Festkomitee, weil sonst auch das Heimatfest natürlich organisiert, dass ihr hier seid, dass ihr das Dorffrühstück mit uns hier gemeinsam macht im Rahmen von Feuer und Konfetti und das so toll organisiert. Auch ihr herzlichen Dank.
0: Danach füllte sich der Pavillon fast bis auf den letzten Platz. Die Besucher genossen das Frühstück in geselliger Runde. Entweder mit selbst mitgebrachten Speisen oder mit einem Lunchpaket der Stadtinformation. Für die passende Stimmung während des Essens sorgten derweil die Thüringer Oldies mit ihrer Live-Musik.

0: Ein Höhepunkt des Tages war die traditionelle Stadtwette der Raiffeisenwarengenossenschaft Mansfeld. Die Kinder- und Jugendfeuerwehren aus Braunschwende und Möllendorf traten in verschiedenen Challenges an. Durch erfolgreiches Singen und einem feuerwehrtaktischen Becherlauf sicherten sich die Nachwuchskräfte am Ende jeweils eine Spende von 500 Euro für ihre Kassen.
1: 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Am 26. Juli um 17 Uhr beginnt ein Orgelkonzert mit Kirchenmusikdirektor Thomas Ennenbach in der Marktkirche St. Andreas in der Lutherstadt Eisleben. Thema: Giganten des Barocks, Bach und Händel sowie Verehrer. Der Eintritt kostet 10 Euro im Vorverkauf. Schüler bis 18 Jahre brauchen nichts bezahlen. Am 27. Juni wird in der Zeit von 9.30 Uhr bis 18 Uhr zum Tag der Berg- und Hüttenleute an den Schmidtschacht Helbra eingeladen. Im Rahmen der Ehrenamtswürdigung wird der Ottilienpreis 2026 Starke Frauen am 28. Juni ab 16 Uhr in der Klosterkirche St. Marien Widerstedt feierlich verliehen. 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
0: Der DAX notierte am Dienstagvormittag bei 24.849,13 Punkten, der TecDAX bei 3.983,80 Zählern und der Euro war ein US-Dollar 15,75 wert.
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0: In der Nacht zum Mittwoch ist es zunächst stark bewölkt, nur noch örtlich fallen Schauer und einzelne Gewitter. Bis Mitternacht ziehen die Niederschläge nach Osten ab. In der zweiten Nachthälfte gibt es einige Auflockerungen und keinen Niederschlag mehr. Die Tiefstwerte sinken auf 15 bis 10 Grad, der Wind weht schwacher Südwest. Am Mittwoch ist es wolkig bis stark bewölkt, im Tagesverlauf fällt vorübergehend etwas Regen. Die Temperaturen steigen auf 21 bis 25 Grad an, der Wind weht schwach bis mäßig aus Südwest bis West. In der Nacht zum Donnerstag ist es wolkig oder gering bewölkt und meist niederschlagsfrei. Die Tiefstwerte sinken auf 17 bis 13 Grad, der Wind weht schwach aus Südwest. Der Donnerstag wird heiter

0: wolkig, oftmals ist es niederschlagsfrei. Am Nachmittag und am Abend können einzelne Schauer auftreten. Die Höchstwerte erreichen 27 bis 31 Grad, der Wind weht schwach bis mäßig aus West bis Nordwest. In der Nacht zum Freitag ist es wechselnd bewölkt, einzelne Schauer sind nicht ausgeschlossen. Die Temperaturen gehen auf 18 bis 14 Grad zurück, der Wind weht schwach aus unterschiedlichen Richtungen. Der Freitag wird anfangs heiter, später wolkig, aber meist niederschlagsfrei. Die Tageshöchsttemperatur erreicht 30 bis 34 Grad, der Wind weht schwach aus Süd.
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0: Um 11 Uhr waren es 16 Grad, die Luftfeuchtigkeit betrug 68% und der Luftdruck 1015 Hektopascal.
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0: Hallo und herzlich willkommen, liebe Sportfreunde, zu Sport per Punktum. Nach dem großen Erfolg im vergangenen Jahr wurde am 7. Juni wieder zum Berggrenzlauf in Hettstedt eingeladen.
1: Gut abgesichert durch die Polizei und die Kameraden der Freiwilligen Feuerwehr Burg Oerner wurde am 7. Juni 2026 der zweite Berggrenzlauf durchgeführt. Initiiert und organisiert durch das Team der Hafenbar um Christian C. fand auch die zweite Veranstaltung dieser Art nach der Premiere im vergangenen Jahr wieder zahlreiche Unterstützer und Helfer. Und während die Teilnehmerinnen und Teilnehmer des in diesem Jahr neu hinzugekommenen KME-Familienlaufs als erste auf die Strecke gingen, gab es im weiteren Verlauf des Vormittags noch vier weitere Starts, wie Moderatorin Sandy zu berichten wusste.
2: Klasse, wenn es so gut angenommen wird. Und wir freuen uns natürlich, dass wir hier vor allen Dingen auch viele kleine und junge und

0: vor allen Dingen Familien ansprechen können. Ganz neu in diesem Jahr ist nämlich der KME Familienlauf, gesponsert von KME. Geht über 2 Kilometer und ganz neu ist auch der 7 Kilometer Wäschekeller Walking Teil, damit auch die Walker und Walkerinnen angesprochen sind. Wir freuen uns, dass wir da das Repertoire ein bisschen erweitern konnten, auch auf viele Wünsche vom letzten Jahr hin aus der Premiere. Und es ist natürlich klasse, über 200 Teilnehmer und es wird richtig gut angenommen. Wir haben viel Spaß, der Wettergott ist uns auch was schuldig gewesen, denn im letzten Jahr war es eine ganz schöne Hitzeschlacht. Und dieses Jahr ist optimales Laufwetter, freuen uns, dass viele da sind und dass wir natürlich im Anschluss nachher auch noch gemeinsam Zeit genießen können und den Lauf Revue passieren lassen, mit einer schönen Siegerehrung natürlich. Mhm. Und ja, wir sind glücklich, dass alle da sind.
1: Mit großem Interesse wurde so auch der Bambini-Lauf, unterstützt durch die Stadtwerke Hettstedt, verfolgt, bei dem Kinder allein oder mit Unterstützung eines Elternteils 650 Meter im autofreien Bereich rund um die Hafenbar absolvierten. Ohne auf den Verkehr achten zu müssen, konnten die Kleinen so sicher erste Lauferfahrungen sammeln. Und übrigens, für alle, die dabei waren, gab es im Ziel eine Medaille. Wie zum Beispiel auch für den erst 3-jährigen Moritz aus Helbra, der seinen überhaupt ersten Lauf gemeinsam mit seiner Mama absolvierte. Schnellster beim KME-Lauf, bei dem es keine Wertung gab, war dieser junge Mann, Bashir Mohammed, seit 2 Jahren in Deutschland.
2: Schnellste beim KME-Lauf?
3: Genau, ja.
2: Läufst du öfters?
3: Ja.
2: Ja? Ja. Also in der Freizeit oder?
3: Also ich laufe 3 oder 4 Mal pro Woche.
2: Oh,
3: ja, ich mache manchmal, wenn ich Zeit habe, zu Hause Sport.
2: Ja. Gut. Und arbeitest du auch bei KME?
3: Also nein, das ist mein erstes Mal hier.
2: Okay. Aber oh, trotzdem, ja, Respekt.
3: Ja, sehr danke. Gut.
1: Doch auch die übrigen Teilnehmer des KME-Laufs über 2 Kilometer kamen jetzt ins Ziel, während Regina und Christoph aus Hettstedt ihren Lauf noch vor sich hatten.
2: Seid ihr offensichtlich ein Pärchen?
4: Ja.
2: Und lauft heute mit?
4: Ja.
2: Zum ersten Mal? War der Forster schon dabei?
4: Zum ersten Mal.
2: Also ihr macht es offensichtlich öfters mal, oder?
5: Ja, ich war jetzt am Freitag in Eisnim zum Benefizlauf.
2: Also
5: 8 Runden, aber am Stück 37 Minuten.
2: Ja.
4: Ich mache eher das Walking. Das liegt mir mehr wie das Laufen.
1: Vor allen Starts gab es auch die Möglichkeit zur Erwärmung bei flotten Rhythmen mit Alexandra.

0: 4, 3, 2, 1. Los geht's! Viel Spaß!
1: Weg waren sie, die Damen und Herren Teilnehmer des 13 Kilometer Volksbank Halle Saale-Laufs, der genauso wie die je 7 Kilometer Hafenpaar Walking und der Wäschekellerlauf durch die Bergbaulandschaft in und um Burg Oerner führte. Nach professioneller Zeitnahme für diese drei Hauptrennen des Bergrennslaufes standen die Sieger am Ende fest. So war der schnellste über 13 Kilometer Jakob Reich, verfolgt von Max Peukert und Emil Sonntag. Auf dem obersten Treppchen beim 7-Kilometer-Lauf stand Gerd Schiller, gefolgt von Markus Breitschuh und Louis Scherbaum. Und die 7-Kilometer-Walking absolvierte Simone Pusch am schnellsten. Auf Platz 2 folgte Christian und auf Platz 3 Tina Kellner. Und für alle, die jetzt interessiert sind, der nächste Bergrennslauf findet am 6. Juni 2027 statt.

0: Beim VfB Sangerhausen gibt es einen Trainerwechsel. Stefan Kunert bat den Verein, ihn zum Ende der Saison von seinen Pflichten als verantwortlicher Trainer der ersten Männermannschaft zu entbinden. Der Verein ist dieser Bitte nachgekommen. Der VfB Sangerhausen bedankt sich ausdrücklich bei Stefan Kunert für seine geleistete Arbeit in den letzten Jahren. Durch seine Tätigkeit und seine Art des Auftretens war er bei den Fans des VfB sehr beliebt. Ganz ist Stefan Kunert nicht aus der Welt. Er ist weiterhin Stützpunkttrainer des DFB und als Stadionmitarbeiter tätig. Ab dem 1. Juli ist Markus Rauer verantwortlicher Trainer der ersten Männermannschaft des VfB Sangerhausen. Ihm zur Seite stehen als Co-Trainer Steven Mertens und Erik Nowak, als Torwarttrainer Dennis Kannenberg und als Mannschaftsleiter Fabian Sanderhoff. Letzten Freitag gab es ein Freundschaftsspiel im Fußball zwischen der Frauenauswahl des Landkreises Mansfeld-Südharz und dem HFC.
1: Am 12. Juni fand das erste Frauenfußballspiel in Blankenheim statt. Dabei trafen die Damen der Kreisauswahl Mansfeld-Südharz auf die Damen vom Halleschen FC 2. Die Vorbereitungen verliefen gut. Die Kreisauswahl trainierte zweimal gemeinsam, um sich auf die Begegnung vorzubereiten. Obwohl der Kader für das Spiel knapp besetzt war, stand letztendlich eine spielfähige und spielstarke Mannschaft bereit. Als Schiedsrichter für die Begegnung war Christian Belger angesetzt. Er leitete die faire Partie ohne besondere Vorkommnisse, auch wenn von außen gelegentlich emotionale Kritik geäußert wurde. Für die Verpflegung sorgte der BSC Blankenheim. Trotz des zunächst regnerischen Wetters blieb es pünktlich zum Anpfiff trocken. Unter den rund 150 Zuschauern entwickelte sich ein packendes Match mit 4 Toren. Der HFC 2 begann erwartungsmäß offensiv und ging bereits nach 7 Minuten durch Marie Bimberg mit 0:1 in Führung. Die Kreisauswahl glich jedoch schnell aus, als Annemarie Nickel in ihrem ersten Spiel für die Auswahl in der 9. Minute zum 1:1 traf. Danach agierte der HFC 2 wieder offensiver. In der 25. Minute erzielte Celine Reinhardt das 1:2. Christine Golz erhöhte kurz darauf aufs 1:3. Und Maria Freier traf kurz vor dem Pausenpfiff zum 1:4. Trotz des Rückstands zeigte die Kreisauswahl eine gute Leistung. In der zweiten Halbzeit stellte der Trainer der Kreisauswahl taktisch um. Die Ausrichtung wechselte von einer sicheren Defensive auf vollen Angriff. Diese Taktik erwies sich als richtig. Durch den Druck nach vorn gelang Tina Urban in der 59. Minute das 2:4, gefolgt vom Anschlusstreffer zum 3:4 durch Cora Wernicke in der 60. Minute. Die Auswahlmannschaft zeigte großen Einsatz, sodass der Ausgleich zu diesem Zeitpunkt möglich war und verdient gewesen wäre. Ein Eigentor sowie ein verwandelter Elfmeter durch die Torhüterin Hiba Omar in der 89. Minute sicherten am Ende jedoch den Sieg für die Gäste. Der Endstand lautete 3:6. Aus Sicht der Veranstalter war es ein gelungener Abend in Blankenheim mit guter Stimmung und passenden Rahmenbedingungen.
2: Wir verabschieden uns von
0: Am letzten Samstag war Riestedt der Austragungsort für den Verbandspokal aller Nachwuchsklassen im Tischtennis. Die Alemannia startete als einziger Vertreter aus Mansfeld-Südharz bei diesem Finale. Insgesamt nahm man 3-mal teil und konnte auch 3-mal den begehrten Pokal nach Hause holen. In der Konkurrenz der Mädchen 19 kam es zum Duell gegen den SV Franke 08. Lucy Dietkiewicz und die Geschwister Caroline und Tanja Müller ließen nichts anbrennen. Ein deutliches und auch in der Höhe verdientes 4:0 war das Endresultat und brachte den Pokalerfolg. Bei den jungen 19 startete das Riestädter Team um Manuel Settler, Paul Müller Neo Grimm schlecht. Beim 1:4 gegen Medizin Magdeburg war man noch nicht richtig im Turniermodus. Man steigerte sich aber von Spiel zu Spiel und gewann die beiden weiteren Begegnungen gegen Elbe Aachen mit 4:2 und gegen Traktor Teicher mit 4:0 und landete dann doch noch auf Platz 1. Bei den Mädchen 15 traten leider beide Gegner nicht an und man gewann kampflos. Als nächstes die Resultate der Platzbandkegler.
3: Die Platzbandkegler hatten letztes Wochenende ihren 4. Spieltag in der Landesliga. Unterlag dabei Annarode 2 knapp Bendorf 1. Und ebenso knapp konnte sich Ziegelrode 2 gegen Siebigerode 2 durchsetzen. Die Partie Siebigerode 1 gegen Ziegelrode 1 endete 397 zu 382 Holz. Und Kreisfeld 1 unterlag Annarode 1. Mit 8:0 Punkten sind Annarode 1 und Siebigerode 1 an der Spitze der Tabelle, gefolgt von Ziegelrode 1, Bendorf 1, Kreisfeld 1, Ziegelrode 2 und noch ohne Punktgewinn Annarode 2 und Ziegelrode 2. In der Kreisliga Staffel A, dort trennten sich Annarode 3 und Hergesdorf-Alsdorf 2, 331 zu 334 Holz. Und die Partie Helbra 1 gegen Siebigerode 3 muss verlegt werden. Der Termin hierfür ist noch offen. Spielfrei hatte Bendorf 3. In der Tabelle Hergesdorf-Alsdorf 2 vor Bendorf 3, Annarode 3, Siebigerode 3 und Helbra. Schließlich noch die Staffel B. Hier konnte sich Hergesdorf-Alsdorf 1 deutlich gegen Bendorf 2 durchsetzen und Ziegelrode 3 unterlag knapp Kreisfeld 2. Bendorf 2 führt hier vor Hergesdorf-Alsdorf 1, Kreisfeld 2 und dann noch Ziegelrode 3 auf Platz 4, bisher ohne Punktgewinn.
0: Das war's für heute. Ich hoffe, es war interessant für Sie und Sie schalten auch das nächste Mal wieder ein, wenn es heißt Sport bei Punkt um.

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0: Hallo und herzlich willkommen, liebe Zuschauerinnen und Zuschauer bei Punktum, Ihrem regionalen Fernsehprogramm am heutigen Dienstag. Die IHK Halle Dessau und der Landkreis Mansfeld-Südharz haben eine Kooperationsvereinbarung geschlossen. Darin wird die Zusammenarbeit bei der Gewinnung von ausländischen Fachkräften für die Unternehmen in der Region geregelt. Es geht um die bestmögliche Beratung für alle Unternehmen, die aus Drittstaaten Arbeitskräfte rekrutieren wollen. Für Fragen zur Anerkennung ausländischer Qualifikationen und zur Weiterbildungsberatung stehen jetzt die geballte Kompetenz der IHK zur Verfügung. Der Landkreis verpflichtet sich im Gegenzug zur Bereitstellung von Daten zur Einhaltung gesetzlich vorgegebener Fristen und möglichst schnellen Bearbeitungsprozessen, so Landrat André Schröder. Der Anteil der Demenzkranken wird bis 2060 in Sachsen-Anhalt bei steigender Lebenserwartung deutlich zunehmen. Leiden heute rund 2,1% der Bevölkerung an Demenz, könnten es 2060 bereits 3,9 sein. Es wäre der höchste Wert unter allen Bundesländern. Gleichzeitig sinkt die Zahl der Bevölkerung im erwerbsfähigen Alter. Es geht aus einer Prognose des Wissenschaftlichen Instituts der AOK in Kooperation mit den Universitäten Trier, Rostock und Köln hervor. Dieser deutliche Zuwachs lässt sich bremsen durch Prävention. Nach heutigem Forschungsstand könnte rund die Hälfte der Neuerkrankungen verhindert werden. Zum Beispiel eine bessere Vorbeugung von Bluthochdruck und Diabetes, aber auch ein höheres Bildungsniveau. Demenz ist eine ganz konkrete Herausforderung für Kommunen. Die regionalen Unterschiede werden größer. Darauf müssen sich Versorgungsstrukturen, Pflegeangebote und auch die Kommunalpolitik einstellen. Die Daten ermöglichen eine frühzeitige Planung. Versorgungsstrukturen ließen sich gezielt anpassen. Die Prävention von Demenz ist mehr als Gesundheitspolitik. Sie ist auch sozial- und wirtschaftspolitisch dringend geboten. Nur so lassen sich schon heute abzeichnende regionale Engpässe in der Versorgung vermeiden. Seit dem 15. Juni laufen die Bauarbeiten zur Errichtung eines neuen Kreisverkehrs im Bereich Bahnhofstraße, Hallische Straße, Landwehr in Eisleben. Während der Bauzeit kommt es innerorts zu Verkehrsbehinderungen. Der Verkehr wird mittels einer Ampelanlage geregelt und jeweils an den Baustellenbereichen vorbeigeführt. Die Baumaßnahme erfolgt in zwei Bauabschnitten und ist für den Zeitraum bis voraussichtlich 30. August vorgesehen. In diesem Zeitraum regeln Ampelanlagen den Verkehr. Die Bushaltestelle Mansfelder Hof wird während der Baustellen in Fahrtrichtung Einkaufszentrum verlegt. Fahrgäste werden gebeten, die entsprechende Beschilderung zu beachten. Die Stadtbibliothek Eisleben lädt zum gemeinsamen Spielen anlässlich des Tages der offenen Gesellschaft ein. Termin ist Freitag, 19. Juni ab 14 Uhr. Unter dem Motto Spielen tolerant steht an diesem Nachmittag das gemeinsame Erleben im Mittelpunkt. Neben dem ohnehin umfangreichen Angebot an Spielen und Beschäftigungsmöglichkeiten warten auch die Spiele des Jahres 2025 darauf, entdeckt und ausprobiert zu werden.
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0: Ziemlich genau 11 Monate nach der Grundsteinlegung wurde am Naturerlebniszentrum Stausee-Kelpra, kurz Nest genannt, Richtfest gefeiert. Und während die Zimmerer vom Holzbau Hunold aus Leinefelde die letzten Nägel einschlugen, zog man schon mal die Richtkrone hoch. Im Inneren der entstandenen Gebäudehülle versammelten sich indes die Vertreter des Talsperrenbetriebes Sachsen-Anhalt als Bauherr sowie der an Planung und Bau beteiligten Firmen, aber auch Gäste aus der Politik, von den Kommunen und der Kreisverwaltung. Mario Hohmann, Geschäftsführer des Talsperrenbetriebes, der die Anwesenden begrüßte, freute sich, wie weit fortgeschritten der als schwierig geltende Bau bereits ist. Nach der Fertigstellung soll dies ein moderner Ort der Umweltbildung werden. Naturerlebnis, Wissensvermittlung und nachhaltiger Tourismus sollen hier miteinander verbunden werden, wobei der Stausee Kelpra natürlich in erster Linie dem Hochwasserschutz dient, betonte Herr Hohmann. Mit 5 Millionen Kubikmeter Wasser sei er derzeit gut gefüllt und bietet den 300 Vogelarten inklusive dem Kranich in diesem Jahr beste Brutbedingungen. Dem schloss sich auch Staatssekretär Dr. Steffen Eichner vom Ministerium für Wissenschaft, Energie, Klimaschutz und Umwelt Sachsen-Anhalt an, der als nächster das Wort ergriff.
1: Mit dem Besucherzentrum entsteht nun ein neuer zentraler Anlaufpunkt für Besucherinnen und Besucher der Region. Das Zentrum wird eine bestehende Beobachtungseinrichtung. Es wird Informationstafeln geben, es werden weitere Angebote integriert und es wird die Bedeutung des Stausees für die Flora und Fauna quasi vermittelt. Zudem wird es ein Standort von Forschung und Monitoring der Artenvielfalt. Die Finanzierung des Projektes erfolgt auf der Richtlinie Sachsen-Anhalt Revier 2038 aus Mitteln des Investitionsgesetzes Kohleregion. Das beantragte Investitionsvolumen beträgt 8 Millionen Euro. 800.000 Euro Eigenanteil, der wird vom Talsperrenbetrieb praktisch übernommen. Deshalb auch nochmal mein ganz besonderer Dank auch an den Talsperrenbetrieb als Vorhabensträger und allen Beteiligten, die dieses Projekt unterstützt haben und seine Umsetzung ermöglicht.
0: Architekt Christoph Richter ging anschließend auf die Herausforderungen während der Errichtung des eigenwilligen Gebäudes aus Beton, Holz und Glas ein. Den Richtspruch gab es schließlich von Zimmerermeister Tino Lauerwald. Zugehört hatte auch Frank Wiegand von der bauausführenden Firma.
2: Wurde erwähnt vom Architekten, wie einfach es ist, sich was auszudenken und Sie mussten es umsetzen. Wie waren das in echt dann?
3: Na, erstmal haben wir uns gefreut, dass wir es umsetzen durften. Und ansonsten ist es eine sehr anspruchsvolle Aufgabe gewesen.
2: Warum? Weil das wirklich alles schief ist?
3: Schief hört sich jetzt nicht so gut an. Aber wir bauen immer lieber im rechten Winkel. Das ist normal. Das ist so, als wenn Sie ein komplettes Unikat in Einzelanfertigung machen. Und da ist der Aufwand natürlich auch da im Kopf wesentlich größer, wie wenn Sie von der Reihe bauen, wobei wir das sowieso nicht machen. Aber das ist so noch, bei mir werden es im Herbst 45 Berufsjahre, eine der anspruchsvollsten Sachen, mit die ich gemacht habe, im Neubau zumindest.
2: Na ja, dann sind Sie sicher auch ein bisschen stolz, oder?
3: Doch, ja.
0: Während eines Rundganges hatten die Gäste die Gelegenheit, sich im Inneren des Gebäudes umzuschauen und sich von der besonderen Architektur des zukunftsweisenden Projektes zu überzeugen. Mit dabei war auch die FDP-Landtagsabgeordnete Katrin Tarekone. Sie zeigte sich beeindruckt.
4: Das ist ein fantastisches Bauwerk. Wir haben gerade gesehen, was es hier wieder für Körner gibt und auch das so ein bisschen, manche sagen es Spinnerei, ich sage es herrlich hochfliegende Ideen, realistisch umsetzbar sind und wenn die einen Impuls geben, dass noch mehr Menschen hier in unser schönes Mansfeld-Südharz kommen, dann ist alles gelungen. Also diese Emotionen, die Holz auslöst, ja, wenn man das anfasst, wenn man das, weiß doch jeder, ne? Es riecht und es ist gleich ein angenehmes Gefühl, also es ist einfach klasse, ja.
2: Sind Sie auch ein Kranich-Fan oder ein Vogel-Fan insgesamt?
4: Ich bin Natur-Fan und mich fasziniert, wie funktioniert alles zusammen? Also fällt einer aus, was macht der andere, was macht das Netzwerk? Und das ist ja auch das Spannende an der ganzen Geschichte, dass wir nicht uns einen Spezialisten raussuchen, für den wir jetzt alles machen, stand ja hier auch mal so ein bisschen in der Diskussion, sondern hier geht es ja um sehr viel mehr. Hier geht es ja quasi um die Talsperre, auch im Hochwasserschutz und was sie an noch ganz vieles leistet. Und der Kranich ist natürlich ein wunderschöner Vogel und lassen wir uns einfach mehr von den Schönheiten verzücken, als immer wieder zu sagen, was alles doof ist.
0: Das Richtfest fand sein Ende mit einem kleinen Buffet für die Gäste und vor allem die Mitarbeiter der am Rohbau beteiligten Firmen. Nun geht es in den kommenden Monaten an den Innenausbau.

Angenehme Atmosphäre erwarteten diese, gute Unterhaltung und kulinarische Erlebnisse. Ebenfalls vor Ort das Kriseninterventionsteam Mansfeld Südharz. Die Spenden dieses Tages sollten dieser gemeinnützigen Organisation zugutekommen. Aufgrund der Witterung fand der offizielle Teil aber dann drinnen statt. Dazu begrüßte Landrat André Schröder nach einer musikalischen Eröffnung durch das Blasmusikorchester der Kreismusikschule die Gäste.

0: Schön, dass Sie alle da sind. Es war ziemlich genau ein Jahr her, da hat der Landkreis zum 5. Sommerempfang geladen und es war schrecklich heiß und schwül. Einige von Ihnen werden sich möglicherweise daran erinnern. Viele Sonnenbrillen blieben liegen, einige hatten Hitzeattacken. Wir haben natürlich nach ganz oben telefoniert und haben die ganz große Klimaanlage anwerfen lassen. Sie haben das heute ja alle gemerkt.
1: Nach diesem Kommentar zum aktuellen Wetter freute er sich, doch einige sehr positive Zahlen, die die Entwicklung im Landkreis ausdrücken, vermelden zu können.
0: Die Investitionen sind angewachsen, da sind wir stolz drauf. Der Landkreis bleibt auf Investitionskurs, weil er an seine Zukunft glaubt. Es sind auch Internetanschlüsse, Gigabit, aber auch schnelle Internetanschlüsse insgesamt haben zugenommen. Es ist die Zahl der touristischen Hinweisschilder gewachsen, das einheitliche touristische Leitsystem, immerhin 380 neue Hinweisschilder, auch das dank der Kreistagsmitglieder so entschieden, ist gewachsen. Und überhaupt bleibt der Landkreis seit 5 Jahren auch Zuzugsregion. Viele Leute glauben das gar nicht, durch die Einwohnerentwicklung, wir sind Zuzugsregion. Seit dem letzten Empfang sind 400 Menschen mehr zu uns gezogen, als weggezogen sind. Auch diese Zahl ist gestiegen. Und ja, natürlich, es gibt. Ja, natürlich, es gibt auch Zahlen, die sinken. Die Arbeitslosigkeit ist gesunken. 380 Bürgerinnen und Bürger weniger benötigen Bürgergeld in diesem Landkreis. Alles Zahlenbeispiele. Ich weiß, ich pick mir jetzt nur die Rosinen raus, können einige sagen, das Glas ist hier immer halb leer. Aber die Zahlen sollen ja nur eines sagen. Der Landkreis holt auf und wir haben uns weiterhin viel vorgenommen. Und ich möchte einfach diesen Empfang einfach mal nutzen, mich beim Kreistag, bei den Kreistagsmitgliedern, bei den Bürgermeisterinnen und Bürgermeistern bedanken, bei meinen Amtsvorgängern, die auch heute hier mit anwesend sind, bedanken, dass dieser Gestaltungswille, den man vielleicht als Einzelperson haben kann, aber das funktioniert immer nur im Team, das funktioniert immer nur gemeinsam, das funktioniert auch mit Kreistagsentscheidungen. Deswegen einen herzlichen Dank. Und keine Sorge, es bleiben noch genügend Herausforderungen für uns alle zu lösen.
1: Ein besonderer Ehrengast des Tages, Ministerpräsident Sven Schulze.
2: Sehr geehrte Damen und Herren, dass Sie mich zum wiederholten Mal eingeladen haben. Ich war das letzte Mal hier als Minister für Wirtschaft, Tourismus, Landwirtschaft und Forst und darf heute zu Ihnen reden als Ministerpräsident des Landes Sachsen-Anhalt. Das zeigt, denke ich, dass ich beim letzten Mal, als ich hier war, einigermaßen überzeugt haben muss. Sonst hätte er mich wahrscheinlich nicht wieder eingeladen. Es ist immer schön, hier zu sein, bei Ihnen, bei euch, weil es ein toller Landkreis ist. Zum einen, weil es nette, freundliche, fleißige Menschen sind, die ich hier sehe und treffe. Und weil das, was für mich wichtig ist als Ministerpräsident dieses Landes, hier auch verkörpert wird, nämlich eine gute Zusammenarbeit zwischen dem Landkreis, zwischen den Dörfern und Städten und der Arbeit, die ich zu tun habe, in Magdeburg.
1: Dann sprach der Co-Gastgeber des Abends, der Vorstandsvorsitzende der Sparkasse Mansfeld-Südharz, Michael Neher. Er betonte das soziale Engagement seines Geldhauses und konnte viele Beispiele bringen,

die Sparkasse das gesellschaftliche Leben in der Region unterstützt. Auch war er Laudator für die erste der beiden traditionell zu diesem Anlass zu vergebenden Ehrenmedaillen des Landkreises. Diese sollte an Margitta Schwebbach vom Kriseninterventionsteam Mansfeld-Südharz gehen. Für ihre langjährige Tätigkeit in dieser Organisation, die Menschen in schwierigen Situationen Hilfe und Beistand bietet, wurde sie geehrt. Herzlichen Glückwunsch. Dann war es an Landrat André Schröder, die zweite Laudatio zu halten. Sie galt Thomas Wäsche, der wie kaum ein anderer die Bergbautradition der Region verkörpert und für sein Engagement nicht nur im Schaubergwerk Wettelrode erhielt er die zweite Ehrenmedaille des Tages. Auch ihm herzlichen Glückwunsch. Aber es sollte an diesem Tag noch eine weitere Ehrung geben. Herr Fritze und Herr Ritter vom Unternehmerverband A38 traten ans Mikrofon, stellten den Verband kurz vor und berichteten, dass sie einen Preis ausgelobt hatten, den Mikro Award für die kundenfreundlichste Verwaltung im Landkreis. Sie freuten sich, diesen Preis auch übergeben zu können, und zwar an Patrick Köhler vom Straßenverkehrsamt Sangerhausen, das bei der vom Unternehmerverband initiierten Online-Befragung die besten Werte erhalten hat. Auch hier herzlichen Glückwunsch. Abgeschlossen wurde der offizielle Teil dieses Sommertreffs mit dem gemeinsamen Singen des Steigerlieds.

Dann war natürlich Gelegenheit, bei inzwischen wesentlich besserem Wetter ins Gespräch zu kommen, zu Netzwerken, wie das so schön heißt, und unter anderem auch den Klängen von Dmitri Andronow am Piano zu lauschen.

0: Unter dem Motto Feuer und Konfetti lud die Freiwillige Feuerwehr Leimbach am 14. Juni zum dritten Bürgerfrühstück nach Mansfeld ein. Zahlreiche große und kleine Besucher folgten der Einladung zum Gerätehaus am Fuße der Klausstraße. Unterstützt wurde die Wehr, dabei tatkräftig, von den Mitgliedern des Mansfelder Karnevalsclubs. Zum Auftakt der Veranstaltung begrüßte unter anderem Bürgermeister Andreas Koch die anwesenden Gäste.
1: 22 Tischer, das ist für das dritte Mansfelder Bürgerfrühstück Rekord. Also ganz, ganz toll. Ich freue mich wirklich, dass es so breit ist. Hier an der Stelle natürlich auch nochmal ein ganz herzliches Dank zum einen an die Leimbacher Feuerwehr, aber natürlich auch an den Mansfelder Karnevalsclub, ja, an die beiden, die Feuer und Konfetti, wie das Fest hier heißt, organisiert haben. Ja, Sie alle wissen, dass wir dieses Jahr leider das Heimatfest ausfallen lassen mussten aufgrund des Platzes. Und da waren wir natürlich sehr froh, dass ihr dieses Fest organisiert habt und natürlich ermöglicht habt, dass dieses Bürgerfrühstück stattfinden kann. Also ganz, ganz herzlichen Dank an euch.
2: Ja, sehr gerne.
1: Ansonsten auch nochmal ein Dankeschön an das Festkomitee, weil sonst auch das Heimatfest natürlich organisiert, dass ihr hier seid, dass ihr das Bürgerfrühstück mit uns hier gemeinsam macht im Rahmen von Feuer und Konfetti und das so toll organisiert. Auch ihr herzlichen Dank.
0: Danach füllte sich der Pavillon fast bis auf den letzten Platz. Die Besucher genossen das Frühstück in geselliger Runde. Entweder mit selbst mitgebrachten Speisen oder mit einem Lunchpaket der Stadtinformation.

0: Ein Höhepunkt des Tages war die traditionelle Stadtwette der Raiffeisenwarengenossenschaft Mansfeld. Die Kinder- und Jugendfeuerwehren aus Braunschwende und Möllendorf traten in verschiedenen Challenges an. Durch erfolgreiches Singen und einem feuerwehrtaktischen Becherlauf sicherten sich die Nachwuchskräfte am Ende jeweils eine Spende von 500 Euro für ihre Kassen.
1: 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Am 26. Juli um 17 Uhr beginnt ein Orgelkonzert mit Kirchenmusikdirektor Thomas Ennenbach in der Marktkirche St. Andreas in der Lutherstadt Eisleben. Thema Giganten des Barocks, Bach und Händel sowie Verehrer. Der Eintritt kostet 10 Euro im Vorverkauf. Schüler bis 18 Jahre brauchen nichts bezahlen. Am 27. Juni wird in der Zeit von 9.30 Uhr bis 18 Uhr zum Tag der Berg- und Hüttenleute an den Schmidtschacht Helbra eingeladen. Im Rahmen der Ehrenamtswürdigung wird der Ottilienpreis 2026 Starke Frauen am 28. Juni ab 16 Uhr in der Klosterkirche St. Marien-Widerstedt feierlich verliehen. 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
0: Der DAX notierte am Dienstagvormittag bei 24.849,13 Punkten, der TecDAX bei 3.983,80 Zählern und der Euro war ein US-Dollar 15,75 wert.
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0: In der Nacht zum Mittwoch ist es zunächst stark bewölkt, nur noch örtlich fallen Schauer und einzelne Gewitter. Bis Mitternacht ziehen die Niederschläge nach Osten ab. In der zweiten Nachthälfte gibt es einige Auflockerungen und keinen Niederschlag mehr. Die Tiefstwerte sinken auf 15 bis 10 Grad, der Wind weht schwacher Südwest. Am Mittwoch ist es wolkig bis stark bewölkt, im Tagesverlauf fällt vorübergehend etwas Regen. Die Temperaturen steigen auf 21 bis 25 Grad an, der Wind weht schwach bis mäßig aus Südwest bis West. In der Nacht zum Donnerstag ist es wolkig oder gering bewölkt und meist niederschlagsfrei. Die Tiefstwerte sinken auf 17 bis 13 Grad, der Wind weht schwach aus Südwest. Der Donnerstag wird heiter bis wolkig, oftmals ist es niederschlagsfrei. Am Nachmittag und am Abend können einzelne Schauer auftreten. Die Höchstwerte erreichen 27 bis 31 Grad, der Wind weht schwach bis mäßig aus West bis Nordwest. In der Nacht zum Freitag ist es wechselnd bewölkt, einzelne Schauer sind nicht ausgeschlossen. Die Temperaturen gehen auf 18 bis 14 Grad zurück, der Wind weht schwach aus unterschiedlichen Richtungen. Der Freitag wird anfangs heiter, später wolkig, aber meist niederschlagsfrei. Die Tageshöchsttemperatur erreicht 30 bis 34 Grad, der Wind weht schwach aus Süd.
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0: Um 11 Uhr waren es 16 Grad, die Luftfeuchtigkeit betrug 68% und der Luftdruck 1015 Hektopascal.
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0: Hallo und herzlich willkommen, liebe Sportfreunde, zu Sport per Punktum. Nach dem großen Erfolg im vergangenen Jahr wurde am 7. Juni wieder zum Bergrennslauf in Hettstedt eingeladen.
1: Gut abgesichert durch die Polizei und die Kameraden der Freiwilligen Feuerwehr Burg Irner wurde am 7. Juni 2026 der zweite Bergrennslauf durchgeführt. Initiiert und organisiert durch das Team der Hafenbar um Christian C. fand auch die zweite Veranstaltung dieser Art nach der Premiere im vergangenen Jahr wieder zahlreiche Unterstützer und Helfer. Und während die Teilnehmerinnen und Teilnehmer des in diesem Jahr neu hinzugekommenen KME-Familienlaufs als erste auf die Strecke gingen, gab es im weiteren Verlauf des Vormittags noch vier weitere Starts, wie Moderatorin Sandy zu berichten wusste.
2: Klasse, wenn es so gut angenommen wird. Und wir freuen uns natürlich, dass wir hier vor allen Dingen auch viele kleine und junge vor allen Dingen Familien ansprechen können. Ganz neu in diesem Jahr ist nämlich der KME-Familienlauf, gesponsert von KME. Geht über 2 Kilometer und ganz neu ist auch der 7 Kilometer Wäschekeller-Walking-Teil, damit auch die Walker und Walkerinnen angesprochen sind. Wir freuen uns, dass wir da das Repertoire ein bisschen erweitern konnten, auch auf viele Wünsche vom letzten Jahr hin, aus der Premiere. Und es ist natürlich klasse, über 200 Teilnehmer und es wird richtig gut angenommen. Wir haben viel Spaß, der Wettergott ist uns auch was schuldig gewesen, denn im letzten Jahr war es eine ganz schöne Hitzeschlacht. Und dieses Jahr ist optimales Laufwetter, freuen uns, dass viele da sind und dass wir natürlich im Anschluss nachher auch noch gemeinsam Zeit genießen können und den Lauf Revue passieren lassen, mit einer schönen Siegerehrung natürlich. Mhm. Und wir sind glücklich, dass alle da sind.
1: Mit großem Interesse wurde so auch der Bambini-Lauf, unterstützt durch die Stadtwerke Hettstedt, verfolgt.

0: dem Kinder allein oder mit Unterstützung eines Elternteils 650 Meter im autofreien Bereich rund um die Hafenbar absolvierten. Ohne auf den Verkehr achten zu müssen, konnten die Kleinen so sicher erste Lauferfahrungen sammeln. Und übrigens, für alle, die dabei waren, gab es im Ziel eine Medaille. Wie zum Beispiel auch für den erst dreijährigen Moritz aus Helbra, der seinen überhaupt ersten Lauf gemeinsam mit seiner Mama absolvierte. Schnellster beim KME-Lauf, bei dem es keine Wertung gab, war dieser junge Mann, Bashir Mohammed, seit 2 Jahren in Deutschland.
1: Schnellste beim KME-Lauf?
2: Ja.
1: Läufst du öfters?
2: Ja.
1: Ja? Ja. Also in der Freizeit oder?
2: Also ich laufe 3 oder 4 Mal pro Woche.
1: Oh,
2: ja, ich mache manchmal, wenn ich Zeit habe, zu Hause Sport.
1: Ja. Gut. Und arbeitest du auch bei KME?
2: Also nein, das ist mein erstes Mal hier.
1: Okay. Aber trotzdem, ja, Respekt.
2: Ja, sehr danke. Gut.
0: Doch auch die übrigen Teilnehmer des KME-Laufs über 2 Kilometer kamen jetzt ins Ziel, während Regina und Christoph aus Hettstedt ihren Lauf noch vor sich hatten.
1: Seid ihr offensichtlich ein Pärchen?
3: Ja.
1: Und lauft heute mit?
3: Ja.
1: Zum ersten Mal? War der Forster schon dabei?
3: Zum ersten Mal.
1: Also ihr macht es offensichtlich öfters mal, oder?
4: Ja, ich war jetzt am Freitag in Eisnim zum Benefizlauf.
1: Also
4: 8 Runden, aber am Stück 37 Minuten.
1: Ja.
3: Ich mache eher das Walking. Das liegt mir mehr wie das Laufen.
0: Vor allen Starts gab es auch die Möglichkeit zur Erwärmung bei flotten Rhythmen mit Alexandra.

0: 5, 4, 3, 2, 1. Los geht's! Viel Spaß!
1: Weg waren sie, die Damen und Herren Teilnehmer des 13 Kilometer Volksbankhalle Saalelaufs, der genauso wie die je 7 Kilometer Hafenpaar Walking und der Wäschekellerlauf durch die Bergbaulandschaft in und um Burg Oerna führte. Nach professioneller Zeitnahme für diese drei Hauptrennen des Bergrennslaufes standen die Sieger am Ende fest. So war der schnellste über 13 Kilometer Jakob Reich, verfolgt von Max Peukert und Emil Sonntag. Auf dem obersten Treppchen beim 7-Kilometer-Lauf stand Gerd Schiller, gefolgt von Markus Breitschuh und Louis Scherbaum. Und die 7-Kilometer-Walking absolvierte Simone Pusch am schnellsten. Auf Platz 2 folgte Christian und auf Platz 3 Tina Kellner. Und für alle, die jetzt interessiert sind, der nächste Bergrennslauf findet am 6. Juni 2027 statt.

0: Beim VfB Sangerhausen gibt es einen Trainerwechsel. Stefan Kunert bat den Verein, ihn zum Ende der Saison von seinen Pflichten als verantwortlicher Trainer der ersten Männermannschaft zu entbinden. Der Verein ist dieser Bitte nachgekommen. Der VfB Sangerhausen bedankt sich ausdrücklich bei Steffen Kunert für seine geleistete Arbeit in den letzten Jahren. Durch seine Tätigkeit und seine Art des Auftretens war er bei den Fans des VfB sehr beliebt. Ganz ist Steffen Kunert nicht aus der Welt. Er ist weiterhin Stützpunkttrainer des DFB und als Stadionmitarbeiter tätig. Ab dem 1. Juli ist Markus Rauer verantwortlicher Trainer der ersten Männermannschaft des VfB Sangerhausen. Ihm zur Seite stehen als Co-Trainer Steven Mertens und Erik Nowak, als Torwarttrainer Dennis Kannenberg und als Mannschaftsleiter Fabian Sandorf. Letzten Freitag gab es ein Freundschaftsspiel im Fußball zwischen der Frauenauswahl des Landkreises Mansfeld-Südharz und dem HFC.
1: Am 12. Juni fand das erste Frauenfußballspiel in Blankenheim statt. Dabei trafen die Damen der Kreisauswahl Mansfeld-Südharz auf die Damen vom Halleschen FC 2. Die Vorbereitungen verliefen gut. Die Kreisauswahl trainierte zweimal gemeinsam, um sich auf die Begegnung vorzubereiten. Obwohl der Kader für das Spiel knapp besetzt war, stand letztendlich eine spielfähige und spielstarke Mannschaft bereit. Als Schiedsrichter für die Begegnung war Christian Belger angesetzt. Er leitete die faire Partie ohne besondere Vorkommnisse, auch wenn von außen gelegentlich emotionale Kritik geäußert wurde. Für die Verpflegung sorgte der BSC Blankenheim. Trotz des zunächst regnerischen Wetters blieb es pünktlich zum Anpfiff trocken. Unter den rund 150 Zuschauern entwickelte sich ein packendes Match mit 4 Toren. Der HFC 2 begann erwartungsgemäß offensiv und ging bereits nach 7 Minuten durch Marie Bimberg mit 0:1 in Führung. Die Kreisauswahl glich jedoch schnell aus, als Annemarie Nickel in ihrem ersten Spiel für die Auswahl in der 9. Minute zum 1:1 traf. Danach agierte der HFC 2 wieder offensiver. In der 25. Minute erzielte Celine Reinhardt das 1:2. Christine Golz erhöhte kurz darauf aufs 1:3. Und Maria Freier traf kurz vor dem Pausenpfiff zum 1:4. Trotz des Rückstands zeigte die Kreisauswahl eine gute Leistung. In der zweiten Halbzeit stellte der Trainer der Kreisauswahl taktisch um. Die Ausrichtung wechselte von einer sicheren Defensive auf vollen Angriff. Diese Taktik erwies sich als richtig. Durch den Druck nach vorn gelang Tina Urban in der 59. Minute das 2:4, gefolgt vom Anschlusstreffer zum 3:4 durch Cora Wernicke in der 60. Minute. Die Auswahlmannschaft zeigte großen Einsatz, sodass der Ausgleich zu diesem Zeitpunkt möglich war und verdient gewesen wäre. Ein Eigentor sowie ein verwandelter Elfmeter durch die Torhüterin Hiba Omar in der 89. Minute sicherten am Ende jedoch den Sieg für die Gäste. Der Endstand lautete 3:6. Aus Sicht der Veranstalter war es ein gelungener Abend in Blankenheim mit guter Stimmung und passenden Rahmenbedingungen.
2: Wir verabschieden
0: Am letzten Samstag war Riestedt der Austragungsort für den Verbandspokal aller Nachwuchsklassen im Tischtennis. Die Alemannia startete als einziger Vertreter aus Mansfeld-Südharz bei diesem Finale. Insgesamt nahm man 3-mal teil und konnte auch 3-mal den begehrten Pokal nach Hause holen. In der Konkurrenz der Mädchen 19 kam es

0: zum Duell gegen den SV Franke 08. Lucy Dietkiewicz und die Geschwister Caroline und Tanja Müller ließen nichts anbrennen. Ein deutliches und auch in der Höhe verdientes 4:0 war das Endresultat und brachte den Pokalerfolg. Bei den jungen 19 startete das Riedstädter Team um Manuel Settler, Paul Müller und Neo Grimm schlecht. Beim 1:4 gegen Medizin Magdeburg war man noch nicht richtig im Turniermodus. Man steigerte sich aber von Spiel zu Spiel und gewann die beiden weiteren Begegnungen gegen Elbe Aachen mit 4:2 und gegen Traktor Teicher mit 4:0 und landete dann doch noch auf Platz 1. Bei den Mädchen 15 traten leider beide Gegner nicht an und man gewann kampflos. Als nächstes die Resultate der Platzbandkegler.
1: Die Platzbandkegler hatten letztes Wochenende ihren vierten Spieltag in der Landesliga und da lag dabei Annarode 2 knapp Bendorf 1. Und ebenso knapp konnte sich Ziegelrode 2 gegen Siebigerode 2 durchsetzen. Die Partie Siebigerode 1 gegen Ziegelrode 1 endete 397-382 Holz. Und Kreisfeld 1 unterlag Annarode 1. Mit 8:0 Punkten sind Annarode 1 und Siebigerode 1 an der Spitze der Tabelle, gefolgt von Ziegelrode 1, Bendorf 1, Kreisfeld 1, Ziegelrode 2 und noch ohne Punktgewinn Annarode 2 und Ziegelrode 2. In der Kreisliga Staffel A, dort trennten sich Annarode 3 und Hergesdorf-Alsdorf 2, 331-334 Holz. Und die Partie Helbra 1 gegen Siebigerode 3 muss verlegt werden. Der Termin hierfür ist noch offen. Spielfreie hatte Bendorf 3. In der Tabelle Hergesdorf-Alsdorf 2 vor Bendorf 3, Annarode 3, Siebigerode 3 und Helbra. Schließlich noch die Staffel B. Hier konnte sich Hergesdorf-Alsdorf 1 deutlich gegen Bendorf 2 durchsetzen und Ziegelrode 3 unterlag knapp Kreisfeld 2. Bendorf 2 führt hier vor Hergesdorf-Alsdorf 1, Kreisfeld 2 und dann noch Ziegelrode 3 auf Platz 4, bisher ohne Punktgewinn.
0: Das war's für heute. Ich hoffe, es war interessant für Sie und Sie schalten auch das nächste Mal wieder ein, wenn es heißt Sport bei Punkt um.

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Hallo und herzlich willkommen, liebe Zuschauerinnen und Zuschauer bei Punktum, Ihrem regionalen Fernsehprogramm am heutigen Dienstag. Die IHK-Halle Dessau und der Landkreis Mansfeld-Südharz haben eine Kooperationsvereinbarung geschlossen. Darin wird die Zusammenarbeit bei der Gewinnung von ausländischen Fachkräften für die Unternehmen in der Region geregelt. Es geht um die bestmögliche Beratung für alle Unternehmen, die aus Drittstaaten Arbeitskräfte rekrutieren wollen. Für Fragen zur Anerkennung ausländischer Qualifikationen und zur Weiterbildungsberatung stehen jetzt die geballte Kompetenz der IHK zur Verfügung. Der Landkreis verpflichtet sich im Gegenzug zur Bereitstellung von Daten zur Einhaltung gesetzlich vorgegebener Fristen und möglichst schnellen Bearbeitungsprozessen, so Landrat André Schröder. Der Anteil der Demenzkranken wird bis 2060 in Sachsen-Anhalt bei steigender Lebenserwartung deutlich zunehmen. Leiden heute rund 2,1% der Bevölkerung an Demenz, könnten es 2060 bereits 3,9% sein.

0: Es wäre der höchste Wert unter allen Bundesländern. Gleichzeitig sinkt die Zahl der Bevölkerung im erwerbsfähigen Alter. Es geht aus einer Prognose des Wissenschaftlichen Institutes der AOK in Kooperation mit den Universitäten Trier, Rostock und Köln hervor. Dieser deutliche Zuwachs lässt sich bremsen durch Prävention. Nach heutigem Forschungsstand könnte rund die Hälfte der Neuerkrankungen verhindert werden. Zum Beispiel eine bessere Vorbeugung von Bluthochdruck und Diabetes, aber auch ein höheres Bildungsniveau. Demenz ist eine ganz konkrete Herausforderung für Kommunen. Die regionalen Unterschiede werden größer. Darauf müssen sich Versorgungsstrukturen, Pflegeangebote und auch die Kommunalpolitik einstellen. Die Daten ermöglichen eine frühzeitige Planung. Versorgungsstrukturen ließen sich gezielt anpassen. Die Prävention von Demenz ist mehr als Gesundheitspolitik. Sie ist auch sozial- und wirtschaftspolitisch dringend geboten. Nur so lassen sich schon heute abzeichnende regionale Engpässe in der Versorgung vermeiden. Seit dem 15. Juni laufen die Bauarbeiten zur Errichtung eines neuen Kreisverkehrs im Bereich Bahnhofstraße, Hallische Straße, Landwehr in Eisleben. Während der Bauzeit kommt es innerorts zu Verkehrsbehinderungen. Der Verkehr wird mittels einer Ampelanlage geregelt und jeweils an den Baustellenbereichen vorbeigeführt. Die Baumaßnahme erfolgt in zwei Bauabschnitten und ist für den Zeitraum bis voraussichtlich 30. August vorgesehen. In diesem Zeitraum regeln Ampelanlagen den Verkehr. Die Bushaltestelle Mansfelder Hof wird während der Baustellen in Fahrtrichtung Einkaufszentrum verlegt. Fahrgäste werden gebeten, die entsprechende Beschilderung zu beachten. Die Stadtbibliothek Eisleben lädt zum gemeinsamen Spielen anlässlich des Tages der offenen Gesellschaft ein. Termin ist Freitag, 19. Juni ab 14 Uhr. Unter dem Motto Spielen tolerant steht an diesem Nachmittag das gemeinsame Erleben im Mittelpunkt. Neben dem ohnehin umfangreichen Angebot an Spielen und Beschäftigungsmöglichkeiten warten auch die Spiele des Jahres 2025 darauf, entdeckt und ausprobiert zu werden.
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0: Ziemlich genau 11 Monate nach der Grundsteinlegung wurde am Naturerlebniszentrum Stausee-Kelpra, kurz Nest genannt, Richtfest gefeiert. Und während die Zimmerer vom Holzbau Hunold aus Leinefelde die letzten Nägel einschlugen, zog man schon mal die Richtkrone hoch. Im Inneren der entstandenen Gebäudehülle versammelten sich indes die Vertreter des Talsperrenbetriebes Sachsen-Anhalt als Bauherr sowie der an Planung und Bau beteiligten Firmen, aber auch Gäste aus der Politik, von den Kommunen und der Kreisverwaltung. Mario Hohmann, Geschäftsführer des Talsperrenbetriebes, der die Anwesenden begrüßte, freute sich, wie weit fortgeschritten der als schwierig geltende Bau bereits ist. Nach der Fertigstellung soll dies ein moderner Ort der Umweltbildung werden. Naturerlebnis, Wissensvermittlung und nachhaltiger Tourismus sollen hier miteinander verbunden werden, wobei der Stausee Kelpra natürlich in erster Linie dem Hochwasserschutz dient, betonte Herr Hohmann. Mit 5 Millionen Kubikmeter Wasser sei er derzeit gut gefüllt und bietet den 300 Vogelarten inklusive dem Kranich in diesem Jahr beste Brutbedingungen. Dem schloss sich auch Staatssekretär Dr. Steffen Eichner vom Ministerium für Wissenschaft, Energie, Klimaschutz und Umwelt Sachsen-Anhalt an, der als nächster das Wort ergriff.
1: Mit dem Besucherzentrum entsteht nun ein neuer zentraler Anlaufpunkt für Besucherinnen und Besucher der Region. Das Zentrum wird eine bestehende Beobachtungseinrichtung. Es wird Informationstafeln geben, es werden weitere Angebote integriert und es wird die Bedeutung des Stausees für die Flora und Fauna quasi vermittelt. Zudem wird es ein Standort von Forschung und Monitoring der Artenvielfalt. Die Finanzierung des Projektes erfolgt auf der Richtlinie Sachsen-Anhalt Revier 2038 aus Mitteln des Investitionsgesetzes Kohleregion. Das beantragte Investitionsvolumen beträgt 8 Millionen Euro. 800.000 Euro Eigenanteil, der wird vom Talsperrenbetrieb praktisch übernommen. Deshalb auch nochmal mein ganz besonderer Dank auch an den Talsperrenbetrieb als Vorhabensträger und allen Beteiligten, die dieses Projekt unterstützt haben und seine Umsetzung ermöglicht.
0: Architekt Christoph Richter ging anschließend auf die Herausforderungen während der Errichtung des eigenwilligen Gebäudes aus Beton, Holz und Glas ein. Den Richtspruch gab es schließlich von Zimmerermeister Tino Lauerwald. Zugehört hatte auch Frank Wiegand von der bauausführenden Firma.
2: Wurde erwähnt vom Architekten, wie einfach es ist, sich was auszudenken und Sie mussten es umsetzen. Wie waren das in echt dann?
3: Na, erstmal haben wir uns gefreut, dass wir es umsetzen durften. Und ansonsten ist es eine sehr anspruchsvolle Aufgabe gewesen.
2: Warum? Weil das wirklich alles schief ist?
3: Schief hört sich jetzt nicht so gut an. Aber wir bauen immer lieber im rechten Winkel. Das ist normal. Das ist so, als wenn Sie ein komplettes Unikat eine Einzelanfertigung machen. Und da ist der Aufwand natürlich auch da im Kopf wesentlich größer, wie wenn Sie von der Reihe bauen, wobei wir das sowieso nicht machen. Aber das ist so noch, bei mir werden es im Herbst 45 Berufsjahre, eine der anspruchsvollsten Sachen, mit die ich gemacht habe, im Neubau zumindest.
2: Na ja, dann sind Sie sicher auch ein bisschen stolz, oder?
3: Doch, ja.
0: Während eines Rundganges hatten die Gäste die Gelegenheit, sich im Inneren des Gebäudes umzuschauen und sich von der besonderen Architektur des zukunftsweisenden Projektes zu überzeugen. Mit dabei war auch die FDP-Landtagsabgeordnete Katrin Tarikone. Sie zeigte sich beeindruckt.
4: Das ist ein fantastisches Bauwerk. Wir haben gerade gesehen, was es hier wieder für Körner gibt und auch das so ein bisschen, manche sagen es Spinnerei, ich sage es herrlich hochfliegende Ideen, realistisch umsetzbar sind. Und wenn die einen Impuls geben, dass noch mehr Menschen hier in unser schönes Mansfeld-Südharz kommen, dann ist alles gelungen. Also diese Emotionen, die Holz auslöst, ja, wenn man das anfasst, wenn man das, weiß doch jeder, ne? Es riecht und es ist gleich ein angenehmes Gefühl. Also es ist einfach klasse. Ja.
2: Sind Sie auch ein Kranich-Fan oder ein Vogel-Fan insgesamt?
4: Ich bin Natur-Fan und mich fasziniert, wie funktioniert alles zusammen? Also fällt einer aus, was macht der andere, was macht das Netzwerk? Und das ist ja auch das Spannende an der ganzen Geschichte, dass wir nicht uns einen Spezialisten raussuchen, für den wir jetzt alles machen, stand ja hier auch mal so ein bisschen in der Diskussion, sondern hier geht es ja um sehr viel mehr. Hier geht es ja quasi um die Talsperre, auch im Hochwasserschutz und was sie an noch ganz vieles leistet. Und der Kranich ist natürlich ein wunderschöner Vogel und lassen wir uns einfach mehr von den Schönheiten verzücken, als immer wieder zu sagen, was alles doof ist.
0: Das Richtfest fand sein Ende mit einem kleinen Buffet für die Gäste und vor allem die Mitarbeiter der am Rohbau beteiligten Firmen. Nun geht es in den kommenden Monaten an den Innenausbau, die Installation der Technik und die Gestaltung der Außenanlagen. Und so soll das Naturerlebniszentrum Stausee Kelpra einmal aussehen. Die Eröffnung ist für Ende des Jahres 2027 geplant.
5: Zumindest am Anfang, alles andere als vom Wetter verwöhnt, fand am 12. Juni der 5. Sommerempfang des Landkreises Mansfeld-Südharz, auch Midsummer Hour genannt, auf dem Gelände der Kreismusikschule Karl Christian Akte in Sangerhausen statt. Maßgeblich getragen von der Landkreisverwaltung und der Sparkasse Mansfeld-Südharz begrüßten Landrat André Schröder und der Vorstandsvorsitzende der Sparkasse Mansfeld-Südharz, Michael Neher, die über 450 Gäste aus Ehrenamt, Politik und Wirtschaft in

0: Schön, dass Sie alle da sind. Es war ziemlich genau ein Jahr her, da hat der Landkreis zum 5. Sommerempfang geladen und es war schrecklich heiß und schwül. Einige von Ihnen werden sich möglicherweise daran erinnern. Viele Sonnenbrillen blieben liegen, einige hatten Hitzeattacken. Wir haben natürlich nach ganz oben telefoniert und haben die ganz große Klimaanlage anwerfen lassen. Sie haben das heute ja alle gemerkt.
1: Nach diesem Kommentar zum aktuellen Wetter freute er sich, doch einige sehr positive Zahlen, die Entwicklung im Landkreis ausdrücken, vermelden zu können.
0: Die Investitionen sind angewachsen, da sind wir stolz drauf. Der Landkreis bleibt auf Investitionskurs, weil er an seine Zukunft glaubt. Es sind auch Internetanschlüsse, Gigabit, aber auch schnelle Internetanschlüsse insgesamt haben zugenommen. Es ist die Zahl der touristischen Hinweisschilder gewachsen. Das einheitliche touristische Leitsystem, immerhin 380 neue Hinweisschilder, auch das dank der Kreistagsmitglieder so entschieden, ist gewachsen. Und überhaupt bleibt der Landkreis seit 5 Jahren auch Zuzugsregion. Viele Leute glauben das gar nicht durch die Einwohnerentwicklung. Wir sind Zuzugsregion. Seit dem letzten Empfang sind 400 Menschen mehr zu uns gezogen, als weggezogen sind. Auch diese Zahl ist gestiegen. Und ja, natürlich, es gibt... Ja, natürlich, es gibt auch Zahlen, die sinken. Die Arbeitslosigkeit ist gesunken. 380 Bürgerinnen und Bürger weniger benötigen Bürgergeld in diesem Landkreis. Alles Zahlenbeispiele. Ich weiß, ich pick mir jetzt nur die Rosinen raus, können einige sagen, das Glas ist hier immer halb leer. Aber die Zahlen sollen ja nur eines sagen. Der Landkreis holt auf und wir haben uns weiterhin viel vorgenommen. Und ich möchte einfach diesen Empfang einfach mal nutzen, mich beim Kreistag, bei den Kreistagsmitgliedern, bei den Bürgermeisterinnen und Bürgermeistern bedanken, bei meinen Amtsvorgängern, die auch heute hier mit anwesend sind, bedanken, dass dieser Gestaltungswille, den man vielleicht als Einzelperson haben kann, aber das funktioniert immer nur im Team, das funktioniert immer nur gemeinsam, das funktioniert auch mit Kreistagsentscheidungen. Deswegen einen herzlichen Dank. Und keine Sorge, es bleiben noch genügend Herausforderungen für uns alle zu lösen.
1: Ein besonderer Ehrengast des Tages, Ministerpräsident Sven Schulze.
2: Sehr geehrte Damen und Herren, dass Sie mich zum wiederholten Mal eingeladen haben. Ich war das letzte Mal hier als Minister für Wirtschaft, Tourismus, Landwirtschaft und Forst und darf heute zu Ihnen reden als Ministerpräsident des Landes Sachsen-Anhalt. Das zeigt, denke ich, dass ich beim letzten Mal, als ich hier war, einigermaßen überzeugt haben muss. Sonst hätte er mich wahrscheinlich nicht wieder eingeladen. Es ist immer schön, hier zu sein, bei Ihnen, bei euch, weil es ein toller Landkreis ist. Zum einen, weil es nette, freundliche, fleißige Menschen sind, die ich hier sehe und treffe. Und weil das, was für mich wichtig ist als Ministerpräsident dieses Landes, hier auch verkörpert wird, nämlich eine gute Zusammenarbeit zwischen dem Landkreis, zwischen den Dörfern und den Städten und der Arbeit, die ich zu tun habe, in Magdeburg.
1: Dann sprach der Co-Gastgeber des Abends, der Vorstandsvorsitzende der Sparkasse Mansfeld-Südharz, Michael Neher. Er betonte das soziale Engagement seines Geldhauses und konnte viele Beispiele bringen, wie die Sparkasse das gesellschaftliche Leben in der Region unterstützt. Auch war er Laudator für die erste der beiden traditionell zu diesem Anlass zu vergebenden Ehrenmedaillen des Landkreises. Diese sollte an Margitta Schwebbach vom Kriseninterventionsteam Mansfeld-Südharz gehen. Für ihre langjährige Tätigkeit in dieser Organisation, die Menschen in schwierigen Situationen Hilfe und Beistand bietet, wurde sie geehrt. Herzlichen Glückwunsch! Dann war es an Landrat André Schröder, die zweite Laudatio zu halten. Sie galt Thomas Wäsche, der wie kaum ein anderer die Bergbauertradition

Tradition der Region verkörpert und für sein Engagement nicht nur im Schaubergwerk Wettelrode erhielt er die zweite Ehrenmedaille des Tages. Auch ihm herzlichen Glückwunsch. Aber es sollte an diesem Tag noch eine weitere Ehrung geben. Herr Fritze und Herr Ritter vom Unternehmerverband A38 traten ans Mikrofon, stellten den Verband kurz vor und berichteten, dass sie einen Preis ausgelobt hatten, den Mikro Award für die kundenfreundlichste Verwaltung im Landkreis. Sie freuten sich, diesen Preis auch übergeben zu können, und zwar an Patrick Köhler vom Straßenverkehrsamt Sangerhausen, das bei der vom Unternehmerverband initiierten Online-Befragung die besten Werte erhalten hat. Auch hier herzlichen Glückwunsch. Abgeschlossen wurde der offizielle Teil dieses Sommertreffs mit dem gemeinsamen Singen des Steigerlieds.

0: Dann war natürlich Gelegenheit, bei inzwischen wesentlich besserem Wetter ins Gespräch zu kommen, zu Netzwerken, wie das so schön heißt, und unter anderem auch den Klängen von Dimitri Andronov am Piano zu lauschen.
1: Unter dem Motto Feuer und Konfetti lud die Freiwillige Feuerwehr Leimbach am 14. Juni zum dritten Bürgerfrühstück nach Mansfeld ein. Zahlreiche große und kleine Besucher folgten der Einladung zum Gerätehaus am Fuße der Klausstraße. Unterstützt wurde die Wehr, dabei tatkräftig, von den Mitgliedern des Mansfelder Karnevalsclubs. Zum Auftakt der Veranstaltung begrüßte unter anderem Bürgermeister Andreas Koch die anwesenden Gäste.
2: 22 Tischler, das ist für das dritte Mansfelder Bürgerfrühstück Rekord. Also ganz, ganz toll. Ich freue mich wirklich, dass es so breit ist. Hier an der Stelle natürlich auch nochmal ein ganz herzliches Dank zum einen an die Leimbacher Feuerwehr, aber natürlich auch an den Mansfelder Karnevalsclub. Ja, an die beiden, die Feuer und Konfetti, wie das Fest hier heißt, auch organisiert haben. Ja, Sie alle wissen, dass wir dieses Jahr leider das Heimatfest ausfallen lassen mussten aufgrund des Platzes. Und da waren wir natürlich sehr froh, dass ihr dieses Fest organisiert habt und natürlich ermöglicht habt, dass dieses Dorfumstück stattfinden kann. Also ganz, ganz herzlichen Dank an euch.
3: Ja, sehr gerne.
2: Ansonsten auch nochmal ein Dankeschön an das Festkomitee, weil sonst auch das Heimatfest natürlich organisiert, dass ihr hier seid, dass ihr das Dorfumstück mit uns hier gemeinsam macht im Rahmen von Feuer und Konfetti und das so toll organisiert. Auch ihr herzlichen Dank.
1: Danach füllte sich der Pavillon fast bis auf den letzten Platz. Die Besucher genossen das Frühstück in geselliger Runde. Entweder mit selbst mitgebrachten Speisen oder mit einem Lunchpaket der Stadtinformation. Für die passende Stimmung während des Essens sorgten derweil die Thüringer Oldies mit ihrer Live-Musik.

0: Ein Höhepunkt des Tages war die traditionelle Stadtwette der Raiffeisenwarengenossenschaft Mansfeld. Die Kinder- und Jugendfeuerwehren aus Braunschwende und Möllendorf traten in verschiedenen Challenges an. Durch erfolgreiches Singen und einem feuerwehrtaktischen Becherlauf sicherten sich die Nachwuchskräfte am Ende jeweils eine Spende von 500 Euro für ihre Kassen.
1: 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Am 26. Juli um 17 Uhr beginnt ein Orgelkonzert mit Kirchenmusikdirektor Thomas Ennenbach in der Marktkirche St. Andreas in der Lutherstadt Eisleben. Thema: Giganten des Barocks, Bach und Händel sowie Verehrer. Der Eintritt kostet 10 Euro im Vorverkauf. Schüler bis 18 Jahre brauchen nichts bezahlen. Am 27. Juni wird in der Zeit von 9.30 Uhr bis 18 Uhr zum Tag der Berg- und Hüttenleute an den Schmidtschacht Helbra eingeladen. Im Rahmen der Ehrenamtswürdigung wird der Ottilienpreis 2026 Starke Frauen am 28. Juni ab 16 Uhr in der Klosterkirche St. Marien Widerstedt feierlich verliehen. 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
0: Der DAX notierte am Dienstagvormittag bei 24.849,13 Punkten, der TecDAX bei 3.983,80 Zählern und der Euro war ein US-Dollar 15,75 wert.
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0: In der Nacht zum Mittwoch ist es zunächst stark bewölkt, nur noch örtlich fallen Schauer und einzelne Gewitter. Bis Mitternacht ziehen die Niederschläge nach Osten ab. In der zweiten Nachthälfte gibt es einige Auflockerungen und keinen Niederschlag mehr. Die Tiefstwerte sinken auf 15 bis 10 Grad, der Wind weht schwacher Südwest. Am Mittwoch ist es wolkig bis stark bewölkt, im Tagesverlauf fällt vorübergehend etwas Regen. Die Temperaturen steigen auf 21 bis 25 Grad an, der Wind weht schwach bis mäßig aus Südwest bis West. In der Nacht zum Donnerstag ist es wolkig oder gering bewölkt und meist niederschlagsfrei. Die Tiefstwerte sinken auf 17 bis 13 Grad, der Wind weht schwach aus Südwest. Der Donnerstag wird heiter bis wolkig, oftmals ist es niederschlagsfrei. Am Nachmittag und am Abend können einzelne Schauer auftreten. Die Höchstwerte erreichen 27 bis 31 Grad, der Wind weht schwach bis mäßig aus West bis Nordwest. In der Nacht zum Freitag ist es wechselnd bewölkt, einzelne Schauer sind nicht ausgeschlossen. Die Temperaturen gehen auf 18 bis 14 Grad zurück, der Wind weht schwach aus unterschiedlichen Richtungen. Der Freitag wird anfangs heiter, später wolkig, aber meist niederschlagsfrei. Die Tageshöchsttemperatur erreicht 30 bis 34 Grad, der Wind weht schwach aus Süd.
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0: Um 11 Uhr waren es 16 Grad, die Luftfeuchtigkeit betrug 68% und der Luftdruck 1015 Hektopascal.
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2: 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Weitere Standorte nach gleichem Vorbild gibt es in Eisleben und Sangerhausen.
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0: Hallo und herzlich willkommen, liebe Sportfreunde, zu Sport bei Punktum. Nach dem großen Erfolg im vergangenen Jahr wurde am 7. Juni wieder zum Berggrenzlauf in Hettstedt eingeladen.
1: Gut abgesichert durch die Polizei und die Kameraden der Freiwilligen Feuerwehr Burg Irna wurde am 7. Juni 2026 der zweite Berggrenzlauf durchgeführt. Initiiert und organisiert durch das Team der Hafenbar um Christian C. fand auch die zweite Veranstaltung dieser Art nach der Premiere im vergangenen Jahr wieder zahlreiche Unterstützer und Helfer. Und während die Teilnehmerinnen und Teilnehmer des in diesem Jahr neu hinzugekommenen KME-Familienlaufs als erste auf die Strecke gingen, gab es im weiteren Verlauf des Vormittags noch vier weitere Starts, wie Moderatorin Sandy zu berichten wusste.
2: Klasse, wenn es so gut angenommen wird. Und wir freuen uns natürlich, dass wir hier vor allen Dingen auch viele kleine und junge und vor allen Dingen Familien ansprechen können. Ganz neu in diesem Jahr ist nämlich der KME-Familienlauf, gesponsert von KME. Geht über 2 Kilometer und ganz neu ist auch der 7 Kilometer Wäschekeller-Walking-Teil, damit auch die Walker und Walkerinnen angesprochen sind. Wir freuen uns, dass wir da das Repertoire ein bisschen erweitern konnten, auch auf viele Wünsche vom letzten Jahr hin, aus der Premiere. Und es ist natürlich klasse, über 200 Teilnehmer und es wird richtig gut angenommen. Wir haben viel Spaß, Wettergott ist uns auch was schuldig gewesen, denn im letzten Jahr war es eine ganz schöne Hitzeschlacht. Und dieses Jahr ist optimales Laufwetter. Wir freuen uns, dass viele da sind und dass wir natürlich im Anschluss nachher auch noch gemeinsam Zeit genießen können und den Lauf Revue passieren lassen, mit einer schönen Siegerehrung natürlich. Mhm. Und ja, wir sind glücklich, dass alle da sind.
1: Mit großem Interesse wurde so auch der Bambini-Lauf, unterstützt durch die Stadtwerke Hettstedt, verfolgt, bei dem Kinder allein oder mit Unterstützung eines Elternteils 650 Meter im autofreien Bereich rund um die Hafenbar absolvierten. Ohne auf den Verkehr achten zu müssen, konnten die Kleinen so sicher erste Lauferfahrungen sammeln. Und übrigens, für alle, die dabei waren, gab es im Ziel eine Medaille. Wie zum Beispiel auch für den erst 3-jährigen Moritz aus Helbra, der seinen überhaupt ersten Lauf gemeinsam mit seiner Mama absolvierte. Schnellster beim KME-Lauf, bei dem es keine Wertung gab, war dieser junge Mann, Bashir Mohammed, seit 2 Jahren in Deutschland.
3: Schnellste beim KME-Lauf?
4: Ja.
3: Läufst du öfters?
4: Ja.
3: Ja? Ja. Also so in der Freizeit oder?
4: Also ich laufe 3 oder 4 Mal pro Woche.
3: Oh.
4: Ja, stark. Okay. Ich mache manchmal, wenn ich Zeit habe, so sehr Sport.
3: Ja. Gut. Und arbeitest du auch bei KME?
4: Also nein, das ist mein erstes Mal hier.
3: Okay. Aber trotzdem, ja, Respekt.
4: Ja, sehr danke. Gut.
1: Doch auch die übrigen Teilnehmer des KME-Laufs über 2 Kilometer kamen jetzt ins Ziel, während Regina und Christoph aus Hettstedt ihren Lauf noch vor sich hatten.
3: Seid ihr offensichtlich ein Pärchen?
5: Ja.
3: Und lauft heute mit?
5: Ja.
3: Zum ersten Mal? War der Vorsitzende schon dabei?
5: Zum ersten Mal.
3: Also ihr macht es offensichtlich öfters mal, oder?
6: Ja, ich war jetzt am Freitag in Eisnim zum Benefizlauf.
3: Also
6: 8 Runden, aber am Stück 37 Minuten.
3: Ja.
5: Ich mache eher das Walking. Das liegt mir mehr wie das Laufen.
1: Vor allen Starts gab es auch die Möglichkeit zur Erwärmung bei flotten Rhythmen mit Alexandra.

0: 5, 4, 3, 2, 1. Los geht's! Viel Spaß!
1: Weg waren sie, die Damen und Herren Teilnehmer des 13 Kilometer Volksbankhalle Saale-Laufs. Ja, genauso wie die je 7 Kilometer Hafenpaar Walking und der Wäschekellerlauf durch die Bergbaulandschaft in und um Burg Oerner führte. Nach professioneller Zeitnahme für diese drei Hauptrennen des Bergrennslaufes standen die Sieger am Ende fest. So war der schnellste über 13 Kilometer Jakob Reich, verfolgt von Max Peukert und Emil Sonntag. Auf dem obersten Treppchen beim 7-Kilometer-Lauf stand Gerd Schiller, gefolgt von Markus Breitschuh und Louis Scherbaum. Und die 7-Kilometer-Walking absolvierte Simone Pusch am schnellsten. Auf Platz 2 folgte Christian und auf Platz 3 Tina Kellner. Und für alle, die jetzt interessiert sind, der nächste Bergrennslauf findet am 6. Juni 2027 statt.

Beim VfB Sangerhausen gibt es einen Trainerwechsel. Stefan Kunert bat den Verein, ihn zum Ende der Saison von seinen Pflichten als verantwortlicher Trainer der ersten Männermannschaft zu entbinden. Der Verein ist dieser Bitte nachgekommen. Der VfB Sangerhausen bedankt sich ausdrücklich bei Stefan Kunert für seine geleistete Arbeit in den letzten Jahren. Durch seine Tätigkeit und seine Art des Auftretens war er bei den Fans des VfB sehr beliebt. Ganz ist Stefan Kunert nicht aus der Welt. Er ist weiterhin Stützpunkttrainer des DFB und als Stadionmitarbeiter.

0: Mitarbeiter tätig. Ab dem 1. Juli ist Markus Rauer verantwortlicher Trainer der ersten Männermannschaft des VfB Sangerhausen. Ihm zur Seite stehen als Co-Trainer Steven Mertens und Erik Nowak, als Torwarttrainer Dennis Kannenberg und als Mannschaftsleiter Fabian Sanderhoff. Letzten Freitag gab es ein Freundschaftsspiel im Fußball zwischen der Frauenauswahl des Landkreises Mansfeld-Südharz und dem HFC.
1: Am 12. Juni fand das erste Frauenfußballspiel in Blankenheim statt. Dabei trafen die Damen der Kreisauswahl Mansfeld-Südharz auf die Damen vom Halleschen FC 2. Die Vorbereitungen verliefen gut. Die Kreisauswahl trainierte zweimal gemeinsam, um sich auf die Begegnung vorzubereiten. Obwohl der Kader für das Spiel knapp besetzt war, stand letztendlich eine spielfähige und spielstarke Mannschaft bereit. Als Schiedsrichter für die Begegnung war Christian Belger angesetzt. Er leitete die faire Partie ohne besondere Vorkommnisse, auch wenn von außen gelegentlich emotionale Kritik geäußert wurde. Für die Verpflegung sorgte der BSC Blankenheim. Trotz des zunächst regnerischen Wetters blieb es pünktlich zum Anpfiff trocken. Unter den rund 150 Zuschauern entwickelte sich ein packendes Match mit 4 Toren. Der HFC 2 begann erwartungsmäßig offensiv und ging bereits nach 7 Minuten durch Marie Bimberg mit 0:1 in Führung. Die Kreisauswahl glich jedoch schnell aus, als Annemarie Nickel in ihrem ersten Spiel für die Auswahl in der 9. Minute zum 1:1 traf. Danach agierte der HFC 2 wieder offensiver. In der 25. Minute erzielte Celine Reinhardt das 1:2. Christine Golz erhöhte kurz darauf aufs 1:3. Und Maria Freier traf kurz vor dem Pausenpfiff zum 1:4. Trotz des Rückstands zeigte die Kreisauswahl eine gute Leistung. In der zweiten Halbzeit stellte der Trainer der Kreisauswahl taktisch um. Die Ausrichtung wechselte von einer sicheren Defensive auf vollen Angriff. Diese Taktik erwies sich als richtig. Durch den Druck nach vorn gelang Tina Urban in der 59. Minute das 2:4, gefolgt vom Anschlusstreffer zum 3:4 durch Cora Wernicke in der 60. Minute. Die Auswahlmannschaft zeigte großen Einsatz, sodass der Ausgleich zu diesem Zeitpunkt möglich war und verdient gewesen wäre. Ein Eigentor sowie ein verwandelter Elfmeter durch die Torhüterin Hiba Omar in der 89. Minute sicherten am Ende jedoch den Sieg für die Gäste. Der Endstand lautete 3:6. Aus Sicht der Veranstalter war es ein gelungener Abend in Blankenheim mit guter Stimmung und passenden Rahmenbedingungen.
2: Wir verabschieden uns von
0: Am letzten Samstag war Riestedt der Austragungsort für den Verbandspokal aller Nachwuchsklassen im Tischtennis. Die Alemannia startete als einziger Vertreter aus Mansfeld-Südharz bei diesem Finale. Insgesamt nahm man 3-mal teil und konnte auch 3-mal den begehrten Pokal nach Hause holen. In der Konkurrenz der Mädchen 19 kam es zum Duell gegen den SV Franke 08. Lucy Dietkiewicz und die Geschwister Caroline und Tanja Müller ließen nichts anbrennen. Ein deutliches und auch in der Höhe verdientes 4:0 war das Endresultat und brachte den Pokalerfolg. Bei den jungen 19 startete das Riestädter Team um Manuel Settler, Paul Müller und Neo Grimm schlecht. Beim 1:4 gegen Medizin Magdeburg war man noch nicht richtig im Turniermodus. Man steigerte sich aber von Spiel zu Spiel und gewann die beiden weiteren Begegnungen gegen Elbe Aachen mit 4:2 und gegen Traktor Teicher mit 4:0 und landete dann doch noch auf Platz 1. Bei den Mädchen 15 traten leider beide Gegner nicht an und man gewann kampflos. Als nächstes die Resultate der Platzbandkegler.
3: Die Platzbandkegler hatten letztes Wochenende ihren 4. Spieltag in der Landesliga und da lag

dabei Anna Rode 2 knapp Bendorf 1. Und ebenso knapp konnte sich Ziegelrode 2 gegen Siebigerode 2 durchsetzen. Die Partie Siebigerode 1 gegen Ziegelrode 1 endete 397 zu 382 Holz. Und Kreisfeld 1 unterlag Anna Rode 1. Mit 8 zu 0 Punkten sind Anna Rode 1 und Siebigerode 1 an der Spitze der Tabelle, gefolgt von Ziegelrode 1, Bendorf 1, Kreisfeld 1, Ziegelrode 2 und noch ohne Punktgewinn Anna Rode 2 und Ziegelrode 2. In der Kreisliga Staffel A, dort trennten sich Anna Rode 3 und Hergesdorf-Alsdorf 2, 331 zu 334 Holz. Und die Partie Helbra 1 gegen Siebigerode 3 muss verlegt werden. Der Termin hierfür ist noch offen. Spielfreie hatte Bendorf 3. In der Tabelle Hergesdorf-Alsdorf 2 vor Bendorf 3, Anna Rode 3, Siebigerode 3 und Helbra. Schließlich noch die Staffel B. Hier konnte sich Hergesdorf-Alsdorf 1 deutlich gegen Bendorf 2 durchsetzen und Ziegelrode 3 unterlag knapp Kreisfeld 2. Bendorf 2 führt hier vor Hergesdorf-Alsdorf 1, Kreisfeld 2 und dann noch Ziegelrode 3 auf Platz 4, bisher ohne Punktgewinn. Das war's für heute. Ich hoffe, es war interessant für Sie und Sie schalten auch das nächste Mal wieder ein, wenn es heißt Sport bei Punktum.

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0: Hallo und herzlich willkommen, liebe Zuschauerinnen und Zuschauer bei Punktum, Ihrem regionalen Fernsehprogramm am heutigen Dienstag. Die IHK-Halle Dessau und der Landkreis Mansfeld-Südharz haben eine Kooperationsvereinbarung geschlossen. Darin wird die Zusammenarbeit bei der Gewinnung von ausländischen Fachkräften für die Unternehmen in der Region geregelt. Es geht um die bestmögliche Beratung für alle Unternehmen, die aus Drittstaaten Arbeitskräfte rekrutieren wollen. Wir fragen zur Anerkennung ausländischer Qualifikationen und zur Weiterbildungsberatung stehen jetzt die geballte Kompetenz der IHK zur Verfügung. Der Landkreis verpflichtet sich im Gegenzug zur Bereitstellung von Daten zur Einhaltung gesetzlich vorgegebener Fristen und möglichst schnellen Bearbeitungsprozessen, so Landrat André Schröder. Der Anteil der Demenzkranken wird bis 2060 in Sachsen-Anhalt bei steigender Lebenserwartung deutlich zunehmen. Leiden heute rund 2,1% der Bevölkerung an Demenz, könnten es 2060 bereits 3,9% sein. Es wäre der höchste Wert unter allen Bundesländern. Gleichzeitig sinkt die Zahl der Bevölkerung im erwerbsfähigen Alter. Es geht aus einer Prognose des Wissenschaftlichen Institutes der AOK in Kooperation mit den Universitäten Trier, Rostock und Köln hervor. Dieser deutliche Zuwachs lässt sich bremsen durch Prävention. Nach heutigem Forschungsstand könnte rund die Hälfte der Neuerkrankungen verhindert werden. Zum Beispiel eine bessere Vorbeugung von Bluthochdruck und Diabetes, aber auch ein höheres Bildungsniveau. Demenz ist eine ganz konkrete Herausforderung für Kommunen. Die regionalen Unterschiede werden größer. Darauf müssen sich Versorgungsstrukturen, Pflegeangebote und auch die Kommunalpolitik einstellen. Die Daten ermöglichen eine frühzeitige Planung. Versorgungsstrukturen ließen sich gezielt anpassen. Die Prävention von Demenz ist mehr als Gesundheitspolitik. Sie ist auch sozial- und wirtschaftspolitisch dringend geboten. Nur so lassen sich schon heute abzeichnende regionale Engpässe in der Versorgung vermeiden. Seit dem 15. Juni laufen die Bauarbeiten zur Errichtung eines neuen Kreisverkehrs im Bereich Bahnhofstraße, Hallische Straße, Landwehr in Eisleben. Während der Bauzeit kommt es innerorts zu Verkehrsbehinderungen. Der Verkehr wird mittels einer Ampelanlage geregelt und jeweils an den Baustellenbereichen vorbeigeführt. Die Baumaßnahme erfolgt in zwei Bauabschnitten und ist für den Zeitraum bis voraussichtlich 30. August vorgesehen. In diesem Zeitraum regeln Ampelanlagen den Verkehr. Die Bushaltestelle Mansfelder Hof wird während der Baustellen in Fahrtrichtung Einkaufszentrum verlegt. Fahrgäste werden gebeten, die entsprechende Beschilderung zu beachten. Die Stadtbibliothek Eisleben lädt zum gemeinsamen Spielen anlässlich des Tages der offenen Gesellschaft ein. Termin ist Freitag, 19. Juni ab 14 Uhr. Unter dem Motto Spielen tolerant steht an diesem Nachmittag das gemeinsame Erleben im Mittelpunkt. Neben dem ohnehin umfangreichen Angebot an Spielen und Beschäftigungsmöglichkeiten warten auch die Spiele des Jahres 2025 darauf, entdeckt und ausprobiert zu werden.
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0: Ziemlich genau 11 Monate nach der Grundsteinlegung wurde am Naturerlebniszentrum Stausee-Kelpra, kurz Nest genannt, Richtfest gefeiert. Und während die Zimmerer vom Holzbau Hunold aus Leinefelde die letzten Nägel einschlugen, zog man schon mal die Richtkrone hoch. Im Inneren der entstandenen Gebäudehülle versammelten sich indes die Vertreter des Talsperrenbetriebes Sachsen-Anhalt als Bauherr sowie der an Planung und Bau beteiligten Firmen, aber auch Gäste aus der Politik, von den Kommunen und der Kreisverwaltung. Mario Hohmann, Geschäftsführer des Talsperrenbetriebes, der die Anwesenden begrüßte, freute sich, wie weit fortgeschritten der als schwierig geltende Bau bereits ist. Nach der Fertigstellung soll dies ein moderner Ort der Umweltbildung werden. Naturerlebnis, Wissensvermittlung und nachhaltiger Tourismus sollen hier miteinander verbunden werden, wobei der Stausee Kelpra natürlich in erster Linie dem Hochwasserschutz dient, betonte Herr Hohmann. Mit 5 Millionen Kubikmeter Wasser sei er derzeit gut gefüllt und bietet den 300 Vogelarten inklusive dem Kranich in diesem Jahr beste Brutbedingungen. Dem schloss sich auch Staatssekretär Dr. Steffen Eichner vom Ministerium für Wissenschaft, Energie, Klimaschutz und Umwelt Sachsen-Anhalt an, der als nächster das Wort ergriff.
1: Mit dem Besucherzentrum entsteht nun ein neuer zentraler Anlaufpunkt für Besucherinnen und Besucher der Region. Das Zentrum wird eine bestehende Beobachtungseinrichtung. Es wird Informationstafeln geben, es werden weitere Angebote integriert und es wird die Bedeutung des Stausees für die Flora und Fauna quasi vermittelt. Zudem wird es ein Standort von Forschung und Monitoring der Artenvielfalt. Die Finanzierung des Projektes erfolgt auf der Richtlinie Sachsen-Anhalt Revier 2038 aus Mitteln des Investitionsgesetzes Kohleregion. Das beantragte Investitionsgesetz

0: Produktionsvolumen beträgt 8 Millionen Euro, 800.000 Euro Eigenanteil, der wird vom Talsternbetrieb praktisch übernommen. Deshalb auch nochmal mein ganz besonderer Dank auch an den Talsternbetrieb als Vorhabensträger und allen Beteiligten, die dieses Projekt unterstützt haben und seine Umsetzung ermöglicht haben.
1: Architekt Christoph Richter ging anschließend auf die Herausforderungen während der Errichtung des eigenwilligen Gebäudes aus Beton, Holz und Glas ein. Den Richtspruch gab es schließlich von Zimmerermeister Tino Lauerwald. Zugehört hatte auch Frank Wiegand von der bauausführenden Firma.
2: Wurde erwähnt vom Architekten, wie einfach es ist, sich was auszudenken, und Sie mussten es umsetzen. Wie war das in echt dann?
3: Na, erstmal haben wir uns gefreut, dass wir es umsetzen durften. Und ansonsten ist es eine sehr anspruchsvolle Aufgabe gewesen.
2: Warum? Weil das wirklich alles schief ist?
3: Schief hört sich jetzt nicht so gut an. Aber wir bauen immer lieber im rechten Winkel. Das ist normal. Das ist so, als wenn Sie ein komplettes Unikat in einer Anfertigung machen. Und da ist der Aufwand natürlich auch da im Kopf wesentlich größer, wie wenn Sie von der Reihe bauen, wobei wir das sowieso nicht machen. Aber das ist so noch, bei mir werden es im Herbst 45 Berufsjahre, eine der anspruchsvollsten Sachen, mit die ich gemacht habe, im Neubau zumindest.
2: Na ja, dann sind Sie sicher auch ein bisschen stolz, oder?
3: Doch, ja.
1: Während eines Rundganges hatten die Gäste die Gelegenheit, sich im Inneren des Gebäudes umzuschauen und sich von der besonderen Architektur des zukunftsweisenden Projektes zu überzeugen. Mit dabei war auch die FDP-Landtagsabgeordnete Katrin Tarekone. Sie zeigte sich beeindruckt.
4: Das ist ein fantastisches Bauwerk. Wir haben gerade gesehen, was es hier wieder für Körner gibt. Und auch, dass so ein bisschen, manche sagen es Spinnerei, ich sage es herrlich hochfliegende Ideen, realistisch umsetzbar sind. Und wenn die einen Impuls geben, dass noch mehr Menschen hier in unser schönes Mansfeld-Südharz kommen, ist alles gelungen. Also diese Emotionen, die Holz auslöst, ja, wenn man das anfasst, wenn man das, weiß doch jeder, ne? Es riecht und es ist gleich ein angenehmes Gefühl. Also, weil es ist einfach klasse, ja.
2: Sind Sie auch ein Kranich-Fan oder ein Vogel-Fan insgesamt?
4: Ich bin Natur-Fan und mich fasziniert, wie funktioniert alles zusammen. Also fällt einer aus, was macht der andere, was macht das Netzwerk? Und das ist ja auch das Spannende an der ganzen Geschichte, dass wir nicht uns einen Spezialisten raussuchen, für den wir jetzt alles machen, stand ja hier auch mal so ein bisschen in der Diskussion, sondern hier geht es ja um sehr viel mehr. Hier geht es ja quasi um die Talsperre, auch im Hochwasserschutz und was sie an noch ganz vieles leistet. Und der Kranich ist natürlich ein wunderschöner Vogel und lassen wir uns einfach mehr von den Schönheiten verzücken, als immer wieder zu sagen, was alles doof ist.
1: Das Richtfest fand sein Ende mit einem kleinen Buffet für die Gäste und vor allem die Mitarbeiter der am Rohbau beteiligten Firmen. Nun geht es in den kommenden Monaten an den Innenausbau, die Installation der Technik und die Gestaltung der Außenanlagen. Und so soll das Naturerlebniszentrum Stausee Kelpra einmal aussehen. Die Eröffnung ist für Ende des Jahres 2027 geplant.
5: Zumindest am Anfang, alles andere als vom Wetter verwöhnt, fand am 12. Juni der 5. Sommerempfang des Landkreises Mansfeld-Südharz, auch Mietsummerhour genannt, auf dem Gelände der Kreismusikschule Karl Christian Akte in Sangerhausen statt. Maßgeblich getragen von der Landkreisverwaltung und der Sparkasse Mansfeld-Südharz begrüßten Landrat André Schröder und der Vorstandsvorsitzende der Sparkasse Mansfeld-Südharz, Michael Neher, die über 450 Gäste aus Ehrenamt, Politik und Wirtschaft. In angenehmer Atmosphäre erwarteten diese gute Unterhaltung und kulinarische Erlebnisse. Ebenfalls vor Ort das Kriseninterventionsteam Mansfeld-Südharz. Die Spenden dieses Tages sollten dieser gemeinnützigen Organisation zugutekommen. Aufgrund der Witterung fand der offizielle Teil aber dann drinnen statt. Dazu begrüßte Landrat André Schröder nach einer musikalischen Eröffnung durch das Blasmusikorchester der Kreismusikschule die Gäste.

0: heute ja alle gemerkt.
1: Nach diesem Kommentar zum aktuellen Wetter freute er sich.
0: Die Investitionen sind angewachsen, da sind wir stolz drauf. Der Landkreis bleibt auf Investitionskurs, weil er an seine Zukunft glaubt. Es sind auch Internetanschlüsse, Gigabit, aber auch schnelle Internetanschlüsse insgesamt, haben zugenommen. Es ist die Zahl der touristischen Hinweisschilder gewachsen, das einheitliche touristische Leitsystem, immerhin 380 neue Hinweisschilder, auch das dank der Kreistagsmitglieder so entschieden, ist gewachsen. Und überhaupt bleibt der Landkreis seit 5 Jahren auch Zuzugsregion. Viele Leute glauben das gar nicht durch die Einwohnerentwicklung. Wir sind Zuzugsregion. Seit dem letzten Empfang sind 400 Menschen mehr zu uns gezogen, als weggezogen sind. Auch diese Zahl ist gestiegen. Und ja, natürlich, es gibt... Ja, natürlich, es gibt auch Zahlen, die sinken. Die Arbeitslosigkeit ist gesunken. 380 Bürgerinnen und Bürger weniger benötigen Bürgergeld in diesem Landkreis. Alles Zahlenbeispiele. Ich weiß, ich pick mir jetzt nur die Rosinen raus, können einige sagen, das Glas ist hier immer halb leer. Aber die Zahlen sollen ja nur eines sagen. Der Landkreis holt auf. Und wir haben uns weiterhin viel vorgenommen. Und ich möchte einfach diesen Empfang einfach mal nutzen, mich beim Kreistag, bei den Kreistagsmitgliedern, bei den Bürgermeisterinnen und Bürgermeistern bedanken, bei meinen Amtsvorgängern, die auch heute hier mit anwesend sind, bedanken, dass dieser Gestaltungswille, den man vielleicht als Einzelperson haben kann, aber das funktioniert immer nur im Team, das funktioniert immer nur gemeinsam, das funktioniert auch mit Kreistagsentscheidungen. Deswegen einen herzlichen Dank und keine Sorge, es bleiben noch genügend Herausforderungen für uns alle zu lösen.
1: Ein besonderer Ehrengast des Tages, Ministerpräsident Sven Schulze.
2: Sehr geehrte Damen und Herren, dass Sie mich zum wiederholten Mal eingeladen haben. Ich war das letzte Mal hier als Minister für Wirtschaft, Tourismus, Landwirtschaft und Forst und darf heute zu Ihnen reden als Ministerpräsident des Landes Sachsen-Anhalt. Das zeigt, denke ich, dass ich beim letzten Mal, als ich hier war, einigermaßen überzeugt haben muss. Sonst hätte er mich wahrscheinlich nicht wieder eingeladen. Es ist immer schön, hier zu sein, bei Ihnen, bei euch, weil es ein toller Landkreis ist. Zum einen, weil es nette, freundliche, fleißige Menschen sind, die ich hier sehe und treffe. Und weil das, was für mich wichtig ist als Ministerpräsident dieses Landes, hier auch verkörpert wird, nämlich eine gute Zusammenarbeit zwischen dem Landkreis, zwischen den Dörfern und Städten und der Arbeit, die ich zu tun habe, in Magdeburg.
1: Dann sprach der Co-Gastgeber des Abends, der Vorstandsvorsitzende der Sparkasse Mansfeld-Südharz, Michael Neher. Er betonte das soziale Engagement seines Geldhauses und konnte viele Beispiele bringen, wie die Sparkasse das gesellschaftliche Leben in der Region unterstützt. Auch war er Laudator für die erste der beiden traditionell zu diesem Anlass zu vergebenden Ehrenmedaillen des Landkreises. Diese sollte an Margitta Schwerbach vom Kriseninterventionsteam Mansfeld-Südharz gehen. Für ihre langjährige Tätigkeit in dieser Organisation, die Menschen in schwierigen Situationen Hilfe und Beistand bietet, wurde sie geehrt. Herzlichen Glückwunsch. Dann war es an Landrat André Schröder, die zweite Laudatio zu halten. Sie galt Thomas Wäsche, der wie kaum ein anderer die Bergbautradition der Region verkörpert und für sein Engagement nicht nur im Schaubergwerk Wettelrode erhielt er die zweite Ehrenmedaille des Tages. Auch ihm herzlichen Glückwunsch. Aber es sollte an diesem Tag noch eine weitere Ehrung geben. Herr Fritze und Herr Ritter vom Unternehmerverband A38 traten ans Mikrofon, stellten den Verband kurz vor und berichteten, dass sie einen Preis ausgelobt hatten, den Mikro-Award für die kundenfreundlichste Verwaltung im Landkreis. Sie freuten sich, diesen Preis auch übergeben zu können, und zwar an Patrick Köhler vom Straßenverkehrsamt Sangerhausen, das bei der vom Unternehmerverband initiierten Online-Befragung die besten Werte erhalten hat. Auch hier

Herzlichen Glückwunsch. Abgeschlossen wurde der offizielle Teil dieses Sommertreffs mit dem gemeinsamen Singen des Steigerlieds.

Dann war natürlich Gelegenheit, bei inzwischen wesentlich besserem Wetter ins Gespräch zu kommen, zu Netzwerken, wie das so schön heißt, und unter anderem auch den Klängen von Dmitri Andronow am Piano zu lauschen.

0: Unter dem Motto Feuer und Konfetti lud die Freiwillige Feuerwehr Leimbach am 14. Juni zum dritten Bürgerfrühstück nach Mansfeld ein. Zahlreiche große und kleine Besucher folgten der Einladung zum Gerätehaus am Fuße der Klausstraße. Unterstützt wurde die Wehr, dabei tatkräftig, von den Mitgliedern des Mansfelder Karnevalsclubs. Zum Auftakt der Veranstaltung begrüßte unter anderem Bürgermeister Andreas Koch die anwesenden Gäste.
1: 22 Tische, das ist für das dritte Mansfelder Bürgerfrühstück Rekord. Also ganz, ganz toll. Ich freue mich wirklich, dass es so breit ist. Hier an der Stelle natürlich auch nochmal ein ganz herzliches Dank zum einen an die Leimbacher Feuerwehr, aber natürlich auch an den Mansfelder Karnevalsclub, ja, an die beiden, die Feuer und Konfetti, wie das Fest hier heißt, auch organisiert haben. Ja, Sie alle wissen, dass wir dieses Jahr leider das Heimatfest ausfallen lassen mussten aufgrund des Platzes. Und da waren wir natürlich sehr froh, dass ihr dieses Fest organisiert habt und natürlich ermöglicht habt, dass dieses Bürgerfrühstück stattfinden kann. Also ganz, ganz herzlichen Dank an euch.
2: Ja, sehr gerne.
1: Ansonsten auch nochmal ein Dankeschön an das Festkomitee, weil sonst auch das Heimatfest natürlich organisiert, dass ihr hier seid, dass ihr das Bürgerfrühstück mit uns hier gemeinsam macht im Rahmen von Feuer und Konfetti und das so toll organisiert. Auch ihr herzlichen Dank.
0: Danach füllte sich der Pavillon fast bis auf den letzten Platz. Die Besucher genossen das Frühstück in geselliger Runde. Entweder mit selbst mitgebrachten Speisen oder mit einem Lunchpaket der Stadtinformation. Für die passende Stimmung während des Essens sorgten derweil die Thüringer Oldies mit ihrer Live-Musik.

0: Ein Höhepunkt des Tages war die traditionelle Stadtwette der Raiffeisenwarengenossenschaft Mansfeld. Die Kinder- und Jugendfeuerwehren aus Braunschwende und Möllendorf traten in verschiedenen Challenges an. Durch erfolgreiches Singen und einem feuerwehrtaktischen Becherlauf sicherten sich die Nachwuchskräfte am Ende jeweils eine Spende von 500 Euro für ihre Kassen.
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0: 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Am 26. Juli um 17 Uhr beginnt ein Orgelkonzert mit Kirchenmusikdirektor Thomas Ennenbach in der Marktkirche St. Andreas in der Lutherstadt Eisleben. Thema Giganten des Barocks, Bach und Händel sowie Verehrer. Der Eintritt kostet 10 Euro im Vorverkauf. Schüler bis 18 Jahre brauchen nichts bezahlen. Am 27. Juni wird in der Zeit von 9.30 Uhr bis 18 Uhr zum Tag der Berg- und Hüttenleute an den Schmidtschacht Helbra eingeladen. Im Rahmen der Ehrenamtswürdigung wird der Ottilienpreis 2026 Starke Frauen am 28. Juni ab 16 Uhr in der Klosterkirche St. Marien Widerstedt feierlich verliehen. 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
1: Der DAX notierte am Dienstagvormittag bei 24.849,13 Punkten, der TecDAX bei 3.983,80 Zählern und der Euro war ein US-Dollar 15,75 wert.
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1: In der Nacht zum Mittwoch ist es zunächst stark bewölkt, nur noch örtlich fallen Schauer und einzelne Gewitter. Bis Mitternacht ziehen die Niederschläge nach Osten ab. In der zweiten Nachthälfte gibt es einige Auflockerungen und keinen Niederschlag mehr. Die Tiefstwerte sinken auf 15 bis 10 Grad, der Wind weht schwacher Südwest. Am Mittwoch ist es wolkig bis stark bewölkt, im Tagesverlauf fällt vorübergehend etwas Regen. Die Temperaturen steigen auf 21 bis 25 Grad an. Der Wind weht schwach bis mäßig aus Südwest bis West. In der Nacht zum Donnerstag ist es wolkig oder gering bewölkt und meist niederschlagsfrei. Die Tiefstwerte sinken auf 17 bis 13 Grad. Der Wind weht schwach aus Südwest. Der Donnerstag wird heiter bis wolkig. Oftmals ist es niederschlagsfrei. Am Nachmittag und am Abend können einzelne Schauer auftreten. Die Höchstwerte erreichen 27 bis 31 Grad, der Wind weht schwach bis mäßig aus West bis Nordwest. In der Nacht zum Freitag ist es wechselnd bewölkt, einzelne Schauer sind nicht ausgeschlossen. Die Temperaturen gehen auf 18 bis 14 Grad zurück, der Wind weht schwach aus unterschiedlichen Richtungen. Der Freitag wird anfangs heiter, später wolkig, aber meist niederschlagsfrei. Die Tageshöchsttemperatur erreicht 30 bis 34 Grad, der Wind weht schwach aus Süd.
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1: Um 11 Uhr waren es 16 Grad, die Luftfeuchtigkeit betrug 68% und der Luftdruck 1015 Hektopascal.
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0: 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Weitere Standorte nach gleichem Vorbild gibt es in Eisleben und Sangerhausen. 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

0: Hallo und herzlich willkommen, liebe Sportfreunde, zu Sportbett.um. Nach dem großen Erfolg im vergangenen Jahr wurde am 7. Juni wieder zum Berggrenzlauf in Hettstedt eingeladen.
1: Gut abgesichert durch die Polizei und die Kameraden der Freiwilligen Feuerwehr Burg Irna wurde am 7. Juni 2026 der zweite Berggrenzlauf durchgeführt. Initiiert und organisiert durch das Team der Hafenbar um Christian C. fand auch die zweite Veranstaltung dieser Art nach der Premiere im vergangenen Jahr wieder zahlreiche Unterstützer und Helfer. Und während die Teilnehmerinnen und Teilnehmer des in diesem Jahr neu hinzugekommenen KME-Familienlaufs als Erste auf die Strecke gingen, gab es im weiteren Verlauf des Vormittags noch vier weitere Starts, wie Moderatorin Sandy zu berichten wusste.
2: Klasse, wenn es so gut angenommen wird. Und wir freuen uns natürlich, dass wir hier vor allen Dingen auch viele kleine und junge und vor allen Dingen Familien ansprechen können. Ganz neu in diesem Jahr ist nämlich der KME-Familienlauf, gesponsert von KME. Geht über 2 Kilometer und ganz neu ist auch der 7 Kilometer Wäschekeller-Walking-Teil, damit auch die Walker und Walkerinnen angesprochen sind. Wir freuen uns, dass wir da das Repertoire ein bisschen erweitern konnten, auch auf viele Wünsche vom letzten Jahr hin, aus der Premiere. Und es ist natürlich klasse, über 200 Teilnehmer und es wird richtig gut angenommen. Wir haben viel Spaß, der Wettergott ist uns auch was schuldig gewesen, denn im letzten Jahr war es eine ganz schöne Hitzeschlacht. Und dieses Jahr ist optimales Laufwetter, freuen uns, dass viele da sind und dass wir natürlich im Anschluss nachher auch noch gemeinsam Zeit genießen können und den Lauf Revue passieren lassen, mit einer schönen Siegerehrung natürlich. Mhm. Und ja, wir sind glücklich, dass alle da sind.
1: Mit großem Interesse wurde so auch der Bambini-Lauf, unterstützt durch die Stadtwerke Hettstedt, verfolgt, bei dem Kinder allein oder mit Unterstützung eines Elternteils 650 Meter im autofreien Bereich rund um die Hafenbar absolvierten. Ohne auf den Verkehr achten zu müssen, konnten die Kleinen so sicher erste Lauferfahrungen sammeln. Und übrigens, für alle, die dabei waren, gab es im Ziel eine Medaille. Wie zum Beispiel auch für den erst 3-jährigen Moritz aus Helbra, der seinen überhaupt ersten Lauf gemeinsam mit seiner Mama absolvierte. Schnellster beim KME-Lauf, bei dem es keine Wertung gab, war dieser junge Mann, Bashir Mohammed, seit 2 Jahren in Deutschland.
3: Schnellste beim KME-Lauf?
4: Genau, ja.
3: Läufst du öfters?
4: Ja.
3: Ja?
4: Ja.
3: Also in der Freizeit oder?
4: Also ich laufe 3 oder 4 Mal pro Woche.
3: Oh.
4: Ja, ich mache manchmal, wenn ich Zeit habe, zu Hause Sport.
3: Ja. Gut. Und arbeitest du auch bei KME?
4: Also nein, das ist mein erstes Mal hier.
3: Okay. Aber trotzdem, ja, Respekt.
4: Ja, sehr danke. Gut.
1: Meter kamen jetzt ins Ziel, während Regina und Christoph aus Hettstedt ihren Lauf noch vor sich hatten.
3: Seid ihr offensichtlich ein Pärchen?
5: Ja.
3: Und lauft heute mit?
5: Ja.
3: Zum ersten Mal? War der Forster schon dabei?
5: Zum ersten Mal.
3: Also ihr macht es offensichtlich öfters mal, oder?
6: Ja, ich war jetzt am Freitag in Eisnim zum Benefizlauf.
3: Also
6: 8 Runden, aber am Stück

0: in 30 Minuten. Ja.
1: Ich mache erst Walking. Das liegt mir mehr wie es Laufen.
2: Vor allen Starts gab es auch die Möglichkeit zur Erwärmung bei flotten Rhythmen mit Alexandra.

0: 4, 3, 2, 1. Los geht's! Viel Spaß!
1: Weg waren sie, die Damen und Herren Teilnehmer des 13 Kilometer Volksbank Halle Saale-Laufs. Ja, genauso wie die je 7 Kilometer Hafenpaar Walking und der Wäschekellerlauf durch die Bergbaulandschaft in und um Burg Oerna führte. Nach professioneller Zeitnahme für diese drei Hauptrennen des Bergrennslaufes standen die Sieger am Ende fest. So war der schnellste über 13 Kilometer Jakob Reich, verfolgt von Max Peukert und Emil Sonntag. Auf dem obersten Treppchen beim 7-Kilometer-Lauf stand Gerd Schiller, gefolgt von Markus Breitschuh und Louis Scherbaum. Und die 7-Kilometer-Walking absolvierte Simone Pusch am schnellsten. Auf Platz 2 folgte Christian und auf Platz 3 Tina Kellner. Und für alle, die jetzt interessiert sind, der nächste Bergrennslauf findet am 6. Juni 2027 statt.

0: Beim VfB Sangerhausen gibt es einen Trainerwechsel. Stefan Kunert bat den Verein, ihn zum Ende der Saison von seinen Pflichten als verantwortlicher Trainer der ersten Männermannschaft zu entbinden. Der Verein ist dieser Bitte nachgekommen. Der VfB Sangerhausen bedankt sich ausdrücklich bei Stefan Kunert für seine geleistete Arbeit in den letzten Jahren. Durch seine Tätigkeit und seine Art des Auftretens war er bei den Fans des VfB sehr beliebt. Ganz ist Stefan Kunert nicht aus der Welt. Er ist weiterhin Stützpunkttrainer des DFB und als Stadionmitarbeiter tätig. Ab dem 1. Juli ist Markus Rauer verantwortlicher Trainer der ersten Männermannschaft des VfB Sangerhausen. Ihm zur Seite stehen als Co-Trainer Steven Mertens und Erik Nowak, als Torwarttrainer Dennis Kannenberg und als Mannschaftsleiter Fabian Sanderhoff. Letzten Freitag gab es ein Freundschaftsspiel im Fußball zwischen der Frauenauswahl des Landkreises Mansfeld-Südharz und dem HFC.
1: Am 12. Juni fand das erste Frauenfußballspiel in Blankenheim statt. Dabei trafen die Damen der Kreisauswahl Mansfeld-Südharz auf die Damen vom Halleschen FC 2. Die Vorbereitungen verliefen gut. Die Kreisauswahl trainierte zweimal gemeinsam, um sich auf die Begegnung vorzubereiten. Obwohl der Kader für das Spiel knapp besetzt war, stand letztendlich eine spielfähige und spielstarke Mannschaft bereit.

0: Als Schiedsrichter für die Begegnung war Christian Belger angesetzt. Er leitete die faire Partie ohne besondere Vorkommnisse, auch wenn von außen gelegentlich emotionale Kritik geäußert wurde. Für die Verpflegung sorgte der BSC Blankenheim. Trotz des zunächst regnerischen Wetters blieb es pünktlich zum Anpfiff trocken. Unter den rund 150 Zuschauern entwickelte sich ein packendes Match mit 4 Toren. Der HFC 2 begann erwartungsmäß offensiv und ging bereits nach 7 Minuten durch Marie Bimberg mit 0:1 in Führung. Die Kreisauswahl glich jedoch schnell aus, als Annemarie Nickel in ihrem ersten Spiel für die Auswahl in der 9. Minute zum 1:1 traf. Danach agierte der HFC 2 wieder offensiver. In der 25. Minute erzielte Celine Reinhardt das 1:2. Christine Golz erhöhte kurz darauf aufs 1:3. Und Maria Freier traf kurz vor dem Pausenpfiff zum 1:4. Trotz des Rückstands zeigte die Kreisauswahl eine gute Leistung. In der zweiten Halbzeit stellte der Trainer der Kreisauswahl taktisch um. Die Ausrichtung wechselte von einer sicheren Defensive auf vollen Angriff. Diese Taktik erwies sich als richtig. Durch den Druck nach vorn gelang Tina Urban in der 59. Minute das 2:4, gefolgt vom Anschlusstreffer zum 3:4 durch Cora Wernicke in der 60. Minute. Die Auswahlmannschaft zeigte großen Einsatz, sodass der Ausgleich zu diesem Zeitpunkt möglich war und verdient gewesen wäre. Ein Eigentor sowie ein verwandelter Elfmeter durch die Torhüterin Hiba Omar in der 89. Minute sicherten am Ende jedoch den Sieg für die Gäste. Der Endstand lautete 3:6. Aus Sicht der Veranstalter war es ein gelungener Abend in Blankenheim mit guter Stimmung und passenden Rahmenbedingungen.
1: Wir verabschieden unsere Mädels in ihrer kreativen Sommerpause alle mit einem Riesenapplaus.
2: Am letzten Samstag war Riesstedt der Austragungsort für den Verbandspokal aller Nachwuchsklassen im Tischtennis. Die Alemannia startete als einziger Vertreter aus Mansfeld-Südharz bei diesem Finale. Insgesamt nahm man 3-mal teil und konnte auch 3-mal den begehrten Pokal nach Hause holen. In der Konkurrenz der Mädchen 19 kam es zum Duell gegen den SV Franke 08. Lucy Dietkiewicz und die Geschwister Caroline und Tanja Müller ließen nichts anbrennen. Ein deutliches und auch in der Höhe verdientes 4:0 war das Endresultat und brachte den Pokalerfolg. Bei den jungen 19 startete das Riesstädter Team um Manuel Settler, Paul Müller und Neo Grimm schlecht. Beim 1:4 gegen Medizin Magdeburg war man noch nicht richtig im Turniermodus. Man steigerte sich aber von Spiel zu Spiel und gewann die beiden weiteren Begegnungen gegen Elbe-Aken mit 4:2 und gegen Traktor Teicher mit 4:0 und landete dann doch noch auf Platz 1. Bei den Mädchen 15 traten leider beide Gegner nicht an und man gewann kampflos. Als nächstes die Resultate der Platzbandkegler.
3: Die Platzbandkegler hatten letztes Wochenende ihren 4. Spieltag in der Landesliga. Unterlag dabei Anna Rode 2 knapp Bendorf 1. Und ebenso knapp konnte sich Ziegelrode 2 gegen Siebigerode 2 durchsetzen. Die Partie Siebigerode 1 gegen Ziegelrode 1 endete 397 zu 382 Holz. Und Kreisfeld 1 unterlag Annarode 1. Mit 8:0 Punkten sind Annarode 1 und Siebigerode 1 an der Spitze der Tabelle, gefolgt von Ziegelrode 1, Bendorf 1, Kreisfeld 1, Ziegelrode 2, und noch ohne Punktgewinn Annarode 2 und Ziegelrode 2. In der Kreisliga Staffel A, dort trennten sich Annarode 3 und Hergesdorf-Alsdorf 2, 331 zu 334 Holz. Und die Partie Helbra 1 gegen Siebigerode 3 muss verlegt werden. Der Termin hierfür ist noch offen. Spielfreie hatte Bendorf 3. In der Tabelle

0: Hagesdorf, Alsdorf 2, Vor Wendorf 3, Annerode 3, Siebigrode 3 und Helbra. Schließlich noch die Staffel B. Hier konnte sich Hagesdorf Alsdorf 1 deutlich gegen Wendorf 2 durchsetzen und Ziegelrode 3 unterlag knapp Greifswald 2. Wendorf 2 führt hier vor Hagesdorf Alsdorf 1, Greifswald 2 und dann noch Ziegelrode 3 auf Platz 4, bisher ohne Punktgewinn.
1: Das war's für heute. Ich hoffe, es war interessant für Sie und Sie schalten auch das nächste Mal wieder ein, wenn es heißt Sport bei Punktum.

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0: Hallo und herzlich willkommen, liebe Zuschauerinnen und Zuschauer bei Punktum, Ihrem regionalen Fernsehprogramm am heutigen Dienstag. Die IHK-Halle Dessau und der Landkreis Mansfeld-Südharz haben eine Kooperationsvereinbarung geschlossen. Darin wird die Zusammenarbeit bei der Gewinnung von ausländischen Fachkräften für die Unternehmen in der Region geregelt. Es geht um die bestmögliche Beratung für alle Unternehmen, die aus Drittstaaten Arbeitskräfte rekrutieren wollen. Die Fragen zur Anerkennung ausländischer Qualifikationen und zur Weiterbildungsberatung stehen jetzt die geballte Kompetenz der IHK zur Verfügung. Der Landkreis verpflichtet sich im Gegenzug zur Bereitstellung von Daten zur Einhaltung gesetzlich vorgegebener Fristen und möglichst schnellen Bearbeitungsprozessen, so Landrat André Schröder. Der Anteil der Demenzkranken wird bis 2060 in Sachsen-Anhalt bei steigender Lebenserwartung deutlich zunehmen. Leiden heute rund 2,1% der Bevölkerung an Demenz, könnten es 2060 bereits 3,9% sein. Es wäre der höchste Wert unter allen Bundesländern. Gleichzeitig sinkt die Zahl der Bevölkerung im erwerbsfähigen Alter. Es geht aus einer Prognose des Wissenschaftlichen Institutes der AOK in Kooperation mit den Universitäten Trier, Rostock und Köln hervor. Dieser deutliche Zuwachs lässt sich bremsen durch Prävention. Nach heutigem Forschungsstand könnte rund die Hälfte der Neuerkrankungen verhindert werden. Zum Beispiel eine bessere Vorbeugung von Bluthochdruck und Diabetes, aber auch ein höheres Bildungsniveau. Demenz ist eine ganz konkrete Herausforderung für Kommunen. Die regionalen Unterschiede werden größer. Darauf müssen sich Versorgungsstrukturen, Pflegeangebote und auch die Kommunalpolitik einstellen. Die Daten ermöglichen eine frühzeitige Planung. Versorgungsstrukturen ließen sich gezielt anpassen. Die Prävention von Demenz ist mehr als Gesundheitspolitik. Sie ist auch sozial- und wirtschaftspolitisch dringend geboten. Nur so lassen sich schon heute abzeichnende regionale Engpässe in der Versorgung vermeiden. Seit dem 15. Juni laufen die Bauarbeiten zur Errichtung eines neuen Kreisverkehrs im Bereich Bahnhofstraße, Hallische Straße, Landwehr in Eisleben. Während der Bauzeit kommt es innerorts zu Verkehrsbehinderungen. Der Verkehr wird mittels einer Ampelanlage geregelt und jeweils an den Baustellenbereichen vorbeigeführt. Die Baumaßnahme erfolgt in zwei Bauabschnitten und ist für den Zeitraum bis voraussichtlich 30. August vorgesehen. In diesem Zeitraum regeln Ampelanlagen den Verkehr. Die Bushaltestelle Mansfelder Hof wird während der Baustellen in Fahrtrichtung Einkaufszentrum verlegt. Fahrgäste werden gebeten, die entsprechende Beschilderung zu beachten. Die Stadtbibliothek Eisleben lädt zum gemeinsamen Spielen anlässlich des Tages der offenen Gesellschaft ein. Termin ist Freitag, 19. Juni ab 14 Uhr. Unter dem Motto Spielen tolerant steht an diesem Nachmittag das gemeinsame Erleben im Mittelpunkt. Neben dem ohnehin umfangreichen Angebot an Spielen und Beschäftigungsmöglichkeiten warten auch die Spiele des Jahres 2025 darauf, entdeckt und ausprobiert zu werden.
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0: Ziemlich genau 11 Monate nach der Grundsteinlegung wurde am Naturerlebniszentrum Stausee Kelpra, kurz Nest genannt, Richtfest gefeiert. Und während die Zimmerer vom Holzbau Hunold aus Leinefelde die letzten Nägel einschlugen, zog man schon mal die Richtkrone hoch. Im Inneren der entstandenen Gebäudehülle versammelten sich indes die Vertreter des Talsperrenbetriebes Sachsen-Anhalt als Bauherr sowie der an Planung und Bau beteiligten Firmen, aber auch Gäste aus der Politik, von den Kommunen und der Kreisverwaltung. Mario Hohmann, Geschäftsführer des Talsperrenbetriebes, der die Anwesenden begrüßte, freute sich, wie weit fortgeschritten der als schwierig geltende Bau bereits ist. Nach der Fertigstellung soll dies ein moderner Ort der Umweltbildung werden. Naturerlebnis, Wissensvermittlung und nachhaltiger Tourismus sollen hier miteinander verbunden werden, wobei der Stausee Kelpra natürlich in erster Linie dem Hochwasserschutz dient, betonte Herr Hohmann. Mit 5 Millionen Kubikmeter Wasser sei er derzeit gut gefüllt und bietet den 300 Vogelarten inklusive dem Kranich in diesem Jahr beste Brutbedingungen. Dem schloss sich auch Staatssekretär Dr. Steffen Eichner vom Ministerium für Wissenschaft, Energie, Klimaschutz und Umwelt Sachsen-Anhalt an, der als nächster das Wort ergriff.
1: Mit dem Besucherzentrum entsteht nun ein neuer zentraler Anlaufpunkt für Besucherinnen und Besucher der Region. Das Zentrum wird eine bestehende Beobachtungseinrichtung. Es wird Informationstafeln geben, es werden weitere Angebote integriert und es wird die Bedeutung des Stausees für die Flora und Fauna quasi vermittelt. Zudem wird es ein Standort von Forschung und Monitoring der Artenvielfalt. Die Finanzierung des Projektes erfolgt auf der Richtlinie Sachsen-Anhalt Revier 2038 aus Mitteln des Investitionsgesetzes Kohleregion. Das beantragte Investitionsvolumen beträgt 8 Millionen Euro, 800.000 Euro Eigenanteil, der wird vom Talsperrenbetrieb praktisch übernommen. Deshalb auch nochmal mein ganz besonderer Dank auch an den Talsperrenbetrieb als Vorhabensträger und allen Beteiligten, die dieses Projekt unterstützt haben und seine Umsetzung ermöglicht.
0: Architekt Christoph Richter ging anschließend auf die Herausforderungen während der Errichtung des eigenwilligen Gebäudes aus Beton, Holz und Glas ein. Den Richtspruch gab es schließlich von Zimmerermeister Tino Lauerwald. Zugehört hatte auch Frank Wiegand von der bauausführenden Firma.
2: Wurde erwähnt vom Architekten, wie einfach es ist, sich was auszudenken und Sie mussten es umsetzen. Wie war das in echt dann?
3: Erstmal haben wir uns gefreut, dass wir es umsetzen durften. Und ansonsten

0: Es ist eine sehr anspruchsvolle Aufgabe gewesen.
1: Warum? Weil das wirklich alles schief ist?
0: Schief hört sich jetzt nicht so gut an. Aber ich oder wir bauen immer lieber im rechten Winkel. Das ist normal. Das ist so, als wenn sie ein komplettes Unikat in Einzelanfertigung machen. Und da ist der Aufwand natürlich auch da im Kopf wesentlich größer, wie wenn sie von der Reihe bauen, wobei wir das sowieso nicht machen. Aber das ist so noch, bei mir werden es im Herbst 45 Berufsjahre, eine der anspruchsvollsten Sachen, mit die ich gemacht habe, im Neubau zumindest.
1: Na ja, dann sind Sie sich auch ein bisschen stolz, oder?
0: Doch, ja.
2: Während eines Rundganges hatten die Gäste die Gelegenheit, sich im Inneren des Gebäudes umzuschauen und sich von der besonderen Architektur des zukunftsweisenden Projektes zu überzeugen. Mit dabei war auch die FDP-Landtagsabgeordnete Katrin Tarekone. Sie zeigte sich beeindruckt.
3: Das ist ein fantastisches Bauwerk. Wir haben gerade gesehen, was es hier wieder für Körner gibt und auch das so ein bisschen, manche sagen es Spinnerei, ich sage es, herrlich hochfliegende Ideen realistisch umsetzbar sind. Und wenn die einen Impuls geben, dass noch mehr Menschen hier in unser schönes Mansfeld-Südharz kommen, ist alles gelungen. Also diese Emotionen, die Holz auslöst, ja, wenn man das anfasst, wenn man das, weiß doch jeder, ne? Es riecht und es ist gleich ein angenehmes Gefühl. Also es ist einfach klasse. Ja.
1: Sind Sie auch ein Kranich-Fan oder ein Vogel-Fan zusammen?
3: Ich bin Natur-Fan und mich fasziniert, wie funktioniert alles zusammen? Also fällt einer aus, was macht der andere, was macht das Netzwerk? Und das ist ja auch das Spannende an der ganzen Geschichte, dass wir nicht uns einen Spezialisten raussuchen, für den wir jetzt alles machen, stand ja hier auch mal so ein bisschen in der Diskussion, sondern hier geht es ja um sehr viel mehr. Hier geht es ja quasi um die Talsperre, auch im Hochwasserschutz und was sie an noch ganz vieles leistet. Und der Kranich ist natürlich ein wunderschöner Vogel und lassen wir uns einfach mehr von den Schönheiten verzücken, als immer wieder zu sagen, dass alles doof ist.
2: Das Richtfest fand sein Ende mit einem kleinen Buffet für die Gäste und vor allem die Mitarbeiter der am Rohbau beteiligten Firmen. Nun geht es in den kommenden Monaten an den Innenausbau, die Installation der Technik und die Gestaltung der Außenanlagen. Und so soll das Naturerlebniszentrum Stausee-Kelpra einmal aussehen. Die Eröffnung ist für Ende des Jahres 2027 geplant.
4: Zumindest am Anfang, alles andere als vom Wetter verwöhnt, fand am 12. Juni der 5. Sommerempfang des Landkreises Mansfeld-Südharz, auch Meet Summer Hour genannt, auf dem Gelände der Kreismusikschule Karl Christian Akte in Sangerhausen statt. Maßgeblich getragen von der Landkreisverwaltung und der Sparkasse Mansfeld-Südharz begrüßten Landrat André Schröder und der Vorstandsvorsitzende der Sparkasse Mansfeld-Südharz, Michael Neher, die über 450 Gäste aus Ehrenamt, Politik und Wirtschaft. In angenehmer Atmosphäre erwarteten diese gute Unterhaltung und kulinarische Erlebnisse. Ebenfalls vor Ort das Kriseninterventionsteam Mansfeld-Südharz. Die Spenden dieses Tages sollten dieser gemeinnützigen Organisation zugutekommen. Aufgrund der Witterung fand der offizielle Teil aber dann drinnen statt. Dazu begrüßte Landrat André Schröder nach einer musikalischen Eröffnung durch das Blasmusikorchester der Kreismusikschule die Gäste. Musik.

Schön, dass Sie alle da sind. Es war ziemlich genau ein Jahr her, da hat der Landkreis zum 5. Sommerempfang geladen und es war schrecklich heiß und schwül. Einige von Ihnen werden sich möglicherweise daran erinnern. Viele Sonnenbrillen blieben liegen, einige hatten Hitzeattacken. Wir haben natürlich nach ganz oben telefoniert und haben die ganz große Klimaanlage anwerfen lassen. Sie haben das

0: Auch diese Zahl ist gestiegen. Und ja, natürlich, es gibt... Ja, natürlich, es gibt auch Zahlen, die sinken. Die Arbeitslosigkeit ist gesunken. 380 Bürgerinnen und Bürger weniger benötigen Bürgergeld in diesem Landkreis. Alles Zahlenbeispiele. Ich weiß, ich picke mir jetzt nur die Rosinen raus, können einige sagen, das Glas ist hier immer halb leer. Aber die Zahlen sollen ja nur eines sagen. Der Landkreis holt auf und wir haben uns weiterhin viel vorgenommen. Und ich möchte einfach diesen Empfang einfach mal nutzen, mich beim Kreistag, bei den Kreistagsmitgliedern, bei den Bürgermeisterinnen und Bürgermeistern bedanken, bei meinen Amtsvorgängern, die auch heute hier mit anwesend sind, bedanken, dass dieser Gestaltungswille, den man vielleicht als Einzelperson haben kann, aber das funktioniert immer nur im Team, das funktioniert immer nur gemeinsam, das funktioniert auch mit Kreistagsentscheidungen. Deswegen einen herzlichen Dank und keine Sorge, es bleiben noch genügend Herausforderungen für uns alle zu lösen.
1: Ein besonderer Ehrengast des Tages, Ministerpräsident Sven Schulze.
2: Sehr geehrte Damen und Herren, dass Sie mich zum wiederholten Mal eingeladen haben. Ich war das letzte Mal hier als Minister für Wirtschaft, Tourismus, Landwirtschaft und Forst und darf heute zu Ihnen reden als Ministerpräsident des Landes Sachsen-Anhalt. Das zeigt, denke ich, dass ich beim letzten Mal, als ich hier war, einigermaßen überzeugt haben muss. Sonst hätte er mich wahrscheinlich nicht wieder eingeladen. Es ist immer schön, hier zu sein, bei Ihnen, bei euch, weil es ein toller Landkreis ist. Zum einen, weil es nette, freundliche, fleißige Menschen sind, die ich hier sehe und treffe. Und weil das, was für mich wichtig ist als Ministerpräsident dieses Landes, hier auch verkörpert wird, nämlich eine gute Zusammenarbeit zwischen dem Landkreis, zwischen den Dörfern und Städten und der Arbeit, die ich zu tun habe, in Magdeburg.
1: Dann sprach der Co-Gastgeber des Abends, der Vorstandsvorsitzende der Sparkasse Mansfeld-Südharz, Michael Neher. Er betonte das soziale Engagement seines Geldhauses und konnte viele Beispiele bringen, wie die Sparkasse das gesellschaftliche Leben in der Region unterstützt. Auch war er Laudator für die erste der beiden traditionell zu diesem Anlass zu vergebenden Ehrenmedaillen des Landkreises. Diese sollte an Margitta Schwerbach vom Kriseninterventionsteam Mansfeld-Südharz gehen. Für ihre langjährige Tätigkeit in dieser Organisation, die Menschen in schwierigen Situationen Hilfe und Beistand bietet, wurde sie geehrt. Herzlichen Glückwunsch! Dann war es an Landrat André Schröder, die zweite Laudatio zu halten. Sie galt Thomas Wäsche, der wie kaum ein anderer die Bergbautradition der Region verkörpert und für sein Engagement nicht nur im Schaubergwerk Wettelrode erhielt er die zweite Ehrenmedaille des Tages. Auch ihm herzlichen Glückwunsch. Aber es sollte an diesem Tag noch eine weitere Ehrung geben. Herr Fritze und Herr Ritter vom Unternehmerverband A38 traten ans Mikrofon, stellten den Verband kurz vor und berichteten, dass sie einen Preis ausgelobt hatten, den Mikro-Award für die kundenfreundlichste Verwaltung im Landkreis. Sie freuten sich, diesen Preis auch übergeben zu können, und zwar an Patrick Köhler vom Straßenverkehrsamt Sangerhausen, das bei der vom Unternehmerverband initiierten Online-Befragung die besten Werte erhalten hat. Auch hier herzlichen Glückwunsch! Abgeschlossen wurde der offizielle Teil dieses Sommertreffs mit dem gemeinsamen Singen des Steigerlieds.

Dann war natürlich Gelegenheit, bei inzwischen wesentlich besserem Wetter ins Gespräch zu kommen, zu Netzwerken, wie das so schön heißt, und unter anderem auch den Klängen von Dmitri Andronow.

0: am Piano zu lauschen.
1: Unter dem Motto Feuer und Konfetti lud die Freiwillige Feuerwehr Leimbach am 14. Juni zum dritten Bürgerfrühstück nach Mansfeld ein. Zahlreiche große und kleine Besucher folgten der Einladung zum Gerätehaus am Fuße der Klausstraße. Unterstützt wurde die Wehr, dabei tatkräftig, von den Mitgliedern des Mansfelder Karnevalsclubs. Zum Auftakt der Veranstaltung begrüßte unter anderem Bürgermeister Andreas Koch die anwesenden Gäste.
2: 22 Fischer, das ist für das dritte Mansfelder Bürgerfrühstück Rekord. Also ganz, ganz toll. Ich freue mich wirklich, dass es so breit ist. Hier an der Stelle natürlich auch nochmal ein ganz herzliches Dank zum einen an die Leimbacher Feuerwehr, aber natürlich auch an den Mansfelder Karnevalsclub, ja, an die beiden, die Feuer und Konfetti, wie das Fest hier heißt, organisiert haben. Ja, Sie alle wissen, dass wir dieses Jahr leider das Heimatfest ausfallen lassen mussten aufgrund des Platzes. Und da waren wir natürlich sehr froh, dass ihr dieses Fest organisiert habt und natürlich ermöglicht habt, dass dieses Bürgerfrühstück stattfinden kann. Also ganz, ganz herzlichen Dank an euch.
3: Ja, sehr gerne.
2: Ansonsten auch nochmal ein Dankeschön an das Festkomitee, weil sonst auch das Heimatfest natürlich organisiert, dass ihr hier seid, dass ihr das Bürgerfrühstück mit uns hier gemeinsam macht im Rahmen von Feuer und Konfetti und das so toll organisiert. Auch ihr herzlichen Dank.
1: Danach füllte sich der Pavillon fast bis auf den letzten Platz. Die Besucher genossen das Frühstück in geselliger Runde. Entweder mit selbst mitgebrachten Speisen oder mit einem Lunchpaket der Stadtinformation. Für die passende Stimmung während des Essens sorgten derweil die Thüringer Oldies mit ihrer Live-Musik.

0: Ein Höhepunkt des Tages war die traditionelle Stadtwette der Raiffeisenwarengenossenschaft Mansfeld. Die Kinder- und Jugendfeuerwehren aus Braunschwende und Möllendorf traten in verschiedenen Challenges an. Durch erfolgreiches Singen und einem feuerwehrtaktischen Becherlauf sicherten sich die Nachwuchskräfte am Ende jeweils eine Spende von 500 Euro für ihre Kassen.
1: 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Am 26. Juli um 17 Uhr beginnt ein Orgelkonzert mit Kirchenmusikdirektor Thomas Ennenbach in der Marktkirche St. Andreas in der Lutherstadt Eisleben. Thema: Giganten des Barocks, Bach und Händel sowie Verehrer. Der Eintritt kostet 10 Euro im Vorverkauf. Schüler bis 18 Jahre brauchen nichts bezahlen. Am 27. Juni wird in der Zeit von 9.30 Uhr bis 18 Uhr zum Tag der Berg- und Hüttenleute an den Schmidtschacht Helbra eingeladen. Im Rahmen der Ehrenamtswürdigung wird der Ottilienpreis 2026 Starke Frauen am 28. Juni ab 16 Uhr in der Klosterkirche St. Marien Widerstedt feierlich verliehen.

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1: Der DAX notierte am Dienstagvormittag bei 24.849,13 Punkten, der TecDAX bei 3.983,80 Zählern und der Euro war in US-Dollar 15,75 wert.
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1: In der Nacht zum Mittwoch ist es zunächst stark bewölkt, nur noch örtlich fallen Schauer und einzelne Gewitter. Bis Mitternacht ziehen die Niederschläge nach Osten ab. In der zweiten Nachthälfte gibt es einige Auflockerungen und keinen Niederschlag mehr. Die Tiefstwerte sinken auf 15 bis 10 Grad, der Wind weht schwacher Südwest. Am Mittwoch ist es wolkig bis stark bewölkt, im Tagesverlauf fällt vorübergehend etwas Regen. Die Temperaturen steigen auf 21 bis 25 Grad an, der Wind weht schwach bis mäßig aus Südwest bis West. In der Nacht zum Donnerstag ist es wolkig oder gering bewölkt und meist niederschlagsfrei. Die Tiefstwerte sinken auf 17 bis 13 Grad, der Wind weht schwacher Südwest. Der Donnerstag wird heiter bis wolkig, oftmals ist es niederschlagsfrei. Am Nachmittag und am Abend können einzelne Schauer auftreten. Die Höchstwerte erreichen 27 bis 31 Grad, der Wind weht schwach bis mäßig aus West bis Nordwest. In der Nacht zum Freitag ist es wechselnd bewölkt, einzelne Schauer sind nicht ausgeschlossen. Die Temperaturen gehen auf 18 bis 14 Grad zurück, der Wind weht schwach aus unterschiedlichen Richtungen. Der Freitag wird anfangs heiter, später wolkig, aber meist niederschlagsfrei. Die Tageshöchsttemperatur erreicht 30 bis 34 Grad, der Wind weht schwach aus Süd.
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1: Um 11 Uhr waren es 16 Grad, die Luftfeuchtigkeit betrug 68% und der Luftdruck 1015 Hektopascal.
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0: Die Schülernachhilfe in Hettstedt, Markt 42 und Halle Torstraße 16 ist jetzt Teil der Zukunftswerkstatt Mitteldeutschland. Weitere Standorte nach gleichem Vorbild gibt es in Eisleben und Sangerhausen.
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0: Hallo und herzlich willkommen, liebe Sportfreunde, zu Sport bei Punktum. Nach dem großen Erfolg im vergangenen Jahr wurde am 7. Juni wieder zum Berggrenzlauf in Hettstedt eingeladen.
1: Gut abgesichert durch die Polizei und die Kameraden der Freiwilligen Feuerwehr Burg Oerner wurde am 7. Juni 2026 der zweite Berggrenzlauf durchgeführt. Initiiert und organisiert durch das Team der Hafenbar um Christian C. fand auch die zweite Veranstaltung dieser Art nach der Premiere im vergangenen Jahr wieder zahlreiche Unterstützer und Helfer. Und während die Teilnehmerinnen und Teilnehmer des in diesem Jahr neu hinzugekommenen KME-Familienlaufs als erste auf die Strecke gingen, gab es im weiteren Verlauf des Vormittags noch vier weitere Starts, wie Moderatorin Sandy zu berichten wusste.
2: Klasse, wenn es so gut angenommen wird. Und wir freuen uns natürlich, dass wir hier vor allen Dingen auch viele kleine und junge vor allen Dingen Familien ansprechen können. Ganz neu in diesem Jahr ist nämlich der KME-Familienlauf, gesponsert von KME. Geht über 2 Kilometer und ganz neu ist auch der 7 Kilometer Wäschekeller-Walking-Teil, damit auch die Walker und Walkerinnen angesprochen sind. Wir freuen uns, dass wir da das Repertoire ein bisschen erweitern konnten, auch auf viele Wünsche vom letzten Jahr hin, aus der Premiere. Und es ist natürlich klasse, über 200 Teilnehmer und es wird richtig gut angenommen. Wir haben viel Spaß, Wettergott ist uns auch was schuldig gewesen, denn im letzten Jahr war es eine ganz schöne Hitzeschlacht. Und dies Jahr ist optimales Laufwetter. Freuen uns, dass viele da sind und dass wir natürlich im Anschluss nachher auch noch gemeinsam Zeit genießen können und den Lauf Revue passieren lassen. Mit einer schönen Siegerehrung natürlich. Mhm. Und wir sind glücklich, dass alle da sind.
1: Mit großem Interesse wurde so auch der Bambini-Lauf, unterstützt durch die Stadtwerke Hettstedt, verfolgt, bei dem Kinder allein oder mit Unterstützung eines Elternteils 650 Meter im autofreien Bereich rund um die Hafenbar absolvierten. Ohne auf den Verkehr achten zu müssen, konnten die Kleinen so sicher erste Lauferfahrungen sammeln. Und übrigens, für alle, die dabei waren, gab es im Ziel eine Medaille. Wie zum Beispiel auch für den erst 3-jährigen Moritz aus Helbra, der seinen überhaupt ersten Lauf gemeinsam mit seiner Mama absolvierte. Schnellster beim KME-Lauf, bei dem es keine Wertung gab, war dieser junge Mann, Bashir Mohammed, seit 2 Jahren in Deutschland.
3: Schnellste beim KME-Lauf?
4: Ja.
3: Läufst du öfters?
4: Ja.
3: Ja? Ja. Also so in der Freizeit oder?
4: Also ich laufe 3 oder 4 Mal pro Woche.
3: Oh.
4: Ja, ich mache manchmal, wenn ich Zeit habe, zu Hause Sport.
3: Ja. Gut. Und arbeitest du auch bei KME?
4: Also nein, das ist mein erstes Mal hier.
3: Okay. Aber trotzdem, ja, Respekt.
4: Ja, sehr danke. Gut.
1: Doch auch die übrigen Teilnehmer des KME-Laufs über 2 Kilometer kamen jetzt ins Ziel, während Regina und Christoph aus Hettstedt ihren Lauf noch vor sich hatten.
3: Seid ihr offensichtlich ein Pärchen?
5: Ja.
3: Und lauft heute mit?
5: Ja.
3: Zum ersten Mal? War der Foster schon dabei?
5: Zum ersten Mal.
3: Also ihr macht es offensichtlich öfters mal, oder?
6: Ja, ich war jetzt am Freitag in Eisenheim zum Benefizlauf.
3: Also
6: 8 Runden, aber am Stück 37 Minuten.
3: Ja.
5: Ich mache eher das Walking. Das liegt mir mehr, wie es laufen.
1: Vor allen Starts gab es auch die Möglichkeit zur Erwärmung bei flotten Rhythmen mit Alexandra.

Weg waren sie, die Damen und Herren Teilnehmer des 13 Kilometer Volksbankhalle Saalelaufs. Ja, genauso wie die je 7 Kilometer Hafenpaar Walking und der Wäschekellerlauf durch die Bergbaulandschaft in und um Burg Örna führte. Nach professioneller Zeitnahme für diese drei Hauptrennen des Bergrennslaufes standen die Sieger am Ende fest. So war der schnellste über 13 Kilometer Jakob Reich, verfolgt von Max Peukert und Emil Sonntag. Auf dem obersten Treppchen beim 7-Kilometer-Lauf stand Gerd Schiller, gefolgt von Markus Breitschuh und Louis Scherbaum. Und die 7-Kilometer-Walking absolvierte Simone Pusch am schnellsten. Auf Platz 2 folgte Christian und auf Platz 3 Tina Kellner. Und für alle, die jetzt interessiert sind, der nächste Bergrennslauf findet am 6. Juni 2027 statt.

0: Beim VfB Sangerhausen gibt es einen Trainerwechsel. Stefan Kunert bat den Verein, ihn zum Ende der Saison von seinen Pflichten als verantwortlicher Trainer der ersten Männermannschaft zu entbinden. Der Verein ist dieser Bitte nachgekommen. Der VfB Sangerhausen bedankt sich ausdrücklich bei Stefan Kunert für seine geleistete Arbeit in den letzten Jahren. Durch seine Tätigkeit und seine Art des Auftretens war er bei den Fans des VfB sehr beliebt. Ganz ist Stefan Kunert nicht aus der Welt. Er ist weiterhin Stützpunkttrainer des DFB und als Stadionmitarbeiter tätig. Ab dem 1. Juli ist Markus Rauer verantwortlicher Trainer der ersten Männermannschaft des VfB Sangerhausen. Ihm zur Seite stehen als Co-Trainer Steven Mertens und Erik Nowak, als Torwarttrainer Dennis Kannenberg und als Mannschaftsleiter Fabian Sanderhoff. Letzten Freitag gab es ein Freundschaftsspiel im Fußball zwischen der Frauenauswahl des Landkreises Mansfeld-Südharz und dem HFC.
1: Am 12. Juni fand das erste Frauenfußballspiel in Blankenheim statt. Dabei trafen die Damen der Kreisauswahl Mansfeld-Südharz auf die Damen vom Halleschen FC 2. Die Vorbereitungen verliefen gut. Die Kreisauswahl trainierte zweimal gemeinsam, um sich auf die Begegnung vorzubereiten. Obwohl der Kader für das Spiel knapp besetzt war, stand letztendlich eine spielfähige und spielstarke Mannschaft bereit. Als Schiedsrichter für die Begegnung war Christian Belger angesetzt. Er leitete die faire Partie ohne besondere Vorkommnisse, auch wenn von außen gelegentlich emotionale Kritik geäußert wurde. Für die Verpflegung sorgte der BSC Blankenheim. Trotz des zunächst regnerischen Wetters blieb es pünktlich zum Anpfiff trocken. Unter den rund 150 Zuschauern entwickelte sich ein packendes Match mit 4 Toren. Der HFC 2 begann erwartungsmäß offensiv und ging bereits nach 7 Minuten durch Marie Bimberg mit 0:1 in Führung. Die Kreisauswahl glich jedoch schnell aus, als Annemarie Nickel in ihrem ersten Spiel für die Auswahl in der 9. Minute zum 1:1 traf. Danach agierte der HFC 2 wieder offensiver. In der 25. Minute erzielte Celine Reinhardt das 1:2. Christine Golz erhöhte kurz darauf aufs 1:3. Und Maria Freier traf kurz vor dem Pausenpfiff zum 1:4. Trotz des Rückstands zeigte die Kreisauswahl eine gute Leistung. In der zweiten Halbzeit stellte der Trainer der Kreisauswahl taktisch um. Die Ausrichtung wechselte von einer sicheren Defensive auf vollen Angriff. Diese Taktik erwies sich als richtig. Durch den Druck nach vorn gelang Tina Urban in der 59. Minute das 2:4, gefolgt vom Anschlusstreffer zum 3:4 durch Cora Wernicke in der 60. Minute. Die Auswahlmannschaft zeigte großen Einsatz, sodass der Ausgleich zu diesem Zeitpunkt möglich war und verdient gewesen wäre. Ein Eigentor sowie ein verwandelter Elfmeter durch die Torhüterin Hiba Omar in der 89. Minute sicherten am Ende jedoch den Sieg für die Gäste. Der Endstand lautete 3:6. Aus Sicht der Veranstalter war es ein gelungener Abend in Blankenheim mit guter Stimmung und passenden Rahmenbedingungen.
2: Wir verabschieden unsere Mädels in ihrer wohlverdienten Sommerpause alle mit einem Riesenapplaus.
0: Am letzten Samstag war Riestedt der Austragungsort für den Verbandspokal aller Nachwuchsklassen im Tischtennis. Die Alemannia startete als einziger Vertreter aus Mansfeld-Südharz bei diesem Finale. Insgesamt nahm man 3-mal teil und konnte auch 3-mal den begehrten Pokal nach Hause holen. In der Konkurrenz der Mädchen 19 kam es zum Duell gegen den SV Franke 08. Lucy Dietkiewicz und die Geschwister Caroline und Tanja Müller ließen nichts anbrennen. Ein deutliches und auch in der Höhe verdientes 4:0 war das Endresultat und brachte den Pokalerfolg. Bei den jungen 19 startete das Riestädter Team um Manuel Settler, Paul Müller und Neo Grimm schlecht. Beim 1:4 gegen Medizin Magdeburg war man noch nicht richtig im Turniermodus. Man steigerte sich aber von Spiel zu Spiel und gewann die beiden weiteren Begegnungen gegen Elbe Aachen mit 4:2 und gegen Traktor Teicher mit 4:0 und landete dann doch noch auf Platz 1. Bei den Mädchen 15 traten leider beide Gegner nicht an und man gewann kampflos. Als nächstes die Resultate der Platzbandkegler.
3: Die Platzbandkegler hatten letztes Wochenende ihren 4. Spieltag in der Landesliga. Unterlag dabei Annarode 2 knapp Bendorf 1. Und ebenso knapp konnte sich Ziegelrode 2 gegen Siebigerode 2 durchsetzen. Die Partie Siebigerode 1 gegen Ziegelrode 1 endete 397 zu 382 Holz. Und Kreisfeld 1 unterlag Annarode 1. Mit 8:0 Punkten sind Annarode 1 und Siebigerode 1 an der Spitze der Tabelle, gefolgt von Ziegelrode 1, Bendorf 1, Kreisfeld 1, Ziegelrode 2 und noch ohne Punktgewinn Annarode 2 und Ziegelrode 2. In der Kreisliga Staffel A, dort trennten sich Annarode 3 und Hergesdorf-Alsdorf 2, 331 zu 334 Holz. Und die Partie Helbra 1 gegen Siebigerode 3 muss verlegt werden. Der Termin hierfür ist noch offen. Spielfrei hatte Bendorf 3. In der Tabelle Hergesdorf-Alsdorf 2 vor Bendorf 3, Annarode 3, Siebigerode 3 und Helbra. Schließlich noch die Staffel B. Hier konnte sich Hergesdorf-Alsdorf 1 deutlich gegen Bendorf 2 durchsetzen und Ziegelrode 3 unterlag knapp Kreisfeld 2. Bendorf 2 führt hier vor Hergesdorf-Alsdorf 1, Kreisfeld 2 und dann noch Ziegelrode 3 auf Platz 4, bisher ohne Punktgewinn.
0: Das war's für heute. Ich hoffe, es war interessant für Sie und Sie schalten auch das nächste Mal wieder ein, wenn es heißt Sport bei Punkt um.

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0: Hallo und herzlich willkommen, liebe Zuschauerinnen und Zuschauer bei Punktum, Ihrem regionalen Fernsehprogramm am heutigen Dienstag. Die IHK-Halle Dessau und der Landkreis Mansfeld-Südharz haben eine Kooperationsvereinbarung geschlossen. Darin wird die Zusammenarbeit bei der Gewinnung von ausländischen Fachkräften für die Unternehmen in der Region geregelt. Es geht um die bestmögliche Beratung für alle Unternehmen, die aus Drittstaaten Arbeitskräfte rekrutieren wollen. Für Fragen zur Anerkennung ausländischer Qualifikationen und zur Weiterbildungsberatung stehen jetzt die geballte Kompetenz der IHK zur Verfügung. Der Landkreis verpflichtet sich im Gegenzug zur Bereitstellung von Daten zur Einhaltung gesetzlich vorgegebener Fristen und möglichst schnellen Bearbeitungsprozessen, so Landrat André Schröder. Der Anteil der Demenzkranken wird bis 2060 in Sachsen-Anhalt bei steigender Lebenserwartung deutlich zunehmen. Leiden heute rund 2,1% der Bevölkerung an Demenz, könnten es 2060 bereits 3,9% sein. Es wäre der höchste Wert unter allen Bundesländern. Gleichzeitig sinkt die Zahl der Bevölkerung im erwerbsfähigen Alter. Es geht aus einer Prognose des Wissenschaftlichen Instituts der AOK in Kooperation mit den Universitäten Trier, Rostock und Köln hervor. Dieser deutliche Zuwachs lässt sich bremsen durch Prävention. Nach heutigem Forschungsstand könnte rund die Hälfte der Neuerkrankungen verhindert werden. Zum Beispiel eine bessere Vorbeugung von Bluthochdruck und Diabetes, aber auch ein höheres Bildungsniveau. Demenz ist eine ganz konkrete Herausforderung für Kommunen. Die regionalen Unterschiede werden größer. Darauf müssen sich Versorgungsstrukturen, Pflegeangebote und auch die Kommunalpolitik einstellen. Die Daten ermöglichen eine frühzeitige Planung. Versorgungsstrukturen ließen sich gezielt anpassen. Die Prävention von Demenz ist mehr als Gesundheitspolitik. Sie ist auch sozial- und wirtschaftspolitisch dringend geboten. Nur so lassen sich schon heute abzeichnende regionale Engpässe in der Versorgung vermeiden. Seit dem 15. Juni laufen die Bauarbeiten zur Errichtung eines neuen Kreisverkehrs im Bereich Bahnhofstraße, Hallische Straße, Landwehr in Eisleben. Während der Bauzeit kommt es innerorts zu Verkehrsbehinderungen. Der Verkehr wird mittels einer Ampelanlage geregelt und jeweils an den Baustellenbereichen vorbeigeführt. Die Baumaßnahme erfolgt in zwei Bauabschnitten und ist für den Zeitraum bis voraussichtlich 30. August vorgesehen. In diesem Zeitraum regeln Ampelanlagen den Verkehr. Die Bushaltestelle Mansfelder Hof wird während der Baustellen in Fahrtrichtung Einkaufszentrum verlegt. Fahrgäste werden gebeten, die entsprechende Beschilderung zu beachten. Die Stadtbibliothek Eisleben lädt zum gemeinsamen Spielen anlässlich des Tages der offenen Gesellschaft ein. Termin ist Freitag, 19. Juni ab 14 Uhr. Unter dem Motto Spielen tolerant steht an diesem Nachmittag das gemeinsame Erleben im Mittelpunkt. Neben dem ohnehin umfangreichen Angebot an Spielen und Beschäftigungsmöglichkeiten warten auch die Spiele des Jahres 2025 darauf, entdeckt und ausprobiert zu werden.
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0: Ziemlich genau 11 Monate nach der Grundsteinlegung wurde am Naturerlebniszentrum Stausee-Kelpra, kurz Nest genannt, Richtfest gefeiert. Und während die Zimmerer vom Holzbau Hunold aus Leinefelde die letzten Nägel einschlugen, zog man schon mal die Richtkrone hoch. Im Inneren der entstandenen Gebäudehülle versammelten sich indes die Vertreter des Talsperrenbetriebes Sachsen-Anhalt als Bauherr sowie der an Planung und Bau beteiligten Firmen, aber auch Gäste aus der Politik, von den Kommunen und der Kreisverwaltung. Mario Hohmann, Geschäftsführer des Talsperrenbetriebes, der die Anwesenden begrüßte, freute sich, wie weit fortgeschritten der als schwierig geltende Bau bereits ist. Nach der Fertigstellung soll dies ein moderner Ort der Umweltbildung werden. Naturerlebnis, Wissensvermittlung und nachhaltiger Tourismus sollen hier miteinander verbunden werden, wobei der Stausee Kelpra natürlich in erster Linie dem Hochwasserschutz dient, betonte Herr Hohmann. Mit 5 Millionen Kubikmeter Wasser sei er derzeit gut gefüllt und bietet den 300 Vogelarten inklusive dem Kranich in diesem Jahr beste Brutbedingungen. Dem schloss sich auch Staatssekretär Dr. Steffen Eichner vom Ministerium für Wissenschaft, Energie, Klimaschutz und Umwelt Sachsen-Anhalt an, der als nächster das Wort ergriff.
1: Mit dem Besucherzentrum entsteht nun ein neuer zentraler Anlaufpunkt für Besucherinnen und Besucher der Region. Das Zentrum wird eine bestehende Beobachtungseinrichtung. Es wird Informationstafeln geben, es werden weitere Angebote integriert und es wird die Bedeutung des Stausees für die Flora und Fauna quasi vermittelt. Zudem wird es ein Standort von Forschung und Monitoring der Artenvielfalt. Die Finanzierung des Projektes erfolgt auf der Richtlinie Sachsen-Anhalt Revier 2038 aus Mitteln des Investitionsgesetzes Kohleregion. Das beantragte Investitionsvolumen beträgt 8 Millionen Euro, 800.000 Euro Eigenanteil, der wird vom Talsperrenbetrieb praktisch übernommen. Deshalb auch nochmal mein ganz besonderer Dank auch an den Talsperrenbetrieb als Vorhabensträger und allen Beteiligten, die dieses Projekt unterstützt haben und seine Umsetzung ermöglicht.
0: Architekt Christoph Richter ging anschließend auf die Herausforderungen während der Errichtung des eigenwilligen Gebäudes aus Beton, Holz und Glas ein. Den Richtspruch gab es schließlich von Zimmerermeister Tino Lauerwald. Zugehört hatte auch Frank Wiegand von der bauausführenden Firma.
2: Wurde erwähnt vom Architekten, wie einfach es ist, sich was auszudenken und Sie mussten es umsetzen. Wie waren das in echt dann?
3: Na, erstmal haben wir uns gefreut, dass wir es umsetzen durften. Und ansonsten ist es eine sehr anspruchsvolle Aufgabe gewesen.
2: Warum? Weil das wirklich alles schief ist?
3: Schief hört sich jetzt nicht so gut an. Aber wir bauen immer lieber im rechten Winkel. Das ist normal. Das ist so, als wenn Sie ein komplettes Unikat eine Einzelanfertigung machen. Und da ist der Aufwand natürlich auch da im Kopf wesentlich größer, wie wenn Sie von der Reihe bauen, wobei wir das sowieso nicht machen. Aber das ist so noch, bei mir werden es im Herbst 45 Berufsjahre, eine der anspruchsvollsten Sachen, mit die ich gemacht habe, im Neubau zumindest.
2: Na ja, dann sind Sie sich auch ein bisschen stolz, oder?
3: Doch, ja.
0: Während eines Rundganges hatten die Gäste die Gelegenheit, sich im Inneren des Gebäudes umzuschauen und sich von der besonderen Architektur des zukunftsweisenden Projektes zu überzeugen. Mit dabei war auch die FDP-Landtagsabgeordnete Katrin Tarikone. Sie zeigte sich beeindruckt.
4: Das ist ein fantastisches Bauwerk. Wir haben gerade gesehen, was es hier wieder für Körner gibt und auch das so ein bisschen, manche sagen es Spinnerei, ich sage es herrlich hochfliegende Ideen, realistisch umsetzbar sind. Und wenn die einen Impuls geben, dass noch mehr Menschen hier in unser schönes Mansfeld-Südharz kommen, dann ist alles gelungen. Also diese Emotionen, die Holz auslöst, ja, wenn man das anfasst, wenn man das, weiß doch jeder, ne? Es riecht und es ist gleich ein angenehmes Gefühl. Also es ist einfach klasse. Ja.
2: Sind Sie auch ein Kranich-Fan oder ein Vogel-Fan insgesamt?
4: Ich bin Natur-Fan und mich fasziniert, wie funktioniert alles zusammen? Also fällt einer aus, was macht der andere, was macht das Netzwerk? Und das ist ja auch das Spannende an der ganzen Geschichte, dass wir nicht uns einen Spezialisten raussuchen, für den wir jetzt alles machen, stand ja hier auch mal so ein bisschen in der Diskussion, sondern hier geht es ja um sehr viel mehr. Hier geht es ja quasi um die Talsperre, auch im Hochwasserschutz und was sie an noch ganz vieles leistet. Und der Kranich ist natürlich ein wunderschöner Vogel und lassen wir uns einfach mehr von den Schönheiten verzücken, als immer wieder zu sagen, was alles doof ist.
0: Das Richtfest fand sein Ende mit einem kleinen Buffet für die Gäste und vor allem die Mitarbeiter der am Rohbau beteiligten Firmen. Nun geht es in den kommenden Monaten an den Innenausbau, die Installation der Technik und die Gestaltung der Außenanlagen. Und so soll das Naturerlebniszentrum Stausee Kelpra einmal aussehen. Die Eröffnung ist für Ende des Jahres 2027 geplant.
5: Zumindest am Anfang, alles andere als vom Wetter verwöhnt, fand am 12. Juni der 5. Sommerempfang des Landkreises Mansfeld-Südharz, auch Mietz-Summerhour genannt, auf dem Gelände der Kreismusikschule Karl Christian Akte in Sangerhausen statt. Maßgeblich getragen von der Landkreisverwaltung und der Sparkasse Mansfeld-Südharz begrüßten Landrat André Schröder und der Vorstandsvorsitzende der Sparkasse Mansfeld-Südharz, Michael Neher, die über 450 Gäste aus Ehrenamt, Politik und Wirtschaft. In angenehmer Atmosphäre erwarteten diese gute Unterhaltung und kulinarische Erlebnisse. Ebenfalls vor Ort das Kriseninterventionsteam Mansfeld-Südharz. Die Spenden dieses Tages sollten dieser gemeinnützigen Organisation zugutekommen. Aufgrund der Witterung fand der offizielle Teil aber dann drinnen statt. Dazu begrüßte Landrat André Schröder nach einer musikalischen Eröffnung durch das Blasmusikorchester der Kreismusikschule die Gäste. Musik.

0: Schön, dass Sie alle da sind. Es war ziemlich genau ein Jahr her, da hat der Landkreis zum 5. Sommerempfang geladen und es war schrecklich heiß und schwül. Einige von Ihnen werden sich möglicherweise daran erinnern. Viele Sonnenbrillen blieben liegen, einige hatten Hitzeattacken. Wir haben natürlich nach ganz oben telefoniert und haben die ganz große Klimaanlage anwerfen lassen. Sie haben das heute ja alle gemerkt.
1: Nach diesem Kommentar zum aktuellen Wetter freute er sich, doch einige sehr positive Zahlen, die die Entwicklung im Landkreis ausdrücken, vermelden zu können.
0: Die Investitionen sind angewachsen, da sind wir stolz drauf. Der Landkreis bleibt auf Investitionskurs, weil er an seine Zukunft glaubt. Es sind auch Internetanschlüsse, Gigabit, aber auch schnelle Internetanschlüsse insgesamt haben zugenommen. Es ist die Zahl der touristischen Hinweisschilder gewachsen. Das einheitliche touristische Leitsystem, immerhin 380 neue Hinweisschilder, auch das dank der Kreistagsmitglieder so entschieden, ist gewachsen. Und überhaupt bleibt der Landkreis seit 5 Jahren auch Zuzugsregion. Viele Leute glauben das gar nicht durch die Einwohnerentwicklung. Wir sind Zuzugsregion. Seit dem letzten Empfang sind 400 Menschen mehr zu uns gezogen, als weggezogen sind.

0: gemeinsam. Das funktioniert auch mit Kreistagsentscheidungen. Deswegen einen herzlichen Dank und keine Sorge, es bleiben noch genügend Herausforderungen für uns alle zu lösen.
1: Ein besonderer Ehrengast des Tages, Ministerpräsident Sven Schulze.
2: Sehr geehrte Damen und Herren, dass Sie mich zum wiederholten Mal eingeladen haben. Ich war das letzte Mal hier als Minister für Wirtschaft, Tourismus, Landwirtschaft und Forst und darf heute zu Ihnen reden als Ministerpräsident des Landes Sachsen-Anhalt. Das zeigt, denke ich, dass ich beim letzten Mal, als ich hier war, einigermaßen überzeugt haben muss. Sonst hätte er mich wahrscheinlich nicht wieder eingeladen. Es ist immer schön, hier zu sein, bei Ihnen, bei euch, weil es ein toller Landkreis ist. Zum einen, weil es nette, freundliche, fleißige Menschen sind, die ich hier sehe und treffe. Und weil das, was für mich wichtig ist als Ministerpräsident dieses Landes, hier auch verkörpert wird, nämlich eine gute Zusammenarbeit zwischen dem Landkreis, zwischen den Dörfern und den Städten und der Arbeit, die ich zu tun habe, in Magdeburg.
1: Dann sprach der Co-Gastgeber des Abends, der Vorstandsvorsitzende der Sparkasse Mansfeld-Südharz, Michael Neher. Er betonte das soziale Engagement seines Geldhauses und konnte viele Beispiele bringen, wie die Sparkasse das gesellschaftliche Leben in der Region unterstützt. Auch war er Laudator für die erste der beiden traditionell zu diesem Anlass zu vergebenden Ehrenmedaillen des Landkreises. Diese sollte an Margitta Schwerbach vom Kriseninterventionsteam Mansfeld-Südharz gehen. Für ihre langjährige Tätigkeit in dieser Organisation, die Menschen in schwierigen Situationen Hilfe und Beistand bietet, wurde sie geehrt. Herzlichen Glückwunsch. Dann war es an Landrat André Schröder, die zweite Laudatio zu halten. Sie galt Thomas Wäsche, der wie kaum ein anderer die Bergbautradition der Region verkörpert und für sein Engagement nicht nur im Schaubergwerk Wettelrode erhielt er die zweite Ehrenmedaille des Tages. Auch ihm herzlichen Glückwunsch. Aber es sollte an diesem Tag noch eine weitere Ehrung geben. Herr Fritze und Herr Ritter vom Unternehmerverband A38 traten ans Mikrofon, stellten den Verband kurz vor und berichteten, dass sie einen Preis ausgelobt hatten, den Mikro-Award für die kundenfreundlichste Verwaltung im Landkreis. Sie freuten sich, diesen Preis auch übergeben zu können, und zwar an Patrick Köhler vom Straßenverkehrsamt Sangerhausen, das bei der vom Unternehmerverband initiierten Online-Befragung die besten Werte erhalten hat. Auch hier herzlichen Glückwunsch. Abgeschlossen wurde der offizielle Teil dieses Sommertreffs mit dem gemeinsamen Singen des Steigerlieds.

Dann war natürlich Gelegenheit, bei inzwischen wesentlich besserem Wetter ins Gespräch zu kommen, zu Netzwerken, wie das so schön heißt, und unter anderem auch den Klängen von Dmitri Andronow am Piano zu lauschen.

Unter dem Motto Feuer und Konfetti lud die Freiwillige Feuerwehr Leimbach am 14. Juni zum dritten Bürgerfrühstück nach Mansfeld ein. Zahlreiche große und kleine Besucher folgten der Einladung zum Gerätehaus am Fuße der Klausstraße.

0: Unterstützt wurde die Wehr dabei tatkräftig von den Mitgliedern des Mansfelder Karnevalsclubs. Zum Auftakt der Veranstaltung begrüßte unter anderem Bürgermeister Andreas Koch die anwesenden Gäste.
1: 22 Tische, das ist für das dritte Mansfelder Bürgerfrühstück Rekord. Also ganz, ganz toll. Ich freue mich wirklich, dass es so breit ist. Hier an der Stelle natürlich auch nochmal ein ganz herzlichen Dank zum einen an die Leinbacher Feuerwehr, aber natürlich auch an den Mansfelder Karnevalsclub. Ja, an die beiden, die Feuer und Konfetti, wie das Fest hier heißt, organisiert haben. Ja, Sie alle wissen, dass wir dieses Jahr leider das Heimatfest ausfallen lassen mussten aufgrund des Platzes. Und da waren wir natürlich sehr froh, dass ihr dieses Fest organisiert habt und natürlich ermöglicht habt, dass dieses Dorffest stattfinden kann. Also ganz, ganz herzlichen Dank an euch.
2: Ja, sehr gerne.
1: Ansonsten auch nochmal ein Dankeschön an das Festkomitee, weil sonst auch das Heimatfest natürlich organisiert, dass ihr hier seid, dass ihr das Bürgerfrühstück mit uns hier gemeinsam macht im Rahmen von Feuer und Konfetti und das so toll organisiert. Auch hier auch herzlichen Dank.
0: Danach füllte sich der Pavillon fast bis auf den letzten Platz. Die Besucher genossen das Frühstück in geselliger Runde. Entweder mit selbst mitgebrachten Speisen oder mit einem Lunchpaket der Stadtinformation. Für die passende Stimmung während des Essens sorgten derweil die Thüringer Oldies mit ihrer Live-Musik.

0: Ein Höhepunkt des Tages war die traditionelle Stadtwette der Raiffeisenwarengenossenschaft Mansfeld. Die Kinder- und Jugendfeuerwehren aus Braunschwende und Möllendorf traten in verschiedenen Challenges an. Durch erfolgreiches Singen und einem feuerwehrtaktischen Becherlauf sicherten sich die Nachwuchskräfte am Ende jeweils eine Spende von 500 Euro für ihre Kassen.
1: 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Am 26. Juli um 17 Uhr beginnt ein Orgelkonzert mit Kirchenmusikdirektor Thomas Ennenbach in der Marktkirche St. Andreas in der Lutherstadt Eisleben. Thema: Giganten des Barocks, Bach und Händel sowie Verehrer. Der Eintritt kostet 10 Euro im Vorverkauf. Schüler bis 18 Jahre brauchen nichts bezahlen. Am 27. Juni wird in der Zeit von 9.30 Uhr bis 18 Uhr zum Tag der Berg- und Hüttenleute an den Schmidtschacht Helbra eingeladen. Im Rahmen der Ehrenamtswürdigung wird der Ottilienpreis 2026 Starke Frauen am 28. Juni ab 16 Uhr in der Klosterkirche St. Marien Widerstedt feierlich verliehen. 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
0: Der DAX notierte am Dienstagvormittag bei 24.849,13 Punkten, der TecDAX bei 3.983,80 Zählern und der Euro war ein US-Dollar 15,75 wert.
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0: In der Nacht zum Mittwoch ist es zunächst stark bewölkt, nur noch örtlich fallen Schauer und einzelne Gewitter. Bis Mitternacht ziehen die Niederschläge nach Osten ab. In der zweiten Nachthälfte gibt es einige Auflockerungen und keinen Niederschlag mehr. Die Tiefstwerte sinken auf 15 bis 10 Grad, der Wind weht schwacher Südwest. Am Mittwoch ist es wolkig bis stark bewölkt, im Tagesverlauf fällt vorübergehend etwas Regen. Die Temperaturen steigen auf 21 bis 25 Grad an, der Wind weht schwach bis mäßig aus Südwest bis West. In der Nacht zum Donnerstag ist es wolkig oder gering bewölkt und meist niederschlagsfrei. Die Tiefstwerte sinken auf 17 bis 13 Grad, der Wind weht schwach aus Südwest. Der Donnerstag wird heiter bis wolkig, oftmals ist es niederschlagsfrei. Am Nachmittag und am Abend können einzelne Schauer auftreten. Die Höchstwerte erreichen 27 bis 31 Grad, der Wind weht schwach bis mäßig aus West bis Nordwest. In der Nacht zum Freitag ist es wechselnd bewölkt, einzelne Schauer sind nicht ausgeschlossen. Die Temperaturen gehen auf 18 bis 14 Grad zurück, der Wind weht schwach aus unterschiedlichen Richtungen. Der Freitag wird anfangs heiter, später wolkig, aber meist niederschlagsfrei. Die Tageshöchsttemperatur erreicht 30 bis 34 Grad, der Wind weht schwach aus Süd.
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0: Um 11 Uhr waren es 16 Grad, die Luftfeuchtigkeit betrug 68% und der Luftdruck 1015 Hektopascal.
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1: Die Schülernachhilfe in Hettstedt, Markt 42 und Halle Torstraße 16 ist jetzt Teil der Zukunftswerkstatt Mitteldeutschland. Weitere Standorte nach gleichem Vorbild gibt es in Eisleben und Sangerhausen.
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0: Hallo und herzlich willkommen, liebe Sportfreunde, zu Sport bei Punktum. Nach dem großen Erfolg im vergangenen Jahr wurde am 7. Juni wieder zum Berggrenzlauf in Hettstedt eingeladen.
1: Gut abgesichert durch die Polizei und die Kameraden der Freiwilligen Feuerwehr Burg Irna wurde am 7. Juni 2026 der zweite Berggrenzlauf durchgeführt. Initiiert und organisiert durch das Team der Hafenbar um Christian C. fand auch die zweite Veranstaltung dieser Art nach der Premiere im vergangenen Jahr wieder zahlreiche Unterstützer und Helfer. Und während die Teilnehmerinnen und Teilnehmer des in diesem Jahr neu hinzugekommenen KME-Familienlaufs als erste auf die Strecke gingen, gab es im weiteren Verlauf des Vormittags noch vier weitere Starts, die Moderatorin Sandy zu berichten wusste.
2: Klasse, wenn es so gut angenommen wird. Und wir freuen uns natürlich, dass wir hier vor allen Dingen auch viele kleine und junge und vor allen Dingen Familien ansprechen können. Ganz neu in diesem Jahr ist nämlich der KME-Familienlauf, gesponsert von KME. Geht über 2 Kilometer und ganz neu ist auch der 7 Kilometer Wäschekeller-Walking-Teil, damit auch die Walker und Walkerinnen angesprochen sind. Wir freuen uns, dass wir da das Repertoire ein bisschen erweitern konnten, auch auf viele Wünsche vom letzten Jahr hin, aus der Premiere. Und es ist natürlich klasse, über 200 Teilnehmer und es wird richtig gut angenommen. Wir haben viel Spaß, Wettergott ist uns auch was schuldig gewesen, denn im letzten Jahr war es eine ganz schöne Hitzeschlacht. Und dieses Jahr ist optimales Laufwetter, freuen uns, dass viele da sind und dass wir natürlich im Anschluss nachher auch noch gemeinsam Zeit genießen können und den Lauf Revue passieren lassen, mit einer schönen Siegerehrung natürlich. Mhm. Und ja, wir sind glücklich, dass alle da sind.
1: Mit großem Interesse wurde so auch der Bambini-Lauf, unterstützt durch die Stadtwerke Hettstedt, verfolgt, bei dem Kinder allein oder mit Unterstützung eines Elternteils 650 Meter im autofreien Bereich rund um die Hafenbar absolvierten. Ohne auf den Verkehr achten zu müssen, konnten die Kleinen so sicher erste Lauferfahrungen sammeln. Und übrigens, für alle, die dabei waren, gab es im Ziel eine Medaille. Wie zum Beispiel auch für den erst 3-jährigen Moritz aus Helbra, der seinen überhaupt ersten Lauf gemeinsam mit seiner Mama absolvierte. Schnellster beim KME-Lauf, bei dem es keine Wertung gab, war dieser junge Mann, Bashir Mohammed, seit 2 Jahren in Deutschland.
3: Schnellste beim KME-Lauf?
4: Genau, ja.
3: Läufst du öfters?
4: Ja.
3: Ja? Ja. Also so in der Freizeit oder?
4: Also ich laufe 3 oder 4 Mal pro Woche.
3: Oh.
4: Ja, stark. Okay. Ich mache manchmal, wenn ich Zeit habe, zu Hause Sport.
3: Ja. Gut. Und arbeitest du auch bei KME?
4: Also nein, das ist mein erstes Mal hier.
3: Okay. Aber oh, trotzdem, ja, Respekt.
4: Ja, sehr danke. Gut.
1: Doch auch die übrigen Teilnehmer des KME-Laufs über 2 Kilometer kamen jetzt ins Ziel, während Regina und Christoph aus Hettstedt ihren Lauf noch vor sich hatten.
3: Seid ihr offensichtlich ein Pärchen?
5: Ja.
3: Und lauft heute mit?
5: Ja.
3: Zum ersten Mal? War der Fuster schon dabei?
5: Nein, zum ersten Mal.
3: Also ihr macht das offensichtlich öfters mal, oder?
6: Ja, ich war jetzt am Freitag in Eisnim zum Benefizlauf.
3: Also
6: 8 Runden, aber am Stück 37 Minuten.
3: Ja.
5: Ich mache eher das Walking. Das liegt mir mehr wie das Laufen.
1: Vor allen Starts gab es auch die Möglichkeit zur Erwärmung bei flotten Rhythmen mit Alexandra.

0: 4, 3, 2, 1. Los geht's! Viel Spaß!
1: Weg waren sie, die Damen und Herren Teilnehmer des 13 Kilometer Volksbank Halle Saale-Laufs. Ja, genauso wie die je 7 Kilometer Hafenpaar Walking und der Wäschekellerlauf durch die Bergbaulandschaft in und um Burg Oerna führte. Nach professioneller Zeitnahme für diese drei Hauptrennen des Bergrennslaufes standen die Sieger am Ende fest. So war der schnellste über 13 Kilometer Jakob Reich, verfolgt von Max Peukert und Emil Sonntag. Auf dem obersten Treppchen beim 7-Kilometer-Lauf stand Gerd Schiller, gefolgt von Markus Breitschuh und Louis Scherbaum. Und die 7-Kilometer-Walking absolvierte Simone Pusch am schnellsten. Auf Platz 2 folgte Christian und auf Platz 3 Tina Kellner. Und für alle, die jetzt interessiert sind, der nächste Bergrennslauf findet am 6. Juni 2027 statt.

0: Beim VfB Sangerhausen gibt es einen Trainerwechsel. Stefan Kunert bat den Verein, ihn zum Ende der Saison von seinen Pflichten als verantwortlicher Trainer der ersten Männermannschaft zu entbinden. Der Verein ist dieser Bitte nachgekommen. Der VfB Sangerhausen bedankt sich ausdrücklich bei Stefan Kunert für seine geleistete Arbeit in den letzten Jahren. Durch seine Tätigkeit und seine Art des Auftretens war er bei den Fans des VfB sehr beliebt. Ganz ist Stefan Kunert nicht aus der Welt. Er ist weiterhin Stützpunkttrainer des DFB und als Stadionmitarbeiter tätig. Ab dem 1. Juli ist Markus Rauer verantwortlicher Trainer der ersten Männermannschaft des VfB Sangerhausen. Ihm zur Seite stehen als Co-Trainer Steven Mertens und Erik Nowak, als Torwarttrainer Dennis Kannenberg und als Mannschaftsleiter Fabian Sanderhoff. Letzten Freitag gab es ein Freundschaftsspiel im Fußball zwischen der Frauenauswahl des Landkreises Mansfeld-Südharz und dem HFC.
1: Am 12. Juni fand das erste Frauenfußballspiel in Blankenheim statt. Dabei trafen die Damen der Kreisauswahl Mansfeld-Südharz auf die Damen vom Halleschen FC 2. Die Vorbereitungen verliefen gut. Die Kreisauswahl trainierte zweimal gemeinsam, um sich auf die Begegnung vorzubereiten. Obwohl der Kader für das Spiel knapp besetzt war, stand letztendlich eine spielfähige und spielstarke Mannschaft bereit. Als Schiedsrichter für die Begegnung war Christian Belger angesetzt. Er leitete die faire Partie ohne besondere Vorkommnisse, auch wenn von außen gelegentlich emotionale Kritik geäußert wurde. Für die Verpflegung sorgte der BSC Blankenheim. Trotz des zunächst regnerischen Wetters blieb es pünktlich zum Anpfiff trocken. Unter den rund 150 Zuschauern entwickelte sich ein packendes Match mit 4 Toren. Der HFC 2 begann erwartungsmäßig offensiv und ging bereits nach 7 Minuten durch Marie Bimberg mit 0:1 in Führung. Die Kreisauswahl glich jedoch schnell aus, als Annemarie Nickel in ihrem ersten Spiel für die Auswahl in der 9. Minute zum 1:1 traf. Danach agierte der HFC 2 wieder offensiver. In der 25. Minute erzielte Celine Reinhardt das 1:2. Christine Golz erhöhte kurz darauf aufs 1:3. Und Maria Freier traf kurz vor dem Pausenpfiff zum 1:4. Trotz des Rückstands zeigte die Kreisauswahl eine gute Leistung. In der zweiten Halbzeit stellte der Trainer der Kreisauswahl taktisch um. Die Ausrichtung wechselte von einer sicheren Defensive auf vollen Angriff. Diese Taktik erwies sich als richtig. Durch den Druck nach vorn gelang Tina Urban in der 59. Minute das 2:4, gefolgt vom Anschluss.

0: Anschlusstreffer zum 3:4 durch Cora Wernicke in der 60. Minute. Die Auswahlmannschaft zeigte großen Einsatz, sodass der Ausgleich zu diesem Zeitpunkt möglich war und verdient gewesen wäre. Ein Eigentor sowie ein verwandelter Elfmeter durch die Torhüterin Hiba Omar in der 89. Minute sicherten am Ende jedoch den Sieg für die Gäste. Der Endstand lautete 3:6. Aus Sicht der Veranstalter war es ein gelungener Abend in Blankenheim mit guter Stimmung und passenden Rahmenbedingungen.
1: Wir verabschieden unsere Mädels in ihrer wohlverdienten Sommerpause alle mit einem riesen Applaus.
2: Am letzten Samstag war Riestedt der Austragungsort für den Verbandspokal aller Nachwuchsklassen im Tischtennis. Die Alemannia startete als einziger Vertreter aus Mansfeld-Südharz bei diesem Finale. Insgesamt nahm man dreimal teil und konnte auch dreimal den begehrten Pokal nach Hause holen. In der Konkurrenz der Mädchen 19 kam es zum Duell gegen den SV Franke 08. Lucy Dietkiewicz und die Geschwister Caroline und Tanja Müller ließen nichts anbrennen. Ein deutliches und auch in der Höhe verdientes 4:0 war das Endresultat und brachte den Pokalerfolg. Bei den jungen 19 startete das Riestädter Team um Manuel Settler, Paul Müller und Neo Grimm schlecht. Beim 1:4 gegen Medizin Magdeburg war man noch nicht richtig im Turniermodus. Man steigerte sich aber von Spiel zu Spiel und gewann die beiden weiteren Begegnungen gegen Elbe-Aken mit 4:2 und gegen Traktor Teicher mit 4:0 und landete dann doch noch auf Platz 1. Bei den Mädchen 15 traten leider beide Gegner nicht an und man gewann kampflos. Als nächstes die Resultate der Platzbandkegler.
3: Die Platzbandkegler hatten letztes Wochenende ihren 4. Spieltag in der Landesliga. Unterlag dabei Annarode 2, knapp Bendorf 1. Und ebenso knapp konnte sich Ziegelrode 2 gegen Siebigerode 2 durchsetzen. Die Partie Siebigerode 1 gegen Ziegelrode 1 endete 397 zu 382 Holz. Und Kreisfeld 1 unterlag Annarode 1. Mit 8:0 Punkten sind Annarode 1 und Siebigerode 1 an der Spitze der Tabelle, gefolgt von Ziegelrode 1, Bendorf 1, Kreisfeld 1, Ziegelrode 2, und noch ohne Punktgewinn Annarode 2 und Ziegelrode 2. In der Kreisliga Staffel A, dort trennten sich Annarode 3 und Hergesdorf-Alsdorf 2, 331 zu 334 Holz. Und die Partie Helbra 1 gegen Siebigerode 3 muss verlegt werden. Der Termin hierfür ist noch offen. Spielfrei hatte Bendorf 3. In der Tabelle Hergesdorf-Alsdorf 2 vor Bendorf 3, Annarode 3, Siebigerode 3 und Helbra. Schließlich noch die Staffel B. Hier konnte sich Hergesdorf-Alsdorf 1 deutlich gegen Bendorf 2 durchsetzen und Ziegelrode 3 unterlag knapp Kreisfeld 2. Bendorf 2 führt hier vor Hergesdorf-Alsdorf 1, Kreisfeld 2 und dann noch Ziegelrode 3 auf Platz 4, bisher ohne Punktgewinn.
2: Das war's für heute. Ich hoffe, es war interessant für Sie und Sie schalten auch das nächste Mal wieder ein, wenn es heißt Sport bei Punkt um.

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0: Hallo und herzlich willkommen, liebe Zuschauerinnen und Zuschauer bei Punktum, Ihrem regionalen Fernsehprogramm am heutigen Dienstag. Die IHK-Halle Dessau und der Landkreis Mansfeld-Südharz haben eine Kooperationsvereinbarung geschlossen. Darin wird die Zusammenarbeit bei der Gewinnung von ausländischen Fachkräften für die Unternehmen in der Region geregelt. Es geht um die bestmögliche Beratung für alle Unternehmen, die aus Drittstaaten Arbeitskräfte rekrutieren wollen. Für Fragen zur Anerkennung ausländischer Qualifikationen und zur Weiterbildungsberatung stehen jetzt die geballte Kompetenz der IHK zur Verfügung. Der Landkreis verpflichtet sich im Gegenzug zur Bereitstellung von Daten zur Einhaltung gesetzlich vorgegebener Fristen und möglichst schnellen Bearbeitungsprozessen, so Landrat André Schröder. Der Anteil der Demenzkranken wird bis 2060 in Sachsen-Anhalt bei steigender Lebenserwartung deutlich zunehmen. Leiden heute rund 2,1% der Bevölkerung an Demenz, könnten es 2060 bereits 3,9 sein. Es wäre der höchste Wert unter allen Bundesländern. Gleichzeitig sinkt die Zahl der Bevölkerung im erwerbsfähigen Alter. Es geht aus einer Prognose des Wissenschaftlichen Institutes der AOK in Kooperation mit den Universitäten Trier, Rostock und Köln hervor. Dieser deutliche Zuwachs lässt sich bremsen durch Prävention. Nach heutigem Forschungsstand könnte rund die Hälfte der Neuerkrankungen verhindert werden. Zum Beispiel eine bessere Vorbeugung von Bluthochdruck und Diabetes, aber auch ein höheres Bildungsniveau. Demenz ist eine ganz konkrete Herausforderung für Kommunen. Die regionalen Unterschiede werden größer. Darauf müssen sich Versorgungsstrukturen, Pflegeangebote und auch die Kommunalpolitik einstellen. Die Daten ermöglichen eine frühzeitige Planung. Versorgungsstrukturen ließen sich gezielt anpassen. Die Prävention von Demenz ist mehr als Gesundheitspolitik. Sie ist auch sozial- und wirtschaftspolitisch dringend geboten. Nur so lassen sich schon heute Abzeichen regionale Engpässe in der Versorgung vermeiden. Seit dem 15. Juni laufen die Bauarbeiten zur Errichtung eines neuen Kreisverkehrs im Bereich Bahnhofstraße, Hallische Straße, Landwehr in Eisleben. Während der Bauzeit kommt es innerorts zu Verkehrsbehinderungen. Der Verkehr wird mittels einer Ampelanlage geregelt und jeweils an den Baustellenbereichen vorbeigeführt. Die Baumaßnahme erfolgt in zwei Bauabschnitten und ist für den Zeitraum bis voraussichtlich 30. August vorgesehen. In diesem Zeitraum regeln Ampelanlagen den Verkehr. Die Bushaltestelle Mansfelder Hof wird während der Baustellen in Fahrtrichtung Einkaufszentrum verlegt. Fahrgäste werden gebeten, die entsprechende Beschilderung zu beachten. Die Stadtbibliothek Eisleben lädt zum gemeinsamen Spielen anlässlich des Tages der offenen Gesellschaft ein. Termin ist Freitag, 19. Juni ab 14 Uhr. Unter dem Motto Spielen tolerant steht an diesem Nachmittag das gemeinsame Erleben im Mittelpunkt. Neben dem ohnehin umfangreichen Angebot an Spielen und Beschäftigungsmöglichkeiten warten auch die Spiele des Jahres 2025 darauf, entdeckt und ausprobiert zu werden.
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0: Ziemlich genau 11 Monate nach der Grundsteinlegung wurde am Naturerlebniszentrum Stausee-Kelpra, kurz Nest genannt, Richtfest gefeiert. Und während die Zimmerer vom Holzbau Hunold aus Leinefelde die letzten Nägel einschlugen, zog man schon mal die Richtkrone hoch. Im Inneren der entstandenen Gebäudehülle versammelten sich indes die Vertreter des Talsperrenbetriebes Sachsen-Anhalt als Bauherr sowie der an Planung und Bau beteiligten Firmen, aber auch Gäste aus der Politik, von den Kommunen und der Kreisverwaltung. Mario Hohmann, Geschäftsführer des Talsperrenbetriebes, der die Anwesenden begrüßte, freute sich, wie weit fortgeschritten der als schwierig geltende Bau bereits ist. Nach der Fertigstellung soll dies ein moderner Ort der Umweltbildung werden. Naturerlebnis, Wissensvermittlung und nachhaltiger Tourismus sollen hier miteinander verbunden werden, wobei der Stausee Kelpra natürlich in erster Linie dem Hochwasserschutz dient, betonte Herr Hohmann. Mit 5 Millionen Kubikmeter Wasser sei er derzeit gut gefüllt und bietet den 300 Vogelarten inklusive dem Kranich in diesem Jahr beste Brutbedingungen. Dem schloss sich auch Staatssekretär Dr. Steffen Eichner vom Ministerium für Wissenschaft, Energie, Klimaschutz und Umwelt Sachsen-Anhalt an, der als nächster das Wort ergriff.
1: Mit dem Besucherzentrum entsteht nun ein neuer zentraler Anlaufpunkt für Besucherinnen und Besucher der Region. Das Zentrum wird eine bestehende Beobachtungseinrichtung. Es wird Informationstafeln geben, es werden weitere Angebote integriert und es wird die Bedeutung des Stausees für die Flora und Fauna quasi vermittelt. Zudem wird es ein Standort von Forschung und Monitoring der Artenvielfalt. Die Finanzierung des Projektes erfolgt auf der Richtlinie Sachsen-Anhalt Revier 2038 aus Mitteln des Investitionsgesetzes Kohleregion. Das beantragte Investitionsvolumen beträgt 8 Millionen Euro. 800.000 Euro Eigenanteil, der wird vom Talsperrenbetrieb praktisch übernommen. Deshalb auch nochmal mein ganz besonderer Dank auch an den Talsperrenbetrieb als Vorhabensträger und allen Beteiligten, die dieses Projekt unterstützt haben und seine Umsetzung ermöglicht.
0: Architekt Christoph Richter ging anschließend auf die Herausforderungen während der Errichtung des eigenwilligen Gebäudes aus Beton, Holz und Glas ein. Den Richtspruch gab es schließlich von Zimmerermeister Tino Lauerwald. Zugehört hatte auch Frank Wiegand von der bauausführenden Firma.
2: Wurde erwähnt vom Architekten, wie einfach es ist, sich was auszudenken, und Sie mussten es umsetzen. Wie waren das in echt dann?
3: Na, erstmal haben wir uns gefreut, dass wir es umsetzen durften. Und ansonsten ist es eine sehr anspruchsvolle Aufgabe gewesen.
2: Warum? Weil das wirklich alles schief ist?
3: Schief hört sich jetzt nicht so gut an. Aber wir bauen immer lieber im rechten Winkel. Das ist normal. Das ist so, als wenn Sie ein komplettes Unikat in Einzelfertigung machen. Und da ist der Aufwand natürlich auch da im Kopf wesentlich größer, wie wenn sie von der Reihe bauen, wobei wir das sowieso nicht machen. Aber das ist so noch, bei mir werden es im Herbst 45 Berufsjahre, eine der anspruchsvollsten Sachen, mit die ich gemacht habe, im Neubau zumindest.
2: Na ja, dann sind Sie sich auch ein bisschen stolz, oder?
3: Doch, ja.
0: Während eines Rundganges hatten die Gäste die Gelegenheit, sich im Inneren des Gebäudes umzuschauen und sich von der besonderen Architektur des zukunftsweisenden Projektes zu überzeugen. Mit dabei war auch die FDP-Landtagsabgeordnete Katrin Tarikone. Sie zeigte sich beeindruckt.
4: Das ist ein fantastisches Bauwerk. Wir haben gerade gesehen, was es hier wieder für Körner gibt und auch das so ein bisschen, manche sagen es Spinnerei, ich sage es herrlich hochfliegende Ideen, realistisch umsetzbar sind. Und wenn die einen Impuls geben, dass noch mehr Menschen hier in unser schönes Mansfeld-Südharz kommen, ist alles gelungen. Also diese Emotionen, die Holz auslöst, ja, wenn man das anfasst, wenn man das, weiß doch jeder, ne? Es riecht und es ist gleich ein angenehmes Gefühl. Also es ist einfach klasse. Ja.
2: Sind Sie auch ein Kranich-Fan oder ein Vogel-Fan insgesamt?
4: Ich bin Natur-Fan und mich fasziniert, wie funktioniert alles zusammen? Also fällt einer aus, was macht der andere, was macht das Netzwerk? Und das ist ja auch das Spannende an der ganzen Geschichte, dass wir nicht uns einen Spezialisten raussuchen, für den wir jetzt alles machen, stand ja hier auch mal so ein bisschen in der Diskussion, sondern hier geht es ja um sehr viel mehr. Hier geht es ja

0: quasi um die Talsperre, auch im Hochwasserschutz und was sie an noch ganz vieles leistet. Und der Kranich ist natürlich ein wunderschöner Vogel und lassen wir uns einfach mehr von den Schönheiten verzücken, als immer wieder zu sagen, was alles doof ist.
1: Das Richtfest fand sein Ende mit einem kleinen Buffet für die Gäste und vor allem die Mitarbeiter der am Rohbau beteiligten Firmen. Nun geht es in den kommenden Monaten an den Innenausbau, die Installation der Technik und die Gestaltung der Außenanlagen. Und so soll das Naturerlebniszentrum Stausee Kelpra einmal aussehen. Die Eröffnung ist für Ende des Jahres 2027 geplant.
2: Zumindest am Anfang, alles andere als vom Wetter verwöhnt, fand am 12. Juni der 5. Sommerempfang des Landkreises Mansfeld-Südharz, auch Mietsummerhour genannt, auf dem Gelände der Kreismusikschule Karl Christian Akte in Sangerhausen statt. Maßgeblich getragen von der Landkreisverwaltung und der Sparkasse Mansfeld-Südharz begrüßten Landrat André Schröder und der Vorstandsvorsitzende der Sparkasse Mansfeld-Südharz, Michael Neher, die über 450 Gäste aus Ehrenamt, Politik und Wirtschaft. In angenehmer Atmosphäre erwarteten diese gute Unterhaltung und kulinarische Erlebnisse. Ebenfalls vor Ort das Kriseninterventionsteam Mansfeld-Südharz. Die Spenden dieses Tages sollten dieser gemeinnützigen Organisation zugutekommen. Aufgrund der Witterung fand der offizielle Teil aber dann drinnen statt. Dazu begrüßte Landrat André Schröder nach einer musikalischen Eröffnung durch das Blasmusikorchester der Kreismusikschule die Gäste.

0: Schön, dass Sie alle da sind. Es war ziemlich genau ein Jahr her, da hat der Landkreis zum 5. Sommerempfang geladen und es war schrecklich heiß und schwül. Einige von Ihnen werden sich möglicherweise daran erinnern. Viele Sonnenbrillen blieben liegen, einige hatten Hitzeattacken. Wir haben natürlich nach ganz oben telefoniert und haben die ganz große Klimaanlage anwerfen lassen. Sie haben das heute ja alle gemerkt.
1: Nach diesem Kommentar zum aktuellen Wetter freute er sich, doch einige sehr positive Zahlen, die die Entwicklung im Landkreis ausdrücken, vermelden zu können.
0: Die Investitionen sind angewachsen, da sind wir stolz drauf. Der Landkreis bleibt auf Investitionskurs, weil er an seine Zukunft glaubt. Es sind auch Internetanschlüsse, Gigabit, aber auch schnelle Internetanschlüsse insgesamt haben zugenommen. Es ist die Zahl der touristischen Hinweisschilder gewachsen. Das einheitliche touristische Leitsystem, immerhin 380 neue Hinweisschilder, auch das dank der Kreistagsmitglieder so entschieden, ist gewachsen. Und überhaupt bleibt der Landkreis seit 5 Jahren auch Zuzugsregion. Viele Leute glauben das gar nicht durch die Einwohnerentwicklung. Wir sind Zuzugsregion. Seit dem letzten Empfang sind 400 Menschen mehr zu uns gezogen, als weggezogen sind. Auch diese Zahl ist gestiegen. Und ja, natürlich, es gibt... Ja, natürlich, es gibt auch Zahlen, die sinken. Die Arbeitslosigkeit ist gesunken. 380 Bürgerinnen und Bürger weniger benötigen Bürgergeld in diesem Landkreis. Alles Zahlenbeispiele. Ich weiß, ich pick mir jetzt nur die Rosinen raus, können einige sagen, das Glas ist hier immer halb leer. Aber die Zahlen sollen ja nur eines sagen. Der Landkreis holt auf und wir haben uns weiterhin viel vorgenommen. Und ich möchte einfach diesen Empfang einfach mal nutzen, mich beim Kreistag, bei den Kreistagsmitgliedern, bei den Bürgermeisterinnen und Bürgermeistern bedanken, bei meinen Amtsvorgängern, die auch heute hier mit anwesend sind, bedanken, dass dieser Gestaltungswille, den man vielleicht als Einzelperson haben kann, aber das funktioniert immer nur im Team, das funktioniert immer nur

0: dem Landkreis, zwischen den Dörfern und Städten und der Arbeit, die ich zu tun habe, in Magdeburg.
1: Dann sprach der Co-Gastgeber des Abends, der Vorstandsvorsitzende der Sparkasse Mansfeld-Südharz, Michael Neher. Er betonte das soziale Engagement seines Geldhauses und konnte viele Beispiele bringen, wie die Sparkasse das gesellschaftliche Leben in der Region unterstützt. Auch war er Laudator für die erste der beiden traditionell zu diesem Anlass zu vergebenden Ehrenmedaillen des Landkreises. Diese sollte an Margitta Schwebbach vom Kriseninterventionsteam Mansfeld-Südharz gehen. Für ihre langjährige Tätigkeit in dieser Organisation, die Menschen in schwierigen Situationen Hilfe und Beistand bietet, wurde sie geehrt. Herzlichen Glückwunsch. Dann war es an Landrat André Schröder, die zweite Laudatio zu halten. Sie galt Thomas Wäsche, der wie kaum ein anderer die Bergbautradition der Region verkörpert und für sein Engagement nicht nur im Schaubergwerk Wettelrode erhielt er die zweite Ehrenmedaille des Tages. Auch ihm herzlichen Glückwunsch. Aber es sollte an diesem Tag noch eine weitere Ehrung geben. Herr Fritze und Herr Ritter vom Unternehmerverband A38 traten ans Mikrofon, stellten den Verband kurz vor und berichteten, dass sie einen Preis ausgelobt hatten, den Mikro-Award für die kundenfreundlichste Verwaltung im Landkreis. Sie freuten sich, diesen Preis auch übergeben zu können, und zwar an Patrick Köhler vom Straßenverkehrsamt Sangerhausen, das bei der vom Unternehmerverband initiierten Online-Befragung die besten Werte erhalten hat. Auch hier herzlichen Glückwunsch! Abgeschlossen wurde der offizielle Teil dieses Sommertreffs mit dem gemeinsamen Singen des Steigerlieds.

0: Dann war natürlich Gelegenheit, bei inzwischen wesentlich besserem Wetter ins Gespräch zu kommen, zu Netzwerken, wie das so schön heißt, und unter anderem auch den Klängen von Dimitri Andronov am Piano zu lauschen.
1: Unter dem Motto Feuer und Konfetti lud die Freiwillige Feuerwehr Leimbach am 14. Juni zum dritten Bürgerfrühstück nach Mansfeld ein. Zahlreiche große und kleine Besucher folgten der Einladung zum Gerätehaus am Fuße der Klausstraße. Unterstützt wurde die Wehr, dabei tatkräftig, von den Mitgliedern des Mansfelder Karnevalsclubs. Zum Auftakt der Veranstaltung begrüßte unter anderem Bürgermeister Andreas Koch die anwesenden Gäste.
2: 22 Tischer, das ist für das dritte Mansfelder Bürgerfrühstück Rekord. Also ganz, ganz toll. Ich freue mich wirklich, dass es so breit ist. Hier an der Stelle natürlich auch nochmal ein ganz herzliches Dank zum einen an die Leimbacher Feuerwehr, aber natürlich auch an den Mansfelder Karnevalsclub, ja, an die beiden, die Feuer und Konfetti, wie das Fest hier heißt, organisiert haben. Ja, Sie alle wissen, dass wir dieses Jahr leider das Heimatfest ausfallen lassen mussten aufgrund des Platzes. Und da waren wir natürlich sehr froh, dass ihr dieses Fest organisiert habt und natürlich ermöglicht habt, dass dieses Bürgerfrühstück stattfinden kann. Also ganz, ganz herzlichen Dank an euch.
3: Ja, sehr gerne.
2: Ansonsten

0: nochmal ein Dankeschön an das Festkomitee, weil sonst auch das Heimatfest natürlich organisiert, dass ihr hier seid, dass ihr das Bürgerfrühstück mit uns hier gemeinsam macht im Rahmen von Feuerkonfetti und das so toll organisiert. Auch ihr herzlichen Dank.
1: Danach füllte sich der Pavillon fast bis auf den letzten Platz. Die Besucher genossen das Frühstück in geselliger Runde. Entweder mit selbst mitgebrachten Speisen oder mit einem Lunchpaket der Stadtinformation. Für die passende Stimmung während des Essens sorgten derweil die Thüringer Oldies mit ihrer Live-Musik.

0: Ein Höhepunkt des Tages war die traditionelle Stadtwette der Raiffeisenwarengenossenschaft Mansfeld. Die Kinder- und Jugendfeuerwehren aus Braunschwende und Möllendorf traten in verschiedenen Challenges an. Durch erfolgreiches Singen und einem feuerwehrtaktischen Becherlauf sicherten sich die Nachwuchskräfte am Ende jeweils eine Spende von 500 Euro für ihre Kassen.
1: 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Am 26. Juli um 17 Uhr beginnt ein Orgelkonzert mit Kirchenmusikdirektor Thomas Ennenbach in der Marktkirche St. Andreas in der Lutherstadt Eisleben. Thema: Giganten des Barocks, Bach und Händel sowie Verehrer. Der Eintritt kostet 10 Euro im Vorverkauf. Schüler bis 18 Jahre brauchen nichts bezahlen. Am 27. Juni wird in der Zeit von 9.30 Uhr bis 18 Uhr zum Tag der Berg- und Hüttenleute an den Schmidtschacht Helbra eingeladen. Im Rahmen der Ehrenamtswürdigung wird der Ottilienpreis 2026 Starke Frauen am 28. Juni ab 16 Uhr in der Klosterkirche St. Marien-Widerstedt feierlich verliehen. 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
0: Der DAX notierte am Dienstagvormittag bei 24.849,13 Punkten, der TecDAX bei 3.983,80 Zählern und der Euro war ein US-Dollar 15,75 wert.
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0: In der Nacht zum Mittwoch ist es zunächst stark bewölkt, nur noch örtlich fallen Schauer und einzelne Gewitter. Bis Mitternacht ziehen die Niederschläge nach Osten ab. In der zweiten Nachthälfte gibt es einige Auflockerungen und keinen Niederschlag mehr. Die Tiefstwerte sinken auf 15 bis 10 Grad, der Wind weht schwacher Südwest. Am Mittwoch ist es wolkig bis stark bewölkt, im Tagesverlauf fällt vorübergehend etwas Regen. Die Temperaturen steigen auf 21 bis 25 Grad an, der Wind weht schwach bis mäßig aus Südwest bis West. In der Nacht zum Donnerstag ist es wolkig oder gering bewölkt und meist niederschlagsfrei. Die Tiefstwerte sinken auf 17 bis 13 Grad, der Wind weht schwach aus Südwest. Der Donnerstag wird heiter bis wolkig, oftmals ist es niederschlagsfrei. Am Nachmittag und am Abend können einzelne Schauer auftreten. Die Höchstwerte erreichen 27 bis 31 Grad, der Wind weht schwach bis mäßig aus West bis Nordwest. In der Nacht zum Freitag ist es wechselnd bewölkt, einzelne Schauer sind nicht ausgeschlossen. Die Temperaturen gehen auf 18 bis 14 Grad zurück, der Wind weht schwach aus unterschiedlichen Richtungen. Der Freitag wird anfangs heiter, später wolkig, aber meist niederschlagsfrei. Die Tageshöchsttemperatur erreicht 30 bis 34 Grad, der Wind weht schwach

0: Schwach aus Süd.
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0: Um 11 Uhr waren es 16 Grad, die Luftfeuchtigkeit betrug 68% und der Luftdruck 1015 Hektopascal.
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0: Im Anschluss sehen Sie Sport bei Punktum, am Mittwoch Querfahrt Spezial sowie die 2000er im Auge der Punktum-Kamera und am Donnerstag zu Gast Iris Brauner, Vorsitzende vom Südharzer Kostlandschaft e.V.
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0: Hallo und herzlich willkommen, liebe Sportfreunde, zu Sport bei Punktum. Nach dem großen Erfolg im vergangenen Jahr wurde am 7. Juni wieder zum Berggrenzlauf in Hettstedt eingeladen.
1: Gut abgesichert durch die Polizei und die Kameraden der Freiwilligen Feuerwehr Burg Irna wurde am 7. Juni 2026 der zweite Berggrenzlauf durchgeführt. Initiiert und organisiert durch das Team der Hafenbar um Christian C. fand auch die zweite Veranstaltung dieser Art nach der Premiere im vergangenen Jahr wieder zahlreiche Unterstützer und Helfer. Und während die Teilnehmerinnen und Teilnehmer des in diesem Jahr neu hinzugekommenen KME-Familienlaufs als Erste auf die Strecke gingen, gab es im weiteren Verlauf des Vormittags noch vier weitere Starts, die Moderatorin Sandy zu berichten wusste.
2: Klasse, wenn es so gut angenommen wird. Und wir freuen uns natürlich, dass wir hier vor allen Dingen auch viele kleine und junge vor allen Dingen Familien ansprechen können. Ganz neu in diesem Jahr ist nämlich der KME-Familienlauf, gesponsert von KME. Geht über 2 Kilometer und ganz neu ist auch der 7 Kilometer Wäschekeller-Walking-Teil, damit auch die Walker und Walkerinnen angesprochen sind. Wir freuen uns, dass wir da das Repertoire ein bisschen erweitern konnten, auch auf viele Wünsche vom letzten Jahr hin, aus der Premiere. Und es ist natürlich klasse, über 200 Teilnehmer und es wird richtig gut angenommen. Wir haben viel Spaß, der Wettergott ist uns auch was schuldig gewesen, denn im letzten Jahr war es eine ganz schöne Hitzeschlacht. Und dieses Jahr ist optimales Laufwetter. Wir freuen uns, dass viele da sind und dass wir natürlich im Anschluss nachher auch noch gemeinsam Zeit genießen können und den Lauf Revue passieren lassen, mit einer schönen Siegerehrung natürlich. Mhm. Und wir sind glücklich, dass alle da sind.
1: Mit großem Interesse wurde so auch der Bambini-Lauf, unterstützt durch die Stadtwerke Hettstedt, verfolgt, bei dem Kinder allein oder mit Unterstützung eines Elternteils 650 Meter im autofreien Bereich rund um die Hafenbar absolvierten. Ohne auf den Verkehr achten zu müssen, konnten die Kleinen so sicher erste Lauferfahrungen sammeln. Und übrigens, für alle, die dabei waren, gab es im Ziel eine Medaille. Wie zum Beispiel auch für den erst 3-jährigen Moritz aus Helbra, der seinen überhaupt ersten Lauf gemeinsam mit seiner Mama absolvierte. Schnellster beim KME-Lauf, bei dem es keine Wertung gab, war dieser junge Mann, Bashir Mohammed, seit 2 Jahren in Deutschland.
3: Schnellste beim KME-Lauf?
4: Ja.
3: Läufst du öfters?
4: Ja.
3: Also so in der Freizeit oder?
4: Also ich laufe 3 oder 4 Mal pro Woche.
3: Oh.
4: Ja, stark. Okay. Ich mache manchmal, wenn ich Zeit habe, zu Hause Sport.
3: Ja. Gut. Und arbeitest du auch bei KME?
4: Also nein, das ist mein erstes Mal hier.
3: Okay. Aber trotzdem, ja, Respekt.
4: Ja, sehr danke. Gut.
1: Doch auch die übrigen Teilnehmer des KME-Laufs über 2 Kilometer kamen jetzt ins Ziel, während Regina und Christoph aus Hettstedt ihren Lauf noch vor sich hatten.
3: Seid ihr offensichtlich ein Pärchen?
5: Ja.
3: Und lauft heute mit?
5: Ja.
3: Zum ersten Mal? War der Vorste schon dabei?
5: Zum ersten Mal.
3: Also ihr macht es offensichtlich öfters mal, oder?
6: Ja, ich war jetzt am Freitag in Eisnim zum Benefizlauf.
3: Also
6: 8 Runden, aber am Stück 37 Minuten.
3: Ja.
5: Ich mache eher das Walking. Das ist mir mehr wie das Laufen.
1: Vor allen Starts gab es auch die Möglichkeit zur Erwärmung bei flotten Rhythmen mit Alexandra.

0: 4, 3, 2, 1, los geht's! Viel Spaß!
1: Weg waren sie, die Damen und Herren Teilnehmer des 13 Kilometer Volksbankhalle Saalelaufs. Ja, genauso wie die je 7 Kilometer Hafenpaar Walking und der Wäschekellerlauf durch die Bergbaulandschaft in und um Burg Örna führte. Nach professioneller Zeitnahme für diese drei Hauptrennen des Bergrennslaufes standen die Sieger am Ende fest. So war der schnellste über 13 Kilometer Jakob Reich, verfolgt von Max Peukert und Emil Sonntag. Auf dem obersten Treppchen beim 7-Kilometer-Lauf stand Gerd Schiller, gefolgt von Markus Breitschuh und Louis Scherbaum. Und die 7-Kilometer-Walking absolvierte Simone Pusch am schnellsten. Auf Platz 2 folgte Christian und auf Platz 3 Tina Kellner. Und für alle, die jetzt interessiert sind, der nächste Bergrennslauf findet am 6. Juni 2027 statt.

0: Beim VfB Sangerhausen gibt es einen Trainerwechsel. Stefan Kunert bat den Verein, ihn zum Ende der Saison von seinen Pflichten als verantwortlicher Trainer der ersten Männermannschaft zu entbinden. Der Verein ist dieser Bitte nachgekommen. Der VfB Sangerhausen bedankt sich ausdrücklich bei Stefan Kunert für seine geleistete Arbeit in den letzten Jahren. Durch seine Tätigkeit und seine Art des Auftretens war er bei den Fans des VfB sehr beliebt. Ganz ist Stefan Kunert nicht aus der Welt. Er ist weiterhin Stützpunkttrainer des DFB und als Stadionmitarbeiter tätig. Ab dem 1. Juli ist Markus Rauer verantwortlicher Trainer der ersten Männermannschaft des VfB Sangerhausen. Ihm zur Seite stehen als Co-Trainer Steven Mertens und Erik Nowak, als Torwarttrainer Dennis Kannenberg und als Mannschaftsleiter Fabian Sanderhoff. Letzten Freitag gab es ein Freundschaftsspiel im Fußball zwischen der Frauenauswahl des Landkreises Mansfeld-Südharz und dem HFC.
1: Am 12. Juni fand das erste Frauenfußballspiel in Blankenheim statt. Dabei trafen die Damen der Kreisauswahl Mansfeld-Südharz auf die Damen vom Halleschen FC 2. Die Vorbereitungen verliefen gut. Die Kreisauswahl trainierte zweimal gemeinsam, um sich auf die Begegnung vorzubereiten. Obwohl der Kader für das Spiel knapp besetzt war, stand letztendlich eine spielfähige und spielstarke Mannschaft bereit. Als Schiedsrichter für die Begegnung war Christian Belger angesetzt. Er leitete die faire Partie ohne besondere Vorkommnisse, auch wenn von außen gelegentlich emotionale Kritik geäußert wurde. Für die Verpflegung sorgte der BSC Blankenheim. Trotz des zunächst regnerischen Wetters blieb es pünktlich zum Anpfiff trocken. Unter den rund 150 Zuschauern entwickelte sich ein packendes Match mit 4 Toren. Der HFC 2 begann erwartungsgemäß offensiv und ging bereits nach 7 Minuten durch Marie Bimberg mit 0:1 in Führung. Die Kreisauswahl glich jedoch schnell aus, als Annemarie Nickel in ihrem ersten Spiel für die Auswahl in der 9. Minute zum 1:1 traf. Danach agierte der HFC 2 wieder offensiver. In der 25. Minute erzielte Celine Reinhardt das 1:2. Christine Golz erhöhte kurz darauf aufs 1:3. Und Maria Freier traf kurz vor dem Pausenpfiff zum 1:4. Trotz des Rückstands zeigte die Kreisauswahl eine gute Leistung. In der zweiten Halbzeit stellte der Trainer der Kreisauswahl taktisch um. Die Ausrichtung wechselte von einer sicheren Defensive auf vollen Angriff. Diese Taktik erwies sich als richtig. Durch den Druck nach vorn gelang Tina Urban in der 59. Minute das 2:4, gefolgt vom Anschlusstreffer zum 3:4 durch Cora Wernicke in der 60. Minute. Die Auswahlmannschaft zeigte großen Einsatz, sodass der Ausgleich zu diesem Zeitpunkt möglich war und verdient gewesen wäre. Ein Eigentor sowie ein verwandelter Elfmeter durch die Torhüterin Hiba Omar in der 89. Minute sicherten am Ende jedoch den Sieg für die Gäste. Der Endstand lautete 3:6. Aus Sicht der Veranstalter war es ein gelungener Abend in Blankenheim mit guter

0: Stimmung und passenden Rahmenbedingungen.
1: Wir verabschieden unsere Mädels und ihre wohlverdiente Sommerpause alle mit einem Riesenapplaus.
2: Am letzten Samstag war Riestedt der Austragungsort für den Verbandspokal aller Nachwuchsklassen im Tischtennis. Die Alemannia startete als einziger Vertreter aus Mansfeld-Südharz bei diesem Finale. Insgesamt nahm man dreimal teil und konnte auch dreimal den begehrten Pokal nach Hause holen. In der Konkurrenz der Mädchen 19 kam es zum Duell gegen den SV Franke 08. Lucy Dietkiewicz und die Geschwister Caroline und Tanja Müller ließen nichts anbrennen. Ein deutliches und auch in der Höhe verdientes 4:0 war das Endresultat und brachte den Pokalerfolg. Bei den jungen 19 startete das Riestädter Team um Manuel Settler, Paul Müller und Neo Grimm schlecht. Beim 1:4 gegen Medizin Magdeburg war man noch nicht richtig im Turniermodus. Man steigerte sich aber von Spiel zu Spiel und gewann die beiden weiteren Begegnungen gegen Elbe-Aken mit 4:2 und gegen Traktor Teicher mit 4:0 und landete dann doch noch auf Platz 1. Bei den Mädchen 15 traten leider beide Gegner nicht an und man gewann kampflos. Als nächstes die Resultate der Platzbandkegler.
3: Die Platzbandkegler hatten letztes Wochenende ihren vierten Spieltag in der Landesliga. Unterlag dabei Annarode 2 knapp Bendorf 1. Und ebenso knapp konnte sich Ziegelrode 2 gegen Siebigerode 2 durchsetzen. Die Partie Siebigerode 1 gegen Ziegelrode 1 endete 397 zu 382 Holz. Und Kreisfeld 1 unterlag Annarode 1. Mit 8:0 Punkten sind Annarode 1 und Siebigerode 1 an der Spitze der Tabelle, gefolgt von Ziegelrode 1, Bendorf 1, Kreisfeld 1, Ziegelrode 2 und noch ohne Punktgewinn Annarode 2 und Ziegelrode 2. In der Kreisliga Staffel A, dort trennten sich Annarode 3 und Hergesdorf-Alsdorf 2, 331 zu 334 Holz. Und die Partie Helbra 1 gegen Siebigerode 3 muss verlegt werden. Der Termin hierfür ist noch offen. Spielfreie hatte Bendorf 3. In der Tabelle Hergesdorf-Alsdorf 2 vor Bendorf 3, Annarode 3, Siebigerode 3 und Helbra. Schließlich noch die Staffel B. Hier konnte sich Hergesdorf-Alsdorf 1 deutlich gegen Bendorf 2 durchsetzen und Ziegelrode 3 unterlag knapp Kreisfeld 2. Bendorf 2 führt hier vor Hergesdorf-Alsdorf 1, Kreisfeld 2 und dann noch Ziegelrode 3 auf Platz 4, bisher ohne Punktgewinn.
2: Das war's für heute. Ich hoffe, es war interessant für Sie und Sie schalten auch das nächste Mal wieder ein, wenn es heißt Sport bei Punkt um.

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Hallo und herzlich willkommen, liebe Zuschauerinnen und Zuschauer bei Punktum, Ihrem regionalen Fernsehprogramm am heutigen Dienstag. Die IHK-Halle Dessau und der Landkreis Mansfeld-Südharz haben eine Kooperationsvereinbarung geschlossen. Darin wird die Zusammenarbeit bei der Gewinnung von ausländischen Fachkräften für die Unternehmen in der Region geregelt. Es geht um die bestmögliche Beratung für alle Unternehmen, die aus Drittstaaten Arbeitskräfte rekrutieren wollen. Für Fragen zur Anerkennung ausländischer Qualifikationen und zur Weiterbildungsberatung

0: Ihnen jetzt die geballte Kompetenz der IHK zur Verfügung. Der Landkreis verpflichtet sich im Gegenzug zur Bereitstellung von Daten zur Einhaltung gesetzlich vorgegebener Fristen und möglichst schnellen Bearbeitungsprozessen, so Landrat André Schröder. Der Anteil der Demenzkranken wird bis 2060 in Sachsen-Anhalt bei steigender Lebenserwartung deutlich zunehmen. Leiden heute rund 2,1% der Bevölkerung an Demenz, könnten es 2060 bereits 3,9 sein. Es wäre der höchste Wert unter allen Bundesländern. Gleichzeitig sinkt die Zahl der Bevölkerung im erwerbsfähigen Alter. Es geht aus einer Prognose des Wissenschaftlichen Instituts der AOK in Kooperation mit den Universitäten Trier, Rostock und Köln hervor. Dieser deutliche Zuwachs lässt sich bremsen durch Prävention. Nach heutigem Forschungsstand könnte rund die Hälfte der Neuerkrankungen verhindert werden. Zum Beispiel eine bessere Vorbeugung von Bluthochdruck und Diabetes, aber auch ein höheres Bildungsniveau. Demenz ist eine ganz konkrete Herausforderung für Kommunen. Die regionalen Unterschiede werden größer. Darauf müssen sich Versorgungsstrukturen, Pflegeangebote und auch die Kommunalpolitik einstellen. Die Daten ermöglichen eine frühzeitige Planung. Versorgungsstrukturen ließen sich gezielt anpassen. Die Prävention von Demenz ist mehr als Gesundheitspolitik. Sie ist auch sozial- und wirtschaftspolitisch dringend geboten. Nur so lassen sich schon heute abzeichnende regionale Engpässe in der Versorgung vermeiden. Seit dem 15. Juni laufen die Bauarbeiten zur Errichtung eines neuen Kreisverkehrs im Bereich Bahnhofstraße, Hallische Straße, Landwehr in Eisleben. Während der Bauzeit kommt es innerorts zu Verkehrsbehinderungen. Der Verkehr wird mittels einer Ampelanlage geregelt und jeweils an den Baustellenbereichen vorbeigeführt. Die Baumaßnahme erfolgt in zwei Bauabschnitten und ist für den Zeitraum bis voraussichtlich 30. August vorgesehen. In diesem Zeitraum regeln Ampelanlagen den Verkehr. Die Bushaltestelle Mansfelder Hof wird während der Baustellen in Fahrtrichtung Einkaufszentrum verlegt. Fahrgäste werden gebeten, die entsprechende Beschilderung zu beachten. Die Stadtbibliothek Eisleben lädt zum gemeinsamen Spielen anlässlich des Tages der offenen Gesellschaft ein. Termin ist Freitag, 19. Juni ab 14 Uhr. Unter dem Motto Spielen tolerant steht an diesem Nachmittag das gemeinsame Erleben im Mittelpunkt. Neben dem ohnehin umfangreichen Angebot an Spielen und Beschäftigungsmöglichkeiten warten auch die Spiele des Jahres 2025 darauf, entdeckt und ausprobiert zu werden.
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0: Ziemlich genau 11 Monate nach der Grundsteinlegung wurde am Naturerlebniszentrum Stausee-Kelpra, kurz Nest genannt, Richtfest gefeiert. Und während die Zimmerer vom Holzbau Hunold aus Leinefelde die letzten Nägel einschlugen, zog man schon mal die Richtkrone hoch. Im Inneren der entstandenen Gebäudehülle versammelten sich indes die Vertreter des Talsperrenbetriebes Sachsen-Anhalt als Bauherr sowie der an Planung und Bau beteiligten Firmen, aber auch Gäste aus der Politik, von den Kommunen und der Kreisverwaltung. Mario Hohmann, Geschäftsführer des Talsperrenbetriebes, der die Anwesenden begrüßte, freute sich, wie weit fortgeschritten der als schwierig geltende Bau bereits ist. Nach der Fertigstellung soll dies ein moderner Ort der Umweltbildung werden. Naturerlebnis, Wissensvermittlung und nachhaltiger Tourismus sollen hier miteinander verbunden werden, wobei der Stausee Kelpra natürlich in erster Linie dem Hochwasserschutz dient, betonte Herr Hohmann. Mit 5 Millionen Kubikmeter Wasser sei er derzeit gut gefüllt und bietet den 300 Vogelarten inklusive dem Kranich in diesem Jahr beste Brutbedingungen. Dem schloss sich auch Staatssekretär Dr. Steffen Eichner vom Ministerium für Wissenschaft, Energie, Klimaschutz und Umwelt Sachsen-Anhalt an, der als nächster das Wort ergriff.
1: Mit dem Besucherzentrum entsteht nun ein neuer zentraler Anlaufpunkt für Besucherinnen und Besucher der Region. Das Zentrum wird eine bestehende Beobachtungseinrichtung. Es wird Informationstafeln geben, es werden weitere Angebote integriert und es wird die Bedeutung des Stausees für die Flora und Fauna quasi vermittelt. Zudem wird es ein Standort von Forschung und Monitoring der Artenvielfalt. Die Finanzierung des Projektes erfolgt auf der Richtlinie Sachsen-Anhalt Revier 2038 aus Mitteln des Investitionsgesetzes Kohleregion. Das beantragte Investitionsvolumen beträgt 8 Millionen Euro, 800.000 Euro Eigenanteil, der wird vom Talsperrenbetrieb praktisch übernommen. Deshalb auch nochmal mein ganz besonderer Dank auch an den Talsperrenbetrieb als Vorhabensträger und allen Beteiligten, die dieses Projekt unterstützt haben und seine Umsetzung ermöglicht.
0: Architekt Christoph Richter ging anschließend auf die Herausforderungen während der Errichtung des eigenwilligen Gebäudes aus Beton, Holz und Glas ein. Den Richtspruch gab es schließlich von Zimmerermeister Tino Lauerwald. Zugehört hatte auch Frank Wiegand von der bauausführenden Firma.
2: Wurde erwähnt vom Architekten, wie einfach es ist, sich was auszudenken und Sie mussten es umsetzen. Wie waren das in echt dann?
3: Erstmal haben wir uns gefreut, dass wir es umsetzen durften. Und ansonsten ist es eine sehr anspruchsvolle Aufgabe gewesen.
2: Warum? Weil das wirklich alles schief ist?
3: Schief hört sich jetzt nicht so gut an. Aber wir bauen immer lieber im rechten Winkel. Das ist normal. Das ist so, als wenn Sie ein komplettes Unikat in einer Anfertigung machen. Und da ist der Aufwand natürlich auch da im Kopf wesentlich größer, wie wenn Sie von der Reihe bauen, wobei wir das sowieso nicht machen. Aber das ist so noch, bei mir werden es im Herbst 45 Berufsjahre, eine der anspruchsvollsten Sachen, mit die ich gemacht habe, im Neubau zumindest.
2: Na ja, dann sind Sie sicher auch ein bisschen stolz, oder?
3: Doch, ja.
0: Während eines Rundganges hatten die Gäste die Gelegenheit, sich im Inneren des Gebäudes umzuschauen und sich von der besonderen Architektur des zukunftsweisenden Projektes zu überzeugen. Mit dabei war auch die FDP-Landtagsabgeordnete Katrin Tarikone. Sie zeigte sich beeindruckt.
4: Das ist ein fantastisches Bauwerk. Wir haben gerade gesehen, was es hier wieder für Körner gibt und auch das so ein bisschen, manche sagen es Spinnerei, ich sage es herrlich hochfliegende Ideen, realistisch umsetzbar sind. Und wenn die einen Impuls geben, dass noch mehr Menschen hier in unser schönes Mansfeld-Südharz kommen, ist alles gelungen. Also diese Emotionen, die Holz auslöst, ja, wenn man das anfasst, wenn man das, weiß doch jeder, ne? Es riecht und es ist gleich ein angenehmes Gefühl, also es ist einfach klasse. Ja.
2: Sind Sie auch ein Kranich-Fan oder ein Vogel-Fan zusammen?
4: Ich bin Natur-Fan und mich fasziniert, wie funktioniert alles zusammen? Also fällt einer aus, was macht der andere, was macht das Netzwerk? Und das ist ja auch das Spannende an der ganzen Geschichte, dass wir nicht uns einen Spezialisten raussuchen, für den wir jetzt alles machen, stand ja hier auch mal so ein bisschen in der Diskussion, sondern hier geht es ja um sehr viel mehr. Hier geht es ja quasi um die Talsperre, auch im Hochwasserschutz und was sie an noch ganz vieles leistet. Und der Kranich ist natürlich ein wunderschöner Vogel und lassen wir uns einfach mehr von den Schönheiten verzücken, als immer wieder zu sagen, was alles doof ist.
0: Das Richtfest fand sein Ende mit einem kleinen Buffet für die Gäste und vor allem die Mitarbeiter der am Rohbau beteiligten Firmen. Nun geht es in den kommenden Monaten an den Innenausbau, die Installation der Technik und die Gestaltung der Außenanlagen. Und so soll das Naturerlebniszentrum Stausee Kelpra einmal aussehen. Die Eröffnung ist für Ende des Jahres 2027 geplant.
5: Zumindest am Anfang, alles andere als vom Wetter verwöhnt, fand am 12. Juni der 5. Sommerempfang des Landkreises Mansfeld-Südharz, auch Mietsummerhour genannt, auf dem Gelände der Kreismusikschule Karl Christian Akte in Sangerhausen statt. Maßgeblich getragen von der Landkreisverwaltung und der Sparkasse Mansfeld-Südharz begrüßten Landrat André Schröder und der Vorstandsvorsitzende der Sparkasse Mansfeld-Südharz, Michael Neher, die über 450 Gäste aus Ehrenamt, Politik und Wirtschaft. In angenehmer Atmosphäre erwarteten diese gute Unterhaltung und kulinarische Erlebnisse. Ebenfalls vor Ort das Kriseninterventionsteam Mansfeld-Südharz. Die Spenden dieses Tages sollten dieser gemeinnützigen Organisation zugutekommen. Aufgrund der Witterung fand der offizielle Teil aber dann drinnen statt. Dazu begrüßte Landrat André Schröder nach einer musikalischen Eröffnung durch das Blasmusikorchester der Kreismusikschule die Gäste. Musik.

0: Schön, dass Sie alle da sind. Es war ziemlich genau ein Jahr her, da hat der Landkreis zum 5. Sommerempfang geladen und es war schrecklich heiß und schwül. Einige von Ihnen werden sich möglicherweise daran erinnern. Viele Sonnenbrillen blieben liegen, einige hatten Hitzeattacken. Wir haben natürlich nach ganz oben telefoniert und haben die ganz große Klimaanlage anwerfen lassen. Sie haben das heute ja alle gemerkt.
1: Nach diesem Kommentar zum aktuellen Wetter freute er sich, doch einige sehr positive Zahlen, die Entwicklung im Landkreis ausdrücken, vermelden zu können.
0: Die Investitionen sind angewachsen, da sind wir stolz drauf. Der Landkreis bleibt auf Investitionskurs, weil er an seine Zukunft glaubt. Es sind auch Internetanschlüsse, Gigabit, aber auch schnelle Internetanschlüsse insgesamt haben zugenommen. Es ist die Zahl der touristischen Hinweisschilder gewachsen, das einheitliche touristische Leitsystem, immerhin 380 neue Hinweisschilder, auch das dank der Kreistagsmitglieder so entschieden, ist gewachsen. Und überhaupt bleibt der Landkreis seit 5 Jahren auch Zuzugsregion. Viele Leute glauben das gar nicht durch die Einwohnerentwicklung. Wir sind Zuzugsregion. Seit dem letzten Empfang sind 400 Menschen mehr zu uns gezogen, als weggezogen sind. Auch diese Zahl ist gestiegen. Und ja, natürlich, es gibt... Ja, natürlich, es gibt auch Zahlen, die sinken. Die Arbeitslosigkeit ist gesunken. 380 Bürgerinnen und Bürger weniger benötigen Bürgergeld in diesem Landkreis. Alles Zahlenbeispiele. Ich weiß, ich pick mir jetzt nur die Rosinen raus, können einige sagen, das Glas ist hier immer halb leer. Aber die Zahlen sollen ja nur eines sagen. Der Landkreis holt auf und wir haben uns weiterhin viel vorgenommen. Und ich möchte einfach diesen Empfang einfach mal nutzen, mich beim Kreistag, bei den Kreistagsmitgliedern, bei den Bürgermeisterinnen und Bürgermeistern bedanken, bei meinen Amtsvorgängern, die auch heute hier mit anwesend sind, bedanken, dass dieser Gestaltungswille, den man vielleicht als Einzelperson haben kann, aber das funktioniert immer nur im Team, das funktioniert immer nur gemeinsam, das funktioniert auch mit Kreistagsentscheidungen. Deswegen einen herzlichen Dank. Und keine Sorge, es bleiben noch genügend Herausforderungen für uns alle zu lösen.
1: Ein besonderer Ehrengast des Tages, Ministerpräsident Sven Schulze.
2: Sehr geehrte Damen und Herren, dass Sie mich zum wiederholten Mal eingeladen haben. Ich war das letzte Mal hier als Minister für Wirtschaft, Tourismus, Landwirtschaft und Forst und darf heute zu Ihnen reden als Ministerpräsident des Landes Sachsen-Anhalt. Das zeigt, denke ich, dass ich beim letzten Mal, als ich hier war, einigermaßen überzeugt haben muss. Sonst hätte er mich wahrscheinlich nicht wieder eingeladen. Es ist immer schön, hier zu sein, bei Ihnen, bei euch, weil es ein toller Landkreis ist. Zum einen, weil es nette, freundliche, fleißige Menschen sind, die ich hier sehe und treffe. Und weil das, was für mich wichtig ist als Ministerpräsident dieses Landes, hier auch verkörpert wird, nämlich eine gute Zusammenarbeit zwischen

diese Organisation, die Menschen in schwierigen Situationen Hilfe und Beistand bietet, wurde sie geehrt. Herzlichen Glückwunsch. Dann war es an Landrat André Schröder, die zweite Laudatio zu halten. Sie galt Thomas Wäsche, der wie kaum ein anderer die Bergbautradition der Region verkörpert und für sein Engagement nicht nur im Schaubergwerk Wettelrode erhielt er die zweite Ehrenmedaille des Tages. Auch ihm herzlichen Glückwunsch. Aber es sollte an diesem Tag noch eine weitere Ehrung geben. Herr Fritze und Herr Ritter vom Unternehmerverband A38 traten ans Mikrofon, stellten den Verband kurz vor und berichteten, dass sie einen Preis ausgelobt hatten, den Mikro-Award für die kundenfreundlichste Verwaltung im Landkreis. Sie freuten sich, diesen Preis auch übergeben zu können, und zwar an Patrick Köhler vom Straßenverkehrsamt Sangerhausen, das bei der vom Unternehmerverband initiierten Online-Befragung die besten Werte erhalten hat. Auch hier herzlichen Glückwunsch! Abgeschlossen wurde der offizielle Teil dieses Sommertreffs mit dem gemeinsamen Singen des Steigerlieds.

Dann war natürlich Gelegenheit, bei inzwischen wesentlich besserem Wetter ins Gespräch zu kommen, zu Netzwerken, wie das so schön heißt, und unter anderem auch den Klängen von Dimitri Andronov am Piano zu lauschen.

0: Unter dem Motto Feuer und Konfetti lud die Freiwillige Feuerwehr Leimbach am 14. Juni zum dritten Bürgerfrühstück nach Mansfeld ein. Zahlreiche große und kleine Besucher folgten der Einladung zum Gerätehaus am Fuße der Klausstraße. Unterstützt wurde die Wehr, dabei tatkräftig, von den Mitgliedern des Mansfelder Karnevalsclubs. Zum Auftakt der Veranstaltung begrüßte unter anderem Bürgermeister Andreas Koch die anwesenden Gäste.
1: 22 Tische, das ist für das dritte Mansfelder Bürgerfrühstück Rekord. Also ganz, ganz toll. Ich freue mich wirklich, dass es so breit ist. Hier an der Stelle natürlich auch nochmal ein ganz herzliches Dank zum einen an die Leimbacher Feuerwehr, aber natürlich auch an den Mansfelder Karnevalsclub. Ja, an die beiden, die Feuer und Konfetti, wie das Fest hier heißt, auch organisiert haben. Ja, Sie alle wissen, dass wir dieses Jahr leider das Heimatfest ausfallen lassen mussten aufgrund des Platzes. Und da waren wir natürlich sehr froh, dass ihr dieses Fest hier organisiert habt und natürlich ermöglicht habt, dass dieses Dorf auf uns stattfinden kann. Also ganz, ganz herzlichen Dank an euch.
2: Ja, sehr gerne.
1: Ansonsten auch nochmal ein Dankeschön an das Festkomitee, weil sonst auch das Heimatfest natürlich organisiert, dass ihr hier seid, dass ihr das Bürgerfrühstück mit uns hier gemeinsam macht im Rahmen von Feuer und Konfetti und das so toll organisiert. Auch ihr herzlichen Dank.
0: Danach füllte sich der Pavillon fast bis auf den letzten Platz. Die Besucher genossen das Frühstück in geselliger Runde. Entweder mit selbst mitgebrachten Speisen oder mit einem Lunchpaket der Stadtinformation. Für die passende Stimmung während des Essens sorgten derweil die Thüringer Oldies mit ihrer Live-Musik.

0: Ein Höhepunkt des Tages war die traditionelle Stadtwette der Raiffeisenwarengenossenschaft Mansfeld. Die Kinder- und Jugendfeuerwehren aus Braunschwende und Möllendorf traten in verschiedenen Challenges an. Durch erfolgreiches Singen und einem feuerwehrtaktischen Becherlauf sicherten sich die Nachwuchskräfte am Ende jeweils eine Spende von 500 Euro für ihre Kassen.
1: 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Am 26. Juli um 17 Uhr beginnt ein Orgelkonzert mit Kirchenmusikdirektor Thomas Ennenbach in der Marktkirche St. Andreas in der Lutherstadt Eisleben. Thema: Giganten des Barocks, Bach und Händel sowie Verehrer. Der Eintritt kostet 10 Euro im Vorverkauf. Schüler bis 18 Jahre brauchen nichts bezahlen. Am 27. Juni wird in der Zeit von 9.30 Uhr bis 18 Uhr zum Tag der Berg- und Hüttenleute an den Schmidtschacht Helbra eingeladen. Im Rahmen der Ehrenamtswürdigung wird der Ottilienpreis 2026 Starke Frauen am 28. Juni ab 16 Uhr in der Klosterkirche St. Marien Widerstedt feierlich verliehen. 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
0: Der DAX notierte am Dienstagvormittag bei 24.849,13 Punkten, der TecDAX bei 3.983,80 Zählern und der Euro war ein US-Dollar 15,75 wert.
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0: In der Nacht zum Mittwoch ist es zunächst stark bewölkt, nur noch örtlich fallen Schauer und einzelne Gewitter. Bis Mitternacht ziehen die Niederschläge nach Osten ab. In der zweiten Nachthälfte gibt es einige Auflockerungen und keinen Niederschlag mehr. Die Tiefstwerte sinken auf 15 bis 10 Grad, der Wind weht schwacher Südwest. Am Mittwoch ist es wolkig bis stark bewölkt, im Tagesverlauf fällt vorübergehend etwas Regen. Die Temperaturen steigen auf 21 bis 25 Grad an, der Wind weht schwach bis mäßig aus Südwest bis West. In der Nacht zum Donnerstag ist es wolkig oder gering bewölkt und meist niederschlagsfrei. Die Tiefstwerte sinken auf 17 bis 13 Grad, der Wind weht schwach aus Südwest. Der Donnerstag wird heiter bis wolkig, oftmals ist es niederschlagsfrei. Am Nachmittag und am Abend können einzelne Schauer auftreten. Die Höchstwerte erreichen 27 bis 31 Grad, der Wind weht schwach bis mäßig aus West bis Nordwest. In der Nacht zum Freitag ist es wechselnd bewölkt, einzelne Schauer sind nicht ausgeschlossen. Die Temperaturen gehen auf 18 bis 14 Grad zurück, der Wind weht schwach aus unterschiedlichen Richtungen. Der Freitag wird anfangs heiter, später wolkig, aber meist niederschlagsfrei. Die Tageshöchsttemperatur erreicht 30 bis 34 Grad, der Wind weht schwach aus Süd.
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0: Um 11 Uhr waren es 16 Grad, die Luftfeuchtigkeit betrug 68% und der Luftdruck 1015 Hektopascal.
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0: Hallo und herzlich willkommen, liebe Sportfreunde, zu Sportbett.um. Nach dem großen Erfolg im vergangenen Jahr wurde am 7. Juni wieder zum Berggrenzlauf in Hettstedt eingeladen.
1: Gut abgesichert durch die Polizei und die Kameraden der Freiwilligen Feuerwehr Burg Irna wurde am 7. Juni 2026 der zweite Berggrenzlauf durchgeführt. Initiiert und organisiert durch das Team der Hafenbar um Christian C. fand auch die zweite Veranstaltung dieser Art nach der Premiere im vergangenen Jahr wieder zahlreiche Unterstützer und Helfer. Und während die Teilnehmerinnen und Teilnehmer des in diesem Jahr neu hinzugekommenen KME-Familienlaufs als Erste auf die Strecke gingen, gab es im weiteren Verlauf des Vormittags noch vier weitere Starts, wie Moderatorin Sandy zu berichten wusste.
2: Klasse, wenn es so gut angenommen wird. Und wir freuen uns natürlich, dass wir hier vor allen Dingen auch viele kleine und junge vor allen Dingen Familien ansprechen können. Ganz neu in diesem Jahr ist nämlich der KME-Familienlauf, gesponsert von KME. Geht über 2 Kilometer und ganz neu ist auch der 7 Kilometer Wäschekeller-Walking-Teil, damit auch die Walker und Walkerinnen angesprochen sind. Wir freuen uns, dass wir da das Repertoire ein bisschen erweitern konnten, auch auf viele Wünsche vom letzten Jahr hin, aus der Premiere. Und es ist natürlich klasse, über 200 Teilnehmer und es wird richtig gut angenommen. Wir haben viel Spaß, Wettergott ist uns auch was schuldig gewesen, denn im letzten Jahr war es eine ganz schöne Hitzeschlacht. Und dieses Jahr ist optimales Laufwetter. Wir freuen uns, dass viele da sind und dass wir natürlich im Anschluss nachher auch noch gemeinsam Zeit genießen können und den Lauf Revue passieren lassen, mit einer schönen Siegerehrung natürlich. Mhm. Und wir sind glücklich, dass alle da sind.
1: Mit großem Interesse wurde so auch der Bambini-Lauf, unterstützt durch die Stadtwerke Hettstedt, verfolgt, bei dem Kinder allein oder mit Unterstützung eines Elternteils 650 Meter im autofreien Bereich rund um die Hafenbar absolvierten. Ohne auf den Verkehr achten zu müssen, konnten die Kleinen so sicher erste Lauferfahrungen sammeln. Und übrigens, für alle, die dabei waren, gab es im Ziel eine Medaille. Wie zum Beispiel auch für den erst 3-jährigen Moritz aus Helbra.

0: der seinen überhaupt ersten Lauf gemeinsam mit seiner Mama absolvierte. Schnellster beim KME-Lauf, bei dem es keine Wertung gab, war dieser junge Mann, Bashir Mohammed, seit 2 Jahren in Deutschland.
1: Schnellste beim KME-Lauf?
2: Ja.
1: Läufst du öfters?
2: Ja.
1: Ja? Ja. Also so in der Freizeit oder?
2: Also ich laufe 3 oder 4 Mal pro Woche.
1: Oh.
2: Ja, ich mache manchmal, wenn ich Zeit habe, zu Hause Sport.
1: Ja. Gut. Und arbeitest du auch bei KME?
2: Also nein, das ist mein erstes Mal hier.
1: Okay. Aber trotzdem, ja, Respekt.
2: Ja, sehr danke. Gut.
0: Doch auch die übrigen Teilnehmer des KME-Laufs über 2 Kilometer kamen jetzt ins Ziel, während Regina und Christoph aus Hettstedt ihren Lauf noch vor sich hatten.
1: Seid ihr offensichtlich ein Pärchen?
3: Ja.
1: Und lauft heute mit?
3: Ja.
1: Zum ersten Mal? War der Fuster schon dabei?
3: Zum ersten Mal.
1: Also ihr macht es offensichtlich öfters mal, oder?
4: Ja, ich war jetzt am Freitag in Eisnim zum Benefizlauf.
1: Also
4: 8 Runden, aber am Stück 37 Minuten.
1: Ja.
3: Ich mache eher das Walking. Das liegt mir mehr, wie es laufen.
0: Vor allen Starts gab es auch die Möglichkeit zur Erwärmung bei flotten Rhythmen mit Alexandra.

0: 5, 4, 3, 2, 1. Los geht's! Viel Spaß!
1: Weg waren sie, die Damen und Herren Teilnehmer des 13 Kilometer Volksbank Halle Saale-Laufs, der genauso wie die je 7 Kilometer Hafenpaar Walking und der Wäschekellerlauf durch die Bergbaulandschaft in und um Burg Örner führte. Nach professioneller Zeitnahme für diese drei Hauptrennen des Bergrennslaufes standen die Sieger am Ende fest. So war der schnellste über 13 Kilometer Jakob Reich, verfolgt von Max Peukert und Emil Sonntag. Auf dem obersten Treppchen beim 7-Kilometer-Lauf stand Gerd Schiller, gefolgt von Markus Breitschuh und Louis Scherbaum. Und die 7-Kilometer-Walking absolvierte Simone Pusch am schnellsten. Auf Platz 2 folgte Christian und auf Platz 3 Tina Kellner. Und für alle, die jetzt interessiert sind, der nächste Bergrennslauf findet am 6. Juni 2027 statt.

0: Der Verein ist dieser Bitte nachgekommen, der VfB Sangerhausen, bedankt sich ausdrücklich bei Steffen Kuhn für seine geleistete Arbeit in den letzten Jahren. Durch seine Tätigkeit und seine Art des Auftretens war er bei den Fans des VfB sehr beliebt. Ganz ist Steffen Kuhn nicht aus der Welt. Er ist weiterhin Stützpunkttrainer des DFB und als Stadionmitarbeiter tätig. Ab dem 1. Juli ist Markus Rauer verantwortlicher Trainer der ersten Männermannschaft des VfB Sangerhausen. Ihm zur Seite stehen als Co-Trainer Steven Mertens und Erik Nowak, als Torwarttrainer Dennis Kannenberg und als Mannschaftsleiter Fabian Sandorf. Letzten Freitag gab es ein Freundschaftsspiel im Fußball zwischen der Frauenauswahl des Landkreises Mansfeld-Südharz und dem HFC.
1: Am 12. Juni fand das erste Frauenfußballspiel in Blankenheim statt. Dabei trafen die Damen der Kreisauswahl Mansfeld-Südharz auf die Damen vom Halleschen FC 2. Die Vorbereitungen verliefen gut. Die Kreisauswahl trainierte zweimal gemeinsam, um sich auf die Begegnung vorzubereiten. Obwohl der Kader für das Spiel knapp besetzt war, stand letztendlich eine spielfähige und spielstarke Mannschaft bereit. Als Schiedsrichter für die Begegnung war Christian Belger angesetzt. Er leitete die faire Partie ohne besondere Vorkommnisse, auch wenn von außen gelegentlich emotionale Kritik geäußert wurde. Für die Verpflegung sorgte der BSC Blankenheim. Trotz des zunächst regnerischen Wetters blieb es pünktlich zum Anpfiff trocken. Unter den rund 150 Zuschauern entwickelte sich ein packendes Match mit 4 Toren. Der HFC 2 begann erwartungsmäß offensiv und ging bereits nach 7 Minuten durch Marie Bimberg mit 0:1 in Führung. Die Kreisauswahl glich jedoch schnell aus, als Annemarie Nickel in ihrem ersten Spiel für die Auswahl in der 9. Minute zum 1:1 traf. Danach agierte der HFC 2 wieder offensiver. In der 25. Minute erzielte Celine Reinhardt das 1:2. Christine Golz erhöhte kurz darauf aufs 1:3. Und Maria Freier traf kurz vor dem Pausenpfiff zum 1:4. Trotz des Rückstands zeigte die Kreisauswahl eine gute Leistung. In der zweiten Halbzeit stellte der Trainer der Kreisauswahl taktisch um. Die Ausrichtung wechselte von einer sicheren Defensive auf vollen Angriff. Diese Taktik erwies sich als richtig. Durch den Druck nach vorn gelang Tina Urban in der 59. Minute das 2:4, gefolgt vom Anschlusstreffer zum 3:4 durch Cora Wernicke in der 60. Minute. Die Auswahlmannschaft zeigte großen Einsatz, sodass der Ausgleich zu diesem Zeitpunkt möglich war und verdient gewesen wäre. Ein Eigentor sowie ein verwandelter Elfmeter durch die Torhüterin Hiba Omar in der 89. Minute sicherten am Ende jedoch den Sieg für die Gäste. Der Endstand lautete 3:6. Aus Sicht der Veranstalter war es ein gelungener Abend in Blankenheim mit guter Stimmung und passenden Rahmenbedingungen.
0: Am letzten Samstag war Riedstedt der Austragungsort für den Verbandspokal aller Nachwuchsklassen im Tischtennis. Die Alemannia startete als einziger Vertreter aus Mansfeld-Südharz bei diesem Finale. Insgesamt nahm man 3-mal teil und konnte auch 3-mal den begehrten Pokal nach Hause holen. In der Konkurrenz der Mädchen 19 kam es zum Duell gegen den SV Franke 08. Lucy Dietkiewicz und die Geschwister Caroline und Tanja Müller ließen nichts anbrennen. Ein deutliches und auch in der Höhe verdientes 4:0 war das Endresultat und brachte den Pokalerfolg. Bei den jungen 19 startete das Riedstädter Team um Manuel Settler, Paul Müller und Neo Grimm schlecht. Beim 1:4 gegen Medizin Magdeburg war man noch nicht richtig im Turniermodus. Man steigerte sich aber von Spiel zu Spiel und gewann die beiden weiteren Begegnungen

0: gegen Elbe-Aken mit 4:2 und gegen Traktor Teicher mit 4:0 und landete dann doch noch auf Platz 1. Bei den Mädchen 15 traten leider beide Gegner nicht an und man gewann kampflos. Als nächstes die Resultate der Platzbandkegler.
1: Die Platzbandkegler hatten letztes Wochenende ihren vierten Spieltag in der Landesliga. Und da lag dabei Annarode 2 knapp Bendorf 1. Und ebenso knapp konnte sich Ziegelrode 2 gegen Siebigerode 2 durchsetzen. Die Partie Siebigerode 1 gegen Ziegelrode 1 endete 397 zu 382 Holz. Und Kreisfeld 1 unterlag Annarode 1. Mit 8:0 Punkten sind Annarode 1 und Siebigerode 1 an der Spitze der Tabelle, gefolgt von Ziegelrode 1, Bendorf 1, Kreisfeld 1, Ziegelrode 2 und noch ohne Punktgewinn Annarode 2 und Ziegelrode 2. In der Kreisliga Staffel A, dort trennten sich Annarode 3 und Hergesdorf-Alsdorf 2, 331 zu 334 Holz. Und die Partie Helbra 1 gegen Siebigerode 3 muss verlegt werden. Der Termin hierfür ist noch offen. Spielfrei hatte Bendorf 3. In der Tabelle Hergesdorf-Alsdorf 2 vor Bendorf 3, Annarode 3, Siebigerode 3 und Helbra. Schließlich noch die Staffel B. Hier konnte sich Hergesdorf-Alsdorf 1 deutlich gegen Bendorf 2 durchsetzen und Ziegelrode 3 unterlag knapp Kreisfeld 2. Bendorf 2 führt hier vor Hergesdorf-Alsdorf 1, Kreisfeld 2 und dann noch Ziegelrode 3 auf Platz 4, bisher ohne Punktgewinn.
0: Das war's für heute. Ich hoffe, es war interessant für Sie und Sie schalten auch das nächste Mal wieder ein, wenn es heißt Sport bei Punkt um.

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Hallo und herzlich willkommen, liebe Zuschauerinnen und Zuschauer bei Punktum, Ihrem regionalen Fernsehprogramm am heutigen Dienstag. Die IHK-Halle Dessau und der Landkreis Mansfeld-Südharz haben eine Kooperationsvereinbarung geschlossen. Darin wird die Zusammenarbeit bei der Gewinnung von ausländischen Fachkräften für die Unternehmen in der Region geregelt. Es geht um die bestmögliche Beratung für alle Unternehmen, die aus Drittstaaten Arbeitskräfte rekrutieren wollen. Wir fragen zur Anerkennung ausländischer Qualifikationen und zur Weiterbildungsberatung stehen jetzt die geballte Kompetenz der IHK zur Verfügung. Der Landkreis verpflichtet sich im Gegenzug zur Bereitstellung von Daten zur Einhaltung gesetzlich vorgegebener Fristen und möglichst schnellen Bearbeitungsprozessen, so Landrat André Schröder. Der Anteil der Demenzkranken wird bis 2060 in Sachsen-Anhalt bei steigender Lebenserwartung deutlich zunehmen. Leiden heute rund 2,1% der Bevölkerung an Demenz, könnten es 2060 bereits 3,9% sein. Es wäre der höchste Wert unter allen Bundesländern. Gleichzeitig sinkt die Zahl der Bevölkerung im erwerbsfähigen Alter. Es geht aus einer Prognose des Wissenschaftlichen Institutes der AOK in Kooperation mit den Universitäten Trier, Rostock und Köln hervor. Dieser deutliche Zuwachs lässt sich bremsen durch Prävention. Nach heutigem Forschungsstand könnte rund die Hälfte der Neuerkrankungen verhindert werden. Zum Beispiel eine bessere Vorbeugung von Bluthochdruck und Diabetes, aber auch ein höheres Bildungsniveau. Demenz ist eine ganz konkrete Herausforderung.

0: Herausforderung für Kommunen. Die regionalen Unterschiede werden größer. Darauf müssen sich Versorgungsstrukturen, Pflegeangebote und auch die Kommunalpolitik einstellen. Die Daten ermöglichen eine frühzeitige Planung. Versorgungsstrukturen ließen sich gezielt anpassen. Die Prävention von Demenz ist mehr als Gesundheitspolitik. Sie ist auch sozial- und wirtschaftspolitisch dringend geboten. Nur so lassen sich schon heute abzeichnende regionale Engpässe in der Versorgung vermeiden. Seit dem 15. Juni laufen die Bauarbeiten zur Errichtung eines neuen Kreisverkehrs im Bereich Bahnhofstraße, Hallische Straße, Landwehr in Eisleben. Während der Bauzeit kommt es innerorts zu Verkehrsbehinderungen. Der Verkehr wird mittels einer Ampelanlage geregelt und jeweils an den Baustellenbereichen vorbeigeführt. Die Baumaßnahme erfolgt in zwei Bauabschnitten und ist für den Zeitraum bis voraussichtlich 30. August vorgesehen. In diesem Zeitraum regeln Ampelanlagen den Verkehr. Die Bushaltestelle Mansfelder Hof wird während der Baustellen in Fahrtrichtung Einkaufszentrum verlegt. Fahrgäste werden gebeten, die entsprechende Beschilderung zu beachten. Die Stadtbibliothek Eisleben lädt zum gemeinsamen Spielen anlässlich des Tages der offenen Gesellschaft ein. Termin ist Freitag, 19. Juni ab 14 Uhr. Unter dem Motto Spielen tolerant steht an diesem Nachmittag das gemeinsame Erleben im Mittelpunkt. Neben dem ohnehin umfangreichen Angebot an Spielen und Beschäftigungsmöglichkeiten warten auch die Spiele des Jahres 2025 darauf, entdeckt und ausprobiert zu werden.
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0: Ziemlich genau 11 Monate nach der Grundsteinlegung wurde am Naturerlebniszentrum Stausee Kelpra, kurz Nest genannt, Richtfest gefeiert. Und während die Zimmerer vom Holzbau Hunold aus Leinefelde die letzten Nägel einschlugen, zog man schon mal die Richtkrone hoch. Im Inneren der entstandenen Gebäudehülle versammelten sich indes die Vertreter des Talsperrenbetriebes Sachsen-Anhalt als Bauherr sowie der an Planung und Bau beteiligten Firmen, aber auch Gäste aus der Politik, von den Kommunen und der Kreisverwaltung. Mario Hohmann, Geschäftsführer des Talsperrenbetriebes, der die Anwesenden begrüßte, freute sich, wie weit fortgeschritten der als schwierig geltende Bau bereits ist. Nach der Fertigstellung soll dies ein moderner Ort der Umweltbildung werden. Naturerlebnis, Wissensvermittlung und nachhaltiger Tourismus sollen hier miteinander verbunden werden, wobei der Stausee Kelpra natürlich in erster Linie dem Hochwasserschutz dient, betonte Herr Hohmann. Mit 5 Millionen Kubikmeter Wasser sei er derzeit gut gefüllt und bietet den 300 Vogelarten inklusive dem Kranich in diesem Jahr beste Brutbedingungen. Dem schloss sich auch Staatssekretär Dr. Steffen Eichner vom Ministerium für Wissenschaft, Energie, Klimaschutz und Umwelt Sachsen-Anhalt an, der als nächster das Wort ergriff.
1: Mit dem Besucherzentrum entsteht nun ein neuer zentraler Anlaufpunkt für Besucherinnen und Besucher der Region. Das Zentrum wird eine bestehende Beobachtungseinrichtung. Es wird Informationstafeln geben, es werden weitere Angebote integriert und es wird die Bedeutung des Stausees für die Flora und Fauna quasi vermittelt. Zudem wird es ein Standort von Forschung und Monitoring der Artenvielfalt. Die Finanzierung des Projektes erfolgt auf der Richtlinie Sachsen-Anhalt Revier 2038 aus Mitteln des Investitionsgesetzes Kohleregion. Das beantragte Investitionsvolumen beträgt 8 Millionen Euro. 800.000 Euro Eigenanteil, der wird vom Talsperrenbetrieb praktisch übernommen. Deshalb auch nochmal mein ganz besonderer Dank auch an den Talsperrenbetrieb als Vorhabensträger und allen Beteiligten, die dieses Projekt unterstützt haben und seine Umsetzung ermöglicht.
0: Architekt Christoph Richter ging anschließend auf die Herausforderungen während der Errichtung des eigenwilligen Gebäudes aus Beton, Holz und Glas ein. Den Richtspruch gab es schließlich von Zimmerermeister Tino Lauerwald. Zugehört hatte auch Frank Wiegand von der bauausführenden Firma.
2: Wurde erwähnt vom Architekten, wie einfach es ist, sich was auszudenken und Sie mussten es umsetzen. Wie war denn das in echt dann?
3: Na, erstmal haben wir uns gefreut, dass wir es umsetzen durften. Und ansonsten ist es eine sehr anspruchsvolle Aufgabe gewesen.
2: Warum? Weil das wirklich alles schief ist?
3: Schief hört sich jetzt nicht so gut an. Aber wir bauen immer lieber im rechten Winkel. Das ist normal. Das ist so, als wenn sie ein komplettes Unikat in einer Anfertigung machen. Und da ist der Aufwand natürlich auch da im Kopf wesentlich größer, wie wenn sie von der Reihe bauen, wobei wir das sowieso nicht machen. Aber das ist so noch, bei mir werden es im Herbst 45 Berufsjahre, eine der anspruchsvollsten Sachen, mit die ich gemacht habe, im Neubau zumindest.
2: Na ja, dann sind Sie sicher auch ein bisschen stolz, oder?
3: Doch, ja.
0: Während eines Rundganges hatten die Gäste die Gelegenheit, sich im Inneren des Gebäudes umzuschauen und sich von der besonderen Architektur des zukunftsweisenden Projektes zu überzeugen. Mit dabei war auch die FDP-Landtagsabgeordnete Katrin Tarikone. Sie zeigte sich beeindruckt.
4: Das ist ein fantastisches Bauwerk. Wir haben gerade gesehen, was es hier wieder für Körner gibt und auch, dass so ein bisschen, manche sagen es Spinnerei, ich sage es herrlich hochfliegende Ideen realistisch umsetzbar sind. Und wenn die einen Impuls geben, dass noch mehr Menschen hier in unser schönes Mansfeld-Südharz kommen, dann ist alles gelungen. Also diese Emotionen, die Holz auslöst, ja, wenn man das anfasst, wenn man das, weiß doch jeder, ne? Es riecht und es ist gleich ein angenehmes Gefühl. Also es ist einfach klasse. Ja.
2: Sind Sie auch ein Kranich-Fan oder ein Vogel-Fan insgesamt?
4: Ich bin Natur-Fan und mich fasziniert, wie funktioniert alles zusammen? Also fällt einer aus, was macht der andere, was macht das Netzwerk? Und das ist ja auch das Spannende an der ganzen Geschichte, dass wir nicht uns einen Spezialisten raussuchen, für den wir jetzt alles machen, stand ja hier auch mal so ein bisschen in der Diskussion, sondern hier geht es ja um sehr viel mehr. Hier geht es ja quasi um die Talsperre, auch im Hochwasserschutz und was sie an noch ganz vieles leistet. Und der Kranich ist natürlich ein wunderschöner Vogel und lassen wir uns einfach mehr von den Schönheiten verzücken, als immer wieder zu sagen, was alles doof ist.
0: Das Richtfest fand sein Ende mit einem kleinen Buffet für die Gäste und vor allem die Mitarbeiter der am Rohbau beteiligten Firmen. Nun geht es in den kommenden Monaten an den Innenausbau, die Installation der Technik und die Gestaltung der Außenanlagen. Und so soll das Naturerlebniszentrum Stausee Kelpra einmal aussehen. Die Eröffnung ist für Ende des Jahres 2027 geplant.
5: Zumindest am Anfang, alles andere als vom Wetter verwöhnt, fand am 12. Juni der 5. Sommerempfang des Landkreises Mansfeld-Südharz, auch Mietz-Summerhour genannt, auf dem Gelände der Kreismusikschule Karl Christian Akte in Sangerhausen statt. Maßgeblich getragen von der Landkreisverwaltung und der Sparkasse Mansfeld-Südharz begrüßten Landrat André Schröder und der Vorstandsvorsitzende der Sparkasse Mansfeld-Südharz, Michael Neher, die über 450 Gäste aus Ehrenamt, Politik und Wirtschaft. In angenehmer Atmosphäre erwarteten diese gute Unterhaltung und kulinarische Erlebnisse. Ebenfalls vor Ort das Kriseninterventionsteam Mansfeld-Südharz. Die Spenden dieses Tages sollten dieser gemeinnützigen Organisation zugutekommen. Aufgrund der Witterung fand der offizielle Teil aber dann drinnen statt. Dazu begrüßte Landrat André Schröder nach einer musikalischen Eröffnung durch das Blasmusikorchester der Kreismusikschule die Gäste.

0: Schön, dass Sie alle da sind. Es war ziemlich genau ein Jahr her, da hat der Landkreis zum 5. Sommerempfang geladen und es war schrecklich heiß und schwül. Einige von Ihnen werden sich möglicherweise daran erinnern. Viele Sonnenbrillen blieben liegen, einige hatten Hitzeattacken. Wir haben natürlich nach ganz oben telefoniert und haben die ganz große Klimaanlage anwerfen lassen. Sie haben das heute ja alle gemerkt.
1: Nach diesem Kommentar zum aktuellen Wetter freute er sich, doch einige sehr positive Zahlen, die die Entwicklung im Landkreis ausdrücken, vermelden zu können.
0: Die Investitionen sind angewachsen, da sind wir stolz drauf. Der Landkreis bleibt auf Investitionskurs, weil er an seine Zukunft glaubt. Es sind auch Internetanschlüsse, Gigabit, aber auch schnelle Internetanschlüsse insgesamt haben zugenommen. Es ist die Zahl der touristischen Hinweisschilder gewachsen, das einheitliche touristische Leitsystem, immerhin 380 neue Hinweisschilder, auch das dank der Kreistagsmitglieder so entschieden, ist gewachsen. Und überhaupt bleibt der Landkreis seit 5 Jahren auch Zuzugsregion. Viele Leute glauben das gar nicht durch die Einwohnerentwicklung. Wir sind Zuzugsregion. Seit dem letzten Empfang sind 400 Menschen mehr zu uns gezogen, als weggezogen sind. Auch diese Zahl ist gestiegen. Und ja, natürlich, es gibt... Ja, natürlich, es gibt auch Zahlen, die sinken. Die Arbeitslosigkeit ist gesunken. 380 Bürgerinnen und Bürger weniger benötigen Bürgergeld in diesem Landkreis. Alles Zahlenbeispiele. Ich weiß, ich pick mir jetzt nur die Rosinen raus, können einige sagen, das Glas ist hier immer halb leer. Aber die Zahlen sollen ja nur eines sagen. Der Landkreis holt auf und wir haben uns weiterhin viel vorgenommen. Und ich möchte einfach diesen Empfang einfach mal nutzen, mich beim Kreistag, bei den Kreistagsmitgliedern, bei den Bürgermeisterinnen und Bürgermeistern bedanken, bei meinen Amtsvorgängern, die auch heute hier mit anwesend sind, bedanken, dass dieser Gestaltungswille, den man vielleicht als Einzelperson haben kann, aber das funktioniert immer nur im Team, das funktioniert immer nur gemeinsam, das funktioniert auch mit Kreistagsentscheidungen. Deswegen einen herzlichen Dank. Und keine Sorge, es bleiben noch genügend Herausforderungen für uns alle zu lösen.
1: Ein besonderer Ehrengast des Tages, Ministerpräsident Sven Schulze.
2: Sehr geehrte Damen und Herren, dass Sie mich zum wiederholten Mal eingeladen haben. Ich war das letzte Mal hier als Minister für Wirtschaft, Tourismus, Landwirtschaft und Forst und darf heute zu Ihnen reden als Ministerpräsident des Landes Sachsen-Anhalt. Das zeigt, denke ich, dass ich beim letzten Mal, als ich hier war, einigermaßen überzeugt haben muss. Sonst hätte er mich wahrscheinlich nicht wieder eingeladen. Es ist immer schön, hier zu sein, bei Ihnen, bei euch, weil es ein toller Landkreis ist. Zum einen, weil es nette, freundliche, fleißige Menschen sind, die ich hier sehe und treffe. Und weil das, was für mich wichtig ist als Ministerpräsident dieses Landes, hier auch verkörpert wird, nämlich eine gute Zusammenarbeit zwischen dem Landkreis, zwischen den Dörfern und den Städten und der Arbeit, die ich zu tun habe, in Magdeburg.
1: Dann sprach der Co-Gastgeber des Abends, der Vorstandsvorsitzende der Sparkasse Mansfeld-Südharz, Michael Neher. Er betonte das soziale Engagement seines Geldhauses und konnte viele Beispiele bringen, wie die Sparkasse das gesellschaftliche Leben in der Region unterstützt. Auch war er Laudator für die erste der beiden traditionell zu diesem Anlass zu vergebenden Ehrenmedaillen des Landkreises. Diese sollte an Margitta Schwerbach vom Kriseninterventionsteam Mansfeld-Südharz gehen. Für ihre langjährige Tätigkeit

vor und berichteten, dass sie einen Preis ausgelobt hatten, den Mikro Award für die kundenfreundlichste Verwaltung im Landkreis. Sie freuten sich, diesen Preis auch übergeben zu können, und zwar an Patrick Köhler vom Straßenverkehrsamt Sangerhausen, das bei der vom Unternehmerverband initiierten Online-Befragung die besten Werte erhalten hat. Auch hier herzlichen Glückwunsch. Abgeschlossen wurde der offizielle Teil dieses Sommertreffs mit dem gemeinsamen Singen des Steigerlieds.

Dann war natürlich Gelegenheit, bei inzwischen wesentlich besserem Wetter ins Gespräch zu kommen, zu Netzwerken, wie das so schön heißt, und unter anderem auch den Klängen von Dmitri Andronow am Piano zu lauschen.

0: Unter dem Motto Feuer und Konfetti lud die Freiwillige Feuerwehr Leimbach am 14. Juni zum dritten Bürgerfrühstück nach Mansfeld ein. Zahlreiche große und kleine Besucher folgten der Einladung zum Gerätehaus am Fuße der Klausstraße. Unterstützt wurde die Wehr, dabei tatkräftig, von den Mitgliedern des Mansfelder Karnevalsclubs. Zum Auftakt der Veranstaltung begrüßte unter anderem Bürgermeister Andreas Koch die anwesenden Gäste.
1: 22 Fischer, das ist für das dritte Mansfelder Bürgerfrühstück Rekord. Also ganz, ganz toll. Ich freue mich wirklich, dass es so breit ist. Hier an der Stelle natürlich auch nochmal ein ganz herzliches Dank zum einen an die Leimbacher Feuerwehr, aber natürlich auch an den Mansfelder Karnevalsclub. Ja, an die beiden, die Feuer und Konfetti, wie das Fest hier heißt, auch organisiert haben. Ja, Sie alle wissen, dass wir dieses Jahr leider das Heimatfest ausfallen lassen mussten aufgrund des Platzes. Und da waren wir natürlich sehr froh, dass ihr dieses Fest organisiert habt und natürlich ermöglicht habt, dass dieses Bürgerfrühstück stattfinden kann. Also ganz, ganz herzlichen Dank an euch.
2: Ja, sehr gerne.
1: Ansonsten auch nochmal ein Dankeschön an das Festkomitee, weil sonst auch das Heimatfest natürlich organisiert, dass ihr hier seid, dass ihr das Bürgerfrühstück mit uns hier gemeinsam macht im Rahmen von Feuer und Konfetti und das so toll organisiert. Auch ihr herzlichen Dank.
0: Danach füllte sich der Pavillon fast bis auf den letzten Platz. Die Besucher genossen das Frühstück in geselliger Runde. Entweder mit selbst mitgebrachten Speisen oder mit einem Lunchpaket der Stadtinformation. Für die passende Stimmung während des Essens sorgten derweil die Thüringer Oldies mit ihrer Live-Musik.

Ein Höhepunkt des Tages war die traditionelle Stadtwette der Raiffeisenwarengenossenschaft Mansfeld. Die Kinder- und Jugendfeuerwehren aus Braunschwende und Möllendorf traten in verschiedenen Challenges an. Durch erfolgreiches Singen

0: und einem feuerwehrtaktischen Becherlauf sicherten sich die Nachwuchskräfte am Ende jeweils eine Spende von 500 Euro für ihre Kassen.
1: 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Am 26. Juli um 17 Uhr beginnt ein Orgelkonzert mit Kirchenmusikdirektor Thomas Ennenbach in der Marktkirche St. Andreas in der Lutherstadt Eisleben. Thema: Giganten des Barocks, Bach und Händel sowie Verehrer. Der Eintritt kostet 10 Euro im Vorverkauf. Schüler bis 18 Jahre brauchen nichts bezahlen. Am 27. Juni wird in der Zeit von 9.30 Uhr bis 18 Uhr zum Tag der Berg- und Hüttenleute an den Schmidtschacht Helbra eingeladen. Im Rahmen der Ehrenamtswürdigung wird der Ottilienpreis 2026 Starke Frauen am 28. Juni ab 16 Uhr in der Klosterkirche St. Marien-Widerstedt feierlich verliehen. 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
0: Der DAX notierte am Dienstagvormittag bei 24.849,13 Punkten, der TecDAX bei 3.983,80 Zählern und der Euro war ein US-Dollar 15,75 wert.
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0: In der Nacht zum Mittwoch ist es zunächst stark bewölkt, nur noch örtlich fallen Schauer und einzelne Gewitter. Bis Mitternacht ziehen die Niederschläge nach Osten ab. In der zweiten Nachthälfte gibt es einige Auflockerungen und keinen Niederschlag mehr. Die Tiefstwerte sinken auf 15 bis 10 Grad, der Wind weht schwacher Südwest. Am Mittwoch ist es wolkig bis stark bewölkt, im Tagesverlauf fällt vorübergehend etwas Regen. Die Temperaturen steigen auf 21 bis 25 Grad an, der Wind weht schwach bis mäßig aus Südwest bis West. In der Nacht zum Donnerstag ist es wolkig oder gering bewölkt und meist niederschlagsfrei. Die Tiefstwerte sinken auf 17 bis 13 Grad, der Wind weht schwacher Südwest. Der Donnerstag wird heiter bis wolkig, oftmals ist es niederschlagsfrei. Am Nachmittag und am Abend können einzelne Schauer auftreten. Die Höchstwerte erreichen 27 bis 31 Grad, der Wind weht schwach bis mäßig aus West bis Nordwest. In der Nacht zum Freitag ist es wechselnd bewölkt, einzelne Schauer sind nicht ausgeschlossen. Die Temperaturen gehen auf 18 bis 14 Grad zurück, der Wind weht schwach aus unterschiedlichen Richtungen. Der Freitag wird anfangs heiter, später wolkig, aber meist niederschlagsfrei. Die Tageshöchsttemperatur erreicht 30 bis 34 Grad, der Wind weht schwach aus Süd.
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0: Um 11 Uhr waren es 16 Grad, die Luftfeuchtigkeit betrug 68% und der Luftdruck 1015 Hektopascal.
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1: Die Schülernachhilfe in Hettstedt, Markt 42 und Halle Torstraße 16 ist jetzt Teil der Zukunftswerkstatt Mitteldeutschland. Weitere Standorte nach gleichem Vorbild gibt es in Eisleben und Sangerhausen.
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0: Hallo und herzlich willkommen, liebe Sportfreunde, zu Sportbett.um. Nach dem großen Erfolg im vergangenen Jahr wurde am 7. Juni wieder zum Berggrenzlauf in Hettstedt eingeladen.
1: Gut abgesichert durch die Polizei und die Kameraden der Freiwilligen Feuerwehr Burg Irna wurde am 7. Juni 2026 der zweite Berggrenzlauf durchgeführt. Initiiert und organisiert durch das Team der Hafenbar um Christian C. fand auch die zweite Veranstaltung dieser Art nach der Premiere im vergangenen Jahr wieder zahlreiche Unterstützer und Helfer. Und während die Teilnehmerinnen und Teilnehmer des in diesem Jahr neu hinzugekommenen KME-Familienlaufs als erste auf die Strecke gingen, gab es im weiteren Verlauf des Vormittags noch vier weitere Starts, wie Moderatorin Sandy zu berichten wusste.
2: Klasse, wenn es so gut angenommen wird. Und wir freuen uns natürlich, dass wir hier vor allen Dingen auch viele kleine und junge und vor allen Dingen Familien ansprechen können. Ganz neu in diesem Jahr ist nämlich der KME-Familienlauf, gesponsert von KME. Geht über 2 Kilometer und ganz neu ist auch der 7 Kilometer Wäschekeller-Walking-Teil, damit auch die Walker und Walkerinnen angesprochen sind. Wir freuen uns, dass wir da das Repertoire ein bisschen erweitern konnten, auch auf viele Wünsche vom letzten Jahr hin, aus der Premiere. Und es ist natürlich klasse, über 200 Teilnehmer und es wird richtig gut angenommen. Wir haben viel Spaß, der Wettergott ist uns auch was schuldig gewesen, denn im letzten Jahr war es eine ganz schöne Hitzeschlacht. Und dieses Jahr ist optimales Laufwetter. Wir freuen uns, dass viele da sind und dass wir natürlich im Anschluss nachher auch noch gemeinsam Zeit genießen können und den Lauf Revue passieren lassen. Mit einer schönen Siegerehrung natürlich. Mhm. Und ja, wir sind glücklich, dass alle da sind.
1: Mit großem Interesse wurde so auch der Bambini-Lauf, unterstützt durch die Stadtwerke Hettstedt, verfolgt, bei dem Kinder allein oder mit Unterstützung eines Elternteils 650 Meter im autofreien Bereich rund um die Hafenbar absolvierten. Ohne auf den Verkehr achten zu müssen, konnten die Kleinen so sicher erste Lauferfahrungen sammeln. Und übrigens, für alle, die dabei waren, gab es im Ziel eine Medaille. Wie zum Beispiel auch für den erst 3-jährigen Moritz aus Helbra, der seinen überhaupt ersten Lauf gemeinsam mit seiner Mama absolvierte. Schnellster beim KME-Lauf, bei dem es keine Wertung gab, war dieser junge Mann, Bashir Mohammed, seit 2 Jahren in Deutschland.
3: Schnellste beim KME-Lauf?
4: Ja.
3: Läufst du öfters?
4: Ja.
3: Ja? Ja. Also so in der Freizeit oder?
4: Also ich laufe 3 oder 4 Mal pro Woche.
3: Oh.
4: Ja, okay. Ich mache manchmal, wenn ich Zeit habe, zu Hause Sport.
3: Ja. Gut. Und arbeitest du auch bei KME?
4: Also nein, das ist mein erstes Mal hier.
3: Okay. Aber trotzdem, ja, Respekt. Ja.

0: Danke.
1: Doch auch die übrigen Teilnehmer des KME-Laufs über 2 Kilometer kamen jetzt ins Ziel, während Regina und Christoph aus Hettstedt ihren Lauf noch vor sich hatten.
2: Seid ihr offensichtlich ein Pärchen?
3: Ja.
2: Und lauft heute mit?
3: Ja.
2: Zum ersten Mal? War der Foster schon dabei?
3: Zum ersten Mal.
2: Also ihr macht es offensichtlich öfters mal, oder?
4: Ja, ich war jetzt am Freitag in Eisnim zum Benefizlauf. Also 8 Runden, aber am Stück 37 Minuten.
3: Ja. Ich mache eher das Walking. Das liegt mir mehr wie das Laufen.
1: Vor allen Starts gab es auch die Möglichkeit zur Erwärmung bei flotten Rhythmen mit Alexandra.

0: 4, 3, 2, 1. Los geht's! Viel Spaß!
1: Weg waren sie, die Damen und Herren Teilnehmer des 13 Kilometer Volksbankhalle Saalelaufs, der genauso wie die je 7 Kilometer Hafenpaar Walking und der Wäschekellerlauf durch die Bergbaulandschaft in und um Burg Örna führte. Nach professioneller Zeitnahme für diese drei Hauptrennen des Bergrennslaufes standen die Sieger am Ende fest. So war der schnellste über 13 Kilometer Jakob Reich, verfolgt von Max Peukert und Emil Sonntag. Auf dem obersten Treppchen beim 7-Kilometer-Lauf stand Gerd Schiller, gefolgt von Markus Breitschuh und Louis Scherbaum. Und die 7-Kilometer-Walking absolvierte Simone Pusch am schnellsten. Auf Platz 2 folgte Christian und auf Platz 3 Tina Kellner. Und für alle, die jetzt interessiert sind, der nächste Bergrennslauf findet am 6. Juni 2027 statt.

Beim VfB Sangerhausen gibt es einen Trainerwechsel. Stefan Kunert bat den Verein, ihn zum Ende der Saison von seinen Pflichten als verantwortlicher Trainer der ersten Männermannschaft zu entbinden. Der Verein ist dieser Bitte nachgekommen. Der VfB Sangerhausen bedankt sich ausdrücklich bei Stefan Kunert für seine geleistete Arbeit in den letzten Jahren. Durch seine Tätigkeit und seine Art des Auftretens war er bei den Fans des VfB sehr beliebt. Ganz ist Stefan Kunert nicht aus der Welt. Er ist weiterhin Stützpunkttrainer des DFB und als Stadionmitarbeiter tätig. Ab dem 1. Juli ist Markus Rauer verantwortlicher Trainer der ersten Männermannschaft des VfB Sangerhausen. Ihm zur Seite stehen als Co-Trainer Steven Mertens und Erik Nowak, als Torwarttrainer Dennis Kannenberg und als Mannschaftsleiter Fabian Sanderhoff. Letzten Freitag gab es ein Freundschaftsspiel im Fußball zwischen der Frauenauswahl des Landkreises Mansfeld-Südharz und dem HFC.

0: Am 12. Juni fand das erste Frauenfußballspiel in Blankenheim statt. Dabei trafen die Damen der Kreisauswahl Mansfeld Südharz auf die Damen vom Halleschen FC 2. Die Vorbereitungen verliefen gut. Die Kreisauswahl trainierte zweimal gemeinsam, um sich auf die Begegnung vorzubereiten. Obwohl der Kader für das Spiel knapp besetzt war, stand letztendlich eine spielfähige und spielstarke Mannschaft bereit. Als Schiedsrichter für die Begegnung war Christian Belger angesetzt. Er leitete die faire Partie ohne besondere Vorkommnisse, auch wenn von außen gelegentlich emotionale Kritik geäußert wurde. Für die Verpflegung sorgte der BSC Blankenheim. Trotz des zunächst regnerischen Wetters blieb es pünktlich zum Anpfiff trocken. Unter den rund 150 Zuschauern entwickelte sich ein packendes Match mit 4 Toren. Der HFC 2 begann erwartungsmäß offensiv und ging bereits nach 7 Minuten durch Marie Bimberg mit 0:1 in Führung. Die Kreisauswahl glich jedoch schnell aus, als Annemarie Nickel in ihrem ersten Spiel für die Auswahl in der 9. Minute zum 1:1 traf. Danach agierte der HFC 2 wieder offensiver. In der 25. Minute erzielte Celine Reinhardt das 1:2. Christine Golz erhöhte kurz darauf aufs 1:3. Und Maria Freier traf kurz vor dem Pausenpfiff zum 1:4. Trotz des Rückstands zeigte die Kreisauswahl eine gute Leistung. In der zweiten Halbzeit stellte der Trainer der Kreisauswahl taktisch um. Die Ausrichtung wechselte von einer sicheren Defensive auf vollen Angriff. Diese Taktik erwies sich als richtig. Durch den Druck nach vorn gelang Tina Urban in der 59. Minute das 2:4, gefolgt vom Anschlusstreffer zum 3:4 durch Cora Wernicke in der 60. Minute. Die Auswahlmannschaft zeigte großen Einsatz, sodass der Ausgleich zu diesem Zeitpunkt möglich war und verdient gewesen wäre. Ein Eigentor sowie ein verwandelter Elfmeter durch die Torhüterin Hiba Omar in der 89. Minute sicherten am Ende jedoch den Sieg für die Gäste. Der Endstand lautete 3:6. Aus Sicht der Veranstalter war es ein gelungener Abend in Blankenheim mit guter Stimmung und passenden Rahmenbedingungen.
1: Wir verabschieden unsere Runde in ihrer wohlverdienten Sommerpause alle mit einem Riesenapplaus.
2: Am letzten Samstag war Riestedt der Austragungsort für den Verbandspokal aller Nachwuchsklassen im Tischtennis. Die Alemannia startete als einziger Vertreter aus Mansfeld-Südharz bei diesem Finale. Insgesamt nahm man 3-mal teil und konnte auch 3-mal den begehrten Pokal nach Hause holen. In der Konkurrenz der Mädchen 19 kam es zum Duell gegen den SV Franke 08. Lucy Dietkiewicz und die Geschwister Caroline und Tanja Müller ließen nichts anbrennen. Ein deutliches und auch in der Höhe verdientes 4:0 war das Endresultat und brachte den Pokalerfolg. Bei den jungen 19 startete das Riestädter Team um Manuel Settler, Paul Müller und Neo Grimm schlecht. Beim 1:4 gegen Medizin Magdeburg war man noch nicht richtig im Turniermodus. Man steigerte sich aber von Spiel zu Spiel und gewann die beiden weiteren Begegnungen gegen Elbe Aachen mit 4:2 und gegen Traktor Teicher mit 4:0 und landete dann doch noch auf Platz 1. Bei den Mädchen 15 traten leider beide Gegner nicht an und man gewann kampflos. Als nächstes die Resultate der Platzbandkegler.
3: Die Platzbandkegler hatten letztes Wochenende ihren 4. Spieltag in der Landesliga und da lag dabei Anna Rode 2 knapp Bendorf 1 und ebenso knapp konnte sich Ziegelrode 2 gegen Siebigerode 2 durchsetzen. Die Partie Siebigerode 1 gegen Ziegelrode 1 endete 397:382 Holz. Und Kreisfeld 1 unterlag Annarode 1. Mit 8:0 Punkten sind Annarode 1 und Siebigerode 1 an der Spitze der Tabelle, gefolgt von Ziegelrode 1, Bendorf 1,

0: ins Kreisfeld 1, Ziegelrode 2 und noch ohne Punktgewinn Anna-Rode 2 und Ziegelrode 2. In der Kreisliga Staffel A, dort trennten sich Anna-Rode 3 und Hergesdorf-Alsdorf 2, 331 zu 334 Holz. Und die Partie Helbra 1 gegen Siebenrode 3 muss verlegt werden. Der Termin hierfür ist noch offen. Spielfreie hatte Bendorf 3. In der Tabelle Hergesdorf-Alsdorf 2 vor Bendorf 3, Anna-Rode 3, Siebigrode 3 und Helbra. Schließlich noch die Staffel B. Hier konnte sich Hergesdorf-Alsdorf 1 deutlich gegen Bendorf 2 durchsetzen und Ziegelrode 3 unterlag knapp Kreisfeld 2. Bendorf 2 führt hier vor Hergesdorf-Alsdorf 1, Kreisfeld 2 und dann noch Ziegelrode 3 auf Platz 4. Bisher ohne Punktgewinn.
1: Das war's für heute. Ich hoffe, es war interessant für Sie und Sie schalten auch das nächste Mal wieder ein, wenn es heißt Sport bei Punktum.

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Hallo und herzlich willkommen, liebe Zuschauerinnen und Zuschauer bei Punktum, Ihrem regionalen Fernsehprogramm am heutigen Dienstag. Die IHK-Halle Dessau und der Landkreis Mansfeld-Südharz haben eine Kooperationsvereinbarung geschlossen. Darin wird die Zusammenarbeit bei der Gewinnung von ausländischen Fachkräften für die Unternehmen in der Region geregelt. Es geht um die bestmögliche Beratung für alle Unternehmen, die aus Drittstaaten Arbeitskräfte rekrutieren wollen. Für Fragen zur Anerkennung ausländischer Qualifikationen und zur Weiterbildungsberatung stehen jetzt die geballte Kompetenz der IHK zur Verfügung. Der Landkreis verpflichtet sich im Gegenzug zur Bereitstellung von Daten zur Einhaltung gesetzlich vorgegebener Fristen und möglichst schnellen Bearbeitungsprozessen, so Landrat André Schröder. Der Anteil der Demenzkranken wird bis 2060 in Sachsen-Anhalt bei steigender Lebenserwartung deutlich zunehmen. Leiden heute rund 2,1% der Bevölkerung an Demenz, könnten es 2060 bereits 3,9 sein. Es wäre der höchste Wert unter allen Bundesländern. Gleichzeitig sinkt die Zahl der Bevölkerung im erwerbsfähigen Alter. Es geht aus einer Prognose des Wissenschaftlichen Instituts der AOK in Kooperation mit den Universitäten Trier, Rostock und Köln hervor. Dieser deutliche Zuwachs lässt sich bremsen durch Prävention. Nach heutigem Forschungsstand könnte rund die Hälfte der Neuerkrankungen verhindert werden. Zum Beispiel eine bessere Vorbeugung von Bluthochdruck und Diabetes, aber auch ein höheres Bildungsniveau. Demenz ist eine ganz konkrete Herausforderung für Kommunen. Die regionalen Unterschiede werden größer. Darauf müssen sich Versorgungsstrukturen, Pflegeangebote und auch die Kommunalpolitik einstellen. Die Daten ermöglichen eine frühzeitige Planung, Versorgungsstrukturen ließen sich gezielt anpassen. Die Prävention von Demenz ist mehr als Gesundheitspolitik, sie ist auch sozial- und wirtschaftspolitisch dringend geboten. Nur so lassen sich schon heute abzeichnende regionale Engpässe in der Versorgung vermeiden. Seit dem 15. Juni laufen die Bauarbeiten zur Errichtung eines neuen Kreisverkehrs im Bereich Bahnhofstraße, Hallische Straße, Landwehr in Eisleben. Während der Bauzeit kommt es innerorts zu Verkehrsbehinderungen. Der Verkehr wird mittels einer Ampelanlage geregelt und jeweils an den Baustellenbereichen vorbeigeführt. Die Baumaßnahme erfolgt in zwei Bauabschnitten und ist für den Zeitraum bis voraussichtlich 30. August vorgesehen. In diesem Zeitraum regeln Ampelanlagen den Verkehr. Die Bushaltestelle